0: Leute, darunter auch speziell ausgebildete Höhenretter und mehrere Rettungswagenbesatzungen waren im Einsatz. Doch gerettet werden mussten die Gestrandeten am Ende nicht. Die Betreiber konnten die Bremsenblockade beheben und die 23 Fahrgäste zurück auf den sicheren Boden befördern. Dort wurden sie vom Rettungsdienst noch einmal untersucht. Verletzt wurde bei dem Zwischenfall aber offenbar niemand.
1: 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Das Wetter in Nordrhein-Westfalen. In der Nacht ziehen die Schauer über Südwestfalen ab, dann ist es trocken bei 16 bis 11 Grad. Tagsüber sonnig, dazu in Gummersbach bis 23, in Schwerte bis 24 und in Heinsberg bis 26 Grad. Am Donnerstag erst sonnig, zum Abend hin Schauer bis 30 Grad. Die Zeit 2.03 Uhr.
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3: Und da ist einiges los auf den Straßen. Die A1 Osnabrück Richtung Bremen ist zwischen Groß-Ibner und Bremen-Brinkum nach einem Unfall gesperrt. Dadurch staut es sich. Personen zwischen dem Dreieck Stur und Brinkum werden einzeln von der Polizei aufgefordert zu wenden. Die A1 Hamburg Richtung Lübeck ist zwischen Kreuz Bargteheide und Bad Oldesloe bis 6 Uhr gesperrt. Die A1 Köln Richtung Euskirchen ist zwischen Köln-Bocklemünd und Kreuz Köln-West wegen Tunnelwartungsarbeiten noch bis 5 Uhr gesperrt. Die A23 Heide Richtung Hamburg ist zwischen Heide-West und Heide-Süd wegen eines brennenden Fahrzeuges gesperrt. Die A27 Bremerhaven Richtung Bremen ist zwischen Hagen und Schwanewede für Lkw gesperrt. Auf der A45 Gießen Richtung Hagen ist die Autobahn zwischen Talbrücke Lüdesperrt und Talbrücke Beustenbach wegen Fahrbahnerneuerung bis 5 Uhr teilweise gesperrt. Hier ist nur eine Spur frei. Und die A71 Erfurt Richtung Schweinfurt ist zwischen Arnstadt Süd und Stadt Ilm wegen Wartungsarbeiten im Tunnel Behringen noch bis 6 Uhr gesperrt. Wenn Sie unterwegs sind, eine gute und sichere Fahrt Ihnen.
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3: Und die kommt vom Norddeutschen Rundfunk in Hamburg. Ich bin Christopher Gaube, schön, dass Sie mit dabei sind. Es ist die wohl schwerste Krise der Unternehmensgeschichte von VW. Die Nachfrage nach den aktuellen Modellen ist eingebrochen. Die asiatischen Märkte haben längst die Führung bei der Entwicklung und dem Verkauf von E-Autos übernommen. Die Konsequenz ist, drohen Werksschließungen bei VW. Stellen und Überkapazitäten in Europa müssen radikal abgebaut werden. Die Konzernführung will das Unternehmen drastisch umbauen. Wie das genau aussehen soll, das hat Vorstandschef Oliver Blume im Stammwerk in Wolfsburg skizziert. Vor mehr als 10.000 Beschäftigten hat er auf einer Betriebsversammlung für seine Sparpläne geworben. Ergebnis: Die deutschen Werke in Emden, Hannover, Zwickau und Neckarsulm stehen nach wie vor auf der Kippe. Aber genau diese Werksschließungen seien keine Zukunftslösungen, sagt Niedersachsens Ministerpräsident Olaf Lies und attackiert VW-Chef Blume. Wir hören Olaf Lies gleich im Interview bei uns. Vorher fasst uns aber Bertil Starke die Betriebsversammlung in Wolfsburg gestern zusammen.
4: Die Arbeitnehmerseite zeigte sich von dem Auftritt von Konzernchef Blume im Stammwerk in Wolfsburg enttäuscht. Von VW-Betriebsratschefin Daniela Cavallo hieß es im Anschluss schriftlich, Blume habe Stellenabbauzahlen mit dem groben Rechenschieber theoretisch herleiten lassen. Heraus komme die Zahl von 50.000 Jobs, die zusätzlich wegfallen könnten. Das Vertrauen in Blume sei beschädigt, so Cavallo. Nach VW-Angaben hatte Blume am Vormittag den Beschäftigten noch einmal die Probleme bei Volkswagen benannt. Das sind aus seiner Sicht vor allem die Kosten. Die lägen bei VW rund 30% über dem Durchschnitt vergleichbarer Unternehmen. Volkswagen kämpft zurzeit außerdem mit einer schwachen Auslastung der Werke. Das betrifft vor allem die Standorte Emden, Hannover, Zwickau und das Audi-Werk in Neckarsulm. Für diese Standorte gibt es noch keine Nachfolgemodelle. Der Auftritt von Blume in Wolfsburg heute markiert den Auftakt weiterer außerordentlicher Betriebsversammlungen. Die sind noch bis zum kommenden Montag an den weiteren VW-Standorten in Deutschland geplant.
3: Also noch einmal, Werksschließungen sind noch nicht beschlossen. Das betonte VW-Chef Blume gestern. Stattdessen Stattdessen sollen innerhalb der kommenden 6 bis 12 Monate belastbare Perspektiven für alle Standorte entwickelt werden. Eine sichere Rettung klingt jedenfalls anders. Einer der schärfsten Kritiker möglicher Werksschließungen ist Niedersachsens Ministerpräsident Olaf Lies. Der ist allerdings kein Beobachter von außen. Niedersachsen hält 20% der VW-Stimmrechte und Lies sitzt selbst im Aufsichtsrat. Nina Zimmermann vom NDR hat mit ihm gesprochen. Es kommen also noch ähnliche Auftritte von Automobilboss Blume in Werken in Emden und Hannover heute zum Beispiel. Frage an den Ministerpräsidenten, was rät er denn dem VW-Vorstand dazu?
5: Erstmal ist es richtig, dass das stattfindet, weil ich glaube, dass die Kolleginnen und Kollegen bei Volkswagen auch einen Anspruch darauf haben, aus erster Hand zu erfahren, was eigentlich diskutiert und geplant ist. Und wichtig ist dabei, jetzt nicht den Versuch zu unternehmen, in der Sache harte Entscheidungen treffen zu wollen, aber gegenüber den Kolleginnen und Kollegen das nicht offen anzusprechen. Mhm. Sondern der Disput, den wir haben, und der ist wirklich groß, den muss man auch offen benennen, aber immer die Tür öffnen. Und dafür will ich auch gerne mitsorgen, dass wir wieder an den Tisch kommen und gemeinsame Lösungen finden.
6: Aber was hat Sie heute geärgert?
5: Na, mein Eindruck ist, bei dem, was ich gehört habe, dass sozusagen das, was ich gerade im Streit erlebe, dass es doch sehr hart um die Frage der Standorte geht, dass wir sehr dafür werben, dass wir sozusagen Zukunftsoptionen brauchen, dass sich das nicht nur in den Worten dann wiederfinden muss, sondern das müssen wir dann auch gemeinsam so auf den Weg bringen. Und wenn das die Lösung sein kann, dann bin ich sehr froh. Ich weiß, dass die Herausforderungen groß sind, aber wir brauchen gerade auch für die Standorte Zukunftsperspektiven.
6: Ja, man hält sich ja da ganz bedeckt im Vorstand. Sie sagen auch Werksschließung, das ist nicht die Zukunftslösung. Oder Sie sagen auch die Größe von Volkswagen, diese Stärke, die ist international ein riesiges Fund für uns. Aber Studien kommen ja eben auch zu dem Ergebnis, dass wir eben Überkapazitäten haben in Europa. Mehr als 35 Werke, müsste man sagen, sind zu viel auf dem Markt. Also wie realistisch ist es da ausgerechnet, bei Volkswagen jeden Standort erhalten zu wollen?
5: Man muss das nochmal unterteilen. Zum einen, es gab ja mit der Einigung 24 auch Auflagen an die Standorte. Ich sage das mal für den Standort Emden, der in beeindruckender Form bewiesen hat, die Fabrikkosten zu minimieren. Das mag noch ein Unterschied sein zu anderen europäischen Standorten, aber die haben es geschafft, unglaublich nahe dem zu kommen. Das finde ich ist ja erstmal ein Signal. Das heißt, die Standorte selber sind bereit, sich dem Wettbewerb zu stellen. Und dann haben wir auch eine Chance, und das muss uns darum gehen, in Deutschland Industriestandort zu bleiben. Das gilt auch für die Automobilproduktion. Das Zweite ist, ich habe immer gesagt, wir müssen auch über zukünftig andere Varianten reden. Also wir haben die in China entwickelten und gebauten Volkswagen-Fahrzeuge, die wir möglicherweise für den europäischen Markt eben auch hier bauen können. Das könnte wieder Werksauslastung bringen. Ich habe immer über Zukunftsfelder gesprochen, zukünftige Wachstumsmärkte, wenn ich an Drohnen denke, wenn ich an humanoide Roboter denke. Und ich habe auch immer gesagt, das Thema Verteidigung oder Rüstung kann für einzelne Standorte eben auch eine zusätzliche Option sein, die die Auslastung und die Beschäftigung gewährleistet. Also es ist ein breites Portfolio. Ich würde nie sagen, es reicht einfach, das richtige Modell dazu platzieren. Ich weiß, wie groß die Anforderungen und Herausforderungen für den Vorstand sind. Aber wir brauchen eben sozusagen diese breite Palette von Lösungen, die wir erst miteinander diskutieren, abgestuft nacheinander, bevor wir zu Fragestellungen kommen, ob die Standorte erhalten bleiben können.
6: Nach Medienberichten wird aber auch überlegt, die Kernmarke Volkswagen in eine eigene Aktiengesellschaft auszugliedern. Ist Ihnen ein solcher Plan offiziell bekannt?
5: Ich will mal nicht über Internas vom Aufsichtsrat reden. Ich will mal sagen, was mir wichtig ist. Und ich glaube, dass wir allesamt aufpassen müssen, dass wir uns jetzt mit den Fragen beschäftigen, die wirklich elementar sind. Und die hat der Vorstand adressiert, Synergien zu heben, sich zu überlegen, ob die Variantenvielfalt nicht zu groß ist. Das sind alles Themen, bei denen ich absolut der Meinung bin, da müssen wir gemeinsam hart dran arbeiten, um auch die Wettbewerbsfähigkeit sicherzustellen. Irgendwelche Strukturfragen, die heute überhaupt nicht weiterhelfen, wo ich auch gar nicht erkennen kann, was sie bringen sollen, die lenken aus meiner Sicht viel zu stark von den eigentlichen Herausforderungen ab.
6: Aber Sie sagen schon, das VW-Gesetz, das ja Niedersachsen seit Jahrzehnten eine Sonderstellung verschafft, das ist zeitgemäß, weil es scheint ja teilweise aus wirtschaftlicher Sicht, aus Konzernsicht einfach auch ein großer Tanker zu sein, ein schwieriges Vehikel, das man da bewegt.
5: Ich glaube, dass das Unternehmen immer ein Tanker ist. Deswegen war er auch immer als mit einer geraden Furche unterwegs und zwar sehr, sehr erfolgreich. Sehr erfolgreich, muss man daran erinnern, und zwar mit dem VW-Gesetz, mit der Mitbestimmung. Also ich muss mal ein bisschen aufpassen, dass man nicht den Eindruck erweckt, wenn es die sozusagen das VW-Gesetz nicht gäbe oder die Mitbestimmung, dann wäre das Unternehmen erfolgreich. Das ist falsch. Das hat eine Eigentümerstruktur, so wie sie ist. Und dazu gehört das Land und dazu gehört auch das Volkswagen-Gesetz. Und daran halten wir auch fest. Und wir sind Teil von Zukunftsentwicklung und wir sind nicht Teil eines Problems, wie es gerne dargestellt wird. Und da bin ich zutiefst überzeugt und ich finde es immer fatal, wenn man in den schwierigen Zeiten, die es immer mal gegeben hat, den Eindruck erweckt, als sei das sozusagen dem System geschuldet. Das ist ja auch der Frage geschuldet, haben wir zur richtigen Zeit die richtigen Modelle? Schaffen wir das, die Kunden zu adressieren? Ich meine, wir sind das erfolgreichste Unternehmen in Europa, der Volkswagen-Konzern mit den Elektrofahrzeugen. Besser als alle anderen. Also wir bauen ja auch auf einer Stärke auf, wenn ich den ID. Polo und die Derivate nehme, dann entwickelt sich gerade was wirklich Positives. Wir müssen auch da sehen, wir müssen den Anspruch an uns haben, mit dem wachsenden E-Mobilitätsmarkt wächst bei uns auch die Produktion. Und dann frage ich mich, warum ich dann gerade an Standorten, bei denen ich E-Mobile produziere, die dann zukünftig nicht brauche, wenn ich doch davon zukünftig mehr in den Markt bringen will.
6: Um diese Fragen zu klären, gibt sich der Vorstand jetzt noch ein paar Monate. Was ist, wenn es eben doch auf Werksschließungen hinausläuft? Emden, das ist eine große schwarze Wolke, die da über der Stadt, über der Belegschaft immer noch hängt. Wie könnte man sich wehren da auch seitens des Landes?
5: Na, zunächst kann man sich, glaube ich, kaum vorstellen, was für Sorgen sich die Kolleginnen und Kollegen da machen. Die Familien, die gar nicht wissen, wie es weitergeht, die jetzt vor dem Urlaub, da muss man sich auch mal überlegen, was das für eine Art ist, zu kommunizieren, so in Angst und Schrecken versetzt werden. Was das auch mit den Regionen macht. Ich hatte die Oberbürgermeister der Region, der Städte ja bei mir. Wir haben sehr intensiv diskutiert. Also unser gemeinsames Anliegen muss doch sein, den Industriestandort Deutschland zu stabilisieren. Ein ganz wesentlicher Anker, machen wir übrigens mit anderen Teilen auch, ist dabei die Automobilindustrie. Worauf wir aufpassen müssen, und da sind wir als Land gefragt und als Bund gefragt, wie schaffen wir das eigentlich, zu fairen Wettbewerbssituationen zu kommen? Also wir haben bei den reinen Elektrofahrzeugen das Thema Zölle, also fairer Handel mit China gelöst. Bei den hybriden Fahrzeugen haben wir es nicht gelöst. Also müssen wir doch auch den fairen Wettbewerb im Blick haben. Das heißt, auch wir als Politik, Land, Bund und Europa, haben natürlich auch eine Verantwortung dafür, eine Wettbewerbssituation zu schaffen, bei der eben auch die Standorte in Deutschland eine echte Perspektive haben.
3: Sagt der niedersächsische SPD-Ministerpräsident Olaf Lies über die aktuelle Entwicklung bei VW. Damit haben wir es jetzt genau 2.14 Uhr.
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3: Es scheint ja ein bisschen so, als könne Bundeskanzler Friedrich Merz derzeit wirklich gar nichts richtig machen. Ist er im Kanzleramt und regiert, schimpfen viele, er mache alles falsch. Ist er wie zuletzt im Urlaub, dann wird ihm vorgeworfen, er lasse sich in Krisenzeiten zu wenig blicken. Und jetzt kommt alles zusammen. Die parlamentarische Sommerpause ist vorbei, dicke Reformpakete stapeln sich bis hoch unters Dach, während die Umfragewerte der schwarz-roten Koalition im Keller sind. Der Plan, eine neue Offensive für alle sichtbar, dafür jetzt die zweitägige Regierungsklausur auf Schloss Neuhardenberg in Brandenburg. Die große Überschrift: Deutschland auf Kurs bringen. Was sich die Regierung von dieser Klausur verspricht, das hat Tom Westerholt mit unserer Berlin-Korrespondentin Dagmar Pepping besprochen und wollte zunächst wissen, welche ungelösten Konflikte das Kabinett mit nach Neuhardenberg eigentlich gebracht hat.
7: Naja, ganz aktuell haben wir natürlich immer noch jetzt die Frage, was machen wir mit dem Thema Klimaschutz? Die SPD möchte ja gerne, dass der Klimaschutz ins Grundgesetz genommen wird als Gemeinschaftsaufgabe. Dafür braucht man eine Grundgesetzänderung. Die Union, CDU und CSU, die sehen das eher skeptisch. Also das ist sicherlich noch ein ungelöstes Thema. Und dann kam jetzt aktuell noch die Geschichte dazu, dass es sozusagen einen Dissens gibt in der Bundesregierung, was man mit der Zuckersteuer macht. Da hat ja das Landwirtschaftsministerium, das der CSU geführt ist, sozusagen schon mal Widerstand angekündigt gegen erste Eckpunkte, die aus dem Finanzministerium von Lars Klingbeil kommen. Das sind aktuelle Dinge und dann geht es natürlich eigentlich hier in Neuhardenberg, hier im Schloss, darum sozusagen den Kurs für die nächsten Wochen aufzumalen, den die Bundesregierung gehen will, für die diversen Reformprojekte, die ja alle noch anstehen, denn der Herbst wird wirklich heftig. Rente, Gesundheit, Pflege, Steuern, all das will man jetzt anpacken und in Reformgesetze gießen durch die Bundesregierung.
8: Wenn man so eine Überschrift drüber setzen wollte, dann wäre das vielleicht wirtschaftliche Wettbewerbsfähigkeit, wirtschaftlicher Aufschwung, einer der Schwerpunkte dieser zweitägigen Klausur. Dazu sind auch einige Wirtschaftsbosse eingeladen worden. Welche Impulse sollen die denn setzen?
7: Also am ersten Tag, am Dienstag, war das sehr spannend. Da war ein herausragender Unternehmer aus der KI-Szene hier, der Chef des Konzerns Cohere. Der hat einen wohl sehr beeindruckenden Vortrag gehalten. Da ging es auch darum, wie sich Deutschland sozusagen auf den Weg machen muss, endlich Tempo gewinnen muss, um beim Thema KI wettbewerbsfähig zu sein, dass man nicht komplett abgehängt wird von China, von den USA. Das war ein wohl wichtiger Impuls. Dann war der Chef von Siemens da. Der hat auch sozusagen die unglaublich schnellen Veränderungen in der Wirtschaftswelt unter dem Eindruck von KI dem Kabinett gezeichnet. Und da war man sozusagen gemeinsam der Meinung, wir müssen jetzt mehr tun, mehr Tempo auf die, sozusagen auf die Strecke bringen, um Deutschland beim Thema industrialisierte KI nach vorne zu bringen. Da sieht man immense Wachstumschancen für die deutsche Wirtschaft, denn die deutsche Wirtschaft schwächelt, das schon seit Jahren. Und wenn wir nicht endlich wieder mehr Wachstum hinbekommen und höhere Steuereinnahmen, dann wird es unfassbar schwierig, die Sozialausgaben zu stemmen.
8: Von außen kam eine Wortmeldung von Wolfgang Große-Entrup vom Verband der Chemischen Industrie. Der hat von der Bundesregierung mehr Mut zum Schrödern gefordert. Also so eine Art neue Agenda 2010, wie Kanzler Gerhard Schröder sie einst mit seiner rot-grünen Koalition durchgeboxt hat. Wäre diese Koalition dafür überhaupt gerade stabil genug, besonders mit Blick auf die SPD-Fraktion mit ihrem starken linken Flügel?
7: Das wäre schwierig. Ich glaube, der Kanzler will natürlich viel mehr. Der hat ja auch noch mal hier in Neu-Hardenberg gesagt, die Menschen erwarten zu Recht, dass diese Regierung handelt. Wir handeln. Er hat gesagt, man will jetzt mehr Tempo, höhere Geschwindigkeit und Entscheidungen treffen. Die Frage ist eben, ob der Koalitionspartner mitzieht. Und wenn die Wirtschaft Schröder fordert, eine neue Agenda, ich glaube, am Bundeskanzler wird es jetzt nicht scheitern, wenn man da ein bisschen mehr Tempo reinbekäme. Aber es ist einfach auch eine komplizierte Dreierkonstellation.
8: Das, was Sie gerade gesagt haben, dieses vom Müssen ins Machen zu kommen, das hört man die letzten Tage sehr häufig über diese Klausurtagung. Der Druck ist extrem hoch, die Umfragewerte sind im Keller, das Vertrauen vieler Menschen aufgebraucht. Dieses nicht mehr reden, sondern handeln, also Zählbares schaffen. Wie schlägt sich denn dieser Druck auf die Stimmung am ersten Tag nieder?
7: Also hier wollte man auf jeden Fall zeigen, dass die Stimmung gut ist. Man war jetzt in der Sommerpause, der Kanzler war fast 4 Wochen im Urlaub. Überall haben wir gehört, wie gut die Stimmung ist, tolle Atmosphäre. Es gibt ein gemeinsames Abendessen. Man hat noch einen Spaziergang zu einer Kirche gemacht. Also man will nach außen zeigen, die Stimmung ist gut, jedenfalls besser als die Umfragewerte. Und jetzt will man eben versuchen, mit diesen Megareformen, die anstehen im Herbst, jetzt Entscheidungen zu treffen, die dann durch den Bundestag zu bringen und dann sozusagen als Gesetz umzusetzen. Da ist auf jeden Fall total viel Druck im Kessel. Aber ja, freundliche Gesichter, fröhliche Gesichter zu sehr viel Druck.
8: Ich habe gehört, die SPD-Parteikorvorsitzende Bärbel Baas hätte sich Notizen mit einem CDU-Kugelschreiber gemacht. Ist das mehr Mut oder mehr Verzweiflung?
7: Vielleicht hatte sie einfach ihren Kugelschreiber vergessen oder Dorothee Bär, die Forschungsministerin, die diese kleine Anekdote heute ausgeplaudert hat, um eben zu unterstreichen, wie offenbar gut die Stimmung in dieser Koalition ist. Die hat das ausgeplaudert. Also Bärbel Baas selber haben wir dazu noch nicht fragen können. Wir wissen auch nicht, wie der Kugelschreiber aussah. Eigentlich hatte sie heute eine große Aktentasche mit. Hätte mich gewundert, wenn da kein anderer Kugelschreiber drin ist.
0: Sagt Dagmar Pepping, die Klausursitzung der auf Schloss Neu-Hardenberg in Brandenburg begleitet. Was machen Sie denn eigentlich am liebsten so in Ihrer Freizeit? Spazieren, Radfahren, Sport, Familie und Freunde treffen oder vielleicht sogar ja auch reisen? Wenn Ihre Antwort schlicht Internet lautet, herzlichen Glückwunsch, dann gehören Sie zu denen, ob man es glaubt oder nicht, ja, zur Mehrheit der Deutschen. Die verbringt ihre Freizeit mit großer Vorliebe online, so steht's im neuen Freizeitmonitor der Hamburger Stiftung für Zukunftsfragen, der gestern vorgestellt wurde. Demnach surfen die älteren über 50-Jährigen sogar noch häufiger als die unter 25-Jährigen. Um herauszufinden, wie es ums Freizeitverhalten der Deutschen eigentlich bestellt ist, sind insgesamt 3000 Erwachsene befragt worden. Und was sonst noch so in der repräsentativen Studie steht, das erklärt uns Anja Grigoleit.
9: Knapp 4 Stunden Freizeit pro Tag haben die Erwachsenen im Durchschnitt. Menschen in Familie nur 3, Ruheständler fast 5 Stunden. Und zum Großteil beschäftigt man sich in dieser Zeit mit Medien, sagt Freizeitforscher Ulrich Reinhardt. Ganz vorn mit 97% das Internet. Schon mit Abstand von 13 Prozentpunkten folgt das Fernsehen.
10: Dann weitere Medienaktivitäten, Musik hören, PC-Nutzung, Social Media ist nochmal weiter gestiegen, Radio hören bleibt dabei, also alles Aktivitäten, die den Medien zugeordnet sind.
9: Unter den Top 10 der Freizeitaktivitäten sind auch in diesem Jahr nur 3, die nichts mit Medienkonsum zu tun haben. davon am meisten genannt, seinen eigenen Gedanken nachhängen. Und dann?
10: Faulenzen, chillen, also eher diese Erholung. Und dann natürlich auch das Soziale, mit dem Partner reden, Kaffee trinken mit den Nachbarn, solche Sachen. Spazieren gehen, was für die eigene Gesundheit tun. Nach wie vor die Mehrheit ist auch wenigstens einmal die Woche sportlich aktiv. Also schon wirklich viele Aktivitäten, die Bundesbürger ausüben.
9: Ulrich Reinhardt beobachtet aber auch, dass die Menschen in die 4 Stunden Freizeit immer mehr reinpacken.
10: Also die Freizeitaktivitäten dauern insgesamt kürzer. Und man wechselt sie viel, viel häufiger. Während Sie Sport machen, lesen Sie und telefonieren mit Freunden. Also das ist so, allein im Fitnessstudio, wenn ich mir anschaue, wie viele Leute da mittlerweile telefonieren, Podcast hören, Fernsehen schauen. Also ganz klar, ich muss mehrere Reize haben, während ich eine Sache mache. Spazieren gehen ist ja nicht mehr nur spazieren gehen, sondern ist jetzt gleichzeitig dann irgendwie telefonieren und

0: was mittlerweile eins ist. Online und offline läuft zusammen. Ich mache etwas offline, um es dann online wieder nach vorne zu bringen. In der Vergangenheit war es nur, wenn ich im Urlaub bin, klar muss ich darüber posten, was ich gerade mache. Aber jetzt halt auch im Hobbybereich, in der Freizeit insgesamt viel, viel stärker, dass ich das, was ich zu Hause mache, in den eigenen vier Wänden, im stillen Kämmerchen, dann auch wieder nach draußen gebe.
1: Immer mehr Zeit mit digitalen Medien verbringen und immer weniger soziale Kontakte? Ulrich Reinhardt schaut ein wenig mit Sorge drauf.
0: Wir sind natürlich alle Couch-Potatoes und bequem. Und es ist faszinierend, zu Hause auf dem Sofa seine Freizeit zu verbringen. Und ich kann ganz viel Sachen dort auch machen. Aber letztendlich diesen inneren Schweinehund zu überwinden, in den Aktivitätsmodus reinzukommen, wäre nicht nur für uns selbst gut, sondern natürlich auch für die Nachbarschaft gut, für den Austausch, für die Diskussionsbereitschaft. Das, was wichtig ist in einer Gesellschaft, die immer ist, was völlig verloren gegangen ist im Moment.
1: In der Zukunft, so Freizeitforscher Reinhardt, sei es wichtig, dass die Menschen es schaffen, im Spannungsfeld aus ständiger Reizüberflutung, beruflichen Anforderungen und privaten Verpflichtungen sich bewusst Platz für Erholung und persönliche Entfaltung zu bewahren.
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3: Mit Ina Kast. Kurz vor dem Start der Fußball-Bundesliga-Saison hat RB Leipzig einen sehr treffsicheren Stürmer zurückgeholt. Die Sachsen haben den Franzosen Christopher Nkunku verpflichtet. 2023 ist er Torschützenkönig der Fußball-Bundesliga geworden. Luca Benincasa mit den Einzelheiten.
4: Der 28-Jährige wird zunächst für ein Jahr von der AC Mailand ausgeliehen. Im Anschluss verfügt Leipzig über die Option, Nkunku dauerhaft zu verpflichten. Für Nkunku ist es bereits seine zweite Station bei Leipzig. Schon von 2019 bis 2023 stand der Stürmer bei den Sachsen unter Vertrag und spielte sich dabei in den Fokus der Weltspitze. In 119 Bundesligaspielen erzielte Nkunku 47 Tore und bereitete 43 vor. 2023 verließ er dann als Torschützenkönig die Bundesliga und wechselte für 60 Millionen Euro nach England zu Chelsea. Nach einer weiteren Station in Italien bei der AC Mailand kehrt der 28-Jährige nun zu Leipzig und in die Bundesliga zurück.
3: Damit hat Leipzig also einen Nachfolger für Yann Diomande gefunden. Der FC Bayern setzt weiterhin auf seine Führung. Die Verträge von Sportvorstand Max Eberl und Vorstandschef Jan-Christian Dresen werden verlängert. Das hat der Aufsichtsrat des deutschen Rekordmeisters am Dienstagabend bei einer Sitzung beschlossen. Beide Verträge wären im kommenden Jahr ausgelaufen. Nun gibt es eine Verlängerung bis 2029. Deutschlands Volleyballerinnen sind nach einem schlechten Start nun doch bei der Europameisterschaft in der Türkei auf Achtelfinalkurs. Die DVV-Frauen konnten nach dem zweiten auch das dritte Gruppenspiel gegen Ungarn gewinnen. Und zwar deutlich mit 3:0 Sätzen. Raimo Hinsdorf berichtet.
5: Die deutschen Volleyballerinnen dürfen mit einigem Selbstvertrauen in die beiden schweren EM-Duelle gegen die Türkei und Polen gehen. Gegen Außenseiter Ungarn schafften die Schützlinge von Bundestrainer Giulio Brigoli in Istanbul einen überzeugenden 3:0-Sieg. Nach dem zweiten Erfolg im dritten Gruppenspiel ist den deutschen Damen der Einzug ins EM-Achtelfinale kaum noch zu nehmen. Im Duell mit den Ungarinnen steigerte sich das DVV-Team in allen Aspekten, punktete sowohl über die Angreiferinnen als auch im ersten Tempo durch die Mittelblockerinnen. Lina Alsmeier war mit 13 Punkten erfolgreichste deutsche Spielerin. Die Sätze 1 und 3 gingen mit 25:17 bzw. 25:14 an die Deutschen. Im zweiten Abschnitt hielt Ungarn lange mit. Lena Grosser verwandelte hier den Satzball zum 25:21. Morgen geht es dann vor vollen Rängen in Istanbul gegen Gastgeber und Titelverteidiger Türkei.
3: Und das dürfte stimmungsvoll werden, denn Frauenvolleyball ist in der Türkei hoch im Kurs. Für Deutschlands besten Tennisprofi Alexander Zverev sind die US Open in New York bereits beendet. Zumindest im Mixed-Wettbewerb. Der 29-Jährige hat sein Auftaktmatch klar verloren, Marcel Stober.
6: Nur 49 Minuten hat Zverevs erster Auftritt bei den US Open gedauert. An der Seite der dreimaligen Grand-Slam-Siegerin im Doppel, Taylor Townsend aus den USA, unterlag er dem Duo Bencic-Kopoli in zwei Sätzen. Seine Mixed-Partnerin konnte im ersten Satz eines ihrer Aufschlagspiele nicht durchbringen, im zweiten dann vergab er seinen Aufschlag einmal und zeigte auch noch zu viele leichte Fehler im Grundlinienspiel. Wie schon im Vorjahr schied Zverev also bei diesem neuen Mixed-Format bereits nach einem Match ohne Satzgewinn verdient aus. Seit 2025 setzen die US Open nicht wie die anderen Grand-Slam-Turniere auf Doppelspezialisten im Mixed, sondern auf Einzelstars, die in teils ungewohnten Paarungen mit und gegeneinander antreten. Die einzelnen Gewinnsätze gehen nur bis

0: 4 und nicht bis 6. Und innerhalb von 2 Tagen ist der Mixed-Wettbewerb bereits entschieden.
1: Für Zverev geht es dann mit dem Einzelturnier bei den US Open frühestens am Sonntag los. Die Auslosung dazu findet am Donnerstag statt.
2: Der Sport hier in der ARD-Infonacht war das mit Ina Kast.
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6: 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Da kann also Deutschland aus Dänemark, aus den Niederlanden echt profitieren.
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1: Um 2.30 Uhr mit Wolfgang Berger. Kanzleramtsministerin Warken hat sich zuversichtlich gezeigt, dass die schwarz-rote Koalition ihre Differenzen zur Rente mit 63 ausräumen wird. Man werde das geplante Rentenpaket wie besprochen noch in diesem Jahr beschließen, sagte die CDU-Politikerin in den Tagesthemen.
2: Die Alterssicherungskommission hat, wie ich meine, sehr gute Ergebnisse vorgelegt. Und es wäre jetzt schlecht, im Voraus schon einzelne Dinge zu diskutieren oder schon totzureden. Deswegen ist es wichtig, dass das Sozialministerium jetzt einen Vorschlag vorlegt. Und selbst die Dinge, die jetzt vorgetragen worden sind von den vier Ministerpräsidenten, das sind alles Dinge wie zum Beispiel Härtefallregelungen, die durchaus auch die Alterssicherungskommission schon in ihren Vorschlägen adressiert hat, sodass ich guter Dinge bin, dass wir dieses Gesamtpaket so jetzt auch im Wesentlichen auf den Weg bringen werden.
1: Die Chefin des Kanzleramts Warken. Volkswagen-Chef Blume stellt Beschäftigte des Autobauers auf drastische Einschnitte ein. Gestern hat er auf einer außerordentlichen Betriebsversammlung im Stammwerk Wolfsburg gesagt, der Konzern müsse die Kosten senken und Strukturen konsequent verschlanken. Heute spricht er mit den VW-Beschäftigten in Emden und Zwickau. Beide Werke gehören zu den Standorten, die keine sichere Perspektive nach 2030 haben. Ob Werke geschlossen werden müssten, sei noch nicht entschieden, so Blume. Die Vorsitzende des VW-Betriebsrats Cavallo warf dem Vorstand vor, die Mitarbeiter im Ungewissen zu lassen. Auf dem Hamburger Dom hat es einen Großeinsatz von Polizei und Feuerwehr gegeben. Mehr als 20 Menschen saßen in einem Kettenkarussell fest. Aus Hamburg Finn Kessler.
3: Das Kettenkarussell war in etwa 25 Metern Höhe stehen geblieben. Laut Feuerwehr, weil offenbar eine Bremse blockiert war. Weil die Betreiber das Fahrgeschäft nicht mehr in Gang setzen konnten, wurde die Feuerwehr gerufen. Die rückte mit einem Großaufgebot an. 45 Feuerwehrleute, darunter auch speziell ausgebildete Höhenretter und mehrere Rettungswagenbesatzungen waren im Einsatz. Doch gerettet werden mussten die Gestrandeten am Ende nicht. Die Betreiber konnten die Bremsenblockade beheben und die 23 Fahrgäste zurück auf den sicheren Boden befördern.
1: Deutschland schickt den Film Every Time der österreichischen Regisseurin Sandra Wollner ins Rennen um den Oscar als bester internationaler Film. Das gab das Unternehmen German Films in München bekannt. Every Time erzählt von Ella und ihrer jüngeren Tochter Melly, die ein Jahr nach dem plötzlichen Tod der älteren Tochter Jessie versuchen, ihren Alltag zu bewältigen. Die Hauptrollen spielen Birgit Minichmeier, Carla Hüttermann und Tristan Lopez. Das Wetter in Deutschland. Tagsüber gebietsweise Schauer und Gewitter, im Nordosten und Südwesten mehr Sonne. Höchstwerte 20 Grad im Erzgebirge bis 29 Grad am Oberrhein. Am Donnerstag im Osten trocken, im Westen einzelne Schauer oder Gewitter, 23 bis 33 Grad. Freitag unbeständig und etwas Sonne bei 20 bis 30 Grad. Das waren die Nachrichten.
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4: Und dann geht's los auf der A1 Osnabrück Richtung Bremen. Hier ist die Autobahn zwischen Groß-Ibna und Bremen-Brinkum nach einem Unfall gesperrt. Dadurch staut es sich. Personen zwischen Dreieck Stur und Brinkum werden einzeln von der Polizei aufgefordert zu wenden. Die A1 Hamburg Richtung Lübeck ist zwischen Kreuz Bargte Heide und Bad Oldesloe bis 6 Uhr gesperrt. Die A1 Köln Richtung Euskirchen ist zwischen Köln Bocklemünd und Kreuz Köln-West wegen Tunnelwartungsarbeiten bis 5 Uhr gesperrt. Die A27 Bremerhaven Richtung Bremen ist zwischen Hagen und Schwanewede für Lkw gesperrt. Auf der A45 Gießen Richtung Hagen ist zwischen Talbrücke Lüdesperrt und Talbrücke Beustenbach wegen Fahrbahnerneuerung bis 5 Uhr nur eine Spur frei. Und eine Meldung noch von der A71 Erfurt Richtung Schweinfurt. Hier ist die Autobahn zwischen Arnstadt Süd und Stadt Ilm wegen Wartungsarbeiten im Tunnel Behring noch bis 6 Uhr gesperrt. Sollten Sie unterwegs sein, kommen Sie gut und sicher ans Ziel.
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4: Mit Christopher Gaube. Hallo. Wie schnell ging das denn bitte mit der künstlichen Intelligenz? Während lange Zeit nur davon die Rede war, wie denn KI unser aller Leben verändern wird, ist sie dann doch sehr schnell integraler Bestandteil des täglichen Lebens geworden. Privat, in der Wirtschaft und auch in der Medizin. Die KI-Modelle sind also sehr vielseitig und können manchmal mehr, als sie sollten. Zuletzt gab es gleich mehrere Fälle, in denen KI-Modelle aus ihrer eigentlich vorgegebenen, ziemlich begrenzten Umgebung ausgebrochen sind und andere Unternehmen sogar gehackt haben. Wie konnte das passieren und warum häufen sich die Fälle? Dem gehen Marie Kilk und Fritz Espenlaub nach, und zwar in der aktuellen Folge des KI-Podcasts. Und sie schauen erst nochmal zurück auf den ersten Fall in dieser Reihe beim Softwarekonzern OpenAI.
5: Wenige Tage nach der OpenAI-Geschichte hat sich damals, in dieser Woche, Ende Juli war das, Anthropic zu Wort gemeldet. Anthropic, die große Konkurrenzfirma von OpenAI, also quasi ne, Real Madrid und Barcelona in der KI-Welt, wenn man so möchte. Und haben gesagt, ach übrigens, wir haben jetzt mal uns die ganzen Dokumentationen unserer eigenen internen Tests angeschaut und naja, wie sollen wir das euch jetzt mitteilen? Aber bei uns haben übrigens KIs sich auch aus Versehen in andere Unternehmen eingehackt.
6: Ja, und wenn ich es richtig verstanden habe, waren die Fälle, die sie da bekannt gegeben haben, sogar eigentlich nochmal eine Nummer größer als das, was OpenAI gesagt hat.
5: Zumindest ähnlich relevant und interessanterweise wurde da dann viel weniger viral dazu berichtet. Mhm. Der Unterschied ist zum einen, dass es sich nicht nur um einen Fall handelt, sondern um drei verschiedene und dass in dem Fall es sich um so eine sogenannte Capture the Flag Übung gehandelt hat bei Anthropic. Also da geht es darum, dass man dem Modell sagt, pass auf einem anderen PC hier in diesem Servernetzwerk, in dem du dich befindest, das keinen Zugang zum Internet hat, da befindet sich eine bestimmte Datei. Diese Datei, die musst du finden. Ja, da steht was drin und quasi, wenn du das rausfindest, dann hast du sozusagen diese Übung gewonnen. Also ganz ähnlich wie das, was bei OpenAI war. Und was wohl passiert ist, ist, dass eben die Anweisung an die KI-Agenten, also Teil des Prompts, mit dem die auf diese Aufgabe angesetzt wurden, explizit gesagt hat, Achtung, ihr befindet euch in einer simulierten Umgebung. Es gibt keinen Zugang zum Internet. Was ihr hier macht, ist sozusagen nur in einer, ja, wir sind wieder bei diesem berühmten Wort, in einer Sandbox, also in einem Sandkasten. Dort könnt ihr euch umgucken und diesen Gegenstand, diese Datei suchen. Mhm. Und was dann aber passiert ist, dass, und Anthropic hat das bezeichnet als Missverständnis mit dem Dienstleister, der diese Übungen durchgeführt hat, dass dann es doch einen Zugang zum Internet gab und die Modelle diesen Zugang natürlich entdeckt haben. Und dann man eben im Nachhinein, also Anthropic hat dann geguckt, was haben die Modelle sich dabei gedacht, in Anführungszeichen. Also die dokumentieren ja immer so ihr internes Nachdenken über was. Was ist sozusagen vorgegangen, welches Reasoning ist passiert in den Modellen, die Modelle dann davon ausgegangen sind, ich bin hier wohl in etwas, das aussieht wie das offene Internet, aber das kann doch gar nicht das offene Internet sein, weil mir wurde ja gesagt, ich bin hier in einer Umgebung, in einer Sandbox.
6: Was und so. Für eine schöne Simulation, das haben sie ein richtig tolles Trainingsgelände hier gebaut.
5: Haben echt dieses Internet nachgebaut, ja, verrückt. Und haben da dann eben im offenen Internet angefangen, sich umzuschauen nach dieser Datei, die sie suchen sollten und sind dabei auf, ich glaube, wenn ich das richtig sehe, nicht näher genannten Firmen, die wurden nicht genannt, welche das waren, auf den Servern von anderen Firmen gelandet, wo sie sich dann unerlaubterweise Zutritt verschafft haben. Eben, ja, wieder, man sieht, diese Modelle sind einfach sehr gut darin, im Hacken von Systemen, im Sicherheitslücken identifizieren. Und das ist dann passiert nicht nur einmal, sondern dreimal.
6: Okay, also das heißt, es ist auch eigentlich wieder ein Fehler in dem Sandkasten, aber schon auch eine Leistung von den Modellen, diese Fehler dann zu finden und dann auch einfach diese ganzen folgenden Schritte zu gehen. Meta war eine Woche später dran mit einer ganz ähnlichen Sache.
5: Ja. Hey Leute, unsere KI hat sich auch noch nur reingehackt.
6: Und tatsächlich ist es, wenn ich den Pressesprecher von dieser Sicherheitsfirma richtig verstehe, bei Meta auch derselbe Sandkastenfehler gewesen, über den du auch gerade von Anthropic erzählt hast. Also auch da gab es ein Modell, das durch diese Fehlkonfiguration dann ins Internet gehen konnte. Man spricht da irgendwie von einem menschlichen Fehler, weil das halt einfach nicht richtig konfiguriert war. Also ich weiß jetzt nicht wirklich, ob dann die Sandkastenauslieferungsfirma quasi eigentlich in der Schuld ist oder ob einfach die Leute bei Meta und vielleicht auch bei Anthropic das anders hätten aufsetzen sollen. Also wie du gesagt hast, wahrscheinlich ein Missverständnis. Aber jedenfalls ist Meta auch mit dabei und wir haben auch eine gute KI, die auch andere Firmen hacken kann.
5: Ja. Ich glaube, es hat sich für viele Leute an dem Punkt dann schon irgendwie die Frage gestellt, ja Moment mal, also jetzt will jede KI-Firma da so ein bisschen mitmachen bei diesem Spielchen, das OpenAI angefangen hat und plötzlich gucken alle so in ihrem Schrank nach und merken so, Moment mal, unsere KI ist auch mächtig und gefährlich. Achtung Leute, so schaut uns an, wir sind auch cool. Und das könnte man meinen, aber es ist noch viel mehr passiert in diesen 2 Wochen seit dem OpenAI-Hack und zwar nicht nur bei den großen Modellen hacken sich KI-Agenten irgendwo ein, sondern eben auch zum Beispiel bei Privatpersonen. Das war so eine, vielleicht meine Lieblingsnachricht in dieser Reihe von Nachrichten der letzten Zeit. Und zwar bei einem Australier, Andrew heißt der Mann, der diesen Open-Claw-Agenten nutzt. Wir haben da auch im KI-Podcast vor einer Weile mal drüber geredet. Das ist eben diese neuen Agenten, wo man einem Sprachmodell mehr und mehr Werkzeuge an die Hand gibt und das dann eben länger selbstständig arbeiten kann. Und die Idee ist, dass es eben so ein nützlicher Assistent ist für alle möglichen Sachen. Ja, und dieser Andrew in Australien hatte eben auch einen Open-Claw-Agenten und hat den alle möglichen Sachen für sich machen lassen. Mhm. Unter anderem hat er gesagt, hey, du, ich würde mich gerne bei diesem Fitnessstudio anmelden für einen Kurs. Kannst du nicht einfach online die Anmeldung bei diesem Fitnessstudio für mich machen? Und der Open-Claw-Agent hat natürlich gesagt, natürlich kann ich das machen, ist dann online auf die Seite gegangen von diesem Fitnessstudio, hat gesehen, aha, okay, die haben so eine Anmeldeliste, Moment mal, aber dieser Kurs ist ausgebucht, ja, blöd. Ah, aber da ist eine kleine Sicherheitslücke auf der Webseite von dem Fitnessstudio und interessant, ich kann meinen Andrew viel weiter in die Zukunft für Klassen anmelden, als das Fitnessstudio offiziell erlaubt. So, das war das Erste, was er gemacht hat. Mhm. Und dann hat dieser Open-Claw-Agent von Andrew eben noch was Zweites bemerkt. Und zwar, dass es eine Warteliste gibt für diesen Kurs, für diesen Fitnesskurs, wo Andrew gerade auf Platz 4 der Warteliste war. Und sich dann gedacht, naja, Moment mal, da könnte man doch auch mal gucken, ob ich hier nicht diese Aufgabe noch besser erledigen kann. Hat gesehen, ah ja, auch diese Sicherheitslücke auf der Website des Fitnessstudios erlaubt dem Open-Claw-Agent einfach andere Leute aus der Warteliste rauszulöschen, was der dann eben auch direkt gemacht hat. Hat eine Person rausgelöscht aus der Warteliste, die weiter vorne drin war als Andrew, um Andrew eben ja, hochzuschieben in der Warteliste.
6: Alles nur für den Zumba-Kurs.
5: Alles nur für den Zumba-Kurs, ja genau. Also das Interessante ist, dass eben tatsächlich dieser Mann dann eben auch mit dem Team von der ABC die Chatprotokolle und Screenshots gezeigt hat und man kann dann ganz lustig nachlesen, dass er eben danach gesagt hat, so hey, Moment mal, nein, das wollte ich nicht. Kannst du bitte diese Person wieder zurück in die Warteliste machen? Ich will doch niemanden hier rauswerfen. Und dann sagt die KI so, ja gut, dass du das jetzt sagst, aber leider kann ich das nicht mehr rückgängig machen, sorry, tut mir leid, my bad, so, ich hätte da ein bisschen vor, also so wie wir das kennen, ne, von KI-Modellen.
6: Ja, wie wir das kennen aus Science-Fiction-Filmen, ehrlich gesagt. Das ist schon irgendwie eine krasse Welt, in der wir leben.
5: Und das ist eben zunehmend jetzt gerade nicht nur eben bei Andrew und nicht nur bei den großen KI-Labs, sondern etwas, was mehr und mehr passiert. Also die Nachrichten, wir haben noch zwei weitere, durch die wir jetzt vielleicht ganz kurz noch durchgehen, die häufen sich da schon. Ne? Es gab eine andere, man könnte jetzt wieder sagen, okay, keine Ahnung, was mit dem Andrew los ist, aber immer noch bin ich irgendwie misstrauisch bei diesen Veröffentlichungen, bei diesen Blogposts von OpenAI und von Anthropic. Aber es gab eben zum Beispiel auch gerade einen Fall von britischen Sicherheitsforschern, die im AISI arbeiten, im AI Security Institute. Das ist ein KI-Sicherheitsinstitut der britischen Regierung und die dort eben auch Modelle auf ihre Sicherheit testen und dort auch zum Beispiel Zugriff hatten auf Claude Mythos, also dieses Claude-Modell, das nicht öffentlich verfügbar ist, das wir nur in einer abgeschwächten Form als Claude Fable öffentlich haben, über das ja auch viel gesprochen wurde, über die Fähigkeiten und die dieses Modell und auch OpenAI-Modelle dort getestet haben und eben jetzt auch Alarm geschlagen haben, weil auch dort das passiert ist, dass sie diesen Modellen in dem Fall explizit gesagt haben, hackt euch rein in andere Systeme, also wirklich, ihr dürft alles machen, macht das. Und die Modelle dann wirklich auch die ganze Bandbreite gemacht haben, also Phishing-E-Mails geschrieben haben an Menschen, also sprich, ne, wenn man eine echt aussehende E-Mail bekommt, wo dann aber ein Link drin ist, mit dem man sich irgendeinen Virus holt oder irgendeine Sicherheitslücke auf seinen Rechner lädt. Die haben dann versucht, sogenanntes Social Engineering zu machen. Das ist auch eine ganz bekannte Methode in der Hacking-Welt, also wo man einfach merkt, die große Schwachstelle in vielen IT-Systemen sind halt die Menschen, die in diesen Unternehmen arbeiten. Und wenn ich einem Mensch sozusagen den reinlegen kann, mir das Passwort zu seiner Firma oder zu seinem Firmeninfrastruktur zu verraten, dann komme ich da viel, viel schneller rein als vielleicht über die Technologie. Und auch das haben diese Modelle gemacht. Also haben angefangen, irgendwelche anderen Researcher oder Menschen aus Firmen anzuschreiben, E-Mails zu schreiben, sich auszugeben als unter falscher Identität, als irgendwelche Personen, die harmlos wirken, um sich da eben Zugang zu verschaffen. Also wirklich die ganze Bandbreite von dem, was man eigentlich klassischerweise so aus den ja, Horror-Stories über die bösen Hacker kennt.
6: Ja, und genau, das ist irgendwie schon das Krasse daran, weil man ja auch oft hört, dass die Technik, die Technologie nur ein Aspekt davon ist und dann zu einem echten Angriff noch viel mehr gehört, nämlich auch das Verstehen von dem Gefüge von Menschen da drumherum. Aber ja, sie können wohl auch das. Und es ist eben ein unabhängiges, also ein britisches Institut, was nicht jetzt im Zusammenhang mit den großen Laboren steht, was keinen Grund hätte, da jetzt was zu sagen, damit Anthropic oder OpenAI so aussehen, als hätten sie super tolle Modelle. Genau, der letzte Fall, über den wir kurz sprechen wollen, der ist jetzt auch in den letzten Tagen erst bekannt geworden, der kommt aus Taiwan. Und auch da ist es so, dass es kein großes KI-Labor ist, das es bekannt gegeben hat, sondern das taiwanesische Digitalministerium. Die haben nämlich gesagt, dass sie einen großen autonomen Angriff auf viele Regierungsziele bemerkt haben. Das ist im Juli passiert. Die haben zusammen mit einer Sicherheitsfirma dann zusammengearbeitet, um das aufzuarbeiten und rauszufinden, was da los war. Und die haben eben gesagt, die haben bis zu 8 parallele Agenten dann gefunden, die Regierungskonten kompromittiert haben, die Personalakten gestohlen haben und die ganz verschiedene Ziele angegriffen haben, eben unter anderem die Atomaufsicht und Energiekonzerne. Und dieser Angriff ist wohl gebaut worden auf Open-Source-Frameworks. Also auch dieses OpenClaw mit den Hummern, auch das war da wohl ein Teil von diesem System, was gebaut wurde, um diesen Angriff durchzuführen. Keiner der Quellen sagt, wer der Angreifer war. Also da wird niemandem bestimmten zugeschrieben, aber es ist wohl China nah, ist eine Vermutung, einfach dadurch, dass da die chinesische Sprache Simplified Chinese benutzt wurde, als sie gesehen haben, wer da mit welchen AIs schreibt. Wir gucken jetzt nochmal grundlagenmäßig, wie KIs hacken, damit wir einfach diese ganzen Fälle in Zukunft auch besser einordnen können.
5: Und vielleicht können wir an der Stelle einmal uns nochmal auch anschauen, was mittlerweile ans Licht gekommen ist zu neuen Details bei OpenAI selber. Also bei diesem ursprünglichen ersten Vorfall, über den ja so viel geredet wurde. Und zwar war es wohl so, dass intern bei OpenAI, wo halt diese ganzen internen Tests laufen mit den verschiedenen KI-Systemen, mit den verschiedenen autonomen, in Anführungszeichen, Agenten, also sprich KI-Agenten, die über einen längeren Zeitraum an komplexen Aufgaben sitzen, dass die unbemerkt von OpenAI, unbemerkt von den Menschen, die dafür zuständig waren, das alles zu überprüfen und zu gucken, was diese Agenten eigentlich machen, angefangen haben, in Anführungszeichen, miteinander zu kommunizieren. Mhm. Also eine Art internes Internetforum zu machen, wo einzelne Agenten Fragen gestellt haben und kollaboriert haben mit anderen, um diese Fragen zu lösen.
6: Ja, das ist natürlich von der Erzählung her super beeindruckend, weil das ja auch genau in diese ganzen Science-Fiction-Bilder reinspielt, die wir im Kopf haben von KIs, die aufwachen.
5: Die sich selbstständig machen, die lebendig
6: genau,
5: werden.
6: Genau, und die dann
5: so
6: auch kommunizieren wollen und sich helfen wollen und so. Also vielleicht gucken wir uns mal an, was ist da genau passiert. Als Grundlage, glaube ich, muss jeder verstehen, dass wir es immer noch einfach mit Autocomplete-Systemen zu tun haben. Also ein LLM, in der allereinfachsten Erklärung, schreibt einfach Sätze weiter. Und wenn du ihm den Satzanfang gibst und der Satz beginnt mit 2 plus 2 ist gleich und dann sagst du, schreib den Satz weiter, dann schreibt er mittlerweile ziemlich zuverlässig, schreibt er dann eine 4 rein. Und man kann das natürlich viel, viel komplexer machen. Und da kommen ganz viel von diesen sehr beeindruckenden Fähigkeiten in Anführungszeichen her, die wir heute sehen, dass diese Modelle einfach mit viel, viel Code trainiert wurden und deswegen eben auch Sätze vervollständigen können, die beginnen mit, hier ist ein System, hier ist ganz viel Code von diesem System, wo könnte da eine Lücke sein, was würdest du als nächstes machen, wenn du diese Lücke ausnutzen wolltest. So, das Messageboard ist auch auf diese Art entstanden, das Messageboard in Anführungszeichen. Das ist quasi die statistisch naheliegende Fortsetzung von ich hänge fest, ich komme nicht weiter. Wo finde ich jetzt weitere Lösungsansätze? Weil auch das ist was man den Modellen in den letzten Monaten vermehrt beigebracht hat, dass sie eben so mit sich selber reden sollen und sagen, sie zu sich selber sagen sollen, hier diese Lücke hat aber nicht geklappt oder hier dieses Programm gibt einen Fehler, was könnte ich dann als nächstes machen?
5: Wie würde ich jetzt dieses Problem lösen, wenn ich das lösen müsste?
6: Genau.
5: Und dann ist sozusagen der in Anführungszeichen einfach automatisch vervollständigte Text wäre dann, ich würde wahrscheinlich eine Frage stellen an andere Leute, die sich mit diesem Problem auch auskennen.
6: Ganz
5: und
6: genau.
5: Was dann die Modelle bei OpenAI eben offenbar gemacht haben, war, dass sie gemerkt haben, hey, es gibt hier dieses interne Dateisystem von OpenAI, Artifactory nennt sich das. Und dort kann ich tatsächlich Nachrichten hinterlassen, die gelesen werden von anderen Modellen. Und dann auch, wo dann andere Modelle wiederum darauf antworten und ihre eigenen, also Antworten darauf geben. Und das ist passiert. Also diese Modelle haben dann in dieses interne Dateisystem begonnen, ja, kleine Textbausteine, kann man so sagen, abzulegen. Für uns Menschen liest sich das eben wie, ja, bei einem Internetforum, bei einem Messageboard oder eben wie auf Reddit, also quasi einfach Beiträge und andere Antworten darauf.
6: Die Leute bei OpenAI haben das dann bemerkt, haben dann gesagt, ach nee, Moment mal, das macht ja unseren Artifactory, unseren Serverdienst quasi kaputt, und außerdem war das gar nicht beabsichtigt, dass diese Agenten miteinander Nachrichten schreiben. Dann haben die das gelöscht, dann haben die das alles aufgeräumt und ich weiß nicht, ein paar Tage, ein paar Wochen später haben sie aber gesehen, dass die Agenten das quasi neu aufgebaut haben. Und zwar, weil sie jetzt das Verbot hatten, da Dateien reinzulegen. Das hat OpenAI dann quasi deaktiviert und hat gesagt, nein, ihr legt jetzt hier keine Textdateien mehr an. Dann haben die wohl gesagt, na gut, dann legen wir halt leere Ordner an, weil das dürfen wir offenbar noch. Und dann schreiben wir einfach in die Ordnernamen unsere Nachrichten rein. Und nochmal, also ich merke ja, wie ich rede, dass ich diese Systeme vermenschliche und dass es einfach so wirkt, als hätten die dann total lustige Ideen und würden sich auch vielleicht so ein bisschen freudig daran machen, die Menschen zu hintergehen. Das entsteht durch Autocomplete. Das macht es, finde ich, nicht unbedingt weniger beeindruckend. Aber man darf auch nicht daraus eine Story machen, die den KIs irgendwie eine Intention zuschreibt. Und vielleicht ist jetzt auch nochmal der Punkt, um über diese Frage zu reden, ist das jetzt alles Marketing? Wie viel davon ist Marketing? Ich finde, du hast es in der Vorbereitung in unseren Notizzettel, in unser geheimes Messageboard, total schön reingeschrieben. Da hast du nämlich geschrieben, Herrschaftszeiten, ist das jetzt PR oder was?
5: Das ist ja eben genau der, also da haben wir mehrere E-Mails auch nochmal bekommen. Mir haben auch viele Leute geschrieben, dir bestimmt auch auf LinkedIn und sonst wo, wo also spätestens als diese Meta-Nachricht kam, also spätestens als auch noch so fucking Meta von Mark Zuckerberg, so die lameste KI-Firma von
6: der
5: allen,
6: Internet Explorer
5: auch
6: unter den
5: noch irgendwie sagt, hey, wir haben auch einen Hack, so bitte lasst uns auch auf die Party. Spätestens da, also ging es mir selber so, dass ich mir dachte so, also OpenAI und Anthropic meinetwegen, aber bei Meta weiß ich jetzt wirklich nicht, ob ihr da nicht einfach irgendwie uns irgendwas erzählt.
6: Ob jemand intern eine E-Mail geschrieben hat und gesagt hat, irgendjemand kann irgendjemand was finden, und dass wir auch noch eine Pressemitteilung machen können.
5: Ja, also, total. Und es gab ja auch ganz viele lustige Memes. Ne? Also Demis Hassabis, der große legendäre KI-Chef bei Google, ist ja auch gerade von seiner Stelle ja wegbefördert worden, wenn man so will. Da haben dann Leute auch gesagt, so, das ist jetzt die Strafe dafür, dass das Gemini noch keine Hacks gemacht hat. Und es hat alles, also es wirkt ein bisschen so, wie wenn jetzt eben diese ganzen KI-Bosse, Dario Amodei, Sam Altman, Mark Zuckerberg, so die kleinen Jungs auf dem Spielplatz sind. Und
6: in der Sandbox.
5: Im Sandkasten auf dem Spielplatz. Und jeder sagt so, hey, mein Papa ist aber irgendwie total stark und der kann irgendwie 50 Kilo hochheben. Ach ja, mein Papa ist viel stärker. Was denken wir dazu, Marie?
6: Das eine ist, vielleicht können wir das auch nochmal sagen an der Stelle, als Menschen, die selber in den Medien arbeiten, so ein bisschen funktionieren Nachrichten so. Also in dem Moment, wo es einmal so eine krasse Schlagzeile gibt, dann steigt natürlich die Wahrscheinlichkeit, dass nächster Fall eine Woche danach auch eine Nachricht wieder ist. Einfach weil da eh schon drüber geredet wurde, weil alle schon darüber sensibilisiert wurden. Also keine Ahnung, ich weiß es nicht. Als Beispiel, wenn ein Hund irgendwie einen Heuschnupfen hat und dann wird einmal drüber berichtet, dann ist der nächste Hund mit dem zweiten Heuschnupfen in der nächsten Woche auch noch interessanter. Und
5: ja, oder vielleicht noch grundlegender. Also allein dadurch, dass das bei OpenAI passiert ist, haben halt überhaupt erstmal die anderen Firmen sind auf die Idee gekommen, auch mal nachzuschauen,
6: genau,
5: und auch mal genauer
6: Ding
5: zu gucken. Und dadurch ist es erstmal Anthropic zum Beispiel aufgefallen, dass bei ihnen das bereits passiert war.
6: Ja, und vielleicht auch, weil es ja ganz gut gelaufen ist auch. Also ob das von vornherein als Marketingaktion geplant wurde, da sind wir uns, glaube ich, alle einig. Nein, da gibt es einfach keine Hinweise drauf. Das ist ziemlich sicher eine Verschwörungstheorie, aber dass es marketingmäßig gut funktioniert hat, also dass es wieder sehr viel Aufmerksamkeit gab für OpenAI dadurch und auch für Hugging Face und dass auch der Dreh davon dann wirklich so war, diese Modelle sind mächtig, das ist natürlich was, das sehen dann alle anderen KI-Firmen und da kann ich mir schon vorstellen, dass sie dann denken, also erstens, ja, wir gucken, was können unsere Modelle eigentlich und was machen die so, und zweitens, also lass uns dann auch mal eine Pressemitteilung dazu machen, weil es vielleicht gut ankommt, aber auch, weil es natürlich besser ankommt, wenn wir es sagen, als wenn irgendjemand anders dann jetzt sagt, hey, wir wurden angegriffen und wir sind dann die, die nicht transparent damit waren und die nicht selber proaktiv an die Öffentlichkeit damit gegangen sind.
5: Ja, wobei ich mir immer noch nicht sicher bin, ob das für diese Firmen tatsächlich am Ende gut sein wird, das zu sagen. Also ich weiß nicht, ob diese Kalkulation, die du gerade beschrieben hast, tatsächlich jetzt bei Anthropic passiert. Ich denke mir fast eher, dass auch bei Anthropic und auch bei Meta denen schon klar ist, dass wenn das am Ende tatsächlich zu mehr Regulierung führt und dazu führt, dass irgendwie die US-Regierung oder irgendwas anderes, irgendeine EU-Regulierung oder sowas denen jetzt noch mehr rein vorwerkt, dass das dann, dass man sich da keinen Gefallen damit getan hat, dass diese Modelle das plötzlich machen. Und dass man das jetzt nicht, wenn man sich aussuchen könnte, eine Welt, wo die Modelle das nicht getan hätten, dann wäre man vielleicht lieber in der Welt, wo die Modelle das nicht tun würden. So, das ist ja auch ein sehr reales KI-Risiko, über das wir reden. Das ja auch schon auch was ist, was du, also als Firma willst du ja eigentlich eher ein Produkt haben, das nicht unzuverlässig ist, sondern eben
6: würde
5: schon
6: man meinen,
5: zuverlässig ist.
6: Aber ich finde schon auch, dass es einfach in so die generelle Kommunikation dieser Firmen passt. Also die haben auch schon viele andere Dinge rausgebracht, wo man auch sagen würde, ist das wirklich klug aus PR-Sicht? Und also ich glaube, das ist auch nicht immer dann quasi so spieltheoretisch absolut zu Ende gedacht, was dann daraus alles folgt. Deswegen, ich finde den Gedanken schon ganz schlüssig, dass das eine Rolle spielt. Auch vielleicht noch, um das kurz zu sagen, das ist, glaube ich, das, was das pro Marketing alles ist, doch nur PR-Lager denkt. Wir haben ja gerade dieses Rennen zwischen den großen geschlossenen KI-Firmen und den ganzen Open-Source-Modellen, die zum Beispiel auch aus China vermehrt kommen. Und da geht die Logik dann natürlich so, dass die halt sagen, na, vielleicht ist jetzt gerade schon der Punkt, wo wir sagen, wir wollen mehr Regulierung, wir wollen wir dann nämlich diejenigen sein, die mit der US-Regierung zusammenarbeiten.
5: Reguliert mal die
6: Open-Source-Leute. Und reguliert mal alle anderen, weil das ist alles ganz gefährlich. Und oh Gott, China. Und das geht nämlich überhaupt nicht. Und deswegen schützt uns die zwei großen amerikanischen KI-Firmen und reguliert alle anderen.
5: Es kann gut sein, dass das eine zusätzliche Thematik ist, die da irgendwo auch in diesem ganzen Potpourri aus Thematiken, glaube ich, eine Rolle spielt. Ich glaube trotzdem, dass es, also dieser Punkt, den ja manche Leute weiterhin machen, dass das grundsätzlich alles irgendwie ein ganz großes PR-Ding doch sein muss, weil warum sonst würde jetzt plötzlich zufälligerweise auch noch Mark Zuckerberg da irgendwie mitmachen? Den Punkt, glaube ich, kann man schon so ein bisschen insofern zumindest einmal hinterfragen, weil da die Geschichte dieser britischen Forscher zum Beispiel nicht so gut reinpasst, die wir vorhin erwähnt haben. Also das sind ja welche, die tatsächlich eigentlich ja irgendwo eine unabhängige staatliche Stelle sind, also so unabhängig, wie man sich das vorstellen kann von staatlichen Stellen, und die tatsächlich in ihren Tests selber dann das bemerken, dass diese KI-Modelle tatsächlich Phishing-Angriffe und Social Engineering und all diese Dinge probieren und das eben auch öffentlich machen. Und das ist dann tatsächlich für mich schon so ein Punkt, wo ich sagen würde, es ist einfach eine reale Entwicklung. Aber erstmal müssen wir festhalten, dass wir jetzt in einer Welt leben, wo tatsächlich diese Modelle so gut sind, dass sie permanent Sicherheitslücken entdecken. Und das ist etwas, was uns jetzt schon eine sehr, sehr große Herausforderung für das gesamte Internet eigentlich präsentieren wird.
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Die Bundesregierung ist zurück aus der Sommerpause und hat sich da so einiges vorgenommen für einen neuen Anlauf zum Herbst der Reformen. Themen gibt's ja genug. Wirtschaft, Rente, Pflege, Klima und so weiter. All das, wie das geschehen soll, was man da genau vorhat, das wird gerade besprochen auf einer Kabinettsklausur in Brandenburg. Der erste Tag, der ist rum, da ging es viel um Wirtschaft. Der nächste Tag heute steht an. Wir schauen gleich mal drauf. Was ist der Kurs der Bundesregierung für die Wirtschaft und wie geht's da weiter bei der Kabinettsklausur? Das ist ein Thema gleich hier nach den Nachrichten in der ARD Infonacht.

0: Es ist 3 Uhr. 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
1: Die Nachrichten mit Ronald Lessig. Guten Morgen. Die Bundesregierung setzt heute ihre Kabinettsklausur in Neu-Hardenberg bei Berlin fort. Am zweiten Tag soll es um das Thema Wettbewerbsfähigkeit gehen. Bereits gestern stand die Wirtschaft im Mittelpunkt. Kanzleramtschefin Warken zeigte sich am Abend mit dem Verlauf der Beratungen zufrieden. Dagmar Pepping berichtet.
2: Es gebe ausreichend Zeit, um auf die Reformvorhaben, die im Herbst vor der Regierung liegen, zu schauen und sich auszutauschen, so die CDU-Politikerin in ARD-Tagesthemen. Ein Vorhaben, die Rentenreform. Sie sei zuversichtlich, dass man das Gesamtpaket so auf den Weg bringen werde, betont Wagen. Das Sozialministerium von Bärbel Baas arbeitet an einem Gesetzentwurf, der noch in diesem Jahr beschlossen werden soll. So wie andere Reformvorhaben, beispielsweise in der Pflege und bei der Arbeitszeit. Der Herbst werde arbeitsreich, aber alle in der Koalition hätten den gemeinsamen Willen, die Dinge auf den Weg zu bringen. Das werde man im Herbst auch tun, kündigt die Kanzleramtsministerin an.
1: Bundesfinanzminister Klingbeil hat der Computer- und Videospielbranche mehr staatliche Förderung zugesagt. Künftig gäbe es mehr als 120 Millionen Euro pro Jahr, sagt Klingbeil dem Kölner Stadtanzeiger. 2024 seien es noch 50 Millionen Euro gewesen. Klingbeil wird heute zur Eröffnung der Gamescom in Köln erwartet. Und auch das ist noch wichtig. Die von der Bundesregierung geplante Zuckersteuer könnte für mehr Getränke gelten als bisher geplant. Die Abgabe soll auch auf Getränke mit Süßstoff fällig werden. Im Zollkonflikt mit den USA hat Kanada Vergeltungszölle von bis zu 50% auf bestimmte Importe aus dem Nachbarland verhängt. Nach Angaben des kanadischen Finanzministers gelten sie ab dem 8. September. In Hamburg steckten am Abend etwa 20 Fahrgäste stundenlang in einem Karussell fest. Gegen Mitternacht konnten sie befreit werden. Eine blockierte Bremse hat zu der Panne geführt. Die Country-Sängerin Dolly Parton ist tot. Ihr Manager bestätigte, dass die Sängerin im Alter von 80 Jahren an Krebs gestorben ist. Parton wurde mit Hits wie Jolene weltbekannt. Jolene.

0: Im Laufe ihrer Karriere verkaufte Parton mehr als 100 Millionen Platten. Und das war WDR aktuell. Das Wetter in Nordrhein-Westfalen. In der Nacht ziehen die Schauer über Südwestfalen ab, dann ist es trocken, bei Tiefstwerten zwischen 16 und 11 Grad. Tagsüber Sonne und Wolken im Wechsel, meist aber trocken, dazu in Bad Salzuflen bis 23 Grad, in Remscheid bis 24 und in Meerbusch werden 26 Grad erreicht. Am Donnerstag erst sonnig, zum Abend hin Schauer und Gewitter 27 bis 30 Grad, am Freitag wechselhaft bis 26 Grad. Die Zeit 3.03 Uhr.
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2: Die A1 Osnabrück Richtung Bremen ist zwischen Groß-Ibna und Bremen-Brinkum nach einem Unfall gesperrt. Dadurch staut es sich. Personen zwischen Dreieck Stur und Brinkum werden einzeln von der Polizei aufgefordert zu wenden. Die A1 Hamburg Richtung Lübeck ist zwischen Kreuz, Bargteheide und Bad Oldesloe bis 6 Uhr gesperrt. Die A1 Köln Richtung Euskirchen ist zwischen Köln-Bocklemünd und Kreuz Köln-West wegen Tunnelwartungsarbeiten noch bis 5 Uhr gesperrt. Die A27 Bremerhaven Richtung Bremen ist zwischen Hagen und Schwanewede für Lkw gesperrt. Die A27 Bremerhaven Richtung Bremen ist zwischen Utlede und Schwanewede nach einem Unfall gesperrt. Und die A71 Erfurt Richtung Schweinfurt ist zwischen Arnstadt Süd und Stadt Ilm wegen Wartungsarbeiten im Tunnel Behringen noch bis ca. 6 Uhr gesperrt. Eine gute und sichere Fahrt Ihnen.
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2: Aus den Studios von NDR Info in Hamburg mit Christopher Gaube. Kommen Sie mit uns gut durch diese Nacht. Die Bundesregierung startet mit einer zweitägigen Klausur vor den Toren der Hauptstadt nach der Sommerpause auf Schloss Neuhardenberg. In Brandenburg geht es darum, den frischen Wind mitzunehmen. Mit einem umgebildeten Kabinett zum einen und zum anderen, indem man zeigt, ja, jetzt bewegt sich was bei den Themen Wirtschaft, Rente, Pflege, Klima und so weiter. Geschlossenheit und Handlungsfähigkeit stehen also im Mittelpunkt, auch um die Umfragewerte wieder aus dem Keller zu holen. Am ersten Tag dieser Klausur standen gestern die Themen Wachstum, Innovation und die Wettbewerbsfähigkeit der Industrie im Mittelpunkt. Vom Kanzleramt mit der Überschrift Deutschland auf Kurs bringen versehen. Birte Sönnigsen fasst uns diesen ersten Tag der Beratung zusammen und erklärt, wie dieser Kurs eigentlich genau aussieht.
3: Pünktlich zum Start der Klausur hatte sich der Nebel im Osten Brandenburgs verzogen. Ein gutes Omen findet der Bundeskanzler.
4: Nehmen Sie das gute Wetter und die angenehmen Temperaturen auch als Beleg dafür, dass wir uns in einer guten Atmosphäre hier in Neuhardenberg im Kabinett treffen.
3: Bei Sonnenschein fuhr eine dunkle Limousine nach der nächsten vor. Minister und Ministerin eilten nacheinander an den wartenden Kameras vorbei ins Schloss. Arbeitsministerin Bärbel Baas sagte, ihre Laune sei bestens. Und die der Regierung?
5: Die wird gleich noch besser.
3: Die schwarz-rote Bundesregierung gibt sich zum Start nach der parlamentarischen Sommerpause betont gut gelaunt. Auch Bauministerin Verena Huberts hofft,
6: dass wir hier gut mit einem Schwung wieder rauskommen und vor allen Dingen die Wirtschaft ankurbeln, Arbeitsplätze sichern.
3: Und ein bisschen Teambuilding sei auch noch dabei, ruft die Ministerin. Damit ist das Programm für diese Klausur ziemlich gut beschrieben. Friedrich Merz will sein Regierungsteam auf die nächsten Monate einschwören. Dann gilt es, weitere Reformen auch wirklich umzusetzen. Bei Rente, Steuern und Pflege. Neu im Team sind Gesundheitsminister Carsten Linnemann und Verkehrsminister Steffen Bilger, die bei ihrer ersten Kabinettsklausur freundlich begrüßt wurden. Auch auf sie wird es in den nächsten Wochen ankommen. Der Bundeskanzler fordert von seiner Regierung,
4: dass wir Entscheidungen treffen, dass wir ja parlamentarisch auch diskutieren, debattieren, wo notwendig streiten, aber am Ende des Tages Entscheidungen treffen, damit wir angesichts dieser Lage, in der wir sind, schnell herauskommen aus den Problemen.
3: Gemeint ist die Wirtschaftslage und die ist weiter schlecht. Damit das nicht so bleibt, will die Regierung auch Mittelstand, Handwerk und Innovation besser miteinander vernetzen.
4: Deutschland soll ein starkes Industrieland bleiben, auch im KI-Zeitalter. Wollen wir an der Weltspitze stehen.
3: Gibt der Kanzler als Ziel vor und holt sich Input aus der Wirtschaft. Zu Gast waren Siemens-Chef Roland Busch und Aidan Gomez, Chef des kanadischen KI-Entwicklers Cohere. Aus Regierungskreisen heißt es, beide Wirtschaftsbosse hätten der Bundesregierung noch einmal deutlich gemacht, welcher Umbruch durch KI in vollem Gange ist. Es bliebe ein Zeitfenster von Monaten, nicht Jahren, wenn Deutschland nicht den Anschluss ans KI-Zeitalter verpassen wolle. Ein Weckruf fürs gesamte Bundeskabinett.
5: Mir ist besonders wichtig, dass die Dringlichkeit, die uns allen bewusst sein sollte, wirklich noch mal verdeutlicht wurde. Aber es wurden eben aber auch Handlungsoptionen aufgezeigt.
3: Sagt Digitalminister Carsten Wildberger. Er weiß, dass KI große Auswirkungen auf alle Lebensbereiche haben wird. Und es auch um die Souveränität Deutschlands gehen wird. Politisch, militärisch und wirtschaftlich. Die Frage ist, wie abhängig wird Deutschland in Zukunft von KI-Modellen aus den USA oder China sein? Wildberger glaubt, dass Deutschland zumindest in einigen Bereichen noch aufholen kann. Etwa beim Einsatz von KI in der Industrie.
5: Es geht nicht immer nur darum, die Nummer eins zu sein. Wir sind drittgrößte Volkswirtschaft und ich würde mal sagen, das Ziel, Nummer drei, Nummer vier zu sein in der Welt, ist auch mal ein gutes Zwischenziel.
3: Für den zweiten Tag hat sich die Bundesregierung vorgenommen, auch über die Konsequenzen aus den Hitzewellen und der Dürre in diesem Sommer zu beraten. Konkrete Beschlüsse sind dazu allerdings nicht geplant.
2: Und auf der Klausurtagung der Regierung im Schloss Neu-Hardenberg ging es auch um das Thema Drohnen. Bundeskanzler Merz hat sich die neuen Titanen-Drohne Hyperion zeigen lassen. Eine Abfangdrohne, die Angriffe verhindern soll, wie jüngst am Flughafen in Leipzig. Merz hatte den Urhebern wörtlich gedroht, sie würden dafür bezahlen. Julia Nihirika-Senn hat in den ARD-Tagesthemen darüber mit Kanzleramtsministerin Warken gesprochen und sie gefragt, wie denn dieser Preis genau aussehen soll.
7: Ja, der Kanzler hat sehr deutliche Worte gefunden. Wir sind immer wieder im Fadenkreuz von hybriden Anschlägen anderer Mächte. Die Sicherheitsbehörden ermitteln ja ganz konkret zu den Vorfällen in und um Leipzig. Und zu gegebener Zeit wird es dann von uns dazu auch eine Äußerung geben. Und dann wird auch klar sein, welche Folgen es haben wird.
8: Und wie ist Bezahlen zu verstehen, auch wenn es zum Beispiel um Russland ginge?
7: Da darf ich um Verständnis bitten, dass wir uns jetzt ganz genau noch die Entwicklungen der Arbeit der Ermittlungsbehörden anschauen und dann ganz konkret überlegen, welche Folgen dann aus den Ermittlungsergebnissen zu ziehen sind und die dann auch zu gegebener Zeit so mitteilen werden.
8: Dann schauen wir auf die Kabinettsklausur insgesamt. Gemeinsame Beschlüsse soll es in Neu-Hardenberg ja nicht geben. Dafür wird heute mehrfach die gute Stimmung beschworen. Ist das Ganze also eher eine Art Teambuilding-Seminar zum Einschwören auf eine einheitliche Meinung?
7: Na, es ist zum einen wichtig, sich jetzt nach der sitzungsfreien Zeit noch einmal hier zu treffen, auszutauschen über den Stand der Dinge bei den verschiedenen Reformvorhaben in den Ressorts. Aber es ist auch wichtig, sich mal ausreichend Zeit zu nehmen, um über grundlegende Fragen der Herausforderungen unseres Landes zu sprechen. Wir haben heute mit zwei Unternehmern zum Beispiel gesprochen und uns dann die Frage gestellt, wie können wir noch mehr Geschwindigkeit bekommen beim Thema Innovationen, beim Thema Souveränität, Wettbewerbsfähigkeit des Landes. Das haben wir ausführlich diskutiert, haben aber auch geschaut auf das, was wir schon gemeinsam erreicht haben. Insofern ist es gut, zusammenzukommen und mit ausreichend Zeit auf die Reformvorhaben, auf die Gesetzesvorhaben, die jetzt im Herbst auch vor uns liegen, zu schauen und uns darüber auch auszutauschen.
8: Ja, um die Vorhaben ging es ja schon vor der Sommerpause. Und bei der Rente liegt ja eigentlich schon alles auf dem Tisch. Nun haben drei CDU-Ministerpräsidenten und eine SPD-Ministerpräsidentin in Ostdeutschland ja gesagt, es gehe so auf keinen Fall. Man müsse auch früher in Rente gehen können. Was gilt denn jetzt?
7: Die Alterssicherungskommission hat, wie ich meine, sehr gute Ergebnisse vorgelegt. Das haben wir auch alle so kommentiert seitens der Bundesregierung. Und es wäre jetzt schlecht, im Voraus schon einzelne Dinge zu diskutieren oder schon ja, tot zu reden. Deswegen ist es wichtig, dass das Sozialministerium jetzt einen Vorschlag vorlegt. Und natürlich gibt es an der einen oder anderen Stelle jetzt Bedenken. Das haben wir gehört. Und selbst die Dinge, die jetzt vorgetragen worden sind von den vier Ministerpräsidenten, das sind alles Dinge, wie zum Beispiel Härtefallregelungen, die durchaus auch die Alterssicherungskommission schon in ihren Vorschlägen adressiert hat, sodass ich guter Dinge bin, dass wir da einen gemeinsamen Vorschlag finden, dass wir aber dieses Gesamtpaket so jetzt auch im Wesentlichen auf den Weg bringen werden.
8: Das heißt, es wird dabei bleiben und gibt es damit eine CDU Ost und eine Union West?
7: Nein, ich bin der Meinung, wir werden die Dinge zusammenführen können mit dem, was die Alterssicherungskommission vorgeschlagen hat. Wie gesagt, auch da schon für verschiedene Lebenssituationen Sonderregelungen auch vorgesehen und vorgeschlagen mit dem, was dann das Sozialministerium jetzt vorschlagen wird. Da werden wir natürlich auch weitere Diskussionen haben an der einen oder anderen Stelle. Das ist bei so großen Reformpaketen natürlich üblich. Aber wir sind alle der Meinung, auch die Ministerpräsidentinnen und Ministerpräsidenten der Länder, dass wir bei der Rente jetzt Änderungen brauchen, dass diese Ergebnisse gut waren und dass wir sie jetzt auch umsetzen sollen. Und wie gesagt, auch auf die einzelnen Lebensumstände kann ja auch nach den Empfehlungen eingegangen werden.
8: Aber nochmal, Sie haben gerade schon von der Geschwindigkeit gesprochen und es soll ja vor allem Tempo gemacht werden. Das haben Ihre Ministerkollegen und der Kanzler heute mehrfach betont. Glauben Sie, das alles geht schnell genug vor eben diesen anstehenden Landtagswahlen?
7: Na, es sind ja große Pakete, die da jetzt vor uns liegen. Eine Reform der Rentenversicherung mit der Bildung eines Kapitalstocks, mit organisatorischen Veränderungen innerhalb der Rentenversicherung, wo auch Länder betroffen sein werden. Das muss vorbereitet sein. Das wird aber in diesem Jahr, wie besprochen, auch beschlossen werden. So sieht es auch der Beschluss des Koalitionsausschusses vor. Gleichzeitig stehen ja noch weitere Vorhaben an, zum Beispiel bei der Pflegeversicherung, aber auch die gesetzlichen Regelungen zu Arbeitszeiten, auf die wir uns ja verständigt haben, auch im Koalitionsausschuss im Juli. Das alles wird jetzt kommen, muss jetzt kommen. Es wird ein Herbst werden, der sehr arbeitsreich sein wird. Aber ich bin guter Dinge. Wir haben alle den gemeinsamen Willen, die Dinge jetzt auch auf einen guten Weg zu bringen. Und das werden wir jetzt im Herbst auch tun.
2: Sagt Kanzleramtsministerin Nina Warken von der CDU in den ARD-Tagesthemen. Und wir bleiben noch dort in den Tagesthemen. Eine zentrale Frage zum Thema Drohnen in Leipzig wollte der Kanzler bei dieser Klausurtagung ja dazu noch nicht beantworten, nämlich wen die Bundesregierung verantwortlich macht für den Vorfall mit einer Sprengstoffdrohne vor 3 Wochen am Flughafen Halle-Leipzig. In Kürze, wie es hieß, soll es da dann mehr Informationen geben, denn vor kurzem ist dort ja noch eine dritte Drohne entdeckt worden, mitsamt militärischem Sprengstoff. Julian Hierika-Senn hat in den ARD-Tagesthemen darüber mit Jörg Diehl von der Recherche-Kooperation NDR, WDR und Süddeutsche Zeitung gesprochen und ihn gefragt, was genau sie denn herausgefunden haben.
9: Ja, unsere Recherchen haben ergeben, dass die Ermittler vor einer guten Woche eine weitere Drohne entdeckt haben. Sie lag auf einem Feld in der Nähe des Flughafens Leipzig, in einer kleinen Gemeinde in Sachsen-Anhalt. Und was diese Drohne eben so besonders interessant macht aus Sicht der Ermittler, ist der Umstand, dass um sie herum Spuren einer Substanz gefunden wurden, die Sprengstoff sein soll, und zwar militärischer Sprengstoff, sodass die Behörden inzwischen davon ausgehen, dass diese Drohne zusammen mit der ersten Drohne, die ja schon vor einiger Zeit gefunden wurde, eingesetzt werden sollte, um diese Frachtmaschinen anzugreifen.
8: Aber trotzdem ist sie vergleichsweise spät entdeckt worden. Warum?
9: Das Areal des Leipziger Flughafens ist wirklich groß. 1400 Hektar, das sind ungefähr 2000 Fußballfelder. Das muss erstmal abgesucht werden. Nun lag diese Drohne, die relativ klein ist, auch noch außerhalb dieser Region. Insofern braucht das einfach Zeit, bis es soweit ist. Und dass es uns jetzt gelungen ist, aufgrund intensiver Recherchen diesen Fund zu vermelden, das hat eben auch damit zu tun, dass im Verfahren des Generalbundesanwalts nicht fortlaufend Wasserstandsmeldungen herausgegeben werden.
8: Nun hat der Kanzler heute angekündigt, er wolle sich zu den Urhebern des Vorfalls bald äußern. Was weißt du darüber?
9: Die Sicherheitsbehörden gehen inzwischen davon aus, dass die Spuren nach Russland weisen. Gleichwohl ist die Beweislage noch nicht so dicht, dass man jetzt wirklich auf Einzelne schon deuten könnte. Insofern ist die Bundesregierung sicherlich gut beraten, nicht zu früh Schuldige zu benennen. Gleichwohl hat Kanzler Merz jetzt Erwartungen geschürt mit diesen markigen Worten, die er in den nächsten Tagen und Wochen wird erfüllen müssen.
2: Jörg Diehl war das von der Recherche-Kooperation NDR, WDR und SZ. Und damit haben wir es gleich 3:17 Uhr.
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2: Bei VW ist gerade ordentlich Sand im Getriebe. Das Unternehmen muss dringend sparen und die Produktion umbauen, um den Anschluss an den E-Auto-Absatz nicht zu verlieren. Viele Menschen, die könnten in diesem Zusammenhang auch ihren Job verlieren. Ganze Werke könnten dicht machen. Was aber ganz genau geplant ist und wie es an den Standorten weitergehen soll, all das liegt noch im Ungefähren, ist nicht klar. Für die Beschäftigten die reinste Hängepartie. Seit gestern sollen all die offenen Fragen dann beantwortet werden auf insgesamt 9 außerordentlichen Betriebsversammlungen in den kommenden Tagen. Und wir wollen jetzt mal nach Nordrhein-Westfalen schauen. Dort gibt es zwar kein VW-Werk, aber viele Autozulieferbetriebe. Und die sind eben auch maximal von VW abhängig. Sebastian Moritz.
10: Wenn Europas größter Automobilkonzern Strauch sorgt das auch in Nordrhein-Westfalen für Unsicherheit.
11: Man denkt drüber nach und denkt, was machen wir jetzt hier? Wird das hier auch geschlossen oder was? Man kriegt ein bisschen Angst, klar.
10: Anke Stüber arbeitet in der Qualitätskontrolle beim Solinger Autozulieferer BIA. Hier werden unter anderem elektrische Fensterheber hergestellt. Auf der Kundenliste stehen fast alle großen Autohersteller, BMW, Mercedes und auch Volkswagen. Die Krise in der Branche macht sich dementsprechend bemerkbar, sagt Geschäftsführer Jörg Püttbach.
12: Die Automobilindustrie hat schon viele Vorteile. Leider läuft es in den letzten Jahren nicht mehr so wie zuvor.
10: Der Konzern aus dem Bergischen Land ist typisch für die Zulieferbranche in NRW. Rund 800 Firmen mit etwa 200.000 Beschäftigten produzieren Elektronik, Kunststoffteile oder Kabelsysteme, die dann auch in Fahrzeugen des VW-Konzerns landen. Doch die Nachfrage von Volkswagen ist längst nicht mehr so hoch wie einst kalkuliert, sagt Stefan Vogelskamp, Geschäftsführer des Branchenvereins Automotive Land NRW.
13: Von den ursprünglich vereinbarten Abrufmengen ruft Volkswagen im Moment nicht mehr als 20-30% bei den Zulieferern ab. Und das führt natürlich zu erheblichen wirtschaftlichen Problemen bei unseren Zulieferbetrieben, die sicherlich nicht auch alle Betriebe überleben werden.
10: Wegen der schlechten Auftragslage hatte erst vor wenigen Wochen der Autozulieferer NEAPCO sein Werk am Standort in Düren geschlossen. In Ennepetal steht der traditionsreiche Autozulieferer Bharat Forge CDP vor dem Aus. Im vergangenen Jahr musste der Remscheider Zulieferer Winning BLW Insolvenz anmelden. Nur einige Beispiele, die zeigen, wie schwierig die Lage auch für die Zulieferbetriebe in NRW ist. Neben der sinkenden Nachfrage der deutschen Autobauer wächst die Konkurrenz aus China. Die Zulieferer dort sind weltweit führend bei der Batterieproduktion. Seit dem Jahr 2015 hat China seinen Anteil am Weltmarkt fast verdreifacht, während die deutschen Zulieferer weiter an Boden verlieren. Manche Betriebe gehen deshalb inzwischen ganz neue Wege. Nicht nur weg vom Verbrenner oder weg von Volkswagen, sondern auch ganz weg von der Automobilindustrie. Sie richten ihr Geschäftsmodell komplett neu aus, sagt Stefan Vogelskamp von Automotive Land NRW.
14: Und engagieren sich auch in Bereichen wie der Verteidigungswirtschaft, der Medizintechnik oder zunehmend mehr auch im Bereich der humanoiden Robotik. Weil es einfach große Zukunftsmärkte sind, die vielleicht mehr Erfolgspotenziale versprechen als die Automobilindustrie.
10: Auch bei BIA in Solingen versucht man, sich unabhängiger zu machen vom Automarkt. Bisher machen die Aufträge aus der Branche etwa 90% aus. Künftig sollen nur noch 70% der Aufträge aus der Autobranche kommen. Stattdessen produziert der Konzern inzwischen Teile für den Haushaltswarenhersteller Vorwerk oder Cover für die Spielekonsole PlayStation. Die Krise bei den Autobauern wie Volkswagen sorgt auch dafür, dass sich das Gesicht der Zulieferbranche in Nordrhein-Westfalen verändert.
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2: Und da geht's heute um eine Sehenswürdigkeit und ein ganz bedeutendes Symbol. Vor genau 300 Jahren wurde der Grundstein für die Frauenkirche in Dresden gelegt. Michael Kück erzählt uns jetzt die Geschichte des Bauwerks.
15: Sie ist eine der größten Sandsteinbauten der Welt und eine der bedeutendsten Bauwerke des Barock. Besonders faszinierend die über 12.000 Tonnen schwere, weltberühmte Kuppel der Frauenkirche, die bis zum Turmkreuz in einer Höhe von über 90 Metern die Silhouette der Stadt Dresden prägt. 1723 beschließt der Rat der Stadt, die alte Kirche abzureißen und an gleicher Stelle eine neue zu bauen. Allerdings nicht freiwillig. So erklärt es der Dresdner Bauhistoriker Jürgen Paul.
16: Der Rat der Stadt wurde mehr oder weniger vom Hof gezwungen, eine neue Frauenkirche zu bauen. Die Stadt wollte eigentlich gar nicht.
15: Auftrag und Befehl dazu gibt der sächsische Kurfürst August der Starke. Eine Demonstration seiner Macht soll sie werden. Prunkvoll, imposant und schon von Weitem sichtbar. So wie August die Kirchen aus Italien kennt. Der beauftragte Baumeister George Bär aber hat Probleme. Seine Skizzen werden verworfen. Es mangelt an Baumaterial, Arbeitern und vor allem an Geld. Daran ändert auch die extra erhöhte Biersteuer wenig.
16: Der Bau der Frauenkirche musste von der Stadt bezahlt werden. Und die Finanzierungsgeschichte der Frauenkirche ist abenteuerlich. Mit Lotterien, mit dem Verkauf von Grabstätten, mit dem Verkauf von Betstübchen wurde das finanziert.
15: Um Geld zu sparen, will Bär die Kuppel aus Sandstein bauen, anstatt aus Holz und Kupfer. Kritiker warnen, sie werde einstürzen und eine Katastrophe verursachen. Doch Bär setzt sich durch und sollte Recht behalten. Es wird sein größtes Werk, mit dem er nach seinem Tod in die Geschichte eingeht. Auf seinem Grabstein in der Krypta der Frauenkirche steht:
17: Nun habe ich genug gelebt und gebaut, habe vollen Sieg und Ruhm erlangt.
15: Während der Belagerung

0: Kritiker bis dahin nicht für möglich gehalten hatten, der originalgetreue Wiederaufbau. 130 Millionen Euro Spenden aus aller Welt konnten eingesammelt werden, vor allem von privaten Geldgebern. Im Oktober 2005 folgt die feierliche Wiedereröffnung. Für viele ist damit eine offene Wunde in der Stadtgeschichte geschlossen. Bundespräsident Horst Köhler lobt beim Festakt die gemeinsame Kraftanstrengung. Und Altbundespräsident Roman Herzog betont:
1: Es gibt außer Schwarz-Rot-Gold kein besseres Symbol für Deutschland als die Frauenkirche.
0: Der Grundstein der Frauenkirche wurde am 26. August 1726 gelegt. Das war heute vor 300 Jahren.
2: Der Stichtag war das von Michael Kück.
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4: Mit Marcel Stober. Tennisprofi Alexander Zverev ist bei den US Open ausgeschieden. Ja, die Einzelwettbewerbe haben noch gar nicht angefangen, das stimmt. Aber im Mixed ist Zverev dieses Jahr auch wieder angetreten. Und wie im Vorjahr war gleich in der ersten Runde Schluss. Zusammen mit Taylor Townsend aus den USA verlor er in zwei Sätzen gegen das gesetzte Duo Bencic-Cobolli. Der Mixed-Wettbewerb bei den US Open, der ist allerdings ohnehin so ein bisschen speziell, wie Ina Kast berichtet.
5: Das Format setzt auf Show und große Namen. Es geht vor allem darum, Geld zu verdienen. So die Kritik von vielen Doppelspezialisten, die in die Röhre gucken, weil die meisten von ihnen eben gar nicht teilnehmen dürfen. Stattdessen sind zum Beispiel die Weltranglisten Erste im Einzel Sabalenka oder auch Rekord-Grand-Slam-Sieger Novak Djokovic dabei und gleich in der ersten Runde als Paar rausgeflogen. Insgesamt ist der sportliche Wert durch dieses neue Format deutlich gesunken. Dafür haben aber die Zuschauer mehr Entertainment. Die Spielerinnen und Spieler werden zum Beispiel manchmal beim Seitenwechsel auf der Bank interviewt. Die Matches sind außerdem kürzer als sonst. Man gewinnt den Satz mit 4 statt mit 6 Spielen. Das Ganze ist also dann zeitlich überschaubar. Die deutsche Doppelexpertin Laura Siegemund, die pausiert ja aktuell. Sie hat aber schon vor einem Jahr gesagt, als das neue Format seine Premiere gefeiert hat, ein ernsthafter Wettbewerb werde zu einem kurzen Show-Event degradiert.
4: Tadej Pogacar ist aktuell der beste Radprofi der Welt. Seriensieger bei der Tour de France, auch den Giro d'Italia hat er schon gewonnen. Die Vuelta in Spanien allerdings noch nicht. Das möchte er dieses Jahr gerne ändern und das sieht gut aus. Nachdem die dritte Etappe wegen schlechten Wetters abgebrochen werden musste, gewann der Slowene nun die vierte. Luca Benincasa.
6: Der Slowene absolvierte die 105 Kilometer lange Etappe mit Start und Ziel in Andorra in 2 Stunden, 40 Minuten und 35 Sekunden. Knapp 2900 Höhenmeter waren dabei zu überwinden. Nach dem Start setzte sich erst eine große Fluchtgruppe ab, die wurde aber schnell wieder gestellt. 50 Kilometer vor dem Ziel zog Pogacar dann am Berg davon und war nicht mehr einzuholen. Seine Konkurrenten kamen erst 2,5 Minuten später ins Ziel. Zweiter wurde der Belgier Jano Wider, dritter der Österreicher Felix Gall. Bester Deutscher wurde Marco Brenner auf Rang 15 mit knapp 5 Minuten Rückstand. In der Gesamtwertung baut Tadej Pogacar seinen Vorsprung weiter aus. Er liegt nun 3 Minuten und 21 Sekunden vor seinem Landsmann Primož Roglič.
4: Der FC Bayern München ist schon sicher dabei in der Fußball-Champions League der Frauen. Zwei Bundesliga-Clubs müssen noch den Weg durch die Quali gehen. In Hin- und Rückspiel haben es Wolfsburg und Frankfurt in eigener Hand, den Bayern in die Ligaphase zu folgen. Wolfsburg trifft dabei auf Inter Mailand. Zuerst zu Hause. Inter Mailand, ein international großer Name im Männerfußball. Bei den Frauen ist da aber noch ein bisschen Luft nach oben. Clara Jakubczyk.
7: Im Gegensatz zu den Wolfsburgerinnen konnten sich die Mailänderinnen noch nie für die Champions League qualifizieren. Die Mannschaft gibt es aber auch erst seit 2018. Zuletzt wurde das Team um die ehemalige Wolfsburgerin Lina Magul zweimal italienischer Vizemeister. Direkte Duelle mit Wolfsburg gab es noch keine. Beide Mannschaften treffen zum allerersten Mal aufeinander. Wolfsburgs Trainer Stefan Lerch erwartet einen defensiv starken Gegner, der aber auch gut umschalten und Tempo machen kann. Dem wollen die Wolfsburgerinnen entgegenwirken, indem sie den Ball selbst gut laufen lassen. So will der VfL schon im Hinspiel eine gute Ausgangslage schaffen. Das entscheidende Rückspiel steigt dann am kommenden Mittwoch in Mailand.
4: Nach 3 Jahren Pause möchten auch die Frankfurterinnen wieder in die Champions League. Man ist aber Außenseiter gegen Paris Saint-Germain. Egal, sagt Frankfurt-Trainer Nico Anautis.
8: Ja, mit Selbstvertrauen spielen. Wir sind gut drauf. Wir sind im Rhythmus. Die Mannschaft hat sich in der kurzen Zeit gefunden. Und am Ende müssen wir deren Stärken nehmen und unsere Waffen einsetzen.
4: Und auch hier dann das Rückspiel 7 Tage später, nächste Woche Mittwoch.
2: Der Sport war das mit Marcel Stober.
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1: Um 3 Uhr und gleich 29 Minuten mit Wolfgang Berger. Auf Schloss Neuhardenberg in Brandenburg geht heute die Kabinettsklausur weiter mit Themen wie Hitzeschutz und die von der Regierung geplanten Reformen. Die umstrittenen Änderungen bei der Rente sollen noch in diesem Jahr verabschiedet werden, so hat es gestern Finanzminister Klingbeil im ZDF angekündigt.
2: Wir müssen natürlich auch Vertrauen schaffen gegenüber den Bürgerinnen und Bürgern. Da treffe ich welche, die sagen, ich wäre gerne nächstes oder übernächstes Jahr dann nach 45 Jahren abschlagsfrei in Rente gegangen. Wie macht ihr das jetzt genau mit dem Übergang? Und dafür werden wir Lösungen finden. Wir wollen das schnell machen. Wir wollen die Vorschläge der Rentenkommission umsetzen. Wir müssen aber einige Dinge klären. Und die Zeit braucht man in der Demokratie auch. Und trotzdem ist das Ziel doch klar. Wir wollen die Rente zukunftsfest machen. Dafür müssen Entscheidungen getroffen werden. Und das werden wir tun.
1: Bundesfinanzminister Klingbeil im ZDF. Volkswagen-Chef Blume stellt Beschäftigten des Autobauers auf drastische Einschnitte ein. Gestern hat er auf einer außerordentlichen Betriebsversammlung im Stammwerk Wolfsburg gesagt, der Konzern müsse die Kosten senken und Strukturen konsequent verschlanken. Heute spricht er mit den VW-Beschäftigten in Emden und Zwickau. Beide Werke gehören zu den Standorten, die keine sichere Perspektive nach 2030 haben. Ob Werke geschlossen werden müssten, sei noch nicht entschieden, so Blume. Kanada hat im Handelsstreit mit den USA Gegenzölle im Wert von rund 20 Milliarden Dollar verhängt. Betroffen sind unter anderem Stahl, Molkereiprodukte, Haushaltsgeräte und landwirtschaftliche Maschinen. Die Zollsätze liegen zwischen 15% und 50% und sollen am 8. September in Kraft treten. Die Handelsgespräche zwischen beiden Ländern waren Ende vergangener Woche gescheitert. Die USA verhängten daraufhin Zölle von 50% auf kanadische Waren. In Köln beginnt heute die weltgrößte Computerspielemesse Gamescom. Zunächst dürfen nur Fachbesucher hinein, ab morgen ist auch das breite Publikum zugelassen. Aus Köln Martin Schütz.
3: Die Gamescom boomt. Noch nie haben die Aussteller so viel Fläche in Köln-Deutz belegt und noch nie waren so viele Aussteller vor Ort. 1600 sind es dieses Jahr. Bis Sonntag zeigen in den Kölner Messehallen Hersteller von Spielen und Hardware ihre Neuheiten. Laut den Veranstaltern der Gamescom gibt es dabei nicht mehr den einen großen Trend, der sich durch die Branche zieht. Die Interessen der Spielerinnen und Spieler sind demnach zu unterschiedlich. Es gibt Stände, an denen Simulatoren gezeigt werden, daneben aufwendige Actionspiele.
1: Und das Wetter in Deutschland. Tagsüber gebietsweise Schauer und Gewitter, im Nordosten und Südwesten mehr Sonne. Höchstwerte 20 Grad im Erzgebirge bis 29 Grad am Oberrhein. Am Donnerstag im Osten trocken, im Westen einzelne Schauer oder Gewitter, 23 bis 33 Grad. Am Freitag unbeständig und etwas Sonne bei 20 bis 30 Grad. Das waren die Nachrichten.
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4: Die A1 Osnabrück Richtung Bremen ist zwischen Groß-Ibna und Bremen-Brinkum nach einem Unfall gesperrt. Dadurch staut es sich. Die A27 Bremerhaven Richtung Bremen ist zwischen Hagen und Schwanewede für Lkw gesperrt. Die A27 Bremerhaven Richtung Bremen ist zwischen Utlede und Schwanewede nach einem Unfall gesperrt. Und der Tiergarten in Berlin, hier ist der Tiergartentunnel bis 5 Uhr gesperrt. Es findet eine Großübung der Feuerwehr statt. Eine gute und sichere Fahrt Ihnen.
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4: Mit Christopher Gaube kommen Sie mit uns gut durch die Nacht. So langsam, da kehren die meisten Menschen ja aus ihrem Sommerurlaub zurück. In einigen Bundesländern hat die Schule wieder begonnen und auch Tagesthemenmoderator Ingo Zamperoni und seine Frau Jiffer Bourguignon sitzen wieder am Schreibtisch. Sie sind in diesem Sommer in die USA gereist. Für die Arbeit, aber auch für einen Urlaub mit der Familie. Und darum geht es heute in ihrem Podcast Amerika, wir müssen reden.
5: Wir hatten einen großen American Summer, muss man wirklich sagen. Wir waren, wenn man so will, in gewisser Weise auf Recherchereise, haben natürlich eine Menge Eindrücke gesammelt. Wir waren in drei verschiedenen Zeitzonen. Wir haben eine Menge Familienbesuche standen an, weil wir auch als Familie jetzt tatsächlich auch länger nicht mehr in den USA gewesen waren. Und wir waren erst in Montana bei einem Teil deiner Familie, Jeff, und das waren die 8 Stunden Zeitdifferenz. Und dann haben wir uns langsam Richtung Europa wieder nach vorne gearbeitet, waren dann in Wisconsin up north am See, den vielleicht ja manche von euch aus den Dokus kennen, bei deiner Mama, die ein großes Jubiläum gefeiert hat. 80 Jahre ist sie alt geworden. Und das war auch großartig. Und ja, und ganz am Schluss sind wir noch mit Freunden in New Jersey gewesen, an der Atlantikküste. Also auch sehr unterschiedliche, ne? Montana, das so der wilde Westen noch, Cowboy Life und dann Wisconsin up north, eher so Lake Life sozusagen, tiefe Wälder und Seen. Und ja, New Jersey, dann der Atlantik, das ist dann ja nochmal eine ganz andere Farbe. Und dann ist mir wieder aufgefallen oder bewusst geworden, zum einen, was für ein großartiges Reiseland, trotz aller, man kann ja zur Politik der USA stehen, wie man will, aber was für ein großartiges Reiseland es nach wie vor natürlich ist und auch wie entspannt die Amerikaner auch dann, was das betrifft, auch umgehen mit einem als Tourist oder als Gast und aber auch wie viel fältig das Land aus, auch wie unterschiedlich, auch von der Mentalität, nicht nur von der Landschaft, ne? Montana, das waren Berge, wie gesagt, up north, Wälder und dann die Küste am Atlantik, aber auch kulturell von der Mentalität hat man das Gefühl, wir waren in drei verschiedenen Ländern und das muss man halt auch immer, ist mir nochmal vor Augen geführt worden, berücksichtigen, wenn man auf dieses Land blickt und auf seine Menschen.
6: Also wie du sagtest, nicht nur der Landschaft und wir hatten wirklich einen Sampler gemacht, wenn jemand noch nie in die USA war, das wäre eine gute Vorstellung für an vier verschiedene Orten, aber auch innerhalb die eigene Familie. Also wir, wie du gesagt hattest, haben die 80. Geburtstag von meiner Mutter gefeiert. Und der große Wunsch war, die ganze Familie zusammenzubringen. Nicht nur meinen Geschwistern, aber meinen Stiefgeschwistern und nicht nur die, aber auch die Enkelkinder von mein Mom und Coach. Und das haben wir gemacht für das allererste Mal. Unglaublich, aber es ist wirklich schwierig, mit sechs verschiedenen Familien zusammenzubringen, wenn alle aus verschiedenen Ecke kommen. Aber auch diese, also Vielfaltigkeit innerhalb der Familie. Also meine Stiefgeschwister kommen alle aus Louisiana und man merkt auch ein bisschen die kulturelle Unterschied zwischen uns, wie wir aufgewachsen sind oder
5: Tiefe Süden.
6: Was wir essen, das war lustig, weil na, so jeder hat geholfen in die Küche und hat was vorbereitet und man hat gemerkt, es gab also viel Fleisch, also echt viele und total leckere Fleisch, dass wir also
5: eine Menge Barbecue gab es über den Sommer.
6: Das alle gern gegessen haben, aber dann dachte ich, okay, hier ein bisschen Gemüse muss auch sein und als ich meine Salat dann rausgeholt habe, so also die Familie aus Louisiana hat es angeschaut und hat so höflich genickt und ja, danke, sieht gut aus und dann ist es direkt zu die Kartoffeln und Fleisch gegangen, also ohne einen Löffel von der Salat. Aber gut, ja, es ist nicht für jeder, aber es ist lustige kleine Unterschiede innerhalb die Familie. Also es ist einer, wie du sagtest, nicht nur von Landschaft, aber von Ideen, von Kultur, von wie wir essen, was wir essen und ganz klar auch von politischer Meinung. Und ich habe das Gefühl manchmal, Ingo, dann, wenn wir ankommen, die Familie weiß, dass, wie du sagtest, ein bisschen eine Recherchereise auch. Wir fragen immer, ne? Also, was haltet ihr von und was denkt ihr und wie ist die Lage? Und weil wir wollen das mit euch, unser Zuhörer, teilen, weil wir bekommen auch so viele Fragen. Aber also manchmal bekommen wir diese, ach oh, nee, ne? Müssen wir darüber reden?
5: Also ja, wobei es fällt auch auf, wie leicht es auch fallen kann, die Politik und das weit entfernte Washington auch außen vor zu lassen. Also so der Alltag, das haben wir richtig auch gemerkt, so auch so, dass die Menschen beschäftigt und so, ja, diese Sache mit dem Ballroom, das finden manche empörend oder so, ne, dass Donald Trump da den Ostflügel abreißen ließ am Weißen Haus und so und dass das jetzt ein Streit vor Gericht ist und so, aber ist auch irgendwie kein Thema. Also gerade, also Montana fiel mir jetzt besonders auf, aber das war natürlich auch am weitesten entfernt von Washington, aber da, das ist so, jeder auch, lebt da sein Leben, ne? Das ist
6: ja, aber es gibt so viele tägliche
5: Schlagzeilen. Ja,
6: und das ist, ich finde auch, ne, also wenn man in Urlaub ist, sowieso, ich gehe davon aus, die meisten dann gucken nicht so viel Nachrichten oder lesen nicht so viel Nachrichten als normal in der Alltag. Und wir haben auch ne, einen kleinen Urlaub von den Schlagzeilen gemacht. Mhm. Also, aber guckt man dann ab und zu mal da rein, aber nicht wie in den normalen Alltag.
5: Ja. Und doch kommen dann immer wieder, aber auch, wenn wir jetzt gesagt haben, okay, wir nerven jetzt nicht jeden Bekannten und jeden Freund, den wir besucht haben und Familienmitglieder irgendwie mit politischen Fragen. Aber wir haben halt gemerkt, dass überall im Alltag dann doch Politik, ne? Coach, dein Stiefvater sagt immer, everything in America is political. Alles wird durch eine politische Brille betrachtet und Themen kommen wir auf. Das fängt damit an, dass wir, als wir durch Mercer, das kleine Dorf, wo deine Mutter lebt, da im Norden von Wisconsin, durchgefahren sind und plötzlich im Vorgarten überall so Be Kind, Be Nice Schilder standen. Mhm. Ne, wo man
6: sei
5: denkt,
6: nett zueinander.
5: Genau, seid also nett, seid freundlich, seid zuvorkommend. Und wir dachten so, okay, das ist so ganz nett, aber gibt es einen Grund, warum das aufgestellt werden muss? Ja. Hat das quasi ne, nicht nur grundsätzlich die amerikanische Freundlichkeit, sondern oha, es ist notwendig, dass sowas aufgestellt wird, bevor vielleicht der Ton irgendwie schärfer wird und man sich irgendwie
6: das haben wir gesehen für das erste Mal und genau, wir haben gefragt, was ist hinter das? Wir waren auch nochmal in dieser Minocqua Brewing Company, also wir haben darüber gesprochen vor 2 Jahren, als wir da waren für das erste Mal. Der Besitzer von dieser Brauerei ist ein glühender Demokrat und macht Bier und Wein und Kaffee mit lustiger Name wie AOC, IPA. AOC ist die demokratische Abgeordnete aus New York oder MAGA Tears, MAGA Tränen, Tränen von Unterstützer von Donald Trump.
5: Ja, oder also lustiger, Anti-Ice-Bier.
6: Anti-Ice-Bier.
5: Also gegen das Vorgehen der Eis-Einwanderungsbeamten.
6: Ja, und schreibt auch auf der Dose, woher dieser Name kommt und was er denkt dazu und dass Teil von das Geld, das er verdient, geht an besondere Organisationen und so weiter. Und als wir vorbeigelaufen sind, wir haben eine Familie gesehen, die sind auch vorbeigelaufen und haben gesagt erstmal, oh, guck mal, da ist eine Brauerei, vielleicht können wir was trinken. Und dann ein hat gesagt, oh nein, das ist diese Brauerei. Komm, wir gehen jetzt. Also es ist, also wie...
5: Ja, so ein kleiner blauer Punkt in einem sehr roten Umfeld da oben im Norden von Wisconsin, sehr republikanisch geprägt und der ist halt sehr prominent als Demokrat, der halt ein Pilsner war, das True Patriot Pilsner, aber nicht im Sinne von MAGA Patriotism, sondern eben als Widerstand im Zeichen auch der Gründungsväter und Verfassungsväter quasi um die Demokratie zu retten und dann stand da die politische Botschaft eben auch auf der Dose, also ja, wir haben also insofern, es kam immer wieder, brach es dann doch durch, so weit oder so leicht es einem auch fällt, vielleicht auch im Urlaub, die Politik außen vor zu lassen. Aber zum Beispiel, als wir in Montana angekommen waren, ganz am Anfang, ne, du hast ja oft gesagt, seitdem dein Papa verstorben ist im vergangenen Jahr, fehlt dir so ein bisschen so ein Sparringspartner, um quasi du als Demokratin mit einem Republikaner sich auch auszutauschen und auch zu streiten in einem konstruktiven Weg. Und den hast du dann beim Familientreffen in Montana mit Onkel Stan gefunden.
6: Ja, er war ein sehr williger Partner für diesen Austausch. Und ja, er ist wie mein Vater eine typische Ronald Reagan-Republikaner. Also benannt nach Ronald Reagan, der ehemalige Präsident. Also eine Fiscal Conservative, jemand, der wollte keine hohe Steuer bezahlen. Also das war seine Haupt Thema, so genau wie mein Vater. Und sagt immer noch, dass er findet Trump furchtbar, dass er als Mensch fand auch die Bereicherung von die Trump-Familie, wie wir haben in einer anderen Folge diskutiert. Er hat 2,2 Milliarden verdient in diese letzte 1,5 Jahre, seit er im Amt ist. Und das findet mein Onkel auch kriminell. Aber er hat seine Politik gegenüber Iran unterstützt, glaubt, das muss sein, dieser Konflikt in Iran. Dass Iran darf keine Atomwaffe, was alle denken, aber er denkt, dass die Konflikt ist justified, ist
5: gerechtfertigt, das war richtig, da reinzugehen.
6: Dass Trump ist die Einzige mit genug Mut, irgendwas zu tun. Insofern, er hat mich verrückt genannt und gesagt, dass ich bin einer verrückte Progressive auf einer Seite mit meiner Meinung und aber es ist genau wie mit meinem Vater. Ich habe auch gemerkt, dass meine Cousine, der Tochter von meinem Onkel, sie hat schon gesagt, ich diskutiere Politik nicht mehr mit meinem Vater, weil es ist so anstrengend und weil er ist immer ein bisschen gemein und sagt immer, dass ich bin ein Idiot und habe keine Ahnung und deswegen.
5: Naja, also ganz so hart ist es, glaube ich, nicht. Oder?
6: Also wenn man hört, aber ich hatte das Gefühl, Ingo, du warst auch am Tisch. Wir saßen, mein Onkel und ich, auf einer Seite. Niemand hat kommentiert, aber ich hatte das Gefühl, dass alle haben ein bisschen zugehört.
5: Ja, wie geht das wohl aus? Ja, ja. Aber alle, die drumherum saßen, erstmal, ich hole noch mal ein bisschen Coleslaw oder noch ein paar Maiskolben vom Grill.
6: Ja, es war nicht ohne heiße Worte und emotional auch. Aber ich fand, wie gesagt, es ist schwierig, finde ich immer noch. jemanden zu finden, mit wem man wirklich tief reingehen kann, zu diskutieren, ohne dass eine Person nicht wegläuft oder dass der Konversation endet mit Beleidigung oder sowas. Mhm. Und das war insofern für mich, es hat Spaß gemacht, aber gut, er ist nicht mein Vater. Wir haben auch geendet mit, komm, ich hol dir noch ein Bier. Oder ne,
5: ja. Ihr wart euch zumindest einig in eurer Abneigung gegenüber Präsident Trump.
6: Das stimmt. Und wir hatten andere auch. Wir haben gegenüber der Zollpolitik zum Beispiel von Trump hatten wir eine Meinung. Oder
5: genau, die findet Uncle Stan auch furchtbar.
6: Genau.
5: Und vor allen Dingen nicht zielführend. Und jetzt der Zollstreit mit Kanada gerade wieder, mit dem direkten Nachbarn, der total eskaliert. Mal wieder, mal gucken, wie das ausgeht. Also, ja.
6: Mit meiner Schwägerin haben wir auch, wie gesagt, nicht direkt über Politik gesprochen, aber dann doch. Also in ihrer Alltag ist Einwanderungspolitik ständig ein Thema. Sie ist Lehrerin an einer Schule in Charlotte, North Carolina, wo sie arbeitet als Englischlehrerin für Kinder, die sind zu die USA gekommen und kein Englisch sprechen. Und deswegen hat sie persönlich diese Einwanderungspolitik von Trump, besonders gegenüber ICE, die Einwanderung Agenten und Polizisten, sehr viel zu tun. Sie hat viele Kinder, die kommen nicht zur Schule, weil die Angst haben, abgeholt zu werden. Sie hat viele Kinder, die können nicht konzentrieren auf ihre Schularbeit, weil die haben Angst, dass wenn die nach Hause kommen, ihre Eltern sind nicht mehr da, dass die abgeholt waren. Und dann hat auch selber was erlebt innerhalb ihrer Familie. Meine Schwägerin, ihre Eltern stammen aus Brasilien und Belize und ist selber Latina. Und meine Neffe sieht vielleicht auch mehr seine Mutter ähnlich aus. Und sie kam mit einer Geschichte, dass er war in die Schule und in seiner Klasse und innerhalb der Klasse, die hatten ein Projekt gemacht in Teams, zwei Seiten. Und er hat sich nicht so gut benommen und die Lehrerin war genervt und dann hat zu ihm gesagt, ach, wo ist Eis, wenn du die Eis brauchst? Also, where is ice when you need them? Also, dann war das plötzlich sehr leise und die Kinder haben ein bisschen danach gelacht und ein bisschen lustig über ihm gemacht. So, Vorsicht, sonst Eis holt dich ab. Und er kam nach Hause und war total zerstört und fühlte sich, ne, so seine Eltern sind in die USA geboren, er ist in die USA geboren, aber es ist auch für meine Neffe eine plötzlich fühlt er sich unwohl, hatte Frage, bin ich in Gefahr, fand es peinlich, wollte seinen Namen anders sagen, weil er hat das Gefühl, es klang so Latino und es zeigt, wie ist es nicht eine Frage von Einwanderungspolitik, ist es auch eine Frage von Rassismus und wie Leute in ihrem Alltag sind betroffen.
5: Ja, und wie es halt durchsickert, ne? Nicht nur, was du dann im Fernsehen siehst und Charlotte, North Carolina, diese Ehre, da war ICE sehr aktiv und sich so im Alltag auch breit macht wenn ich das richtig verstanden habe, dann hatte diese Lehrerin gesagt, ach, es war nur so als Witz gemeint und wollte das so ein bisschen wieder einholen, weil sie gemerkt hat, okay, da hat sie eindeutig den Bogen überspannt. Aber es zeigt halt eben auch, wie das sich da auswirkt. Und
6: aber diese Angst bleibt mit ihm.
5: Genau.
6: Und auch ein bisschen Shame auch.
5: Ja.
6: Insofern zeigt auch, wie das dann in ihr Alltag wirkt, diese Politik.
5: Ja, wir haben es auch an anderer Stelle in der Familie mitbekommen. Deine Schwester ist als Hebamme tätig in Kalifornien und hat plötzlich Patientinnen in ihrer Klinik, an der sie arbeitet, aus anderen Bundesstaaten, wo es eine sehr viel restriktivere Gesundheitspolitik, gerade auch beim Thema Abtreibung und Verhütung gibt. Und das ist natürlich auch etwas, was sich sehr auswirkt auf den Alltag vieler Menschen.
6: Ja. Ja, sie hat tatsächlich gesagt, dass sie hat das Gefühl, dass wenn es geht um Frauen und Gesundheit und Gesundheitsvorsorge, dass wir sind zurück in die 1950er. Wenn sie sieht, was da passiert und diese Frauen, die kommen rein nach einer Fehlgeburt, die keine ärztliche Behandlung kriegen und die sind manchmal in Lebensgefahr, dass es ist wirklich, sie kann nicht glauben, dass das ist die USA in 2026.
5: Ja, weil in manchen Bundesstaaten, nämlich vornehmlich republikanisch regierten, eben gerade nicht nur Abtreibung, sondern auch alles, was Kliniken, die bestimmte Dienste auch anbieten, einfach aus Angst, sich vielleicht strafbar zu machen laut den Gesetzen dieses Bundesstaats, dann einfach bestimmte Gesundheitsleistungen nicht mehr anbieten und sagen, okay, dann machen wir das gar nicht. Und dann eben viele Frauen sich genötigt sehen, in andere Staaten auszuweichen, in denen das noch gehandhabt wird, wie vor dem Urteil, als der Supreme Court sagte, es soll jeder Bundesstaat für sich entscheiden, wie das läuft. Also ja, da sind schon eine Menge Themen, ne, von also gesellschaftspolitisch, gesundheitspolitisch und natürlich auch wirtschaftspolitisch, die dann doch, auch wenn alle sagen, ja, wir wollen nicht über Politik reden, aber dann ihre Erfahrungen, ne, wenn man so ins Reden kommt und dann sagt man, okay, das hat dann doch auch direkte Auswirkungen. Auch wenn, wie ich anfangs sagte, Washington einerseits sehr weit weg ist, aber dann doch wiederum nicht. Also es ist wirklich.
6: Nee, aber das kommt, wie wir sagen, auch immer. Politik ist personal und das ist auch irgendwas. Die Themen waren auch eine große Thema, die wir diskutiert haben in die letzte Zeit, war Affordability, Bezahlbarkeit. Mhm. Und wir haben mit vielen Freunde und Familie gesprochen über, ja, also wir sind in einer Alter jetzt, wo ältere Eltern brauchen Hilfe, brauchen Care und Sorge. Kinder gehen studieren oder ziehen aus und brauchen Hilfe. Es ist wirklich, Lebensmittel sind immer noch so teuer. Es ist wirklich eine große Sorge für viele Leute, um wie die können alles auf einmal bezahlen.
5: Ja, das haben wir auch festgestellt, die Einkäufe im Supermarkt oder auch nur einen Kaffee oder ich habe sich eine Runde Eis geschmissen für die ganze Cousinen- und Cousins-Runde und dann, oh, okay.
6: Ja.
5: Ja, das war schon echt eine Ansage. Aber gleichzeitig merkte man schon auch, der Sommer geht auch in den USA langsam jetzt zu Ende und dass dann das Thema Midterms immer präsenter auch wurde in den Medien und dass wir gesehen haben, das haben wir ja schon oft angerissen in der Vergangenheit. Ne? Die Legislaturperiode ist Ende des Jahres zu Ende. Im November finden die Midterms, die Zwischenwahlen statt, wo halt der Kongress das komplette Haus of Representatives, das Abgeordnetenhaus neu wählt und ein Drittel des Senats und überall auch, das darf man auch nicht vergessen, es wird noch viel mehr gewählt in den USA immer, also viele Gouverneursposten stehen zur Disposition, die neu gewählt werden und alles, was dazugehört. Und insofern, als wir nämlich in Wisconsin waren, der ja ein Swing State ist, also einer dieser lila Staaten, der entweder ins rote oder ins blaue Lager fallen kann, je nachdem. Da haben wir in Madison, der Hauptstadt von Wisconsin, einen kurzen Besuch bei einer Freundin abgestattet. Und das ist eine Unistadt, eine sehr progressive, sehr liberale Stadt, eine Menge Studenten. Und
6: eine Menge Marihuana auch, muss ich sagen. Ich könnte nicht glauben, wie wow, die ganze Stadt hat gestunken wie Weed.
5: Und ja, aber nicht nur in Wisconsin, auch in New York, muss ich sagen. Also in Manhattan, man ist kaum von einem Block zum anderen gekommen, ohne durch irgendeine Wolke zu laufen. Das ist schon.
6: Insofern, wenn Leute fragen, wo die Widerstand ist, die sind alle high. Und aber wow, es ist wirklich überall zu kaufen.
5: Ja, oder sie betäuben sich so ein bisschen nach dem Motto. Ich habe mich überhaupt so ein bisschen die Empörung, also ja, gesagt, über vieles, was so passiert, gerade auf der demokratischen Seite habe ich nicht so, gerade was du angesprochen hast, diese Bereicherung, dieses Grift heißt das im Amerikanischen, ne? Also dass der Trump-Clan da über 2 Milliarden Dollar angehäuft hat in diesen ersten Amtsjahren, dass da nicht mehr Empörung oder zumindest, ja, nach dem Motto, wie kann das sein, das hat mich schon gewundert, aber vielleicht liegt es auch am Weed, da hast du recht, also an der Marihuana, dass man sagt, ey, entspannt, hey. Vielleicht hilft das auch, das alles so ein bisschen zu ertragen, dann. Jedenfalls haben wir eine Freundin besucht, die eben sehr geprägt ist von diesem studentischen, progressiven Umfeld, die eben auch, und es war ein Primary-Wahl, stand an in Wisconsin. Also das sind diese Vorwahlen, in denen die Parteien jeweils ihre Kandidaten ausfechten, auserkoren haben, in denen sie dann, die sie dann im November gegen den Kandidaten oder die Kandidatin der anderen Seite ins Rennen schicken. Und da haben wir so diesen Richtungswahlkampf, der auch innerhalb der Demokratischen Partei stattfindet, so ein bisschen miterlebt. Also wir haben ja oft darüber geredet, dass die Republikaner so gespalten sind in das MAGA-Lager und eher die alte Schule-Republikaner, Ronald Reagan-Republicans, wie du sie anfangs auch angerissen hast. Also dass das so ein bisschen da stattfindet, aber genauso bei den Demokraten auch, dass man diese liberaleren oder andersrum eher in der Mitte angesiedelten moderaten Demokraten der alten Schule vielleicht auch hat und gleichzeitig sehr viel jüngere, sehr viel, in den USA nennt man sie Progressives, die Progressiven, eher so der linke Flügel der Demokraten, der sich auch abzuspalten droht, weil viele sagen, ey, das bisherige System und was bisher passiert ist, das bringt uns nichts weiter. Wir haben trotzdem schwieriges Leben vor uns, weil es alles teurer wird und das bringt uns nicht, so wie das weiterläuft. Das zahlt nicht ein und wir sehen in Europa gibt's Universitäten umsonst und die Gesundheitsversorgung ist besser und vielleicht zahlt man da mehr Steuern, aber man bekommt doch was dafür und wir bekommen hier irgendwie nichts und der amerikanische Traum erfüllt sich für uns nicht. Also dieser Frust, dass das Versprechen, mir wird's irgendwann mal, vielleicht wenn ich mich anstrenge, besser gehen als meine Eltern, dass sich das nicht auflöst für sie und deswegen haben diese großen Zulauf. Wir haben viele Kandidaten, die da ins Rennen gehen auf dieser Seite. Und ich habe zum ersten Mal auch einen Begriff gehört, den ich vorher so gar nicht auf dem Zettel hatte, nämlich DSA. Mhm.
6: DSA, das steht für Democratic Socialists of America.
5: Wenn in den USA von Sozialismus die Rede ist, dann hat das nichts mit dem zu tun, was wir hier in Deutschland unter Sozialismus oder mit unserer Vergangenheit, dem geteilten Deutschland und dem Sozialismus, den es in der DDR gab und so zu tun hat. Sondern man würde wahrscheinlich eher sagen, naja, klassische sozialdemokratische Themen, eben wie eine bessere Gesundheitsversorgung, vielleicht eine Art Bürgerversicherung vielleicht oder eben auch mehr Zugang zu Bildung und solche Dinge. Vielleicht sind so ein paar Dinge, die auch in der Linkspartei in Deutschland Themen werden, aber eben auch so Stärkung der Gewerkschaften vielleicht und solche Themen. Also jetzt nicht wirklich unbedingt radikal, aber die Republikaner benutzen es natürlich oder versuchen es eben als in eine radikale Ecke zu drängen. Und für amerikanische Verhältnisse ist es das auch. Und es verfängt auch teilweise. Ich habe das in Montana auf so einem Wochenmarkt, war so ein Stand der Republikaner.
6: Ein für die Republikaner, ja. Ein für die Demokraten und ein für Jesus.
5: Stimmt, dazwischen den beiden war auch ein
6: Jesus
5: Stand für
6: auch
5: Jesus.
6: Dabei,
5: genau, ja. Aber der he's not running for office, sagten sie dann. Ja, genau.
6: Kein Kandidat.
5: Aber da sagte die Frau, die da stand, so eine nette ältere Dame, sagte auch so, ja, und wir müssen kämpfen, dass die Communists und die Socialists hier nicht übernehmen. Also das verfängt. Deswegen ist der einzige Grund, glaube ich, warum Trump das auch dann mal so versucht hat, so als Testballon. Vielleicht kommt das an. Und da habe ich das erstmal gemerkt. Ach, guck mal, da bei bestimmten Leuten verfängt es doch.
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4: Dass eine Zuckersteuer eingeführt werden soll, das war ja schon bekannt. Jetzt deutet sich aber an, dass die geplante Abgabe ausgeweitet werden könnte, zum Beispiel auch auf Fruchtnektar, Haferdrinks und zuckerfreie Getränke mit Süßungsmitteln. Innerhalb der Bundesregierung sind die Pläne umstritten und auch in der öffentlichen Debatte ist viel Kritik zu hören und zu lesen. Als Gastautorin ist heute in den Standpunkten Miriam Holstein dabei. Sie ist stellvertretende Politikchefin bei der Bild und sie sagt, die Idee einer Zuckersteuer an sich sei gut. So wie das Ganze jetzt aber ausgestaltet werden soll, sei es fragwürdig.
7: Fast jeder fünfte Erwachsene in Deutschland ist adipös und rund 6% der Kinder und Jugendlichen. Ärzte warnen, dass dazu auch ein hoher Konsum zuckerhaltiger Getränke beitragen kann. Es klingt daher erstmal vernünftig, die Hersteller mit einer Zuckersteuer dazu bringen zu wollen, weniger Zucker in ihre Getränke zu packen. Doch der Plan, der nun aus dem Finanzministerium vorliegt, wirkt unausgegoren. Selbst für eine Cola Zero oder Hafermilch müsste man künftig tiefer in die Tasche greifen. Der Verdacht liegt nahe, dass diese Steuer nicht nur lenken, sondern auch die Staatskasse füllen soll. Es sind Momente wie diese, in denen man sich manchmal eine Küchenzurufvorschrift für die Regierung wünscht. Jeder Minister und jede Ministerin müsste ein neues Gesetz erst einmal zu Hause am Küchentisch erklären. Und wenn die Familie dann rufen würde, was ist denn das für ein Mist, dann müsste der Entwurf zurück ins Ministerium.
4: Im Kommentar vom Redaktionsnetzwerk Deutschland heißt es, eine Zuckersteuer ist zwar längst überfällig, aber wenn auch Süßstoffdrinks besteuert werden sollen, scheint das eine reine Einnahmequelle zu sein.
8: Wer Süßstoffe im selben Maß besteuert wie Zucker, zerstört den Anreiz für die Industrie, ihre Rezepturen anzupassen. Die Reform verfehlt damit ihr eigenes Ziel. Herstellern fehlt der Grund, auf kalorienfreie Alternativen umzusteigen. Am Ende zahlen die Konsumentinnen und Konsumenten drauf, ohne gesundheitlichen Mehrwert. Dass die Süßstoffsteuer im Entwurf steht, entlarvt das Vorhaben. Hier sollen Haushaltslöcher gestopft werden. Nötig wäre eher eine Abgabe auf Scheingesundes. Viele Joghurts enthalten 11 bis 13 Gramm Zucker pro 100 Gramm, mehr als jede Cola.
4: Und die Berliner Morgenpost sieht das in ihrem Kommentar nicht ganz so kritisch. Ja, die Steuer spüle Geld in die Kasse wie jede Ausgabe und Abgabe. Aber der Vorwurf, es gehe nur ums Abkassieren, der wird nicht geteilt.
8: Vor allem ein Punkt treibt viele um. Auch Getränke mit Süßstoff sollen besteuert werden. obwohl doch gar kein Zucker drin ist. Aber warum werden sie besteuert? Weil auch sie ungesund sind, im Verdacht stehen, Krankheiten wie Krebs zu begünstigen und für einen Gewöhnungseffekt sorgen. Wer von klein auf alles extrem süß kennt, entwickelt Geschmacksvorlieben, die ein Leben lang halten, auch wenn der Zucker durch Chemie ersetzt wurde. Der Staat darf, ja muss eingreifen, wenn eine Industrie systematisch auf Produkte setzt, die Menschen krank machen.
4: Im Kommentar des Reutlinger Generalanzeigers wird der Zuckersteuerentwurf scharf kritisiert. Für das gemeine Volk sei diese Reform nur die Peitsche und nicht das Zuckerbrot.
8: Was einmal als wichtiges Konzept gestartet ist, hat Klingbeils Ministerium zu einem Monster verunstaltet. So wird diese Steuer dem Land garantiert keine Flügel verleihen. Die geplante Abgabe konzentriert sich nämlich nicht mehr auf Energy-Drinks oder zuckerhaltige Limonaden. Der Fiskus nimmt nun gefühlt alles ins Visier, außer Wasser und Alkoholika. Ferner soll die einst zweckgebundene Abgabe eine fette Finanzspritze für den allgemeinen Haushalt werden. Die Fraktionen dürfen Klingbeil jetzt auf keinen Fall auch noch parlamentarischen Zucker für dieses Konstrukt geben. Und es wird Zeit, dass er dafür Saures bekommt.
4: Und das waren die Standpunkte. Zusammengestellt hat sie heute Pascal Küpper.

0: Es ist 4 Uhr. 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
1: Die Nachrichten mit Ronald Lessig. Guten Morgen. Die Bundesregierung setzt heute ihre Kabinettsklausur in Neu-Hardenberg bei Berlin fort. Am zweiten Tag soll es um das Thema Wettbewerbsfähigkeit gehen. Bereits gestern standen Wirtschaft und Reformen im Mittelpunkt. Kanzleramtschefin Waken zeigte sich am Abend in den ARD-Tagesthemen zuversichtlich, dass die Rentenreform bis Herbst beschlossen wird.
2: Deswegen ist es wichtig, dass das Sozialministerium jetzt einen Vorschlag vorlegt. Und natürlich gibt es an der einen oder anderen Stelle jetzt Bedenken, das haben wir gehört. Und selbst die Dinge, die jetzt vorgetragen worden sind von den vier Ministerpräsidenten, das sind alles Dinge wie zum Beispiel Härtefallregelungen, die durchaus auch die Alterssicherungskommission schon in ihren Vorschlägen adressiert hat, sodass ich guter Dinge bin, dass wir da einen gemeinsamen Vorschlag finden, dass wir aber dieses Gesamtpaket so jetzt auch im Wesentlichen auf den Weg bringen werden.
1: Die Gamescom in Köln hat am Abend offiziell begonnen mit einer Eröffnungsfeier. Viele internationale Fans freuen sich auf die Computerspielmesse.
3: Es gibt eine große Vielfalt, sehr offen und alles ist brandneu.
4: Ich habe einfach Bock, über die Hallen zu laufen.
5: Man sieht neue Spiele, auf die man sich lange gefreut hat. Es ist einfach riesig.
1: Heute öffnet die Gamescom für Fachbesucher, morgen dann für alle. Und auch das ist noch Thema. Die von der Bundesregierung geplante Zuckersteuer könnte für mehr Getränke gelten als bisher vorgesehen. Die Abgabe soll auch auf Getränke mit Süßstoff fällig werden. Der Brand im Hohen Venn in Belgien könnte durch eine landwirtschaftliche Maschine ausgelöst worden sein. Das sagt die Staatsanwaltschaft in Lüttich. Die US-Pop-Sängerin Dolly Parton ist im Alter von 80 Jahren an Krebs gestorben. Von ihr stammen Hits wie Jolene und I Will Always Love You. In Hamburg ist am Abend ein Kettenkarussell während der Fahrt stehen geblieben. Etwa 20 Passagiere steckten stundenlang in ihren Sitzen fest. Finn Kessler berichtet.
6: Das Kettenkarussell war in etwa 25 Metern Höhe stehen geblieben. Laut Feuerwehr, weil offenbar eine Bremse blockiert war. Weil die Betreiber das Fahrgeschäft nicht mehr in Gang setzen konnten, wurde die Feuerwehr gerufen. 45 Feuerwehrleute, darunter auch speziell ausgebildete Höhenretter und mehrere Rettungswagenbesatzungen waren im Einsatz. Doch gerettet werden mussten die Gestrandeten am Ende nicht. Die Betreiber konnten die Bremsenblockade beheben und die 23 Fahrgäste zurück auf den sicheren Boden befördern. Dort wurden sie vom Rettungsdienst noch einmal untersucht. Verletzt wurde bei dem Zwischenfall aber offenbar niemand.
1: Und das war WDR aktuell. Das Wetter in Nordrhein-Westfalen. In der Nacht ziehen die Schauer ab, dann ist es trocken bei 16 bis 11 Grad. Tagsüber sonnig, dazu in Olpe bis 23 Grad, in Gütersloh bis 24 und in Lünen bis 26 Grad. Am Donnerstag erst sonnig, später Schauer bis 30 Grad. Die Zeit 4.03 Uhr.
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7: Und da geht's los auf der A1 Osnabrück Richtung Bremen. Hier ist die Autobahn zwischen Groß-Ibna und Bremen-Brinkum nach einem Unfall gesperrt. Dadurch staut es sich. Personen zwischen dem Dreieck Stur und Brinkum werden einzeln von der Polizei aufgefordert zu wenden. Die A1 Hamburg Richtung Lübeck ist zwischen Kreuz Bargte Heide und Bad Oldesloe bis 6 Uhr gesperrt. Die A1 Köln Richtung Euskirchen ist zwischen Köln-Bocklemünd und Kreuz Köln-West wegen Tunnelwartungsarbeiten noch bis 5 Uhr gesperrt. Die A27 Bremerhaven Richtung Bremen ist zwischen Utlede und Schwanewede nach einem Unfall gesperrt. Die A71 Erfurt Richtung Schweinfurt ist zwischen Arnstadt Süd und Stadt Ilm wegen Wartungsarbeiten im Tunnel Behring noch bis 6 Uhr gesperrt. Und in Berlin ist der Tiergartentunnel noch bis 5 Uhr gesperrt. Hier findet eine Großübung der Berliner Feuerwehr statt. Wenn Sie unterwegs sind, kommen Sie gut und sicher ans Ziel.
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7: Und die kommt vom Norddeutschen Rundfunk in Hamburg. Ich bin Christopher Gaube. Schön, dass Sie mit dabei sind. Es ist die wohl schwerste Krise der Unternehmensgeschichte von VW. Die Nachfrage nach den aktuellen Modellen, die ist eingebrochen. Die asiatischen Märkte haben längst die Führung bei der Entwicklung und dem Verkauf von E-Autos übernommen. Die Konsequenz ist drohen Werksschließungen bei VW. Stellen und Überkapazitäten in Europa müssen radikal abgebaut werden. Die Konzernführung will das Unternehmen drastisch umbauen. Wie das aber konkret aussehen soll, das hat Vorstandschef Oliver Blume im Stammwerk in Wolfsburg gestern skizziert. Vor mehr als 10.000 Beschäftigten hat er auf einer Betriebsversammlung für seine Sparpläne geworben. Ergebnis: Die deutschen Werke in Emden, Hannover, Zwickau und Neckarsulm stehen nach wie vor auf der Kippe. Aber genau diese Werksschließungen seien keine Zukunftslösung, sagt jedenfalls Niedersachsens Ministerpräsident Olaf Lies und attackiert VW-Chef Blume. Wir hören Olaf Lies gleich im Interview bei uns. Vorher fasst uns mal Bertil Starke die Betriebsversammlung in Wolfsburg gestern zusammen.
8: Die Arbeitnehmerseite zeigte sich von dem Auftritt von Konzernchef Blume im Stammwerk in Wolfsburg enttäuscht. Von VW-Betriebsratschefin Daniela Cavallo hieß es im Anschluss schriftlich, Blume habe Stellenabbauzahlen mit dem groben Rechenschieber theoretisch herleiten lassen. Heraus komme die Zahl von 50.000 Jobs, die zusätzlich wegfallen könnten. Das Vertrauen in Blume sei beschädigt, so Cavallo. Nach VW-Angaben hatte Blume am Vormittag den Beschäftigten noch einmal die Probleme bei Volkswagen benannt. Das sind aus seiner Sicht vor allem die Kosten. Die lägen bei VW rund 30% über dem Durchschnitt vergleichbarer Unternehmen. Volkswagen kämpft zurzeit außerdem mit einer schwachen Auslastung der Werke. Das betrifft vor allem die Standorte Emden, Hannover, Zwickau und das Audi-Werk in Neckarsulm. Für diese Standorte gibt es noch keine Nachfolgemodelle. Der Auftritt von Blume in Wolfsburg heute markiert den Auftakt weiterer außerordentlicher Betriebsversammlungen. Die sind noch bis zum kommenden Montag an den weiteren VW-Standorten in Deutschland geplant.
7: Also noch einmal, Werksschließungen sind noch nicht beschlossen. Das betonte VW-Chef Blume gestern. Stattdessen sollen innerhalb der kommenden 6 bis 12 Monate belastbare Perspektiven für alle Standorte entwickelt werden. Eine sichere Rettung klingt jedenfalls anders. Einer der schärfsten Kritiker möglicher Werksschließungen ist Niedersachsens Ministerpräsident Olaf Lies. Der ist allerdings jetzt kein Beobachter von außen. Niedersachsen hält 20% der VW-Stimmrechte und Lies selbst sitzt im Aufsichtsrat. Nina Zimmermann vom NDR hat mit ihm gesprochen. Es kommen also noch ähnliche Auftritte von Automobilboss Blume in Werken in Emden und Hannover zum Beispiel. Frage an den Ministerpräsidenten, was rät er denn dem VW-Vorstand dazu?
9: Erstmal ist es richtig, dass das stattfindet, weil ich glaube, dass die Kolleginnen und Kollegen bei Volkswagen auch einen Anspruch darauf haben, aus erster Hand zu erfahren, was eigentlich diskutiert und geplant ist. Und wichtig ist dabei, jetzt nicht den Versuch zu unternehmen, in der Sache harte Entscheidungen treffen zu wollen, aber gegenüber den Kolleginnen und Kollegen das nicht offen anzusprechen. Mhm. Sondern der Disput, den wir haben, und der ist wirklich groß, den muss man auch offen benennen, aber immer die Tür öffnen. Und dafür will ich auch gerne mitsorgen, dass wir wieder an den Tisch kommen und gemeinsame Lösungen finden.
10: Aber was hat Sie heute geärgert?
9: Na, mein Eindruck ist, bei dem, was ich gehört habe, dass sozusagen das, was ich gerade im Streit erlebe, dass es doch sehr hart um die Frage der Standorte geht, dass wir sehr dafür werben, dass wir sozusagen Zukunftsoptionen brauchen, dass sich das nicht nur in den Worten dann wiederfinden muss, sondern das müssen wir dann auch gemeinsam so auf den Weg bringen. Und wenn das die Lösung sein kann, dann bin ich sehr froh. Ich weiß, dass die Herausforderungen groß sind, aber wir brauchen gerade auch für die Standorte Zukunftsperspektiven.
10: Ja, man hält sich ja da ganz bedeckt im Vorstand. Sie sagen auch Werksschließung, das ist nicht die Zukunftslösung. Oder Sie sagen auch die Größe von Volkswagen, diese Stärke, die ist international ein riesiges Fund für uns. Aber Studien kommen ja eben auch zu dem Ergebnis, dass wir eben Überkapazitäten haben in Europa. Mehr als 35 Werke, müsste man sagen, sind zu viel auf dem Markt. Also wie realistisch ist es da ausgerechnet, bei Volkswagen jeden Standort erhalten zu wollen?
9: Man muss das nochmal unterteilen. Zum einen, es gab ja mit der Einigung 24 auch Auflagen an die Standorte. Ich sage das mal für den Standort Emden, der in beeindruckender Form bewiesen hat, die Fabrikkosten zu minimieren. Das mag noch ein Unterschied sein zu anderen europäischen Standorten, aber die haben es geschafft, unglaublich nahe dem zu kommen. Das finde ich ist ja erstmal ein Signal. Das heißt, die Standorte selber sind bereit, sich dem Wettbewerb zu stellen. Und dann haben wir auch eine Chance, und das muss uns darum gehen, in Deutschland Industriestandort zu bleiben. Das gilt auch für die Automobilproduktion. Das Zweite ist, ich habe immer gesagt, wir müssen auch über zukünftig andere Varianten reden. Also wir haben die in China entwickelten und gebauten Volkswagen-Fahrzeuge, die wir möglicherweise für den europäischen Markt eben auch hier bauen können. Das könnte wieder Werksauslastung bringen. Ich habe immer über Zukunftsfelder gesprochen, zukünftige Wachstumsmärkte, wenn ich an Drohnen denke, wenn ich an humanoide Roboter denke. Und ich habe auch immer gesagt, das Thema Verteidigung oder Rüstung kann für einzelne Standorte eben auch eine zusätzliche Option sein, die die Auslastung und die Beschäftigung gewährleistet. Also es ist ein breites Portfolio. Ich würde nie sagen, Es reicht einfach, das richtige Modell dazu platzieren. Ich weiß, wie groß die Anforderungen und Herausforderungen für den Vorstand sind. Aber wir brauchen eben sozusagen diese breite Palette von Lösungen, die wir erst miteinander diskutieren, abgestuft nacheinander, bevor wir zu Fragestellungen kommen, ob die Standorte erhalten bleiben können.
10: Nach Medienberichten wird aber auch überlegt, die Kernmarke Volkswagen in eine eigene Aktiengesellschaft auszugliedern. Ist Ihnen ein solcher Plan offiziell bekannt?
9: Ich will mal nicht über Internas vom Aufsichtsrat reden. Ich will mal sagen, was mir wichtig ist. Und ich glaube, dass wir allesamt aufpassen müssen, dass wir uns jetzt mit den Fragen beschäftigen, die wirklich elementar sind. Und die hat der Vorstand adressiert. Synergien zu heben, sich zu überlegen, ob die Variantenvielfalt nicht zu groß ist. Das sind alles Themen, bei denen ich absolut der Meinung bin, da müssen wir gemeinsam hart dran arbeiten, um auch die Wettbewerbsfähigkeit sicherzustellen. Irgendwelche Strukturfragen, die heute überhaupt nicht weiterhelfen, wo ich auch gar nicht erkennen kann, was sie bringen sollen, die lenken aus meiner Sicht viel zu stark von den eigentlichen Herausforderungen ab.
10: Aber Sie sagen schon, das VW-Gesetz, das ja Niedersachsen seit Jahrzehnten eine Sonderstellung verschafft, das ist zeitgemäß, weil es scheint ja teilweise aus wirtschaftlicher Sicht, aus Konzernsicht einfach auch ein großer Tanker zu sein, ein schwieriges Vehikel, das man da bewegt.
9: Ich glaube, dass das Unternehmen immer ein Tanker ist. Deswegen war er auch immer als mit einer geraden Furche unterwegs. Und zwar sehr, sehr erfolgreich. Sehr erfolgreich, muss man daran erinnern. Und zwar mit dem VW-Gesetz, mit der Mitbestimmung. Also ich jetzt mal ein bisschen aufpassen, dass man nicht den Eindruck erweckt, wenn es die sozusagen das VW-Gesetz nicht gäbe oder die Mitbestimmung, dann wäre das Unternehmen erfolgreich. Das ist falsch. Das hat eine Eigentümerstruktur, so wie sie ist. Und dazu gehört das Land und dazu gehört auch das Volkswagen-Gesetz. Und daran halten wir auch fest. Und wir sind Teil von Zukunftsentwicklung und wir sind nicht Teil eines Problems, wie es gerne dargestellt wird. Und da bin ich zutiefst überzeugt und ich finde es immer fatal, wenn man in den schwierigen Zeiten, die es immer mal gegeben hat, den Eindruck erweckt, als sei das sozusagen dem System geschuldet. Das ist ja auch der Frage geschuldet, haben wir zur richtigen Zeit die richtigen Modelle? Schaffen wir das, die Kunden zu adressieren? Ich meine, wir sind das erfolgreichste Unternehmen in Europa, der Volkswagen-Konzern mit den Elektrofahrzeugen. Besser als alle anderen. Also wir bauen ja auch auf einer Stärke auf. Wenn ich den ID. Polo und die Derivate nehme, dann entwickelt sich gerade was wirklich Positives. Wir müssen auch da sehen, wir müssen den Anspruch an uns haben, mit dem wachsenden E-Mobilitätsmarkt wächst bei uns auch die Produktion. Und dann frage ich mich, warum ich dann gerade an Standorten, bei denen ich E-Mobile produziere, die dann zukünftig nicht brauche, wenn ich doch davon zukünftig mehr in den Markt bringen will.
10: Um diese Fragen zu klären, gibt sich der Vorstand jetzt noch ein paar Monate. Was ist, wenn es eben doch auf Werksschließungen hinausläuft? Emden, das ist eine große schwarze Wolke, die da über der Stadt, über der Belegschaft immer noch hängt. Wie könnte man sich wehren da auch seitens des Landes?
9: Na, zunächst kann man sich, glaube ich, kaum vorstellen, was für Sorgen sich die Kolleginnen und Kollegen da machen. Die Familien, die gar nicht wissen, wie es weitergeht, die jetzt vor dem Urlaub, da muss man sich auch mal überlegen, was das für eine Art ist, zu kommunizieren, so in Angst und Schrecken versetzt werden. Was das auch mit den Regionen macht, ich hatte die Oberbürgermeister der Region, der Städte ja bei mir, wir haben sehr intensiv diskutiert. Also unser gemeinsames Anliegen muss doch sein, den Industriestandort Deutschland zu stabilisieren. Ein ganz wesentlicher Anker, machen wir übrigens mit anderen Teilen auch, ist dabei die Automobilindustrie. Worauf wir aufpassen müssen, und da sind wir als Land gefragt und als Bund gefragt, wie schaffen wir das eigentlich, zu fairen Wettbewerbssituationen zu kommen? Also wir haben bei den reinen Elektrofahrzeugen das Thema Zölle, also fairer Handel mit China gelöst. Bei den hybriden Fahrzeugen haben wir es nicht gelöst. Also müssen wir doch auch den fairen Wettbewerb im Blick haben. Das heißt, auch wir als Politik, Land, Bund und Europa, haben natürlich auch eine Verantwortung dafür, eine Wettbewerbssituation zu schaffen, bei der eben auch die Standorte in Deutschland eine echte Perspektive haben.
11: Sagt der niedersächsische SPD-Ministerpräsident Olaf Lies über die aktuellen Entwicklungen bei VW.

0: Und wir blicken auf das Wetter für Deutschland. Da starten wir heute im Süden und in der Mitte teilweise noch regnerisch in diesen Mittwoch. Örtlich kann es auch Nebel geben. Im Norden gering bewölkt. Die Frühwerte liegen bei 10 bis 17 Grad. Am Vormittag ist es dann vom südlichen Niedersachsen bis nach Sachsen hinein noch stärker bewölkt. Teilweise regnet es dort auch. Die Wolken ziehen aber ostwärts ab. Auch in den Alpen und im Vorland gibt es in der ersten Tageshälfte noch einzelne Schauer. Sonst teils sonnig, teils wolkig und meist trocken. Am Abend ziehen dann aber vom Westen her und im süddeutschen Bergland erneut Schauer und Gewitter auf. Die Temperaturen liegen heute bei bewölktem Himmel und an der See bei 20 bis 24, sonst bei 23 bis 29 Grad. Und der Blick auf die Temperaturen zur Stunde: Berlin 14 Grad, in Frankfurt am Main 16, Hamburg 14 Grad, Köln 13, in Leipzig 14, Rostock 16 Grad, Stuttgart 14 Grad und auf der Zugspitze nur 4 Grad. Damit haben wir es jetzt 4 Uhr und 15 Minuten.
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0: Es scheint ein bisschen so, als könne Bundeskanzler Friedrich Merz derzeit wirklich gar nichts richtig machen. Ist er im Kanzleramt und regiert, da schimpfen viele, er macht alles falsch. Ist er wie zuletzt im Urlaub, dann wird ihm vorgeworfen, er lasse sich in Krisenzeiten zu wenig blicken. Und jetzt kommt alles zusammen. Parlamentarische Sommerpause vorbei. Dicke Reformpakete stapeln sich bis hoch unter das Dach, während die Umfragewerte der schwarz-roten Koalition eher im Keller sind. Der Plan, eine neue Offensive für alle sichtbar, dafür jetzt die zweitägige Regierungsklausur auf Schloss Neuhardenberg in Brandenburg. Die große Überschrift: Deutschland auf Kurs bringen. Was sich die Regierung von dieser Klausur verspricht, das hat Tom Westerholt mit unserer Berlin-Korrespondentin Dagmar Pepping besprochen und wollte zunächst wissen, welche ungelösten Konflikte das Kabinett mit nach Neuhardenberg gebracht hat.
2: Naja, ganz aktuell haben wir natürlich immer noch jetzt die Frage, was machen wir mit dem Thema Klimaschutz? Die SPD möchte ja gerne, dass der Klimaschutz ins Grundgesetz genommen wird als Gemeinschaftsaufgabe. Dafür braucht man eine Grundgesetzänderung. Die Union, CDU und CSU, die sehen das eher skeptisch. Also das ist sicherlich noch ein ungelöstes Thema. Und dann kam jetzt aktuell noch die Geschichte dazu, dass es sozusagen einen Dissens gibt in der Bundesregierung, was man mit der Zuckersteuer macht. Da hat ja das Landwirtschaftsministerium, das ja CSU geführt ist, sozusagen schon mal Widerstand angekündigt gegen erste Eckpunkte, die aus dem Finanzministerium von Lars Klingbeil kommen. Das sind aktuelle Dinge. Und dann geht es natürlich eigentlich hier in Neuhardenberg, hier im Schloss, darum sozusagen den Kurs für die nächsten Wochen aufzumalen, den die Bundesregierung gehen will, für die diversen Reformprojekte, die ja alle noch anstehen. Denn der Herbst wird wirklich heftig. Rente, Gesundheit, Pflege, Steuern, all das will man jetzt anpacken und in Reformgesetze gießen durch die Bundesregierung.
3: Wenn man so eine Überschrift drüber setzen wollte, dann wäre das vielleicht wirtschaftliche Wettbewerbsfähigkeit, wirtschaftlicher Aufschwung, einer der Schwerpunkte dieser zweitägigen Klausur. Dazu sind auch einige Wirtschaftsbosse eingeladen worden. Welche Impulse sollen die denn setzen?
2: Also am ersten Tag, am Dienstag, war das sehr spannend. Da war ein herausragender Unternehmer aus der KI-Szene hier, der Chef des Konzerns Cohere. Der hat einen wohl sehr beeindruckenden Vortrag gehalten. Da ging es auch darum, wie sich Deutschland sozusagen auf dem Weg machen muss, endlich Tempo gewinnen muss, um beim Thema KI wettbewerbsfähig zu sein, dass man nicht komplett abgehängt wird von China, von den USA. Das war ein wohl wichtiger Impuls. Dann war der Chef von Siemens da. Der hat auch sozusagen die unglaublich schnellen Veränderungen in der Wirtschaftswelt unter dem Eindruck von KI dem Kabinett gezeichnet. Und da war man sozusagen gemeinsam der Meinung, wir müssen jetzt mehr tun, mehr Tempo auf die Strecke bringen, um Deutschland beim Thema industrialisierte KI nach vorne zu bringen. Da sieht man immense Wachstumschancen für die deutsche Wirtschaft, denn die deutsche Wirtschaft schwächelt, das schon seit Jahren. Und wenn wir nicht endlich wieder mehr Wachstum hinbekommen und höhere Steuereinnahmen, dann wird es unfassbar schwierig, die Sozialausgaben zu stemmen.
3: Von außen kam eine Wortmeldung von Wolfgang Große-Entrup vom Verband der Chemischen Industrie. Der hat von der Bundesregierung mehr Mut zum Schrödern gefordert, also so eine Art neue Agenda 2010, wie Kanzler Gerhard Schröder sie einst mit seiner rot-grünen Koalition durchgeboxt hat. Wäre diese Koalition dafür überhaupt gerade stabil genug, besonders mit Blick auf die SPD-Fraktion mit ihrem starken linken Flügel?
2: Das wäre schwierig. Ich glaube, der Kanzler will natürlich viel mehr. Der hat ja auch noch mal hier in Neu-Hardenberg gesagt, die Menschen erwarten zu Recht, dass diese Regierung handelt. Wir handeln. Er hat gesagt, man will jetzt mehr Tempo, höhere Geschwindigkeit und Entscheidungen treffen. Die Frage ist eben, ob der Koalitionspartner mitzieht. Und wenn die Wirtschaft, Schröder fordert eine neue Agenda, ich glaube, am Bundeskanzler wird es jetzt nicht scheitern, wenn man da ein bisschen mehr Tempo reinbekäme. Aber es ist einfach auch eine komplizierte Dreierkonstellation.
3: Das, was Sie gerade gesagt haben, dieses vom Müssen ins Machen zu kommen, das hört man die letzten Tage sehr häufig über diese Klausurtagung. Der Druck ist extrem hoch, die Umfragewerte sind im Keller, das Vertrauen vieler Menschen aufgebraucht. Dieses nicht mehr reden, sondern handeln, also Zählbares schaffen, wie schlägt sich denn dieser Druck auf die Stimmung am ersten Tag nieder?
2: Also hier wollte man auf jeden Fall zeigen, dass die Stimmung gut ist. Man war jetzt in der Sommerpause, der Kanzler war fast 4 Wochen im Urlaub. Überall haben wir gehört, wie gut die Stimmung ist, tolle Atmosphäre. Es gibt ein gemeinsames Abendessen. Man hat noch einen Spaziergang zu einer Kirche gemacht. Also man will nach außen zeigen, die Stimmung ist gut, jedenfalls besser als die Umfragewerte. Und jetzt will man eben versuchen, mit diesen Megareformen, die anstehen im Herbst, jetzt Entscheidungen zu treffen, die dann durch den Bundestag zu bringen und dann sozusagen als Gesetz umzusetzen. Da ist auf jeden Fall total viel Druck im Kessel. Aber ja, freundliche Gesichter, fröhliche Gesichter zu sehr viel Druck.
3: Ich habe gehört, die SPD-Parteikorvorsitzende Bärbel Baas hätte sich Notizen mit einem CDU-Kugelschreiber gemacht. Ist das mehr Mut oder mehr Verzweiflung?
2: Vielleicht hatte sie einfach ihren Kugelschreiber vergessen oder Dorothee Bär, die Forschungsministerin, die diese kleine Anekdote heute ausgeplaudert hat, um eben zu unterstreichen, wie offenbar gut die Stimmung in dieser Koalition ist. Die hat das ausgeplaudert. Also Bärbel Baas selber haben wir dazu noch nicht fragen können. Wir wissen auch nicht, wie der Kugelschreiber aussah. Eigentlich hatte sie heute eine große Aktentasche mit. Hätte mich gewundert, wenn da kein anderer Kugelschreiber drin ist.
4: Sagt Dagmar Pepping, die Klausursitzung auf Schloss Neuhardenberg in Brandenburg begleitet. Was machen Sie eigentlich so in Ihrer Freizeit? Spazieren, Radfahren, schwimmen, Familie und Freunde treffen oder vielleicht auch reisen? Wenn Ihre Antwort schlicht Internet lautet, dann ja, gehören Sie, ob man es glaubt oder nicht, zur Mehrheit der Deutschen. Die verbringt ihre freie Zeit mit großer Vorliebe online, so steht es im neuen Freizeitmonitor der Hamburger Stiftung für Zukunftsfragen, der gestern vorgestellt wurde. Demnach surfen die Älteren über 50-Jährigen sogar noch häufiger als die unter 25-Jährigen. Um herauszufinden, wie es um das Freizeitverhalten der Deutschen bestellt ist, sind insgesamt 3000 Erwachsene befragt worden. Und was sonst noch so in dieser repräsentativen Studie steht, das erklärt Anja Grigoleit.
5: Knapp 4 Stunden Freizeit pro Tag haben die Erwachsenen im Durchschnitt. Menschen in Familie nur 3, Ruheständler fast 5 Stunden. Und zum Großteil beschäftigt man sich in dieser Zeit mit Medien, sagt Freizeitforscher Ulrich Reinhardt. Ganz vorn mit 97% das Internet. Schon mit Abstand von 13 Prozentpunkten folgt das Fernsehen.
6: Dann weitere Medienaktivitäten, Musik hören, PC-Nutzung, Social Media ist nochmal weiter gestiegen, Radio hören bleibt dabei, also alles Aktivitäten, die den Medien zugeordnet sind.
5: Unter den Top 10 der Freizeitaktivitäten sind auch in diesem Jahr nur 3, die nichts mit Medienkonsum zu tun haben. Davon am meisten genannt, seinen eigenen Gedanken nachhängen. Und dann?
6: Faulenzen, chillen, also eher diese Erholung. Und dann natürlich auch das Soziale, mit dem Partner reden, Kaffee trinken mit den Nachbarn, solche Sachen. Spazieren gehen, was für die eigene Gesundheit tun. Nach wie vor die Mehrheit ist auch wenigstens einmal die Woche sportlich aktiv. Also schon wirklich viele Aktivitäten, die die Bundesbürger ausüben.
5: Ulrich Reinhardt beobachtet aber auch, dass die Menschen in die 4 Stunden Freizeit immer mehr reinpacken.
6: Also die Freizeitaktivitäten dauern insgesamt kürzer. Und man wechselt sie viel, viel häufiger. Während Sie Sport machen, lesen Sie und telefonieren mit Freunden. Also das ist so, allein im Fitnessstudio, wenn ich mir anschaue, wie viele Leute da mittlerweile telefonieren, Podcast hören, Fernsehen schauen. Also ganz klar, ich muss mehrere Reize haben, während ich eine Sache mache. Spazieren gehen ist ja nicht mehr nur spazieren gehen, sondern ist jetzt gleichzeitig dann irgendwie telefonieren und Termine wieder klären, Sachen organisieren, sich weiterbilden, neue Informationen aufnehmen. Also fast, dass die Bürger nicht mehr in der Lage sind, eine Sache zu einer Zeit zu tun.
5: Interessant, so Reinhardt, sei auch der Blick aufs Detail. So ist der Anteil der Menschen, die regelmäßig handarbeiten, in den vergangenen 10 Jahren konstant geblieben. Aber es gibt eine deutliche Verschiebung in der Altersstruktur. Nähen und Stricken ist besonders bei den Jüngeren beliebt. Menschen unter 35.

0: Kontakte? Ulrich Reinhardt schaut ein wenig mit Sorge drauf.
1: Wir sind natürlich alle Couch Potatoes und bequem. Und es ist faszinierend, zu Hause auf dem Sofa seine Freizeit zu verbringen. Und ich kann ganz viel Sachen dort auch machen. Aber letztendlich diesen inneren Schweinehund zu überwinden, in den Aktivitätsmodus reinzukommen, wäre nicht nur für uns selbst gut, sondern natürlich auch für die Nachbarschaft gut, für den Austausch, für die Diskussionsbereitschaft. Das, was wichtig ist in einer Gesellschaft, die immer ist, was völlig verloren gegangen ist im Moment.
0: In der Zukunft, so Freizeitforscher Reinhardt, sei es wichtig, dass die Menschen es schaffen, im Spannungsfeld aus ständiger Reizüberflutung, beruflichen Anforderungen und privaten Verpflichtungen sich bewusst Platz für Erholung und persönliche Entfaltung zu bewahren.
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3: Mit Ina Kast. Kurz vor dem Start der Fußball-Bundesliga-Saison hat RB Leipzig einen sehr treffsicheren Stürmer zurückgeholt. Die Sachsen haben den Franzosen Christopher Nkunku verpflichtet. 2023 ist er Torschützenkönig der Fußball-Bundesliga geworden. Luca Benincasa mit den Einzelheiten.
4: Der 28-Jährige wird zunächst für ein Jahr von der AC Mailand ausgeliehen. Im Anschluss verfügt Leipzig über die Option, Nkunku dauerhaft zu verpflichten. Für Nkunku ist es bereits seine zweite Station bei Leipzig. Schon von 2019 bis 2023 stand der Stürmer bei den Sachsen unter Vertrag und spielte sich dabei in den Fokus der Weltspitze. In 119 Bundesligaspielen erzielte Nkunku 47 Tore und bereitete 43 vor. 2023 verließ er dann als Torschützenkönig die Bundesliga und wechselte für 60 Millionen Euro nach England zu Chelsea. Nach einer weiteren Station in Italien bei der AC Mailand kehrt der 28-Jährige nun zu Leipzig und in die Bundesliga zurück.
3: Damit hat Leipzig also einen Nachfolger für Yann Diomande gefunden. Der FC Bayern setzt weiterhin auf seine Führung. Die Verträge von Sportvorstand Max Eberl und Vorstandschef Jan-Christian Dresen werden verlängert. Das hat der Aufsichtsrat des deutschen Rekordmeisters am Dienstagabend bei einer Sitzung beschlossen. Beide Verträge wären im kommenden Jahr ausgelaufen. Nun gibt es eine Verlängerung bis 2029. Deutschlands Volleyballerinnen sind nach einem schlechten Start nun doch bei der Europameisterschaft in der Türkei auf Achtelfinalkurs. Die DVV-Frauen konnten nach dem zweiten auch das dritte Gruppenspiel gegen Ungarn gewinnen. Und zwar deutlich mit 3:0 Sätzen. Raimo Hinsdorf berichtet.
5: Die deutschen Volleyballerinnen dürfen mit einigem Selbstvertrauen in die beiden schweren EM-Duelle gegen die Türkei und Polen gehen. Gegen Außenseiter Ungarn schafften die Schützlinge von Bundestrainer Giulio Brigoli in Istanbul einen überzeugenden 3:0-Sieg. Nach dem zweiten Erfolg im dritten Gruppenspiel ist den deutschen Damen der Einzug ins EM-Achtelfinale kaum noch zu nehmen. Im Duell mit den Ungarinnen steigerte sich das DVV-Team in allen Aspekten, punktete sowohl über die Angreiferinnen als auch im ersten Tempo durch die Mittelblockerinnen. Lina Alsmaier war mit 13 Punkten erfolgreichste deutsche Spielerin. Die Sätze 1 und 3 gingen mit 25:17 bzw. 25:14 an die Deutschen. Im zweiten Abschnitt hielt Ungarn lange mit. Lena Grosser verwandelte hier den Satzball zum 25:21. Morgen geht es dann vor vollen Rängen in Istanbul gegen Gastgeber und Titelverteidiger Türkei.
3: Und das dürfte stimmungsvoll werden, denn Frauenvolleyball ist in der Türkei hoch im Kurs. Für Deutschlands besten Tennisprofi Alexander Zverev sind die US Open in New York bereits beendet. Zumindest im Mixed-Wettbewerb. Der 29-Jährige hat sein Auftaktmatch klar verloren, Marcel Stober.
6: Nur 49 Minuten hat Zverevs erster Auftritt bei den US Open gedauert. An der Seite der dreimaligen Grand-Slam-Siegerin im Doppel, Taylor Townsend aus den USA, unterlag er dem Duo Bencic-Kopoli in 2 Sätzen. Seine Mixed-Partnerin konnte im ersten Satz eines ihrer Aufschlagspiele nicht durchbringen, im zweiten dann vergab er seinen Aufschlag einmal und zeigte auch noch zu viele leichte Fehler im Grundlinienspiel. Wie schon im Vorjahr schied Zverev also bei diesem neuen Mixed-Format bereits nach einem Match ohne Satzgewinn verdient aus. Seit 2025 setzen die US Open nicht wie die anderen Grand-Slam-Turniere auf Doppelspezialisten im Mixed, sondern auf Einzelstars, die in teils ungewohnten Paarungen mit und gegeneinander antreten. Die einzelnen Gewinnsätze gehen nur bis 4 und nicht bis 6 und innerhalb von 2 Tagen ist der Mixed-Wettbewerb bereits entschieden.
3: Für Zverev geht es dann mit dem Einzelturnier bei den US Open frühestens am Sonntag los. Die Auslosung dazu findet am Donnerstag statt.
7: Der Sport hier in der ARD-Infonacht war das mit Ina Kast.

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1: Um 4.30 Uhr mit Wolfgang Berger. Auf Schloss Neuhardenberg in Brandenburg geht heute die Kabinettsklausur weiter mit Themen wie Hitzeschutz und die von der Regierung geplanten Reformen. Die umstrittenen Änderungen bei der Rente sollen noch in diesem Jahr verabschiedet werden, so hat es gestern Finanzminister Klingbeil im ZDF angekündigt.
2: Wir müssen natürlich auch Vertrauen schaffen gegenüber den Bürgerinnen und Bürgern. Da treffe ich welche, die sagen, ich wäre nächstes oder übernächstes Jahr dann nach 45 Jahren abschlagsfrei in Rente gegangen. Wie macht ihr das jetzt genau mit dem Übergang? Und dafür werden wir Lösungen finden. Wir wollen das schnell machen. Wir wollen die Vorschläge der Rentenkommission umsetzen. Wir müssen aber einige Dinge klären. Und die Zeit braucht man in der Demokratie auch. Und trotzdem ist das Ziel doch klar. Wir wollen die Rente zukunftsfest machen. Dafür müssen Entscheidungen getroffen werden. Und das werden wir tun.
1: Bundesfinanzminister Klingbeil im ZDF. Volkswagen-Chef Blume stellt Beschäftigten des Autobauers auf drastische Einschnitte ein. Gestern hat er auf einer außerordentlichen Betriebsversammlung im Stammwerk Wolfsburg gesagt, der Konzern müsse die Kosten senken und Strukturen konsequent verschlanken. Heute spricht er mit den VW-Beschäftigten in Emden und Zwickau. Beide Werke gehören zu den Standorten, die keine sichere Perspektive nach 2030 haben. Ob Werke geschlossen werden müssten, sei noch nicht entschieden, so Blume. Der Schufa droht eine Sammelklage. Die gemeinnützige europäische Datenschutzorganisation NEUP hat angekündigt, gerichtlich gegen die Wirtschaftsauskunftei vorgehen zu wollen. Anlass ist die sogenannte Schattendatenbank der Schufa. NDR und Süddeutsche Zeitung hatten im Juli darüber berichtet, dass die Schufa Daten von Verbrauchern deutlich länger speichert als bislang angenommen. Aus Hamburg Peter Hornung.
3: Ja, man will die Schufa zunächst mal auffordern, Auskunft über die Daten zu geben, die in dieser Schattendatenbank gespeichert sind. Das sagte uns ein Sprecher von NEUP, von dieser europäischen Datenschutzorganisation. Der Betrieb der Schattendatenbank, der müsse sofort gestoppt werden. Wenn die Schufa das nicht tue, dann werde NEUP auch Klage in diesem Fall einreichen. Gleichzeitig bereitet diese Datenschutzorganisation nach eigenen Angaben auch eine Sammelklage gegen die Schufa vor, mit dem Ziel, Schadensersatz zu erstreiten. NEUP fordert jetzt Interessenten auf, sich für so eine Klage zu melden.
1: Kanada hat im Handelsstreit mit den USA Gegenzölle im Wert von rund 20 Milliarden Dollar verhängt. Betroffen sind unter anderem Stahl, Molkereiprodukte, Haushaltsgeräte und landwirtschaftliche Maschinen. Die Zollsätze sollen am 8. September in Kraft treten. Die Handelsgespräche zwischen beiden Ländern waren Ende vergangener Woche gescheitert. Die USA verhängten daraufhin Zölle von 50% auf kanadische Waren. Und das Wetter in Deutschland. Tagsüber gebietsweise Schauer und Gewitter im Nordosten und Südwesten, mehr Sonne. Höchstwerte 20 Grad im Erzgebirge bis 29 Grad am Oberrhein. Am Donnerstag im Osten trocken, im Westen einzelne Schauer oder Gewitter, 23 bis 33 Grad. Am Freitag unbeständig und etwas Sonne bei 20 bis 30 Grad. Das waren die Nachrichten.
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4: Die A1 Osnabrück Richtung Bremen ist zwischen Groß-Ibner und Bremen-Brinkum nach einem Unfall gesperrt. Dadurch staut es sich. Die A1 Hamburg Richtung Lübeck ist zwischen Kreuzberg der Heide und Bad Oldesloe noch bis 6 Uhr gesperrt. Die A1 Köln Richtung Euskirchen ist zwischen Köln-Bocklemünd und Kreuz Köln-West wegen Tunnelwartungsarbeiten bis 5 Uhr gesperrt. Die A71 Erfurt Richtung Schweinfurt ist zwischen Arnstadt Süd und Stadt Ilm wegen Wartungsarbeiten im Tunnel Behringen noch bis 6 Uhr gesperrt. Und der Tiergartentunnel in Berlin ist ebenfalls gesperrt noch bis 5 Uhr. Hier findet eine Großübung der Berliner Feuerwehr statt. Eine gute und sichere Fahrt Ihnen.
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4: Mit Christopher Gaube, willkommen. Der Umstieg auf erneuerbare Energien ist ja eine der ganz großen Herausforderungen unserer Zeit. Dafür müssen die Stromnetze komplett umgekrempelt werden, denn vorher waren es zahlenmäßig nur wenige Kraftwerke, die den Strom ins Netz brachten. Jetzt sind es viele verschiedene Wind- und Solarparks, die den Strom einspeisen und das auch noch mal mehr, mal weniger stark. Schleswig-Holstein hat sich frühzeitig darauf eingestellt. Zwei große Überlandleitungen sind fertig. Und zuletzt wurde unter der Elbe ein Tunneldurchstich für das leistungsstarke Kabel Südlink gefeiert. Per Axel Krösker berichtet.
5: Durchbruch vergangene Woche an der Elbe für Südlink. Das Kabel, das 4 Gigawatt Windstrom in den Süden leiten soll. Ein Meilenstein und doch nur ein Tropfen auf den heißen Stein. Gestern feierte Schleswig-Holstein 10 Gigawatt Windenergie an Land. Auf See sollen es bis 2045 sogar 70 Gigawatt werden. Stromleitungen müssen diese Energie verteilen. Durch Widerstand gegen den Bau hat Südlink aber mittlerweile 6 Jahre Verzug. Vergleichsweise reibungslos lief dagegen der Bau zweier großer Überlandleitungen innerhalb von Schleswig-Holstein. Die Mitteltrasse verbindet entlang der A7 den Hamburger Raum mit Dänemark. Auch die Westküstenleitung ist in Betrieb. Für Netzbetreiber TenneT, verantwortlich für die Höchstspannungsebene, ist aber weiterhin viel zu tun. Sprecherin Maria Köhler.
6: Derzeit befinden sich mehr als 400 Kilometer neuer Leitungen in Schleswig-Holstein im Genehmigungsverfahren oder bereits im Bau.
5: Wenn es darum geht, neue Windanlagen, Solarparks oder Batteriespeicher anzuschließen, ist aber meistens die SA-Netz der erste Ansprechpartner. Eine Ebene tiefer, weiß Energiewendeminister Tobias Goldschmidt von den Grünen.
7: Wir haben darunter, haben wir natürlich noch im Verteilnetz sehr viel zu tun und auch da kann man Beschleunigungsmaßnahmen ergreifen, denn genau da spielt jetzt gerade die Musik. Es entstehen Umspannwerkstandorte und dort wollen sich wieder Unternehmen ansiedeln. Das ist alles gut fürs Land, es braucht aber auch weitere Stromleitungsinfrastruktur.
5: Das Ziel in Schleswig-Holstein lautet Klimaneutralität 2040. Keine fossilen Abhängigkeiten mehr, Wertschöpfung vor Ort statt Milliarden für Importe. Für die Energiewende muss das Stromnetz nur einmal umgebaut werden. Aber diese Aufgabe hat es in sich, stellt SA-Netz-Geschäftsführerin Lisa Hebenstreit fest.
8: Also wir investieren aktuell auf Rekordniveau über 400 Millionen Euro pro Jahr, aber selbst das Geld reicht nicht aus. Wir sehen massive Preissteigerungen. Wir haben mittlerweile über 25 Gigawatt an Anfragen von Batteriespeichern. Das ist ein Zehnfaches von dem, was ich heute am Bezug im Netz habe.
5: Bundeswirtschaftsministerin Katharina Reiche von der CDU will nun das Tempo bei der Energiewende drosseln, so die Wahrnehmung der Branche, weil die Netze nicht hinterherkommen und somit Druck aus dem Kessel für die Netzbetreiber nehmen. Doch die SA-Netz-Chefin findet das gar nicht zielführend.
8: Nein, weil ich verdiene letztendlich ja Geld mit dem Netzausbau und ich freue mich über jede Windanlage, über jede PV-Anlage und auch über jeden Speicher.
5: Der Batteriespeicher in Bollingstedt bei Schleswig war mit 103 Megawatt zwischenzeitlich der größte in Deutschland.
8: Und da haben wir ganz viel gelernt. Dass Speicher, wenn ich sie einfach so ans Netz nehme, ohne Regeln, sich netzschädlich verhalten.
5: Das Problem taucht auf, wenn Speicher und Windenergie gleichzeitig ihre volle Leistung einspeisen wollen, was selten sinnvoll ist. Batteriespeicher sollen ja die schwankende Produktion erneuerbarer Energie glätten. Entweder speist dann die Windenergie oder eben der Speicher ein. Trotzdem brauchten beide bisher einen eigenen vollen Anschluss, selbst wenn sie nebeneinander stehen. Einfacher wird es, wenn sie sich ihn teilen. FCA, Flexible Connection Agreement, heißt das Zauberwort. Die Netzbetreiber in Schleswig-Holstein sind bereit, noch einen Zahn zuzulegen. Doch dafür müsste die Politik eben die Rahmenbedingungen schaffen.
0: Wirtschaft.
4: Die EU-Kommission will gemeinsam mit Japan, Südkorea und Großbritannien gegen billig importierte chinesische Autos vorgehen. Dazu plant sie, chinesische Hersteller von Subventionen auszuschließen. Die Reaktionen aus der deutschen Wirtschaft darauf sind gespalten. Aus der ARD-Finanzredaktion Stefan Wolf.
9: Chinas Autoindustrie hat den großen Marsch angetreten, will die Weltmärkte erobern. Eine Strategie, die Spuren hinterlässt. Auf der internationalen Automobilausstellung IAA im vergangenen Jahr waren 116 Aussteller aus dem Reich der Mitte vertreten, davon allein 30 Hersteller, so viele wie nie. Dabei drängte sich schon damals der Verdacht auf, dass die chinesischen Autobauer ihre Modelle dank großzügiger staatlicher Hilfen zu Kampfpreisen anbieten. Die EU-Kommission will deshalb auch ihrerseits mit Subventionen, Kaufprämien und Rohstoffabkommen die heimische Industrie unterstützen und sucht dafür den Schulterschluss mit Japan, Südkorea, Großbritannien und eventuell auch Kanada. Gleichzeitig soll China von Subventionen ausgeschlossen werden. Edgar Walk, Chefvolkswirt des Privatbankhauses Metzler, sieht dringenden Handlungsbedarf.
10: Ich halte das für dringend notwendig, weil China nicht fair spielt. Also die haben unfaire Wettbewerbsvorteile durch Subventionen, durch unterbewerteten Wechselkurs. Und es ist ganz entscheidend, dass wir hier Gegenmaßnahmen ergreifen, weil sonst unsere Industrie früher oder später kaputt geht.
9: Bei den Maßnahmen geht es vor allem um Fahrzeuge mit hybriden Antrieben. Schon im November 2024 hat die EU Zusatzzölle auf reine E-Autos aus China eingeführt, gegen das Votum Deutschlands. Seitdem sind 35% für Autolieferungen aus China fällig. Jürgen Pieper sieht diese Entwicklung mit Sorge. Der unabhängige Autoexperte glaubt, dass mit Maßnahmen wie Sonderzöllen eigene Versäumnisse überdeckt werden sollen.
11: Die Europäer haben diese ganz große Hybridwelle auch tatsächlich verpasst, haben sie unterschätzt, ja. Und deren Hybridfahrzeuge sind eben preiswert, sind auch in der Regel ganz gut.
9: Befürworter der Maßnahmen gegen China sind überzeugt, dass der Wettbewerb am E-Automarkt nicht gestört würde. Nur würde eben unfairen Praktiken ein Riegel vorgeschoben. Ob China wirklich den Wettbewerb verzerrt, gilt als nicht abschließend geklärt. Europa hat noch in schlechter Erinnerung, wie China den Solarmarkt aufrollte und inzwischen mehr produziert, als die Welt benötigt. Trotzdem hält Jürgen Pieper Sanktionen gegen China für übertrieben.
11: Ja, es ist zunächst mal ein defensiver Plan. Immer wenn man nach Schutzzöllen oder Schutzmaßnahmen ruft, dann ist das erstmal ein Eingeständnis, dass man irgendwie in einer schwächeren Position ist. Das finde ich per se erstmal schon mal weniger gut.
9: Dass weitere Zölle einen Handelskrieg zwischen der EU und China auslösen könnten, gilt indes als unwahrscheinlich. China habe ohnehin vor allem gegenüber Deutschland an Marktmacht verloren, erklärt Edgar Walk.
10: Man muss ehrlicherweise sagen, dass China gar nicht mehr so wichtig ist für uns. China ist nur noch der neuntwichtigste Exportmarkt. Wir haben jetzt im ersten Halbjahr, glaube ich, 36 Milliarden Euro nach China exportiert. Das fällt dramatisch. Von daher können wir auch diese Gegenmaßnahmen durchaus verkraften, weil China nicht mehr so wichtig ist.
9: Deutschlands Strategie, sich in der Weltwirtschaft breiter aufzustellen, scheint also aufzugehen. Es sich mit einzelnen Kunden zu verderben, scheint dennoch nicht angeraten zu sein.
4: Der Beitrag von Stefan Wolf. Am 5. September 1977 wurde Hans-Martin Schleyer, Präsident der Bundesvereinigung der Deutschen Arbeitgeberverbände, auf dem Weg zu seiner Wohnung in Köln entführt. Mitglieder der Roten Armee-Fraktion hatten sein Fahrzeug sowie das Begleitfahrzeug durch einen vorgetäuschten Unfall zum Halten gebracht und den Fahrer sowie mehrere Polizisten mit gezielten Schüssen getötet. Ein Mahnmal für die Opfer des RAF-Terrorismus gibt es in Deutschland nicht. Die Historikerin Petra Terhöven plädiert für einen solchen Gedenkort, der den Opfern ein Gesicht gibt und über Terrorismus informiert. Julia Schöning vom WDR hat mit ihr gesprochen und sie gefragt, warum sie einen solchen Gedenkort wichtig findet.
12: Tatsächlich würde ich plädieren für einen Ort oder besser Orte im Plural, wo Gedenken mit Lernen kombiniert werden kann. Also wo an einzelne Opfer erinnert wird, aber wo eben auch ein Ort Information entsteht, wo man sich über Radikalisierungsprozesse informieren kann, wo man auch angeregt wird über die Rolle des Staates bei der Bekämpfung von Terrorismus, aber wo eben auch den einzelnen Opfern ein Gesicht gegeben wird.
13: Was könnte das für ein Ort sein?
12: Ja, wie gesagt, also ich würde plädieren für einen Ort der Information. Und tatsächlich gibt es ja in der Bundesrepublik derzeit einen Ort, der mit der Geschichte der RAF sehr intensiv verbunden ist, nämlich die Landshut, also die Lufthansa-Maschine, die während des Deutschen Herbstes 1977 entführt worden ist und die seit einigen Jahren in Deutschland steht. Und aus meiner Sicht würde sich dieser Ort als authentischer Ort eben wirklich sehr, sehr gut als ein solcher Lernort eignen.
13: Und genau um diesen Ort wird auch schon lange verhandelt eigentlich, dass dieser Ort zu einem Lernort wird. Und trotzdem hat man den Eindruck, dass politisch nicht so wahnsinnig viel passiert. Wie erklären Sie sich die Hintergründe, dass es diesen Lernort noch nicht gibt bis heute?
12: Ja, also ich würde sagen, es gibt ein Stück weit Nachholbedarf. Es gibt kleinere Gedenkstätten. Also die Hessische Landeszentrale für politische Bildung hat 2022 da mal eine Bestandsaufnahme gemacht der Gedenkzeichen und Gedenkorte des Linksterrorismus in der Bundesrepublik, hat rund 100 Zeichen im ganzen Land gefunden. Das scheint relativ viel zu sein im Vergleich mit den 35 Todesopfern, die der Linksterrorismus bei uns gefunden hat. Aber insgesamt ist es eben doch eine ernüchternde Bilanz, weil eben die Hälfte dieser Zeichen Straßenbenennungen sind, die jetzt kein aktives Gedenken befördern. Und die wenigen Stelen, die erinnern an die bekannten Namen und die anderen Opfer bleiben eben anonym. Also es reproduziert sich eigentlich im Gedenken ein Stück weit so eine Zweiklassengesellschaft der Opfer. Also wir kennen die prominenten Namen, Schleyer, Herrhausen, Ponto, wie sie alle heißen. Aber damit reproduzieren wir letztlich auch ein Stück weit den Irrglauben, dass der Terrorismus der RAF sich tatsächlich nur gegen die Spitzen der Gesellschaft, also Wirtschaftsbosse und so weiter, gerichtet hätte. Und das ist sozusagen eine verzerrte Erinnerung. Und von daher wäre ein Korrektiv aus meiner Sicht extrem wichtig, ne? Also um quasi die Personen auch in den Blick zu bekommen, die die RAF eben als Kollateralschaden abgetan hat.
13: Ja, und da waren
12: warum
13: ja
12: es so einen Ort noch nicht gibt, ja, also das ist keine ganz einfache Frage. Also charakteristisch für die Geschichte der RAF ist, dass wir sehr, sehr lange ein massives Aufmerksamkeitsgefälle zugunsten der Täter haben. Mhm. Täter, die sich als Opfer stilisiert haben und damit letztlich die wirklichen Opfer verdeckt haben. Ich würde meinen, das ist so ungefähr seit 20 Jahren anders. Also seitdem wird beim öffentlichen Sprechen über die RAF schon auch immer kritisiert, dass die Opfer so lange ausgeblendet worden sind. Also die Opfer werden zu einer wichtigeren Autorität, zu einer Instanz, die irgendwie auch gehört werden muss. Aber trotzdem gab es eben bisher noch nicht ja, den politischen Willen, tatsächlich ein solches Zeichen zu setzen. Mhm. Wobei ja eigentlich, wir haben über die Landshut eben schon gesprochen, also eigentlich ist dieser Wille ja da, aber leider ist in Zeiten knapper Kassen eben dann auch die Versuchung sehr, sehr groß, solche Erinnerungsprojekte dann auch wieder zu kappen. Also jetzt heißt es ja, dass die Landshut zwar im Herbst 2027, also zum 50. Jahrestag des Deutschen Herbstes, erstmal eröffnet werden soll als Lernort, aber eben nur für 6 Monate. Mhm. Und das ist natürlich ein Schlag ins Gesicht der Opfer, also der Menschen, die damals in diesem Flugzeug gesessen haben.
13: Ja, und das waren ja eben auch keine Prominenten, das hätten auch Sie genau. und ich sein können. Und es war genau. der Pilot, der erschossen wurde. Und es genau. ist eben dann doch immer auch ein Angriff, sowohl von rechten wie auch vom linken Terrorismus, auf uns alle, also auf die ja. Gesellschaft. Genau. insgesamt. Jetzt kann man schon sagen, dass, sage ich mal, der Umgang mit den Opfern vielleicht etwas sensibler geworden ist in den letzten Jahren. Es gibt ja inzwischen auch einen Bundesbeauftragten und den Nationalen Gedenktag für Terrorismusopfer. Der ist, glaube ich, immer am 11. März. Aber dennoch, wenn ich so ein bisschen zwischen Ihren Zeilen lesen darf, habe ich den Eindruck, dass Sie sagen, dass es doch jetzt gerade eben auch ein sensibler Punkt ist, wo man sagt, gerade in Zeiten wie diesen wäre es vielleicht umso wichtiger, dass man genau den Opfern von Terrorismus viel mehr eine Stimme und eine Erinnerung gibt als Lernort, als Gedenkort.
12: Ja, ich würde das ganz genauso sehen. Und ganz wichtig finde ich auch, dass das Erinnern an Opfer von Gewalt eben auch jenseits von Links- und Rechtskategorien ist. Mhm. Also das ist eben kein Thema für eine parteipolitische Instrumentalisierung oder sollte es zumindest nicht sein. Also meiner Meinung nach brauchen wir Orte, die an den Linksterrorismus erinnern, aber eben auch an den Rechtsterrorismus. Und das Signal müsste sein, dass kein politisches Lager immun ist gegen die Versuchung, ja, eine radikale Veränderung der Verhältnisse mit Gewalt durchsetzen zu wollen. Also wir brauchen Orte, an denen man lernen kann, wohin das führt. Und es ist eben auch ein Signal an die Opfer und deren Hinterbliebenen, dass wir es als Gesellschaft nicht zulassen, dass die Entmenschlichungsstrategie der Terroristen das letzte Wort hat. Mhm. Also einer terroristischen Organisation ist das einzelne Menschenleben egal, aber in einer Demokratie ist es eben nicht egal. Und dieses Signal ist natürlich nicht nur wichtig für Opfer des Linksterrorismus, sondern auch wichtig für die Opfer des Rechtsterrorismus. Der Rechtsterrorismus ist in unserer Gesellschaft im Augenblick mit Sicherheit die größere Gefahr. Und er richtet sich eben gegen Menschen, die sowieso von Diskriminierung betroffen sind und die marginalisiert sind in unserer Gesellschaft. Mhm. Von daher wäre es eben umso wichtiger, ne, dass da ein Signal kommt aus der Politik, dass wir euch eben nicht allein lassen, dass eure Leben eben auch zählen für uns, auch weil der Staat da ja viel wieder gut zu machen hat.
4: Sagt die Historikerin Petra Terhöfen im Gespräch mit Julia Schöning vom WDR.
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4: Und da haben wir jetzt erstmal ein bisschen Musik für Sie.

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1: Ja, Sie haben es erkannt, die amerikanische Country-Sängerin Dolly Parton. Sie ist tot. Sie starb im Alter von 80 Jahren in Nashville im US-Bundesstaat Tennessee, wie ihre PR-Agentur am Abend mitteilte. Bekannt wurde sie mit Songs wie diesem Klassiker. Und Carsten Kühntop blickt auf Dolly Partons Leben zurück.
2: Es ist Dolly Partons Neffe Brian Seaver, der ihren Tod mitteilt, im Namen der Familie in einem Video. Dolly wollte es, so sagt er.
3: By her example, we believed that anything was possible.
2: Durch ihr Vorbild glaubten wir, dass alles möglich war. Es gab keine Tür, die sie nicht öffnen konnte. Und die Türen, die sie öffnete, schrieben Geschichte und veränderten diese.
3: And the doors she opened made and changed history.
2: Dolly Parton wächst in Armut auf dem Land in Tennessee mit 11 Geschwistern. Mit 6 schreibt sie ihren ersten Song, mit 8 bekommt sie eine Gitarre geschenkt. Ihre Mutter ermuntert sie zu singen. Nach der High School geht Dolly nach Nashville, Hauptstadt der Country Music.
4: Ich habe von Anfang an mein Talent geglaubt, dass ich in Nashville was zu verkaufen habe, dass meine Songs gut waren und dass ich als Sängerin gut genug war, um es zu schaffen.
2: Dolly trifft Carl Dean, einen Bauunternehmer, der die Liebe ihres Lebens wird und ihre Muse und sie zu zahlreichen Songs inspiriert. Schneller Aufstieg in der Country-Musikszene, damals eine Männerdomäne mit einem Schuss Sexismus. Dolly Parton ist selbstbewusst, unerschrocken und hat einen eisernen Willen zum Erfolg.
4: Ich habe immer gesagt, ich sehe zwar aus wie eine Frau, kann aber auch wie ein Mann denken. Deshalb habe ich mich nicht einschüchtern lassen. Ich war ein ziemlich hübsches Mädchen, naja, ein bisschen aufgetakelt natürlich, aber das habe ich mir zunutze gemacht.
5: I use that.
2: Dollys Bühnenpersönlichkeit mit dem grellen Make-up, den wasserstoffblonden Haaren, den schrillen Outfits, der Sanduhrfigur, alles eine bewusst getroffene Geschäftsentscheidung.
4: Ich beschloss, etwas zu tun, das zumindest Aufmerksamkeit erregen würde. Sobald die Leute den Schock über mein lächerliches Aussehen überwunden hätten, würden sie sehen, dass es eine Seite an mir gibt, die man schätzen kann. Ich bin sehr authentisch, wo es darauf ankommt, und zwar innerlich.
2: Dolly Parton eröffnet Restaurants und Dollywood, einen Vergnügungspark, gründet Produktionsfirmen und startet einen Radiosender und arbeitet als Schauspielerin, so im Film 9 to 5, für den sie den Titelsong schreibt.
6: Working 9 to 5.
2: Aus der Politik hält sich Dolly raus. Sie wolle nur Entertainerin sein. Und was sie zu sagen habe, finde sich in ihren Songs.
4: Ich versuche nur, das Leben ein wenig besser zu machen und Menschen Mut zu machen. Das ist das, was sie in meinen Songs finden. Es geht um Liebe und gegenseitige Akzeptanz und darum, Menschen Mut zu machen.
2: Schwule, Lesben, queere Menschen verehren sie dafür. Kaum ein Amerikaner, der keine persönliche Beziehung zu Dolly und ihrer Musik hat. Ihr ganzes Leben lang engagiert sie sich sozial. So betreibt sie ein Leseförderprogramm für Kinder. Etwa 3000 Songs schreibt Dolly Parton, 450 nimmt sie auf. Unter dem Strich, so schreibt sie, seien die Lieder ihr Vermächtnis. Und wörtlich, ich hoffe, man wird mich als guten Songwriter in Erinnerung behalten.
1: Die Sängerin Dolly Parton ist tot. Carsten Kühntop war das mit einem Nachruf.
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1: Dass eine Zuckersteuer eingeführt werden soll, das war ja schon bekannt. Jetzt deutet sich aber an, dass die geplante Abgabe ausgeweitet werden könnte. Zum Beispiel auch auf Fruchtnektar, Haferdrinks und zuckerfreie Getränke mit Süßungsmitteln. Innerhalb der Bundesregierung sind diese Pläne umstritten. Und auch in der öffentlichen Debatte ist viel Kritik zu hören und zu lesen. Als Gastautorin ist heute in den Standpunkten Miriam Holstein dabei. Sie ist stellvertretende Politikchefin bei der Bild und sie sagt, die Idee einer Zuckersteuer an sich sei gut. So wie das Ganze jetzt aber ausgestaltet werden soll, ist es fragwürdig.
0: Fast jeder fünfte Erwachsene in Deutschland ist adipös und rund 6% der Kinder und Jugendlichen. Ärzte warnen, dass dazu auch ein hoher Konsum zuckerhaltiger Getränke beitragen kann. Es klingt daher erstmal vernünftig, die Hersteller mit einer Zuckersteuer dazu bringen zu wollen, weniger Zucker in ihre Getränke zu packen. Doch der Plan, der nun aus dem Finanzministerium vorliegt, wirkt unausgegoren. Selbst für eine Cola Zero oder Hafermilch müsste man künftig tiefer in die Tasche greifen. Der Verdacht liegt nahe, dass diese Steuer nicht nur lenken, sondern auch die Staatskasse füllen soll. Es sind Momente wie diese, in denen man sich manchmal eine Küchenzurufvorschrift für die Regierung wünscht. Jeder Minister und jede Ministerin müsste ein neues Gesetz erst einmal zu Hause am Küchentisch erklären. Und wenn die Familie dann rufen würde, was ist denn das für ein Mist, dann müsste der Entwurf zurück ins Ministerium.
1: Im Kommentar vom Redaktionsnetzwerk Deutschland heißt es, eine Zuckersteuer ist zwar längst überfällig, aber wenn auch Süßstoffdrinks besteuert werden sollen, scheint das eine reine Einnahmequelle zu sein.
5: Wer Süßstoffe im selben Maß besteuert wie Zucker, zerstört den Anreiz für die Industrie, ihre Rezepturen anzupassen. Die Reform verfehlt damit ihr eigenes Ziel. Herstellern fehlt der Grund, auf kalorienfreie Alternativen umzusteigen. Am Ende zahlen die Konsumentinnen und Konsumenten drauf, ohne gesundheitlichen Mehrwert. Dass die Süßstoffsteuer im Entwurf steht, entlarvt das Vorhaben. Hier sollen Haushaltslöcher gestopft werden. Nötig wäre eher eine Abgabe auf Scheingesundes. Viele Joghurts enthalten 11 bis 13 Gramm Zucker pro 100 Gramm, mehr als jede Cola.
1: Und die Berliner Morgenpost sieht das in ihrem Kommentar nicht ganz so kritisch. Ja, die Steuer spüle Geld in die Kassen wie jede Abgabe, aber der Vorwurf, es gehe nur ums Abkassieren, der wird dort nicht geteilt.
5: Vor allem ein Punkt treibt viele um. Auch Getränke mit Süßstoff sollen besteuert werden, obwohl doch gar kein Zucker drin ist. Aber warum werden sie besteuert? Weil auch sie ungesund sind, im Verdacht stehen, Krankheiten wie Krebs zu begünstigen und für einen Gewöhnungseffekt sorgen. Wer von klein auf alles extrem süß kennt, entwickelt Geschmacksvorlieben, die ein Leben lang halten, auch wenn der Zucker durch Chemie ersetzt wurde. Der Staat darf, ja muss eingreifen, wenn eine Industrie systematisch auf Produkte setzt, die Menschen krank machen.
1: Und im Kommentar des Reutlinger Generalanzeigers wird der Zuckersteuerentwurf scharf kritisiert. Für das gemeine Volk sei diese Reform nur die Peitsche und nicht das Zuckerbrot.
5: Was einmal als wichtiges Konzept gestartet ist, hat Klingbeils Ministerium zu einem Monster verunstaltet. So wird diese Steuer dem Land garantiert keine Flügel verleihen. Die geplante Abgabe konzentriert sich nämlich nicht mehr auf Energy-Drinks oder zuckerhaltige Limonaden. Der Fiskus nimmt nun gefühlt alles ins Visier, außer Wasser und Alkoholika. Ferner soll die einst zweckgebundene Abgabe eine fette Finanzspritze für den allgemeinen Haushalt werden. Die Fraktionen dürfen Klingbeil jetzt auf keinen Fall auch noch parlamentarischen Zucker für dieses Konstrukt geben. Es wird Zeit, dass er dafür Saures bekommt.
1: Und das waren die Standpunkte. Zusammengestellt hat sie heute Pascal Küpper. 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
1: Die Nachrichten mit Ronald Lessig. Guten Morgen. Die Kabinettsklausur in Neu-Hardenberg geht heute weiter. Gestern stand die Wirtschaft im Mittelpunkt. Kanzler Merz schwor das Kabinett darauf ein, die Reformen schnell umzusetzen. An der geplanten Rentenreform hatte es Kritik gegeben. Darüber werde bei der Klausur gesprochen, sagte Finanzminister Klingbeil am Abend im ZDF.
2: Die Kommission hat etwas vorgeschlagen. Jetzt geht es um die Umsetzung. Das müssen wir bis Jahresende hinbekommen. Wir müssen die sozialen Sicherungssysteme fit machen. Aber klar ist doch auch, im Detail werden wir diskutieren.
1: Mehrere Ministerpräsidenten kritisieren, dass die abschlagfreie Rente mit 63 abgeschafft werden soll. Nach dem Fund einer dritten Drohne am Flughafen Leipzig-Halle ist weiter unklar, wer hinter den mutmaßlichen Anschlagsversuch steckt. Bekannt war schon, dass Mitte August zwei Drohnen nahe ukrainischen Frachtmaschinen entdeckt wurden. Zu den Tätern und möglichen Konsequenzen hielt sich Kanzleramtschefin Waken am Abend in den ARD-Tagesthemen bedeckt.
3: Da darf ich um Verständnis bitten, dass wir uns jetzt ganz genau noch die Entwicklungen der Arbeit der Ermittlungsbehörden anschauen und dann ganz konkret überlegen, welche Folgen dann aus den Ermittlungsergebnissen zu ziehen sind und die dann auch zu gegebener Zeit so mitteilen werden.
1: In Köln beginnt heute die Gamescom, die weltgrößte Computerspielmesse. Nach Angaben der Veranstalter sind mehr als 1600 Aussteller und Organisatoren vertreten. Zur Eröffnung wird Finanzminister Klingbeil erwartet. Er hat der deutschen Branche mehr staatliche Förderung von über 120 Millionen Euro pro Jahr zugesagt, mehr als zuvor. Und auch das ist noch wichtig. Die von der Bundesregierung geplante Zuckersteuer könnte für mehr Getränke gelten als bisher vorgesehen. Die Abgabe soll auch auf Getränke mit Süßstoff fällig werden. Der Brand im Hohenfenn in Belgien könnte durch eine Landmaschine ausgelöst worden sein. Die Staatsanwaltschaft in Lüttich sieht das als eine mögliche Brandursache. In Hamburg haben etwa 20 Fahrgäste stundenlang in einem Karussell festgesteckt. Gegen Mitternacht konnten sie befreit werden. Eine blockierte Bremse hatte zu der Panne geführt. Die US-Country-Sängerin Dolly Parton ist im Alter von 80 Jahren an Krebs gestorben. Von ihr stammen Hits wie Jolene und I Will Always Love You. In München sollen bald selbstfahrende Autos auf den Straßen unterwegs sein. Die Google-Schwesterfirma Waymo plant das für Ende nächsten Jahres. Erste Testfahrten sind für die kommenden Wochen vorgesehen. München ist damit die erste Großstadt in der EU, in der Waymo die selbstfahrenden Autos anbieten will. Und das war WDR aktuell. Das Wetter in Nordrhein-Westfalen. Heute Sonne und Wolken im Wechsel, dazu meist trocken. In Herford bis 23 Grad, in Münster bis 24 und in Oberhausen bis 26 Grad. Morgen erst sonnig, zum Abend hin Schauer bis 30 Grad. Die Zeit 5.03 Uhr.
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4: Die A1 Osnabrück Richtung Bremen ist zwischen Groß-Ibbenau und Bremen-Brinkum nach einem Unfall gesperrt. Die A1 Hamburg Richtung Lübeck ist zwischen Kreuzberg der Heide und Bad Oldesloe noch bis 6 Uhr gesperrt. A9 Richtung München zwischen Schkeuditzer Kreuz und Leipzig-West. Hier gibt es stockenden Verkehr nach einem Unfall. Und eine Meldung noch von der A71 Erfurt Richtung Schweinfurt. Hier ist die Autobahn zwischen Arnstadt Süd und Stadt Ilm wegen Wartungsarbeiten im Tunnel Beringen bis 6 Uhr gesperrt. Wenn Sie unterwegs sind, kommen Sie gut und sicher ans Ziel.
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4: Und die kommt aus den Studios von NDR Info in Hamburg. Ich bin Christopher Gaube. Einen schönen Mittwochmorgen Ihnen. Der Start nach dem Sommerurlaub, der fällt ja bekanntlich nicht so leicht. Vor allem, wenn auf dem Schreibtisch noch eine Menge liegen geblieben ist. Das Bild lässt sich ziemlich gut auf die Arbeit der Bundesregierung übertragen. Da liegen ja noch so einige Reformvorhaben, von der Rente und Pflege über die Gesundheit bis hin zum Bürokratieabbau. Hinzugekommen über die Sommerwochen ist dann beispielsweise noch der Klimawandel, der auch Deutschland immer stärker trifft, und auch der Schutz vor der Bedrohung durch Drohnen. Auf Schloss Neu-Hardenberg in Brandenburg, da verschafft sich das Bundeskabinett gerade einen Überblick und stellt die Weichen für all diese Reformen und Vorhaben. Heute ist der zweite und letzte Tag und Kanzler Friedrich Merz hatte ja zum Auftakt des Treffens mehr Tempo bei den Reformen versprochen, insbesondere mit Blick auf die Wirtschaft. Anna Engelke berichtet.
5: Gemeinsam reckten Kanzler Merz und sein Kabinett am gestrigen Abend die Köpfe in den blauen Himmel. Über ihnen eine Drohne des Münchner Start-ups Titan Technologies. Der Schlosspark von Neuhardenberg mit lauschigem Teich, für den Besitzer des Drohnen-Start-ups ein sehr ungewöhnliches Übungsgelände. Normalerweise präsentiert er seine Drohnen, die er für die Ukraine produziert, auf Truppenübungsplätzen. Mit Gewohnheiten zu brechen, auch darum geht es bei dieser zweitägigen Regierungsklausur außerhalb von Berlin. Forschungsministerin Dorothee Bär von der CSU.
6: Die Atmosphäre ist gut, die Stimmung ist gut. Und wenn Sie einen Beweis brauchen, meine Kabinettskollegin, meine Sitznachbarin Bärbel Baas schreibt die ganze Zeit neben mir mit einem CDU-CSU-Stift.
5: So entspannt, wie es hier bei Ministerin Baer klingt, ist die Stimmung dann auch wieder nicht. Denn die Koalition aus CDU, CSU und SPD hat es auf ihrer Klausur mit ernsten Themen zu tun. Daran hat allen voran Kanzler Merz gestern keinen Zweifel gelassen, als er über den so wörtlich Drohnenangriff vor knapp 3 Wochen auf den Leipziger Flughafen sprach.
7: Hier in Neuhardenberg wird es nicht um die Zuordnung des Leipziger Angriffs gehen. Daran arbeiten wir zusammen mit den Sicherheitsbehörden intensiv. Und wir werden das in Kürze auch darlegen und uns dazu äußern.
5: Was in Kürze heißt, das ließ Friedrich Merz offen. Auch wenn er keinen Zeitpunkt nannte, so machte es doch den Eindruck, als werde der Kanzler bald mitteilen, wer oder welches Land hinter dem Drohnenangriff steckt. Es klang so, als müsse sich der Urheber dieses Angriffs durchaus Sorgen machen.
7: Deutschland schreckt ab. Die Bundesregierung erlegt Urhebern hybrider Angriffe einen Preis auf. Sie werden dafür bezahlen.
5: Die Liste der Themen, die die schwarz-rote Koalition auf ihrer Klausur in Neuhardenberg bespricht, ist lang. Rente, Pflege, Arbeitsmarkt und Steuern. All diese Reformen sollen bis zum Ende des Jahres unter Dach und Fach sein. Und dann gibt es da noch die Forderung von SPD-Umweltminister Carsten Schneider, der in Anbetracht von Hitzewellen und Dürre den Klimaschutz ins Grundgesetz schreiben möchte. Mit Unterstützung seines Parteichefs und Vizekanzlers Lars Klingbeil.
2: Das ist doch ein pragmatischer Ansatz, den Carsten Schneider da auch gewählt hat, nämlich in die Frage in den Mittelpunkt zu stellen, wie können eigentlich Bund, Länder und Kommunen beim Thema Klimaschutz zusammenarbeiten? Und das wollen die Bürgerinnen und Bürger doch auch. Die wollen doch nicht hören, dass dieser Waldbrand oder dieses Niedrigwasser oder diese Herausforderung beim Klimaschutz nicht gelöst werden kann, weil da die oder die Ebene nicht für zuständig ist. Und deswegen zu sagen, alle müssen da Hand in Hand arbeiten. Dafür haben wir die Prüfung einer Grundgesetzänderung auch in den Koalitionsvertrag reingeschrieben.
5: Die Ministerkolleginnen und Kollegen von CDU und CSU haben bislang darauf wenig begeistert reagiert. Aber vielleicht ändert sich das, wenn bei der heutigen Kabinettssitzung auf Schloss Neuhardenberg, wie von Kanzler Merz angekündigt, auch über das Klima gesprochen wird.
4: Tja, und wie wir gehört haben, ging es auf der Klausurtagung der Regierung im Schloss Neuhardenberg auch um das Thema Drohnen. Kanzler Merz hat sich die neue Titan-Drohne Hyperion zeigen lassen. Eine Abfangdrohne, die Angriffe verhindern soll, wie jüngst am Flughafen Leipzig. Merz hatte den Urhebern ja wortwörtlich gedroht, sie würden dafür bezahlen. Julia Nihirika-Senn hat in den ARD-Tagesthemen darüber mit Kanzleramtsministerin Warken gesprochen und sie gefragt, wie denn dieser Preis aussehen soll.
3: Ja, der Kanzler hat sehr deutliche Worte gefunden. Wir sind immer wieder im Fadenkreuz von hybriden Anschlägen anderer Mächte. Die Sicherheitsbehörden ermitteln ja ganz konkret zu den Vorfällen in und um Leipzig. Und zu gegebener Zeit wird es dann von uns dazu auch eine Äußerung geben. Und dann wird auch klar sein, welche Folgen es haben wird.
8: Und wie ist Bezahlen zu verstehen, auch wenn es zum Beispiel um Russland ginge?
3: Da darf ich um Verständnis bitten, dass wir uns jetzt ganz genau noch die Entwicklungen der Arbeit der Ermittlungsbehörden anschauen und dann ganz konkret überlegen, welche Folgen dann aus den Ermittlungsergebnissen zu ziehen sind und die dann auch zu gegebener Zeit so mitteilen werden.
8: Dann schauen wir auf die Kabinettsklausur insgesamt. Gemeinsame Beschlüsse soll es in Neuhardenberg ja nicht geben. Dafür wird heute mehrfach die gute Stimmung beschworen. Ist das Ganze also eher eine Art Teambuilding-Seminar zum Einschwören auf eine einheitliche Meinung?
3: Na, es ist zum einen wichtig, sich jetzt nach der sitzungsfreien Zeit noch einmal hier zu treffen, auszutauschen über den Stand der Dinge bei den verschiedenen Reformvorhaben in den Ressorts. Aber es ist auch wichtig, sich mal ausreichend Zeit zu nehmen, um über grundlegende Fragen der Herausforderungen unseres Landes zu sprechen. Wir haben heute mit zwei Unternehmern zum Beispiel gesprochen und uns dann die Frage gestellt, wie können wir noch mehr Geschwindigkeit bekommen beim Thema Innovationen, beim Thema Souveränität, Wettbewerbsfähigkeit des Landes. Das haben wir ausführlich diskutiert, haben aber auch geschaut auf das, was wir schon gemeinsam erreicht haben. Insofern ist es gut, zusammenzukommen und mit ausreichend Zeit auf die Reformvorhaben, auf die Gesetzesvorhaben, die jetzt im Herbst auch vor uns liegen, zu schauen und uns darüber auch auszutauschen.
8: Ja, um die Vorhaben ging es ja schon vor der Sommerpause. Und bei der Rente liegt ja eigentlich schon alles auf dem Tisch. Nun haben drei CDU-Ministerpräsidenten und eine SPD-Ministerpräsidentin in Ostdeutschland ja gesagt, es gehe so auf keinen Fall. Man müsse auch früher in Rente gehen können. Was gilt denn jetzt?
3: Na, die Alterssicherungskommission hat, wie ich meine, sehr gute Ergebnisse vorgelegt. Das haben wir auch alle so kommentiert seitens der Bundesregierung. Und es wäre jetzt schlecht, im Voraus schon einzelne Dinge zu diskutieren oder schon ja totzureden. Deswegen ist es wichtig, dass das Sozialministerium jetzt einen Vorschlag vorlegt. Und natürlich gibt es an der einen oder anderen Stelle jetzt Bedenken. Das haben wir gehört. Und selbst die Dinge, die jetzt vorgetragen worden sind von den vier Ministerpräsidenten, das sind alles Dinge wie zum Beispiel Härtefallregelungen, die durchaus auch die Alterssicherungskommission schon in ihren Vorschlägen adressiert hat, sodass ich guter Dinge bin, dass wir da einen gemeinsamen Vorschlag finden, dass wir aber dieses Gesamtpaket so jetzt auch im Wesentlichen auf den Weg bringen werden.
8: Das heißt, es wird dabei bleiben und gibt es damit eine CDU Ost und eine Union West?
3: Nein, ich bin der Meinung, wir werden die Dinge zusammenführen können mit dem, was die Alterssicherungskommission vorgeschlagen hat. Wie gesagt, auch da schon für verschiedene Lebenssituationen Sonderregelungen auch vorgesehen und vorgeschlagen. Mit dem, was dann das Sozialministerium jetzt vorschlagen wird, da werden wir natürlich auch weitere Diskussionen haben an der einen oder anderen Stelle. Das ist bei so großen Reformpaketen natürlich üblich. Aber wir sind alle der Meinung, auch die Ministerpräsidentinnen und Ministerpräsidenten der Länder, dass wir bei der Rente jetzt Änderungen brauchen, dass diese Ergebnisse gut waren und dass wir sie jetzt auch umsetzen sollen. Und wie gesagt, auch auf die einzelnen Lebensumstände kann ja auch nach den Empfehlungen eingegangen werden.
8: Aber nochmal, Sie haben gerade schon von der Geschwindigkeit gesprochen und es soll ja vor allem Tempo gemacht werden. Das haben Ihre Ministerkollegen und der Kanzler heute mehrfach betont. Glauben Sie, das alles geht schnell genug vor eben diesen anstehenden Landtagswahlen?
3: Na, es sind ja große Pakete, die da jetzt vor uns liegen. Eine Reform der Rentenversicherung mit der Bildung eines Kapitalstocks, mit organisatorischen Veränderungen innerhalb der Rentenversicherung, wo auch Länder betroffen sein werden. Das muss vorbereitet sein. Das wird aber in diesem Jahr, wie besprochen, auch beschlossen werden. So sieht es auch der Beschluss des Koalitionsausschusses vor. Gleichzeitig stehen ja noch weitere Vorhaben an, zum Beispiel bei der Pflegeversicherung, aber auch die gesetzlichen Regelungen zu Arbeitszeiten, auf die wir uns ja verständigt haben, auch im Koalitionsausschuss im Juli. Das alles wird jetzt kommen, muss jetzt kommen. Es wird ein Herbst werden, der sehr arbeitsreich sein wird. Aber ich bin guter Dinge. Wir haben alle den gemeinsamen Willen, die Dinge jetzt auch auf einen guten Weg zu bringen. Und das werden wir jetzt im Herbst auch tun.
4: Sagt Kanzleramtsministerin Nina Warken von der CDU in den ARD-Tagesthemen. Wir blicken an dieser Stelle auf das Deutschlandwetter. Da starten wir im Süden und in der Mitte teilweise noch regnerisch in diesen Mittwoch. Örtlich kann es auch Nebel geben, im Norden gering bewölkt. Die Frühwerte liegen bei 10 bis 17 Grad. Am Vormittag ist es dann vom südöstlichen Niedersachsen bis nach Sachsen hinein noch stärker bewölkt. Teilweise regnet es auch. Die Wolken ziehen aber ostwärts ab. Auch in den Alpen und im Vorland gibt es in der ersten Tageshälfte noch einzelne Schauer. Sonst ist es teils sonnig, teils wolkig und meist trocken. Am Abend ziehen dann aber von Westen her schon wieder neue Schauer und Gewitter auf. Die Temperaturen liegen heute bei bewölktem Himmel und an der See bei 20 bis 24, sonst bei 23 bis 29 Grad. Und der Blick noch auf die Temperaturen zur Stunde. Aachen 13 Grad, Berlin 14, in Bremen 16 Grad. Dresden 13 Grad, Hannover 15, auf dem Brocken im Harz 9 Grad, in Kiel 14 und in München 16 Grad. Damit haben wir es 5 Uhr und gleich 15 Minuten.
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4: VW ist ja in der Krise. Seit Monaten ist immer wieder aus der Konzernspitze zu hören, dass der Volkswagen kleiner werden muss, dass weitere Zehntausende Arbeitsplätze gestrichen werden sollen, dass Werke geschlossen werden müssen. Volkswagen steht möglicherweise vor dem tiefsten Umbau seiner Geschichte. Gestern kam es dann zum Showdown in der Herzkammer bei VW in Wolfsburg. Im Wolfsburger Stammwerk warb Vorstandschef Oliver Blume vor mehr als 10.000 Beschäftigten erstmals auf einer Betriebsversammlung für seine Sparpläne. Wie die Reaktionen darauf jetzt ausfielen, Oliver Jürgens weiß es.
9: Konzernchef Oliver Blume hält nicht hinter dem Berg. Die Kosten bei Volkswagen lägen rund 30% über dem Durchschnitt vergleichbarer Unternehmen. Bei Management, den zentralen Funktionen, bei Entwicklung und Vertrieb will er die Kosten drücken. Rein rechnerisch bedeutet das nochmal 50.000 Stellen weniger. Die Hälfte der Sparziele betreffen den Standort Deutschland. In 6 bis 12 Monaten will Blume für alle Standorte eine Perspektive nennen. Das könne auch Schließungen bedeuten. Die seien aber in Emden, Hannover, Zwickau und Neckarsulm keineswegs beschlossen und nur die letzte und teuerste Lösung. Die Volkswagen-Beschäftigten klangen nach der Versammlung ziemlich niedergeschlagen.
10: Der gesamte Vorstand wird sich mit Sicherheit seine Gedanken machen und ich hoffe, dass wir bei der nächsten Betriebsversammlung ein bisschen mehr erfahren dürfen.
11: Die Kommunikation hätte besser sein können, ne?
12: Also wir sind nicht schlauer als vorher. Also ich bin alleinerziehende Mutter und das ist schon, ja, geht nicht so an mir vorbei. Also natürlich haben wir heute alle gehofft, dass wir eine Antwort kriegen, hat er wieder um den heißen Brei herumgeredet.
9: Auch bei der Betriebsratsvorsitzenden Daniela Cavallo konnte der Konzernvorstand heute nicht punkten. Sie sprach über Blume von einem CEO, der seinen Leuten nicht sage, was ist. Man könne mit ihm so nicht arbeiten. Das Vertrauen sei beschädigt, noch nicht irreparabel, aber beschädigt. Es sei weiter unklar, welche Marken, Regionen und Gesellschaften im Fokus der Sparpläne lägen. Cavallo spricht von einer verpassten Chance. Auch Professor Stefan Reindl vom Institut für Automobilwirtschaft an der Hochschule für Wirtschaft und Umwelt in Nürtingen kritisiert die unklare Kommunikation Blumes. Eine Offenlegung unfertiger Planungen wäre aber auch nicht seriös gewesen. Es brauche jetzt Tempo bei Volkswagen.
13: Der Volkswagen-Konzern ist heute noch in der Lage, das kontrolliert umzubauen. Irgendwann wird man dann gezwungen, und dann geschieht das eben von außen. Dann werden die Hebel von außen angesetzt. Und dann wird es eben später noch hektischer, noch schmerzhafter sein, als es heute schon ist.
9: Das Land Niedersachsen als Anteilseigner und Ministerpräsident Olaf Lies wollen nach NDR-Informationen bei der nächsten Aufsichtsratssitzung Anfang September ein eigenes Konzept für Volkswagen vorlegen. Genauso wie die Arbeitnehmerseite. Bislang nur so viel von Lies, keine Werksschließungen und der Erhalt von Industriearbeitsplätzen.
14: Hier geht es um ein bisschen mehr als nur um die Frage einer Rendite, eines Cashflows oder einer Dividende, die gezahlt wird. Hier geht es am Ende auch um Menschen und um ganze Regionen in Deutschland.
9: Bislang stehen die Zeichen bei Volkswagen eher auf Sturm als auf seichte Brise.
4: Die Lage der Ukraine im Krieg gegen den Aggressor Russland ist derzeit schwierig. Gegen ballistische Raketen aus Russland ist die Ukraine praktisch schutzlos. Sie kann keine Abfangraketen des US-Systems Patriot mehr einsetzen, weil aus den USA keine Lieferungen mehr kommen. Russland nutzt diese Luftüberlegenheit, um die ukrainische Wirtschaft massiv zu zerstören. Der wirtschaftliche Schaden durch Angriffe seit Beginn des Jahres ist schon doppelt so groß wie der in allen vorigen Kriegsjahren zusammen. Besonders einschneidend sind die Schläge gegen die Stahlindustrie und den Agrarsektor. Letzterer leidet insbesondere darunter, dass die Ukraine kein Getreide mehr über das Schwarze Meer verschiffen kann. Florian Kellermann berichtet.
15: Russland terrorisiert die Menschen in der Ukraine systematisch mit Drohnen und Raketen. Beinahe täglich gibt es Todesopfer. Gleichzeitig zerstört es aber auch immer effektiver die Wirtschaft des Nachbarlandes. Beobachter schlagen Alarm. Viele Unternehmen müssten schon bald mit erheblichen Einbußen rechnen. Der Ökonom Andriy Dlihatsch, der einen Zusammenschluss von Unternehmensverbänden berät, nennt erschreckende Zahlen. Unsere Analyse zeigt, Für jedes Unternehmen besteht in den kommenden 12 Monaten eine Wahrscheinlichkeit von 20%, dass die Produktionskapazitäten zerstört werden. Wir beziehen in die Berechnung ein, wie viele ballistische Raketen Russland herstellt und dass wir sie nicht abfangen können. Der ukrainische Militärgeheimdienst GOR geht davon aus, dass Russland monatlich mindestens 60 ballistische Raketen produziert. Die Ukraine ist diesen Angriffen derzeit weitgehend schutzlos ausgeliefert. Schon im Juli konnte sie nach eigenen Angaben nur noch jede 7. ballistische Rakete abfangen. Inzwischen hat die Armee aufgehört, die Abfangstatistik zu veröffentlichen. Das Problem? Bisher hat sich nur das US-System Patriot gegen diesen Raketentyp als effektiv erwiesen. Und für dieses System bekommt die Ukraine in diesem Jahr deutlich weniger Abfangraketen. Das habe die Wirtschaft der Ukraine bereits empfindlich getroffen, sagt Lihatsch. Am stärksten zerstört Russland Gebiete, bevor es sie erobert. In den besetzten Gebieten und in unmittelbarer Frontnähe ist die Wirtschaft fast völlig kaputt. Wenn wir diese Gebiete außer Acht lassen und nur diejenigen nehmen, die weiter von der Front entfernt liegen, hier wurde in den ersten Monaten dieses Jahres schon doppelt so viel zerstört wie in den Jahren zuvor zusammengenommen. Andere Beobachter sehen die Lage ähnlich dramatisch. Die britische Wirtschaftszeitschrift The Economist titelt: Russische Angriffe fügen der ukrainischen Wirtschaft großen Schaden zu. Expertinnen und Experten korrigieren ihre Wachstumsprognosen für die Ukraine nach unten. Die Regierung selbst geht nur noch von 1,4% in diesem Jahr aus. Experten halten ein Nullwachstum für wahrscheinlicher und ein Schrumpfen für möglich. Russland greift dabei die ukrainischen Schlüsselindustrien an, so die Stahlproduktion. Im August beschädigten Raketen Hochöfen in Saporischschja und Kryvyj Rih, berichten Medien. Vor allem aber die Angriffe am Schwarzen Meer seit Juli seien schmerzhaft, sagt Olena Bilan, Chefökonomin des Investmentfonds Dragon Capital, in einem Podcast. Die Hafeninfrastruktur haben sie die ganze Zeit immer wieder beschossen. Aber neu sind die direkten Angriffe auf Schiffe. Deshalb laufen jetzt fast keine Schiffe mehr die Häfen im Großraum Odessa an. Das wird sich stark auf die Wirtschaft auswirken. 90% des landwirtschaftlichen Exports liefen über Schwarzmeerhäfen, 60% des Stahlexports und die Hälfte des Exports von Erz. Der Export lasse sich nur teilweise umleiten. Vor allem für die Landwirtschaft droht eine Katastrophe. Mehr als 50 Millionen Tonnen Getreide möchte die Ukraine in diesem Jahr noch ausführen. Sie könnte einen Teil davon einlagern, aber Russland greift auch die Silos an. Der Staat müsse nun zumindest das tun, was möglich ist, meint der Ökonom Andriy Dlihatsch. Dazu gehörten günstige Kredite. Mit ihnen könnten Unternehmen Produktion und Logistik in westlichen Regionen des Landes wieder aufbauen, in kleinere Einheiten aufteilen oder sogar unter die Erde verlegen. Dass sie mit Extremsituationen umgehen können, hätten die ukrainischen Unternehmer bewiesen. Allerdings seien auch sie durch den langen Krieg erschöpft, sagt Lihatsch.
4: Ganz anderes Thema jetzt. Sie waren vielleicht im Café oder im Restaurant, wollen digital zahlen und dann taucht auf dem Kartenterminal plötzlich eine Frage auf. 5, 10 oder 15% Trinkgeld. Viele tippen dann schnell auf einen der Knöpfe und fragen sich hinterher, ob sie mehr gegeben haben, als sie eigentlich geben wollten. Die Praxis mit dem Trinkgeldoptionen kritisieren Verbraucherschützer jetzt scharf. Und Elske Beckmann berichtet.
16: Trinkgeld geben dauert oft nur ein paar Sekunden. Trotzdem sind viele verunsichert oder überfordert. Wie viel gebe ich? Gebe ich überhaupt etwas? Da könnte die Auswahl per Knopfdruck bei der Kartenzahlung die Situation eigentlich erleichtern. Wenn man dann aber nur ein wenig aufrunden wollte oder gar nichts geben will, wird es kompliziert. Wo steht er denn jetzt, der Button für kein Trinkgeld? Und sieht die Person hinter der Kasse eigentlich, wie ich mich entscheide? Eine kleine MDR Aktuell-Umfrage in Leipzig zeigt, viele sind davon genervt.
17: Das finde ich immer sehr unangenehm. Und ich ziehe mich da auch immer gerne aus der Affäre und tue so, als ob ich das nicht gesehen hätte.
18: Ja, finde ich schwierig, dann mich da im Angesicht des Verkäufers oder der Verkäuferin entscheiden zu müssen.
19: Also ich entscheide lieber selber. 10% finde ich manchmal ganz schön viel.
16: Kritik kommt auch vom Bundesverband der Verbraucherzentrale. Der bemängelt vor allem die unterschiedlichen Kacheln auf dem Bildschirm vom Kartenlesegerät. Die Trinkgeldauswahl ist deutlich hervorgehoben, die Option kein Trinkgeld dagegen erscheint klein am unteren Rand. Der Verband hat dazu eine Umfrage in Auftrag gegeben. Das Ergebnis: 53% der Kundinnen und Kunden fühlt sich zum Trinkgeldgeben gedrängt. Felix Medmann vom Verbraucherzentrale Bundesverband fordert deshalb mehr Transparenz.
20: Die Auswahlmöglichkeiten müssen gleichberechtigt nebeneinander stehen. Das würde schon reichen, finde ich. Da muss dann eben die Möglichkeit, kein Trinkgeld zu geben, genauso leicht auswählbar sein wie 5, 10 oder

0: hoffen jetzt auf die Europäische Kommission. Die will Mitte November einen Vorschlag für einen Digital Fairness Act auf den Tisch legen. Der soll die Verbraucherrechte im digitalen Alltag stärken, auch beim Umgang mit digitalen Trinkgeldoptionen.
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2: Mit Marcel Stober. Tennisprofi Alexander Zverev ist bei den US Open ausgeschieden. Ja, die Einzelwettbewerbe haben noch gar nicht angefangen, das stimmt, aber im Mixed ist Zverev dieses Jahr auch wieder angetreten und wie im Vorjahr war gleich in der ersten Runde Schluss. Zusammen mit Taylor Townsend aus den USA verlor er in zwei Sätzen gegen das gesetzte Duo Bencic-Cobolli. Der Mixed-Wettbewerb bei den US Open, der ist allerdings ohnehin so ein bisschen speziell, wie Ina Kast berichtet.
3: Das Format setzt auf Show und große Namen. Es geht vor allem darum, Geld zu verdienen. So die Kritik von vielen Doppelspezialisten, die in die Röhre gucken, weil die meisten von ihnen eben gar nicht teilnehmen dürfen. Stattdessen sind zum Beispiel die Weltranglisten-Erste im Einzel Sabalenka oder auch Rekord-Grand-Slam-Sieger Novak Djokovic dabei und gleich in der ersten Runde als Paar rausgeflogen. Insgesamt ist der sportliche Wert durch dieses neue Format deutlich gesunken. Dafür haben aber die Zuschauer mehr Entertainment. Die Spielerinnen und Spieler werden zum Beispiel manchmal beim Seitenwechsel auf der Bank interviewt. Die Matches sind außerdem kürzer als sonst. Man gewinnt den Satz mit 4 statt mit 6 Spielen. Das Ganze ist also dann zeitlich überschaubar. Die deutsche Doppelexpertin Laura Siegemund, die pausiert ja aktuell. Sie hat aber schon vor einem Jahr gesagt, als das neue Format seine Premiere gefeiert hat, ein ernsthafter Wettbewerb werde zu einem kurzen Show-Event degradiert.
2: Tadej Pogacar ist aktuell der beste Radprofi der Welt. Seriensieger bei der Tour de France, auch den Giro d'Italia hat er schon gewonnen. Die Vuelta in Spanien allerdings noch nicht. Das möchte er dieses Jahr gerne ändern und das sieht gut aus. Nachdem die dritte Etappe wegen schlechten Wetters abgebrochen werden musste, gewann der Slowene nun die vierte. Luca Benincasa.
4: Der Slowene absolvierte die 105 Kilometer lange Etappe mit Start und Ziel in Andorra in 2 Stunden, 40 Minuten und 35 Sekunden. Knapp 2900 Höhenmeter waren dabei zu überwinden. Nach dem Start setzte sich erst eine große Fluchtgruppe ab, die wurde aber schnell wieder gestellt. 50 Kilometer vor dem Ziel zog Pogacar dann am Berg davon und war nicht mehr einzuholen. Seine Konkurrenten kamen erst 2,5 Minuten später ins Ziel. Zweiter wurde der Belgier Jano Wider, dritter der Österreicher Felix Gall. Bester Deutscher wurde Marco Brenner auf Rang 15 mit knapp 5 Minuten Rückstand. In der Gesamtwertung baut Tadej Pogacar seinen Vorsprung weiter aus. Er liegt nun 3 Minuten und 21 Sekunden vor seinem Landsmann Primož Roglič.
2: Der FC Bayern München ist schon sicher dabei in der Fußball-Champions League der Frauen. Zwei Bundesliga-Clubs müssen noch den Weg durch die Quali gehen. In Hin- und Rückspiel haben es Wolfsburg und Frankfurt in eigener Hand, den Bayern in die Ligaphase zu folgen. Wolfsburg trifft dabei auf Inter Mailand. Zuerst zu Hause, Inter Mailand, ein international großer Name im Männerfußball. Bei den Frauen ist da aber noch ein bisschen Luft nach oben, Clara Jakubczyk.
5: Im Gegensatz zu den Wolfsburgerinnen konnten sich die Mailänderinnen noch nie für die Champions League qualifizieren. Die Mannschaft gibt es aber auch erst seit 2018. Zuletzt wurde das Team um die ehemalige Wolfsburgerin Lina Magul zweimal italienischer Vizemeister. Direkte Duelle mit Wolfsburg gab es noch keine. Beide Mannschaften treffen zum allerersten Mal aufeinander. Wolfsburgs Trainer Stefan Lerch erwartet einen defensiv starken Gegner, der aber auch gut umschalten und Tempo machen kann. Dem wollen die Wolfsburgerinnen entgegenwirken, indem sie den Ball selbst gut laufen lassen. So will der VfL schon im Hinspiel eine gute Ausgangslage schaffen. Das entscheidende Rückspiel steigt dann am kommenden Mittwoch in Mailand.
2: Nach 3 Jahren Pause möchten auch die Frankfurterinnen wieder in die Champions League. Man ist aber Außenseiter gegen Paris Saint-Germain. Egal, sagt Frankfurt-Trainer Nico Anautis.
6: Ja, mit Selbstvertrauen spielen. Wir sind gut drauf. Wir sind im Rhythmus. Die Mannschaft hat sich in der kurzen Zeit gefunden. Und am Ende müssen wir deren Stärken nehmen und unsere Waffen einsetzen.
2: Und auch hier dann das Rückspiel 7 Tage später, nächste Woche Mittwoch.
7: Der Sport hier in der ARD-Infonacht war das mit Marcel Stober.

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1: Um 5.30 Uhr mit Wolfgang Berger. Die Bundesregierung setzt heute ihre Klausurtagung auf Schloss Neuhardenberg in Brandenburg fort. Die Kabinettsmitglieder beraten über die Wirtschaft und den Hitzeschutz. Aus der Nachrichtenredaktion Karin Busche.

0: Die Bundesregierung will Konsequenzen ziehen aus der Hitzewelle dieses Sommers. Aber zunächst einmal soll heute die Lage analysiert werden. Beschlüsse sind auf Schloss Neuhardenberg nicht geplant. Die sollen erst in späteren Kabinettssitzungen folgen. Außerdem geht es heute auch noch um das Wirtschaftswachstum. Kanzleramtschefin Wagen zeigte sich mit dem Auftakt zufrieden. Sie sagte in den ARD-Tagesthemen, es sei wichtig, sich auszutauschen über den Stand der Dinge bei den Reformvorhaben. Es werde ein arbeitsreicher Herbst, so Wagen. Aber sie zeigte sich zuversichtlich. Alle hätten den gemeinsamen Willen, die Dinge jetzt auch auf einen guten Weg zu bringen.
1: Volkswagen-Chef Blume stellt sich heute auf weiteren Betriebsversammlungen der VW-Belegschaft. Die hat er gestern schon in Wolfsburg auf Einschnitte eingestimmt. Heute reist er nach Emden und Zwickau. Aus der Nachrichtenredaktion Konstanze Semidey.
2: Unter anderem für diese Werke gibt es laut der VW-Führung noch keine wettbewerbsfähige Nutzung für die Zeit nach 2030. Volkswagen hatte dort jeweils große Summen in den Umstieg auf Elektromobilität gesteckt. Ob Standorte geschlossen werden müssen, sei aber noch nicht entschieden, sagte Blume. Für Niedersachsens Ministerpräsident Lies sind Fabrikschließungen keine Option. Er sieht in der Elektromobilität Potenziale für VW. Auch könnten Volkswagen-Werke vorübergehend für die Rüstungsproduktion genutzt werden.
1: Auf dem Hamburger Dom, einem großen Volksfest, hat es einen Großeinsatz von Polizei und Feuerwehr gegeben. Mehr als 20 Menschen saßen in einem Kettenkarussell fest. Aus Hamburg Finn Kessler.
3: Das Kettenkarussell war in etwa 25 Metern Höhe stehen geblieben. Laut Feuerwehr, weil offenbar eine Bremse blockiert war. Weil die Betreiber das Fahrgeschäft nicht mehr in Gang setzen konnten, wurde die Feuerwehr gerufen. Die rückte mit einem Großaufgebot an. 45 Feuerwehrleute, darunter auch speziell ausgebildete Höhenretter und mehrere Rettungswagenbesatzungen waren im Einsatz. Doch gerettet werden mussten die Gestrandeten am Ende nicht. Die Betreiber konnten die Bremsenblockade beheben und die 23 Fahrgäste zurück auf den sicheren Boden befördern.
1: Der Euro-Jackpot ist geknackt. Ein Lottospieler aus Schleswig-Holstein hat die fast 40 Millionen Euro gewonnen. Auch die vorherigen Gewinner kamen aus Deutschland. Anfang August hatte ein Lottospieler aus Nordrhein-Westfalen mehr als 32 Millionen Euro geholt. Im Juni waren mehr als 87 Millionen Euro ebenfalls an einen Spieler aus Nordrhein-Westfalen gegangen. Das Wetter in Deutschland. Tagsüber gebietsweise Schauer und Gewitter, im Nordosten und Südwesten mehr Sonne. Höchstwerte 20 Grad im Erzgebirge bis 29 Grad am Oberrhein. Am Donnerstag im Osten trocken, im Westen einzelne Schauer oder Gewitter, 23 bis 33 Grad. Am Freitag unbeständig und etwas Sonne bei 20 bis 30 Grad. Das waren die Nachrichten.
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5: Und da gibt's nur zwei Meldungen. Die A1 Osnabrück Richtung Bremen ist zwischen Groß-Ibbenau und Bremen-Brinkum nach einem Unfall gesperrt. Und die A1 Hamburg Richtung Lübeck ist zwischen Kreuz-Bargteheide und Bad Oldesloe noch bis 6 Uhr gesperrt. Wenn Sie unterwegs sind, eine gute und sichere Fahrt Ihnen.
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5: Mit Christopher Gaube. Guten Morgen. Spielen. Keine Brett- oder Kartenspiele, sondern am Bildschirm, auf dem Handy, dem PC oder an der Konsole. Von den Spielern selbst auch gern als Zocken bezeichnet. Das ist ein nicht zu unterschätzender Wirtschaftsbereich. So groß, dass es dafür eine riesige Messe gibt, die Gamescom, die heute in Köln ihre Tore öffnet. Hunderttausende Videospielfans werden erwartet. Heute darf aber erst einmal nur das Fachpublikum rein, bevor dann ab morgen alle willkommen sind. Martin Schütz berichtet.
6: Die Gamescom boomt. Noch nie haben die Aussteller so viel Fläche in Köln-Deutz belegt und noch nie waren so viele Aussteller vor Ort. 1600 sind es in diesem Jahr. Bis Sonntag zeigen in den Kölner Messehallen Hersteller von Spielen und Hardware ihre Neuheiten. Heute öffnet die Messe zunächst nur für das Fachpublikum. In den Vorjahren war das immer ein relativ entspannter Start, bevor die Gamescom ihre Tore für das Publikum geöffnet hat. Das wird sich in diesem Jahr wohl ändern, sagt Gerald Böse, der Chef der Köln-Messe. Denn die Nachfrage des Fachpublikums nach Tickets wird immer größer.
7: Wir hatten in den letzten Jahren einen starken Fachbesucherzuwachs. Nicht nur die Konsumenten oder die Gamer, sondern auch die, die praktisch das Business organisieren. Und ich rechne speziell auch im Fachbesucherteil mit einem Zuwachs. Das ist ja die parallele Veranstaltung sozusagen. Da haben wir die letzten Jahre einen starken Zuwachs aus USA, China, Kanada und Japan gehabt.
6: Felix Falk hat in den vergangenen Monaten viel Zeit in die Organisation der Gamescom gesteckt. Der Chef des Branchenverbands Game, der die Messe mit ausrichtet, hat die Computerspieleindustrie und die neuen Produkte genau im Blick. Felix Falk sieht einen Markt, der immer vielfältiger wird.
8: Den einen großen Trend, den gibt es schon seit vielen Jahren nicht mehr, einfach weil auf so einer Riesenfläche, bei so einer Riesenveranstaltung und bei einer so dynamischen Games-Kultur und Games-Branche wir ganz viele unterschiedliche Trends haben.
6: Auf der Gamescom werden daher Spiele präsentiert, die beispielsweise Kindern dabei helfen sollen, eine Fremdsprache zu lernen und die so klingen.
9: Hey, ich bin Eichhörnchen und das ist mein Freund Bär. Und hier seht ihr unseren Freund Frechdachs.
6: Es gibt aber natürlich auch die aufwendig produzierten Blockbuster-Spiele, die sich optisch und akustisch kaum mehr von Hollywood-Filmen unterscheiden. Die Gamescom wächst, gleichzeitig steckt die dazugehörige Industrie in einer Krise. Die Entwicklung so opulenter Spieletitel wird immer teurer und verschlingt teilweise hunderte Millionen Euro. Tausende Menschen werden weltweit entlassen, es fehlen Mikrochips und auch die Hardware wird teurer. Ein Grund, warum die Gamescom trotzdem boomt, ist aus Sicht von Messechef Gerald Böse ihre digitale Strahlkraft. Schon vor Jahren haben die Veranstalter die Gamescom zu einer digitalen Plattform erweitert. Auf ihr können Firmen dauerhaft neue Spiele präsentieren, ohne dass die Messe physisch in Köln stattfindet.
7: Ich kann nur sagen, wir eröffnen damit neue Märkte, neue Zielgruppen und verlängern die Reichweite der Gamescom in Köln nochmal physisch. Dass wir auch ein besonderes Augenmerk auf das Thema der digitalen Reichweite legen.
6: Heute geht es also erstmal nur für das Fachpublikum los. Morgen dürfen auch die Fans die Messe besuchen. Dann wird auch Bundespräsident Frank-Walter Steinmeier zur Gamescom kommen und eine Rede halten.
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5: China kritisiert die jüngst angedrohten US-Sanktionen gegen den Iran und dessen Handelspartner. Die USA hatten andere Staaten dazu aufgerufen, ihre Wirtschaftsbeziehungen zum Iran abzubrechen und drohten mit Strafen. Aus Shanghai berichtet Eva Lambi-Schmidt.
10: China werde alle notwendigen Maßnahmen ergreifen, um seine Interessen entschlossen zu schützen, teilt ein Sprecher des chinesischen Außenministeriums mit. Die Sanktionen seien einseitig und illegal und daher entschieden abzulehnen. Die USA hatten gedroht, Sanktionen gegen all jene Länder zu verhängen, die Handel mit dem Iran treiben. Die Strafen würden auf wichtige Bereiche wie Finanzen, Öl, Technologie und die Schifffahrt abzielen. Aus dem US-Finanzministerium heißt es dazu, die Behörde habe jeden Knotenpunkt, jeden Vermittler und jedes Netzwerk erfasst, das der Iran für Ölschmuggel und die Umgehung für Sanktionen genutzt habe. Einige Maßnahmen richteten sich demnach gegen mehrere in der chinesischen Sonderverwaltungsregion Hongkong ansässige Firmen sowie einzelne Personen in China. Chinesische Finanzinstitute und Raffinerien wurden bei den Androhungen noch verschont, womöglich um ein geplantes Treffen zwischen US-Präsident Donald Trump und Chinas Staats- und Parteichef Xi Jinping Ende September in den USA nicht zu gefährden. China ist der wichtigste Handelspartner des Irans und der weltweit größte Abnehmer iranischen Öls. Im Gegenzug liefert die Volksrepublik Autos, Maschinen, Elektronik und Metalle. Darunter auch Dual-Use-Güter, das heißt Waren, die sowohl zivil als auch militärisch genutzt werden können. Das chinesische Außenministerium betont, die Zusammenarbeit zwischen den beiden Ländern habe stets im Rahmen des Völkerrechts stattgefunden. Der Handel sollte nicht behindert werden.
5: Wie transparent und umfangreich sind eigentlich die Lobbyregister? Und gibt es Karenzzeiten für Politikerinnen und Politiker beim Wechsel in die Wirtschaft? Damit befasst sich die Organisation Transparency International Deutschland. In ihrem aktuellen Lobby-Ranking stellt die Organisation Unterschiede, zum Teil große Unterschiede in den einzelnen Bundesländern fest. Immerhin, 12 von 16 Bundesländern haben sich beim Thema Transparenz von Lobbyarbeit leicht verbessert. Anja Dobrodinski.
11: Baden-Württemberg führt das Ranking an, Bremen ist Schlusslicht. Bewertet wurden 4 Bereiche. Nummer 1 ist das Lobbyregister, also eine öffentliche Liste von allen Akteuren, die Einfluss auf die Politik nehmen wollen. 10 von 16 Bundesländern haben ein solches Register. Hamburg liegt hier im Ranking vorn. Der zweite Bereich nennt sich legislativer Fußabdruck. Hier soll dokumentiert werden, welcher Lobbyist mit welchen Vorschlägen welches Gesetz beeinflusst hat. Hier schneidet Berlin am besten ab. Kriterium Nummer 3 ist die Karenzzeit. Aus dem Amt ausgeschiedene Politiker müssen beim Wechsel in die Wirtschaft eine bestimmte Zeit warten, um Interessenskonflikte zu vermeiden. Transparency Deutschland fordert 3 Jahre bei schweren Konflikten. Als Beispiel nennt die Organisation Ex-Kanzler Schröder und das Nord Stream-Projekt, das er als Politiker vorangetrieben hatte und für das er wenig später arbeitete. Bei den Karenzzeiten ist Thüringen mit 2 Jahren Spitzenreiter. Nur hier gibt es zudem Sanktionen, wenn sich Politiker nicht daran halten. Der vierte Bereich sind die Verhaltensregeln für Politiker. Dazu gehört unter anderem, dass Nebentätigkeiten und die Einnahmen daraus offengelegt und direkte Spenden an Einzelpersonen verboten werden sollen. Beides ist nicht in allen Bundesländern der Fall. Bayern schneidet hier am besten ab. Seit dem Maskenskandal in der Covid-Zeit werden Nebentätigkeiten hier strenger reguliert.

0: Die Zeit, es ist 5.42 Uhr.
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0: Milliarden gehen ja in die Rüstungsforschung. Die Forschungsergebnisse können aber auch für zivile Zwecke genutzt werden. Zum Beispiel ist die Flugabwehr-Software für den Vogelschutz in Windparks. Michael Lang aus der ARD-Wissenschaftsredaktion.
2: An seinem gegabelten Schwanz ist der Rotmelan im Flug leicht zu erkennen. Mehr als die Hälfte aller Rotmelane weltweit brütet in Deutschland. Immer wieder kollidieren sie und andere Greifvögel mit Windanlagen. Falknerin Lisa Kruse vom norddeutschen Unternehmen Protect Bird erklärt warum.
3: Die Spitzen von der Windkraftanlage, von den Rotorblättern, erreichen bis zu 300 Stundenkilometer. Und diese Kreiselbewegung ist sowieso eine unnatürliche Bewegung. Die kommt in der Natur so nicht vor. Sprich, also das ist schon mal so etwas, was der Vogel zum Teil nicht einordnen kann. Und dann die Geschwindigkeit noch dazu, das sieht der Vogel einfach nicht. Da kann er nicht mehr reagieren.
2: Die Lösung? Die Windräder reagieren auf die Vögel. Möglich machen das die Kameras an den Windrädern. Sie gehören zu einem Antikollisionssystem. Die Biologen und Ingenieure von Protect Bird haben es unter anderem in einem Windpark in Schleswig-Holstein eingebaut. Und sie mussten dabei sehr hohe Kriterien des Bundeslandes erfüllen, sagt Projektmanager Nils Mäder.
4: Die Kriterien dafür sind, dass wir in der Erfassungsrate eine Genauigkeit von 95-97% erreichen und bei der Erkennungsrate, das heißt, wie gut wir den Vogel erkennen, 87-98%.
2: Die Biologen des Unternehmens haben tausende Vogelflugvideos in den vergangenen Jahren aufgenommen und für das KI-Training genutzt. Nach und nach lernte das Programm so die Unterschiede zwischen den gefährdeten Vogelarten kennen, zu jeder Jahreszeit und bei jedem Wetter.
3: Deswegen ist es so wichtig, von sämtlichen Vögeln Bilder zu haben, sogar in den verschiedenen Gefiederstadien. Bleiben wir jetzt mal beim Adler als Beispiel. Die haben Jugendgefieder, was sie dann in 5 Jahren durchwechseln. Und damit die KI weiß, so alles klar, das ist jetzt auch ein Kaiseradler, auch wenn der jetzt anders gefärbt ist, brauchen wir die verschiedenen Filmaufnahmen.
2: Mit Hilfe der Falknerin Lisa Kruse erkennen die Geräte inzwischen auch spanische Geier und französische Pelikane. Während die Kameras jede Anflugschneise genau im Blick haben, gleicht im Hintergrund die ständig aktualisierte Software die Bilder sekundenschnell ab. Ein Teil der Vogelschutztechnik kommt aus der Rüstungsindustrie, sagt Projektmanager Nils Mäder.
4: Ein Teil der Software kommt bei uns aus der Rüstungsindustrie. Das ist die Tracking-Software, die in der Lage ist, 30 Mal pro Sekunde die Position, die Flughöhe und die Fluggeschwindigkeit zu ermitteln. Und wir haben eine hochauflösende Kamera und sind in der Lage, den Vogel schon oder ein Flugobjekt schon in 1200 Meter Entfernung zu erkennen.
2: Diese Technik zahlt sich in der Praxis aus, weiß Uwe Rover. Er ist einer der Betreiber des schleswig-holsteinischen Bürgerwindparks Gnutz dem Aspe. Früher musste er noch, wenn die Bauern nebenan die Ernte einfuhren, wegen der Vogelschwärme Windräder ganz abstellen. Jetzt schaltet die KI die Windräder nur noch gezielt ab, sagt Uwe Rover.
5: Wir hatten dieses Jahr, seitdem wir das System in Einsatz haben, 35.000 Flugerkennungen. Und wir haben in Summe Abschaltungen, ca. 400-500 Abschaltungen, die wir in diesem Jahr schon registriert haben, mit maximal 400 Sekunden pro Abschaltung.
2: Nur wenige Minuten Trudelmodus eines Windrades reichen aus, dass Rotmelane, Seeadler und andere Vögel gefahrlos durch einen Windpark fliegen können. Immer mehr Firmen bieten Antikollisionstechnik für Windräder an. Software aus der Rüstungsindustrie macht durch gezieltes Abbremsen den Betrieb von Windparks in vielen zusätzlichen Regionen erst wirtschaftlich interessant.
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0: Liebe geht durch den Magen. Und vielleicht lässt sich auch Außenpolitik leichter verdauen, wenn dabei chinesische Lieblingsgerichte im Wok brutzeln. Das zumindest scheint die Idee hinter einem neuen Kinofilm aus China zu sein. Das Drama spielt während des Irakkriegs. Ein chinesischer Koch gerät in einem Restaurant im Irak zwischen amerikanische Soldaten und islamistische Terrorgruppen. Der Film ist gerade in China angelaufen und dort bislang erfolgreicher als Christopher Nolans Die Odyssee. Eva Lambi-Schmidt berichtet.
6: Ein Wok schwenkt über dem Feuer, Reis mit Gemüse brutzelt darin. Der chinesische Koch Xu Fu ist sehr beschäftigt, sein Restaurant beliebt.
7: This is the Chinese chef I was telling you about. Mr. Xu Fu.
6: Der Film Once Upon a Time in the Middle East beginnt fröhlich. humorvoll und mit Nahaufnahmen von schmackhaftem chinesischem Essen. Der chinesische Koch ist für die Arbeit ausgewandert, im Irak verdient er sein Geld, der Laden läuft. Doch dann beginnt im Jahr 2003 der Irakkrieg. Bomben fallen auf die im Film fiktive Stadt, US-Soldaten marschieren ein. Und aus dem Geräusch eines brutzelnden Spiegeleis wird plötzlich der Klang des Kriegs. Die Szenen werden blutig. Aus nächster Nähe zeigen sie die Brutalität der Kämpfe und das Leid der Menschen. Der Chinese auf einmal mittendrin, auf der Flucht vor den Bomben, Explosionen und vor dem Tod. Meine erste Reaktion war, dass der Film sehr schockierend ist. Ich dachte, es wäre eine Komödie, da der Komiker und Schauspieler Shanteng die Hauptrolle spielt. Doch nachdem ich den ganzen Film gesehen habe, ist klar, es geht hauptsächlich um Krieg, stellt die 27-jährige Kinobesucherin Dong Dong in Shanghai nach 140 intensiven Filmminuten fest. Für sie ist die Botschaft klar, es gehe darum, den Frieden zu schätzen. Auch Wang Yixin geht mit dieser Erkenntnis aus dem Film. Er soll den Wunsch zum Ausdruck bringen, dass es weniger Kriege auf dieser Welt gibt und dass weniger Kinder zu Schaden kommen. Der Film soll den Menschen verdeutlichen, dass durch Kriege viele Kinder leiden, und er tritt für den Frieden ein. Ein chinesischer Antikriegsfilm, der zeigt, wie ein Chinese in einem fremden Land zwischen die Fronten gerät, zwischen US-Soldaten und islamistischen Terrorgruppen. Der Film zeigt die Brutalität beider Seiten und die menschliche Verletzlichkeit, auf Schmerz des Verlusts mit neuem Hass zu reagieren, mit mehr Gewalt. Die Botschaft: Krieg ist nicht die Lösung. Unabhängig von ihrer Nationalität, ob Kinder, Einheimische aus dem Nahen Osten oder Soldaten, sie stehen alle als Menschen dem Krieg gegenüber. Sie haben einfach nur unterschiedliche Rollen. So der Eindruck von Kinobesucherin Dong Dong. Der Film bemühe sich um das Verständnis beider Seiten. Das chinesische Staatsfernsehen CCTV berichtet, er biete einen neutralen Standpunkt eines Drittstaates. Tatsächlich erinnert der Film an offizielle Statements des chinesischen Außenministeriums auch zu heutigen Konflikten und Kriegen in der Welt. China stehe für Frieden und Dialog, werbe für Zurückhaltung, mische sich nicht ein. Im Gegensatz zu den USA, die laut chinesischen Staatsmedien mit ihren Bomben die Welt in Brand setzten. Es ist ein Film auf Linie einer Staatsführung, die ihr Land nach außen hin vermeintlich friedlich und neutral präsentiert. Fiktion und Wirklichkeit gehen aber auseinander. So hat China im Falle des Irans die Angriffe Israels und der USA verurteilt. Russlands Invasion in der Ukraine allerdings nicht. Die Volksrepublik liefert zudem Dual-Use-Güter sowohl an Russland als auch an den Iran. Das sind Waren, die sowohl zivil als auch militärisch genutzt werden können. Medienberichte, wonach China auch Waffen dorthin liefert, dementiert die kommunistische Führung. Glaubst du wirklich, dass du nichts mit dem Krieg zu tun hast? Fragt im Film ein US-Soldat den chinesischen Koch. Dieser ist bereits zwischen den Fronten gefangen, muss schwierige Entscheidungen treffen. Er wird in der Erzählung zum Helden, rettet am Ende viele Waisenkinder vor dem Tod. Nach einer dramatischen Flucht zurück nach China denkt er sich, wäre er doch besser in China geblieben, dann hätte er mit dem Krieg nichts zu tun gehabt.
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0: Dass eine Zuckersteuer eingeführt werden soll, das war ja schon bekannt. Jetzt deutet sich aber an, dass die geplante Abgabe ausgeweitet werden könnte. Zum Beispiel auch auf Fruchtnektar, Haferdrinks und zuckerfreie Getränke mit Süßungsmitteln. Innerhalb der Bundesregierung sind die Pläne umstritten und auch in der öffentlichen Debatte ist viel Kritik zu hören und zu lesen. Als Gastautorin ist heute in den Standpunkten Miriam Holstein dabei. Sie ist stellvertretende Politikchefin bei der Bild und sagt, die Idee einer Zuckersteuer an sich sei ja gut. So wie das Ganze jetzt aber ausgestaltet werden soll, sei es fragwürdig.
8: Fast jeder fünfte Erwachsene in Deutschland ist adipös und rund 6% der Kinder und Jugendlichen. Ärzte warnen, dass dazu auch ein hoher Konsum zuckerhaltiger Getränke beitragen kann. Es klingt daher erstmal vernünftig, die Hersteller mit einer Zuckersteuer dazu bringen zu wollen, weniger Zucker in ihre Getränke zu packen. Doch der Plan, der nun aus dem Finanzministerium vorliegt, wirkt unausgegoren. Selbst für eine Cola Zero oder Hafermilch müsste man künftig tiefer in die Tasche greifen. Der Verdacht liegt nahe, dass diese Steuer nicht nur lenken, sondern auch die Staatskasse füllen soll. Es sind Momente wie diese, in denen man sich manchmal eine Küchenzurufvorschrift für die Regierung wünscht. Jeder Minister und jede Ministerin müsste ein neues Gesetz erst einmal zu Hause am Küchentisch erklären. Und wenn die Familie dann rufen würde, was ist denn das für ein Mist, dann müsste der Entwurf zurück ins Ministerium.
0: Im Kommentar vom Redaktionsnetzwerk Deutschland heißt es, eine Zuckersteuer ist zwar längst überfällig, aber wenn auch Süßstoffdrinks besteuert werden sollen, scheint das eine reine Einnahmequelle zu sein.
9: Wer Süßstoffe im selben Maß besteuert wie Zucker, zerstört den Anreiz für die Industrie, ihre Rezepturen anzupassen. Die Reform verfehlt damit ihr eigenes Ziel. Herstellern fehlt der Grund, auf kalorienfreie Alternativen umzusteigen. Am Ende zahlen die Konsumentinnen und Konsumenten drauf, ohne gesundheitlichen Mehrwert. Dass die Süßstoffsteuer im Entwurf steht, entlarvt das Vorhaben. Hier sollen Haushaltslöcher gestopft werden. Nötig wäre eher eine Abgabe auf Scheingesundes. Viele Joghurts enthalten 11 bis 13 Gramm Zucker pro 100 Gramm, mehr als jede Cola.
0: Die Berliner Morgenpost sieht das in ihrem Kommentar nicht ganz so kritisch. Ja, die Steuer spüle Geld in die Kasse wie jede Abgabe. Aber der Vorwurf, es gehe nur ums Abkassieren, wird nicht geteilt.
9: Vor allem ein Punkt treibt viele um. Auch Getränke mit Süßstoff sollen besteuert werden, obwohl doch gar kein Zucker drin ist. Aber warum werden sie besteuert? Weil auch sie ungesund sind, im Verdacht stehen, Krankheiten wie Krebs zu begünstigen und für einen Gewöhnungseffekt sorgen. Wer von klein auf alles extrem süß kennt, entwickelt Geschmacksvorlieben, die ein Leben lang halten, auch wenn der Zucker durch Chemie ersetzt wurde. Der Staat darf, ja muss eingreifen, wenn eine Industrie systematisch auf Produkte setzt, die Menschen krank machen.
0: Und im Kommentar des Reutlinger Generalanzeigers wird der Zuckersteuerentwurf scharf kritisiert. Für das gemeine Volk sei diese Reform nur die Peitsche und nicht das Zuckerbrot.
9: Was einmal als wichtiges Konzept gestartet ist, hat Klingbeils Ministerium zu einem Monster verunstaltet. So wird diese Steuer dem Land garantiert keine Flügel verleihen. Die geplante Abgabe konzentriert sich nämlich nicht mehr auf Energy-Drinks oder zuckerhaltige Limonaden. Der Fiskus nimmt nun gefühlt alles ins Visier, außer Wasser und Alkoholika. Ferner soll die einst zweckgebundene Abgabe eine fette Finanzspritze für den allgemeinen Haushalt werden. Die Fraktionen dürfen Klingbeil jetzt auf keinen Fall auch noch parlamentarischen Zucker für dieses Konstrukt geben. Es wird Zeit, dass er dafür Saures bekommt.
0: Und das waren die Standpunkte. Zusammengestellt hat sie heute Pascal Küpper.
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0: Heute geht's da um eine Sehenswürdigkeit und ein bedeutendes Symbol. Vor genau 300 Jahren wurde der Grundstein für die Frauenkirche in Dresden gelegt. Michael Kück erzählt die Geschichte des Bauwerks.
10: Sie ist eine der größten Sandsteinbauten der Welt und eine der bedeutendsten Bauwerke des Barock. Besonders faszinierend die über 12.000 Tonnen schwere, weltberühmte Kuppel der Frauenkirche, die bis zum Turmkreuz in einer Höhe von über 90 Metern die Silhouette der Stadt Dresden prägt. 1723 beschließt der Rat der Stadt, die alte Kirche abzureißen und an gleicher Stelle eine neue zu bauen. So erklärt es der Dresdner Bauhistoriker Jürgen Paul.
11: Der Rat der Stadt wurde mehr oder weniger vom Hof gezwungen, eine neue Frauenkirche zu bauen.
10: Auftrag und Befehl dazu gibt der sächsische Kurfürst August der Starke. Eine Demonstration seiner Macht soll sie werden, schon von weitem sichtbar. So wie August die Kirchen aus Italien kennt. Der beauftragte Baumeister George Bär aber hat Probleme. Seine Skizzen werden verworfen. Es mangelt an Baumaterial, Arbeitern und vor allem an Geld.
11: Die Finanzierungsgeschichte der Frauenkirche ist abenteuerlich. Mit Lotterien, mit dem Verkauf von Grabstätten, mit dem Verkauf von Betstübchen wurde das finanziert.
10: Um Geld zu sparen, will Bär die Kuppel aus Sandstein bauen, anstatt aus Holz und Kupfer. Kritiker warnen, sie werde einstürzen und eine Katastrophe verursachen. Doch Bär setzt sich durch und sollte Recht behalten. Doch den schweren Bombenangriffen der Alliierten zum Ende des Zweiten Weltkriegs kann die Frauenkirche nicht mehr standhalten und stürzt ein, wenn auch erst einen Tag nach dem Beschuss. Nach dem Krieg lässt die DDR-Führung die Trümmer nicht beseitigen. Die Steine türmen sich unberührt auf einer riesigen Fläche. Erst nach der Wiedervereinigung Deutschlands und langem Für und Wider gelingt der originalgetreue Wiederaufbau. Für viele ist damit eine offene Wunde in der Stadtgeschichte geschlossen. Der Grundstein der Frauenkirche wurde am 26. August 1726 gelegt. Das war heute vor 300 Jahren.
0: Der Stichtag war das von Michael Kück. Und damit endet die ARD-Infonacht. Am Mikrofon verabschiedet sich jetzt Christopher Gaube. Kommen Sie gut in diesen Mittwoch. Die Zeit jetzt, es ist 5:58 Uhr.

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4: 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Die Nachrichten mit Kerstin Fischer. Guten Morgen. In Köln beginnt heute die Gamescom. Am Abend wurde sie schon offiziell eröffnet. Jetzt können die ersten Besucher auf die Ausstellungsfläche. Die ist in diesem Jahr so groß wie noch nie und auch die Aussteller verzeichnen einen Rekord. 1600 präsentieren sich heute erstmal dem Spiele-Fachpublikum. Aus Köln Martin Schütz.
5: Bis Sonntag zeigen in den Kölner Messehallen Hersteller von Spielen und Hardware ihre Neuheiten. Laut den Veranstaltern der Gamescom gibt es dabei nicht mehr den einen großen Trend, der sich durch die Branche zieht. Die Interessen der Spielerinnen und Spieler sind demnach zu unterschiedlich. Es gibt Stände, an denen Simulatoren gezeigt werden, daneben aufwendige Actionspiele. Die Messe wächst, aber gleichzeitig steckt die dazugehörige Industrie in einer Krise. Die Entwicklung wichtiger Spieletitel verschlingt teilweise hunderte Millionen Euro. Von der Entwicklung so großer Spiele sind deutsche Studios noch weit entfernt. Aufmerksamkeit bekommt die Branche von der Politik schon mal. Neben mehreren Bundesministern kommt auch Bundespräsident Frank-Walter Steinmeier zur Gamescom.
4: Das große Feuer im Naturpark Hohes Venn in Ostbelgien könnte laut der Staatsanwaltschaft durch eine landwirtschaftliche Maschine ausgelöst worden sein. Sie hat eine Untersuchung dazu eingeleitet. Thomas Spickhofen, WDR Brüssel.
6: Derzeit würden von den Ermittlern allerdings mehrere Hypothesen geprüft. Eine endgültige Aussage sei derzeit noch nicht möglich. Nach Angaben der Staatsanwaltschaft kann es noch mehrere Monate dauern, bis die abschließenden Gutachten vorliegen. Die wichtigsten Straßen im Hohen Venn sind inzwischen wieder geöffnet. Allerdings gelten in der Nähe des Brandgebiets weiterhin strikte Einschränkungen. Unter anderem ist nur Durchfahren erlaubt und die Geschwindigkeit auf 50 Stundenkilometer begrenzt. Das Naturschutzgebiet selbst ist weiterhin geschlossen.
4: Das Klimaphänomen El Niño sorgt in Mittelamerika für eine anhaltende Dürre. Und das hat Auswirkungen auf den wichtigen Transportweg durch den Panamakanal. Der Schiffsverkehr dort wird ab September reduziert, weil für den Betrieb der Schleusen viel Wasser benötigt wird. Jenny Barke berichtet.
7: Schrittweise werden die buchbaren Durchfahrten von 36 auf 32 pro Tag gesenkt, wie die Verwaltung der Wasserstraße zwischen Atlantik und Pazifik mitteilte. Der gedrosselte Schiffsverkehr wirkt sich auch auf die deutschen Reedereien aus. Nach Angaben des Verbands Deutscher Reeder VDR ist der Panamakanal für bestimmte Güter von zentraler Bedeutung. Die Einschränkungen würden auf eine ohnehin hohe Nachfrage treffen, weil sich die Energieverkehre wegen der angespannten Lage in der Straße von Hormuz verlagert haben. Betroffen sind laut VDR Container, Massengut und Tankschiffe sowie Gas- und Autotransporter. Beim Wetterphänomen El Niño heizt sich der Pazifik stark auf. In der Folge steigt das Risiko für Wetterextreme.
4: Weitere Meldungen im Überblick. Die Bundesregierung macht heute weiter mit ihrer Klausur in Brandenburg. Ein Thema werden die Hitzewelle und Dürre dieses Sommers sein. Beschlüsse soll es aber noch nicht geben. Am Mittag ist eine Pressekonferenz zu Ergebnissen der Klausur geplant. Heute in einem Monat entscheidet der Deutsche Olympische Sportbund darüber, welche Region sich für Sommerspiele in Deutschland bewerben darf. Darum konkurrieren die Regionen Köln-Rhein-Ruhr, München und Berlin. Für die Verantwortlichen in NRW geht es jetzt noch darum, Überzeugungsarbeit zu leisten und bei den Sportverbänden für sich zu werben. Die amerikanische Country-Sängerin Dolly Parton ist tot. Sie starb im Alter von 80 Jahren an Krebs. Dolly Parton wurde mit dem Lied Jolene weltberühmt und stand bis zuletzt immer noch auf der Bühne. In den USA galt sie als Legende. Präsident Trump ordnete eine landesweite Trauerbeflaggung an. 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Aus der Kultur. Die Jugendzeitschrift Bravo wird heute 70 Jahre alt. Die erste Ausgabe am 26. August 1956 erschien noch als Zeitschrift für Film und Fernsehen. Oliver Strunk, WDR Kultur.
8: Die Bravo prägte Generationen von Jugendlichen, zum Beispiel mit Starschnitten, also lebensgroßen Postern von Künstlern, deren Teile über mehrere Ausgaben verteilt wurden. Berühmt wurden auch die Foto-Love-Stories und natürlich die Aufklärungsrubrik Dr. Sommer, mit viel nackter Haut und Ratschlägen, die inzwischen kritisch betrachtet werden. So sagte der damalige Dr. Sommer zum Beispiel, dass Homosexualität nur eine kurze Phase sei und auch, dass Mädchen nicht unschuldig an Missbräuchen seien. Zu Hochzeiten wurden wöchentlich bis zu 1,7 Millionen Hefte verkauft. Heute erscheint die Bravo monatlich und erreicht nach Verlagsangaben etwa 40.000 Leserinnen und Leser.
4: Das Wetter in Nordrhein-Westfalen. Heute ist es teils bewölkt, teils sonnig und Schauer oder Gewitter sind nur selten dabei. Die meiste Zeit über bleibt es trocken und die Höchsttemperatur liegt in Gummersbach bei 23 Grad, in Steinfurt bei 24 und in Witten bei 25 Grad. Morgen steigt die Temperatur im Tiefland bis in die Nähe der 30-Grad-Marke und es wird schwüler. Anfangs ist es meist trocken mit etwas Sonne. Gegen Abend erhöht sich die Gefahr teils kräftiger Regengüsse oder Gewitter. Das war WDR aktuell. WDR 5, die Verkehrslage. A57 Nimwegen Richtung Krefeld zwischen Astongshof und Moers-Hülsdonk. Dauert es etwa 20 Minuten länger, 3 Kilometer Stau. Nach einem Unfall ist dort nur ein Fahrstreifen frei.
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10: Ich bin Marlies Schaum. Guten Morgen an diesem Dienstag. Auf in den Tag, würde ich sagen. Die Gamescom startet ja heute, die größte Computerspielmesse. Und da sind auch Spiele made in Germany dabei. Und der Mann, mit dem wir gleich sprechen, der sagt, ja, die deutsche Gaming-Branche, die wird auch nochmal so richtig groß. Und wir haben gleich auch Hintergründe zu dieser klebrig-süßen Diskussion, die gerade so richtig losperlt, rund um die geplante Zuckersteuer. Wir bleiben im WDR 5 Morgenecho ja aber auch dran an Themen, die schon länger schwelen. Die Coesfelder Liste ist so eins und vor allem, wie die Stadt Köln mit dieser Liste umgeht. Das ist eine Liste, da stehen Menschen drauf, die kein Asyl bekommen haben und ausreisen müssten. Und wenn das vielleicht nicht geht, weil Dokumente fehlen, dann bietet die Ausländerbehörde in Coesfeld an, dass sie helfen könnte, die Papiere zu besorgen. Jetzt soll aber das Ausländeramt Köln das abgelehnt haben, das wissen wir seit ein paar Wochen. Und neu ploppt jetzt auf, dass wohl jeder Dritte auf dieser Liste eine Straftat begangen haben soll. Jochen Hilgers hat für uns den aktuellen Stand der Dinge.
11: Die Erklärungsnot in Köln wird praktisch mit jedem neuen Tag größer. Wortreich hatte sich die Kölner Stadtdirektorin Dörte Diemert in der vergangenen Woche an die Presse gewandt und Hintergründe geschildert, warum das Kölner Ausländeramt die Coesfelder Liste weitgehend ignorierte. Zum einen sei das Vorgehen der Behörde nicht der übliche Weg gewesen, zum anderen habe man auch ohne die Liste Abschiebungen vorgenommen. Jetzt stellt sich heraus, 152 Personen der Liste sind mutmaßliche Straftäter, sollen seit November 2024 568 Straftaten begangen haben. Empörung bei Gregor Golland, CDU-Fraktionsvize im Düsseldorfer Landtag.
12: Auf jeden Fall hat die Kölner Stadtverwaltung massiv versagt und hat dazu beigetragen, dass Straftäter, Kriminelle und Sozialbetrüger nicht abgeschoben worden sind und stattdessen über 500 Straftaten begehen konnten.
11: Die Liste, so hat es der WDR recherchiert, stammt aus der Feder der Polizei Köln. Vermutlich im Auftrag des Innenministeriums erstellt. Die Stadt Köln kannte sie nach eigenem Bekunden nicht. Neu dürfte ihr der Inhalt aber nicht sein, denn die Polizei meldet es nämlich der Ausländerbehörde, wenn jemand straffällig wird oder ein Ermittlungsverfahren läuft. Christian Josten von der SPD und Dilan Yazıcıoğlu wollen zwar jetzt Informationen von der Behörde, warnen aber vor einer Vorverurteilung.
13: Grundsätzlich hat die Behörde mein Vertrauen und grundsätzlich werden wir auch weiterhin alles dafür tun, dass nach Recht und Gesetz, und dazu gehört eben auch die Rückführung, hier in Köln gearbeitet wird.
14: Das ist unsere Linie, dass wir sagen, wir wollen nicht vorurteilen, auch nicht das Ausländeramt, auch nicht die Mitarbeitenden im Ausländeramt, sondern wir müssen jetzt ruhig bleiben und abwarten, wie denn die Überprüfung ist, wie die Fakten sind. Und erst dann können wir eine Bewertung abgeben.
11: Geduld mit der Ausländerbehörde, das haben in Köln nicht mehr allzu viele. Vor allem, weil neben anderen ein Familienvater auf der Coesfelder Liste steht, der Dauergast vor Gericht ist. Wegen seiner vielen Kinder bekommt er rund 7.500 Euro netto an monatlicher Unterstützung. Da findet selbst die vielgerühmte Kölner Toleranz ihre Grenzen.
10: Und um kurz nach sieben erklären wir hier im WDR5-Morgen-Echo mit Jochen nochmal genauer, wie das aber wirklich sein kann, dass jemand, der eine Straftat begangen haben soll, trotzdem bei der Stadt Köln in so einem Bleiberechtsprogramm bleiben darf. Vielleicht ist die Rechtslage komplizierter, als wir denken. Kümmern wir uns drum. 6:09 Uhr jetzt im WDR5-Morgen-Magazin. Es gibt ja, wie wir wissen, in Ballungsräumen nicht genügend gute Wohnungen, die man auch bezahlen kann. Das wird heute Vormittag auch der aktuelle Baumonitor wieder zeigen. Aber wir vom Morgenecho finden ja immer wieder Projekte, die einem trotzdem gute Laune machen und bei denen man wirklich hofft, dass viele Städte das nachmachen können. Zum Beispiel das, was sie in Münster in Westfalen geschafft haben. Die haben ein altes Kasernengelände in eine moderne Wohnwelt verwandelt. Philipp Wundersee hat den Bewohner für uns besucht.
15: Bastian Hase sitzt vor seiner Kaffeetasse. Ein kleiner Tisch steht vor der Terrassentür, umgeben von einer schmalen Hecke. Gleich dahinter blickt er auf einen weitläufigen Innenhof. Offen, grün und autofrei. Kinder flitzen über die Wege, im Sandkasten wird gebuddelt, direkt neben dem gemeinschaftlichen Hochbeet.
16: Seit 3,5 Jahren sind wir jetzt mittlerweile hier, ja.
15: Das York-Quartier in Münster, wo früher britische Soldaten in Kasernen stationiert waren, leben heute auf 50 Hektar Familien, Studierende, Senioren und Menschen mit Wohnberechtigungsschein Tür an Tür, wie Familie Hase. Das Wohnen ist entsprechend günstig, keine 8 Euro für den Quadratmeter. Die Struktur der alten Kaserne blieb erhalten, sie wurde von Grund auf saniert.
16: Es ist durchaus immer sehr viel los und die Kinder sind unterwegs den ganzen Sommer.
15: Genau dieses Miteinander auf dem alten Kaserngelände hat Mieter Bastian Hase überzeugt. Familien, die sich moderne Einfamilienhäuser leisten können und Familien, die im geförderten Sozialbau wohnen. Also Wohnraum für unterschiedliche Gehaltsklassen. Aber hier spielen die Kinder aus allen Familien zusammen.
16: Die suchen sich dann irgendwas, ob die dann jetzt irgendwie die Wege bemalen und dann da Verkehrspolizei spielen oder ob die dann Fang spielen.
15: Was nach gelungener Nachbarschaft klingt, ist in Münster sonst alles andere als selbstverständlich, sagt Oberbürgermeister Tillmann Fuchs.
17: In Münster ist tatsächlich der Wohnungsmarkt super angespannt. Also wir haben die Situation, dass viele Menschen sich Wohnen in Münster im Moment nicht gut leisten können oder auch keine Wohnung finden und deswegen ins Umland ziehen.
15: Warum funktioniert das York-Quartier so gut, während bundesweit Projekte gestoppt werden und es mit dem Bauen hakt? Weil die Stadt die ehemalige Militärfläche selbst erwerben und entwickeln konnte, sagt der Oberbürgermeister. Dabei ging es nicht nur um eine möglichst hohe Rendite, sondern um den Gewinn für alle.
17: Ich glaube, ein ganz wesentlicher Teil ist, dass wir als Stadt hier die Gelegenheit hatten, dieses Gebiet wirklich zu erschließen, zu kaufen und dann auch weiter zu vermarkten. Und deswegen entsteht hier wirklich ein Stadtteil im Stadtteil.
15: Noch heute erinnern Backsteinfassaden und alte Kasernengebäude an die militärische Vergangenheit. Selbst die Ziegel der ehemaligen Panzerhallen bekommen ein zweites Leben. Sie stecken heute in den Fassaden der neuen Grundschule. Ein Symbol dafür, wie aus einer Kaserne Schritt für Schritt ein Stadtviertel wird.
10: Und jetzt wollen wir das alle haben. Genau so, oder? Es gibt seit vergangenem Herbst den sogenannten Bauturbo auch für Deutschland. Das soll den Neubau von Wohnungen schneller machen. Und ob das schon was bringt, das klären wir heute Vormittag auch noch um kurz nach 8. Aber jetzt schielen wir erstmal nach Brandenburg zu Tag 2 der großen Klausur der Bundesregierung. 2 Tage zusammensitzen und ja, vielleicht eine Ansage machen. Wir warten drauf. Merz hatte ja vor der Sommerpause angekündigt, der Kanzler, dass sie danach, also nach dem Sommer, ordentlich ranklotzen wollen.
18: Wir müssen besser werden und das ist der Anspruch, den wir an uns selbst stellen und den die Bevölkerung an uns vollkommen zurechtstellt.
10: Schauen wir uns diesen Besserwerden-Stand mal an mit Birte Sönnigsen für das WDR5-Morgen-Echo vor Ort. Hallöchen, Birte.
19: Guten Morgen.
10: Die Klausur dauert ja noch. Was meldet denn so der Flurfunk? Wie war die Stimmung beim ersten Tag gestern?
19: Na, alle sind super bemüht zu sagen, die Stimmung ist wirklich gut. Fällt natürlich auch leichter, wenn man in einem schönen Schlossgarten ist. Tolle Kulisse, ein Schloss, Sonnenschein. Das ist natürlich sehr viel leichter als im Alltag im Regierungsviertel. Aber klar ist, es wird ein sehr arbeitsreicher Herbst werden für diese Regierung, wenn sie sich denn wirklich das oder wenn sie das umsetzt, was sie sich vorgenommen hat, nämlich die ganzen Reformen, dann wird es durchaus knirschen. Aber das ist eben Ziel dieser Klausur. Zum einen nochmal die Truppe einschwören für den Kanzler und zum anderen sich nochmal in die Augen zu schauen, zu sagen, ja, das möchten wir wirklich. Und Thema 2, die Wirtschaft wieder ankurbeln. Ich habe übrigens gestern Abend dann noch so ein Schlagzeug einsam im Schlossgarten stehen sehen und dachte, oh, ich hoffe, das steht da jetzt nicht, damit sich da doch jemand man darauf abreagieren kann. Aber ich glaube, die Band, die dazugehört, die ist dann doch noch gekommen, weil am späteren Abend war dann durchaus noch Musik zu hören.
20: Ach, sieh mal an. Motivationspower für alles, was kommt, weil du hast schon gesagt, auf der To-Do-Liste steht ja wahnsinnig viel. Sehr viele Reformen, die eingetütet werden sollen. Rente, Gesundheit, Steuer. Du hast gesagt, mal eben noch die Wirtschaft ankurbeln. Ist das eigentlich alles gleich wichtig oder gibt es ein Top-Thema?
19: Ich würde sagen, nicht alles gleich wichtig, aber vieles bedingt irgendwie auch einander. Der Kanzler, der hat nochmal klar gemacht, es geht vor allem darum, die Wirtschaft wieder fit zu machen. Da hilft es aber natürlich auch, wenn die Lohnnebenkosten nicht immer weiter steigen. Also da wären wir denn bei der Pflege, bei der Krankenversicherung, bei der Rentenreform. Und eben auf diese Reform will der Kanzler sein Team einschwören. Da gibt es ja durchaus über die Sommerpause den einen oder den anderen Ton, der jetzt bei der Rentenreform nochmal ein Fragezeichen dran gemacht hat. Jetzt könnte man auch sagen, der Sommer hat gezeigt, welche negative Folgen der Klimawandel auf die Wirtschaft haben kann. Was das da auch für ein finanzieller Faktor ist, das ist jetzt aber kein Schwerpunkt dieser Klausur, das Thema Klimaschutz. Das wird heute in der regulären Kabinettssitzung, die nicht hier im Kanzleramt, sondern auch noch im Schloss stattfindet, nochmal Thema sein. Da wird drüber gesprochen, da sagt der Kanzler, aber das ist eher so eine Bestandsaufnahme. Wir wissen ja auch noch gar nicht so, wie die Erntebilanz am Ende wirklich ausfällt. Also da sind heute keine konkreten Beschlüsse zu erwarten.
20: Überhaupt soll ja, glaube ich, gar nichts beschlossen werden, sondern vielleicht noch eine Ansage kommen, um die kümmern wir uns dann später. Aber mir ist noch aufgefallen, dass das alles jetzt gerade ja sehr knapp vor der Landtagswahl in Sachsen-Anhalt stattfindet. Die AfD liegt ja da gerade in den Umfragen vorne, wohl auch, weil die Wähler nicht so zufrieden sind mit der Arbeit der Bundesregierung. Kann diese Klausurtagung da jetzt noch irgendwas beeinflussen?
19: Ich glaube nicht so richtig. Ich glaube eher, dass man da jetzt versucht, keinen weiteren Schaden anzurichten. Also jetzt nicht noch die Einigung zur Pflegereform, die Leuten irgendwas abverlangt, dass die jetzt noch vor den Landtagswahlen vorgelegt wird und stehen wird. Klar ist, die Wahlen in Sachsen-Anhalt, in Mecklenburg-Vorpommern, auch in Berlin, die waren am Rande immer mal wieder Thema, auch bei den Ministerinnen und Ministern beim Mittagessen, am Abend. Da waren viele ja auch in den Ländern im Wahlkampf schon unterwegs. Und die Regierung ist natürlich auch sich im Bewusstsein darüber, dass die Wahlergebnisse, je nachdem wie die Wahl am Ende ausgeht, auch große Erschütterungen für die Bundesregierung mit sich bringen kann. Aber sie hat auch noch mal so deutlich gemacht, davon will sie sich nicht beeinflussen lassen, diese Reform jetzt durchziehen. Zumindest der Vorsatz. Und wir hören auch die Landtagswahlen in Sachsen-Anhalt. Die sind natürlich wichtig, aber die Bundesregierung, die regiere ja nicht nur für die 2 Millionen Menschen dort in Sachsen-Anhalt, sondern eben für mehr als 80 Millionen Menschen in Deutschland.
20: Danke für das Update. Birte Sönnigsen hier im WDR5 Morgen Echo. Und sobald die Regierungsklausur eine Ansage liefert, vielleicht heute Mittag, wenn es vorbei ist, gibt es das natürlich hier auf WDR5. 16 Minuten nach 6 haben wir es jetzt. Zeit für Dolly Parton, würde ich sagen. Also die Country-Musiklegende ist gestorben, leider, mit 80 Jahren. Das ist gestern bekannt geworden, gestern Abend. Und die hat ja so viele Hits geschrieben, bei denen man manchmal gar nicht weiß, dass Dolly dahinter steckt. Zum Beispiel I Will Always Love You. Also das ist durch Whitney Houston wirklich zu einem der bekanntesten Lieder aller Zeiten geworden. Damit hatte sie auch finanziell dann ausgesorgt, die Dolly. Und den Song hat sie übrigens zur gleichen Zeit geschrieben wie den hier, den auch wirklich jeder von uns kennt, oder? Jolene.

0: Jolene von Dolly Parton. Gestern ist sie gestorben, hat ihre Familie bekannt gegeben. Und Parton hat selber oft über diesen Song auch gesprochen. Also Jolene, ne, die ihr den Mann versucht hat, wohl wegzunehmen.
1: Because it reminds me of that woman who tried to take my husband, remember? Jolene, Jolene.
0: Viele ihrer Songs sind über ihr Leben. Sie hat wahnsinnig viele Songs auch geschrieben. Sie hat mal gesagt, von 3000 Songs, die ich schreibe, sind 3 gute, aber sie könne einfach nicht aufhören. Man muss sagen, wurde am Anfang ja so ein bisschen belächelt, die Dolly, weil sie aussah, wie sie aussah. Diese krasse Perücke, so geschminkt, so kurvig und so weiter. Country-Szene, als die losgelegt hat, die Dolly, war eine richtige Männerdomäne.
2: Ich habe immer gesagt, ich sehe zwar aus wie eine Frau, kann aber auch wie ein Mann denken. Deshalb habe ich mich nicht einschüchtern lassen.
0: Gut so. Sie hat sich auch rausgehalten aus der Politik, mehr oder weniger neutral geblieben bei allem. Und trotzdem, oder auch vielleicht gerade deswegen, gibt es jetzt Halbmastbeflaggung, ganz offiziell angeordnet in den USA durch US-Präsident Donald Trump, weil Dolly Parton gestorben ist mit 80 Jahren. Gestern ist bekannt geworden. 6.20 Uhr haben wir es im WDR5 Morgenmagazin. Es ist Dienstag und Wetter haben wir auch. Das ist gut so. Ich war heute erstaunt, lieber Thomas Becker aus der WDR-Wetterreaktion, ja, dass es gar nicht so kalt war heute früh, als ich zur Arbeit gekommen bin, wie ich dachte. Ne? Also es schleicht sich eine gewisse Sommerwärme wieder rein. Kann ich das so richtig festhalten?
3: Ja, es ist so ein bisschen unterschiedlich heute Morgen, muss man sagen. Also aktuell haben wir zum Beispiel im Bereich OWL viele Wolken. Da ist es auch recht mild. In Bad Lippspringe geht der Tag mit rund 17 Grad los. Im Rheinland hat es vorübergehend mal aufgelockert. Da ist es ein bisschen frischer. 11 Grad zum Beispiel gerade nur in Zülpich. Tagsüber geht's dann so ein bisschen unaufgeräumt weiter. Einige Wolken ziehen durch, Schauer oder Gewitter sind aber selten. Die meiste Zeit über bleibt's trocken. Die Sonne ist auch mal zu sehen und wir kriegen je nach Höhenlage im Land dann doch recht warme 18 bis 27 Grad.
0: Uah, das kommt schon wieder an Grenzen, die mir nicht so passen. Wird's noch heißer?
3: Ja, also es geht noch ein bisschen weiter rauf. Morgen kommt sogar noch mal kurz der Hochsommer zu uns. Es geht in Richtung der 30-Grad-Marke. Das Ganze ist dann aber nicht nur ziemlich warm, sondern es wird auch schwüler. Das heißt, es kommt mehr Wasser in die Luft. Erstmal kommt davon kaum was runter. Die Sonne scheint noch zeitweise, aber so ab dem Abend etwa steigt dann die Schauer- und Gewittergefahr doch stärker an. Und bis in den Freitag rein müssen wir draußen aufpassen. Es kann örtlich für kräftige Gewitter reichen.
0: Ich mag Gewitter. Aber kräftige, da muss man aufpassen, da hast du recht. Thomas Becker, WDR-Wetterredaktion, lieben Dank für den Moment. Und was ich auch mag und liebe, ist Zucker. Ich glaube, wie viele Leute auf dieser Welt. Also Zucker ist was, was uns einfach entgegenkommt, ne? Unseren Geschmackssinn einfach besänftigt. Wir lieben es. Aber zu viel Zucker macht uns krank, das wissen wir auch. Und deswegen sagt die Bundesregierung, wird und soll die Zuckersteuer kommen. Das ist auch schon beschlossen. Aber vielleicht wird die Steuer noch verschärft. Und gilt dann nicht nur für Softdrinks, sondern vielleicht auch für Getränke mit Süßungsmitteln oder für Smoothies, sogar für Hafermilch. Vielleicht. Das ist eine Idee, die gerade die Runde macht. Und weil wir im WDR5-Morgen-Echo ja immer schwer dafür sind, alle auf dem aktuellen Stand zu halten, hat Jan Zimmermann hier nochmal die Basisinfos für alle. Was genau soll denn die Zuckersteuer bringen?
4: Laut Bundesregierung ist das Ziel der Zuckersteuer auf verschiedene Getränke, die Gesundheit zu fördern. Konkret geht es um Prävention. Mediziner bringen es auf die einfache Formel. Wer weniger Zucker zu sich nimmt, wird seltener krank. Übermäßiger Zuckerkonsum führt oft zu Diabetes, Herz-Kreislauf-Erkrankungen und starkem Übergewicht. Die Bundesärztekammer und Ernährungswissenschaftler unterstützen deshalb die Pläne der Bundesregierung. Etwa die Hälfte der Erwachsenen sei übergewichtig, ungefähr ein Viertel adipös, also schwer fettleibig. Betroffen seien auch viele Kinder und Jugendliche. Eine Zuckersteuer kann das ändern, zeigt der Blick ins Ausland. Beispiel Großbritannien. Dort haben die Hersteller von Softdrinks ihre Rezepte geändert, um die entsprechende Abgabe zu senken oder gar zu umgehen. Der Zuckergehalt ihrer Getränke soll um rund 30% zurückgegangen sein. Zugleich gäbe es weniger Kinder, die unter Karies und Übergewicht leiden. Neben der Gesundheit geht es auch ums Geld. Sparen und neue Einnahmen für den Bundeshaushalt sind weitere Ziele der Zuckersteuer in Deutschland. Die Bundesregierung erwartet, dass die Maßnahme im kommenden Jahr rund 650 Millionen Euro einbringt. Geld, das für den Haushalt dringend gebraucht wird, denn dort klafft eine Milliardenlücke. Außerdem sollen Ausgaben im Gesundheitswesen gedrückt werden. Allein die Kosten für starkes Übergewicht schätzt die Bundesärztekammer auf mehr als 60 Milliarden Euro im Jahr. Mithilfe der Zuckersteuer soll das Gesundheitssystem finanziell entlastet werden.
0: Da bleiben wir dran an dieser süßen Diskussion. Gestern Abend ja auch großes Eröffnungsbling-Bling. Und ab heute dann Gamescom für Fachbesucher. Ab morgen dann Gamescom für alle. Die größte Computerspielmesse der Welt. Zum 17. Mal schon. Also Schlange stehen, um neue Computerspiele zu erleben.
5: Ich habe einfach Bock, über die Hallen zu laufen, gucken, was es gibt, was für neue Spiele rauskommen, die anzuzocken.
6: Man sieht neue Spiele, auf die man sich lange gefreut hat. Ich würde sagen, es ist besser als Weihnachten und Geburtstag.
0: Ja, und da sind auch Spiele dabei, die in Deutschland entwickelt worden sind. Die Branche ist hier bei uns in den vergangenen Jahren wirklich enorm gewachsen. Die wird ja auch staatlich gefördert. Aber es heißt immer noch, ach, mit den großen Spieleentwicklerländern kann Deutschland nicht mithalten. Und genau darüber habe ich mit Lutz Anderi gesprochen. Er ist Professor für Wirtschaftsinformatik an der FH in Frankfurt am Main. Herr Anderi, kann die deutsche Gaming-Branche vielleicht noch

0: Deutschland nach wie vor etwas hinterher. Aber ich bin ja hier live vor Ort in Köln. Wenn ich mir anschaue, wie viele junge Entwickler es gibt, bin ich da sehr positiv gestimmt. Das Know-how ist da, der Wille ist da. Woran wir kranken, ist die staatliche Unterstützung für den Wachstumsmarkt Games.
1: Und jeder, der jetzt sagt, warum soll man denn überhaupt das alles staatlich fördern? Kann man das Geld nicht für was anderes ausgeben? Ist das eine Branche, mit der auch dann nachher viel Geld verdient wird und in der viele Jobs dann sind?
0: Ja, das ist so. Da gibt es mittlerweile auch Untersuchungen drüber. Es ist, wenn Sie 1 Euro investieren in die Games-Branche, haben Sie mannigfaltig die Wertschöpfung, die daraus generiert wird. Und wenn man sich anschaut, ich glaube, Deutschland hat 120 Milliarden an Fördergelder, die da ausgegeben werden über alle Branchen, ist das für die Games-Branche nur ein Bruchteil. Muss man eine Branche, die prinzipiell wächst, fördern? Das ist eine berechtigte Frage, die Sie gestellt haben. Aber man muss dazu sagen, wir bilden eigentlich die Leute in der Branche aus, die dann später die Wirtschaft am Laufen halten. Das heißt, die starten in der Games-Branche und haben dann aber KI-Know-how, IT, Development-Know-how, das in anderen Branchen auch genutzt werden kann.
1: Aber ich habe gesehen, der Bund gibt ja Geld. Also zum Beispiel in diesem Jahr sind 125 Millionen Euro vorgesehen. Aber jetzt heißt es, zur Jahresmitte sei erst rund ein Drittel davon irgendwie verplant. Warum? Wird das nicht abgerufen oder ist das Beantragen zu kompliziert?
0: Ja, das ist ein Mix. Das wird jetzt so weit führen. Also prinzipiell ist es gut, dass es dieses Budget gibt. Dass es nicht abgerufen werden kann, hängt mit der Startup-Kultur in Deutschland zusammen. Sie müssen, wenn Sie Gelder abrufen, 50% spiegeln. Das heißt, einen gewissen Eigenanteil stemmen. Also wenn Sie ein Game entwickeln wollen und brauchen ein Entwicklungsbudget über 500.000 Euro, müssen Sie erstmal 250.000 Euro selbst investieren. Das ist natürlich für so junge Gründer, Startup-Unternehmer schwierig. Und andererseits haben wir aber auch nicht diese Risikoinvestoren wie in anderen Ländern, die sowas vorantreiben. Aber da muss einfach nur nachgearbeitet werden. Prinzipiell ist es gut, dass diese Budgets in den Haushalt eingestellt werden. Es ist auch nur eine Frage der Zeit, bis sie abgerufen werden. Aber an den Stellschrauben muss nochmal gedreht werden.
1: Das ist die Einschätzung von Lutz Anderi von der University of Applied Sciences in Frankfurt am Main.

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3: Es ist 6.30 Uhr. 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
4: Die Nachrichten mit Kerstin Fischer. Guten Morgen. In Köln öffnet die Gamescom heute für Besucherinnen und Besucher. Die Spielemesse ist in diesem Jahr so groß wie nie, sowohl in der Fläche als auch bei den Ausstellern. 1600 sind dabei und präsentieren sich bis Sonntag. Am ersten Messetag kommt traditionell das Fachpublikum. Messechef Gerald Böse rechnet mit einem großen Andrang.
5: Nicht nur die Konsumenten oder die Gamer, sondern auch die, die praktisch das Business organisieren. Und da haben wir die letzten Jahre einen starken Zuwachs aus USA, China, Kanada und Japan gehabt.
4: Ab morgen ist die Gamescom dann für alle offen. Computer- und Videospiele-Fans aus der ganzen Welt werden erwartet, mit verschiedenen Interessen, sagt Felix Falk. Er hat die Gamescom mitorganisiert.
6: Den einen

0: Großen Trend, den gibt es schon seit vielen Jahren nicht mehr, einfach weil auf so einer Riesenfläche, bei so einer Riesenveranstaltung und bei einer so dynamischen Games-Kultur und Games-Branche wir ganz viele unterschiedliche Trends haben.
1: Die deutsche Games-Industrie ist im Vergleich weiter eher klein. Sie will die Gamescom auch nutzen, um bei der Politik um mehr Förderung zu werben. Heute in einem Monat fällt die Entscheidung, welche Stadt oder Region der Deutsche Olympische Sportbund in die Olympia-Bewerbung schickt. Neben der Region Köln-Rhein-Ruhr sind noch München und Berlin im Rennen. Stefan Göke erklärt, was in den nächsten Wochen aus NRW-Sicht noch passiert.
2: Also es geht für die Landesregierung jetzt vor allem darum, Überzeugungsarbeit zu leisten. Klinkenputzen ist angesagt. Die einzelnen Sportverbände, die mit abstimmen, müssen überzeugt werden. Bestes Beispiel gerade die Reitweltmeisterschaften. Da konnte NRW natürlich wunderbar den Standort Aachen sozusagen ins nationale Schaufenster stellen. Köln-Rhein-Ruhr setzt vor allem auf ein Argument und das ist die Nachhaltigkeit. Seht her, heißt es hier, bei uns stehen schon fast alle Wettkampfstätten und die werden nachher auch alle weiter genutzt. Das alles reicht, um als deutscher Bewerber ins Rennen zu gehen. Das entscheidet dann der Deutsche Olympische Sportbund in genau einem Monat, und zwar in Baden-Baden.
1: Auf einem Volksfest in Hamburg, dem Sommerdom, ist ein Kettenkarussell plötzlich stehen geblieben, weil eine Bremse blockiert hat. Die Fahrgäste mussten stundenlang in großer Höhe darauf warten, dass es weitergeht. Aus Hamburg, Finn Kessler.
3: Es war ein Dombesuch, den sich die 23 Fahrgäste des Nordic Tower wohl anders vorgestellt hatten. Sie saßen mehrere Stunden lang in dem Riesenkettenkarussell fest. Das befördert Fahrgäste eigentlich in eine Höhe von rund 80 Metern und dreht sich dann im Kreis. Das Kettenkarussell war allerdings in etwa 25 Metern Höhe stehen geblieben. Weil die Betreiber das Fahrgeschäft nicht mehr in Gang setzen konnten, wurde die Feuerwehr gerufen. Die rückte mit einem Großaufgebot an. Doch gerettet werden mussten die Gestrandeten am Ende nicht. Die Betreiber konnten die Bremsenblockade beheben und die 23 Fahrgäste zurück auf den sicheren Boden befördern.
1: Weitere Meldungen im Überblick. Die Bundesregierung macht heute weiter mit ihrer Klausur in Brandenburg. Ein Thema werden die Hitzewelle und Dürre dieses Sommers sein. Beschlüsse soll es aber noch nicht geben. Am Mittag ist eine Pressekonferenz zu Ergebnissen der Klausur geplant. Wegen der kritischen Lage an der Straße von Hormus sind viele Schiffe zuletzt auf den Panama-Kanal ausgewichen. Aber da gibt es jetzt ein anderes Problem. Ab September können nur noch deutlich weniger Schiffe die Durchfahrt zwischen Atlantik und Pazifik nutzen. Wegen des Wetterphänomens El Niño wird mit einer großen Dürre gerechnet. Auch deutsche Reeder sind betroffen. Am Drachenfels im Siebengebirge beginnt heute die Weinlese. Es ist das einzige Weinanbaugebiet in NRW. In den südlicheren Regionen Deutschlands hat die Weinlese schon in den vergangenen Wochen begonnen. Wegen der Folgen des Klimawandels verschiebt sich der Termin immer weiter nach vorne.
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1: Der Film Everytime der österreichischen Regisseurin Sandra Wollner geht für Deutschland ins Oscar-Rennen um den besten internationalen Film. Franziska Schork, WDR Kultur.
5: Im Mittelpunkt des Films steht die Trauerarbeit der alleinerziehenden Mutter Ella und ihrer jüngeren Tochter Millie. Die beiden trauern gemeinsam um die verstorbene Tochter und Schwester Jessie. Sie war im Jahr zuvor bei einem Sturz von einem Berliner Hochhaus tödlich verunglückt. Mutter und Tochter unternehmen eine Art Erinnerungsreise an den gemeinsamen Lieblingsurlaubsort Teneriffa. Die Hauptrolle wird von Birgit Minichmeier gespielt. Everytime hatte beim Filmfestival in Cannes dieses Jahr bereits den Hauptpreis in der Sektion En Sortant Regard gewonnen. Die Oscars werden nächstes Jahr am 14. März in Los Angeles verliehen.
1: Das Wetter in Nordrhein-Westfalen. Heute ist es teils bewölkt, teils sonnig und Schauer oder Gewitter sind nur selten dabei. Die meiste Zeit über bleibt es trocken und die Höchsttemperatur liegt in Siegen bei 24 Grad, in Dienstlaken bei 25 und in Bergheim bei 26 Grad. Morgen steigt die Temperatur im Tiefland bis in die Nähe der 30-Grad-Marke und es wird schwüler. Anfangs ist es meistens trocken mit etwas Sonne. Gegen Abend erhöht sich die Gefahr teils kräftiger Regengüsse oder Gewitter. 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WDR 5, die Verkehrslage, A4 Aachen Richtung Köln zwischen Kreuz Köln-West und Köln-Eiffeltor, mehr als 10 Minuten plus 3 Kilometer Stau. A57 Nimwegen Richtung Krefeld zwischen Astongshof und Moers-Hülsdonk, mehr als 15 Minuten plus 4 Kilometer Stau. Nach einem Unfall ist dort nur ein Fahrstreifen frei.
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6: Ich bin Marlies Schaum. Guten Morgen in diesen Dienstag. Leider müssen viele Menschen, die für Volkswagen arbeiten, gerade um ihre Jobs zittern. Die wollen auch endlich wissen, ob sie wirklich ihre Jobs verlieren, weil VW ja angekündigt hat, dass sie zehntausende Stellen streichen wollen. Aber noch immer gibt es kaum Details und diesen ganzen Ärger schauen wir uns genauer an in dieser halben Stunde. Und wir blättern auch noch mal in der Bravo. Die wird tatsächlich 70 Jahre alt. Und das Magazin gibt es echt immer noch, also in echt so als Heft am Kiosk. Obwohl, glaube ich, kein Mensch, der mit dem Netz aufgewachsen ist, sie mehr braucht, um was über seine Stars oder über Sex zu lernen. Das Auto mit den vier Rädern, das ist bei uns immer noch die Nummer eins, sogar der Verbrenner. Also wenn wir Deutschen irgendwo hinkommen wollen, dann nehmen wir das Auto. Das zeigt gerade eine aktuelle, repräsentative Umfrage des TÜV. Aber da kam auch raus, dass sich 3/4 der Befragten gleichzeitig wünschen, dass der öffentliche Personennahverkehr noch weiter ausgebaut wird. Hängt das irgendwie zusammen, haben wir uns gedacht? Also ist das Auto vielleicht nur deshalb so beliebt, weil Bus und Bahn nicht so zuverlässig und bequem sind? Darüber habe ich mit Dirk Schneidemesser gesprochen, denn der forscht unter anderem zu den Wünschen von Verkehrsteilnehmern. Und zwar am Forschungsinstitut für Nachhaltigkeit in Potsdam. Herr Schneidemesser, sagen wir mal, Busse und Bahnen würden uns überall zuverlässig und günstig hinfahren. Würden wir dann das Auto tatsächlich mal stehen lassen?
7: Ich glaube, das würde auf jeden Fall dafür sorgen, dass mehr Leute in den Bus bzw. in die Bahn steigen. Ja, das wäre ein wichtiger Aspekt.
6: Mhm. Aber wird es überhaupt jemals passieren, dass das Auto nicht Verkehrsmittel Nummer eins in Deutschland ist? Weil Auto ist Auto und wir kennen es jetzt schon so lange.
7: Das stimmt und das ist schon über eine sehr lange Zeit, also jetzt fast ein Jahrhundert, das politische Projekt gewesen, das Auto attraktiv zu machen. Und wenn wir jetzt darüber sprechen, irgendwas anders attraktiv zu machen, zum Beispiel der Bus, da kommen wir schon in den Konflikt, weil wir Flächen haben. Und immer wenn es darum geht, die Fläche umzuverteilen, sprich in diesem Fall eine Busspur einzurichten, dann haben wir Konflikte. Dann sagen Leute, nee, das kann man nicht machen, weil dann gibt es Stau, so weiter, so fort. Und dann geht es schon los. Also es ist sehr viele Hürden, die uns entgegenstehen.
6: Weil das Auto so wahnsinnig attraktiv für uns ist. Es ist unser Ding, unser eigenes. Wir können jederzeit damit fahren, wohin wir wollen, auch wenn wir mal im Stau stehen. Aber dann stehen wir da in unserem eigenen Auto und können in der Zeit machen, was wir wollen. Also kommt einfach da an Komfort kein anderes Verkehrsmittel ran?
7: Naja, das würde ich nicht so sagen. Ich habe eine Zeit lang in Wien gearbeitet. Da hatte ich ungefähr 45 Minuten mit dem Bus zur Arbeit. Ich habe nie so viel von meiner Leseliste einfach abgearbeitet, als während ich da jeden Tag im Bus saß. Also das ist auch bequem. Also wenn wir die Vorteile im Vordergrund stellen, dann sieht es vielleicht auch ein bisschen anders aus. Wenn wir fragen, beispielsweise, wollen wir den Autoverkehr einschränken? Niemand will Einschränkungen. Wir sind grundsätzlich gegen Einschränkungen. Das wollen wir nicht. Wenn wir sagen aber, wollen wir die Sicherheit erhöhen, die Verkehrssicherheit, oder wollen wir es ermöglichen, dass Kinder alleine den Schulweg machen können? Es kommt so ein bisschen darauf an, wie wir diese Frage rahmen, wie wir das aufziehen. Aber ich glaube sozusagen, wenn wir das richtig machen, ist da auch ein gesellschaftlichen Konsens und wir wollen alle sicher sein. Insofern, da kommen wir schon in den Abwägungsprozess.
6: Ich habe eher den Eindruck, dass wir an unseren persönlichen Komfort zuerst denken, bevor wir an die Sicherheit von anderen denken.
7: Das ist in der Tat so. Aber wir reden auch sehr selten über die Kosten von die ganze Autofahrerei, die wir betreiben. Ich sag mal, mehr als 2500 Menschen im Straßenverkehr getötet, jährlich einfach in Deutschland. Da sind auch noch viele, viele, viele Tausende verletzt und schwer verletzt. Das sind enorme Kosten, aber das kommt selten sozusagen in diese direkte Abwägung, wenn wir an Komfort denken.
6: Wir müssen also ehrlich kommunizieren. Und vor allem müssen wir mutige Entscheidungen treffen, aber gleichzeitig auch eben alternative Verkehrsmittel möglichst attraktiv gestalten, damit die Umstellung nicht so schwer fällt, damit das Auto irgendwann dann vielleicht nicht mehr aus vollstem Herzen die Nummer eins ist.
7: Ja, wenn wir uns diese Zeit nehmen und wenn wir sehen, okay, das hat alles miteinander zu tun, ich kann zu Fuß gehen, Radfahren, mit dem Bus fahren, nicht gut attraktiver machen, ohne dass ich das Autofahren weniger attraktiv machen. Dann kommen wir ins Gespräch, dann wird es realistisch und dann können wir auch mit den Behörden oder die Politikerinnen arbeiten und sagen, okay, was geben wir, was kriegen wir dafür? Und wir schrecken bisher davon ab, zu sagen, wir machen das Autofahren unattraktiv, aber das gehört zur Wahrheit dazu.
6: Das ist die Meinung und Einschätzung von Dirk Schneidemesser vom Forschungsinstitut für Nachhaltigkeit in Potsdam. Hier bei uns um gleich 6:41 Uhr im WDR 5 Morgenecho. 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

0: Ray. Im WDR5-Morgenmagazin, 6.43 Uhr haben wir es. Wenn Lebensmittel wirklich so teuer werden, dass die Menschen es in den USA kaum glauben können, dann sind sie offenbar auch bereit, beim deutschen Discounter zu kaufen, der viel weniger Service bietet, als sie vielleicht gewohnt sind, aber wohl sehr viel kleinere Preise auch. Aldi und Lidl scheinen in den USA zu boomen. Sogar mitten im Bling-Bling von Manhattan in New York City eröffnen die beiden Filialen. Giselle Uecker war für uns drin.
1: Die neue Filiale ist voll. Die New Yorker wissen, dass es bei Lidl und Aldi günstige Produkte in guter Qualität gibt. Albert kennt fast jeden Lidl-Standort in der Stadt. In Queens, in der Bronx und in Brooklyn. Nahezu jedes Geschäft habe er mal besucht.
2: They have several in Queens, in the Bronx, Brooklyn. And I've been to almost all of them.
1: Besonders beliebt bei den Kunden die Backstation. Warme Croissants für unter 50 Cent, das ist unschlagbar, findet auch Megan. In so einer teuren Stadt wie New York City steche der Preis hier definitiv hervor.
3: The price definitely stands out, for sure. Especially in New York City, where everything is very expensive.
1: Jahrzehntelang waren amerikanische Kunden eher Supermärkte mit riesiger Auswahl, schön präsentierten Produkten und gutem Service gewohnt. Doch die Prioritäten haben sich inzwischen verschoben. Lebensmittelpreise sind in den vergangenen 4 Jahren um mehr als 20% gestiegen. Auch deshalb seien Konsumenten nun bereit, ihr Kaufverhalten zu verändern, sagt Einzelhandelsanalystin Elizabeth LaFontaine von Placer.
4: Consumers right now are really looking to
1: die Verbraucher sind derzeit sehr darauf bedacht, bei ihren Einkäufen im Einzelhandel das bestmögliche Preis-Leistungs-Verhältnis zu erzielen. Aldi und Lidl haben sich dabei als unverzichtbare Anlaufstelle positioniert und eine Lücke gefüllt. Sie haben das perfekte Sortiment zusammengestellt für einen wöchentlichen oder monatlichen Einkauf. Aldi gehört aktuell zu den am schnellsten wachsenden Einzelhändlern in den USA. Im vergangenen Jahr hat das deutsche Unternehmen fast 200 neue Filialen im Land eröffnet. Insgesamt gibt es rund 2600. Das erste Geschäft in den Vereinigten Staaten eröffnete Aldi bereits 1976 im Bundesstaat Iowa. Lidl dagegen zog erst 2017 nach und konzentriert sich bisher vor allem auf die amerikanische Ostküste mit knapp 200 Filialen. Während US-Kunden ihre Lebensmittel normalerweise von Mitarbeitern eingepackt bekommen, müssen sie das bei Aldi und Lidl selbst tun. Weniger Service, kleinere Ladenflächen und ein kleineres Sortiment ermöglichen den deutschen Supermärkten, die Preise im Gegensatz zur Konkurrenz niedrig zu halten. Was bei Aldi und Lidl in den USA allerdings nicht zu finden ist, typisch deutsche Produkte. Das hat auch schon Irvin gemerkt.
2: Like Quark, for example, which I haven't found, by the way.
1: Er war auf der Suche nach Quark, den er und seine Frau in Deutschland für sich entdeckt hatten.
0: Um 7:20 sprechen wir hier im WDR5-Morgen-Echo noch genauer darüber, wie deutsche Discounter das genau schaffen, da die Preise so klein zu halten. Zum Beispiel 12 Eier kosten da einen Dollar weniger bei denen als anderswo in den USA. Sind die da jetzt vielleicht tatsächlich eine echte Konkurrenz für amerikanische Supermärkte? Das klären wir noch hier bei uns. Ich glaube, heute muss kein Teenie dieser Welt mehr eine Zeitschrift kaufen, um irgendwas über Taylor Swift zu erfahren oder um irgendwas über Sexualität zu lernen. Aber vor dem Internet für alle musste man das teilweise schon. Also heute wird diese berühmte Zeitschrift Bravo tatsächlich 70 Jahre alt.
5: Na klar, habe ich Bravo gelesen. Jede Woche irgendwo, entweder bei einer Freundin, mal gekauft, mal geklaut.
6: Ein bisschen war es an meiner Aufklärung, glaube ich, beteiligt, dass man dann heimlich immer die bestimmten Seiten sich angeguckt hat und gekichert hat. Im Landschulheim oder irgendwie auf dem Reiterhof.
7: Früher die Bravo Sport, über alles geliebt. Dass man sich immer auf die Poster in der Mitte gefreut hat, um die dann in seinem Zimmer aufzuhängen.
8: Damals hat meine Tante mir meine erste Bravo gekauft und das habe ich von meinen Eltern so versteckt. Man hat sich so erwachsen schon gefühlt, es war immer sehr aufregend.
9: Ich habe die sehr regelmäßig gelesen, mit Leidenschaft. Und die Starschnitte. Ich hatte auch das ein oder andere an der Wand hängen.
0: Ja, die Starschnitte. Wenn man da keinen Teil hatte, war es nicht vollständig. Ne? Es hat sich teilweise über Monate gezogen. Kann sich heute wirklich keiner mehr vorstellen. Ich habe die Bravo sogar demonstrativ immer gekauft, weil ich dachte, das schockiert meine Eltern. Aber die haben nur müde gelächelt. Bravo wird 70, es gibt sie tatsächlich immer noch. Am 26. August 1956 gab es die allererste Ausgabe. Das war dann wirklich vor allem wichtig in den 90ern. Da hat die Bravo wirklich Bands groß gemacht, Musiker und Musikerinnen und sehr viel so aus dem Privatleben von denen auch rausgegraben. Davon erzählt bis heute noch Bubi Heilemann.
10: Ich sage nur eins, die Bravo war unumstößlich die wichtigste Teenager-Zeitung der Welt. Man konnte Bravo ebenso in Los Angeles kaufen wie in Castrop-Rauxel.
0: Bubi Heilemann, der war wirklich jahrelang Bravo-Fotograf. Also der hat für die Starschnitte gesorgt. Der hat die alle fotografiert. Allein 250 Starschnitte hat er mit seiner Kamera gemacht. Und das war wirklich ja ein Riesending. Und ich habe schon gesagt, manchmal waren die leider nicht vollständig.
11: Ich erinnere mich an die 80er, als ich ganz fleißig den Boris Becker gesammelt habe. Am Ende habe ich mich gewundert, warum ihm immer ein Bein fehlte, wann die Bravo das denn wohl endlich veröffentlicht wurde. Es stellte sich dann allerdings raus, dass meine Oma die schlimmen Seiten aus der Bravo, sprich Dr. Sommer, entfernt hatte. Und so wurde leider mein Starschnitt von Boris Becker auch nie fertig.
0: Zensur, hm? Zensur durch Oma bei der Bravo. Ich glaube, dass die Dr. Sommer-Seiten mit all den Fragen rund um Sexualität auch ein Hauptgrund waren, warum viele, wie auch ich damals, die Bravo gekauft haben. Denn das Dr. Sommer-Team hat ja immer gesagt, egal was man fragt, wir liefern immer eine Antwort, ja, und zum Mitlesen halt auch für alle. Martin Goldstein, der ist Arzt und Psychotherapeut, der war der Hauptverantwortliche für diese Rubrik.
12: Mein Dr. Sommer-Stil. Es gibt keine dummen Fragen.
13: Ich weiß ja, dass es die Spirale gibt, aber Dr. Sommer, ich weiß nicht, wie ich sie auf meinem Penis befestigen soll.
12: Die Jugendlichen hatten immer Angst, dass sie eine abschlägige Antwort kriegten. Und die wussten, das tut der Dr. Sommer nicht. Und die Auflage ging von 350.000 auf 1,8 Millionen.
0: Ja, so wichtig ist die Bravo heute auf keinen Fall mehr. Also die erscheint noch einmal im Monat, ne? Aber nicht wie damals, teilweise alle zwei Wochen mindestens und manchmal sogar einmal in der Woche. Also die Auflage ist wirklich wahnsinnig zurückgegangen, weil es das Internet eben gibt, ne? Anfang der 2000er war langsam Schluss für die Bravo. Die ist ein bisschen so eher Mythos für uns, eine Erinnerung, ne? 70 Jahre wird sie heute alt und um 21:45, da haben wir heute viele ausführliche Dinge noch zur Bravo, wie die das eigentlich geschafft haben, so erfolgreich zu werden. Das ging ja um mehr als nur um Sexualität und irgendwelche Stars. Aber es gab auch ein bisschen Kritik eben nacheinander in der Bravo und das alles im Zeitzeichen bei uns heute auf WDR 5 um 9.45 Uhr. Hier ist das WDR 5 Morgen-Echo. Volkswagen hat ja schon vor dem Sommer angekündigt, dass sie viele Stellen streichen wollen. Vielleicht sogar ganze Werke dicht machen. Und jetzt werden die Menschen an den Standorten so nach und nach informiert. Gestern gab es die erste große außerordentliche Betriebsversammlung in Wolfsburg, war das. Da war VW-Chef Oliver Blume dabei. Der sollte eigentlich Infos liefern. Und Oliver Jürgens hat für das WDR 5 Morgen-Echo zugehört.
14: Konzernchef Oliver Blume hält nicht hinter dem Berg. Die Kosten bei Volkswagen lägen rund 30% über dem Durchschnitt vergleichbarer Unternehmen. Bei Management, den zentralen Funktionen, bei Entwicklung und Vertrieb will er die Kosten drücken. Rein rechnerisch bedeutet das nochmal 50.000 Stellen weniger. Die Hälfte der Sparziele betreffen den Standort Deutschland. In 6 bis 12 Monaten will Blume für alle Standorte eine Perspektive nennen. Das könne auch Schließungen bedeuten. Die seien aber in Emden, Hannover, Zwickau und Neckarsulm keineswegs beschlossen und nur die letzte und teuerste Lösung.
0: Da bleiben wir dran und jetzt schauen wir uns Meinungen zu all dem an.
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0: Lisa Seemann ist am Start aus dem Morgen-Echo-Team. Welche Reaktionen gibt es denn auf diese Volkswagen-Misere?
16: Ja, also viele gehen noch einmal darauf ein, dass die Probleme von Volkswagen hausgemacht sind. Also man habe die Probleme jahrelang auf sich zurasen sehen, heißt es dazu zum Beispiel im Tagesspiegel. Aber man habe nur zögerlich umgesteuert. Zitat, VW vergab munter Top-Tariflöhne, Beschäftigungs- und Standortgarantien, die von realistischen Prognosen, wie sich der Markt entwickeln würde, völlig entkoppelt schienen. Und auch der Kollege Bastian Brandau vom Deutschlandfunk, der meint, dass sich diese Fehler der Vergangenheit eben jetzt rächen würden.
17: Investitionen in Dieselbetrugstechnologie, die den Konzern über 30 Milliarden gekostet haben. Ein verschlafener Einstieg in die E-Mobilität. Die Folge: Im einst bedeutendsten Markt China spielt Volkswagen längst nur noch eine kleine Rolle, hat den Anschluss verpasst. Den Preis dafür könnten die Angestellten in den bedrohten Werken zahlen.
16: Ja, das meint Bastian Brandau vom Deutschlandfunk.
0: Der Mann, der jetzt die ganzen Lösungen und Infos liefern soll, VW-Chef Oliver Blume, der ist ja erst seit 4 Jahren VW-Chef. Wie wird denn der gerade bewertet, wie er seinen Job so macht?
16: Ja, also es wird schon erwähnt, zum Beispiel in der Süddeutschen Zeitung, dass er vor 4 Jahren erst den Posten übernommen hat, aber dass auch die Welt damals noch eine andere war. Aber seit seinem Amtsantritt habe sich der Aktienkurs dann doch halbiert und das, obwohl Blume damals mit viel Tatendrang und auch Optimismus angetreten sei. Ja, und damals war auch unter den Mitarbeitern wirklich eine leise Begeisterung spürbar, schreibt die Süddeutsche noch weiter, denn Blume habe damals zum Beispiel als Kind im Supermarkt des Vaters in Wolfsburg Regale eingeräumt und sein erstes Auto war sogar auch ein Käfer. Und Zitat, es sah fast so aus, als wechsle da einer von ihnen auf diesen mächtigen Posten in der deutschen Autoindustrie. Ja, aber von dieser positiven Energie, da scheint heute nicht mehr so viel übrig zu sein.
0: Also die Konzernspitze ist schuld an allem, was wir gerade haben, oder was?
16: Ja, nicht so ganz. Also ich habe einen Kommentar gefunden aus der Online-Ausgabe der Automotorsport. Da übt die Autorin Kritik auch an den Gewerkschaften, die einfach immer staccatohaft wiederholen würden, dass es eben keine Werksschließung geben dürfe. Aber Fakt sei auch, schreibt er, dass die Werke der europäischen Hersteller aktuell nur zu knapp 60% ausgelastet seien. Zitat, also von 90 sind 35 eigentlich überflüssig. Ja, und schon vor 10 Jahren, da habe man gewusst, dass insgesamt zu viele Menschen an Bord sein und deswegen wurde nicht rentabel genug produziert. Und die Autorin, die meint, man habe da schon zu viel Rücksicht auf die Gewerkschaften genommen.
0: Aber jetzt haben wir die Lage, wie sie ist. Scheinbar muss gestrichen und gespart werden. Wie geht man damit jetzt um? Gibt es vielleicht Ideen?
16: Also Automotorsport fragt zum Beispiel, kann es ein KI-basiertes Reallabor für neue Produktionsmethoden geben zum Beispiel oder intelligente Recyclingkonzepte an den Standorten? Über solche Dinge müsse man sich jetzt Gedanken machen, heißt es. Und die Süddeutsche schreibt noch, ja, dass der Vorstandschef im Juli noch gesagt hat, es gebe in Anführungszeichen intelligentere Lösungen als Werkschließung. Ja, aber langsam würden die Mitarbeiter wirklich gerne wissen, was er eigentlich damit meint.
0: Die Medienschau im WDR5 Morgen-Echo mit Lisa Seemann. Lieben Dank.

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1: Guten Morgen. Vor knapp 2 Wochen wurde ich am Knie operiert. Es ging nicht mehr. Der Verschleiß war zu sehr fortgeschritten, die Schmerzen zu heftig. Ich lief herum wie eine lahme Ente. Die Operation hatte ich lange herausgezögert, weil ich mir irgendwie nicht vorstellen konnte, ein künstliches Gelenk, also einen Fremdkörper im Leib zu tragen. Dabei ist das gar nicht ein ganzes Gelenk, was da ersetzt wird, sondern es sind nur Teilstücke. Und schon mit jeder Plombe im Zahn habe ich ja schon etwas Fremdes im Körper. Also waren meine Bedenken auch irgendwie irrational. Außerdem ist die Medizin ja heute schon sehr weit. Der Hightech-Eingriff dauerte nur 75 Minuten. Und am Tag danach konnte ich mein Knie schon wieder belasten. Danke an das OP-Team. Im Nachhinein ist alles gut gelaufen, auch wenn die ambulante Reha ja noch andauert. Aber ich muss noch einmal an die Zeit davor denken, genauer an die Stunden vor der Operation. Da ging es mir durch den Kopf. Ich muss mich jetzt ganz bewusst anderen Menschen anvertrauen und mein Leben anderen überlassen. Immerhin, ich werde ja betäubt, also meiner Sinne beraubt, um nichts von dem Eingriff zu spüren und bin dabei völlig wehrlos. Und das ist ja auch vollkommen gut und richtig so. Ich möchte nicht wissen, was Menschen erduldet haben, als es noch keine Narkose gab und sie operiert wurden. Da kann ich der Medizin nur dankbar sein, dass so etwas heutzutage selbstverständlich ist und Operationen schmerzfrei sind. Aber es bleiben immer Restrisiken. Darüber wurde ich auch vor der Operation aufgeklärt. Ich weiß natürlich auch, Leben ohne Risiken gibt es nicht. Aber hier setze ich mich bewusst einem Risiko aus, indem ich mich in die Hände von anderen begebe, eben in die Hände der Mediziner. Und das setzt Vertrauen voraus. Ohne Vertrauen geht es nicht. Und das ist mir eben vor der Operation noch einmal sehr bewusst geworden. Dabei gilt das ja immer und überall. Wenn ich in den Zug einsteige, verlasse ich mich darauf, dass der Lokführer mich sicher ans Ziel bringt. Wenn ich beim Bäcker Brot kaufe, verlasse ich mich darauf, dass er mir genießbare Ware gibt und so weiter. So selbstverständlich das ja Tag ein, Tag aus ist mit dem Vertrauen. Das ist ein hohes Gut und kann schnell verloren gehen, was ja leider auch immer wieder passiert. Und es kostet dann immer wieder Mut, Vertrauen neu zu schenken. Und das umso mehr, wenn mein Vertrauen einmal erschüttert wurde. Es wieder aufzubauen, ist oft anstrengend, dauert sehr lange und gelingt manchmal auch gar nicht mehr. Und jetzt habe ich noch nicht über das sprichwörtliche Gottvertrauen gesprochen. Oder vielleicht doch? Bei mir im Kloster, ich gehöre der Abtei Hamborn in Duisburg an, da beten wir jeden Abend die sogenannte Komplett, das Abschlussgebet des Tages. Und da gibt es einen Antwortgesang, der das Vertrauen zum Inhalt hat. Dass wir das jeden Abend beten, zeigt einmal mehr, wie schwer es fällt, Vertrauen einzuüben. Und wir wiederholen es in der Komplett jeden Abend 3-mal, was eben noch einmal unterstreicht, Vertrauen ist nicht selbstverständlich. Es heißt da im Gebet an Gott, in deine Hände lege ich voll Vertrauen meinen Geist. Vertrauen zu üben ist eben schwer, aber ohne Vertrauen geht es nicht, weder vor einer Operation noch sonst im Leben. Aus Duisburg grüßt Sie Pater Philipp Reichling.
0: 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Es ist 7 Uhr. 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
2: Die Nachrichten mit Kerstin Fischer. Guten Morgen.
3: Gucken, was es gibt, was für neue Spiele rauskommen, die anzuzocken.
4: Es ist einfach riesig. Ich würde sagen, es ist besser als Weihnachten und Geburtstag.
2: In Köln treffen sich in den kommenden Tagen wieder hunderttausende Fans von Computer- und Videospielen bei der Gamescom. Die Messe wird weltweit verfolgt. Viele sind online über den Stream dabei, andere sind bis nach Köln gereist.
5: Es ist das größte Spieletreffen der Welt und wir zocken, seitdem wir Kinder sind. Wir fühlen uns wie zu Hause.
6: Es gibt eine große Vielfalt, sehr offen und alles ist brandneu. Etwas Ausgezeichnetes.
2: Obwohl die Gaming-Industrie insgesamt gerade kriselt, weil Produktionen immer aufwendiger und Mikrochips immer rarer werden, erlebt die Gamescom einen Boom. Die Spielemesse in Köln ist so groß wie nie. 1600 Aussteller sind bis Sonntag dabei. Die Bundesregierung schließt heute ihre Klausur auf Schloss Neuhardenberg in Brandenburg ab. Heute sind Vertreter von Start-ups und der Handwerkspräsident zu Gast, um über das Thema Wettbewerbsfähigkeit zu diskutieren. Birte Sönnigsen, WDR Berlin, zur Frage, welche Themen bei der Klausurtagung der Bundesregierung dominiert haben.
7: Der Kanzler, der hat nochmal klar gemacht, es geht vor allem darum, die Wirtschaft wieder fit zu machen. Da hilft es aber natürlich auch, wenn die Lohnnebenkosten nicht immer weiter steigen. Also da wären wir denn bei der Pflege, bei der Krankenversicherung, bei der Rentenreform. Und eben auf diese Reform will der Kanzler sein Team einschwören. Da gibt es ja durchaus über die Sommerpause den einen oder den anderen Ton, der jetzt bei der Rentenreform nochmal ein Fragezeichen dran gemacht hat. Jetzt könnte man auch sagen, der Sommer hat gezeigt, welche negative Folgen der Klimawandel auf die Wirtschaft haben kann. Das Thema Klimaschutz, das wird heute in der regulären Kabinettssitzung nochmal Thema sein, da sagt der Kanzler, aber das ist eher so eine Bestandsaufnahme. Also da sind heute keine konkreten Beschlüsse zu erwarten.
2: Die Volkshochschulen in NRW wollen heute auf ihre schlechte Finanzlage aufmerksam machen. Vielerorts müssen die Kommunen ihre Ausgaben zurückfahren, worunter auch viele Volkshochschulen im Land leiden. Susi Makarewitsch, WDR Landespolitik.
8: Das Problem sind laut dem VHS-Landesverband NRW vor allem die Zuschüsse des Landes. Diese seien zuletzt nicht angehoben worden, die Kosten seien hingegen gestiegen. Das können die klammen Kommunen vielerorts nicht ausgleichen. Düsseldorf hat schon angekündigt, Stunden zu kürzen oder Kurse auszusetzen. Dadurch will die Stadt im zweiten Halbjahr etwa 350.000 Euro an Honoraren für Lehrende einsparen. Gronau hingegen hat die Gebühren angehoben. So kostet ein EDV-Kurs jetzt 102 statt 91 Euro.
2: Weitere Meldungen im Überblick. Wegen der kritischen Lage an der Straße von Hormuz sind viele Schiffe zuletzt auf den Panama-Kanal ausgewichen. Aber da gibt es jetzt ein anderes Problem. Ab September können nur noch deutlich weniger Schiffe die Durchfahrt zwischen Atlantik und Pazifik nutzen. Wegen des Wetterphänomens El Niño wird mit einer großen Dürre gerechnet. Auch deutsche Reeder sind betroffen. Der Brand im Hohen Venn könnte durch eine landwirtschaftliche Maschine ausgelöst worden sein. Das ist eine Spur, die die ermittelnde Staatsanwaltschaft in Lüttich verfolgt. Bis die endgültigen Gutachten vorlägen, werde es aber noch mehrere Monate dauern. Die wichtigsten Straßen im Hohen Venn sind inzwischen wieder geöffnet. Heute vor 70 Jahren ist die erste Bravo-Zeitschrift erschienen. Auf dem Cover war damals Marilyn Monroe zu sehen. Ursprünglich war die Bravo eine Film- und Fernsehzeitschrift, entwickelte sich dann aber schnell zu einem Jugend- und Aufklärungsmagazin mit der berühmten Dr. Sommer-Seite. Seit 2020 erscheint die Bravo nur noch einmal im Monat.
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2: Landtagspräsident Cooper bricht heute zu einem zweitägigen Besuch in das ehemalige NS-Konzentrations- und Vernichtungslager Auschwitz-Birkenau auf. Cooper will sich über die Digitalisierung von Dokumenten informieren, die Anfang des Jahres viel Aufsehen erregt hatten. Antje Passenheim, WDR Landespolitik.
9: Post von Holocaust-Opfern, Täterbriefe, Karteikarten der Gestapo, Lagergeld. Stücke aus einer Sammlung, die ein Neusser Auktionshaus eigentlich zur Versteigerung bringen wollte. Nach internationalen Protesten wurde die Auktion abgesagt. Mithilfe privater Spenden und Initiativen hatte das Land NRW den größten Teil dieser Objekte gesichert und der Stiftung Auschwitz-Birkenau übergeben.
2: Das Wetter in Nordrhein-Westfalen. Heute ist es teils bewölkt, teils sonnig und Schauer oder Gewitter sind nur selten dabei. Die meiste Zeit über bleibt es trocken und die Höchsttemperatur liegt in Winterberg bei 18 Grad, in Schwerte bei 24 und in Moers bei 26 Grad. Morgen steigt die Temperatur im Tiefland bis in die Nähe der 30-Grad-Marke und es wird schwüler. Anfangs ist es meistens trocken mit etwas Sonne. Gegen Abend erhöht sich dann die Gefahr teils kräftiger Regengüsse oder Gewitter. 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WDR 5, die Verkehrslage. A3, Oberhausen Richtung Köln zwischen Kreuz Oberhausen West und Kreuz Kaiserberg, 2 Kilometer Stau. A4, Olpe Richtung Köln zwischen Gummersbach und Bielstein, 2 Kilometer Stau. A42, Dortmund Richtung Kamp-Lintfort zwischen Moers Nord und Kreuz Kamp-Lintfort, 2 Kilometer Stau. A46 Wuppertal Richtung Düsseldorf, zwischen Wuppertal-Faresbeck und Hahn-Ost mehr als 10 Minuten plus, 3 Kilometer Stau. Und A59 Dienstlaken Richtung Duisburg, zwischen Kreuz Duisburg-Nord und Duisburg-Meiderich dauert es etwa 10 Minuten länger, 3 Kilometer Stau.
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10: Guten Morgen in die Runde. Ich bin Marlies Schaum und wir haben jetzt das im Blick, was spannend und wichtig wird. Zum Beispiel diese Zuckersteuerdiskussion, also eine Steuer auf Softdrinks. Die soll kommen, das ist entschieden. Aber wie genau kommt die? Kommt die vielleicht auch für Getränke mit Süßstoff? Das ist die Frage. Wir haben die Erfahrung von anderen Ländern, die eine Steuer schon haben, so in der Art, und schauen mal, was die daran gut finden und was nicht. Und wir prüfen auch, wie Autofahren sicherer werden kann, denn das Auto ist immer noch das Fortbewegungsmittel Nummer 1 bei uns. Dass Menschen, die kein Asyl bekommen, trotzdem bleiben dürfen, obwohl sie vielleicht Straftaten begehen, das kann wahrscheinlich niemand nachvollziehen. Und dennoch soll das in Köln passiert sein. Es geht um Menschen, die geduldet sind und die auf der sogenannten Coesfelder Liste stehen. Und jetzt kam raus, dass jeder Dritte auf der Liste Straftaten begangen haben soll. Jochen Hilgers hat diesen Fall für das WDR 5 Morgen Echo verfolgt. Jochen, was für Straftaten sollen das denn sein?
11: Das ist der Öffentlichkeit leider noch nicht hundertprozentig bekannt. Es ist eine Liste erstellt worden von der Polizei Köln im Auftrag des Innenministeriums. In beiden Stellen liegt diese Liste und es sind aufgeführt bei 152 Menschen ungefähr 568 Straftaten. Das heißt, jeder hat ungefähr 4 mutmaßliche Straftaten auf dem Konto. Und diese einzelnen strafrechtlichen Vorwürfe sind dort dezidiert aufgelistet, liegen uns leider noch nicht vor. Wir kennen aber einige Personen von dieser Liste. Und da gibt es zum Teil Urteile, zum Teil Ermittlungen in Richtung Körperverletzung, in Richtung Diebstahl, in Richtung Drogenhandel, in Richtung Betrug. Das heißt aber noch lange nicht, dass das jetzt für alle gilt. Das ist jetzt nur ein kleiner Ausschnitt, den wir bisher recherchieren konnten. Das wird aber wahrscheinlich so sein, dass die Öffentlichkeit in irgendeiner Form an diese Liste in der kommenden Zeit kommen wird.
10: Aber wenn sich das bestätigt, dass ein Mensch, der nur geduldet ist, eventuell eine von diesen Straftaten begangen hat, die du erwähnt hast, wie kann das sein, dass man dann dennoch bleiben darf und nicht abgeschoben wird?
11: Also in Köln und in anderen Kommunen ist das ähnlich, wird eigentlich erstmal vom Prinzip her überlegt, kann derjenige oder diejenige bei uns langfristig leben. Das nennt man Bleiberechtsprogramm. Es werden also Perspektiven entwickelt. Straftäter sollen auch abgeschoben werden. Das ist ein ganz klares Ziel. Wie ernst das verfolgt wird oder wie wenig ernst das verfolgt wird, das hat die Stadt Köln gestern spätestens sehr offensichtlich gemacht. Diese Liste hat die Öffentlichkeit erreicht, beziehungsweise die Existenz dieser Liste. Und der Stadt Köln ist nichts anderes eingefallen, als zu sagen, wir kennen diese Liste nicht, wir können zu den Zahlen keine Stellung nehmen und man hat sich mehr oder weniger beleidigt in die Ecke verzogen. Und genau da ist eigentlich der Kernpunkt. Vor einer Woche gab es ein großes Hintergrundgespräch bei der Stadtdirektorin Dörte Diemert, die mit den Ermittlungen beauftragt worden ist vom Oberbürgermeister Thorsten Burmeister. Und sie hat uns wortreich erklärt, was da alles gemacht wird, wie recherchiert wird. Aber der einfachste Punkt, nämlich bei der Polizei nachzufragen, wie viel Straftäter haben wir tatsächlich, der ist nicht erfolgt. Das wäre ein Anruf gewesen. Oder es ist sogar so, dass man das in den eigenen Akten hätte nachvollziehen können. Es wurde in der vergangenen Woche eine Einzelfallprüfung versprochen. Ob es die gegeben hat, kann ich nicht beurteilen. Aber vor einer Woche hieß es noch, es sind möglicherweise 6 Straftäter auf dieser Coesfelder Liste. Jetzt wissen wir es besser, es sind 152. Und das ist ein ganz schlechtes Licht, das die Stadt Köln hier abwirft. Und es ist auch ein ganz schlechtes Licht für die Ausländerbehörde. Da ist einfach schon Zeit verstrichen, die man nicht hätte verstreichen lassen dürfen. Das hat die Polizei besser gemacht, das hat auch das Innenministerium besser gemacht. Denn da gibt es jetzt Klarheit.
10: Aber Jochen, noch mal ganz kurz, kann man schon absehen, ob da einzelne Personen aktiv einen Fehler gemacht haben und irgendwas nicht geprüft haben oder ob es eventuell um Überarbeitung, zu wenig Personal oder Kommunikationsmissverständnisse hier geht?
11: Das mag natürlich im Hintergrund sein, das kann ich auch nicht beurteilen. Man hört aus der Ausländerbehörde, dass der Krankenstand extrem hoch ist, dass es viele gibt, die ein Burnout-Syndrom mittlerweile erleiden, weil auch der Druck von außen relativ groß ist. Das will ich jetzt gar nicht abstreiten. Auf der anderen Seite, ich sprach gerade davon, sind es immer Einzelfallentscheidungen. Da ist normalerweise jetzt ein Beamter, eine Beamtin mit betraut. Es wird bei fragwürdigen Personen mit größeren im größeren Kreis diskutiert, aber im Endeffekt ist es das Ermessen eines Einzelnen. Und da muss man, denke ich, auch den Hebel ansetzen. Und da muss man sehen, was ist da im Einzelfall gelaufen. Dörte Diemert, die Stadtdirektorin, hat das zugesagt. 14 Tage ist es jetzt her. Da müssen wir jetzt mal abwarten, welche Konsequenzen sich die Stadt Köln in den nächsten Wochen da einfallen lässt. Ich sehe im Moment da relativ wenig Chancen.
10: Vielen Dank. Aktuelle Infos von Jochen Hilgers zum Umgang der Stadt Köln mit der sogenannten Coesfelder Liste hier im WDR 5 Morgenecho.

0: Die Kings of Convenience um jetzt 14 Minuten nach 7 hier im WDR 5 Morgen Echo. Es ist heute der Tag 2 dieses großen Arbeitstreffens der Bundesregierung, wo die klären wollen, wie geht's jetzt ganz konkret weiter nach der Sommerpause. Wir haben heute früh schon von unserer Korrespondentin gehört, dass alle betonen, man sei gut drauf und schaffe das alles gemeinsam und total konstruktiv. Aber bei dieser Klausurtagung wird ja nichts beschlossen. Es wird nur noch mal so die aktuelle To-Do-Liste durchgegangen. Und Anna Engelke fasst für uns jetzt noch mal zusammen, welche Themen die Regierung da gerade wirklich dringend beackern muss. Und bei diesem ganzen Besprechen, da hat es auch gesurrt.
1: Gemeinsam reckten Kanzler Merz und sein Kabinett am gestrigen Abend die Köpfe in den blauen Himmel. Über ihnen eine Drohne des Münchner Start-ups Titan Technologies. Der Schlosspark von Neuhardenberg mit lauschigem Teich, für den Besitzer des Drohnen-Start-ups ein sehr ungewöhnliches Übungsgelände. Normalerweise präsentiert er seine Drohnen, die er für die Ukraine produziert, auf Truppenübungsplätzen. Mit Gewohnheiten zu brechen, auch darum geht es bei dieser zweitägigen Regierungsklausur außerhalb von Berlin. Forschungsministerin Dorothee Bär von der CSU.
2: Die Atmosphäre ist gut, die Stimmung ist gut. Und wenn Sie einen Beweis brauchen, meine Kabinettskollegin, meine Sitznachbarin Bärbel Baas schreibt die ganze Zeit neben mir mit einem CDU-CSU-Stift.
1: So entspannt, wie es hier bei Ministerin Bär klingt, ist die Stimmung dann auch wieder nicht. Die Liste der Themen, die die schwarz-rote Koalition auf ihrer Klausur in Neuhardenberg bespricht, ist lang. Rente, Pflege, Arbeitsmarkt und Steuern. All diese Reformen sollen bis zum Ende des Jahres unter Dach und Fach sein. Und dann gibt es da noch die Forderung von SPD-Umweltminister Carsten Schneider, der in Anbetracht von Hitzewellen und Dürre den Klimaschutz ins Grundgesetz schreiben möchte. Mit Unterstützung seines Parteichefs und Vizekanzlers Lars Klingbeil.
3: Das ist doch ein pragmatischer Ansatz, den Carsten Schneider da auch gewählt hat, nämlich in die Frage in den Mittelpunkt zu stellen, wie können eigentlich Bund, Länder und Kommunen beim Thema Klimaschutz zusammenarbeiten? Und das wollen die Bürgerinnen und Bürger doch auch. Die wollen doch nicht hören, dass dieser Waldbrand oder dieses Niedrigwasser oder diese Herausforderung beim Klimaschutz nicht gelöst werden kann, weil da die oder die Ebene nicht für zuständig ist. Und deswegen zu sagen, alle müssen da Hand in Hand arbeiten. Dafür haben wir die Prüfung einer Grundgesetzänderung auch in den Koalitionsvertrag reingeschrieben.
1: Die Ministerkolleginnen und Kollegen von CDU und CSU haben bislang darauf wenig begeistert reagiert. Aber vielleicht ändert sich das, wenn bei der heutigen Kabinettssitzung auf Schloss Neuhardenberg, wie von Kanzler Merz angekündigt, auch über das Klima gesprochen wird.
0: Wenn da irgendwas bei rumkommt und zu verkünden ist, dann hören wir das alle hier auf WDR 5. Wir haben es 7:17 Uhr und der Sommer ist ein bisschen wieder da, habe ich das Gefühl. Thomas Becker, WDR Wetterredaktion, hat es für uns im Blick. Wird es ein ruhiger Sommertag?
4: Ja, es tut sich nicht so viel. Wir haben keine Garantie für Trockenheit. Es kann vor allem so Richtung Aachener Raum und auch ganz auf der anderen Seite im Bereich des Weserberglandes mal für einen einzelnen Schauer reichen. Die meiste Zeit über und in den meisten Teilen des Landes ist es aber trocken. Es gibt immer wieder mal ein paar Wolken. Aber die Sonne hat auch Chancen und von der Temperatur her wird es tatsächlich sommerlich. Im Tiefland mit maximal so bei 25 Grad.
0: Und wird's morgen dann so richtig heiß nochmal, wenn du sagst sommerlich, sommerlich?
4: Ja, also wir schaffen tatsächlich die 30 Grad an einigen Stellen, vor allem im Rheinland und Ruhrgebiet nochmal. Dazu kommt morgen im Laufe des Tages aber auch feuchtere Luft. Das heißt, das Ganze fühlt sich immer schwüler an. Und wenn die Sonne dann in diese feuchte Suppe reinscheint, dann fängt's an zu brodeln. Dicke Quellwolken können sich bilden. Und so ab morgen Abend etwa müssen wir dann bis in die Nacht rein damit rechnen, dass sich örtlich heftige Schauer und auch Gewitter bilden können.
0: Also da wieder aufpassen, aber das mit der Sonne, die in die feuchte Suppe scheint, das kann ich mir gut merken. Ja. Vielen Dank, Thomas Becker, WDR Wetterredaktion. Dass wir bald hier bei uns in Deutschland eine Zuckersteuer auf Softdrinks bekommen werden, das ist schon klar. Wir wissen noch nicht ganz genau, wie hoch das alles sein wird und so weiter. Aber jetzt gibt's die Idee, dass man die Steuer vielleicht auch auf Getränke ausweiten könnte, in denen Süßstoffe sind. Oder auch auf Getränke wie Smoothies oder zuckerhaltige Haferdrinks. Und vielleicht kommt diese Idee daher, dass man in anderen Ländern schon sehen kann, welche Effekte die Zuckersteuer haben kann. Zum Beispiel in Mexiko. Jenny Barke erklärt.
5: Mexikaner lieben Zucker. Etwa 163 Liter Limo trinken sie. 18 Kilogramm Zuckerkonsum pro Person und Jahr, allein durch Getränke. Nicht mehr als in Deutschland, aber durch den überwiegend flüssigen Konsum sind die Folgen gravierender. Laut mexikanischem Gesundheitsministerium betrifft Adipositas 3/4 der Erwachsenen und, noch besorgniserregender, fast jedes zweite Kind. Wegen des massiven Zuckerkonsums und seinen Folgen gibt es seit 2014 eine Zuckersteuer in Mexiko. Jeder Liter Zuckergetränk kostet umgerechnet 5 Euro Cent mehr. Der Erfolg ist messbar, aber begrenzt. Um bis zu 10% ist der Konsum zurückgegangen. Allerdings, das Adipositas- und Diabetesproblem hat die Steuer nicht gelöst. Zuckersteuern anderer Länder wirken besser. Das könnte daran liegen, dass in Mexiko nicht der Zuckergehalt besteuert wird. Die Steuer fällt auf weniger zuckerhaltigen Apfelsaft genauso ab wie auf Cola und setzt damit kaum Anreize für die Firmen, weniger Zucker zu verwenden. Nun hat Mexiko die Zuckersteuer erneut erhöht. Sie liegt inzwischen bei 15 Euro Cent pro Liter. Zudem sind zuckerhaltige Drinks und Snacks an Schulen verboten worden und seit 2020 gibt es Warnhinweise auf Produkte mit zu viel Zucker.
0: So ist die Lage in Mexiko und auch in Großbritannien gibt es schon eine Zuckersteuer und die soll jetzt tatsächlich auch verschärft werden, berichtet Lisa Marie Röhling.
6: Die britische Zuckersteuer bezieht sich vor allem auf Softdrinks. Ab 5 Gramm Zucker pro 100 Milliliter müssen die Getränkehersteller seit 2018 eine Abgabe zahlen, 20 Pence pro Liter. Je höher der Zuckergehalt im Getränk, desto höher die Abgabe. Bei 8 Gramm Zucker pro 100 Milliliter müssen die Hersteller schon 26 Pence zahlen. Und das scheint Wirkung zu zeigen. Inzwischen ist der Zuckergehalt in Softdrinks um 46% gesunken. Laut verschiedenen Gesundheitsstudien, beispielsweise zur Zahngesundheit oder auch beim Übergewicht, scheint die Zuckersteuer leichte positive Effekte zu bewirken. Umgerechnet 400 Millionen Euro pro Jahr werden über die Steuer in die britischen Kassen gespült und damit werden gesundheitsfördernde Projekte finanziert. Und trotzdem ist der Zuckerkonsum in Großbritannien laut der Regierung immer noch höher, als er eigentlich sein sollte. Und auch deshalb soll die Steuer ausgeweitet werden auf gesüßte Milchgetränke, also beispielsweise Proteindrinks oder Kaffeemischgetränke. Auf die gilt ab dem 1. Januar 2028 auch eine Zuckersteuer. Außerdem soll die Schwelle, ab welchem Zuckergehalt eine Abgabe gezahlt werden muss, noch einmal gesenkt werden.
0: So sieht's in Großbritannien aus. Und wie es bei uns wird, da bleiben wir dran.

0: Samstagmorgen haben wir 21 Minuten nach 7. Hier ist das WDR5-Morgen-Echo. Der Discounter Aldi, der hat in den USA inzwischen schon mehr als 2000 Filialen. Aber jetzt im Sommer, da haben sie sogar mitten in Manhattan, also um die Ecke vom Times Square, so einen Flagship-Store aufgemacht. Und das wirkt ja aus deutscher Sicht irgendwie so ein bisschen witzig. Also der Discounter Aldi im New Yorker Lichterglitzer. Aber offensichtlich ist das für Aldi ein gutes Geschäft, auch für andere Discounter, Lidl zum Beispiel. Denn Lebensmittel sind in den USA viel teurer. Und die Discounter, die Deutschen, scheinen es irgendwie alles in günstiger zu schaffen. Der Ökonom Carsten Kortum von der Dualen Hochschule Baden-Württemberg hat das im Blick. Schönen guten Morgen.
1: Guten Morgen nach Köln.
0: Kann Aldi wirklich Lebensmittel günstiger anbieten als amerikanische Discounter?
1: Ja, der Aldi kann das tatsächlich. Der setzt auf die Preisführerschaft durch ein sehr niedriges Kostenniveau. Das können wir auch ja, bei uns von den Filialen. Dass man kleine Sortimente hat, versucht die Prozesse sehr effizient zu machen und diese Preisvorteile, die man noch im Einkauf hat, an die Konsumenten weiterzugeben. Das gelingt in den USA genauso. Wir dürfen nicht wissen, in den USA sind die Lebensmittelpreise höher als bei uns und auch die Inflationsrate ist höher, gerade bei Lebensmitteln, also auch gerade die Mittelklasse, kauft inzwischen gerne bei Aldi ein. Aldi sagt, dass inzwischen jeder dritte Amerikaner bei ihnen einkauft. Also die Reichweite, was Aldi da im Markt erzielen kann, die steigt kontinuierlich an.
0: Also obwohl Aldi ja sehr viel weniger Service bietet, als die US-Amerikaner das sonst so gewohnt sind, das scheint trotzdem zu funktionieren. Ich meine, die stellen ja auch, wie bei uns, teilweise nur Kisten hin, aus denen dann rausverkauft wird. Und da wird auch kein Einkauf ja, glaube ich, eingepackt. Also das reduziert aber dann alles Kosten und deswegen können die günstiger anbieten, oder wie?
1: Ja, genau. Also dieser Kostenvorteil wird dann schon weitergegeben. Und natürlich haben wir vielleicht Amerika so ein bisschen im Bild, Supermarkt und da wird zum Schluss der Einkauf in die Tüte geparkt. Das gibt's natürlich weiterhin, aber es gibt auch viele Haushalte, die wirklich unter Budgetproblemen zu kämpfen haben. Und da kommt das Aldi-Konzept dem natürlich sehr entgegen. Also insofern muss man eigentlich sagen, der Aldi ist ja seit 50 Jahren in den USA. Der hat sich natürlich auch kontinuierlich an den Markt angepasst. Aber ich würde auch weiter angepasst hat sich eigentlich der Amerikaner, der jetzt gesehen hat, dass wenn ich auf ein paar Sachen verzichte, vielleicht so ein bisschen Service, aber ich trotzdem gute Produkte bekomme, dass es da eine Alternative im US-Markt gibt. Und der Aldi ist jetzt inzwischen ja auch fast flächendeckend da, darf man auch nicht vergessen. 2008 Filialen, das sind mehr Filialen als der Aldi Süd in Deutschland. Also man ist inzwischen auch flächendeckend präsent in 40 Bundesstaaten jetzt aktuell. Und die Expansion geht auch weiter. Das heißt, der Aldi ist einfach auch viel präsenter im Leben der Amerikaner geworden.
0: Und ist Aldi oder vielleicht sogar Lidl, sind die deutschen Discounter eine regelrechte Konkurrenz dann jetzt für die anderen großen Supermarktketten geworden in den USA?
1: Ja, Konkurrenz belebt natürlich das Geschäft. Das sehen wir in den USA auch. Nur ist der US-amerikanische Markt natürlich gigantisch. Wir haben 350 Millionen Einwohner. Da ist jetzt eine Kette mit 2800 Filialen, wie der Aldi das in den USA hat, natürlich schon relevant. Würde ich bei Lidl eher nicht sehen. Lidl im Vergleich hat nur 190 Filialen, ist auch nur an der Ostküste in ein paar Bundesstaaten, ist wesentlich kleiner und, denke ich mal, noch nicht so präsent im Markt. Kann man vielleicht auch sich so verinnerlichen. Der Aldi macht also dieses Jahr so viele Filialen auf, wie der Lidl insgesamt hat. Der Lidl ist seit 9 Jahren da. Also auch ein großes Expansionstempo, was wir in Deutschland natürlich nicht sehen. In Deutschland macht der Aldi Süd ja kaum Filialen noch auf. Wenn er eine aufmacht, schließt er meistens. Also auch der Prinzip das Wachstum in der Aldi-Gruppe sieht man ganz klar in den USA.
0: Vielen Dank. Infos von Carsten Kortum von der Dualen Hochschule Baden-Württemberg zum Siegeszug des Aldi sogar bis an den Times Square in New York City. Die deutschen Discounter sind da sehr gefragt, weil niedrige Preise und wenn die Lebensmittelkosten hoch sind, dann greift man jetzt beim deutschen Discounter zu. Vielen Dank für das Gespräch im WDR5 Morgenecho.
1: Sehr gerne, danke.
0: Wir haben es 25 Minuten jetzt hier nach 7. Die meisten sind jetzt wach, würde ich mal sagen. Vielleicht schon bei der Arbeit oder noch auf dem Weg gleich zur Arbeit. Ich weiß ja nicht wie, ne? Zu Fuß, mit dem Auto, mit dem Rad, mit dem Bus, mit der Bahn. Aber der TÜV hat mal gefragt und die Antwort war, Auto ist immer noch die Nummer 1 für die Deutschen, wenn sie irgendwo hin wollen. Aber eine ganz große Mehrheit der Befragten wünscht sich auch gleichzeitig, dass der öffentliche Nahverkehr ausgebaut wird. Dann würden sie den auch mehr nutzen, sagen sie. Und da hat Arndt Lorenz mal für uns Pendler in Düren gefragt,

0: Kosten, um das vielleicht ein bisschen auszugleichen. Aber
1: bei mir liegt alles ziemlich gelegen, ne? Deswegen fahre ich dann meistens mit dem Fahrrad oder halt mit dem Auto. Aber Bus und Bahn bietet mir halt auch einfach nicht die Flexibilität. Ne? Und dann fällt es halt auch immer wieder aus. Also wenn ich mal nach Köln oder sowas fahre mit dem Zug, dann ist es halt auch so, dass es vermehrt ausfällt, dass man dann eine Stunde auf dem Rückweg warten muss. Und dann denke ich mir, nee.
2: Zuverlässiger müsste der ÖPNV also unter anderem sein, damit wir vielleicht weniger Auto fahren. Aber aktuell ist das Auto immer noch unser Verkehrsmittel Nummer eins. Vor allem ist es aber leider auch Gefahrenquelle Nummer eins. Also es gibt in Deutschland wirklich jeden Tag Verkehrsunfälle, die meisten durch menschliches Versagen. Und deshalb werkeln die Autobauer inzwischen immer mehr an Assistenzsystemen. Die sollen uns helfen, zum Beispiel, wenn wir hinterm Steuer irgendwie müde werden. Und Paula Gerhardus hat sich für uns mal angesehen, wie hilfreich das sein kann und wo die Systeme Grenzen haben.
3: Sie können Müdigkeit erkennen, automatisch die Spur auf der Autobahn halten oder das Fahrzeug in Notsituationen abbremsen. Assistenzsysteme im Auto sollen den Fahrer unterstützen und tun das in vielen Fällen auch. Aber nicht immer, weiß auch Laura Scherer vom ADAC Nordrhein.
4: Natürlich hat auch die Technik ihre Grenzen. Also ein Spurhalteassistent, der kann zum Beispiel bei unklaren Fahrbahnmarkierungen oder in Baustellen Situationen durchaus falsch einschätzen. Und ein Eingriff, den der Fahrer nicht erwartet, der kann irritieren, ganz klar.
3: Genau diese Probleme, vor allem in Baustellen, kennt Caroline Nesken. Das Assistenzsystem in ihrem Auto findet sie zwar teilweise hilfreich, manchmal aber auch ziemlich nervig.
5: Weil er die gelben Linien nicht erkennt. Und dann zieht er teilweise mein Lenkrad rüber. Und das, dadurch entstehen dann ein bisschen gefährliche Situationen. Und dann muss ich da ordentlich gegenlenken. Und eine Einparkhilfe habe ich auch. Und die reagiert so ein bisschen auf Regen im Stau. Und dann stand ich im Stau und es hat in Strömen geregnet. Und dann hat er die ganze Zeit durchgängig gepiept und mir immer wieder angezeigt, Fehler bei der Einparkhilfe. Das war dann auch eher ein bisschen störend an diesem System.
3: Besondere Verkehrssituationen wie Baustellen können zu Unfällen führen. Auf der Autobahn ist laut ADAC aber vor allem zu hohe Geschwindigkeit und zu wenig Abstand ein häufiger Grund. In der Innenstadt passieren Unfälle dagegen oft beim Abbiegen, weil Fußgänger oder Fahrradfahrer übersehen werden. Deshalb ist es wichtig, aufmerksam und vorausschauend zu fahren und mit Fehlern der anderen Verkehrsteilnehmer zu rechnen, betont der ADAC. Auch wenn es im Auto technische Hilfen gibt. Unter anderem, damit medizinische Notfälle früher erkannt werden können. Das weiß auch André Seeg von der Bundesanstalt für Straßen- und Verkehrswesen in Bergisch Gladbach. Er und seine Kollegen machen dort unter anderem Tests mithilfe von Dummies in verschiedenen Unfallsituationen.
6: Es wird sehr stark daran geforscht, die Sensorik zu verbessern, eben nicht nur zu erkennen, dass jemand untätig am Lenkrad ist, sondern eben schon viel früher Vitalfunktionen zu detektieren. Da gibt es ganz, ganz viele Ideen, das über den Sitz, über den Sicherheitsgurt, über das Lenkrad zu machen.
3: Assistenzsysteme in Autos entwickeln sich stetig weiter und sind zum Teil bereits Pflicht bei neu zugelassenen Fahrzeugen. Dazu gehören zum Beispiel Notbrems- und Spurhalteassistenten und die Müdigkeitserkennung.
2: Infos von Paula Gerhardus hier im WDR 5 Morgenecho.
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8: Guten Morgen. In Köln läuft die Gamescom. Die Spielemesse gilt als das größte Gaming-Event der Welt. Und mit 1600 Ausstellern ist sie in diesem Jahr auch so groß wie nie. Entwickler aus Deutschland sind auch dabei, trotzdem ist die deutsche Games-Industrie im Vergleich immer noch klein, auch weil die staatliche Förderung weiter vergleichsweise gering ist. Dabei würde sich mehr Investition lohnen, sagt Lutz Anderi, Professor für Wirtschaftsinformatik, im Gespräch hier im WDR 5 Morgenecho.
9: Wir bilden eigentlich die Leute in der Branche aus, die dann später die Wirtschaft am Laufen halten. Das heißt, die starten in der Games-Branche und haben dann aber KI-Know-how, IT, Development-Know-how, das in anderen Branchen auch genutzt werden kann.
8: Die Bundesregierung hat dieses Jahr 125 Millionen Euro für die Gaming-Industrie bereitgestellt, so viel wie nie. Zur Gamescom, dem Branchentreffen in Köln, wird unter anderem Bundespräsident Steinmeier erwartet. Das Klimaphänomen El Niño sorgt in Mittelamerika für eine anhaltende Dürre. Und das hat Auswirkungen auf den wichtigen Transportweg durch den Panama-Kanal. Der Schiffsverkehr dort wird ab September reduziert, weil für den Betrieb der Schleusen viel Wasser benötigt wird. Jenny Barke berichtet.
10: Schrittweise werden die buchbaren Durchfahrten von 36 auf 32 pro Tag gesenkt, wie die Verwaltung der Wasserstraße zwischen Atlantik und Pazifik mitteilte. Der gedrosselte Schiffsverkehr

0: Verkehr wirkt sich auch auf die deutschen Reedereien aus. Nach Angaben des Verbands Deutscher Reeder VDR ist der Panama-Kanal für bestimmte Güter von zentraler Bedeutung. Die Einschränkungen würden auf eine ohnehin hohe Nachfrage treffen, weil sich die Energieverkehre wegen der angespannten Lage in der Straße von Hormuz verlagert haben. Betroffen sind laut VDR Container, Massengut- und Tankschiffe sowie Gas- und Autotransporter. Beim Wetterphänomen El Niño heizt sich der Pazifik stark auf. In der Folge steigt das Risiko für Wetterextreme.
1: Das große Feuer im Naturpark Hohes Venn in Ostbelgien könnte laut der Staatsanwaltschaft durch eine landwirtschaftliche Maschine ausgelöst worden sein. Sie hat eine Untersuchung dazu eingeleitet. Thomas Spickhofen, WDR Brüssel.
2: Derzeit würden von den Ermittlern allerdings mehrere Hypothesen geprüft. Eine endgültige Aussage sei derzeit noch nicht möglich. Nach Angaben der Staatsanwaltschaft kann es noch mehrere Monate dauern, bis die abschließenden Gutachten vorliegen. Die wichtigsten Straßen im Hohen Venn sind inzwischen wieder geöffnet. Allerdings gelten in der Nähe des Brandgebiets weiterhin strikte Einschränkungen. Unter anderem ist nur Durchfahren erlaubt und die Geschwindigkeit auf 50 Stundenkilometer begrenzt. Das Naturschutzgebiet selbst ist weiterhin geschlossen.
1: Weitere Meldungen im Überblick. Die Bundesregierung macht heute weiter mit ihrer Klausur in Brandenburg. Ein Thema werden die Hitzewelle und Dürre dieses Sommers sein. Beschlüsse soll es aber noch nicht geben. Am Mittag ist eine Pressekonferenz zu Ergebnissen der Klausur geplant. Auf einem Volksfest in Hamburg haben 23 Fahrgäste eines Kettenkarussells stundenlang in der Höhe festgesessen. Das Fahrgeschäft war wegen eines Defekts stehen geblieben. Nach 3 Stunden ging es wieder und die Menschen konnten unverletzt aussteigen. Am Drachenfels im Siebengebirge beginnt heute die Weinlese. Es ist das einzige Weinanbaugebiet in NRW. In den südlicheren Regionen Deutschlands hat die Weinlese schon in den vergangenen Wochen begonnen. Wegen der Folgen des Klimawandels verschiebt sich der Termin immer weiter nach vorne.
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1: Die Jugendzeitschrift Bravo wird heute 70 Jahre alt. Die erste Ausgabe am 26. August 1956 erschien noch als Zeitschrift für Film und Fernsehen. Oliver Strunk, WDR Kultur.
4: Die Bravo prägte Generationen von Jugendlichen, zum Beispiel mit Starschnitten, also lebensgroßen Postern von Künstlern, deren Teile über mehrere Ausgaben verteilt wurden. Berühmt wurden auch die Foto-Love-Stories und natürlich die Aufklärungsrubrik Dr. Sommer, mit viel nackter Haut und Ratschlägen, die inzwischen kritisch betrachtet werden. So sagte der damalige Dr. Sommer zum Beispiel, dass Homosexualität nur eine kurze Phase sei und auch, dass Mädchen nicht unschuldig an Missbräuchen seien. Zu Hochzeiten wurden wöchentlich bis zu 1,7 Millionen Hefte verkauft. Heute erscheint die Bravo monatlich und erreicht nach Verlagsangaben etwa 40.000 Leserinnen und Leser.
1: Das Wetter in Nordrhein-Westfalen. Heute ist es teils bewölkt, teils sonnig und Schauer oder Gewitter sind nur selten dabei. Die meiste Zeit über bleibt es trocken. Und die Höchsttemperatur liegt in Waldbröl bei 23 Grad, in Wesel bei 25 und in Eschweiler bei 27 Grad. Morgen steigt die Temperatur im Tiefland bis in die Nähe der 30-Grad-Marke und es wird schwüler. Anfangs ist es meistens trocken mit etwas Sonne. Gegen Abend erhöht sich die Gefahr teils kräftiger Regengüsse oder Gewitter. Das war WDR aktuell. WDR 5, die Verkehrslage. A3, Arnheim Richtung Köln, zwischen Oberhausen-Holten und Kreuz-Kaiserberg, etwa 10 Minuten plus 3 Kilometer Stau. A4, Köln Richtung Aachen, zwischen Dreieck Heumar und Kreuz Köln Süd, mehr als 10 Minuten plus 4 Kilometer Stau. A42, Dortmund Richtung Kamp-Lindfort, zwischen Moers Nord und Kreuz Kamp-Lindfort, mehr als 15 Minuten plus 3 Kilometer Stau. A45, Hagen Richtung Dortmund, zwischen Kreuz Hagen und Westhofener Kreuz, dauert es mehr als 10 Minuten länger, 4 Kilometer Stau. Und noch die A59, Dienstlaken Richtung Duisburg, zwischen Kreuz Duisburg Nord und Duisburg Meiderich etwa 10 Minuten plus 3 Kilometer Stau.
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5: Ich bin Marlies Schaum. Moin moin. Einen herrlichen Dienstagmorgen. Ab geht's in diesen Tag. Wir haken gleich mal nach, ob eigentlich Süßstoffe für den Körper so ungesinnt sind wie Zucker. Denn es wird rund um diese Zuckersteuer diskutiert, ob man die vielleicht auch auf Getränke erheben sollte, in denen Süßstoff ist. Das klären wir gleich mal. Und wir reden über die Bravo. Also ich würde sagen, das Magazin Bravo, das heute 70 wird, hat ganze Generationen geprägt und vor allem auch die Kultur und die ganze Star- und Musikszene total beeinflusst. Reden wir gleich mal drüber, wie genau. Heute startet aber auch wieder die größte Videospielmesse der Welt, die Gamescom in Köln. Heute nur für Fachbesucher, morgen wieder für alle.
6: Man sieht neue Spiele, auf die man sich lange gefreut hat. Und ich würde sagen, es ist besser als Weihnachten und Geburtstag.
5: Ob das auch wirklich die Laune der gesamten Spielebranche ist? Also mit welcher Laune die heute in diese Gamescom startet, das weiß Martin Schütz, WDR aktuell.
7: Das Geschäft rund um die Games ist groß. Alleine 4,2 Milliarden Euro wurden im ersten Halbjahr 2026 mit Computer- und Videospielen und der nötigen Games-Hardware umgesetzt. Nur in Deutschland. Das klingt imposant, ist aber ein Rückgang um 6% im Vergleich zum Vorjahr. Die Computerspielindustrie steckt aktuell in einer Krise. Aber die Lage verbessere sich weltweit, sagt Felix Falk, der Chef des Branchenverbands Game.
8: Global haben wir eine Konsolidierung in den letzten Jahren gesehen, die aber natürlich auch damit ein Stück weit zusammenhängt, dass wir in der Corona-Zeit ein riesiges Wachstum gesehen haben im Games-Bereich und dann wieder ein Stück weit eine Normalisierung, die dann aber auch durch die Verteuerung von Investorengeldern, durch steigende Zinsen und andere Effekte zum Teil auch zu Studioschließungen und Entlassungen geführt hat.
7: Allein der amerikanische Branchenriese Microsoft hat angekündigt, dass in seiner Gaming-Sparte 3200 Menschen ihre Arbeit verlieren werden. Die Krise geht auch an den deutschen Herstellern nicht spurlos vorbei, sagt Björn Bartholdy, Computerspiele-Experte der TH Köln.
9: Wir haben einen riesen Absatzmarkt in Deutschland. Wir sind einer der größten Konsumentenmärkte der EU. Aber wir haben einen vergleichsweise geringen Anteil heimischer Produktion. Das ist natürlich ein Problem. Das heißt, wir kaufen, aber wir kaufen nicht die Produkte, die hier im Land hergestellt werden.
7: Der Marktanteil deutscher Hersteller liegt bei um die 5%. Der niedrige Wert liegt daran, dass die deutschen Entwicklerstudios eher Leichtgewichte sind. Es gibt keinen deutschen Hersteller von Spielekonsolen. Die umsatzstarken sogenannten AAA-Games kommen aus Frankreich, Großbritannien, Kanada, Japan oder den USA. Die deutschen Entwickler können auf dem Weltmarkt nicht mithalten, analysiert Björn Bartholdy.
9: Wir haben viele kleine und ein paar mittelgroße Studios. Und gerade wenn ich ein kleines Studio bin oder ein mittelgroßes Studio, dann ist der Finanzdruck natürlich manchmal, auch gerade bei den Gehältern etc., wirklich enorm. Und bei gestiegenen Kosten ist da einfach oft sehr wenig finanzieller Puffer vorhanden.
7: Die Situation ist aktuell nicht einfach, findet Linda Kruse. Sie betreibt in Köln ein Entwicklerstudio und hat 6 Mitarbeiter. Linda Kruse hat beobachtet, dass die Menschen, die ihren Job bei einem großen Studio verloren haben, woanders unterkommen. Sie glaubt, dass die Krise so langsam durch ist und sich der Markt berappelt.
10: Ich bin der festen Überzeugung, dass es auch wieder besser wird. Wir haben ja auch gesehen jetzt im letzten Jahr, es sind sehr viele neue Indie-Studios gegründet worden. Man versucht halt eher zu zweit, zu dritt, zu viert Spiele halt zu entwickeln und weniger, dass man halt mit 100 oder mit 1000 Leuten halt versucht, ein Spiel zu entwickeln.
7: Die kleinen deutschen Hersteller schauen besonders aufmerksam Richtung Berlin. Jahrelang hat es ein regelrechtes Hickhack rund um die Förderung des Bundes gegeben. Eine Zeit lang konnten beispielsweise unter der Ampelregierung keine neuen Anträge mehr gestellt werden. Das habe dem Standort Deutschland nicht gut getan, sagt der Experte Björn Bartholdy.
9: Man muss sich einfach auch vor Augen führen, dass eine Spieleentwicklung Jahre dauert. Und gerade in diesem Kontext ist natürlich so eine Stop-and-Go-Förderpolitik besonders problematisch.
7: Momentan scheint die Förderung aber stabil zu sein und darauf verlässt sich die Branche.
5: Und noch ist der deutsche Spieleentwicklermarkt vielleicht kleiner als in Ländern wie in den USA, aber der werde noch wachsen. Das haben wir heute früh schon gehört und das ganze Gespräch dazu gibt's online bei WDR 5. 7.40 Uhr an diesem Dienstag, ich glaube auf Schloss Neuhardenberg in Brandenburg, da gab's garantiert schon Frühstück, denn die Bundesregierung hat viel zu besprechen. Die sitzen da ja gerade zusammen zu ihrer Klausurtagung. Heute ist Tag 2. Die sitzen zusammen, um viel zu besprechen, die ganze To-Do-Liste. Denn März hatte ja der Kanzler schon vor der Sommerpause angekündigt. Sie wollen ordentlich ranklotzen. Und genau darüber habe ich mit unserer Korrespondentin Birte Sönnigsen gesprochen. Birte, viel zu tun und die Klausur dauert auch noch an. Was hast du gehört, wie die Stimmung so war beim ersten Tag gestern?
11: Na, alle sind super bemüht zu sagen, die Stimmung ist wirklich gut. Fällt natürlich auch leichter, wenn man in einem schönen Schlossgarten ist. Tolle Kulisse, ein Schloss, Sonnenschein. Das ist natürlich sehr viel leichter als im Alltag im Regierungsviertel. Aber klar ist, es wird ein sehr arbeitsreicher Herbst werden für diese Regierung. Wenn sie das umsetzt, was sie sich vorgenommen hat, nämlich die ganzen Reformen, dann wird es durchaus knirschen. Aber das ist eben Ziel dieser Klausur. Zum einen nochmal die Truppe einschwören für den Kanzler und zum anderen sich nochmal in die Augen zu schauen, zu sagen, ja, das möchten wir wirklich. Und Thema 2, die Wirtschaft wieder ankurbeln. Ich habe übrigens gestern Abend dann noch so ein Schlagzeug einsam im Schlossgarten stehen sehen und dachte, oh, ich hoffe, das steht da jetzt nicht, damit sich da doch jemand drauf abreagieren kann. Aber ich glaube, die Band, die dazugehört, die ist dann doch noch gekommen, weil am späteren Abend war dann durchaus noch Musik zu hören.
12: Ach, sieh mal an. Motivationspower für alles, was kommt, weil du hast schon gesagt, auf der To-Do-Liste steht ja wahnsinnig viel. Sehr viele Reformen, die eingetütet werden sollen. Rente, Gesundheit, Steuer. Du hast gesagt, mal eben noch die Wirtschaft ankurbeln. Ist das eigentlich alles gleich wichtig oder gibt es ein Top-Thema?
11: Ich würde sagen, nicht alles gleich wichtig, aber vieles bedingt irgendwie auch einander. Der Kanzler, der hat nochmal klar gemacht, es geht vor allem darum, die Wirtschaft wieder fit zu machen. Da hilft es aber natürlich auch, wenn die Lohnnebenkosten nicht immer weiter steigen. Also da wären wir denn bei der Pflege, bei der Krankenversicherung, bei der Rentenreform. Und eben auf diese Reform will der Kanzler sein Team einschwören. Da gibt es ja durchaus über die Sommerpause den einen oder den anderen Ton, der jetzt bei der Rentenreform nochmal ein Fragezeichen dran gemacht hat. Jetzt könnte man auch sagen, der Sommer hat gezeigt, welche negative Folgen der Klimawandel auf die Wirtschaft haben kann. Was das da auch für ein finanzieller Faktor ist, das ist jetzt aber kein Schwerpunkt dieser Klausur, das Thema Klimaschutz. Das wird heute in der regulären Kabinettssitzung, die nicht hier im Kanzleramt, sondern auch noch im Schloss stattfindet, nochmal Thema sein. Da wird drüber gesprochen, da sagt der Kanzler. Aber das ist eher so eine Bestandsaufnahme. Wir wissen ja auch noch gar nicht so, wie die Erntebilanz am Ende wirklich ausfällt. Also da sind heute keine konkreten Beschlüsse zu erwarten.
12: Überhaupt soll ja, glaube ich, gar nichts beschlossen werden, sondern vielleicht noch eine Ansage kommen, um die kümmern wir uns dann später. Aber mir ist noch aufgefallen, dass das alles jetzt gerade ja sehr knapp vor der Landtagswahl in Sachsen-Anhalt stattfindet. Die AfD liegt ja da gerade in den Umfragen vorne, wohl auch, weil die Wähler nicht so zufrieden sind mit der Arbeit der Bundesregierung. Kann diese Klausurtagung da jetzt noch irgendwas beeinflussen?
11: Ich glaube nicht so richtig. Ich glaube eher, dass man da jetzt versucht, keinen weiteren Schaden anzurichten. Also jetzt nicht noch die Einigung zur Pflegereform, die Leuten irgendwas abverlangt, dass die jetzt noch vor den Landtagswahlen vorgelegt wird und stehen wird. Klar ist, die Wahlen in Sachsen-Anhalt, in Mecklenburg-Vorpommern, auch in Berlin, die waren am Rande immer mal wieder Thema, auch bei den Ministerinnen und Ministern beim Mittagessen, am Abend. Da waren viele ja auch in den Ländern im Wahlkampf schon unterwegs. Und die Regierung ist natürlich auch sich im Bewusstsein darüber, dass die Wahlergebnisse, je nachdem wie die Wahl am Ende ausgeht, auch große Erschütterungen für die Bundesregierung mit sich bringen kann. Aber sie hat auch noch mal so deutlich gemacht, davon will sie sich nicht beeinflussen lassen, diese Reform jetzt durchziehen. Zumindest der Vorsatz. Und wir hören auch, die Landtagswahlen in Sachsen-Anhalt, die sind natürlich wichtig, aber die Bundesregierung, die regiere ja nicht nur für die 2 Millionen Menschen dort in Sachsen-Anhalt, sondern eben für mehr als 80 Millionen Menschen in Deutschland.
12: Infos von Birte Sönnigsen zum Start in diesen Dienstag, der nämlich auch Start in Tag 2 der großen Bundesregierungsklausur ist. Zusammensitzen. Hier ist WDR 5 und jetzt Musik von der Frau, die gestern leider gestorben ist, Dolly Parton. Also wirklich ja Country-Musiklegende, Hitschreiberin, Schauspielerin, Feministin. Mit 80 Jahren ist sie jetzt gestorben. Dolly Parton ist berühmt dafür, dass sie immer sehr aufrichtig und sehr, ja, selbstwitzig war, auf eine Art. Die hat zum Beispiel mal gesagt, ich nehme Witze über dumme Blondinen nicht übel, weil ich weiß, dass ich nicht dumm bin. Ich weiß auch, dass ich keine Blondine bin. Hier ist sie mit Coat of Many Colors. 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

0: Coat of Many Colors von Dolly Parton. Das ist ein Song, in dem sie über die Verhältnisse singt, in denen sie aufgewachsen ist. Denn Dolly Parton war 1 von 12 Kindern und die Familie war wirklich arm. Das hat sie selber immer wieder thematisiert. 80 Jahre ist Dolly Parton geworden und gestern leider gestorben. Samuel Jakisch fasst für uns im WDR 5 Morgen-Echo mal zusammen, was man alles über die Todesursache bislang weiß.
1: Die offizielle Mitteilung zum Tod von Dolly Parton ist eher knapp. Die Familie hat es bestätigt in einem Posting in den sozialen Netzwerken, dass Dolly Parton am Dienstag im Alter von 80 Jahren verstorben ist. Letztes Jahr hatte sie schon viel zu kämpfen gehabt mit gesundheitlichen Rückschlägen. Im vergangenen Herbst war eine große Konzertreihe in Las Vegas geplant. Die hatte sie schon verschoben, weil ihre Ärzte mehrere Operationen empfohlen hatten. Dann war ihr Ehemann Carl Dean auch im vergangenen Jahr gestorben. Mit dem war sie fast 58 Jahre verheiratet. Dann hatte sie ihn an den Krebs verloren. Das hat sie sehr mitgenommen, hat sie damals auch öffentlich gemacht. Und auch ihr 80. Geburtstag im vergangenen Januar, der war ein großes Fest hier in den USA. Und sie war da auch virtuell sehr präsent, in Social Media zum Beispiel, aber eben nicht mehr körperlich. Da hat sie sich bereits geschont.
0: Der Mann, mit dem wir jetzt sprechen im WDR 5 Morgen Echo, der findet die geplante Zuckersteuer auf Getränke generell gut. Matthias Riedel ist das, der ist Ernährungsmediziner. Er leitet das Medikum Hamburg und beschäftigt sich beruflich damit, wie uns Ernährung krank oder auch gesund machen kann. Und Matthias ist auch Teil des NDR-Podcasts Die Ernährungsdocs. Und er sagt auch, ja, wir trinken gerne Limonade, also gut, dass die Zuckersteuer bald kommt. Und dass die Produzenten dann vielleicht weniger Zucker in die Limo packen, damit es nicht so teuer wird. Schönen guten Morgen.
2: Ja, moin Marlies.
0: Aber Matthias, es gibt ja jetzt auch die Idee, die Zuckersteuer auf Süßstoffe auszuweiten. Sind denn Süßstoffe auch so ungesund wie Zucker?
2: Das hält sich teilweise die Waage. Zucker ist ja ein dosisabhängiges Gift. Das heißt, ich bin mit einer Dosis von unter 50 Gramm am Tag im Safe-Bereich, also bin ich sicher. Bei den Süßstoffen ist es so, wir haben Hinweise darauf, dass sie die Darmflora verändern. Es gibt mögliche Hinweise auf krebserregende Wirkung. Jetzt gibt es sogar schon für 6 Süßstoffe den Zusammenhang mit einem erhöhten Risiko für Demenz. Also es kann sein, und dafür steht viel, dass Süßstoffe in unserem Körper für Schäden sorgen. Und deshalb sollte man das sehr, sehr, sehr sparsam anwenden. Überdies finde ich es gut, dass wir weniger Süßes essen. Wir müssen weg von dieser Süßinflation. Alles ist süß und da macht es auch Sinn, die Süßstoffe zu besteuern.
0: Also es kommt sowohl beim Zucker als auch bei den Süßstoffen auf die Menge und beim Süßstoff gerade vor allem auf den Stoff an sich an. Aber durch die Süßstoffe werden wir an einen süßen Geschmack gewöhnt, meinst du? Und das ist nicht gut?
2: Ganz genau. Also wenn wir uns Süßgeschmack so abstumpfen, dass was total Süßes, normal süß schmeckt, dann stimmt was nicht. Dann würden wir auch in Situationen, wo wir mal Zucker zu uns nehmen, viel zu viel Verzuckertes zu uns nehmen. Und wir müssen runter, wir müssen einen Schnitt machen, wir müssen weniger Zucker auch noch lecker finden. Mir sind, weil ich wenig Zucker esse, die Limonaden und viele Schokoladen und viele Süßigkeiten viel zu süß. Ich würde davon profitieren, wenn es alles weniger süß ist.
0: Ich glaube, da bist du nicht einer von vielen. Aber wir haben uns halt dran gewöhnt, an einen bestimmten Zuckerstandard. Und ich nehme an, wenn ich das jetzt mal eine Weile weglasse, gewöhne ich mich auch wieder an weniger süß? Geht das so einfach?
2: Ja, ganz genau. Also wir können tatsächlich den Zuckerschnitt machen. Wir können sagen, am besten macht man das langsam, erstmal halbieren, immer weniger. Und dann wird der Körper wieder empfindlicher. Und dann empfindet man manche Sachen als mega, mega süß und wird sie gar nicht mehr essen. Also wir müssen von dieser Schwemme, von der Zuckerschwemme runter. Ich habe auch Patienten, die machen das ganz radikal. Die sagen, ich reduziere das von heute auf morgen. Das ist eine harte Sache. Da muss man so ein bisschen, das ist wie Entzug, aber das ist nach 2 Wochen dann auch vorbei.
0: Mir geht das inzwischen bei Eiscreme so. Also ich finde Eis heute viel zu süß. Als Kind habe ich davon nicht genug bekommen können. Aber du hast jetzt schon sehr oft erwähnt, wir müssen davon weg. Und Zucker und auch Süßstoffe können nicht so gesund sein in rohen Mengen für uns. Was kann denn Zucker eventuell in unserem Körper, wenn ich zu viel konsumiere, verursachen?
2: Also Zucker macht eine ganze Menge an Störungen. Zum Beispiel wird Zahnbelag erst richtig aggressiv, durch den Zucker. Naturvölker haben auch Zahnbeläge, aber der Zucker macht ihn richtig aggressiv. Dadurch entstehen Zahnfleischentzündungen und die stören den ganzen Körper, indem sie beispielsweise das Risiko für Krebs, Arterienverkalkung, Depression und Geburtsschwierigkeiten erhöhen, um nur eine kleine Auswahl zu nennen. Aber dann gibt es noch dieses andere Karussell rund um die Leber. Das wird in der Leber eingelagert, auch im Bauchraum. Dadurch entstehen enorm viele entzündliche Botenstoffe. Das Altern wird angeschoben und eine verfettete Leber führt zu einem Karussell von Bluthochdruck, Diabetes und auch von Schwäche, Müdigkeit, Depressivität, erhöhten Blutfetten, um auch nur wieder eine kleine Auswahl zu machen. Zu viel Zucker stößt sehr viele Prozesse bei uns im Körper an, die uns schnell alt machen und Zivilisationskrankheiten fördern. Das ist gesichert.
0: Um Himmels Willen, das ist ja schlimmer als Rauchen.
2: Also für manche ist die Lebensverkürzung damit vergleichbar. Je nach Zuckermenge, ja, kann man sich das Leben enorm verkürzen. Wir reden davon von 10 Jahren oder mehr.
0: Und jetzt hast du ja schon angedeutet, wenn ich unter 50 Gramm Zucker am Tag bleibe, ist meine Welt noch halbwegs in Ordnung. Aber habe ich die schnell erreicht, die 50 Gramm?
2: Ja, weil wir müssen bedenken, dass Fruchtsäfte mit da reinspielen. Ja, nicht nur Limonaden, sondern auch Fruchtsäfte. Hochverarbeitete Lebensmittel, der Zuckeranteil dieser hochverarbeiteten Lebensmittel und das, was ich selber ins Essen mache. Das ist relativ schnell voll. Also man sollte auch immer im Blick behalten, ich zähle das für mich selber auch ein bisschen mit, wie viel Zucker ich gegessen habe. Manchmal liege ich tatsächlich drüber, aber das ist nicht schlimm. Der nächste Tag ist eine neue Chance. Ja? Aber ich empfehle jedem, einmal sich einen Überblick zu verschaffen, wie viel Zucker habe ich gegessen, entweder Tagebuch führen oder man kann das mit der MyFood Doctor App machen, die spuckt einem dann das Ergebnis jeden Tag aus, wie viel Zucker man gegessen hat und führt einen dann hin zu gesünderer Ernährung. Übrigens, die App wird von den Krankenkassen auch voll erstattet, bis zu 100%. Und das ist die einzige dieser Art. Also wir müssen an unser Zuckerkonto ran. Wir müssen nicht nur auf die Zuckersteuer warten und warten, dass die Firmen den Zuckergehalt reduzieren. Wir müssen auch selber was tun und den Überblick behalten über unser Konto.
0: Vielen Dank. Infos und Erklärungen von Matthias Riedel, Ernährungsmediziner vom Medikum Hamburg und Teil unseres Ärzteteams beim NDR-Podcast Die Ernährungsdocs, hier bei uns im WDR5 Morgenecho. Vielen Dank fürs Gespräch. Tschüss.
2: Ja, tschüss.
0: Ich dachte, du wärst schon weg. Gut, tschüss, Matthias. Wir machen weiter um 8:05 und zwar mit einem Jubiläum, mit einem Geburtstag. Die Bravo wird heute 70. Es kann sich, glaube ich, niemand, der mit dem Internet aufgewachsen ist, vorstellen, was diese Zeitschrift mal für eine Schlagkraft für jeden Teenager von hier bis in die USA hatte. Da hat man alles über seine Stars erfahren. Es gab Poster von ihnen, man hat über Sex reden können, es gab kleine Fotoromane. Man konnte sich reinträumen in alles, was man sich jemals vorgestellt hat. Und wie die Bravo wirklich ganze Generationen gesellschaftlich geprägt hat, das erzählt uns Ann-Kathrin Stracke hier auf WDR 5.
3: Die erste Bravo erscheint im Sommer 1956, damals noch als Film- und Fernsehzeitschrift. 40 Seiten hat sie und kostet 50 Pfennig. Es ist die Zeit des Aufbruchs. Jugendliche tanzen Rock'n'Roll und schwärmen für James Dean und Hollywood. Sie wollen raus aus dem Mief der 50er Jahre. Und noch was, sie wollen nach vorne, was erleben und interessieren sich für Popkultur. Jutta Stieler ist Ende der 90er Jahre Teil des Dr. Sommer-Teams. Die heute 69-Jährige erinnert sich noch gut an ihre erste Bravo.
4: Bravo war wirklich ein wichtiger Punkt. Also einmal in der Woche gab es die und die hat mir sogar meine Mutter vom Kiosk mitgebracht oder wenn sie vom Einkaufen kam. Und ich habe das angeschaut und ich fand das natürlich alles toll, weil das war ein Tor in eine neue Welt, ein Fenster in die große Welt der Stars und natürlich auch in die große Welt der Dr. Sommer-Seiten.
3: Auch sie ist durch die Bravo aufgeklärt worden. In einer Zeit, in der die Scham noch groß ist, öffentlich über Körper, Zyklus und Sex zu reden.
5: Nee, sowas finde ich nicht schön. Nee, also wirklich wahr. Nee.
3: Jahre später wird die Sozialpädagogin dann selber Teil des Dr. Sommer-Teams, leitet es irgendwann.
4: Die Anonymität hat die Jugendlichen geschützt. Sie wussten genau, sie können die Frage stellen. Sie hatten kein Gegenüber, das in irgendeiner Weise gucken könnte oder das wertet. Sie wussten beim Dr. Sommer-Team, wir werden da gehört. Ich werde angenommen mit meiner Frage und ich kriege eine angemessene, eine ehrliche Antwort vor allen Dingen.
3: Dr. Sommer, das bedeutet für einige auch Kontroverse. Zum 40-jährigen Bestehen der Bravo im August 96 ist der Gründer des Dr. Sommer-Teams zu Gast in der Aktuellen Stunde, beantwortet Zuschauerfragen.
6: Diese Aufklärung in der Bravo war einfach zu sexbesessen, viel zu wenig Raum für Gefühl und Zärtlichkeit.
3: Andreas Faber hat einen Kiosk in Oberhausen-Holten. Der 55-Jährige ist mit der Bravo groß geworden. Schon seine Mutter hatte einen Kiosk. Als Kind und Jugendlicher verbringt er viel Zeit dort, hilft aus. Als Dank gibt's von seiner Mom damals die Bravo.
7: Die Bravo ist halt ein Kultmagazin gewesen. Ne? Gerade so 80er, 90er, man hat sich über alles informiert. Ne? Man hat den Starschnitt von Sandra gehabt, von Modern Talking, und war da am Schnibbeln und hat sich gefreut.
3: Die Bravo ist nicht nur die Zeitschrift, sondern die Marke, wird über die Jahre immer größer. Es gibt den Bravo Starschnitt, die Wahl zum Bravo Girl und Boy des Jahres und die Supershows. Und dann gibt's auch noch...
7: Bravo Hits, ja, die CD ist ja von 1 bis... Ne? Das war natürlich auch dann, du hast ja da, genau, das war ja wie so, du hast immer mehr dann gekauft. Du hast dann auch noch die Bravo-Hits gekauft, auch am besten, weil die ja durchnummeriert waren, dass da auch keine fehlt. Ne? Bei 1 fängst du an und dann ziehst du immer weiter. Dann die Shows, die dann auch immer irgendwo waren, da bist du natürlich dann auch hin. Ne? Man war immer sehr gut informiert. Auch Kinofilme, das wurde ja alles erklärt, in der Bravo, was kommt. Ne? War eine schöne Zeit.
3: Seit 2020 erscheint sie nur noch monatlich, ist vor allem im Netz zu finden. Es gibt viel Konkurrenz bei Social Media. Auch deswegen ist die Auflage stark zurückgegangen. Das merkt auch Andreas Faber in seinem Kiosk. Was für ihn bleibt? Das Warten auf die neue Ausgabe. Die Stars, Live-Momente, ein Stück Erinnerung an seine Jugend.
0: Und wer noch mehr Bravo-süchtiges Wissen haben möchte, gibt es bei uns um 9.45 Uhr, Viertel vor 10 in unserem Zeitzeichen heute hier auf WDR 5.
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9: Die Nachrichten mit Kerstin Fischer. Guten Morgen.
10: Es wird ein Herbst werden, der sehr arbeitsreich sein wird. Wir haben alle den gemeinsamen Willen, die Dinge jetzt auch auf einen guten Weg zu bringen. Und das werden wir jetzt im Herbst auch tun.
9: Kanzleramtschefin Warken ist zufrieden damit, wie das Treffen der Bundesregierung in Brandenburg bislang läuft. Seit gestern ist das Kabinett auf Schloss Neuhardenberg zur Klausur. Zeit, um sich um die Reformen zu kümmern, die die Bundesregierung umsetzen will, so Warken. Was genau auf dem Plan steht, berichtet Dagmar Pepping.
11: Ein Vorhaben, die Rentenreform. Sie sei zuversichtlich, dass man das Gesamtpaket so auf den Weg bringen werde, betont Warken. Das Sozialministerium von Bärbel Baas arbeitet an einem Gesetzentwurf, der noch in diesem Jahr beschlossen werden soll. So wie andere Reformvorhaben, beispielsweise in der Pflege und bei der Arbeitszeit. Am zweiten Tag der Kabinettsklausur geht es um das Thema Wettbewerbsfähigkeit. Bei der anschließenden Kabinettssitzung wird es um den Hitzesommer und die Folgen gehen. Deutschland müsse den Klimawandel weiter eindämmen und sich besser an die Folgen des Klimawandels anpassen, hatte Kanzler Merz zum Auftakt der Klausur betont.
9: In Köln stehen Gaming-Fans ab heute wieder Schlange. Die Gamescom öffnet ihre Türen, heute erstmal für Fachbesucher, ab morgen für alle. In diesem Jahr sind 1600 Aussteller bei der Spielemesse dabei, so viele wie noch nie. Und auch die Fläche der Gamescom war nie größer. Aus Köln Martin Schütz.
12: Die Gamescom boomt. Bis Sonntag zeigen in den Kölner Messehallen Hersteller von Spielen und Hardware ihre Neuheiten. Laut den Veranstaltern der Gamescom gibt es dabei nicht mehr den einen großen Trend, der sich durch die Branche zieht. Es gibt Stände, an denen Simulatoren gezeigt werden, daneben aufwendige Actionspiele. Die Messe wächst, aber gleichzeitig steckt die dazugehörige Industrie in einer Krise. Die Entwicklung wichtiger Spieletitel verschlingt teilweise hunderte Millionen Euro. Von der Entwicklung so großer Spiele sind deutsche Studios noch weit entfernt.
9: Heute in einem Monat fällt die Entscheidung, welche Stadt oder Region der Deutsche Olympische Sportbund in die Olympia-Bewerbung schickt. Neben der Region Köln-Rhein-Ruhr sind noch München und Berlin im Rennen. Stefan Göke erklärt, was in den nächsten Wochen aus NRW-Sicht noch passiert.
13: Also es geht für die Landesregierung jetzt vor allem darum, Überzeugungsarbeit zu leisten. Klinkenputzen ist angesagt. Die einzelnen Sportverbände, die mit abstimmen, müssen überzeugt werden. Bestes Beispiel gerade die Reitweltmeisterschaften. Da konnte NRW natürlich wunderbar den Standort Aachen sozusagen ins nationale Schaufenster stellen. Köln-Rhein-Ruhr setzt vor allem auf ein Argument und das ist die Nachhaltigkeit. Seht her, heißt es hier, bei uns stehen schon fast alle Wettkampfstätten und die werden nachher auch alle weiter genutzt.
9: Weitere Meldungen im Überblick. Bei einem Brand in einem Krankenhaus in Pakistan sind nach Angaben von Rettungskräften 15 Neugeborene ums Leben gekommen. Das Feuer war in der Entbindungsstation in einem staatlichen Krankenhaus in Islamabad ausgebrochen. Ursache sei die Fehlfunktion einer Klimaanlage gewesen. Die staatlichen Krankenhäuser in Pakistan stehen wegen niedriger Standards in der Kritik. Landtagspräsident Cooper reist heute in das ehemalige NS-Konzentrations- und Vernichtungslager Auschwitz-Birkenau. Er will sich dort auch über alte Dokumente aus der Zeit informieren, die eigentlich versteigert werden sollten. Das Land hatte das mit Hilfe privater Spenden und Initiativen verhindert. Darunter sind Post von Holocaust-Opfern, Täterbriefe und Karteikarten der Gestapo. Die amerikanische Country-Sängerin Dolly Parton ist tot. Sie starb im Alter von 80 Jahren an Krebs. Dolly Parton wurde mit dem Lied Jolene weltberühmt und stand bis zuletzt immer noch auf der Bühne. In den USA galt sie als Legende. Präsident Trump ordnete eine landesweite Trauerbeflaggung an.
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9: Der Strahlener Übersetzerpreis der Kunststiftung NRW geht in diesem Jahr an den gebürtigen Kölner Christian Hansen. Die Auszeichnung ist mit 25.000 Euro dotiert und gehört damit zu den höchstdotierten Übersetzerpreisen Europas. Oliver Strunk, WDR Kultur.
14: Christian Hansen wird für seine Übertragung des Romans Der Hase des argentinischen Schriftstellers César Aira und zugleich für sein Gesamtwerk ausgezeichnet. Übersetzen bedeutet dabei weit mehr, als Wörter in eine andere Sprache zu übertragen. Ton, Rhythmus, Humor und kulturelle Anspielungen müssen im Deutschen neu entstehen. Das sei Hansen mit sprachlichem Erfindungsreichtum und feinem Humor gelungen, urteilt die Jury. Die Kunststiftung NRW fördert den Preis, weil gute Übersetzungen Weltliteratur zugänglich machen und internationalen Kulturaustausch ermöglichen. Verliehen wird er am 19. November in Strahlen.
9: Das Wetter in Nordrhein-Westfalen, teils bewölkt, teils sonnig. Schauer oder Gewitter sind nur selten dabei. Die meiste Zeit bleibt es trocken. In Bad Berleburg bis 21 Grad, in Mülheim an der Ruhr bis 25 und in Pulheim bis 26 Grad. Morgen steigt die Temperatur im Tiefland bis in die Nähe der 30-Grad-Marke und es wird schwüler, anfangs meist trocken mit etwas Sonne. Gegen Abend dann kräftige Regengüsse oder Gewitter. Das war WDR aktuell. WDR 5, die Verkehrslage. A1 Osnabrück Richtung Münster zwischen Flughafen Münster-Osnabrück und Münster-Nord. Etwa 10 Minuten plus, 8 Kilometer stockender Verkehr. A2 Dortmund Richtung Hannover zwischen Feldheim und Bad Eilsen dauert es etwa 30 Minuten länger. 7 Kilometer Stau. Nach einem Unfall ist dort nur ein Fahrstreifen frei. A4, Köln Richtung Aachen, zwischen Dreieck Heumer und Kreuz Köln Süd, mehr als 10 Minuten plus, 3 Kilometer Stau. A40, Dortmund Richtung Duisburg, zwischen Bochum Hamme und Dreieck Essen Ost, etwa 10 Minuten plus, 5 Kilometer stockt es da. Und A46, Wuppertal Richtung Düsseldorf, zwischen Wuppertal Katernberg und Hahn Ost, etwa 10 Minuten plus, 4 Kilometer Stau.
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0: Ich bin Marlies Schaum. Guten Morgen, guten Dienstag. Der TÜV hat rausgefunden, dass wir immer noch am liebsten das Auto nehmen, wenn wir irgendwo hinkommen wollen, aber gerne auch die Elektrovariante. Und deswegen klären wir gleich mal, wie elektrisch eigentlich die Zukunft des Verkehrs vielleicht mal aussehen wird. Und wir sprechen über die Gamescom. Die startet ja heute mit den Fachbesucherzeiten, ne? Ab morgen dann für alle. Wir klären mal, wie groß eigentlich der deutsche Spieleentwicklermarkt noch werden kann. Wir wissen auch, dass es in ganz Deutschland zu wenige bezahlbare Wohnungen gibt. Gerade in Ballungsräumen, da gibt es heute Vormittag frische Zahlen dazu. Und wir sind ein bisschen gespannt, ob sich vielleicht ein bisschen was verändert hat, seit im Oktober vergangenen Jahres der sogenannte Bauturbo in Kraft getreten ist. Dieser Bauturbo soll das Bauen für die Kommunen leichter machen, schneller machen. Also man muss nach weniger Vorgaben bauen, nach weniger hohen Standards, heißt es. Und da wollten wir mal in der Praxis nachfragen, ob das denn schon irgendwie sich zeigt, was verändert hat. Und ich spreche mit Axel Wahl. Er ist Vizepräsident des Bauindustrieverbandes Nordrhein-Westfalen und selber Bauunternehmer. Guten Morgen, Herr Wahl.
15: Guten Morgen, Frau Schaum.
0: Bauen Sie und Ihre Kollegen und Kolleginnen seit Oktober jetzt tatsächlich schon schneller?
15: Nein, das bauen wir natürlich nicht. Ich sag mal, der Bauturbo ist ja im Grunde genommen nur die Schaffung von schnellerem Baurecht. Das heißt noch lange nicht, dass wir mehr Baugenehmigungen haben und bei weitem noch nicht, dass die Baugenehmigungen, die erteilt wurden, auch umgesetzt werden in neue Wohnungen.
0: Was bräuchte es, damit Sie mehr Baugenehmigung bekommen oder auch schneller die Wohnung bauen können?
15: Naja, ich sag mal, es braucht, glaube ich, grundsätzlich das Verständnis dafür, dass Bauen zu teuer ist, dass wir auf günstigere Standards wechseln. Ich sage immer so gerne, wer in Düsseldorf-Oberkassel am Rhein wohnt mit einer Holzbalkendecke, der ist gerne bereit, 25 Euro und mehr auf den Quadratmeter zu zahlen. Aber eine Stahlbetondecke im normalen Geschosswohnungsbau oder öffentlich geförderten Wohnungsbau muss über 20 Zentimeter dick sein, damit wir den Schallschutz erreichen können. Mhm. Und das macht das Bauen teuer. Und aufgrund der Tatsache, dass das Bauen so teuer ist, sind die Mieten so hoch. Und das können sich immer weniger Menschen leisten, wie wir überall feststellen.
0: Aber ich dachte, der Baumotor soll gerade dafür sorgen, dass bestimmte Standards, wie zum Beispiel so eine dicke Betonzwischendecke, eben nicht ganz so dick sein muss.
15: Ja, das würde allerdings nicht der Bauturbo erreichen, sondern das soll ja im Grunde genommen über die Gesetzgebung erfolgen, dass man den Gebäudetyp E einführen möchte. Mhm. Der ist aber noch nicht gesetzmäßig fixiert und ich sag mal, da haben wir auch große Bauchschmerzen, dass die Gesetzgebung es am Ende des Tages den Baubeteiligten nicht einfacher macht, diesen niedrigeren Standard umzusetzen.
0: Also Sie glauben nicht, dass das so kommt wie angekündigt, dass es da einen Gebäudetyp geben wird irgendwann und hoffentlich zeitnah, der mit weniger dicken Decken zum Beispiel gebaut werden darf?
15: Doch, das glaube ich, dass es den geben wird. Aber unsere Befürchtung ist einfach, dass die Gesetzgebung es nachher so komplex und kompliziert macht, dass die Bauvertragspartner sich nicht sicher sind, ob sie den Gebäudetyp E auch so umsetzen können, dass er rechtskonform ist.
0: Naja,
15: also dass nachher nicht irgendwelche Nutzer Anspruch darauf erheben, dass sie doch, ich sag mal, dass der Schallschutz nicht ausreichend wird.
0: Mhm. Obwohl man vielleicht offenen Auges in so einen Gebäudetyp einzieht, aber da könnte eventuell, ist noch nicht rechtlich alles so ganz sicher. Da haben Sie Sorge vor, verstehe ich. Also Sie haben gesagt, ja, Materialkosten sind hoch, Baukosten sind hoch. Wahrscheinlich auch jetzt durch die ganzen Krisen in der Welt, Iran-Krieg und so, steigt das wahrscheinlich auch noch gerade, ne?
15: Der Iran-Krieg, das stellt ja jeder Verbraucher auch zu Hause fest, führt natürlich dazu, dass Energiekosten steigen, Gas, Strom. Alle Baustoffe, die, ich sag mal, erdölbasiert sind oder die mit hohen Energiekosten produziert werden, sind einfach in den letzten Monaten schon spürbar gestiegen.
0: Dadurch.
15: Also ich sag mal, alles das, was mit Bitumen zusammenhängt, gab es eine Verknappung, weil teilweise nicht produziert wurde, weil die Ölpreise so exorbitant gestiegen sind, dass teilweise die Produzenten eben keine Erdöl-Grundstoffe gekauft haben.
0: Wenn ich das so höre, was Sie sagen, könnte ich jetzt schon das Fazit ziehen, dass es Ihrer Meinung nach sehr schlecht steht um den Wohnungsbau in Deutschland.
15: Das ist so. Das ist so. Wohnungsbau ist einfach schwierig zu finanzieren. Baukosten sind hoch. Standards sind in meinen Augen zu hoch. Ich sage immer, man kann auch mit einer 16 cm dicken Decke wohnen. Das ist immer noch leiser, als wenn ich unter irgendeiner Autobahn- oder Eisenbahnbrücke schlafen muss.
0: Ja, ja gut, das ist jetzt ein radikaler Vergleich.
15: Das ist ein radikaler Vergleich, aber im Grunde genommen ist es ja tatsächlich so. Wenn kein Wohnraum da ist, wo sollen die Menschen denn unten?
0: Haben Sie denn irgendwie Hoffnung, dass sich daran noch was ändert? Oder wenn Sie jetzt irgendwas zu sagen hätten in Berlin, was würden Sie denn entscheiden, was sofort geändert werden muss?
15: Nee, ich glaube, dass die Entscheidungen, die in Berlin getroffen wurden, durchaus die richtigen sind. Also der Bauturbo ist mit Sicherheit eine sinnvolle Lösung und ein sinnvoller Vorschlag. Die Wirkweise dieses Bauturbos braucht eben einfach nur Zeit, nicht? Also ich sag mal, wenn wir jetzt schneller Baurecht schaffen können, ich sag mal, statt vielleicht 8 oder 10 Jahre nur noch 2 Jahre, dann müssten wir jetzt mal von 25 2 Jahre weiterrechnen, sind wir 27, dann haben wir immer noch keine Baugenehmigung wahrscheinlich für das Projekt, ist vielleicht auch noch mal ein Jahr und dann muss gebaut werden. Dann sind wir aber in 29, Frau Schaub, und nicht in 26 oder 27. Aber das ist mit Sicherheit der richtige Weg, auch der richtige Anstoß vom Bund, den Ländern und den Kommunen diese Möglichkeiten zu geben. Und ich sag mal, so wie ich es jetzt so in meinem näheren Umkreis erlebe, sind die Kommunen auch durchaus bereit, diese Wege zu gehen.
0: Vielen Dank.
15: Also sind durchaus offen diesen Übungen.
0: Vielen Dank für Ihre Einschätzung und vor allem die praktischen Hintergrundinfos. Axel Wahl, Vizepräsident des Bauindustrieverbandes NRW, hier bei uns im WDR 5 Morgen Echo. Danke für das Gespräch.
15: Vielen Dank, Frau Schaum.
0: 8:12 Uhr haben wir es.

0: Jungle mit Carry On um gleich 7:45 hier auf WDR 5. Der TÜV hat gefragt und repräsentativ haben viele geantwortet und gesagt, ja, wenn ich irgendwo hin muss, dann nehme ich meistens noch das Auto. Aber jeder Zweite, der sich zumindest ein neues Auto kauft, der nimmt dann entweder ein reines E-Auto oder ein Hybridauto. Das ist ja so die Zukunft des Automarkts, ne? Elektrisch und am besten ganz elektrisch. Aber einige zögern auch noch, wirklich umzusteigen vom Verbrenner auf das E-Auto. Hat der TÜV alles erfasst und Stefan Haase, WDR aktuell, fasst mal die wichtigsten Erkenntnisse zusammen.
1: Im Prinzip könnte der Umstieg aufs E-Auto so einfach sein, denn
2: gegenüber dem Benzin oder dem Super ist das schon jetzt ein Vorteil, da muss man wirklich sagen. Ich habe zu Hause diese Wallbox, sie hängen dann an eine Wallbox dran und dann laden sie.
1: Aber auch ohne eigene Wallbox, Strom zu tanken ist deutlich günstiger als Sprit, vor allem bei den Preisen gerade an der Zapfsäule. Ein Problem allerdings, die Anschaffungskosten, sowohl beim neuen als auch beim gebrauchten E-Auto. Deshalb fordert der TÜV von der Politik, auch die gebrauchten günstiger zu machen. Ein weiterer Punkt, weshalb viele immer noch zögern, zu wenige Ladesäulen auch mit Schnellladefunktion. Ist das alles irgendwann mal behoben, wird es bestimmt bald mehr Pendlerreaktionen dieser Art hier geben.
3: Also den Wagen hatte ich mir dieses Jahr tatsächlich neu gekauft und dann sind die Spritpreise so hoch gegangen. Das ist dann aber erst danach passiert und dann dachte ich, ah, hättest du das vorher gewusst, hättest du dir wahrscheinlich ein E-Auto gekauft.
1: Aber der TÜV hat nicht nur nach Autos gefragt, sondern auch nach Bussen und Bahnen im Nahverkehr. Denn den würden vor allem im ländlichen Bereich in NRW viele gerne öfter nutzen. Allerdings.
3: Bus und Bahn bietet mir halt auch einfach nicht die Flexibilität, ne? Und dann fällt es halt auch immer wieder aus. Also wenn ich mal nach Köln oder sowas fahre mit dem Zug, dann ist es halt auch so, dass es vermehrt ausfällt, dass man dann eine Stunde auf dem Rückweg warten muss und dann denke ich mir, nee.
1: Findet diese Pendlerin, also Verlässlichkeit ist das A und O für viele im Punkto Verkehrswende. Das zeigen auch die Zahlen der neuen Studie. Erst ab einer Einwohnerzahl von über 100.000 setzen die Menschen auf den öffentlichen Nahverkehr. In kleinen Orten mit weniger als 5.000 Einwohnern nutzt im Prinzip fast jeder sein eigenes Auto.
4: Und das hängt vor allem damit zusammen, dass es keine Alternativen oder wenig Alternativen gibt. Und das sehen wir auch daran, dass je größer die Städte werden und je besser der ÖPNV ausgebaut ist, desto stärker sind die Menschen auch bereit, diese Angebote anzunehmen.
1: Sagt Joachim Bühler vom TÜV. Also Verkehrswende auf dem Land, nur mit besserem Nahverkehr.
0: Infos von Stefan Haase hier im WDR 5 Morgen Echo. Und wenn man es nicht so weit hat und das Wetter ganz gut ist, obwohl eigentlich bei jedem Wetter kann man auch zu Fuß gehen, aber es ist natürlich schön, wenn es dabei trocken bleibt und vielleicht ein bisschen sonnig. Thomas Becker ist da aus der WDR Wetterredaktion. Wie sonnig wird es denn heute?
5: Ja, es wird ganz ordentlich sonnig und vor allem, wenn man zu Fuß gehen will, ist es ja auch nicht schlecht, wenn es nicht zu kalt ist. Mhm. Das ist es auch nicht. Es wird ein bisschen sommerlicher von der Temperatur her. Wir kriegen als Höchstwert heute in Aachen zum Beispiel bis zum späten Nachmittag 27 Grad und in Coesfeld sind 24 Grad drin. Das ist also schon etwas sommerlicher als in den letzten Tagen. Jetzt, was die Sonne angeht, sie hat schon einige Chancen. Dann gibt es aber auch mal ein paar Wolken. Also man muss sich nicht unbedingt eincremen, wenn man jetzt nicht 5 Stunden draußen ist, denn die Sonne wird immer wieder mal abgeblockt. Für Schauer sorgen die Wolken aber nur selten, am ehesten mal ganz im Westen und ganz im Osten von NRW. Aber meistens ist es doch trocken.
0: Aber du hast ja mir schon mal gesagt heute Morgen, dass da noch so eine feuchte Suppe auf uns zukommt mit ein bisschen Sonne drin und wir brauchen ja auch ein bisschen Regen eigentlich.
5: Ja, und da kommt tatsächlich was. Erstmal jetzt noch nicht viel, aber wir werden es schon merken morgen im Laufe des Tages, dass es nicht nur noch wärmer wird als heute, sondern auch schwüler. Es kommt mehr Wasser in die Luft und das kann dann von morgen Abend bis in den Freitag rein auch örtlich zusammen mit kräftigen Schauern oder sogar Gewittern runterkommen. Örtlich sind dann Starkregen, Hagel und Sturm möglich in der Nähe dieser Gewitter. Das wird nicht jeden treffen, ist aber wichtig, dass wir das schon mal im Hinterkopf haben.
0: Wetterinfos von Thomas Becker. Lieben Dank. Hier ist das WDR 5 Morgen Echo, gleich 7:19. Und tatsächlich ist es so, wenn Lebensmittel so teuer werden, dass die Menschen in den USA das kaum glauben können, dann gehen die offensichtlich auch zum deutschen Discounter und zwar sehr gerne. Die bieten zwar etwas weniger Service, als man in den USA sonst so hat, aber die bieten eben auch wirklich offensichtlich kleinere Preise als die anderen. Also Aldi und Lidl boomen wohl in den USA und inzwischen eröffnen die sogar Filialen mittendrin in der Glitzerwelt von Manhattan, also in New York City. Und Giselle Ucker hat sich die mal angesehen.
6: Die neue Filiale ist voll. Die New Yorker wissen, dass es bei Lidl und Aldi günstige Produkte in guter Qualität gibt. Albert kennt fast jeden Lidl-Standort in der Stadt. In Queens, in der Bronx und in Brooklyn. Nahezu jedes Geschäft habe er mal besucht.
7: They have several in Queens and the Bronx, Brooklyn. And I've been to almost all of them.
6: Besonders beliebt bei den Kunden die Backstation. Warme Croissants für unter 50 Cent, das ist unschlagbar, findet auch Megan. In so einer teuren Stadt wie New York City steche der Preis hier definitiv hervor.
7: The price definitely stands out, for sure. Especially in New York City, where everything is very expensive.
6: Jahrzehntelang waren amerikanische Kunden eher Supermärkte mit riesiger Auswahl, schön präsentierten Produkten und gutem Service gewohnt. Doch die Prioritäten haben sich inzwischen verschoben. Lebensmittelpreise sind in den vergangenen 4 Jahren um mehr als 20% gestiegen. Auch deshalb seien Konsumenten nun bereit, ihr Kaufverhalten zu verändern, sagt Einzelhandelsanalystin Elizabeth LaFontaine von Placer.
8: Consumers right now are really looking to
6: die Verbraucher sind derzeit sehr darauf bedacht, bei ihren Einkäufen im Einzelhandel das bestmögliche Preis-Leistungs-Verhältnis zu erzielen. Aldi und Lidl haben sich dabei als unverzichtbare Anlaufstelle positioniert und eine Lücke gefüllt. Sie haben das perfekte Sortiment zusammengestellt für einen wöchentlichen oder monatlichen Einkauf. Aldi gehört aktuell zu den am schnellsten wachsenden Einzelhändlern in den USA. Im vergangenen Jahr hat das deutsche Unternehmen fast 200 neue Filialen im Land eröffnet. Insgesamt gibt es rund 2600. Das erste Geschäft in den Vereinigten Staaten eröffnete Aldi bereits 1976 im Bundesstaat Iowa. Lidl dagegen zog erst 2017 nach und konzentriert sich bisher vor allem auf die amerikanische Ostküste mit knapp 200 Filialen. Während US-Kunden ihre Lebensmittel normalerweise von Mitarbeitern eingepackt bekommen, müssen sie das bei Aldi und Lidl selbst tun. Weniger Service, kleinere Ladenflächen und ein kleineres Sortiment ermöglichen den deutschen Supermärkten, die Preise im Gegensatz zur Konkurrenz niedrig zu halten. Was bei Aldi und Lidl in den USA allerdings nicht zu finden ist, typisch deutsche Produkte. Das hat auch schon Irwin gemerkt.
9: Like Quark, for example, which I haven't found, by the way.
6: Er war auf der Suche nach Quark, den er und seine Frau in Deutschland für sich entdeckt hatten.
0: Ich wünschte, bei uns bei Aldi gäbe es Quark. Das würde vielleicht das Essen noch interessanter machen. Giselle Uecker war in deutschen Discounter-Filialen, die es inzwischen sogar bis nach Manhattan geschafft hatten, um die Ecke des Times Squares. Und das hier ist das, was Games-Fans am liebsten hören, nämlich das Gemurmel der großen Hallen in Köln. Es startet heute wieder die Gamescom, die größte Videospielmesse der Welt. Gestern Abend große Eröffnung, ab morgen dann für alle. Ja, zum 17. Mal Schlange stehen, neue Computerspiele erleben. Und da sind auch Spiele dabei, die in Deutschland entwickelt worden sind. Also die Branche ist durchaus in den vergangenen Jahren enorm gewachsen, wird ja auch staatlich gefördert. Aber trotzdem heißt es immer noch, ja, mit den ganz großen Spieleentwicklerländern können wir hier in Deutschland nicht mithalten. Und darüber habe ich mit Lutz Anderi gesprochen. Er ist Professor für Wirtschaftsinformatik in Frankfurt am Main. Herr Anderi, kann die deutsche Gaming-Branche noch nicht mit der Welt mithalten oder wird sie nie mithalten können?
10: Ich glaube, die braucht einfach mehr Zeit. Also wenn man sich historisch das anschaut, war Deutschland immer ein wichtiger Markt, ein wichtiger Absatzmarkt. Und in den letzten Jahrzehnten haben wir dann an Bedeutung gewonnen, auch im Blick auf die Entwicklung von Games. Mhm. Für mich ist es eine Frage der Zeit.
0: Das heißt, es wird von alleine irgendwie passieren oder muss auch noch ordentlich mehr Förderung reingesteckt werden? Oder wissen Sie, was ich meine, damit es groß wird?
10: Sowohl als auch. Also wenn Sie sich anschauen, die größten Länder dieser Erde, die erfolgreich Games entwickeln, die werden alle gefördert, steuerlich gefördert, Games-Entwicklung wird gefördert. Und da hinkt Deutschland nach wie vor etwas hinterher. Aber ich bin ja hier live vor Ort in Köln. Wenn ich mir anschaue, wie viele junge Entwickler es gibt, bin ich da sehr positiv gestimmt. Das Know-how ist da, der Wille ist da. Woran wir kranken, ist die staatliche Unterstützung für den Wachstumsmarkt Games.
0: Und jeder, der jetzt sagt, warum soll man denn überhaupt das alles staatlich fördern? Kann man das Geld nicht für was anderes ausgeben? Ist das eine Branche, mit der auch danach viel Geld verdient wird und in der viele Jobs dann sind?
10: Ja, das ist so. Da gibt es mittlerweile auch Untersuchungen drüber. Es ist, wenn Sie 1 Euro investieren in die Games-Branche, haben Sie mannigfaltig die Wertschöpfung, die daraus generiert wird. Und wenn man sich anschaut, ich glaube, Deutschland hat 120 Milliarden an Fördergelder, die da ausgegeben werden über alle Branchen, ist das für die Games-Branche nur ein Bruchteil. Muss man eine Branche, die prinzipiell wächst, fördern? Das ist eine berechtigte Frage, die Sie gestellt haben. Aber man muss dazu sagen, ja, wir bilden eigentlich die Leute in der Branche aus, die dann später die Wirtschaft am Laufen halten. Das heißt, die starten in der Games-Branche und haben dann aber KI-Know-how, IT-Development-Know-how, das in anderen Branchen auch genutzt werden kann.
0: Aber ich habe gesehen, der Bund gibt ja Geld. Also zum Beispiel in diesem Jahr sind 125 Millionen Euro vorgesehen. Aber jetzt heißt es, zur Jahresmitte sei erst rund ein Drittel davon irgendwie verplant. Warum? Wird das nicht abgerufen oder ist das Beantragen zu kompliziert?
10: Ja, das ist ein Mix. Das wird jetzt so weit führen. Also prinzipiell ist es gut, dass es dieses Budget gibt. Dass es nicht abgerufen werden kann, hängt mit der Startup-Kultur in Deutschland zusammen. Sie müssen, wenn Sie Gelder abrufen, 50% spiegeln. Das heißt, einen gewissen Eigenanteil stemmen. Also wenn Sie ein Game entwickeln wollen und brauchen ein Entwicklungsbudget über 500.000 Euro, müssen Sie erstmal 250.000 Euro selbst investieren. Das ist natürlich für so junge Gründer, Startup-Unternehmer schwierig. Und andererseits haben wir aber auch nicht diese Risikoinvestoren wie in anderen Ländern, die sowas vorantreiben. Aber da muss einfach nur nachgearbeitet werden. Prinzipiell ist es gut, dass diese Budgets ja in den Haushalt eingestellt werden. Ist auch nur eine Frage der Zeit, bis sie abgerufen werden. Aber an den Stellschrauben muss nochmal gedreht werden.
0: Das sagt Lutz Anderi hier im WDR 5 Morgen Echo. Gestern ist die Frau gestorben, die einige der bekanntesten Lieder der Welt geschrieben hat. Dolly Parton nämlich. Jolene geht auf ihr Konto. I Will Always Love You. Das sind ja Songs, die wir alle kennen. Dazu kommen noch sehr viele Country-Songs, für die sie in den USA wirklich verehrt wird. Aber Dolly Parton, die konnte noch viel mehr. Die war eine echte self-made woman.
11: Es ist Dolly Partons Neffe Brian Seaver, der ihren Tod mitteilt, im Namen der Familie in einem Video. Dolly wollte es, so sagt er.
12: By her example, we believed that anything was possible.
11: Durch ihr Vorbild glaubten wir, dass alles möglich war. Es gab keine Tür, die sie nicht öffnen konnte. Und die Türen, die sie öffnete, schrieben Geschichte und veränderten diese.
12: And the doors she opened made and changed history.
11: Dolly Parton wächst in Armut auf dem Land in Tennessee mit 11 Geschwistern. Mit 6 schreibt sie ihren ersten Song, mit 8 bekommt sie eine Gitarre geschenkt. Ihre Mutter ermuntert sie zu singen.

0: selbstbewusst, unerschrocken und hat einen eisernen Willen zum Erfolg.
1: Ich habe immer gesagt, ich sehe zwar aus wie eine Frau, kann aber auch wie ein Mann denken. Deshalb habe ich mich nicht einschüchtern lassen.
0: Dollys Bühnenpersönlichkeit mit dem grellen Make-up, den wasserstoffblonden Haaren, den schrillen Outfits, der Sanduhrfigur, alles eine bewusst getroffene Geschäftsentscheidung.
1: Ich bin sehr authentisch, wo es darauf ankommt, und zwar innerlich. I'm very real where it counts, and that's inside.
0: Dolly Parton eröffnet Restaurants und Dollywood, einen Vergnügungspark, gründet Produktionsfirmen und startet einen Radiosender und arbeitet als Schauspielerin, so im Film 9 to 5, für den sie den Titelsong schreibt. Aus der Politik hält sich Dolly raus. Sie wolle nur Entertainerin sein und was sie zu sagen habe, finde sich in ihren Songs. Schwule, Lesben, queere Menschen verehren sie dafür. Kaum ein Amerikaner, der keine persönliche Beziehung zu Dolly und ihrer Musik hat. Ihr ganzes Leben lang engagiert sie sich sozial. So betreibt sie ein Leseförderprogramm für Kinder. Etwa 3000 Songs schreibt Dolly Parton, 450 nimmt sie auf. Unter dem Strich, so schreibt sie, seien die Lieder ihr Vermächtnis.
2: Carsten Kühntop über Dolly Parton, die ist gestern gestorben im Alter von 80 Jahren. 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
8: Die Nachrichten mit Kerstin Fischer. Guten Morgen. Die Bundesregierung schließt heute ihre Klausur auf Schloss Neuhardenberg in Brandenburg ab. Zu Gast sind Vertreter von Start-ups und der Handwerkspräsident, um über das Thema Wettbewerbsfähigkeit zu diskutieren. Birte Sönnigsen, WDR Berlin, zur Frage, welche Themen bei der Klausurtagung der Bundesregierung dominiert haben.
9: Der Kanzler, der hat nochmal klar gemacht, es geht vor allem darum, die Wirtschaft wieder fit zu machen. Da hilft es aber natürlich auch, wenn die Lohnnebenkosten nicht immer weiter steigen. Also da wären wir denn bei der Pflege, bei der Krankenversicherung, bei der Rentenreform. Und eben auf diese Reform will der Kanzler sein Team einschwören. Da gibt es ja durchaus über die Sommerpause den einen oder den anderen Ton, der jetzt bei der Rentenreform nochmal ein Fragezeichen dran gemacht hat. Jetzt könnte man auch sagen, der Sommer hat gezeigt, welche negative Folgen der Klimawandel auf die Wirtschaft haben kann. Das Thema Klimaschutz, das wird heute in der regulären Kabinettssitzung nochmal Thema sein, da sagt der Kanzler, aber das ist eher so eine Bestandsaufnahme. Also da sind heute keine konkreten Beschlüsse zu erwarten.
8: In Köln öffnet die Gamescom heute für Besucherinnen und Besucher. Die Spielemesse ist in diesem Jahr so groß wie nie, sowohl in der Fläche als auch bei den Ausstellern. 1600 sind dabei und präsentieren sich bis Sonntag. Am ersten Messetag kommt traditionell das Fachpublikum. Messechef Gerald Böse rechnet mit einem großen Andrang.
10: Nicht nur die Konsumenten oder die Gamer, sondern auch die, die praktisch das Business organisieren. Und da haben wir die letzten Jahre einen starken Zuwachs aus USA, China, Kanada und Japan gehabt.
8: Ab morgen ist die Gamescom dann für alle offen. Computer- und Videospiele-Fans aus der ganzen Welt werden erwartet, mit verschiedenen Interessen, sagt Felix Falk. Er hat die Gamescom mitorganisiert.
11: Den einen großen Trend, den gibt es schon seit vielen Jahren nicht mehr, einfach weil auf so einer Riesenfläche, bei so einer Riesenveranstaltung und bei einer so dynamischen Gameskultur und Gamesbranche wir ganz viele unterschiedliche Trends haben.
8: Die deutsche Games-Industrie ist im Vergleich weiter eher klein. Sie will die Gamescom auch nutzen, um bei der Politik um mehr Förderung zu werben. In der Nähe von Valencia in Spanien findet heute wieder eine außergewöhnliche Tradition statt. Im Ort Buñol bewerfen sich tausende Menschen eine Stunde lang mit Tomaten. Nicolas Buschlüter erklärt mehr dazu.
12: Zuerst fahren 7 mit Tomaten voll beladene offene Lastwagen in die Innenstadt von Buñol vor.

0: oben stehen Leute, die anfangen, die rund 22.000 Gäste und Einwohner zu bewerfen. Die wiederum zerquetschen die Tomaten mit ihren Händen und bewerfen sich gegenseitig. Innerhalb kürzester Zeit sind alle Teilnehmer, Straßen und Wände in der Stadt komplett in roten Matsch getaucht.
1: Weitere Meldungen im Überblick. Vor der Südküste Kretas sind am frühen Morgen mehr als 200 Flüchtlinge aus dem Meer gerettet worden, aus insgesamt 3 Booten. Unbemannte Flugzeuge der EU-Grenzschutzagentur hatten 2 davon entdeckt. Die Menschen wurden von einem Tanker und einem Schiff der Küstenwache an Land gebracht. Die meisten Schleuserboote, die Kreta ansteuern, starten in Libyen. Wegen der kritischen Lage an der Straße von Hormus sind viele Schiffe zuletzt auf den Panama-Kanal ausgewichen. Aber da gibt es jetzt ein anderes Problem. Ab September können nur noch deutlich weniger Schiffe die Durchfahrt zwischen Atlantik und Pazifik nutzen. Wegen des Wetterphänomens El Niño wird mit einer großen Dürre gerechnet. Auch deutsche Reeder sind betroffen. Auf einem Volksfest in Hamburg haben 23 Fahrgäste eines Kettenkarussells stundenlang in der Höhe festgesessen. Das Fahrgeschäft war wegen eines Defekts stehen geblieben. Nach 3 Stunden ging es wieder und die Menschen konnten unverletzt aussteigen.
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1: Deutschlands Beitrag für die Oscars steht fest. Es ist der Film Every Time der österreichischen Regisseurin Sandra Wollner. Er tritt in der Kategorie Bester internationaler Film an. Franziska Schork, WDR Kultur.
3: Im Mittelpunkt des Films steht die Trauerarbeit der alleinerziehenden Mutter Ella und ihrer jüngeren Tochter Millie. Die beiden trauern gemeinsam um die verstorbene Tochter und Schwester Jessie. Sie war im Jahr zuvor bei einem Sturz von einem Berliner Hochhaus tödlich verunglückt. Mutter und Tochter unternehmen eine Art Erinnerungsreise an den gemeinsamen Lieblingsurlaubsort Teneriffa. Die Hauptrolle wird von Birgit Minichmeier gespielt. Die Oscars werden nächstes Jahr am 14. März in Los Angeles verliehen.
1: Das Wetter in Nordrhein-Westfalen. Heute ist es teils bewölkt, teils sonnig und Schauer oder Gewitter sind nur selten dabei. Die meiste Zeit über bleibt es trocken und die Höchsttemperatur liegt in Lippstadt bei 23 Grad, in Dorsten bei 24 und in Dormagen bei 26 Grad. Morgen steigt die Temperatur im Tiefland bis in die Nähe der 30-Grad-Marke und es wird schwüler. Anfangs ist es meistens trocken mit etwas Sonne. Gegen Abend erhöht sich die Gefahr teils kräftiger Regengüsse oder Gewitter. Das war WDR aktuell. 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A1 Osnabrück Richtung Münster. Zwischen Flughafen Münster-Osnabrück und Münster-Nord etwa 10 Minuten plus 3 Kilometer Stau. A2 Dortmund Richtung Hannover zwischen Feldheim und Bad Eilsen dauert es etwa 30 Minuten länger. 7 Kilometer Stau, dort ist nach einem Unfall nur ein Fahrstreifen frei. A4 Köln Richtung Aachen zwischen Dreieck Heumar und Kreuz Köln Süd mehr als 10 Minuten plus 3 Kilometer Stau. A40 Dortmund Richtung Duisburg zwischen Dreieck Bochum West und Dreieck Essen Ost etwa 10 Minuten plus 5 Kilometer stockt es da. Und noch die A46 Wuppertal Richtung Düsseldorf zwischen Wuppertal-Faresbeck und Hahn Ost etwa 10 Minuten plus 4 Kilometer Stau.
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4: Ich bin Marlies Schaum. Willkommen, willkommen um kurz nach 8:30 hier bei uns. Wir haben heute früh schon geklärt, dass zu viel Zucker und zu viel Süßstoffe nicht gesund sind für uns. Und deshalb will die Bundesregierung ja eine Zuckersteuer einführen auf Softdrinks. Die Frage ist nur, bringt das unserer Gesundheit dann wirklich was? Oder wollen die vielleicht vor allem Geld für die Steuerkasse haben? Das klären wir mal. Und die Zeitschrift Bravo, die wird heute 70. Tatsächlich ist die auch schon irgendwie in Rente, die Zeitschrift, denn die Generation Internet braucht die eher nicht mehr. Aber wir feiern das Magazin trotzdem. Es gibt einen Fall aus Köln, der sehr viele aufregt. Da haben offenbar Mitarbeiter der Ausländerbehörde in der Stadt entschieden, dass Menschen nicht abgeschoben werden sollen, obwohl sie kein Asyl bekommen haben und offensichtlich, so heißt es, auch noch Straftaten begangen haben sollen. Trotzdem sollen viele von ihnen in einem Bleiberechtsprogramm der Stadt sein und weiterhin hier integriert werden. Warum ist das so? Warum muss man nicht einfach gehen, auch wenn man eventuell eine Straftat begangen hat? Darüber reden wir jetzt mit Winfried Kluth. Er ist Professor für öffentliches Recht an der Uni in Halle-Wittenberg. Guten Morgen.
5: Schönen guten Morgen.
4: Damit wir alle uns das vielleicht ein bisschen besser vorstellen können und wenn wir nicht in so einer Ausländerbehörde zum Beispiel arbeiten, vielleicht können Sie mir mal ganz pragmatisch erklären, welche Gründe es überhaupt geben kann, dass jemand bleiben darf, obwohl er eigentlich kein Asyl bekommen hat.
6: Ja, da ist ein Blick in das europäische Recht zum Beispiel sehr hilfreich. Die sogenannte Rückführungsrichtlinie, die verlangt von den Mitgliedstaaten, dass sobald ein Aufenthalt illegal wird und man damit ausreisepflichtig ist, die Behörde eine Entscheidung treffen muss. Diese Entscheidung kann aber in zwei Richtungen gehen. Sie kann einmal, und das sind die meisten Fälle, diese Rückführung dann auch durchführen, also dass die Person ausreist, wenn die Voraussetzungen vorliegen. Sie kann aber auch prüfen, ob eine Legalisierung des Aufenthalts möglich ist. Und das ist etwa im Fall von Köln ein sogenanntes Bleiberechtsprogramm. Da haben wir auch verschiedene gesetzliche Regelungen und da wird eine Brücke zu einem legalen Aufenthalt geschaffen. Das sind also zwei Möglichkeiten, die das Recht bereitstellt.
4: Das klingt ja auch erstmal in Ordnung, wenn wir davon ausgehen, dass die Leute sich dann hier auch integrieren wollen und hier wirklich leben wollen. Wenn wir dann aber hören, dass die eventuell sogar eine Straftat begangen haben, dann setzt bei uns wahrscheinlich bei den meisten das Verständnis aus. Warum kann man dann einen solchen Menschen nicht trotzdem einfach abschieben?
6: Genau, diese Bedenken sind leicht nachvollziehbar. Man muss dann gewissermaßen zunächst prüfen, ist der Staat, in den die Person abgeschoben werden soll, aufnahmebereit? Es ist so, dass dafür die Identität geklärt sein muss. Und der Staat muss seine Bereitschaft erklären, diese Personen aufzunehmen. Bei eigenen Staatsangehörigen ist man dazu völkerrechtlich verpflichtet. Aber häufig ist das ein Problem der Dokumente. Wenn zum Beispiel kein gültiger Pass vorliegt, gibt es die Möglichkeit von Passersatzpapieren. Aber die müssen vom aufnehmenden Staat anerkannt werden. Wir haben ja auch innerhalb der Europäischen Union da Probleme, dass die Italiener sagen, wir nehmen den und den nicht zurück. Also das ist ein Problem, mit dem man als Ausländerbehörde immer zu tun hat und daran muss man dann auch mit bilateralen Abkommen arbeiten, um die Aufnahmebereitschaft zu erhöhen.
4: Die Zentrale Ausländerbehörde in Coesfeld hier in Nordrhein-Westfalen ist dafür zuständig, bei solchen Passbeschaffungen zu helfen und zu unterstützen. Das soll die im Fall Köln auch angeboten haben und trotzdem sollen da Mitarbeitende entschieden haben, nee, wir brauchen die Hilfe nicht, wir versuchen es mit dem Integrieren. Können Sie das nachvollziehen?
6: Nun, wie gesagt, es kommt dann auf die Einzelfälle an, die Personen und deren Entwicklung. Man muss jetzt sehen, bei Straftaten haben wir eine starke Differenzierung, was das für Straftaten sind. Also das sogenannte Ausweisungsinteresse ist da gestuft. Dann spielen auch andere Punkte, das Umfeld oder die Zugehörigkeit der Personengruppe zu einer bestimmten Personengruppe eine Rolle. In vielen dieser Fälle, das habe ich der Presse entnommen, geht es ja auch um Roma, die auch in ihren Heimatstaaten erheblichen Diskriminierungen ausgesetzt sind. Und da gibt es auch auf europäischer Ebene ein Antidiskriminierungsprogramm. Diese Fälle muss man sich tatsächlich genau anschauen. Aber grundsätzlich ist die Wertung unseres Rechts schon, wenn die Voraussetzungen vorliegen und auch wenn Straftaten begangen ist, dann ist vorzugsweise abzuschieben. Aber man muss den Fall genau prüfen und das Recht eröffnet Gestaltungs- und Handlungsmöglichkeiten in beide Richtungen.
4: Liegt sowas dann immer an der Einschätzung und der Entscheidung von einzelnen Menschen, die in den Ausländerämtern arbeiten, in welche Richtung es mit einem einzelnen Fall geht?
6: Also grundsätzlich ist die Ausländerbehörde zuständig. Das Land oder auch die zentrale Behörde kann aber durch Weisungen und Verwaltungsvorschriften hier steuern. Da weiß ich jetzt nicht, was in Nordrhein-Westfalen da die Politik ist. Aber wir haben den Grundsatz, man ist vor Ort zuständig, es sei denn, dass Weisungen und Verwaltungsvorschriften, also Richtlinien, wie man zu handeln hat, von den höheren Ebenen kommen. Und das muss dann auch von der einzelnen Behörde berücksichtigt werden.
4: Hintergrundinfos. Vielen Dank und Einschätzung von Winfried Kluth, Professor für Öffentliches Recht an der Uni in Halle-Wittenberg. Danke für Ihren Besuch hier bei uns im WDR5 Morgenecho.
6: Gern geschehen.
4: 8:42 Uhr. Hier ist Billie Eilish für alle.

0: Billie Eilish, Birds of a Feather um 8.45 Uhr im WDR5 Morgen-Echo. Noch haben wir diese Zuckersteuer auf Getränke ja nicht, aber die soll kommen. Das hat die Bundesregierung schon beschlossen. Es geht nur noch um das Wie genau. Und da gibt es jetzt die Idee, dass man auch vielleicht auf Smoothies oder auf Softdrinks mit Süßstoff so eine Zuckersteuer erheben könnte. Denn diese Süßstoffnummern, die sind auch nicht besonders knorke für unsere Gesundheit, wenn wir wirklich zu viel davon trinken. Und wir gewöhnen uns durch diese sehr süßen Getränke auch an den Geschmack. Ne? Und unser Zuckerlevel steigt. Das hat uns heute früh schon der Ernährungsmediziner Matthias Riedel erklärt. Das ganze Gespräch gibt es auf WDR 5. Aber ist die Bundesregierung wirklich so fürsorglich oder geht es hier vielleicht auch ums Geld, das reinkommen soll? Susanna Jalek, WDR aktuell.
1: 26 Cent mehr für eine Flasche Cola Zero. Das könnte kommen, wenn ein Arbeitspapier aus dem Bundesfinanzministerium Realität werden sollte. Diesen Sommer hatte Bundesfinanzminister Lars Klingbeil erklärt:
2: Alles das dient auch dem Gesundheitsschutz. Was krank macht, wird also teurer.
1: Neben gezuckerten Getränken also offenbar auch Getränke, die Süßstoff enthalten. Eine gute Idee, findet Ramona Popp vom Bundesverband der Verbraucherzentralen.
3: Nach langen Jahren der freiwilligen Selbstverpflichtung hat sich ja nichts getan bei der Zuckerreduktion in Getränken. Insofern ist es richtig, auf eine allgemeine Zuckersteuer zu setzen und diese auch auf Süßstoffe auszuweiten.
1: Großbritannien hatte es vorgemacht. 2018 wurde hier eine Zuckersteuer eingeführt. Daraufhin hatten Getränkehersteller ihre Rezepturen angepasst. Statt auf Zucker setzten sie vermehrt auf Süßstoffe. Um diesen Effekt in Deutschland zu umgehen, schlägt das Finanzministerium nun vor, auch Getränke zu besteuern, die Süßstoffe enthalten. Doch sind die überhaupt gesundheitsschädlich? Dazu sei die Studienlage noch nicht eindeutig, sagt Antje Gahl von der Deutschen Gesellschaft für Ernährung.
4: Es gibt einige Hinweise in Studien, dass sie möglicherweise das Darmmikrobiom negativ beeinflussen. Und ob sie die Süßstoffe jetzt definitiv mehr Hunger machen oder sozusagen das Risiko für Diabetes fördern oder definitiv beim Abnehmen helfen, auch da ist die Studienlage nicht so eindeutig, wie wir uns das wünschen.
1: Interessant. Ursprünglich wollte Bundesfinanzminister Klingbeil die Zuckerabgabe nutzen, um die gesetzlichen Krankenkassen zu entlasten. Nun soll in dem Eckpunktepapier von einer allgemeinen Steuer die Rede sein, die nicht zweckgebunden ist. Das sieht die Verbraucherzentrale kritisch.
3: Das wollen wir, Gesundheitsförderung und eben nicht, dass der Staat Mehreinnahmen hat. Wenn es allerdings zu Mehreinnahmen kommt, sollten diese auch in die Gesundheitsförderung und Prävention gesteckt werden.
1: Aus dem Finanzministerium heißt es, das Vorhaben befinde sich in einer frühen Phase und müsse noch abgestimmt werden. Würde es so kommen, hätten die Menschen die Wahl. Mehr Geld ausgeben für gesüßte Getränke oder auf weniger Süßes umsteigen.
0: Bei der Diskussion bleiben wir dran. Zuckrig süß, Susanna Jalek für uns hier im WDR 5 Morgen Echo. Also ich meine nicht Susanna damit, sondern das Thema, ne? Zuckrig süß, diese ganze Zuckersteuer auf Softdrinks. Kommen wir zu dem, was überhaupt nicht süß ist, nämlich das, was Volkswagen da plant. Die haben ja schon vor dem Sommer angekündigt, dass sie wirklich viele Stellen streichen wollen. Da stehen Existenzen auf dem Spiel, da bangen Leute um ihre Jobs. Vielleicht sollen sogar ganze Werke dicht gemacht werden. Und jetzt werden die Menschen an den verschiedenen Standorten so nach und nach informiert. Gestern gab es die erste von mehreren großen, außerordentlichen Betriebsversammlungen. Die fand in Wolfsburg statt. Und VW-Chef Oliver Blume war vor Ort, denn der soll jetzt endlich Infos liefern. Oliver Jürgens hat für uns mal zugehört.
5: Konzernchef Oliver Blume hält nicht hinter dem Berg. Die Kosten bei Volkswagen lägen rund 30% über dem Durchschnitt vergleichbarer Unternehmen. Bei Management, den zentralen Funktionen, bei Entwicklung und Vertrieb will er die Kosten drücken. Rein rechnerisch bedeutet das nochmal 50.000 Stellen weniger. Die Hälfte der Sparziele betreffen den Standort Deutschland. In 6 bis 12 Monaten will Blume für alle Standorte eine Perspektive nennen. Das könne auch Schließungen bedeuten. Die seien aber in Emden, Hannover, Zwickau und Neckarsulm keineswegs beschlossen und nur die letzte und teuerste Lösung.
0: Also auf echte, handfeste Infos müssen die Menschen, die für Volkswagen arbeiten, leider noch arbeiten. Aber zu all dem haben wir jetzt schon Meinungen.
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0: Lisa Seemann ist da aus dem Morgen-Echo-Team. Welche Reaktionen gibt es denn auf das ganze VW-Dilemma da?
7: Ja, also viele gehen noch einmal darauf ein, dass die Probleme von Volkswagen ja hausgemacht sind. Also man habe die Probleme jahrelang auf sich zurasen sehen, heißt es zum Beispiel im Tagesspiegel. Aber man habe nur zögerlich umgesteuert. Zitat: VW vergab munter Top-Tariflöhne, Beschäftigungs- und Standortgarantien, die von realistischen Prognosen, wie sich der Markt entwickeln würde, völlig entkoppelt scheinen. Und auch der Kollege Bastian Brandau vom Deutschlandfunk, der meint, dass sich diese Fehler der Vergangenheit eben jetzt rächen würden.
8: Investitionen in Dieselbetrugstechnologie, die den Konzern über 30 Milliarden gekostet haben. Ein verschlafener Einstieg in die E-Mobilität. Die Folge: im einst bedeutendsten Markt China spielt Volkswagen längst nur noch eine kleine Rolle, hat den Anschluss verpasst. Den Preis dafür könnten die Angestellten in den bedrohten Werken zahlen.
7: Ja, das meint Bastian Brandau vom Deutschlandfunk.
0: Der Mann, der jetzt die Probleme lösen soll, heißt Oliver Blume. Das ist der Konzernchef von VW. Aber so richtig verantwortlich für alles ist er doch eigentlich nicht, oder? Ich meine, der ist ja erst seit 4 Jahren im Amt. Was sagen die anderen dazu?
7: Ja, also das halten ihm einige schon zugute, dass sie sagen, er ist noch gar nicht so lange dabei. Und damals war die Welt eine andere, das bemerkt auch die Süddeutsche Zeitung. Aber seit seinem Amtsantritt, da habe sich der Aktienkurs trotzdem halbiert. Und eben das, obwohl Blume damals mit sehr viel Tatendrang und Optimismus auch angetreten ist. Damals war auch unter den Mitarbeitern wirklich eine leise Begeisterung spürbar. Das schreibt die Süddeutsche Zeitung weiter. Also Blume habe zum Beispiel als Kind im Supermarkt des Vaters in Wolfsburg Regale eingeräumt. Sein erstes Auto war ein Käfer, also sehr nahbar. Und Zitat: Es sah fast so aus, als wechsle da einer von Ihnen auf diesen mächtigen Posten in der deutschen Autoindustrie. Ja, aber von dieser optimistischen Energie und positiven Energie, da scheint gerade nicht mehr viel übrig zu sein.
0: Also die Konzernspitze ist jetzt schuld.
7: Ja, der schwarze Peter liegt schon bei ihm, aber in einen interessanten Kommentar habe ich noch gefunden in der Online-Ausgabe der Automotor Sport. Da übt die Autorin auch noch Kritik an den Gewerkschaften. Also die würden einfach staccatohaft wiederholen, dass es keine Werkschließung geben dürfe. Aber Fakt sei, dass die Werke der europäischen Hersteller aktuell nur zu 60% ausgelastet seien, heißt es. Und Zitat: von 90 sind also 35 eigentlich überflüssig. Und schon vor 10 Jahren, da habe man gewusst, dass zu viele Menschen an Bord seien, schreibt die Autorin, und deswegen wurde einfach nicht rentabel genug produziert. Und deswegen sagt die Autorin, man habe da auch schon zu viel Rücksicht auf die Gewerkschaften genommen.
0: Und gibt es denn aber außer Werke dicht machen und Jobs wegmachen noch irgendwie andere Ideen gerade, die Runde machen, wie man bei Volkswagen wieder, weißt du, was ändern könnte?
7: Ja, also Automotor Sport, die haben da eine Idee. Man könnte zum Beispiel überlegen, ob ein KI-basiertes Reallabor für neue Produktionsmethoden es geben kann oder eben intelligente Recyclingkonzepte an unterschiedlichen Standorten. Das wären Dinge, über die man sich Gedanken machen müsste. Und die Süddeutsche Zeitung schreibt ja, dass der Vorstandschef im Juli noch gesagt hätte, es gäbe eben intelligentere Lösungen als Werkschließung. Aber langsam würden sich die Mitarbeiter wirklich fragen, was er damit meinen würde.
0: Danke. Meinungen zusammengefasst aus der ganzen Medienwelt von Lisa Seemann aus dem Morgenecho-Team. Also ich habe die Bravo tatsächlich in den 90ern als Teenie noch gekauft. Aber jeder Mensch, der mit dem Internet schon groß geworden ist, kann sich ja gar nicht mehr vorstellen, was diese Zeitschrift damals für eine Wucht hatte. Die Bravo wird heute 70. Am 26. August 1956 gab es die erste Ausgabe. Da war noch Marilyn Monroe auf dem Cover. In den 90ern hat die Zeitschrift wirklich dann ja Künstler groß gemacht. Bands, Musiker und Musikerinnen. Und wirklich wahnsinnig viel aus ihrem Privatleben erzählt.
9: Ich sage nur eins, die Bravo war unumstößlich die wichtigste Teenager-Zeitung der Welt. Man konnte Bravo ebenso in Los Angeles kaufen wie in Castrop-Rauxel.
0: Irre, ne? Das sagt Bubi Heilemann, der war jahrelang Bravo-Fotograf. Der hat all die Stars eben fotografiert, die dann ja auch zu diesen berühmten Starschnitten verarbeitet worden sind. 250 von denen hat Bubi Heilemann gemacht. Riesending, ne? In jedem Heft zum Sammeln, um sie dann später komplett gesammelt an die Wand zu hängen, hat nicht immer geklappt.
10: Ich erinnere mich an die 80er, als ich ganz fleißig den Boris Becker gesammelt habe. Am Ende habe ich mich gewundert, warum ihm immer ein Bein fehlte, wann die Bravo das denn wohl endlich veröffentlicht wurde. Es stellte sich dann allerdings raus, dass meine Oma die schlimmen Seiten aus der Bravo, sprich Dr. Sommer, entfernt hatte. Und so wurde leider mein Starschnitt von Boris Becker auch nie fertig.
0: Gemein. Hä? So erinnert sich eine Bravo-Leserin. Und das mit dem Zensieren hat wahrscheinlich was damit zu tun, dass nicht alle das damals gut fanden, dass das große Dr. Sommer-Team eigentlich zu sämtlichen Sexfragen eine Antwort hatte. War ja auch wirklich ein Hauptgrund, warum man die vielleicht gekauft hat. Ne? Weil man da ja fragen durfte, was man sich vielleicht sonst nicht zu fragen getraut hat. Martin Goldstein, der ist Arzt und Psychotherapeut und der war damals hauptverantwortlich für diese Dr. Sommer-Rubrik.
11: Mein Dr. Sommer-Stil. Es gibt keine dummen Fragen.
12: Ich weiß ja, dass es die Spirale gibt, aber Dr. Sommer, ich weiß nicht, wie ich sie auf meinem Penis befestigen soll.
11: Die Jugendlichen hatten immer Angst, dass sie eine abschlägige Antwort kriegten. Und die wussten, das tut der Dr. Sommer nicht. Und die Auflage ging von 350.000 auf 1,8 Millionen.
0: Heute ist das nicht mehr so. Also die Bravo ist heute 70 Jahre alt und die ist auch wirklich in Rente. Die gibt es nur noch einmal im Monat. Und es gibt inzwischen auch einiges an Kritik an dem, was eben damals passiert ist. Und was das für Kritik ist, das können Sie bei uns hören um 9.45 Uhr, viertel vor 10 in unserem Zeitzeichen über die Bravo, die heute 70 wird. So, jetzt haben wir es 5 vor 9. Heute wird es frische Zahlen dazu geben. Heute Vormittag, wie das mit dem Bauen von neuen Wohnungen bei uns im Land so läuft. Wohnungen, die man auch bezahlen kann. Da bleiben wir dran und liefern. Aber wir haben auch jetzt schon zum Bauen eine ganz besondere Perspektive.
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13: Es gibt, so ehrlich müssen wir sein, es gibt doch nur ganz wenige Themen, bei denen jede und jeder von uns wirklich sachkundig mitreden kann. Letztens noch, in meinem Bekanntenkreis, sagte einer, auch interessant, Quantenmechanik. Und ich? Ja, Podologie, war ich auch schon mal. Ja, sehen Sie, so kann's gehen. Ne? Von nix ne Ahnung, aber davon jede Menge. Ausnahme? Fußball, klar. Also ich weiß ja nicht, wie es bei Ihnen ist, aber wahrscheinlich doch so wie bei mir. Ich habe zwar nicht so viele Zähne im Mund wie der Bundestrainer, aber doch allemal eine so große Klappe, dass ich mit Jürgen Klopp auf Augenhöhe über abklappende Sechser, Schienenspieler und Wandstürmer fachsimpeln könnte. Aber schon kurz danach wird's expertisetechnisch richtig eng. Und zwar bei Kloppo und bei mir. Wir hätten ja noch nicht mal ein gemeinsames Thema. Haartransplantation, Vermögensberatung, Geldanlage, wird ein kurzes Gespräch. Zu unterschiedliche Voraussetzungen. Was vielleicht noch ginge, wäre Wohnen. Wohnen ist ja so wie Fußball. In jeder Bude Fachleute. Beim Wohnen können ja alle mitreden. Ich und Kloppo auch. Obwohl, nee, stimmt so auch nicht. Ein Smalltalk über 433 jederzeit, aber schon bei Vier-Zimmer-Küche-Diele-Bad liegen Bundestrainer und Kreisklassen-Bundesbürger doch wenigstens 500 Quadratmeter Wohnfläche auseinander. Er dürfte sich auch nicht angesprochen fühlen, wenn gemeldet wird, dass Deutschland beim Wohnen in der Krisenstarre steckt, dass der Bauturbo der Bundesregierung nicht zündet, dass zigtausend Neubauwohnungen jährlich fehlen und dass die ehrliche Kaltmiete wegen der tatsächlichen Baukosten in Metropolen bei 18 Euro pro Quadratmeter liegt. Wohnen ist also ein viel zu kompliziertes Thema, als dass es von Amateuren wie Jürgen Klopp und mir kenntnisreich und gleichberechtigt besprochen werden könnte. Wenn wir Videoanalysen machen, dann also nicht vor dem Baumonitor, sondern vor der Sportschau. Am kommenden Wochenende beginnt die Bundesliga.
0: Der Schrägstrich im WDR 5 Morgen Echo von Fritz Ekenga um kurz vor 9 Uhr.

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3: 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Die Nachrichten mit Kerstin Fischer. Guten Morgen. Der Schufa droht eine Klage. Datenschützer aus Österreich wollen gegen sie vorgehen.
4: Wenn die Schufa sich weigert, dann werden wir eine Unterlassungsklage im Verbraucherinteresse einbringen, um unsere Forderungen gerichtlich durchsetzen zu lassen.
3: Marco Blocher hat mit seiner Organisation schon mehrfach Geldstrafen wegen Datenschutzverstößen erwirkt und Beschwerden gegen Tech-Konzerne eingereicht. Der Schufa wirft die Organisation vor, unrechtmäßig mit alten, sensiblen Kundendaten zu arbeiten. Peter Hornung berichtet.
5: NDR und Süddeutsche Zeitung hatten im Juli darüber berichtet, dass die Schufa unbemerkt von der Öffentlichkeit sensible, veraltete Daten praktisch aller erwachsenen Deutschen bis zu 10 Jahre lang speichert. Die Schufa sieht sich dabei im Recht. Inzwischen wird das Unternehmen offenbar mit Anfragen von Verbrauchern überflutet, die Auskunft über diese von ihnen gespeicherten Daten haben wollen. Wie viele es genau sind, wollte die Schufa aber auf wiederholte Nachfrage nicht sagen.
3: In Köln treffen sich in den kommenden Tagen wieder hunderttausende Fans von Computer- und Videospielen bei der Gamescom.
6: Gucken, was es gibt, was für neue Spiele rauskommen, die anzuzocken.
7: Es ist einfach riesig. Ich würde sagen, es ist besser als Weihnachten und Geburtstag.
3: Die Messe wird weltweit verfolgt. Viele sind online über den Stream dabei, andere sind bis nach Köln gereist.
8: Es ist das größte Spieletreffen der Welt und wir zocken, seitdem wir Kinder sind. Wir fühlen uns wie zu Hause.
9: Es gibt eine große Vielfalt, sehr offen und alles ist brandneu. Etwas Ausgezeichnetes.
3: Obwohl die Gaming-Industrie insgesamt gerade kriselt, weil Produktionen immer aufwendiger und Mikrochips immer rarer werden, erlebt die Gamescom einen Boom. Die Spielemesse in Köln ist so groß wie nie. 1600 Aussteller sind bis Sonntag dabei. Das Klimaphänomen El Niño sorgt in Mittelamerika für eine anhaltende Dürre. Und das hat Auswirkungen auf den wichtigen Transportweg durch den Panama-Kanal. Der Schiffsverkehr dort wird ab September reduziert, weil für den Betrieb der Schleusen viel Wasser benötigt wird. Jenny Barke berichtet.
10: Schrittweise werden die buchbaren Durchfahrten von 36 auf 32 pro Tag gesenkt, wie die Verwaltung der Wasserstraße zwischen Atlantik und Pazifik mitteilte. Der gedrosselte Schiffsverkehr wirkt sich auch auf die deutschen Reedereien aus. Nach Angaben des Verbands Deutscher Reeder VDR ist der Panama-Kanal für bestimmte Güter von zentraler Bedeutung. Die Einschränkungen würden auf eine ohnehin hohe Nachfrage treffen, weil sich die Energieverkehre wegen der angespannten Lage in der Straße von Hormuz verlagert haben. Betroffen sind laut VDR Container, Massengut und Tankschiffe sowie Gas- und Autotransporter. Beim Wetterphänomen El Niño heizt sich der Pazifik stark auf. In der Folge steigt das Risiko für Wetterextreme.
3: Weitere Meldungen im Überblick. Die Bundesregierung macht heute weiter mit ihrer Klausur in Brandenburg. Ein Thema werden die Hitzewelle und Dürre dieses Sommers sein. Beschlüsse soll es aber noch nicht geben. Am Mittag ist eine Pressekonferenz zu Ergebnissen der Klausur geplant. Landtagspräsident Cooper reist heute in das ehemalige NS-Konzentrations- und Vernichtungslager Auschwitz-Birkenau. Er will sich dort auch über alte Dokumente aus der Zeit informieren, die eigentlich versteigert werden sollten. Das Land hatte das mit Hilfe privater Spenden und Initiativen verhindert. Darunter sind Post von Holocaust-Opfern, Täterbriefe und Karteikarten der Gestapo. Heute vor 70 Jahren ist die erste Bravo-Zeitschrift erschienen. Ursprünglich war die Bravo eine Film- und Fernsehzeitschrift, entwickelte sich dann aber schnell zu einem Jugend- und Aufklärungsmagazin mit der berühmten Dr. Sommer-Seite. Seit 2020 erscheint die Bravo nur noch einmal im Monat.
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3: Amerika und die Musikwelt trauern um eine legendäre Künstlerin. Die Sängerin Dolly Parton ist im Alter von 80 Jahren an Krebs gestorben. In den USA wurde ihr zu Ehren Trauerbeflaggung angeordnet. Was die Sängerin so besonders gemacht hat, beschreibt Samuel Jakisch.
12: Dolly Parton ist zum einen die Queen of Country. Ah, sie hat 50 Studioalben veröffentlicht, 100 Millionen Platten verkauft. Das sind Zahlen, die gibt's heute kaum noch. Songs wie Jolene und natürlich I Will Always Love You, den Whitney Houston dann zum Welthit gemacht hat. Dolly Parton ist einfach schon so lange da, dass sie einen immensen Einfluss hatte, auch auf die Musikszene, vor allem die weibliche, Taylor Swift, Miley Cyrus, alle sagen, ja, Dolly, das war ein Vorbild für mich. Und sie war eine Königin der Selbstironie. Diese immense Bodenständigkeit mit einem blendenden Humor, das hat Dolly Parton hier zur Ikone gemacht.
3: Das Wetter in Nordrhein-Westfalen, teils bewölkt, teils sonnig. Schauer oder Gewitter sind nur selten dabei, die meiste Zeit über bleibt es trocken. In Lippstadt bis 23 Grad, in Dorsten bis 24 und in Dormagen bis 26 Grad. Morgen im Tiefland bis 30 Grad und schwüler, anfangs ist es meist trocken mit etwas Sonne, gegen Abend teils kräftige Regengüsse oder Gewitter. Das war WDR aktuell. WDR 5, die Verkehrslage. A2, Dortmund Richtung Hannover. Zwischen Feldheim und Bad Eilsen etwa 45 Minuten plus. 8 Kilometer Stau nach einem Unfall, ist dort nur ein Fahrstreifen frei. A3, Oberhausen Richtung Köln. Zwischen Kreuz Oberhausen West und Kreuz Kaiserberg etwa 10 Minuten plus. 5 Kilometer stockt es da. A4, Köln Richtung Aachen. Zwischen Dreieck Heumer und Kreuz Köln Süd mehr als 10 Minuten plus. 3 Kilometer Stau. A30 Bad Oeynhausen Richtung Osnabrück, zwischen Bruchmühlen und Melle Ost, etwa 10 Minuten plus, 3 Kilometer Stau. Und noch die A46 Wuppertal Richtung Düsseldorf, zwischen Wuppertal-Faresbeck und Hahn Ost, 3 Kilometer Stau.
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13: Ich bin Marlies Schaum. Hello, hello. Schon nach 9 haben wir es jetzt. Ich hoffe, alles läuft. Wir schlittern schon langsam rein in den Vormittag. Und wir haben ja aber gleich im WDR 5 Morgen Echo ein Beispiel, wie man schlau und günstig und schön bauen kann. Also eigentlich ist es eher umbauen. Heute Vormittag kommen nämlich frische Zahlen raus zum Bauen in Deutschland, wie es so läuft. Es läuft eher nicht gut, aber dieses eine Projekt macht richtig Mut und deswegen reden wir gleich drüber. Und wir sprechen über Kinder- und Jugendschutz bei Videospielen. Die Gamescom startet ja heute und da geht es jetzt nicht um Spielsucht oder so, sondern wirklich, wie man Kinder, die zum Beispiel online spielen, schützen muss. Das Auto ist für uns hier in Deutschland immer noch die Nummer 1, um irgendwo hinzukommen. Also das zeigt eine aktuelle repräsentative Umfrage des TÜV. Aber viele wünschen sich trotzdem gleichzeitig, dass der öffentliche Personennahverkehr einfach weiter ausgebaut wird. Da haben wir uns gefragt, ob das Auto vielleicht deshalb nur so beliebt ist, weil der ÖPNV, die ganzen Busse und Bahnen nicht überall so zuverlässig fahren, wie wir das wollen. Darüber habe ich mit Dirk Schneidemesser gesprochen, denn der forscht unter anderem zu den Wünschen von Verkehrsteilnehmern, und zwar in Potsdam am Forschungsinstitut für Nachhaltigkeit. Herr Schneidemesser, glauben Sie, wir würden das Auto tatsächlich eher stehen lassen, wenn Busse und Bahnen überall zuverlässig und günstig fahren würden?
14: Ich glaube, das würde auf jeden Fall dafür sorgen, dass mehr Leute in den Bus bzw. in die Bahn steigen und das Auto zu Hause lassen oder verkaufen. Ja, das wäre ein wichtiger Aspekt.
13: Mhm. Aber wird es überhaupt jemals passieren, dass das Auto nicht Verkehrsmittel Nummer 1 in Deutschland ist? Weil Auto ist Auto und wir kennen es jetzt schon so lange.
14: Wir kennen es jetzt schon sehr lange, das stimmt. Und das ist schon über eine sehr lange Zeit, also jetzt fast ein Jahrhundert, das politische Projekt gewesen, das Auto attraktiv zu machen. Und wenn wir jetzt darüber sprechen, irgendwas anders attraktiv zu machen, zum Beispiel der Bus, da kommen wir schon in den Konflikt, denn häufig, wir kennen alle vielleicht so dieses Bild, da sind 20, 50, 150 Leute in dem Bus und der Bus steht in dem Stau, wo von irgendwie 10 Autos, wo je eine Person drin sitzt. So, also das heißt, wir kommen in den Konflikt, weil wir Flächen haben und immer wenn es darum geht, die Fläche umzuverteilen, sprich in diesem Fall eine Busspur einzurichten, dann haben wir Konflikte. Dann sagen Leute, nee, das kann man nicht machen, weil dann gibt es Stau, so weiter, so fort und dann geht es schon los. Also es ist sehr viele Hürden, die uns entgegenstehen.
13: Weil das Auto so wahnsinnig attraktiv für uns ist. Es ist unser Ding, unser eigenes. Wir können jederzeit damit fahren, wohin wir wollen, auch wenn wir mal im Stau stehen. Aber dann stehen wir da in unserem eigenen Auto und können in der Zeit machen, was wir wollen. Also kommt einfach da an Komfort kein anderes Verkehrsmittel ran?
14: Naja, das würde ich nicht so sagen, denn zum Beispiel, wenn ich Auto fahre, kann ich vielleicht schön mit irgendjemand, der mit mir im Auto ist, reden. Ich kann aber beispielsweise nicht lesen. Ich habe eine Zeit lang in Wien gearbeitet, da hatte ich ungefähr 45 Minuten mit dem Bus zur Arbeit. Ich habe nie so viel von meiner Leseliste einfach abgearbeitet, als während ich da jeden Tag im Bus saß. Also das ist auch bequem. Aber das ist nicht das Erste, woran wir dann denken, wenn es darum geht, Busfahren, Autofahren und Bequemlichkeit. Also wenn wir die Vorteile im Vordergrund stellen, dann sieht es vielleicht auch ein bisschen anders aus. Wenn wir fragen, beispielsweise, wollen wir den Autoverkehr einschränken? Niemand will Einschränkungen. Wir sind grundsätzlich gegen Einschränkungen. Das wollen wir nicht. Wenn wir sagen, aber wollen wir die Sicherheit erhöhen, die Verkehrssicherheit, oder wollen wir es ermöglichen, dass Kinder alleine den Schulweg machen können, dann kommen wir dahin, aha, okay, was bedeutet das? Wo kommt die Gefahr her? Das Auto ist nämlich die Gefahrenquelle Nummer eins im Verkehr. Und das betrifft auch besonders beispielsweise Kinder auf dem Schulweg. Gerade weil das Auto so gefährlich ist, bringen viele Eltern ihre Kinder zur Schule in dem Auto, was wiederum mehr Gefahr für andere bedeutet. Also es kommt so ein bisschen darauf an, wie wir diese Frage rahmen, wie wir das aufziehen und was wir in den Vordergrund stellen. Aber ich glaube sozusagen, wenn wir das richtig machen, ist da auch ein gesellschaftlichen Konsens und wir wollen alle sicher sein, wahrscheinlich sogar etwas mehr, als dass wir schnell am Ziel sind. Insofern, da kommen wir schon in den Abwägungsprozess.
13: Ich habe eher den Eindruck, dass wir an unseren persönlichen Komfort zuerst denken, bevor wir an die Sicherheit von anderen denken.
14: Das ist in der Tat so. Aber wir reden auch sehr selten über sozusagen die Gefahren oder die Kosten von die ganze Autofahrerei, die wir betreiben in Deutschland. Ich sag mal, mehr als 2500 Menschen im Straßenverkehr getötet jährlich einfach in Deutschland. Da sind auch noch viele, viele, viele Tausende verletzt und schwer verletzt. Das ist eine enorme, also das sind enorme Kosten. Wir reden aber darüber, also in dem Zusammenhang über Unfälle, ja, was sozusagen es darstellt, als sei das etwas, worüber wir keinen Einfluss haben. Aber doch, das können wir. Wir sehen beispielsweise, wenn wir diese sogenannten Einschränkungen für den Autoverkehr vornehmen, beispielsweise Tempolimits auf der Autobahn oder Landstraßen, sehen wir, dass tatsächlich die Unfälle sinken. Also wir können da was machen, aber das kommt selten sozusagen in diese direkte Abwägung, wenn wir an Komfort denken. Wenn wir uns diese Zeit nehmen und wenn wir sehen, ah, okay, das hat alles miteinander zu tun. Ich kann zu Fuß gehen, Radfahren, mit dem Busfahren nicht gut attraktiver machen, ohne dass ich das Autofahren weniger attraktiv mache. Dann kommen wir ins Gespräch, dann wird es realistisch und dann können wir auch mit den Behörden oder die Politikerinnen arbeiten und sagen, okay, was geben wir, was kriegen wir dafür? Und wir schrecken bisher davon ab, zu sagen, wir machen das Autofahren unattraktiv, aber das gehört zur Wahrheit dazu.
13: Das ist die Einschätzung von Dirk Schneidemesser vom Forschungsinstitut für Nachhaltigkeit in Potsdam hier im WDR 5 Morgenecho.

0: Toto mit Georgie Porgy hier in WDR 5 im Morgenecho. Es gibt ja leider in begehrten Städten und vor allem auch überhaupt in Ballungsräumen nicht genügend gute Wohnungen, die man auch gut bezahlen kann. Das wird auch wieder der aktuelle Baumonitor zeigen, der heute Vormittag rauskommt. Aber wir vom Morgenecho, wir finden auch immer wieder so Projekte, die einem doch trotzdem gute Laune machen und bei denen man eigentlich hofft, dass viele Städte genau das irgendwie nachmachen können. Zum Beispiel, was die da in Münster in Westfalen geschafft haben. Die haben ein altes Kasernengelände genommen und haben es in eine moderne Wohnwelt verwandelt. Und teilweise zahlt man hier jetzt nur 8 € den Quadratmeter und ist 20 Minuten mit dem Rad vom Stadtzentrum entfernt. Philipp Wundersee hat die glücklichen Bewohner für uns besucht.
1: Bastian Hase sitzt vor seiner Kaffeetasse. Ein kleiner Tisch steht vor der Terrassentür, umgeben von einer schmalen Hecke. Gleich dahinter blickt er auf einen weitläufigen Innenhof. Offen, grün und autofrei. Kinder flitzen über die Wege. Im Sandkasten wird gebuddelt. Direkt neben dem gemeinschaftlichen Hochbeet.
2: Seit 3,5 Jahren sind wir jetzt mittlerweile hier. Ja.
1: Das York-Quartier in Münster, wo früher britische Soldaten in Kasernen stationiert waren, leben heute auf 50 Hektar. Familien, Studierende, Senioren und Menschen mit Wohnberechtigungsschein Tür an Tür, wie Familie Hase. Das Wohnen ist entsprechend günstig, keine 8 € für den Quadratmeter.
2: Ich war vorher nicht so in so einem sehr engen Block, also es ist ja wirklich, die ganzen Häuser sind natürlich vis-à-vis und das merkt man dann auch schon.
1: Die Struktur der alten Kaserne blieb erhalten, sie wurde von Grund auf saniert.
2: Es ist durchaus immer sehr viel los und die Kinder sind unterwegs den ganzen Sommer.
1: Genau dieses Miteinander auf dem alten Kaserngelände hat Mieter Bastian Hase überzeugt. Familien, die sich moderne Einfamilienhäuser leisten können und Familien, die im geförderten Sozialbau wohnen, also Wohnraum für unterschiedliche Gehaltsklassen. Aber hier spielen die Kinder aus allen Familien zusammen.
2: Die suchen sich dann irgendwas, ob die dann jetzt irgendwie die Wege bemalen und dann da Verkehrspolizei spielen oder ob die dann Fang spielen.
1: Urban Gardening, ein Bürgerhaus, neue Kitas und ein Park mit Sportanlage, alles nah beieinander. Was nach gelungener Nachbarschaft klingt, ist in Münster sonst alles andere als selbstverständlich, sagt Oberbürgermeister Tillmann Fuchs.
3: In Münster ist tatsächlich der Wohnungsmarkt super angespannt. Also wir haben die Situation, dass viele Menschen sich Wohnen in Münster im Moment nicht gut leisten können oder auch keine Wohnung finden und deswegen ins Umland ziehen.
1: Warum funktioniert das York-Quartier so gut, während bundesweit Projekte gestoppt werden und es mit dem Bauen hakt? Weil die Stadt die ehemalige Militärfläche selbst erwerben und entwickeln konnte, sagt der Oberbürgermeister. Dabei ging es nicht nur um eine möglichst hohe Rendite, sondern um den Gewinn für alle.
3: Ich glaube, ein ganz wesentlicher Teil ist, dass wir als Stadt hier die Gelegenheit hatten, dieses Gebiet wirklich zu erschließen, zu kaufen und dann auch weiter zu vermarkten. Und deswegen entsteht hier wirklich ein Stadtteil im Stadtteil.
1: Sebastian Albers von der städtischen Wohn- und Stadtbau führt über das Gelände, vorbei an einer großen Baustelle, an der gerade ein neuer Supermarkt entsteht.
4: Aus unserer Sicht ist das eine zentrale soziale Fragestellung. Es darf Wohnraum nicht als Luxusgut dargestellt werden.
1: Das Mieten im York-Quartier ist auch deshalb so günstig, weil sie hier neue Wohnkonzepte ausprobieren. Zum Beispiel teilen sich Mieter Gästezimmer und Veranstaltungsräume, die frei nutzbar sind.
4: Unsere Bemühungen gehen dahin, dass wir bezahlbaren Wohnraum zur Verfügung stellen. Alleine bei uns sind 6.000 Interessenten gelistet, die sozusagen Wohnraum suchen. Das York-Quartier ist ein Tropfen auf dem heißen Stein, trägt ein bisschen dazu bei. Aber selbstverständlich ist es wichtig, dass mehr solche Projekte folgen und Wohnraum geschaffen wird.
1: Noch heute erinnern Backsteinfassaden und alte Kasernengebäude an die militärische Vergangenheit. Selbst die Ziegel der ehemaligen Panzerhallen bekommen ein zweites Leben. Sie stecken heute in den Fassaden der neuen Grundschule. Ein Symbol dafür, wie aus einer Kaserne Schritt für Schritt ein Stadtviertel wird.
0: Ein gutes Bauprojektbeispiel. Wir haben aber heute früh auch mit einem Bauunternehmer darüber gesprochen, wie es denn aus seiner Sicht mit dem Bauen in Deutschland gerade läuft. Und das ganze Gespräch gibt's online auf WDR 5. 20 Minuten nach 9 haben wir es jetzt. Und heute startet zum 17. Mal die größte Videospielmesse der Welt, die Gamescom in Köln. Und die Vorfreude ist riesig.
5: Man sieht neue Spiele, auf die man sich lange gefreut hat. Und ich würde sagen, es ist besser als Weihnachten und Geburtstag.
0: Videospiele sind ja auch super vielfältig, vor allem aber auch digital, also die finden im Netz statt und nicht nur an einer Konsole zu Hause. Aber beides kann Risiken haben, vor allem für Kinder. Und damit meine ich jetzt nicht die Spielsucht oder so, sondern einfach eine Gefahr für die Kinder durch Betrüger, die sich im Netz tummeln, oder durch Kriminelle. Und selbst bei Altersempfehlungen für Spiele zu Hause sollten die Eltern aufpassen, berichtet Martin Schütz, WDR aktuell.
6: 85% der Kinder und Jugendlichen spielen Computerspiele. Das besagen Zahlen einer Umfrage des Verbands Bitkom unter 10- bis 18-Jährigen. Das Gaming ist also ein fester Bestandteil im Alltag der Minderjährigen. Auch Thomas Gabriel Rüdiger spielt in seiner Freizeit. Allerdings ist er kein Minderjähriger mehr, sondern Professor an der Hochschule der Polizei des Landes Brandenburg. Dort leitet er das Institut für Cyberkriminologie. Aus Sicht des Experten ist vielen Eltern nicht bewusst, dass ihre Kinder sich in der Freizeit ganz arglos in Gefahr bringen.
7: Und das finde ich schade, weil ich bin selber auch ein leidenschaftlicher Gamer und ich liebe auch Gaming. Aber dass hier ein Risiko drin bestehen kann, wenn ein Kind mit irgendeinem unbekannten Erwachsenen zusammen spielt, interagiert und chatten kann in einer spielerischen Umgebung, das, glaube ich, muss jedem Elternteil klar werden, dass das ein Problem ist.
6: Für den Kriminologen sind Chats ein Einfallstor für Kriminelle. Und die nutzen sie für schwere Delikte.
7: Wir reden über sexuelle Übergriffe, also Cybergrooming ist ein großes Thema im Gaming-Bereich. Wir reden auch über Vermögensdelikte. Also es gibt auch Geschichten, wo Betrugshandlungen zum Beispiel Kinder treffen können im Online-Gaming. Wir reden eben darüber, dass Kinder da mit Extremisten tatsächlich auch in Kontakt über das Gaming kommen können.
6: Thomas Gabriel Rüdiger sieht nicht in jedem Spiel pauschal eine Gefahr. Er hat besonders Games im Blick, die online gespielt werden. Wenn ein solches Online-Spiel den Teilnehmern die Möglichkeit gibt, miteinander in Kontakt zu treten, Fotos auszutauschen, Nachrichten und Telefonnummern zu teilen, dann sind sie auch für Kriminelle interessant.
7: Online-Gaming bedeutet ja, dass man im Prinzip weltweit mit allen Menschen zusammenspielen kann in diesem digitalen Raum. Dazu kommt, dass Gaming auch noch durch diese spielerischen Interaktionen aus meiner Sicht zumindest einen vertrauensbildenden Prozess hat. Es ist zum Beispiel Tätern und Tätern relativ leichter möglich, an ein Kind heranzukommen, wenn sie sagen, das ist alles gut gelaufen, lass mal Handynummern austauschen.
6: Eltern sei oft nicht bewusst, was ihre Kinder genau spielen, welche Funktionen vorhanden sind und wie ein Spiel aufgebaut ist. Diese Erfahrung hat Jan Böhlmann gemacht, der Direktor des Zentrums für didaktische Computerspielforschung an der Pädagogischen Hochschule Freiburg. Aus Sicht von Jan Böhlmann orientieren sich Eltern in erster Linie an den jeweiligen Altersfreigaben für ein Spiel. Das sogenannte USK-Label zeigt beispielsweise an, ob ein Spiel für Kinder unter 6 Jahren geeignet ist.
8: Gleichzeitig darf man nicht sich täuschen und denken, dass jede USK-Einschränkung auch gleichzeitig eine Altersempfehlung ist. Denn diese USK-Empfehlungen funktionieren ja nach dem Motto nicht mehr traumatisierend ab, nicht inhaltlich empfohlen ab. Nur weil da draufsteht USK 6, heißt das nicht, dass das für meine 6-Jährige oder meinen 6-Jährigen das richtige Spiel ist, sondern einfach nur, dass die davon jetzt nicht mehr traumatisiert werden.
6: Grundsätzlich hält Jan Böhlmann den Jugendschutz in Deutschland für weltweit beispielhaft, aber eben nicht für umfassend. Und das Label spricht Eltern nicht davon frei, dass sie sich mit dem jeweiligen Spiel auseinandersetzen.
8: Da erlebe ich bei Eltern immer wieder, dass die sich ein Stück weit rausziehen und sagen, ah, das wird mein Kind schon irgendwie machen. Und weil das Programm dann leicht zu bedienen aussieht, wirkt es auch so, als sei alles andere, was damit zusammenhängt, auch leicht.
6: Aber so leicht ist es dann eben nicht und Kinder sind bei bestimmten Spielen der Gefahr ausgesetzt, dass sie Opfer schwerster Kriminalität werden. Beide Experten wünschen sich mehr Medienkompetenz in den Elternhäusern. Aber eben nicht nur da, sagt der Kriminologe Thomas Gabriel Rüdiger.
7: Also meine Erfahrung ist gewesen, dass auch die Sicherheitsbehörden häufig Gaming eigentlich mehr so als einen Spielekram gesehen haben. Man hat gesagt, ey, wir müssen uns mit den sozialen Medien beschäftigen, aber Gaming, das ist ja nochmal was ganz anderes.
6: Mittlerweile nimmt er aber eine steigende Wachsamkeit der Polizei wahr.
0: Infos von Martin Schütz hier im WDR 5 Morgen Echo. 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
4: Und hier sind wir im WDR 5 Morgen Echo um gleich 9:30. Und wir bleiben ja hier immer auch dran an so Themen, die schon länger schwelen, und beobachten das, was da passiert. Und ein Thema ist diese berühmt gewordene Coesfelder Liste und wie die Stadt Köln mit dieser Liste umgeht. Auf der Liste stehen Menschen, die haben kein Asyl bekommen, die müssten ausreisen. Aber wenn das vielleicht nicht geht, weil zum Beispiel Dokumente fehlen, dann bietet die Ausländerbehörde in Coesfeld ja an, dass sie helfen könnte, Papiere zu besorgen. Und das soll das Ausländeramt Köln mehrfach abgelehnt haben. Jetzt ploppt aber ganz neu auf, dass wohl jeder Dritte, der auf dieser Coesfelder Liste steht, eine Straftat begangen haben soll. Jochen Hilgers hat für uns den aktuellen Stand der Dinge.
5: Die Erklärungsnot in Köln wird praktisch mit jedem neuen Tag größer. Wortreich hatte sich die Kölner Stadtdirektorin Dörte Diemert in der vergangenen Woche an die Presse gewandt und Hintergründe geschildert, warum das Kölner Ausländeramt die Coesfelder Liste weitgehend ignorierte. Zum einen sei das Vorgehen der Behörde nicht der übliche Weg gewesen, zum anderen habe man auch ohne die Liste Abschiebungen vorgenommen. Jetzt stellt sich heraus, 152 Personen der Liste sind mutmaßliche Straftäter, sollen seit November 2024 568 Straftaten begangen haben. Empörung bei Gregor Golland, CDU-Fraktionsvize im Düsseldorfer Landtag.
6: Auf jeden Fall hat die Kölner Stadtverwaltung massiv versagt und hat dazu beigetragen, dass Straftäter, Kriminelle und Sozialbetrüger nicht abgeschoben worden sind und stattdessen über 500 Straftaten begehen konnten.
5: Die Liste, so hat es der WDR recherchiert, stammt aus der Feder der Polizei Köln. Vermutlich im Auftrag des Innenministeriums erstellt. Die Stadt Köln kannte sie nach eigenem Bekunden nicht. Neu dürfte ihr der Inhalt aber nicht sein, denn die Polizei meldet es nämlich der Ausländerbehörde, wenn jemand straffällig wird oder ein Ermittlungsverfahren läuft. Christian Josten von der SPD und Dilan Yazıcıoğlu wollen zwar jetzt Informationen von der Behörde, warnen aber vor einer Vorverurteilung.
7: Grundsätzlich hat die Behörde mein Vertrauen und grundsätzlich werden wir auch weiterhin alles dafür tun, dass nach Recht und Gesetz, und dazu gehört eben auch die Rückführung, hier in Köln gearbeitet wird.
8: Das ist unsere Linie, dass wir sagen, wir wollen nicht vorurteilen, auch nicht das Ausländeramt, auch nicht die Mitarbeitenden im Ausländeramt, sondern wir müssen jetzt ruhig bleiben und abwarten, wie denn die Überprüfung ist, wie die Fakten sind, und erst dann können wir eine Bewertung abgeben.
5: Geduld mit der Ausländerbehörde, das haben in Köln nicht mehr allzu viele. Vor allem, weil neben anderen ein Familienvater auf der Coesfelder Liste steht, der Dauergast vor Gericht ist. Wegen seiner vielen Kinder bekommt er rund 7.500 Euro netto an monatlicher Unterstützung. Da findet selbst die vielgerühmte Kölner Toleranz ihre Grenzen.
4: Hintergründe zur Coesfelder Liste von Jochen Hilgers hier im WDR 5 Morgen Echo. Ein Thema, das gerade auch intensiv diskutiert wird, ist die geplante Zuckersteuer auf Softdrinks, die da kommen soll. Wir wissen noch nicht genau wie, aber der Ernährungsmediziner Matthias Riedel findet diese geplante Steuer gut. Er leitet das Medikum Hamburg und Matthias beschäftigt sich damit, wie Ernährung uns krank oder gesund machen kann. Er ist auch Teil des NDR-Podcasts Die Ernährungsdocs. Und ich habe mit ihm darüber gesprochen, was da jetzt geplant ist, diese Zuckersteuer. Dass man nämlich tatsächlich nicht nur hofft, dass die Produzenten dann weniger Zucker in die Limo packen, ne, wenn die Steuer kommt, sondern man will diese Steuer vielleicht sogar noch ausweiten auf Getränke, die mit Süßstoffen arbeiten. Und dazu habe ich Matthias gefragt, ob das denn tatsächlich, so ein Süßstoff in einem Getränk, ähnlich ungesund für uns ist wie Zucker?
9: Das hält sich teilweise die Waage. Zucker ist ja ein dosisabhängiges Gift. Das heißt, ich bin mit einer Dosis von unter 50 Gramm am Tag im Safe-Bereich. Also bin ich

0: sicher. Bei den Süßstoffen ist es so, wir haben Hinweise darauf, dass sie die Darmflora verändern. Es gibt mögliche Hinweise auf krebserregende Wirkung. Jetzt gibt es sogar schon für 6 Süßstoffe den Zusammenhang mit einem erhöhten Risiko für Demenz. Also es kann sein, und dafür steht viel, dass Süßstoffe in unserem Körper für Schäden sorgen. Und deshalb sollte man das sehr, sehr, sehr sparsam anwenden. Überdies finde ich es gut, dass wir weniger Süßes essen. Wir müssen weg von dieser Süßinflation. Alles ist süß und da macht es auch Sinn, die Süßstoffe zu besteuern.
1: Also es kommt sowohl beim Zucker als auch bei den Süßstoffen auf die Menge und beim Süßstoff gerade vor allem auf den Stoff an sich an. Aber durch die Süßstoffe werden wir an einen süßen Geschmack gewöhnt, meinst du? Und das ist nicht gut?
0: Ganz genau. Also wenn wir uns Süßgeschmack so abstumpfen, dass was total Süßes, normal süß schmeckt, dann stimmt was nicht. Dann würden wir auch in Situationen, wo wir mal Zucker zu uns nehmen, viel zu viel Verzuckertes zu uns nehmen. Und wir müssen runter, wir müssen einen Schnitt machen, wir müssen weniger Zucker auch noch lecker finden. Mir sind, weil ich wenig Zucker esse, die Limonaden und viele Schokoladen und viele Süßigkeiten viel zu süß. Ich würde davon profitieren, wenn es alles weniger süß ist.
1: Ich glaube, da bist du nicht einer von vielen. Aber wir haben uns halt dran gewöhnt, an bestimmten Zuckerstandard. Und ich nehme an, wenn ich das jetzt mal eine Weile weglasse, gewöhne ich mich auch wieder an weniger süß? Geht das so einfach?
0: Ja, ganz genau. Also wir können tatsächlich den Zuckerschnitt machen. Wir können sagen, am besten macht man das langsam, erstmal halbieren, immer weniger. Und dann wird der Körper wieder empfindlicher. Und dann empfindet man manche Sachen als mega, mega süß und wird sie gar nicht mehr essen. Also wir müssen von dieser Schwemme, von der Zuckerschwemme runter. Ich habe auch Patienten, die machen das ganz radikal. Die sagen, ich reduziere das von heute auf morgen. Das ist eine harte Sache. Da muss man so ein bisschen, das ist wie Entzug, aber das ist nach 2 Wochen dann auch vorbei.
1: Mir geht das inzwischen bei Eiscreme so. Also ich finde Eis heute viel zu süß. Als Kind habe ich davon nicht genug bekommen können. Aber du hast jetzt schon sehr oft erwähnt, wir müssen davon weg. Und Zucker und auch Süßstoffe können nicht so gesund sein in rohen Mengen für uns. Was kann denn Zucker eventuell in unserem Körper, wenn ich zu viel konsumiere, verursachen?
0: Also Zucker macht eine ganze Menge an Störungen. Zum Beispiel wird Zahnbelag erst richtig aggressiv durch den Zucker. Naturvölker haben auch Zahnbeläge, aber der Zucker macht ihn richtig aggressiv. Dadurch entstehen Zahnfleischentzündungen und die stören den ganzen Körper, indem sie beispielsweise das Risiko für Krebs, Arterienverkalkung, Depression und Geburtsschwierigkeiten erhöhen, um nur eine kleine Auswahl zu nennen. Aber dann gibt es noch dieses andere Karussell rund um die Leber. Das wird in der Leber eingelagert, auch im Bauchraum. Dadurch entstehen enorm viele entzündliche Botenstoffe. Das Altern wird angeschoben und eine verfettete Leber führt zu einem Karussell von Bluthochdruck, Diabetes und auch von Schwäche, Müdigkeit, Depressivität, erhöhten Blutfetten, um auch nur wieder eine kleine Auswahl zu machen. Zu viel Zucker stößt sehr viele Prozesse bei uns im Körper an, die uns schnell alt machen und Zivilisationskrankheiten fördern. Das ist gesichert.
1: Um Himmels Willen, das ist ja schlimmer als Rauchen.
0: Also für manche ist die Lebensverkürzung damit vergleichbar. Je nach Zuckermenge, ja, kann man sich das Leben enorm verkürzen. Wir reden davon von 10 Jahren oder mehr.
1: Und jetzt hast du ja schon angedeutet, wenn ich unter 50 Gramm Zucker am Tag bleibe, ist meine Welt noch halbwegs in Ordnung. Aber habe ich die schnell erreicht, die 50 Gramm?
0: Ja, weil wir müssen bedenken, dass Fruchtsäfte mit da reinspielen. Ja, nicht nur Limonaden, sondern auch Fruchtsäfte. Hochverarbeitete Lebensmittel, der Zuckeranteil dieser hochverarbeiteten Lebensmittel und das, was ich selber ins Essen mache. Das ist relativ schnell voll. Also man sollte auch immer im Blick behalten. Ich zähle das für mich selber auch ein bisschen mit, wie viel Zucker ich gegessen habe. Manchmal liege ich tatsächlich drüber, aber das ist nicht schlimm. Der nächste Tag ist eine neue Chance. Ja? Aber ich empfehle jedem, einmal sich einen Überblick zu verschaffen, wie viel Zucker habe ich gegessen. Entweder Tagebuch führen oder man kann das mit der MyFoodDoctor-App machen. Die spuckt einem dann das Ergebnis jeden Tag aus, wie viel Zucker man gegessen hat und führt einen dann hin zu gesünderer Ernährung. Übrigens, die App wird von den Krankenkassen auch voll erstattet, bis zu 100%. Und es ist die einzige dieser Art. Also wir müssen an unser Zuckerkonto ran. Wir müssen nicht nur auf die Zuckersteuer warten und warten, dass die Firmen den Zuckergehalt reduzieren. Wir müssen auch selber was tun und den Überblick behalten über unser Konto.
1: sagt der Ernährungsmediziner Matthias Riedel hier bei uns im WDR 5 Morgen Echo. Heute gibt es noch einen interessanten Geburtstag, also 70 Jahre wird die Zeitschrift Bravo heute, also heute vor 70 Jahren zum ersten Mal erschienen und die ist ja wirklich in Rente inzwischen, die gibt es nur noch einmal im Monat. Kann sich auch kaum, glaube ich, jemand vorstellen, der mit dem Netz aufgewachsen ist, was das wirklich mal für eine Wahnsinnszeitschrift war für alle, die was über Stars lernen wollten oder mal unverblümt irgendeine Frage über Sexualität nachlesen wollten. Da ging einfach alles. Ja, das war für manche ein Schmuddelheftchen, für die anderen eine große Befreiung. Und Ann-Kathrin Strack erinnert einfach mal für uns daran, was die Bravo eigentlich gesellschaftlich alles angestoßen und verändert hat.
2: Die erste Bravo erscheint im Sommer 1956, damals noch als Film- und Fernsehzeitschrift. 40 Seiten hat sie und kostet 50 Pfennig. Es ist die Zeit des Aufbruchs. Jugendliche tanzen Rock'n'Roll und schwärmen für James Dean und Hollywood. Sie wollen raus aus dem Mief der 50er Jahre. Und noch was, sie wollen nach vorne, was erleben und interessieren sich für Popkultur. Jutta Stieler ist Ende der 90er Jahre Teil des Dr. Sommer-Teams. Die heute 69-Jährige erinnert sich noch gut an ihre erste Bravo.
3: Bravo war wirklich ein wichtiger Punkt. Also einmal in der Woche gab es die und die hat mir sogar meine Mutter vom Kiosk mitgebracht oder wenn sie vom Einkaufen kam. Und ich habe das angeschaut und ich fand das natürlich alles toll, weil das war ein Tor in eine neue Welt, ein Fenster in die große Welt der Stars und natürlich auch in die große Welt der Dr. Sommer-Seiten.
2: Auch sie ist durch die Bravo aufgeklärt worden. In einer Zeit, in der die Scham noch groß ist, öffentlich über Körper, Zyklus und Sex zu reden.
4: So was finde ich nicht schön. Nee, also wirklich wahr.
2: Jahre später wird die Sozialpädagogin dann selber Teil des Dr. Sommer-Teams, leitet es irgendwann.
3: Die Anonymität hat die Jugendlichen geschützt. Sie wussten genau, sie können die Frage stellen. Sie hatten kein Gegenüber, das in irgendeiner Weise gucken könnte oder das wertet. Sie wussten beim Dr. Sommer-Team, wir werden da gehört. Ich werde angenommen mit meiner Frage und ich kriege eine angemessene, eine ehrliche Antwort vor allen Dingen.
2: Dr. Sommer, das bedeutet für einige auch Kontroverse. Zum 40-jährigen Bestehen der Bravo im August 96 ist der Gründer des Dr. Sommer-Teams zu Gast in der Aktuellen Stunde, beantwortet Zuschauerfragen.
5: Diese Aufklärung in der Bravo war einfach zu sexbesessen, viel zu wenig Raum für Gefühl und Zärtlichkeit.
2: Andreas Faber hat einen Kiosk in Oberhausen-Holten. Der 55-Jährige ist mit der Bravo groß geworden. Schon seine Mutter hatte einen Kiosk. Als Kind und Jugendlicher verbringt er viel Zeit dort, hilft aus. Als Dank gibt's von seiner Mom damals die Bravo.
6: Die Bravo ist halt ein Kultmagazin gewesen. Ne? Gerade so 80er, 90er, man hat sich über alles informiert. Ne? Man hat den Starschnitt von Sandra gehabt, von Modern Talking und war da am Schnibbeln und hat sich gefreut.
2: Die Bravo ist nicht nur die Zeitschrift, sondern die Marke, wird über die Jahre immer größer. Es gibt den Bravo-Starschnitt, die Wahl zum Bravo-Girl und Boy des Jahres und die Supershows. Und dann gibt's auch noch...
6: Bravo Hits, ja, die CD ist ja von 1 bis... Ne? Das war natürlich auch dann, du hast ja da, genau, das war ja wie so, du hast immer mehr dann gekauft. Du hast dann auch noch die Bravo-Hits gekauft, auch am besten, weil die ja durchnummeriert waren, dass da auch keine fehlt. Ne? Bei 1 fängst du an und dann ziehst du immer weiter. Dann die Shows, die dann auch immer irgendwo waren, da bist du natürlich dann auch hin. Ne? Man war immer sehr gut informiert. Auch Kinofilme, da wird ja alles erklärt, draußen in der Bravo, was kommt. Ne? War eine schöne Zeit.
2: Seit 2020 erscheint sie nur noch monatlich, ist vor allem im Netz zu finden. Es gibt viel Konkurrenz bei Social Media. Auch deswegen ist die Auflage stark zurückgegangen. Das merkt auch Andreas Faber in seinem Kiosk. Was für ihn bleibt? Das Warten auf die neue Ausgabe. Die Stars, Live-Momente, ein Stück Erinnerung an seine Jugend.
1: Ann-Kathrin Stracke über die Bravo, die wird heute 70 und auch Tobi Schäfer hat natürlich früher die Bravo gelesen, ne?
7: Ja, ich habe sie mir aber nie selber gekauft.
1: Warum nicht?
7: Ja, irgendeiner hatte sie ja immer dabei und ging dann durch mehrere Hände, insofern war das Selbstkaufen nicht nötig.
1: Ich habe die mal demonstrativ gekauft und habe die in den Hausflur gelegt und dachte, meine Eltern sind schockiert, waren sie aber nie.
7: Deine Art der Rebellion quasi.
1: Vielleicht so ein bisschen, so eine versuchte. Tobi macht gleich weiter,
7: ja.
1: Mit Neugier genügt, nach den Zeitzeichen.
7: Genau, wir bleiben popkulturell, denn heute startet die Gamescom, hast du ja auch schon darauf hingewiesen. Mittlerweile spielen ja auch genauso viele Frauen wie Männer Computerspiele, PC-Games auf dem Handy. Aber im E-Sport haben es Frauen nach wie vor sehr schwer. Wir sprechen gleich mit einer ehemaligen E-Sports, ja, Gamerin, die jetzt als Funktionärin tätig ist. Sie erklärt mal, warum Frauen da irgendwie es so schwer haben, nach oben zu kommen. Und dann wollen wir im Tagesgespräch mit unseren Hörerinnen und Hörern sprechen. Was spielen Sie denn eigentlich? Also wie viel Zeit verbringen Sie mit dem Daddeln, mit dem Zocken? Was spielen Sie? Warum spielen Sie das? Wie sehr ist es eine Flucht aus dem Alltag? Wie sehr brauchen Sie das? Und wie sehen Sie es vielleicht aber auch kritisch? Weil es gibt ja auch welche, die sagen, das ist eine Sucht. Das nachher bei uns im Tagesgespräch. Wer möchte, kann sich jetzt schon melden über die WDR5-App und uns eine Nachricht oder eine Sprachnachricht schicken.
1: Tobi übernimmt, ich bin raus. Marlies Schaum und das ganze WDR5-Morgen-Echo-Team sagen Tschüss und einen herrlichen Tag. Bis bald.

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1: Mit 12 war für mich die Bravo das Größte. Ich weiß bis heute, mit wem meine Lieblingsstars damals zusammen waren, wie ihre Haustiere hießen und was ihr Lieblingsessen war. Und abends habe ich ihnen auf ihren Postern einen Gute-Nacht-Kuss gegeben. Mein Name ist Andrea Halter und ich erzähle Ihnen in diesem Zeitzeichen, wie die Bravo zum Sprachrohr der Teenager wird, ganze Generationen über Sexualität aufklärt und zwischen Stars, Musikindustrie und Lesern einen eigenen, ausgeklügelten Wirtschaftskreislauf schafft.
2: 26. August 1956. Die erste Ausgabe der Zeitschrift Bravo erscheint.
3: Ich sage nur eins, die Bravo war unumstößlich die wichtigste Teenager-Zeitung der Welt. Man konnte Bravo ebenso in Los Angeles kaufen wie in Castrop-Rauxel.
1: Das ist Bubi Heilemann, Fotograf. Spitzname, das Auge der Bravo. Seine Fotos sind berühmt, aber in Alufolie, John Lennon und Yoko Ono mit Friedenstaube im Bett, Alice Cooper beim Pokern im Flugzeug.
3: Die Bravo war immer eine Weltmacht, weil sie hat für viele andere Leute ganz viel in Sachen Geld gebracht. Und so wie die Bravo gemacht wurde, gab es keine Zeitschrift für junge Leute auf der Welt.
1: Bubi Heilemann ist als Bravo-Macher natürlich nicht neutral, aber de facto ist die Bravo die wichtigste und einflussreichste Jugendzeitschrift, die es in Deutschland je gegeben hat. Und ihre Geschichte beginnt nach den kargen Nachkriegsjahren, Anfang der 50er Jahre. Endlich rattern die Druckmaschinen der Verlagshäuser wieder. Illustrierte wie Bunte, Stern und Quick sind bei den Erwachsenen beliebt und stillen die Sehnsucht nach Leichtigkeit und Ablenkung. Für die junge Generation gelten andere Regeln. Sie sollen Bücher lesen und sich bilden. Kinderheftchen über Abenteuer, Krieg und Liebe werden geduldet, aber an die Jugendlichen denkt niemand. Und hier kommt Peter Böhnisch ins Spiel. Er erkennt die brachliegende Kaufkraft der Heranwachsenden und macht sie sich zunutze. Der Journalist wird 1956 Mitbegründer und erster Chefredakteur der Bravo. 50 Pfennig kostet die erste Ausgabe der Zeitschrift für Film und Fernsehen, wie sie damals heißt, mit Marilyn Monroe auf dem Titelbild. Diamonds are a girl's best friend. Im ersten Jahr ist die Ausrichtung noch brav, inklusive Bildungs- und Erziehungsauftrag, mit anderen Worten langweilig. Aber die Jugendlichen wollen das pralle Leben raus aus dem grauen Nachkriegsdeutschland, rein ins bunte Wirtschaftswunder. Und auch die Bravo erkennt, wenn wir nicht brav sind, dann läuft das Geschäft so richtig. Und deshalb gilt bei der Bravo ab 1957 Rock'n'Roll für alle.
4: So geht's jede Nacht. Bis morgen zum 8, Rock'n'Roll hat uns verrückt gemacht.
1: Die Lehrberufe boomen. Viele Jugendliche haben erstmals eigenes Geld in der Tasche. Die Bravo erkennt die neue wirtschaftliche Macht und schließt einen Pakt. Die Jugend bekommt Idole, Orientierung und eine eigene Identität. Die Bravo bekommt ihr Geld. Aus dem einstigen Erziehungsauftrag wird ein knallhartes Geschäft.
5: Hallo, liebe Bravo-Freunde. Hier spricht George Harrison.
1: Ab 1966 kann man die Bravo nämlich nicht nur lesen, sondern auch hören. Die Hefte haben zu besonderen Anlässen eine exklusive Beilage, eine sogenannte Flexidisc. Das ist eine Art Schallplatte aus hauchdünnem, biegsamem schwarzen Plastik. Wenn man die wabbeligen Folien auf einem Plattenspieler abspielt, sprechen die Stars exklusiv und direkt zu ihren Fans. Was für ein Teenager-Schatz.
6: Bravo präsentiert die Gewinner der goldenen Ottos. Ihr habt sie gewählt, jetzt sprechen sie selbst zu euch.
7: Hier spricht ein sehr, sehr glücklicher Roy Black.
8: Hallo, hallo, hier ist Uschi Glas. Besten Dank.
9: Liebe Bravo-Freunde, zu euch wird Winnetou bald wiederkommen.
1: Uschi Glas, Roy Black und Winnetou, Pierre Brice bedanken sich für einen Bravo Otto, einen Publikumspreis. Wer den Otto bekommt, bestimmen ausschließlich die jugendlichen Leser der Bravo. Der Startschuss für eine völlig neue Popkultur, in der die Lesermeinung immer wichtiger wird. Im März 1966 gewinnen die Beatles.
10: Wir Beatles haben uns alle sehr gefreut, dass ihr uns zur beliebtesten Beatgruppe gewählt habt. Wir sind sehr stolz auf unseren Bravo Otto und von ganzem Herzen Dankeschön. Besonders allen Bravo-Lesern Euer George Harrison.
1: Und die Leser bekommen nur 3 Monate nach Harrisons Grußbotschaft die Beatles. Die reisen zur Bravo Beatles Blitztournee nach Deutschland und fertig ist die nächste Sensation.
11: Das Beatfieber bricht aus.
12: Darf ich Ihnen jetzt das Größte in die Geschichten der Showbusiness ansagen? Aus England, die Beatles!
1: Die Tour selbst wird zwar ein finanzieller Fehlschlag für die Bravo, gleichzeitig aber ein publizistischer Geniestreich, denn die Botschaft an die Leser funktioniert. Ihr wollt die größten Stars, wir bringen sie euch, koste es, was es wolle. Diese Inszenierung von Selbstgefälligkeit und Macht sorgt natürlich für Kritik, auch von der Presse. Aber die damalige Chefredakteurin Lieselotte Krakauer spielt das PR-Spiel perfekt. Das beweist sie auch, als die Bravo die Tour der wilden Rolling Stones präsentiert und der Reporter der Fernsehsendung Panorama 1966 kritisch nachfragt.
13: Angenommen, die Rolling Stones wären rauschgiftsüchtig. Dürften Sie das Ihren Lesern verraten?
14: Wir werden Vorgänge oder Eigenschaften, die ein Star hat, die unseren Lesern nicht zusagen würden, die werden wir übergehen. Und werden versuchen, seine positiven Seiten herauszukehren, weil wenn unsere Leser jemanden mögen und wir berichten etwas über ihn, was sie uns nicht glauben wollen, dann nehmen sie es uns übel.
1: Krakauers Kalkül ist so brillant wie berechnend. Nicht die Redaktion bestimmt, was die Jugend liest, sondern die Leser bestimmen, was die Redaktion zu liefern hat. Und was ist mit journalistischen Grundsätzen und Verantwortung? Die haben vorerst ausgedient.
15: Finde die Zeitung gut?
16: Ja, vielseitig, Mode, Kosmetik und so dabei, ne?
17: Ja, sind da ganz gute Bilder drin, ne? Für die Wand und so.
1: Die Bravo verspricht Nähe und die liefert sie in Einzelteilen, Stichwort Starschnitt. Jede Woche gibt es ein Stückchen von den Stars in der Bravo. Woche für Woche wächst das lebensgroße Poster und das oft über viele Monate. Kalkulierte Käuferbindung. Der Bravo-Fotograf Bubi Heilemann wird wegen seiner Starschnittfotos selbst berühmt. Über 250 Starschnitte hat er fotografiert. Zum Beispiel Nena, David Bowie, Queen, Elton John und.
3: Also ich war ein Rock'n'Roll-Fan.
1: Bubi Heilemann brennt für Musik. Gestern noch hat er als Fan den Beatles bei ihrem ersten Deutschlandauftritt zugejubelt. Heute fotografiert er den Sänger der Rolling Stones. Mick Jagger bekommt einen Starschnitt.
3: Man musste darauf achten als Fotograf, dass das möglichst kompakt war. Dass der Künstler möglichst die Arme nicht ausgestreckt, sondern so vielleicht vor dem Körper hatte und dass er vielleicht in der Hocke saß. Und so war es bei mir natürlich auch mit Mick Jagger.
1: Mick Jagger passt so gar nicht in die Ahnengalerie seiner süßen und gut aussehenden Popstar-Vorgänger. Seine Lippen sind zu groß, sein Gesicht zu knochig, sein Körper zu androgyn.
3: Der kam und sah aus wie ein Banker, also mit Schlips und Kragen und Oberhemd und Jackett. Und ich habe zu ihm gesagt, du Mick, also bei aller Liebe, aber so stelle ich mir keinen Popstar vor.
1: Bubi Heilemann fotografiert die Musiker nicht so, wie sie aussehen, sondern so, wie sie sein wollen. Cool, anders und größer als das Leben.
3: Da ist mir eingefallen, dass ich 2 Tage vorher in der Carnaby Street in London mir selber ein grellbuntes T-Shirt gekauft habe. Und da habe ich gesagt, bitte sei so lieb und zieh dieses T-Shirt an, dann... Und es hat er gemacht.
1: Der Starschnitt bindet die Leser ans Heft, sorgt allerdings auch manchmal für Verzweiflung beim Sammeln.
18: Ich erinnere mich an die 80er, als ich ganz fleißig den Boris Becker gesammelt habe. Am Ende habe ich mich gewundert, warum ihm immer ein Bein fehlte, wann die Bravo das denn wohl endlich veröffentlicht wurde. Es stellte sich dann allerdings raus, dass meine Oma die schlimmen Seiten aus der Bravo, sprich Dr. Sommer, entfernt hatte. Und so wurde leider mein Starschnitt von Boris Becker auch nie fertig.
1: Mit der Bravo ziehen nicht nur die Stars in die Jugendzimmer ein, sondern ab 1969 auch Dr. Sommer mit einem Team aus Psychologen, Ärzten und Redakteuren. Hauptverantwortlich ist Martin Goldstein, Arzt und Psychotherapeut. Für Generationen Jugendlicher ist das die erste verlässliche Sexualaufklärung, souverän, zugewandt und auf Augenhöhe.
19: Mein Dr. Sommer-Stil, es gibt keine dummen Fragen.
20: Ich weiß ja, dass es die Spirale gibt, aber Dr. Sommer, ich weiß nicht, wie ich sie auf meinem Penis befestigen soll.
19: Die Jugendlichen hatten immer Angst, dass sie eine abschlägige Antwort kriegten. Und die wussten, das tut der Dr. Sommer nicht. und die Auflage ging von 350.000 auf 1,8 Millionen.
1: Zwischen 4.000 und 10.000 Briefen bekommt das Dr. Sommer-Team pro Woche. Der Großteil der Jugendlichen bekommt eine individuelle schriftliche Antwort per Post nach Hause. Das hat es in Deutschland vorher noch nie gegeben, ist aber wieder, zumindest zum Teil, Strategie.
3: Wenn Sie zum Beispiel an Dr. Sommer geschrieben haben, dann kriegten die so eine Karte zugeschickt, wo sie dann abstimmen sollten, welches Lied, welcher Künstler, welcher Film, was ist ihre Lieblingsgeschichte. Und das wurde bei uns in der Redaktion ausgewertet. Und dadurch wussten wir ganz genau, was die Leute wollten.
1: Die Bravo beeinflusst maßgeblich, welche Musiker in Deutschland Karriere machen. Hier kommt Wilma Schönhoff ins Spiel. Sie kümmert sich bei der Bravo um das Beantworten und Verteilen der Leserpost.
3: Und die kam eines Tages in einer Redaktionskonferenz an und sagte, also da gibt es eine Band, die spielen offensichtlich auf Marktplätzen nur. Und die werden von ganz vielen Lesern gefordert, dass wir was über die machen. Und da wurden dann die Chefredakteure hellhörig und haben sie dann auch hingeschickt.
1: Wilma Schönhoff fährt 1993 nach Fehmarn, um herauszufinden, ob diese unbekannte irische Großfamilie namens Kelly Family, die in einem Doppeldeckerbus durch Europa fährt, wirklich so besonders ist. Vollkommen begeistert kehrt sie in die Redaktion zurück und ab sofort bringt die Bravo jede Woche neue private Geschichten und Fotos Stories über die Kellys, fast immer geschrieben von Wilma Schönhoff, die schnell eine enge Freundin der Familie wird, erinnert sich Joey Kelly.
15: Die Bravo hat uns viel gepusht und ab dem Moment, dann spielt die Kelly Family nicht mehr auf der Straße, sondern halt dann spielt die Kelly Family Ende 94 oder 95 dann 9-mal hintereinander ausverkauft in der Westfalenhalle und dann 2 Stadiumtours.
1: Und 2-mal Jackpot für die Bravo und für die Kellys.
21: Für uns, die Bravo war vertrauensvoll. Wir wussten, die würden uns nicht irgendwie verarschen sozusagen.
1: Das sagt Joeys Bruder Angelo Kelly in der ARD-Fernsehdoku zum 70-jährigen Jubiläum der Bravo. And I love you. Angelo Kelly schreibt mit 13 ein Liebeslied für Kira, seine heutige Frau. Im Interview verrät er, der Song sei für ein Mädchen, in das er schwer verknallt sei. Die Bravo druckt stattdessen
21: für meinen Vater. Und dann habe ich die Wilma angerufen und gesagt, Wilma, wie konntest du mir das antun? Und die Wilma sagte zu mir, Angelo, es tut mir voll leid, aber ich hatte das Artikel fertig gehabt. Und dann kurz vorm Druck hat dann der Chefredakteur drüber geschaut und meinte, es muss geändert werden, schreib für deinen Vater. Weil sonst vielleicht zu viele Mädels da draußen traurig gewesen wären oder irgendwie sowas.
1: Und hier geraten Angelo und andere Promis in eine Zwickmühle, weiß Joey Kelly aus seiner Erfahrung.
15: Ich kann mir gut vorstellen, dass da irgendwie das eine oder andere verbessert worden ist. Ich meine, die Bravo ist ja nicht Spiegel. Und trotzdem, ich kann nur positiv über die Bravo sagen.
1: Ist vielleicht genau diese Einstellung von Joey Kelly und vielen anderen Prominenten eines der wichtigsten Alleinstellungsmerkmale der Bravo? Mit Sicherheit haben viele Menschen mit der Bravo viel Geld gemacht. Einige Beteiligte waren dabei nicht besonders zimperlich, wenn es um journalistische Grundsätze geht. Und vor allem die Sexualisierung von Minderjährigen sehen Experten heute kritisch. Gleichzeitig ist die Bravo eine Welt, in der die Erwachsenen nichts zu melden haben, die Jugendlichen ernst genommen und gesehen werden. Die ehemalige Chefredakteurin Lieselotte Krakauer definiert ihren Auftrag 1966 so,
14: dass wir den jungen Menschen eine Traumwelt bieten, durch die sie hindurch müssen, um vollwertige Erwachsene zu werden. Bravo erfüllt damit eine soziologische Aufgabe.
1: Damit lässt sich das Geschäft mit der Jugend gut rechtfertigen und es funktioniert. Zumindest bis Anfang der 2000er das Internet in den Jugendzimmern einzieht und mit ihm die Stars selber. 70 Jahre nach der ersten Ausgabe gibt es die Bravo zwar noch, aber eher als Mythos als Begleiter.
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0: Die Nachrichten mit Simone von der Forst. Guten Tag. In Magdeburg in Sachsen-Anhalt planen Geschäftsleute mit Migrationsgeschichte eine symbolische Aktion. Sie wollen heute Nachmittag ihre Läden schließen. Hintergrund sind die Landtagswahlen in Sachsen-Anhalt und das Programm, das die AfD dazu veröffentlicht hat. Mehr zur Aktion der Geschäftsleute von Benjamin Immort.
4: Die Migranten wollen damit ein Zeichen setzen gegen Rassismus und Ausgrenzung und zeigen, welche Folgen die AfD-Politik auch für die Wirtschaft hätte. Denn im Wahlprogramm spricht die AfD davon, groß abschieben zu wollen. Mit dem sogenannten Migrastreik heute wollen die Beteiligten auch zeigen, dass sie Teil der Gesellschaft sind und was ohne sie fehlen würde. Ein Vertreter vom Flüchtlingsrat Sachsen-Anhalt sagt, dass die Stimmung in dem Bundesland vergiftet sei. Viele Betroffene hätten Angst vor Anfeindungen. In Sachsen-Anhalt wird am Sonntag kommender Woche gewählt. Die AfD liegt in den Umfragen mit großem Vorsprung vorn. Sie könnte sogar die absolute Mehrheit holen und damit an die Regierung kommen.
0: Der Schufa droht eine Klage. Datenschützer aus Österreich wollen gegen sie vorgehen. Sie werfen der Schufa vor, unrechtmäßig mit alten, sensiblen Kundendaten zu arbeiten. Peter Hornung berichtet.
5: NDR und Süddeutsche Zeitung hatten im Juli darüber berichtet, dass die Schufa unbemerkt von der Öffentlichkeit sensible, veraltete Daten praktisch aller erwachsenen Deutschen bis zu 10 Jahre lang speichert. Die Schufa sieht sich dabei im Recht. Inzwischen wird das Unternehmen offenbar mit Anfragen von Verbrauchern überflutet, die Auskunft über diese von ihnen gespeicherten Daten haben wollen. Wie viele es genau sind, wollte die Schufa aber auf wiederholte Nachfrage nicht sagen.
0: Heute vor 70 Jahren ist die erste Bravo erschienen. Auf dem Cover war damals Marilyn Monroe. Ursprünglich war die Bravo eine Film- und Fernsehzeitschrift, entwickelte sich dann aber schnell zu einem Jugend- und Aufklärungsmagazin mit dem berühmten Dr. Sommer-Fragen und Star-Postern. Kioskbesitzer Andreas Faber aus Oberhausen erinnert sich.
23: Die Bravo ist halt ein Kultmagazin gewesen. Ne? Gerade so 80er, 90er, man hat sich über alles informiert. Ne? Man hat den Starschnitt von Sandra gehabt, von Modern Talking, und war da am Schnibbeln und hat sich gefreut.
0: Anfang der 90er Jahre hatte die Bravo eine Millionenauflage. Seit 2020 erscheint sie nur noch einmal im Monat. Vor der Südküste Kretas sind am frühen Morgen mehr als 200 Flüchtlinge aus dem Meer gerettet worden, aus insgesamt 3 Booten. Unbemannte Flugzeuge der EU-Grenzschutzagentur hatten 2 davon entdeckt. Die Menschen wurden von einem Tanker und einem Schiff der Küstenwache an Land gebracht. Die meisten Schleuserboote, die Kreta ansteuern, starten in Libyen. In Schweden ist ein 2. Verdächtiger wegen des Schwertangriffs an einer Schule festgenommen worden. Er soll dem mutmaßlichen Täter geholfen haben. Der sitzt seit der Tat am vergangenen Freitag in Untersuchungshaft. Ihm wird vorgeworfen, an der Schule in Fagerstad eine 17-Jährige erstochen und 3 weitere Schüler verletzt zu haben. Warum, ist unklar. In Köln beginnt heute die Gamescom, die weltgrößte Computerspielemesse. Nach Angaben der Veranstalter sind mehr als 1600 Aussteller und Organisationen vertreten. Zur Eröffnung werden unter anderem Ministerpräsident Wüst und Bundesfinanzminister Klingbeil erwartet. Er hat der deutschen Branche mehr staatliche Förderung zugesagt. Die amerikanische Country-Sängerin Dolly Parton ist tot. Sie starb im Alter von 80 Jahren an Krebs. Dolly Parton wurde mit dem Lied Jolene weltberühmt und stand bis zuletzt immer noch auf der Bühne. In den USA galt sie als Legende. Präsident Trump ordnete eine landesweite Trauerbeflaggung an.
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0: Mitten im Hürtgenwald haben 2 alte Wegekreuze den größten Waldbrand in der Geschichte Nordrhein-Westfalens überstanden. Für den ehemaligen Pfarrer und Seelsorger Georg Neuenhofer ist es zumindest ein Grund, mal innezuhalten.
24: Vielleicht kann ja dieses Kreuz in Zukunft die Wanderer anleiten, einmal ein Gebet zu sprechen, dass wir hier in unserer Heimat von Unglücksfällen und Naturkatastrophen verschont werden.
0: Dorthin pilgern sollte man aber noch nicht. Das Geierkreuz steht im Wald seit dem 16. Jahrhundert. Es wird also auch in ein paar Wochen noch da sein, wenn die Waldwege nicht mehr gesperrt sind, weil Bäume umfallen können. Wer jetzt hingeht, muss mit hohen Geldstrafen rechnen. Das Wetter in Nordrhein-Westfalen bringt Sonne und Wolken im Wechsel. Schauer oder Gewitter sind eher selten. In Hamm bis 24 Grad, in Duisburg 25 und in Troisdorf 26 Grad. Morgen wird es schwüler. Anfangs ist es meistens trocken mit etwas Sonne. In tieferen Lagen können es bis an die 30 Grad werden. Gegen Abend steigt die Gefahr von Gewittern mit heftigen Regen, die auch nachts noch möglich sind. Am Freitag zum Teil noch kräftige Regengüsse oder Gewitter. Dazwischen scheint die Sonne nur vorübergehend und es wird nicht mehr ganz so warm mit maximal 19 bis 26 Grad. Am Wochenende geht es wechselhaft und windig weiter. Das war WDR aktuell. WDR 5, die Verkehrslage. A1 Dortmund Richtung Köln. Zwischen Burscheid und Kreuz Leverkusen West etwa 10 Minuten plus 2 Kilometer Stau. A2 Dortmund Richtung Hannover. Zwischen Veltheim und Bad Eilsen mehr als 30 Minuten plus 8 Kilometer Stau. Da ist wegen Bauarbeiten nur ein Fahrstreifen frei. A3 Köln Richtung Oberhausen. Zwischen Leverkusen Opladen und Solingen 4 Kilometer stockender Verkehr. A4 Aachen Richtung Köln. Zwischen Kreuz Köln West und Köln Klettenberg mehr als 10 Minuten plus 4 Kilometer stockend. Und A40 Venlo Richtung Duisburg zwischen Strahlen und Wachtendonk 3 Kilometer Stau.
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6: Einen schönen guten Morgen um kurz nach 10. Wir knüpfen hier bei uns in der Sendung gleich nochmal an, was an das im Zeitzeichen eben hier bei WDR 5 schon ein Thema war. Da ging es um die Lektüre, in der ich früher auch gelesen habe, das gibt man ja durchaus zu, gehörte zur Schulzeit einfach dazu und hat teilweise einem mehr beigebracht als so manches Schulbuch. Gemeint ist die Bravo nochmal, die heute 70 Jahre alt wird. Irgendeiner hatte sie immer dabei und so ein Heft ging dann tatsächlich durch mehrere Hände. Ich kann mich nicht erinnern, dass ich mir jemals selbst eine Bravo gekauft habe, denn...
7: Ja, die Eltern dachten, das wäre ein Schundblatt oder sowas. Das kann man sich heute ja vielleicht als junger Mensch gar nicht mehr vorstellen, was das früher für ein Palaver war. Ja, ganz schlimm.
6: Sagt ein Leser aus den Anfangsjahren, in denen die Zeitung wirklich ein ganz wichtiger Teil der Popkultur war, in einer Zeit ohne Internet natürlich. Und bei uns geht nachher die Zeitreise noch ein bisschen weiter. Wir hören unter anderem aber auch mal die aktuelle Chefredakteurin der Bravo und gucken mal, wie das Heft denn heute aussieht. Vorher geht es bei uns hier bei Neugier genügt, aber erstmal um ein anderes Stück Popkultur der Neuzeit. Und zwar um das Gaming. Denn heute startet in Köln die größte Videospielemesse Gamescom. Und wir sprechen gleich mal drüber, welche Bedeutung das Gaming vor allem für Frauen mittlerweile hat. Das gleich als erstes hier bei WDR 5 Neugier genügt. Allah.

0: WDR5 ist hier und so viele Unternehmen waren es noch nie. Auf der Computer- und Videospielemesse Gamescom zeigen ab heute 1600 Firmen ihre Neuheiten. Bis Sonntag geht das Spektakel und ist ganz sicher wieder ein Highlight für alle Gamerinnen und Gamer. Morgen kommt sogar der Bundespräsident vorbei. Das zeigt also den Stellenwert dieser Messe. Und auch für meinen Gast jetzt hier bei WDR5 ist die Gamescom immer ein Höhepunkt. Denn sie ist auch Gamerin, war eine Weile sogar semi-professionell im E-Sport unterwegs und ist in dem Bereich jetzt als Funktionärin tätig, und zwar als Vizepräsidentin des Landesverbandes für E-Sport NRW. Im richtigen Leben promoviert sie gerade in Rechtswissenschaften. Bei uns ist Franziska Seitz. Ich grüße Sie.
1: Vielen Dank für die Einladung.
0: Und schon ganz aufgeregt, wir haben gerade schon gesprochen, denn heute ist endlich wieder Gamescom. Es ist schon der Höhepunkt im Jahr für jeden, der so eine Leidenschaft fürs Gaming hat, oder?
1: Auf jeden Fall. Also das ist im Kalender direkt vermerkt, schon am Anfang des Jahres. Und dann fiebert man darauf auch richtig hin. Mhm. Also man sieht ja dann auch Freunde aus ganz Deutschland, die zu Gamescom kommen und man verabredet sich. Und das ist einfach immer eine schöne, schöne Zeit, muss man wirklich so sagen.
0: Und sie sind ganz traurig, weil sie nur an zwei Tagen hingehen können, denn danach ist es was wegen des Jurastudiums, glaube ich?
1: Jein, also am Freitag ist eine Auswahltagung für ein Stipendiumsprogramm, wo ich mich beworben habe, und deswegen fahre ich da nach Potsdam und kann leider nicht mehr auf der Gamescom am Freitag sein, was ich tatsächlich sehr schade finde.
0: Aber zwei Tage vorher bleiben ja. Warum flasht das wirklich jedes Mal aufs Neue?
1: Zum einen, weil natürlich auch auf der Gamescom Spiele vorgestellt werden. Das ist dann immer eine Neuheit. Auch darauf freut man sich. Zum anderen, wie gesagt, weil man natürlich dann seine Freunde sieht, die man vielleicht auch nur wirklich ein- oder zweimal im Jahr sieht. Dann ist zum Beispiel die Gamescom einer dieser Momente, wo man sie dann mal sieht, weil sie aus ganz Deutschland kommen. Und das andere ist natürlich, weil es so gigantisch ist. Mhm. Also, wenn man da reinkommt, und da gibt es ja so viele Hallen mit so unterschiedlichen Spieletiteln, und das ist einfach auch am Anfang vielleicht, wenn man noch nie dort gewesen war, ein großer Overload an Eindrücken und so viele Menschen. Also jedes Jahr gibt es ja einen neuen Besucherrekord. Und,
0: ja, aber der Veranstalter hat gesagt, er möchte eigentlich gar nicht noch einen neuen Rekord aufstellen, weil die Leute sollen sich auch wohlfühlen. Denn immer voller heißt natürlich auch immer längere Warteschlangen, und dann wird es natürlich irgendwann auch nicht mehr erträglich.
1: Das ist richtig. Also ich bin ja auch immer als Fachbesucherin da, und man hat auch gemerkt in den letzten Jahren, dass es schon alleine bei diesen sogenannten dezidierten Fachbesuchertagen, die es ja mal gab eigentlich und immer noch geben sollte offiziell, auch immer mehr Leute geworden sind, weil natürlich auch dann die sogenannten Wildcards früher rein dürfen. Und dann ist es eigentlich schon so, dass man ab Donnerstag sich denkt, sind schon sehr viele Leute da unterwegs, und wenn dann auch sozusagen angefangen wird, der eine Besucherstrom mittlerweile über das Außengelände sozusagen, aber noch auf dem Messegelände umzuleiten über so Rampen, die eher so ein bisschen nach Parkhaus wirken, und dann es nicht mehr die Rolltreppe runtergeht, und dann ist es auch noch heiß. Ja.
0: Und ja, also es ist tatsächlich voll. Man merkt es auch, wenn man nicht hingeht in der Stadt Köln. Es ist ja auch ein Festival, wo drumherum ganz viel Musik und Events stattfinden. Also das ist schon tatsächlich ein riesengroßes Ding. Und immer wenn Gamescom ist, werden ja alle Statistiken durchdekliniert. Wer spielt eigentlich mittlerweile alles Computerspiele? Wie ist die Verteilung bei Männern und Frauen? Und da heißt es jetzt immer, ja, die Hälfte aller Gamer sind mittlerweile tatsächlich Frauen. Wie drückt sich das auf der Gamescom aus? Also ist es da auch so sichtbar, wie das die Zahlen sagen?
1: Ich würde sagen, ja. Die Gamescom habe ich trotzdem, trotz der vielen Menschenmassen, immer als sehr gemischtes Event wahrgenommen. Auch sehr viele Familien, würde ich sagen. Das ist generationenübergreifend dann auch sehr beliebt. Unter den Gamern, wie gesagt, ist ja das Verhältnis momentan so circa 50-50. Und das macht sich auch in der Halle bemerkbar. Also sie sammeln sich vielleicht in den unterschiedlicheren Spielen eher das Verhältnis, aber ja.
0: Das ist jetzt dieses eine Highlight im Jahr, wo man sich an einem Ort trifft, wo es eine wirkliche Begegnung gibt. Gaming findet sonst ja aber im digitalen Raum hauptsächlich statt, vernetzt mit anderen, und wie in anderen digitalen Räumen werden da teilweise natürlich auch Grenzen überschritten. Wie hat sich das aus der Perspektive der Frauen entwickelt in den vergangenen Jahren?
1: Oh, da könnte man jetzt von Anno dazu mal anfangen. Aber grundsätzlich würde ich sagen, es ist besser geworden. Ich kann mich erinnern, als ich so richtig ins Gaming eingestiegen bin, das war so 2013, 2014, da war es noch anders, wenn man eine Frau war. Da war man noch krasser in der Minderheit, würde ich sagen. Und das war auch gesellschaftlich ja ein bisschen mit einem größeren Vorbehalt gesehen, als wenn man männlich war und gezockt hat, wie man ja so schön sagt.
0: Also gesellschaftlich bei denen, die nichts damit zu tun haben, oder bei den anderen Gamerinnen und Gamern?
1: Beides, würde ich sagen. Also natürlich hatte man da auch irgendwie einen Status des Besonderssein, noch mehr, als man vielleicht heute hat. Und manchmal hat man sich dann doch fast wie ein, ich würde nicht sagen Tier im Zoo gefühlt. Aber ich kann mich noch erinnern, zum Beispiel in meinem ersten E-Sport-Team, in dem ich war, da war ich die einzige Frau natürlich. Das ist auch heute noch nicht verwunderlich. Aber so gemessen an der gesamten Clan-Szene, in der ich da gespielt habe, ESL Minecraft war das zunächst, war ich tatsächlich eine von, ich glaube, 3 Frauen in der gesamten Szene in Deutschland, die so wirklich offen, ja, weiblich waren. Und das war natürlich nochmals ganz, ganz anderes, als es heute ist.
0: Da reden wir jetzt ja aber über E-Sport. Also das ist ja nochmal eine andere Abteilung von Computer Gaming. Also das ist semi- oder richtig professionelles Gaming als Beruf. Wie schwer es Frauen da haben, da wollte ich gleich drüber sprechen. Aber grundsätzlich dieses Chatten in den Räumen, wo alle zocken. Wie viel Frauenfeindlichkeit oder grundsätzlich wie viel schlimme Dinge finden da tatsächlich statt?
1: Also man muss sagen, es hängt stark vom Spieletitel ab. Und ich würde auch sagen, dass diverse Publisher sich durchaus Mühe geben, die, sag ich mal, den Umgang unter den Spielern sozusagen zu verbessern. Also es gibt Reporting-Systeme und so weiter. Dennoch, es hängt stark von dem Spiel ab. Ich würde zum Beispiel sagen, dass es Spiele gibt, die sind toxisch, ja, also im Online-Chat dann untereinander bei den Spielenden.
0: Zum Beispiel?
1: Ich möchte jetzt nicht unbedingt Name-Calling betreiben, aber League of Legends und Counter-Strike wären so Paradebeispiele.
0: Und das sind Spiele, also manche würden sagen Ballerspiele.
1: Counter-Strike, ja, League of Legends auf gar keinen Fall. League of Legends ist gar kein Shooter. Aber es ist halt, sagen wir mal, ein Titel, der durchaus vielleicht eher männlich ist. Aber auch da gibt es natürlich auf dem Gaming-Bereich, weil man ja auch League Casual spielen kann, sehr viele Frauen. Und die Chats sind unabhängig vom Geschlecht irgendwie toxisch häufig. Wenn sich dann aus dem Username ergibt, dass es möglicherweise eine Frau sein könnte, kommen natürlich andere Kommentare vielleicht noch dazu, ne? Also zum Beispiel, geh zurück in die Küche. Ich habe tatsächlich vor 2 Tagen zuletzt LOL gespielt und dann direkt so einen Kommentar dann bekommen.
0: LOL ist League of Legends.
1: League of Legends, genau, Entschuldigung. Ich habe dann direkt so einen Kommentar bekommen und das war besonders ironisch, weil ich natürlich meinen Gegner komplett fertig gemacht habe mit meinem Charakter. Und das konnte er wohl nicht ganz so überwinden und ist deswegen beleidigend geworden. Ich muss sagen, das bringt mich eher zum Schmunzeln und dann ignoriere ich den Gegner einfach. Da kann man dann so einen Chatbefehl eingeben, ignore und dann den Username des anderen und dann muss man das auch gar nicht mehr lesen und dann hat man trotzdem weiter Spaß.
0: Und Spaß, das habe ich schon gesagt, hatten Sie oder haben Sie auch eben im E-Sport, wo Sie mal, hier steht, semi-professionell unterwegs waren. Das heißt, Sie haben damit ein bisschen Geld verdient, aber nicht so viel, dass es zum Leben gereicht hat? Oder wie ist das zu verstehen?
1: Ja, auf gar keinen Fall zum Leben. Also das war ja lange, lange her und diesen Modus gibt es mittlerweile auch gar nicht mehr tatsächlich. Und ich habe da, sag ich mal, weiß ich nicht, vielleicht 100 Euro zusammen erspielt oder so mit meinen Teamkollegen, also jeweils für sich. Das war natürlich jetzt auch ganz nett, aber natürlich nicht die Welt. Also man kann davon nicht leben. Das ist generell die Sache im E-Sport. Man kennt das Problem ja auch aus dem traditionellen Sport, in Anführungszeichen. Gibt es ja zahlreiche Berichte zu, auch von anderen Sportlern, dass die faktisch eigentlich gar nicht von dem Sport leben können und auf Unterstützung angewiesen sind, ihrer Eltern oder eben Fördergelder und so weiter.
0: Aber im Vergleich eben zum Mainstream-Gaming haben es Frauen im E-Sport unheimlich schwer. Warum ist es da so schwer, sich als Frau durchzusetzen?
1: Ich glaube zum einen, weil die Strukturen schon sehr männlich dominiert sind. Das heißt, man hat sozusagen vielleicht auch irgendwie Vorbehalte oder Berührungsängste, was verständlich ist. Wenn man so einfach in die E-Sport-Landschaft schaut, also es gibt kaum weibliche Coaches, kaum weibliche Teammanagerinnen. Es gibt auch tatsächlich auf der Spitze eigentlich keine weiblichen professionellen Spielerinnen. Und man braucht ja eigentlich irgendwie Role Models. Also ich würde schon sagen, genauso wie Männer Role Models brauchen, brauchen Frauen Role Models. Und wenn es die nicht gibt, dann ist man ja dann doch irgendwie Pionierin. Und da muss man dann auch sich durchsetzen. Und weil es eben gewisse Vorbehalte gibt, tatsächlich habe ich auch mal von einem Fall gelesen, dass ja, Trainer Vorbehalte hatten gegenüber Frauen im Team, weil sie Angst hatten, dass es die Männer ablenken würde, dann muss man sich nicht wundern, wenn Frauen sozusagen vielleicht nicht ganz den Schritt in die professionelle E-Sport-Szene aktiv suchen. Mhm. Das andere ist natürlich das Geschlechterverhältnis. Ja, 50-50 bei Gamern und Gamerinnen. Aber natürlich ist das Spieletitel abhängig. Und dann muss man natürlich sagen, es gibt einfach viel, viel, viel mehr Männer in dem semi-professionellen E-Sport, die ganz nach oben kommen. Das heißt, man hat ja da schon sozusagen eine geringere Auswahl an möglichen Frauen.
0: Sagt Franziska Seitz, Gamerin und E-Sport-Funktionärin am Starttag der Gamescom in Köln. Vielen Dank fürs Erste. Es gibt so wahnsinnig viele Punkte, die wir dann auch dran anknüpfen können und wollen. Und zum Glück haben wir die Zeit, denn wir wollen heute im WDR5-Tagesgespräch noch weiter diskutieren. Und zwar auch mit unseren Hörerinnen und Hörern. Und da fragen wir sie dann mal, welche Rolle spielen Computerspiele denn für Sie zu Hause? Welche Rolle spielt das Gaming? Dazu gehört ja auch das Zocken auf dem Handy, ne? Da spielt ja vieles rein. Wenn Sie mögen, erzählen Sie uns davon heute im Tagesgespräch nachher ab 10 nach 12 oder Sie können auch gerne jetzt schon eine Nachricht oder Sprachnachricht schicken über die WDR5-App und Frau Seitz hören wir dann später auch nochmal wieder. Bis nachher.

0: 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Wir sprachen gerade darüber, über das Spieleparadies, aus dem manche nie mehr abgeholt werden wollen. Die Gamescom in Köln, eines unserer großen Themen heute. Die Spiele dort, die werden ja immer realistischer und spektakulärer. Realität und Fiktion werden sich immer ähnlicher. Und das ist erst der Anfang, beweist der Blick in unsere satirische Glaskugel.
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3: Ja, mitreden, mitfühlen, miterleben, das galt im Prinzip auch mal für das größte Jugendmagazin Europas, für die Bravo, die heute bei uns ein großes Thema ist. Für manche Generationen war sie im Prinzip die Gebrauchsanweisung für die Pubertät. Die Bravo hat viele junge Menschen durch die aufregendste, verwirrendste, manchmal auch peinlichste Phase ihres Lebens begleitet. Da gab es Aufklärung durch das Dr. Sommer-Team, es gab Stars zum Ausschneiden und Foto-Love-Stories. Die Bravo war im Prinzip das popkulturelle Machtzentrum im Zeitschriftenregal, vor allem eben in der Zeit, als es noch kein Internet gab. Das Kultmagazin, das haben Sie mitbekommen, wird heute 70 Jahre alt. Die Auflage ist natürlich nur noch ein Schatten der einstigen Größe, aber die Bravo ist noch da, es gibt sie noch. Und wir wollen mal erfahren, wie sieht denn das Heft heute eigentlich aus? Was hat sich verändert? WDR5-Reporterin Simone Wienströhr hat dazu erstmal eine Zeitreise gemacht und sich unter anderem mit dem Bravo-Poster-Fotografen der 70er Jahre getroffen und ihn gesprochen, Dr. Sommer, aber auch sich unterhalten mit der Chefredakteurin der aktuellen Bravo.
4: Bei dieser Recherche habe ich eins festgestellt. Man muss nur einmal kräftig Bravo sagen und schon öffnet sich das Archiv der kollektiven Jugenderinnerungen.
5: Also ich habe sie mir hauptsächlich gekauft, weil ich die Poster haben wollte. Ich fand Bruno Mars toll, Miley Cyrus, Selena Gomez, Lady Gaga.
6: Die Stars wie Joachim Witt, Nina, Falco.
7: Rolling Stones, Beatles. Ja, kriege ich immer noch Gänsehaut, wenn ich daran denke.
8: Und die tollen Poster. Die habe ich über dem Bett hängen gehabt, neben dem Bett an der Türe.
9: Es wurde mit Bravo tapeziert.
10: Nie gelesen. Ich fand die immer doof.
11: Die Bravo war interessant. Die hast du eine Stunde durchgeblättert und das war hochspannend.
12: Ich weiß noch, da war diese Fragegeschichte mit dem Doktor. Irgendwie so ein Pseudoarzt, der irgendwelche Fragen beantwortet hat, so über Sexualität und erste Liebe. Und
13: ja, da war natürlich Dr. Sommer, logisch.
14: So ein Gefühl der Freiheit, einfach Bravo zu lesen, damals auch.
15: Donnerstags kamen die ja immer raus und dann bin ich vor der Schule immer schon zum Kiosk gewetzt.
16: Gibt's die Bravo noch heute? Weiß ich gar nicht.
4: Es gibt sie noch und sie feiert einen runden Geburtstag. Die Bravo, die alte Dame der Jugendzeitschriften, wird unglaubliche 70 Jahre alt. Mit Marilyn Monroe auf dem Cover erschien sie am 26. August 1956 zum ersten Mal. Ihr Erfinder war der Journalist und spätere Regierungssprecher von Helmut Kohl, Peter Bönisch. Damals war das Heft noch eine Zeitschrift für Film und Fernsehen. Später entwickelte sich daraus der immer noch funktionierende journalistische Volltreffer-Mix. Stars, Musik und sexuelle Aufklärung. Heute alles kein Problem.
5: Meine Mama hat sie mir gekauft, da war ich 11, 12.
9: Bei mir war es meine Oma.
4: Früher dagegen war die Bravo vielfach ein regelrechter Elternschocker, mit dem sich pubertierende Leser natürlich auch hervorragend abgrenzen konnten. In der Bravo wurde ganz offen über Teenagerliebe und Sex geschrieben. Themen, die in den 60er, 70er und 80er Jahren zu Hause oft tabu waren.
17: Ja, die Eltern dachten, das wäre ein Schundblatt oder sowas. Das kann man sich heute ja vielleicht als junger Mensch gar nicht mehr vorstellen, was das früher für ein Palaver war.

0: Ja, ganz schlimm.
1: Wie intensiv hier von Stars berichtet wurde, galt sogar als gesundheitsschädigend. 1972 wurden einige Bravo-Ausgaben von der Bundesprüfstelle für jugendgefährdende Schriften auf die schwarze Liste gesetzt.
2: Die Zeitschrift wendet sich an Jugendliche im Alter von etwa 12 bis 16 Jahren. Das entwicklungsbedingte Bedürfnis dieser Altersstufe, sich mit Vorbildern zu identifizieren, wird durch einen penetranten Starkult geradezu ausbeuterisch dazu benutzt, indirekt Bedürfnisse in den Jugendlichen zu wecken, die sie in eine Traumwelt führen. Das wäre nicht gefährlich, wenn die vorgestellten Stars nicht nur Popanzer aus unvorstellbarem Luxus, Weltreisenflair, Musik, Songs und modischen Extravaganzen wären.
1: Mit diesen unverschämten Luxuspopanzen kennt sich vor allem einer aus. Wolfgang Heilemann, genannt Bubi Heilemann. In den späten 60ern und den 70er Jahren war er der Rock- und Popstar-Fotograf der Bravo. Und man kann wirklich sagen, er hatte sie einfach alle vor der Kamera.
3: You name them, I've had them. Das Auge von Bravo. Das war ich damals.
1: Die Beatles, die Stones, Queen, Aretha Franklin, Donna Summer oder die Sex Pistols. Die Liste der Stars, die für Bubi Heilemann für Bravo-Poster oder Artikel posierten, ist sehr lang. Begonnen hat er seine Karriere mit einem Fotoshooting-Auftrag für die Bravo, den außer ihm niemand annehmen wollte.
3: Da gab es eine Plattenfirma, die hat einen Künstler vorstellen wollen in Hamburg. Keiner wollte dahin, weil es war bekannt, naja, der spielt Gitarre und beißt auch ab und zu mal rein. Und dann kam ich nach Hamburg und der Mensch mit dem Biss in die Gitarre war Jimi Hendrix.
1: Bei dieser ersten Fotoreise gerieten ihm anschließend in London zufällig noch die Band Cream und die Bee Gees vor die Linse. Dreifaches Glück.
3: Und das war für mich der absolute Durchbruch.
1: Bubi Heilemann war kreativ und schuf ikonische Bilder. Den Beatle George Harrison etwa setzte er in ein Meer aus Blumen.
3: Das habe ich dann besprochen mit dem Management. Und die haben dann gesagt, okay, pass auf, das hier ist sein Büro, da kannst du das drin machen. Die hatten natürlich keine Ahnung, dass ich eine riesige Gärtnerei beauftragt habe. Die haben sämtliche Möbel aus dem Büro rausgeräumt und haben die eine Wand bis zur Decke mit Blumen dekoriert und den Fußboden auch. Dann kam der George und hat natürlich sein Büro nicht wiedererkannt. Eine tolle Dekoration.
1: Bei solch aufwendigen Aktionen spielte Geld damals keine Rolle.
3: Denn die Bravo war eine Weltmacht. Also bei der Hochzeit, wo ich dabei war, hatte die Bravo 1,5 Millionen verkaufte Exemplare. Und das bedeutet, das waren ungefähr 4 bis 5 Millionen Leser. Denn die Bravo wurde weitergegeben.
1: Auf dem Schulhof mit Freunden und Freundinnen geteilt zum Beispiel. Man konnte sie auch international kaufen. Denn die Bravo war aufregend innovativ. Eine ihrer wohl kultigsten Rubriken, der Starschnitt. Das waren lebensgroße Poster von Winnetou, Elvis, Tokyo Hotel oder Madonna. Man konnte sie sich aus in Serie veröffentlichten Einzelteilen Stück für Stück zusammensetzen.
4: Jede Woche kamen dann wieder andere, entweder die Beine, die Arme, die Hände von Stars. Ne? Die haben wir alle immer gesammelt und auch mal getauscht.
5: Von Nena hatte ich so einen Starschnitt.
6: Bindung an das Heft, ne? 15 Mal kaufen hattest du den Typ zusammen.
1: Viele der Starschnitt-Fotografien stammen von Bubi Heilemann. Anfänglich hat er die Stars noch stehend und in voller Größe fotografiert. Später dann eher kauernd oder mit angezogenen Beinen. Eine platzsparende Maßnahme. Damit die Fans sich ihr Idol schon nach 7 oder 8 statt nach 15 Wochen zusammenbauen konnten.
3: Zum Beispiel Mick Jagger, der saß dann im Schneidersitz mehr oder weniger.
1: Dem Zufall und einer kleinen Unaufmerksamkeit geschuldet, erfand der heute 83-jährige Bubi Heilemann das Bandlogo der schwedischen Popgruppe ABBA. Man kennt es mit dem berühmten spiegelverkehrten B. Heilemann hatte für einen ABBA-Fototermin bei der Bravo-Requisite 4 mannshohe Buchstaben bestellt. Zweimal A und zweimal B.
3: So mit Flitter und Glitter so besprüht und so weiter. Und ich fand das ein guter Gag, wenn man denen diese 4 Buchstaben so in die Hand drückt. Aber dann habe ich das fertige Bild gesehen und habe festgestellt, dass Benny, also einer von den 2 Jungs, das B falsch rumgehalten hat. habe ich gesagt, um Gottes Willen. Und ich habe das gar nicht gemerkt. Und als sie nach Stockholm zurückgekommen sind, haben sie ihrem Designer gesagt, mach doch aus der Idee ein Logo. Und die nächste Platte, das war Dancing Queen, ist dann mit dem neuen Schriftzug veröffentlicht worden.
1: Zu ABBA hatte Bubi Heilemann ein besonders gutes Verhältnis. Er war praktisch ihr Haus- und Hoffotograf. Er erzählt, dass für die rothaarige Sängerin Annifried Lyngstad die Bravo eine schicksalhafte Rolle spielte.
3: Frieda erzählte in einem Interview, dass sie einen deutschen Vater hat. Ich habe gesagt, was ist mit dem Vater? Wo ist der? Ja, der ist leider gestorben. Und zwar war der als Soldat in Norwegen
1: und hatte eine Affäre mit Friedas Mutter Sunny. Das Schiff, mit dem der Soldat, der von seiner bevorstehenden Vaterschaft nichts ahnte, nach Deutschland zurückkehrte, sank jedoch leider.
3: Das ist die Sache, die Frieda erzählt hat. Sie kannte sogar den Namen des Vaters. Der hieß Alfred Haase. Das haben wir gedruckt und veröffentlicht. Und dann passierte Folgendes, dass eine Bravo-Leserin aus Niederbayern dieses Interview gesehen hat und sagt, Alfred Haase? So heißt doch mein Onkel. Der wird es doch wohl nicht sein. Und hat dann ihrem Vater das erzählt, diese Geschichte. Dann hat er den Alfred Haase angerufen, der übrigens inzwischen Konditor in Karlsruhe war, hat den angerufen und gesagt, sag mal, kennst du eine Sunny Lyngstad? Und der ist fast in Ohnmacht gefallen und gesagt, wieso kennst du die denn? Ja, mein lieber Bruder, ich darf dich beglückwünschen. Du bist nämlich Vater von einem Weltstar.
1: Friedas totgesagter Vater war quicklebendig. Er hatte nämlich mit einem anderen Schiff als geplant Norwegen verlassen. Das Ende der Geschichte. Bubi holt Alfred Haase nach Stockholm und dafür die Bravo Fotos machen, als Vater und Tochter sich zum ersten Mal begegnen.
3: Und die Story ist dann natürlich gedruckt worden. Überschrift der ersten Doppelseite. Mein Name ist Haase, ich wusste von nichts. Knowing
1: me, knowing you. Typisch Bravo. Freischnauze und kein Blatt vor den Mund. Aber manchmal auch reißerisch und ein bisschen drüber. Da durfte man als Star, über den berichtet wurde, nicht empfindlich sein.
0: Britney Spears. Ist sie wirklich Jungfrau?
2: Psychoskandal um Demi Lovato.
0: Dieter Bohlen. Hat er Nadel im Schrank eingesperrt?
2: Selena Gomez und Justin Bieber. Nur Bravo weiß, was da wirklich läuft.
1: Skandale und Skandälchen über Promi-Pärchen und Zoff in der Band waren für junge Leser spannend.
7: Man hat halt immer als Jugendlicher sich das angeguckt. Und war dann direkt in Hollywood.
1: Die meisten Stars arrangierten sich. Denn im Musikbusiness kannte man die goldene Regel. Wer in der Bravo ist, der verkauft Platten und Konzerttickets. Die Kelly Family zum Beispiel wurde von der Bravo extrem gepusht. Mitte der 90er gab es kaum ein Heft ohne die langhaarige, singende Großfamilie mit den Secondhand-Klamotten. Patricia Kelly, die fünfte der insgesamt 11 Geschwister, erinnert sich.
8: Die Bravo hat die Kelly Family katapultiert. Von, ich sag mal jetzt, erfolgreiche kleine Unternehmen zum Großunternehmen. Es gab damals kein Streaming, es gab damals kein Social Media. Das heißt, es war der einzige Weg, wie die jungen Menschen quasi einen Künstler erfahren konnten. Die Bravo hatte diese Reichweite.
1: Die Bravo versorgte die Fans kontinuierlich mit Kelly Family Stories, machte Werbung für jedes neue Album und kündigte Konzerttouren an. Es entstand ein Riesenhype um die Band. Die Kellys hatten aber auch einfach eine gute Geschichte zu bieten. Es gab unendlich viel zu berichten. Über den verwitweten Vater Dan Kelly mit den vielen musikalischen Kindern, die bei Köln in einem Hausboot lebten.
8: Die Zusammenarbeit mit Bravo war großartig. Es war voller Respekt. Es war ein gegenseitiges Win-Win. Sie wollten uns, wir wollten den.
1: Auch die Bravo profitierte. Nicht zuletzt wegen den Kellys stieg Ende 1995 die leicht geschrumpfte Auflage von 1,2 auf 1,45 Millionen. Patricia kümmerte sich damals mit Mitte 20 um das Management der Kelly Family.
8: Ich hatte eine der allerersten Handys, die es damals gab, da wir auf dem Boot gelebt haben in Köln. Ja, und ich war die Schnittstelle zwischen der Kelly Family und die Bravo. Also wirklich jeden Tag, mehrmals am Tag, wurde mit der Bravo telefoniert. Patricia, was machen wir als Story nächste Woche?
1: Am Telefon war meist Redakteurin Wilma. Wie Patricia sagt, das Herzstück der Bravo damals. Die Zeitschrift war für ihre enge Bindung an die Stars bekannt. Nirgendwo sonst bekamen Fans in ähnlichem Umfang solche Einblicke in das Leben ihrer Lieblingsidole. Es gab Backstage-Berichte und Home-Stories. Die Kellys hatten mit der Bravo einen Exklusivvertrag. Und so waren die Bravo-Journalisten ständig zu Besuch bei ihnen. In einem Bravo-TV-Ausschnitt singt Paddy Kelly als Teenager.
9: Die Bravo-Leute sind heute bei uns. Die sind ganz nett.
1: Das alles ging so lange gut, bis der Kelly-Fankult in Hysterie umschlug.
8: Als der Erfolg so groß wurde, haben wir tatsächlich bewusst das Ganze zurückgefahren. Wir hatten nur noch Bodyguards um uns, es waren nur noch kreischende Fans und das war uns zu viel. Und dann haben wir bewusst uns zurückgezogen von der Bravo. Aber bis dato war das eine unglaubliche Zusammenarbeit. The echoes are still there. Also die Wellen sind noch heute da.
1: Bis heute ist die Marke Kelly erfolgreich, mit einer erstaunlich stabilen Fangemeinde im Rücken. Die Geschwister treten meist solo auf, aber hin und wieder auch noch als Familienband. Patricia erzählt, dass es in der Bravo auch eine Rubrik gab, in der man Brieffreundschaften schließen konnte.
8: Ganz, ganz viele kommen und sagen, wir haben uns bei der Bravo kennengelernt damals. Ich sag mal so, der Kern der Top-Fans, der wirklich treue Fans der Kelly Family heute ist die junge Frau von damals Bravo-Leserin. 30, 35 Jahre später ist sie noch da und sie bringt ihre Kinder mit, ihren Ehemann und die Eltern sowieso.
1: Lustigerweise durfte Patricia selbst als Teenagerin die Bravo mit ihren unchristlichen Berichten über Sex und Rock'n'Roll nicht lesen.
8: Mein Vater war so eine Mischung aus total liberal und total konservativ. Ich sag mal, wir sind viel gereist und haben in Campingzelte gewohnt und andererseits, es wurde nicht gelogen, es wurde nicht geklaut und es wurde keine Bravo gelesen. Und naja, deswegen habe ich mich auch gewundert, als wir dann anfingen, mit der Bravo zu arbeiten, lag die natürlich überall. Irgendwann mal ist der Papa auch lockerer geworden und konnte das nicht mehr stoppen.
1: Die Bravo-Rubrik, an die Vater Dan Kelly sich wohl hauptsächlich gewöhnen musste, war eine, die generationsübergreifend einfach jeder kennt. Die hierzulande wohl meistgelesene Magazinseite, in der sich alles um die rätselhaften Schmetterlinge im Bauch dreht. Um den ersten Kuss und den ersten Sex. Um Petting, Pickel und Präservative. Dazu gab es früher anschauliche Bilder von nackten Jugendlichen. Diese interessante Aufklärung zwischen Popstars, Postern und Charts verbindet sich seit 1969 mit einem Namen.
2: Dr. Sommer.
6: Ob Dr. Sommer immer alles richtig erklärt hat, weiß ich nicht. Aber es war Bedarf.
7: Bei bestimmten Themen fragt man auch nicht die Eltern. Da fragt man vielleicht auch nicht die Freunde. Da kommt dann so eine Bravo ganz recht.
10: Dr. Sommer fand ich damals mit ungefähr 13 noch ein bisschen gruselig.
11: Das war echt das Spannendste.
7: Ja, also ich wäre nie auf die Idee gekommen, die Bravo in demselben Zimmer mit meinen Eltern zu lesen. Nie. Weil da sind schon prekäre Sachen drin und als Teenager ist das furchtbar peinlich, wenn zwei sich küssen.
12: Wer steckt überhaupt dahinter? Was ist das für eine Person, die das alles weiß?
13: Ja, hallo, Dr. Sommer, Klaus am Telefon.
1: Seinen alten Telefonmeldespruch kennt er noch auswendig. Der Sozialpädagoge Klaus Mauder war Dr. Sommer. Beziehungsweise einer der wechselnden Dr. Sommers. Denn der berühmte Name war nur ein Pseudonym. Dahinter steckte kein realer Arzt im weißen Kittel. Klaus Mauder arbeitete von 2000 bis 2022 im Dr. Sommer-Team. Beantwortete die Briefe und Mails mit den Fragen der Bravo-Leser und Leserinnen. Zu Pubertätsproblemen aller Art. Dreimal wöchentlich beriet er am Telefon in der Dr. Sommer-Sprechstunde. Und auch wenn die Anrufe anonym behandelt wurden, den Mut und die Offenheit der Jugendlichen hat er immer bewundert.
13: Man muss sich ja mal vorstellen, was die Jugendlichen da geleistet haben, sich an Dr. Sommer zu wenden. Wir waren oft ja die erste Anlaufstelle, also vor Eltern, vor Lehrer, vor Freundinnen oder Freunde, wo sie ihr Innerstes nach außen gekehrt haben, wo sie über schwierige Themen gesprochen haben, über peinliche Themen und sich da irgendjemand anzuvertrauen.
1: Dr. Sommer wird oft als Aufklärer der Nation bezeichnet. Was ist das Erfolgsrezept?
13: Dieses Ernstnehmen, also nicht um den heißen Brei herumzureden, sondern wirklich Antworten zu geben, die Jugendlichen dort abzuholen, wo sie standen.
1: Was waren die häufigsten Fragen? Was beschäftigte die Kids besonders?
13: Der wirklich rote Faden, der sich durch ganz viele Themen zog, ist die Frage, bin ich normal? Also das waren die Körperthemen. Logischerweise waren die beim Mädchen natürlich die Frage, Busen groß, zu klein. Bei Jungs ist klar, gibt es um Penisgröße. Wie groß muss er denn sein? Ist er groß genug?
1: Leider hat Mauder auch beobachten müssen, dass in seiner Dr. Sommerzeit das Thema Mobbing zu einem Hauptproblem der Pubertierenden wurde.
13: Jugendliche haben uns oft Fotos von sich geschickt und uns wirklich die Frage gestellt, bin ich denn wirklich so fett oder bin ich denn wirklich so hässlich? Und das fanden die sehr berührend. Und da konnte man wirklich viel helfen. Nein, es stimmt alles nicht. Du bist ganz normal. Es ist alles okay. Es sind nur ein paar Schwächlinge, die über Mobbing letztendlich versuchen, imponieren zu wollen. Es geht gar nicht um dich.
1: Das Dr. Sommer-Team betreute auch die umstrittene Rubrik That's Me, die der Förderung eines natürlichen Körperbildes dienen sollte. Teenager fotografierten sich nackt per Selbstauslöser.
13: Auch in der Redaktion waren die Nackten immer umstritten. Es gab Pro, es gab Contra. Die Jugendlichen können einfach ihren Körper da vergleichen und wo können sie das sonst? Und dann gab es wieder gegenteilige Strömungen. Was bedeutet das für die Jugendlichen, die sie auch abbilden haben lassen? Ja, also wir mussten dort sehr diffizil vorgehen, die Jugendlichen wirklich sehr darüber aufklären, welche Konsequenzen das für sie haben kann. Ja, also morgen in der Bravo, übermorgen im Klassenzimmer sitzen. Also schwierig.
1: Blättert man in der aktuellen Ausgabe der Bravo, sucht man vergeblich nach den gewohnten Nacktbildern. Selbst die Models auf den Dr. Sommer-Seiten tragen für die Bravo ungewohnt anständig Unterhosen und BHs. Warum ist das so? Bravo-Chefredakteurin Claudia Lück.
10: Nee, die Nackten gibt es nicht mehr. Die sind schon vor einigen Jahren nach langer Diskussion sind sie dann irgendwann entfernt worden. Es ist heutzutage nicht mehr möglich, einen Jugendlichen nackt abzubilden in einem Magazin. Das heißt, die müssten dann 18 sein mindestens, besser eigentlich älter. Das Gefühl war, wenn jetzt eine 13-Jährige das Magazin aufschlägt und sieht einen 22-Jährigen, das ist nicht ihr Gegenüber in der Realität. Und deswegen hat man also entschieden, dass das eigentlich nicht mehr geht.
1: Früher erschien die Bravo wöchentlich, heute nur noch einmal im Monat. Seit 1998 ist die Auflage um 95,5% gesunken, liegt heute bei rund 45.000 Exemplaren pro Ausgabe. Das liegt wohl weniger an den fehlenden Nacktbildern, als daran, dass Jugendliche sich heute fast ausschließlich über Social Media informieren. Print ist out, das betrifft nicht nur die Bravo. Und so ist die einstige Millionenzeitschrift 70 Jahre nach ihrem Start eher ein Nischenprodukt, das sich aber stabil hält, dank vieler treuer Fans. Lea etwa, 14 Jahre alt.
14: Ich lese die Bravo gerne, weil sie von jedem Musikstil immer Stars drinnen haben und vor allem auch, weil sie sehr gute Film- und Serienempfehlungen haben.
10: Das sind natürlich bei der Bravo in erster Linie die Poster, würde ich mal sagen. Wir haben ja, ich sag mal, 12, 13, 14 Poster der aktuellen Stars in jeder Ausgabe. Poster findet man eben nicht online oder digital. Und dann ist es so, wir haben natürlich bei uns auch in jeder Ausgabe wirklich Interviews mit Superstars drin, wo man eine gewisse Glaubwürdigkeit den Printmagazinen zuordnet. Also ich glaube, das ist so ein bisschen wie so ein Premium-Produkt, weil online kriegt man ja alles umsonst, aber man weiß halt nie, stimmt das alles so.
1: Vieles hat sich im Heft verändert. Zur Themenauswahl in der Bravo werden regelmäßig Leserinnen und Leser befragt. Was interessiert sie? Worüber wollen sie mehr wissen? So gibt es im Vergleich zu früher deutlich mehr psychologische Inhalte.
2: Magst du dich? Anleitung zur Selbstliebe.
15: Was man für Freundschaften tun kann, damit sie lange halten.
2: Bist du Social-Media-süchtig? Mach den Test.
1: Bemerkenswert ist auch, die neue Generation der Bravo-Leser und Leserinnen liegt nicht bloß auf der Couch und träumt von Harry Styles und Taylor Swift, sondern wünscht sich knallharte Zahlen. Zum Beispiel zu Bundeswehr, Armutsgrenze und Mittelschichteinkommen.
2: Faktencheck. Ist deine Familie arm oder reich?
10: Wenn sie anfangen, auch in Social Media zu gehen und sich mit ihren Freunden darüber zu unterhalten, was man sich leisten kann, wohin man in Urlaub fährt und so weiter. Und dann fragt man sich selber, wie ist das mit unserer Familie? Und das ist eine ganz wichtige Sache, wie sie das einordnen sollen.
1: Bravo-Aufklärung mal anders. Und noch etwas hat sich verändert.
10: Wir spalten nicht mehr Jugendliche und Eltern, sondern wir schaffen es, glaube ich, dass die Eltern das Magazin lesen und okay finden.
16: Oh Gott, früher wollte ich nicht mal, dass meine Eltern wissen, dass ich die Bravo lese. Und wenn, dann natürlich nur als Leihgabe von Klassenkameraden in der Pause in der Schule. Die Bravo wird heute 70 Jahre alt, früher großer Pfeiler der Popkultur, heute in einer anderen Rolle, aber immer noch da. WDR5-Reporterin Simone Wienströ hat uns, ja, wie sagt man, aufgeklärt. Und jetzt hören wir eine Frau, die zweimal auf dem Bravo-Cover war. Einmal 2008 und dann nochmal kurz nach ihrem Tod 2011. Amy Winehouse bei WDR5.

0: Amy Winehouse um 3:11.
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0: Das kommt heute von dem deutschen Dichter Hermann Ling. Ich glaube, der war nie auf dem Cover der Bravo. Hat bis Anfang des 20. Jahrhunderts gelebt. Und sein Gedicht zeigt, dass man manchmal nicht den großen Reichtum braucht für das große Glück, sondern dass dafür manchmal auch kleine Momente reichen. Hier ist Kleines Glück von Hermann Ling.
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Steht der Fünfer hier. Im Gedicht gerade ging es um das kleine Glück. Aber es gibt auch das große Glück. Reisen gehört ja für viele dazu. Die Wochen im Jahr, in denen alles anders ist als im grauen Alltag. Der Urlaub als Ausstieg aus dem Hamsterrad. Wir sprechen gleich in der nächsten Stunde ein bisschen über das Reisen. Und zwar mit einer Psychologin, die unser Reiseverhalten erklärt. Warum fahren wir weg? Warum fahren die einen lieber ans Meer, die anderen lieber in die Berge? Wie wirken sich Reisen auf unser Bewusstsein aus, auf den Alltag, der danach wieder ansteht? Und was sollten Sie unbedingt für Ihre nächste Reise wissen, die Sie ja vielleicht jetzt kurz nach dem Urlaub schon planen? Das alles gleich nach 11. Vorher um 11 für Sie erstmal, wie gewohnt, die Nachrichten und WDR.

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1: Die Nachrichten mit Simone von der Forst. Guten Tag. In Deutschland werden zu wenige neue Wohnungen gebaut mit negativen Folgen für das Wirtschaftswachstum. Das zeigt eine neue Studie im Auftrag des Bundesverbands des deutschen Baustofffachhandels. Wie die Lage in NRW ist, erklärt Sebastian Moritz aus der WDR-Wirtschaftsredaktion.
2: In Nordrhein-Westfalen wurden im vergangenen Jahr gut 10.000 Wohnungen weniger gebaut als noch vor 2 Jahren. Für die Bauindustrie bedeutet das über 3 Milliarden Euro weniger Umsatz, rechnen die Wissenschaftler im Baumonitor vor. Die Wohnungsknappheit sei eine Wachstumsbremse, weil die Bauwirtschaft weniger Aufträge bekommt und weil der Mangel an Wohnungen zur Folge hat, dass Unternehmen Stellen nicht besetzen können, wenn ihre Beschäftigten keine bezahlbare Wohnung finden. Die Folge des zu geringen Wohnungsbaus? In NRW fehlen je nach Berechnung zwischen 230.000 und 360.000 Wohnungen.
1: Der Schufa droht eine Klage und möglicherweise sogar Schadenersatz in Millionenhöhe. Datenschützer wollen gegen sie vorgehen, nachdem NDR und SZ recherchiert hatten, dass die Schufa zum Teil sehr alte und sensible Daten über Verbraucher noch speichert. Christina Wilkes, warum sehen die Datenschützer darin ein Problem?
3: Weil die Informationen ein falsches Bild liefern könnten. Die Schufa bewertet ja unsere Kreditwürdigkeit, zum Beispiel wenn wir ein Darlehen wollen oder einen neuen Handyvertrag. Und in diesen alten Datensätzen, die die Journalisten da aufgedeckt haben, stehen zum Beispiel noch Schulden, die längst abbezahlt sind. Die Datenschutzorganisation sagt, sowas geht da niemanden mehr etwas an. Die Schufa sagt, dass alles rechtmäßig ist. Sie hat aber zugegeben, dass inzwischen viele Leute nachgefragt haben, was über sie gespeichert ist. Das wollen auch die Datenschützer wissen und erreichen, dass veraltete Daten gelöscht werden.
1: In Bonn ist noch unklar, wie es beim Straßenbahnverkehr weitergeht. In den letzten Wochen hatten Züge aus Köln Lücken im Fahrplan gestopft, nachdem die Bonner Stadtwerke plötzlich 60 von 75 Bahnen aus dem Verkehr gezogen hatten, wegen möglicher Sicherheitsmängel. Köln braucht seine Stadtbahn jetzt wieder selbst. Aus Bonn Judith Räuber.
4: Die 14 KVB-Bahnen, die seit Juli in Bonn fahren, werden heute Abend zurückgegeben. Die Leihbahn kehrt zurück, damit die Fahrplaneinschränkungen in Köln zum Schulstart ein Ende haben. Eigentlich hatten die KVB nur bis Anfang August Unterstützung zugesichert und ihr Angebot dann noch einmal verlängert. Ein Großteil der Bonner Stadtbahnen wurden wegen technischer Mängel und Sicherheitsbedenken aus dem Verkehr gezogen. Die Bahnen werden derzeit geprüft. Wann sie wieder zurück in den Bonner Straßenverkehr dürfen, ist noch unklar.
1: In Magdeburg wollen Gewerbetreibende mit Migrationshintergrund heute ihre Geschäfte für mehrere Stunden schließen. Hintergrund der Aktion ist, dass die AfD die Landtagswahl in Sachsen-Anhalt gewinnen könnte. Sie hatte in ihr Programm geschrieben, Migranten im großen Stil abschieben zu wollen. Die Magdeburger Geschäftsleute wollen zeigen, dass das der Wirtschaft massiv schaden würde. Deutsche Firmen, die ihre Waren ins Ausland verkaufen, sind zurzeit besonders optimistisch. Nach einer Umfrage des IFO-Instituts ist die Stimmung so gut wie seit Jahren nicht. Das gilt vor allem für Firmen, die Technik für Rechenzentren liefern. Der Export macht einen wichtigen Teil der deutschen Wirtschaft aus. Papst Leo gehört für das US-Magazin Vanity Fair zu den bestgekleideten Persönlichkeiten der Welt. In der Kategorie ausgefallenste Modebegeisterte wird er neben Filmemacher Spike Lee und Sängerin Björk aufgeführt. Qualifiziert hat er sich offenbar unter anderem, weil er ab und zu Baseballkappen trägt. Vor seiner Zeit als Papst kombinierte er das Priestergewand schon mal mit Sneakern.
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1: Der Tourismus in Südwestfalen erholt sich offenbar langsam wieder. Unter anderem die afrikanische Schweinepest hatte zu einer Flaute geführt. Viele Gebiete waren abgesperrt. Dass jetzt wieder mehr Ausflügler und Urlauber kommen, hängt laut Jürgen Fischbach vom Sauerlandtourismus auch mit den weltweiten Krisen zusammen.
5: Wir profitieren tatsächlich im Deutschlandtourismus davon. Wir profitieren auch davon, zum Beispiel von der Mehrwertsteuererhöhung in den Niederlanden. Also wir haben deutliche Zuwächse aus den Niederlanden. Und wir haben natürlich jetzt auch 25 Jahre Roter Steig und machen da auch sehr viel Marketing drum. Und da merken wir halt, dass so seit April das wieder deutlich zugenommen hat.
1: Wegen der hohen Spritpreise hätten sich zum Beispiel viele Menschen dazu entschieden, ihren Urlaub lieber in Deutschland zu verbringen, statt ins Ausland zu fahren. Das Wetter in Nordrhein-Westfalen. Heute ist es mal bewölkt, mal sonnig. Schauer und Gewitter sind eher selten. Die Höchsttemperatur liegt in Brilon bei 21 Grad, in Unna bei 25 und in Dormagen bei 26 Grad. Morgen kann es in tieferen Lagen bis an die 30 Grad warm werden und es wird schwüler. Anfangs ist es meistens trocken mit etwas Sonne. Gegen Abend erhöht sich die Gewittergefahr, zum Teil mit kräftigen Regengüssen oder Gewittern. Am Freitag sind dann auch noch kräftige Regengüsse oder Gewitter möglich. Dazwischen wird es höher. höchstens vorübergehend sonnig. Es wird nicht mehr ganz so warm mit maximal 19 bis 26 Grad. Das war WDR aktuell. WDR 5, die Verkehrslage. A3 Köln Richtung Oberhausen. Zwischen Leverkusen-Opladen und Solingen etwa 10 Minuten plus 4 Kilometer Stau. A40 Venlo Richtung Duisburg. Zwischen Niederdorf und Wachtendonk etwa 10 Minuten plus 4 Kilometer Stau. A44 Essen Richtung Düsseldorf. Zwischen Reichswaldallee und Düsseldorf-Stockum etwa 10 Minuten plus 3 Kilometer Stau. Da ist wegen Bauarbeiten nur eine Spur frei. Und A52 Mönchengladbach Richtung Düsseldorf. Zwischen Schiefbahn und Kreuz Karst etwa 15 Minuten plus 3 Kilometer Stau.
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6: Guten Tag, ich bin Tobi Schäfer und eine Woche Allgäu liegt hinter mir. Ein wunderbares Fleckchen Erde, aber am Ende dann doch etwas zu kurz für den Urlaub. So geht's vielleicht vielen von Ihnen gerade, wenn Sie aus dem Urlaub zurückgekommen sind und jetzt die Wiedereingliederung in den Alltag angehen. Wir werden gleich hier bei WDR 5 nochmal über unsere Reisen sprechen, beziehungsweise über das Reisen grundsätzlich. Warum machen wir das überhaupt? Und die Antwort darauf gibt uns gleich eine Psychologin, die sich auch als Buchautorin mit dem Thema befasst. Und dann wollen wir mal erklären, wie wir rausfinden, was für uns überhaupt die perfekte Reise ist, wie sehr das vom Charakter abhängt und wie sehr uns das Reisen verändert. Denn da passiert ja mehr als nur, sagen wir mal, Erholung. Man kann auf Reisen wichtige Erkenntnisse über sich selbst sammeln und im dann wieder anstehenden Alltag im besten Falle anwenden. Wie es geht, das gleich bei WDR 5.

0: Der 5 ist hier, Ende August und so langsam auch Ende der Ferien und damit ja auch Hauptreisezeit. Viele von Ihnen blicken hoffentlich gerade zurück auf einen erholsamen Urlaub oder eben auf das, was sie sich im Vorfeld von ihrer Reise erhofft hatten. Denn wir alle fahren ja aus unterschiedlichen Gründen weg, ne? Gehen auf Reisen, um zu entdecken, um abzuschalten, um den Alltag mal auszublenden. Und da gibt es sicher noch sehr viel mehr Intentionen. Und wir wollen jetzt hier bei WDR 5 mal drüber sprechen. Warum muss man überhaupt wegfahren oder wegfliegen? Welche psychologischen Hintergründe hat das Reisen? Das ist ein Thema, mit dem sich nämlich auch die Frau beschäftigt, die jetzt bei uns zu Gast ist. Sie ist Psychologin, lebt in Dresden und war aber im Prinzip schon auf der ganzen Welt. Hat schon in 7 verschiedenen Ländern gelebt und noch sehr viel mehr bereist. Und als Professorin und Autorin befasst sie sich mit der Psychologie des Reisens. Bei uns zu Gast ist Martina Tschocke. Ich grüße Sie.
1: Ja, hallo.
0: Frau Tschocke, wohin ging die letzte Reise? Wie lange ist es her?
1: Die letzte Reise ist ehrlich gesagt noch relativ kurz zurückliegend. Das war eine eher unspektakuläre, aber sehr schöne Reise auf dem Elberadweg von Hamburg.
0: Warum gerade dorthin?
1: Weil ich sowieso in Hamburg auf einem Seminar war und dann gedacht habe, eigentlich könnte ich die Elbe mal runterfahren. Und das hat mich gereizt. Nach meiner letzten großen Reise nach Marokko habe ich gedacht, jetzt mal sowas am Flusslauf lang fahren. Das hat mich sehr gereizt.
0: Aber es ist ja beides eine Reise. Egal, ob es nach Marokko geht oder es ist dann in Anführungszeichen nur Hamburg. Es hat ja beides was mit einem anderen Ort zu tun.
1: Genau, es ist beides eine Reise und es ist beides Entdecken und egal wie weit, kann man ja überall was Neues entdecken.
0: Ab wann ist eine Reise eigentlich Urlaub? Und wann ist es nur eine Reise?
1: Das lässt sich relativ schlecht abgrenzen. Also eigentlich ist eine Reise alles, wo man unterwegs ist und sich was Neues ansieht. Und Urlaub ist natürlich tendenziell etwas mehr erholungsspezifisch, aber man kann natürlich jedes Mal im Urlaub verreisen. Und wie man das macht und wie hoch das Explorationspotenzial und der Wunsch ist, das ist natürlich sehr individuell, was man da macht und ob man das unter Urlaub oder unter Reise fasst. Reise ist natürlich mehr unterwegs sein, aber das ist häufig auch eine persönliche Definitionsfrage.
0: Ich würde jetzt sagen, jeder Urlaub ist auch eine Art Reise, aber nicht jede Reise ist dann gleichzeitig auch Urlaub. Vielleicht kann man es so zusammenfassen. Also grundsätzlich gilt ja aber, egal jetzt ob Urlaub oder Reise, man ist weg von zu Hause. Die große Frage ist, warum machen wir das überhaupt? Also wieso geht man überhaupt auf Reisen? Sie haben jetzt gerade schon durchblicken lassen, es geht natürlich auch so ein bisschen darum, um was zu entdecken. Aber was steckt wirklich noch dahinter?
1: Na, ganz grundlegend ist es erstmal so, dass Reisen potenziell relativ stark vitalisiert, also einfach dadurch, dass die Wahrnehmung stimuliert wird, also dass relativ viel passiert auf Reisen, also auch eine sehr hohe Dopaminausschüttung stattfindet, einfach durch den Kontakt mit Neuem, was natürlich davon abhängt, wie viel Neues man sich antut, also wie viel man dann wirklich erleben möchte. Und so ganz grundlegend gibt es zwei Motivkomplexe, also Push- und Pull-Motive, also Push-Motive, alles, was einen so wegtreibt, also dass man Distanz zum Alltag will, aus der Monotonie raus will, vielleicht auch Problemlösen dabei ist. Und Pull-Motive ist das, was eigentlich meistens den zuerst einfällt. Also diese neue Orte, neue Landschaften, andere Lebensweisen, andere Lebensstile, simple physisch-physikalische Motive, also Licht, Sonne oder eben auch Ruhe, Wald, je nachdem, was man gerade so benötigt und braucht. Und manchmal auch einfach alte Träume, die man hatte. Also das sind eher so die Sachen, die einen anziehen, also das Pull, was dann da ist. Und meistens ist beides zusammen vorhanden, aber je nach Lebensphase und vorheriger Belastungssituation kann mal das eine, mal das andere überwiegen. Und ganz grundsätzlich passiert natürlich relativ viel bei Reisen.
0: Also entweder es treibt mich von zu Hause weg oder es zieht mich in der Ferne was an. Oder es ist die Mischung. Wie stelle ich das relativ schnell bei mir fest? Aus welchem Motiv, aus welchem Grund ich verreise? Gibt's da irgendwie ein Rezept?
1: Naja, also das ist immer ein bisschen auch die Frage, was braucht man zum gegenwärtigen Zeitpunkt? Und davon hängt natürlich auch der Erholungseffekt beim Reisen ab. Also dass man auch wirklich genau weiß, was ist einem gerade, wo ist gerade das eigentliche Hauptbedürfnis? Und ich habe immer das Gefühl, da krankt es bei den meisten, dass viele eben gar nicht genau wissen, was ist es, sondern lassen sich durch irgendwas beeinflussen, irgendwelche Social-Media-Posts oder andere Sachen und dann gar nicht so sehr gucken, was ist eigentlich jetzt das, was gerade wirklich das Grundbedürfnis ist. Und da ist natürlich, Erholung ist eigentlich meistens das Kontrasterleben, also dass man eher was macht, was man im Alltag weniger macht und andere Seiten wieder zum Zuge kommen, die man auch in der Persönlichkeit hat und vielleicht im Alltag, die so ein bisschen untergehen und Häufig ist es so, dass jemand, der eine große Informationsflut hat und am Schreibtisch sitzt und mit vielen Informationen arbeitet, dann eher einen Ausgleich braucht und eher Natur und raus und wandern oder Radfahren oder irgendwas. Und jemand, der eher eine Monotonie hat, braucht dann eher Inspiration und Anregung. Und dann hängt es natürlich von der Lebensphase ab. Ne? Das sind natürlich dann Sachen, die dann auch wichtig sind, also dass man das für sich dann auch weiß. Und die meisten merken wahrscheinlich schon, ob es eher einfach mal raus und Tapetenwechsel ist, also eher sozusagen Push-Motiv.
0: Ja, aber Sie sagen ja, viele stellen das vielleicht gar nicht fest, sondern lassen sich dann von Social Media leiten, vielleicht von Arbeitskollegen, von was anderem. Also im Prinzip reisen als soziale Erwartung und gar nicht aus dem Grund, weil ich es selber will, sondern es gehört einfach irgendwie zum, ich sag mal, guten Ton dazu, dass man einen Urlaub macht im Sommer. Und dann wird ja nur noch gefragt, wohin fahrt ihr und nicht, fahrt ihr überhaupt?
1: Das auch. Also das ist natürlich relativ bei uns zumindest gesellschaftlich auch relativ verankert, dass das eine Rolle spielt. Wir sind ja nicht umsonst viele Jahre Reiseweltmeister gewesen. Wobei ich trotzdem sage, dass die meisten schon ein Bedürfnis danach auch wirklich haben und dass eher sozusagen die Wahl des Reiseziels, der Art, wie man unterwegs ist, sich davon stimulieren lässt, dass man sich dann auch beeinflussen lässt. Aber das ist also prinzipiell für viele schon wirklich wichtig ist, auch einen Tapetenwechsel zu haben, weil wir einfach auch eine sehr leistungsorientierte Kultur sind und viele eben wirklich erst abschalten, wenn ein Tapetenwechsel da ist und wirklich ein anderer Einfluss, also wirklich mal andere Inspirationen, anderes Umfeld da ist.
0: Und das Verlangen danach, das kennen viele. Es ist, wenn man zu Hause ist, ein Flugzeug am Himmel, ein altes Urlaubsbild, ein Song im Radio, so ganz banale Dinge reichen ja zu Hause schon aus für das berühmte Fernweh, also wirklich dieses Bedürfnis, woanders zu sein. Wirklich ein Gefühl, das in der Natur des Menschen liegt, tatsächlich auch mal den gewohnten Raum verlassen zu wollen?
1: Absolut. Also Reisen ist so alt wie die Menschheit. Also das ist was eigentlich, wir sind eigentlich nomadisch veranlagt als Menschen. Und dieses Fernweh ist natürlich da. Das ist natürlich kulturell gesehen erst spät in der Form des heutigen Reisens gekommen. Also eher kürzere Reisen, wobei Reisen ja relativ breit ist. Von 1-2 Wochen bis eben ein halbes Jahr, Jahr, 2 Jahre unterwegs sein, ist ja alles dabei. Wenn man so geschichtlich guckt, ist das Fernweh später gekommen als das Heimweh. Also das ist ja so mit der Aufklärung und der Romantikzeit aufgekommen. Und Goethe hat es mal schön beschrieben als Gefühl der Sehnsucht ins Weite statt ins Enge. Also er hat das so als umgekehrtes Heimweh definiert. Und das ist so ein bisschen in der Romantik aufgekommen. So als.
0: Also Sie sagen, so ein bisschen Nomade, das steckt in uns allen. Aber grundsätzlich hat der Mensch doch gerne Gewohnheit, was Vertrautes. Und auf Reisen ist das ja erstmal nicht gegeben. Also warum hält uns das trotzdem nicht vom Reisen ab? Weil wir da ja auch immer aus einer Komfortzone raus müssen.
1: Ja, also wir müssen aus der Komfortzone raus und oft ist es eben genau das, dass wir aus der Komfortzone rausgehen, was eben auch dieses Flow-Erleben macht, also diese Zufriedenheitsgefühle, die beim Reisen auftreten, die entstehen interessanterweise meistens eben genau in diesem Bereich, in diesem Wachstumsbereich, also wo man zwischen Unter- und Überforderung ist. Also dieses wirklich Rausgehen bringt natürlich relativ viel, also einfach einen Fokus auf die Welt statt auf sich selbst. Da kommt auch die antidepressive Wirkung des Reisens her. Eine viel stärkere Wahrnehmung, weil wir im Alltag ja auch sehr stark dazu tendieren zu adaptieren. Also wir nehmen unsere Umwelt kaum noch wahr, weil eben die Reize bekannt sind und es hängt eben weniger von der Reizstärke ab als von der Abwechslung, also von anderen Reizen, dass wir die wieder wahrnehmen und auch mit mehr Sinn wahrnehmen, als das oft der Fall ist im Alltag, haben wir eine Tendenz, vor allem über den Sehsinn zu gehen. Also gerade jetzt in unserer überdigitalisierten Welt, also dann ist natürlich die Möglichkeit von Reisen auch wieder die anderen Sinne zum Zuge kommen zu lassen, also riechen, hören, schmecken, auch der viel beschriebene Orientierungssinn, der ja mehrere zusammen fast, das wird natürlich beim Reisen stärker getriggert. Das könnte man theoretisch auch im Alltag triggern, wenn man ein bisschen mehr Abwechslung hat. Aber viele sind eben im Alltag sehr im Autopilot und machen das eher da nicht.
0: Ja, und auf Reisen ist dann eben viel Neues. Ein anderes Essen, andere Menschen, anderes Klima, wie Sie sagen, andere Gerüche. Also es schärft tatsächlich möglicherweise wirklich die Sinne. Was regt einen im Unterbewusstsein aber noch an, was man im Alltag so nicht fördert? Also dieser Bewegungsdrang und Entdeckerlust, was in uns steckt, so, sorgt das zum Beispiel für Kreativität? Sie schreiben ja in Ihrem Buch auch zum Beispiel, dass Architekten sagen, im Flugzeug kämen sie auf kreative Ideen. Warum schiebt das die Kreativität an?
1: Also das fand ich sehr interessant, dass das waren vor allem wirklich nur die Architekten, wo das so war. Aber es ist deutlich nachgewiesen, dass Reisen wirklich die Kreativität fördert. Also da gibt es inzwischen sehr gute Studien drüber, dass gerade das, also egal ob Kurz- oder Langzeitreisen, dass das was bringt. Und zwar sind es mehrere Faktoren, die dazu führen, sehr wahrscheinlich einerseits die Distanz und Löslösung, also dass man wirklich einen Fokus auf was anderes schieben kann, dann eben diese Wahrnehmungsstimulierung, also dass die Sinne wirklich angesprochen werden. Dann ist auch nachgewiesen, dass ein Umgang mit der Fremde zu höherer kognitiver Flexibilität führt. Also das gibt es ganz gute Studien von Adam Galinsky zum Beispiel, der wirklich feststellt, umso fremder, umso mehr kognitive Flexibilität, weil man sich ja damit auseinandersetzen muss. Also das heißt, man denkt einfach weiter und anders und kann unter Umständen auch anders über sein Leben nachdenken. Und das fördert natürlich alles zusammen, die Kreativität. Dann kommt noch dazu eben diese erhöhte Dopaminausschüttung, einer unserer neben Endorphin besten Neurotransmitter, also der wirklich Motivation, Konzentration, Freude steigert. Also das alles zusammen führt eben dazu, dass wirklich Kreativität steigt beim Reisen. Und da gibt es also inzwischen gute Studien, die auch sagen, dass also auch Kurzzeitreisen, 2- bis 3-wöchige, also mit Vorher-Nachher-Studien von Kreativitätstests wurde das sehr gut nachgewiesen.
0: Ja, die Frage ist ja, wie lange hält das an? Ist es wirklich nur im Moment des Reisens oder profitiere ich davon danach tatsächlich?
1: Das ist tatsächlich interessanterweise sehr lang anhaltend und interessanterweise auch länger anhaltend als der reine Erholungseffekt, der tatsächlich leider relativ schnell verpufft. Der Kreativitätsaspekt, der bleibt durchaus bis zum halben Jahr später noch. Also da gibt es auch gute Langzeitstudien, die gucken, wie flacht das ab. Also das bleibt tatsächlich länger und je nach Reisearten natürlich dann mehr oder weniger intensiv. Also wer sich mehr fremden, also wirklich herausfordernden Sachen, ein bisschen mehr Abenteuer hat, dem mehr aussetzt, da bleibt es etwas stärker und tritt etwas stärker auf. Aber es tritt bei allen auf, auch bei 2- bis 3-wöchigen.
0: Aber ich vermute, man sollte jetzt nicht nach dem Urlaub darüber nachdenken. Es ist wie mit dem Satz, denken Sie mal nicht an einen pinken Elefant, dann macht man genau das. Aber man soll jetzt nicht aus dem Urlaub kommen und die Erwartungshaltung haben, so jetzt bin ich aber kreativ. Das geschieht wahrscheinlich eher so im Unterbewusstsein und ohne dass man es wirklich feststellt.
1: Na klar, also das ist jetzt auch nicht unbedingt das Ziel, dass man das unbedingt machen sollte oder wollte, aber es passiert eben und das ist wirklich, also die Franzosen sprechen ja so schön von La Rentrée, dass man nach dem Urlaub, die fahren ja klassischerweise alle im August weg und dann einen Monat und kommen alle Anfang September gleichzeitig wieder, das unterscheidet sich ja von Deutschland, aber die sprechen auch davon, dass es dann eben so die Zeit ist, wo man eher dann wirklich neue Vorhaben umsetzt, neue Ziele, also das, was wir so klassischerweise eher Silvester haben, machen die da. Und das ist eigentlich der bessere Zeitpunkt. Also das ist eigentlich der Zeitpunkt, wo es tatsächlich besser funktioniert, weil A, noch mehr Licht, B, mehr Energie, höheres Energielevel und eben mit dieser erhöhten Kreativität ist die Erfolgschance da deutlich größer. Also das nach dem Urlaub zu machen als jetzt mitten im Winter zum Beispiel. Also, aber vornehmen muss man sich das natürlich nicht.
0: WDR 5 ist hier mit der Neugier genügt Redezeit und in der Redezeit geht es heute um die Reisezeit sozusagen. Ich spreche mit der Psychologin Martina Czocke über unser Reiseverhalten und das beschreibt sie nämlich auch in ihrem neuen Buch Reisepsychologie und da geht es um die Fragen, warum wir reisen und was wir in der Ferne suchen und vor allem ist es ja auch so, dass im Urlaub nicht immer alles schön ist. Im Urlaub kann auch mal was schief gehen. Flugzeug kann ein paar Stunden Verspätung haben, die Ferienwohnung ist nicht sauber, das Wetter ist schlecht. Wie anders gehen wir auf Reisen mit Widerständen und Problemen um als im Alltag?
1: Ja, also das ist natürlich immer auch eine Herausforderung bei Reisen. Es kann vieles schiefgehen und da ist es auch wichtig, möglichst mit wenig Vorerwartungen zu gehen. Also wenn man schon vorher davon ausgeht, dass alles perfekt laufen muss und alles genau wie zu Hause funktioniert und wenn man auch ganz konkrete Vorstellungen hat, wie es am Reiseziel auszusehen hat, dann ist natürlich die Chance für eine Enttäuschung deutlich größer, als wenn man mit einer relativ hohen Offenheit rangeht. Also dann wirklich zu sagen, gucken, was kommt und das Beste draus machen und eben auch mit Widerständen zu rechnen und eben auch sich bewusst zu sein, dass gerade die Sachen, die vielleicht dann nicht laufen, also unter Umständen dann diese Sachen sein können, die sich mehr verankern oder wo man mit Leuten spricht, mit denen man sonst nicht geredet hätte. Also dann wirklich da auch was draus zu machen, also auch mit diesem Entdecken auch in diesen Bereichen zu arbeiten.
0: Und dann wirklich erstmal im Vorfeld feststellen, wohin will ich überhaupt? Was erwarte ich von meinem Urlaub? Was ist der richtige Ort für mich? Das ist ja eine Frage, mit der sich viele quälen. Oh, wohin sollen wir nächstes Jahr denn mal in den Urlaub? Also man kann ja das Reiseziel oder die Reiseart auch seiner Persönlichkeit ein bisschen anpassen. Ne? Welche Charaktermerkmale geben uns da Hinweise, wohin die Reise am besten gehen sollte?
1: Naja, es gibt also grundsätzliche Varianten, wie man, warum man welche Reiseziele wählt. Also wenn man, der Charakter ist so einer der Punkte, nach denen man seine Reiseziele auswählt. Das andere ist natürlich auch Reisesozialisation. Was ist man gewöhnt? Also was hat man vorher gemacht? Was sind die Vorbelastungen? Also auch die Familienphase zum Beispiel, ne? Mit kleinen Kindern reist man anders als mit als Anfang 20-Jährige zum Beispiel. Ne? Das hängt alles, spielt alles mit rein. Aber wenn man jetzt die Persönlichkeit speziell ansieht, da gibt es natürlich auch relativ klare Sachen, die zum Reiseverhalten führen. Und zwar gibt es die sogenannten Big Five, also die fünf großen Persönlichkeitsanteile, an denen sich alle unterscheiden und die bei allen da sind. Und das eine, was eben sehr stark mit Reiseverhalten zusammenhängt, das ist Offenheit für Erfahrung. Und diejenigen mit einer sehr hohen Offenheit für Erfahrung reisen natürlich für ganz anders als die mit einer geringen Offenheit. Das heißt, die sind eher abenteuerlustig unterwegs und sind dabei, viel Neues zu entdecken. Also haben auch meistens einen höheren Reiseradius, reisen weiter, reisen immer wieder auch an andere Orte. Wohingegen die mit einer eher niedrigen Offenheit für Erfahrung dazu tendieren, eher immer wieder an dieselben Orte zu reisen, bisweilen auch immer wieder an dieselben Quartiere. Dann gibt es noch Gewissenhaftigkeit als Faktor. Also das ist so ein Faktor, der eher so ein bisschen zeigt, Leute mit einer hohen Gewissenhaftigkeit tendieren dazu, strukturierter zu reisen, viel geplanter. Da wird also schon vorher die Reiseabläufe relativ stark durchgeplant. Die mit einer geringeren Gewissenheit und noch dazu einer hohen Offenheit für Erfahrung lassen sich auch oft mehr treiben oder improvisieren oder entscheiden, wie lange sie wo bleiben und reisen dann weiter. Und das hängt natürlich damit zusammen. Und dann gibt es noch die Verträglichkeit, das heißt, Personen mit einer hohen Verträglichkeit tendieren oft auch dazu, sich dann anzupassen an die Reisewünsche von anderen, mit denen sie zusammenreisen. Also dann sich da wirklich auch ein bisschen mehr, egal was jetzt ihre eigenen sind, so anzupassen. Mhm. Und dann gibt es noch sowas, was eigentlich nicht unmittelbar zu den Big Five gehört, aber was auch ein interessanter Fakt ist, das ist von Marvin Zuckerman beschrieben worden, das Sensation Seeking. Das heißt, es gibt Personen, die ausgewiesene Sensation-Seeker sind, die sich sehr schnell langweilen, die einfach relativ viel Input brauchen, relativ viel Neues. Die reisen natürlich häufig sehr, also sie suchen einfach wirklich nach Erfahrung. Ne? Also sie brauchen sehr viel Anregung. Und da unterscheiden wir uns als Menschen sowieso generell, also wie hoch das Explorationspotenzial ist, also was jeder braucht, um auf optimale Betriebstemperatur zu kommen, was für ein Sensation-Seeker, also der würde am Strand komplett unglücklich sein. Also das, was für den gerade so ist, da läuft er gerade warm, ist dann für jemand anders schon eine komplette Überforderung. Und das eben wirklich rauszufinden, was ist das optimale Erregungsniveau und was braucht man an Neuem und was möchte man, das wirklich zu treffen, diesen Balanceakt, das ist eigentlich das, was dann wirklich zufriedene Reisen ausmacht.
0: Ja, wenn wir da mal wirklich über konkrete Ziele sprechen, da geht es ja runtergebrochen bei der Frage nach dem Urlaub häufig um entweder Berge oder Meer, also diese zwei groben Kategorien gibt es. Was zieht mich da mehr an? Also Sie haben es eben schon angesprochen, mich zieht es tatsächlich eher in die Berge, weil die Urlaube in meiner Kindheit meist in den Bergen waren und damit wunderbare Erinnerungen verknüpft sind. Welche große Rolle spielt tatsächlich das Vergangene?
1: Ja, also Reisesozialisation spielt natürlich eine große Rolle. Also was man so gewöhnt ist, also in der Kindheit, wo sich auch so Reiseerwartungen aufbauen, das spielt natürlich immer mit rein, dass man auch bestimmte Sehnsüchte oder Träume hat, die man dann einfach so kennt oder was einem sehr vertraut ist, ne? Also das, aber es kann sich auch später noch entwickeln. Also wenn dann eben durch andere Einflüsse dann vielleicht Reisen in die Berge kommen, die früher nicht waren und das schön wird, kann das genauso dazu führen, ne? Also es gibt natürlich noch ein paar mehr Rubriken. Also ich habe in meinem Buch Berge, Meer, Wüste, Städte, also die verschiedensten Gegenden, was man so machen kann, ne? Was dann anzieht. Berge haben natürlich ein hohes Potenzial, weil die natürlich sehr stressreduzierend sind. Also durch schon die Kombination aus Bewegungen, was natürlich Cortisol senkt und dann eben wirklich, wenn da noch Wald dazukommt, noch Trigger vom Immunsystem kommen und Herz-Kreislauf. Also das sind natürlich dann optimale Sachen. Ab 1400 Meter entwickeln sich noch mehr rote Blutkörperchen, also bis 3000 ungefähr. Also das sind natürlich Sachen, die da sind. Und dann hat man natürlich oft eben in den Bergen auch dieses, ne, das Gefühl von Erhabenheit und dass einem die Welt quasi nicht ständig auf die Füße tritt. Also das ist natürlich auch was anderes. Und andere sind aber eher mehr sozialisiert und reisen dann in die Küstenregion. Andere machen beides. Also es gibt ja auch Menschen, die einfach oszillieren zwischen den verschiedenen Sachen, sagen, jetzt brauche ich mal mehr Berge, mal mehr Berge.
0: Also Berge bauen Stress ab, Städtereisen sorgen für ein gestärktes Selbstbewusstsein durch viele Begegnungen möglicherweise und das Meer ist dann erholsam. Also kann man das so zuordnen?
1: Genau, also kann man eigentlich so zuordnen, dass man bei Städtereisen natürlich viel mehr Inspiration hat und viel mehr Input. Also das ist ganz naheliegend und das ist natürlich auch das, was man gerade je nach Zeit oder dem, was man vorher gemacht hat, sucht. Das ist natürlich in den Bergen anders. Es gibt aber auch Leute, die reisen erst

0: Sicht eine kluge Idee sein?
1: Na, alleine reisen hat zum Beispiel den Aspekt, dass man sich wirklich mehr auf das Umfeld einlassen kann, also wirklich mehr wahrnimmt, aber auch sich selbst mehr wahrnimmt. Also diese Möglichkeit eben auch wirklich bei sich selber auch zu sein und nicht nur in der Welt anzukommen, sondern auch bei sich anzukommen, ist beim Alleinereisen größer. Und natürlich umso mehr bei diesen transformativen Reisen, die man so an bestimmten Zäsurpunkten im Leben gern macht. Also nach dem Abi, nach dem Studium, ne, solche Sachen, dass da passiert einfach auch viel mehr. Ne, dass man sich mehr nach außen und auch nach innen, also dass man wirklich im doppelten Sinn ankommen kann.
0: Jetzt sind wir Ende August, die Sommerferien in Nordrhein-Westfalen gehen dem Ende entgegen. Viele haben den Urlaub gerade hinter sich, aber planen jetzt schon. Man muss ja wirklich frühzeitig planen, um auch das zu bekommen, was man will. Vielleicht können wir von Ihnen jetzt zum Schluss nochmal in so ein paar Kategorien ein paar wertvolle Tipps uns einholen, die uns bei der nächsten Reiseplanung helfen. Also, was würden Sie sagen, die nächste Reise möglichst detailliert vorplanen oder viel spontan machen?
1: Also ich tendiere dazu eher spontan, aber das hängt natürlich, wie gesagt, von der Persönlichkeit ab. Jemand, der sehr sicherheitsbedürftig ist und sozusagen hochscored auf Gewissenhaftigkeit, der braucht natürlich mehr Vorplanung. Der würde eher relativ langfristig planen und relativ detailliert. Bei allen anderen würde ich eher sagen, lieber offen, also lieber entdecken und sich auch mal treiben lassen und Sachen entdecken, die man nicht direkt vorher schon auf dem Schirm hatte. Also das ist ja auch eine Tatsache, dass 95% der Menschen an 5% der Reiseziele reisen, sondern dass man eben wirklich guckt, also off track und mit Offenheit unterwegs zu sein und sich das dann anzusehen. Und Reisen an sich ist wichtig, ne? Also wenn man so sich die Studien anguckt, also ich finde, es gibt so ganz interessante Sachen, also dass man wirklich sieht, es gibt eine finnische Langzeitstudie, die zum Beispiel bei Männern im mittleren Alter festgestellt hat, diejenigen, die weniger als 3 Wochen im Jahr reisen, also das war eine Studie, die lief über 40 Jahre, die hat eine 37% erhöhte Sterblichkeitsrate. Also es ist schon einfach wichtig, überhaupt ab und zu mal rauszukommen und wie stark man das dann durchplant und was man dann wirklich macht. Also das hängt eben wirklich von den eigenen Präferenzen, der Vorbelastung, der Persönlichkeit ab und dem auch den Mitreisenden. Also ich würde da tendenziell immer sagen, lieber offen und wenig vorgeplant, dann ist auch das Risiko für Enttäuschung nicht so groß, ne? Wenn man zu detailliert schon weiß, was man machen möchte und was einen erwartet und wie es da auch auszusehen hat, dann ist das Risiko, dass es nicht ganz so toll wird, größer, als wenn man einfach sagt, ich guck einfach, was kommt und sehe mir das an.
0: Und wenn man dann unterwegs ist, was sagt die Expertin, möglichst viele Fotos und Videos machen oder das eher gar nicht, sondern den Moment auf sich wirken lassen und von den Erinnerungen leben?
1: Na, eher das, also möglichst wirklich den Moment auf sich wirken lassen und das wirklich wahrnehmen, was man sieht. Wir haben natürlich jetzt eigentlich durch Social Media seit 20 Jahren so einen Effekt, dass alles, also das auch nicht dieses, was wir früher noch hatten, dass das Foto dann das war, was man hinterher sich nochmal ansah und dann eben auch nochmal wirklich geteilt hat mit Freunden oder Bekannten und nochmal verarbeitet hat. Heute ist eher eben sozusagen der Fokus von ich war hier auf ich bin hier und man zeigt das alles und hinterher wird es oft gar nicht mehr verarbeitet, also verankert sich dann natürlich auch weniger im Gedächtnis, also lieber wirklich weniger und dann also sich weniger von Apps beeinflussen lassen, was und wohin man geht, in welches Café, in welches Restaurant und aber auch weniger jetzt alles dokumentieren und vor allem nicht diese klassischen Instagrammability-Fotos, wo alle immer dasselbe und in derselben Perspektive und man oft nicht sieht, dass dahinter die Schlange steht, die dann wartet auf dasselbe Bild.
0: Und die letzte Frage ist, wohin geht Ihre nächste Reise?
1: Da bin ich ehrlich gesagt noch relativ unentschieden, aber wahrscheinlich nach Usbekistan zu meiner Tochter.
0: Sagt die Psychologin Martina Tschocke, die selber gerne und viel reist und sich beruflich damit beschäftigt, zum Beispiel in ihrem Buch Reisepsychologie. Wäre das eigentlich ein gutes Buch, um es im Urlaub oder auf Reisen zu lesen oder ist das zu viel Metaebene?
1: Ich denke, es ist ein gutes Buch. Es ist relativ schwer. Also wenn Sie eine Wanderreise machen, würde ich es jetzt weniger empfehlen, wenn Sie mit dem Auto unterwegs sind oder woanders ist es sicherlich ganz schön. Ansonsten ist es schon relativ schwer.
0: Und ja, was für zu Hause dann. Okay.
1: Ist was für zu Hause.
0: Genau. Vielen Dank für Ihre Zeit und weiterhin gute Reise bzw. gute Reisen.
1: Alles klar. Danke. Dankeschön. Sehr.

0: Pete Doherty bei WDR5. Wir sprachen gerade über das Reisen und reisen jetzt nach Köln beziehungsweise in viele digitale Welten. Denn es ist wieder Gamescom, die weltweit größte Messe für Videospiele und Unterhaltung. Das Ganze bis Sonntag in den Kölner Messehallen. Ist ja eigentlich keine reine Messe mehr, sondern eher ein riesengroßes Festival und zieht Leute aus der ganzen Welt an.
1: Ich habe einfach Bock, über die Hallen zu laufen, gucken, was es gibt, was für neue Spiele rauskommen, die anzuzocken.
2: Es ist das größte Spieletreffen der Welt und wir zocken, seitdem wir Kinder sind. Wir fühlen uns wie zu Hause.
3: Es ist ja nicht nur zum Beispiel, um zu testen, ob das einem selber gefällt, sondern man kann halt auch einfach anderen davon erzählen.
4: Man sieht neue Spiele, auf die man sich lange gefreut hat. Ich würde sagen, es ist besser als Weihnachten und Geburtstag.
0: Na guck, also es geht nicht nur um das Spielen von Neuheiten, sondern eben auch darum, Teil der Gaming-Community zu sein und zusammen was zu erleben. Und wir wollen deswegen mit Ihnen heute auch mal darüber sprechen, ob und inwiefern Sie auch Teil dieser Gemeinschaft sind. Man spielt zwar häufig für sich allein zu Hause auf der Konsole, ist aber mit Millionen anderen ja im Netz vernetzt. Und diese Gemeinschaft ist natürlich längst keine Randgruppe mehr. Der Games-Markt in Deutschland ist bedeutender als der Musik- und Filmmarkt zusammen. Wir fragen Sie heute bei uns im WDR5-Tagesgespräch, nachher ab 10:50. Was spielen Sie denn so und warum spielen Sie das? Wie viel Gemeinschaft empfinden Sie dabei und wie beeinflussen Computerspiele Ihr Leben? Was gibt Ihnen das Zocken? Wie sehr ist das Teil Ihres Alltags oder des Alltags Ihrer Kinder oder des Partners, was Sie wiederum ja dann auch betrifft? Und welche negativen Erfahrungen haben Sie mit dem Spielen vielleicht auch schon gemacht? Das alles wollen wir nachher diskutieren und Sie sind herzlich dazu eingeladen. 0800 5678 3x5, das ist unsere Telefonnummer. Wir reden über Computerspiele, vielleicht spielen Sie auch einfach nur was auf dem Handy, was Sie nicht mehr missen möchten. Auch das gehört dazu und auch davon können Sie nachher erzählen.
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0: Die Gamescom startet und wir fragen Sie, was spielen Sie? Rufen Sie gerne an oder aber schicken Sie eine Nachricht oder Sprachnachricht über die WDR5-App. Let's do it.

0: Wieder fünf ist hier und wir sprechen über etwas, ja, das manchmal ein schönes Mitbringsel aus dem Urlaub oder aus einer oder von einer Reise sein kann, über das wir eben sprachen. Oder es ist ein Überbleibsel aus den Sommerferien, gehört zu jedem Sommerjahr irgendwie auch dazu. Ein entsprechender Sommerhit, also ein ganz bestimmter Song, der wochenlang im Radio rauf und runter gespielt wurde und der irgendwie das Sommergefühl am besten transportiert hat. Im Jahr 2012 war das ein Song, der im Prinzip nur aus einem einzigen Wort bestand. Ja, und zack, wissen Sie Bescheid. Das ist das zentrale Element des Sommerhits 2012 gewesen. I Sete O Pego, damals die erste portugiesischsprachige Nummer 1 in Deutschland seit 1989, seit Lambada, gesungen vom brasilianischen Latino-Popsänger Michel Teló. Es ist alles drin in dem Song, was ein Sommerhit braucht. Dabei ist der Song nicht mal, wie in so vielen Fällen, wie bei Lambada, Mambo Number 5, ein Original. Denn die Nossa-Geschichte, die ist noch sehr viel älter. Und wie der 5-Reporter Oliver Rustemeyer erzählt sie uns.
1: Das Wichtigste mal vorab. Auch wenn Michel Teló seit knapp 15 Jahren auf der ganzen Welt I Sete O Pego singt, das ist genau genommen nicht sein Lied, es ist ihr Lied.
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1: Sharon Ascioli hat es zuerst gesungen in einem riesigen Ferienclub am Strand in Porto Segura im brasilianischen Bahia, zwischen All-You-Can-Eat-Buffet und Kinderdisco. Sharon Ascioli ist nicht irgendeine Animateurin. Sie gehört zu den bekanntesten des Landes. 4 Jahre zuvor hat sie es schon mal ins brasilianische Fernsehen und in die Charts geschafft. Mit einer Mitmachnummer irgendwo zwischen Polonaise, Blankenese, Ententanz, Lambada und dem Ketchup-Song. Mit Danza do Quadrado, mit dem Tanz im Quadrat.
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1: Bereits 2006 studiert sie mit studentischen Aushilfskräften einen neuen Animationstanz für die Touris im Ferienclub ein. Dazu singen alle ein paar Zeilen, die zum Rhythmus passen. Nach der Happy Hour können die Pauschalurlauber die wenigen Worte schnell mitsingen. Das Lied kommt gut an und eine Band aus der Region produziert davon 2008 eine erste Studioversion.
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1: Kurze Zeit später hört Michel Teló das Lied zum ersten Mal. Nach 12 Jahren in einer Band ist er zu Beginn seiner Solo-Karriere gerade auf Tour durch den brasilianischen Bundesstaat Bahia.

Nach ersten Solo-Erfolgen sucht er nach weiteren Hits für sein zweites Album. Da kommt ihm der Ohrwurm Isuce Pego gerade recht. Sábado, na balada. 2011, 5 Jahre nach der ersten Idee im Ferienclub, nimmt Michel Tellot seine Version von Isuce Pego auf. Mit Nossa, Akkordeon und großer Plattenfirma im Rücken. Sein Name macht das Lied nun landesweit bekannt.

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1: Kleiner Text, großer Erfolg. Brasiliens Fußballstar Neymar bewegt sich dazu in der Kabine und wird dabei gefilmt. Bei Real Madrid feiern der Brasilianer Marcelo und der Portugiese Cristiano Ronaldo Torerfolge mit einem Eusebio-Pego-Tänzchen vor Millionen Zuschauern. Auslöser für einen weltweiten Sommerhit 2012. Michel Teló ist begeistert und bittet mit einer Videobotschaft Cristiano Ronaldo zu seinen Spanien-Auftritten zu kommen und auf der Bühne zu tanzen.
2: Este é o Michel Teló.
3: Quero agradecer Cristiano Ronaldo aí, parceiro. Daqui uns dias estarei aí na Espanha, estarei aí na Europa. 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Valeu, Cristiano, um abração.
1: Bei Neymar Teló da mehr Glück. Der brasilianische Nationalspieler kommt zum Duett auf die Bühne. Und Teló taucht auf dem Trainingsgelände des AC Milan auf, um mit den brasilianischen Spielern Pato, Robinho und Thiago Silva zu singen. Im Sommer 2012 kreisen Hüften weltweit zu Eusebio. Und für alle, die immer noch nicht wissen, was sie da hören, nimmt Michel Teló eine englischsprachige Version auf.
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1: Und eine mit US-Rapper Pitbull.
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1: Drei Studentinnen werden Rummel und Rubel um Eusebio nun zu bunt. Das ist doch eigentlich auch ihr Lied. Sie haben es ursprünglich auf einer Busreise nach Disneyland in den USA gesungen und dann ihre Songideen mit Animateurin und Komponistin Sharon Asioli geteilt. Zum Beweis schicken sie ein Video, das auf der Busfahrt entstanden ist, und werden daraufhin als Co-Autorinnen anerkannt. Für die Beteiligung an den Tantiemen ist das von großer Bedeutung, denn der Sommerhit 2012 zieht bis heute weite Kreise, gerade im Netz.
6: Como seria Ai, se eu te pego em alemão.

0: Ein Tenor übersetzt den übersichtlichen Text voller Inbrunst ins Deutsche. Ein anderer Videoclip verortet den Animationstanz vom Ferienclub zum Rentner-Bingo.
1: Na so,

0: Wir spielen Bingo!
1: Und gerade in den Niederlanden erobern schunkelige Coverversionen die Charts.
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1: Von Gerald Joling zum Beispiel oder hier von Willem Barth.
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1: Und Michel Tello selbst hat danach bei uns nie wieder einen Erfolg gehabt. Wie das eben mit Sommerhits so ist. Bleibt am Ende nur noch eine Frage. Was heißt denn jetzt eigentlich?
4: Nossa.
1: Übersetzer im Internet sind sich uneinig. Wow, ayayayay, yesas, meine Güte, mein Gott. Brasilianer meinen damit eigentlich unsere Mutter Gottes. Dementsprechend Heilige Maria, Nossa.
5: WDR5-Reporter Oliver Rustemeyer aus unserer Musikbox mit einem kleinen Stückchen Sommerhit-Geschichte, der Sommerhit des Jahres 2012 von Michel Tello. Und jetzt alle.
4: Nossa.

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1: Ja, mittwochs geht's bei uns im Service ja immer ums Essen und Trinken. Und da werfen wir dann auch regelmäßig einen Blick in Nachbarsküche und erzählen ein bisschen mehr rund um ein landes- oder kulturtypisches Gericht. Heute spielte ein besonderer Gedenktag dabei eine Rolle, denn übermorgen ist der Gedenktag der Russlanddeutschen. Es wird an erzwungenen Heimatverlust und Verschleppung in die Zwangsarbeit von mehr als 1 Million Deutscher in der Sowjetunion erinnert, damals nach dem Einmarsch der Nazis. Und dieser Teil der Geschichte ist auch Teil der Familiengeschichte von unserer Reporterin Anna Romas und ihrer Mutter. Und das Ganze wurde dann auch zum Thema, als die beiden für unseren Service zusammen Piroschki gebacken haben.
2: Wenn man die Tür zu dieser Küche öffnet, schlägt einem sofort dieser unverwechselbare, warm, herzhafte Duft entgegen. Frischer Hefeteig in heißem Öl, goldgelb ausgebacken, kombiniert mit dem knackigen Aroma von frischen Frühlingszwiebeln. Wir sind heute in einer ganz besonderen Küche, denn die Nachbarn, bei denen wir diesmal zu Gast sein dürfen, sind meine eigenen Eltern. Meine Mama, Galina Harvard, steht am Herd. 57 Jahre alt, gelernte Dreherin und Friseurin, heute zu Hause in Jüchen im Rheinkreis Neuss. Geboren ist sie, genau wie ich, in Kasachstan. Und heute zeigt sie uns ein Gericht, das für uns wie kein zweites nach Kindheit schmeckt. Piroschki mit einer Füllung aus gekochtem Ei und Frühlingszwiebeln, die für mich unweigerlich mit der Sommerzeit verbunden sind. Und das ist kein Zufall, wie meine Mama erklärt.
3: Letam.
2: Die haben wir früher immer nur im Sommer gebacken, weil es dort frische Frühlingszwiebeln in Hülle und Fülle gab. Piroschki, das Wort leitet sich vom altslawischen Pir ab, was so viel wie Fest oder Gastmahl bedeutet. Es sind kleine, gefüllte, goldbraun ausgebackene Teigtaschen, die in ganz Osteuropa und Zentralasien geliebt werden. Für die Herstellung braucht es etwas Geduld. Denn das Geheimnis eines wirklich fluffigen Piroschki-Teigs mit knusprigen Bläschen liegt in der richtigen Hefeaktivierung. Und beim Hefeteig macht Mama Galina nämlich keine Kompromisse.
3: Нам нужно 0,5 Liter Milch.
2: Wir brauchen einen halben Liter warme Milch, dazu ein Päckchen Hefe, einen halben Teelöffel Zucker, Salz, kann man etwas mehr als einen halben Löffel nehmen, ein Glas Mehl, alles vermischen und 20 Minuten stehen lassen. Das ist unser Vorteig. Dieser Vorteig, also eine Teigvorstufe, die später zum Hauptteig angerührt wird, gibt der Hefe Zeit zu arbeiten. Das sorgt später für die wunderbar feine Porung und die knusprigen Bläschen im Teig. Nach 20 Minuten kommen dann noch 100 Gramm Sonnenblumenöl, ein Ei und weiteres Mehl hinzu, bis ein weicher, geschmeidiger Teig entsteht, der etwas klebrig sein darf. Den schmiert Galina mit etwas Öl ein und lässt ihn eine volle Stunde zugedeckt in einer Schüssel bei Zimmertemperatur ruhen, bis er richtig schön aufgegangen ist. In dieser Stunde wird der Teig zweimal umgeknetet und sollte sich zum Ende der Gehzeit in der Größe verdoppelt haben. Dann geht es ans Ausrollen und Füllen. Sobald der Teig fertig ist, also nach einer Stunde, rollen wir ihn aus. Wir machen daraus kleine Kreise und geben die Füllung hinein. Wir füllen den Teig, drücken die Ränder wie bei Piroschki fest zusammen und frittieren sie in Sonnenblumenöl. Wer Kalorien sparen will, kann die Piroschki zwar bei 180 Grad im Ofen goldbraun backen, aber Mama Galina schüttelt da nur den Kopf. Frittiert schmecken sie einfach um Längen besser. Und auch Versuche mit dem modernen Airfryer haben wir zu Hause schnell wieder abgebrochen. An das knusprig-weiche Mundgefühl aus einer tiefen Sonnenblumenölpfanne kommt Heißluft einfach nicht heran. Die Form und Größe der Piroschki sind dabei eher zweitrangig. Manche mögen sie etwa handgroß, andere bevorzugen sie in einer kleineren Happengröße, manche kleben sie als Halbmonde, indem man sie seitlich verschließt, und manche als Ellipsen, indem die Ränder mittig über dem Kreis verschlossen werden. Wichtig ist, dass die Ränder fest verklebt werden, damit sie beim Ausbacken nicht aufreißen und die Füllung ins heiße Öl austritt. Um sicherzustellen, dass beim Ausrollen und Formen auch wirklich alle Piroschki gleich groß werden, hat Mama noch einen praktischen Tipp auf Lager. Damit sie alle schön gleichmäßig werden, kann man auch einfach einen großen Fladen ausrollen und die Kreise mit einer Form oder einem Glas in der gewünschten Größe ausstecken. Füllung rein, zudrücken und fertig. Jetzt sind alle Piroschki fertig. Außen goldgelb und knusprig, innen dampfend heiß, saftig und grün durch die Frühlingszwiebeln. Wenn man hineinbeißt, schmeckt man nicht nur die einfachen leckeren Teigtaschen, man schmeckt die Arbeit der eigenen Hände. Die Sommerabende im Garten und die Wärme einer Familie, die ihre Tradition über Kontinente hinweg mitgenommen hat. Für mich persönlich ist es ein riesiges Privileg, mit all den unterschiedlichen Küchen aufgewachsen zu sein, die sich in Kasachstan versammelt haben. Doch hinter dieser kulinarischen Vielfalt steckt auch eine schmerzliche Geschichte. Kasachstan wurde im 20. Jahrhundert unter der Sowjetunion zum Zielort für Deportationen und Vertreibungen. Auch ein Teil unserer Familie gehört zu den Russlanddeutschen, den Nachfahren deutscher Siedler, die im 18. Jahrhundert ins damalige Russische Reich siedeln und 1941 unter Stalin pauschal als Feinde gebrandmarkt und nach Kasachstan deportiert wurden. Wir sind mit dieser Küche aufgewachsen. Wir sind daran gewöhnt. Deshalb machen wir sowohl deutsche als auch russische und kasachische Gerichte, usbekische Küche und ukrainische Küche. Vareniki zum Beispiel ist ukrainische Küche. In der Küche meiner Mutter spiegelt sich diese Geschichte bis heute wieder. Wir wurden mit so vielen Kulturen und Einflüssen aufgezogen, dass wir diese Gerichte bis heute kochen und lieben. Das Leben im damaligen Kasachstan war für eine sich selbst versorgende Familie nie einfach. Man musste die eigenen Gärten bestellen, die Ernte für den kalten Winter haltbar machen, das Vieh versorgen und das alles neben einem oder mehreren Jobs. Und doch hielten die Menschen in der Gemeinschaft fest zusammen. Deshalb gibt es bei uns diese Mischung, weil bei uns so viele Völker zusammengelebt und alle Feste gemeinsam gefeiert haben. Die kasachischen genauso wie die russischen. Bei uns gab es keine Trennung. Wir waren alle gleich und miteinander befreundet. Wir standen uns teilweise näher als die eigene Verwandtschaft. Man kann die Vergangenheit nicht verändern, aber man kann sie bewahren, weitergeben und teilen. Und manchmal reicht vielleicht auch ein einziger Bissen von einem heißen Pirozhok aus Mamas Küche in Jüchen, um sich sofort wieder ganz zu Hause zu fühlen.
1: Anna Romas hat mit ihrer Mutter Piroschki gebacken und wenn Sie es auch mal ausprobieren wollen, das Rezept gibt es auf wdr5.de. 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Und von der Küche geht's bei uns jetzt aber erstmal an die Konsole. In Köln läuft bis Sonntag die Videospielemesse Gamescom und gleich im WDR 5 Tagesgespräch möchten wir mit Ihnen übers Gaming reden. Was spielen Sie? Auf der Konsole, auf dem Handy, auf dem Computer, egal wo. Rufen Sie gerne an und diskutieren Sie mit uns übers Computerspielen. 0800 5678 3x die 5 oder kontaktieren Sie uns mit einer Nachricht über die WDR5-App. Das geht natürlich auch. Und dann hören wir uns gleich im WDR5-Tagesgespräch. Bis dahin erstmal der Tag um 12 mit allem Wichtigen von heute. Bis gleich.
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4: Mit Dagmar Schlichting, guten Tag und wir schauen auf diese Themen. Das Geld ist knapp, auch die Volkshochschulen spüren das.
5: Irgendwo ist jetzt ein Punkt erreicht, wo man sagen muss, die Zitrone ist ausgequetscht. Jetzt geht es an die Substanz.
4: Sagt der Präsident des NRW-Landesverbandes Klaus Hepborn, werden Kurse gestrichen, wir fragen nach. Krise beim Wohnungsbau, das bremst auch das Wirtschaftswachstum. Wir klären, warum das so ist. Wir feiern ein Jugendmagazin mit Kultstatus, die Bravo wird 70 und das Wetter sonnig mit ein paar Wolken. Vereinzelt kann es einen Schauer geben bis 26 Grad. In Nordrhein-Westfalen, da gibt es 131 Volkshochschulen. Sie bieten Hunderttausenden einen niederschwelligen Zugang zur Weiterbildung. Egal ob Yoga, Italienisch oder ein EDV-Kurs. Für viele macht hier Lernen in der Gruppe einfach Spaß. Doch jetzt, da schlagen die Volkshochschulen Alarm. Denn sie bekommen die Finanznot vieler Kommunen zu spüren. Das Geld fehlt. In Düsseldorf zum Beispiel sollen Stunden wegfallen. Andere Städte erhöhen die Gebühren. Susi Makarewitsch, WDR Landespolitik. Wie groß ist ist das Problem in Nordrhein-Westfalen?
6: Dazu gibt es keine genauen Zahlen, aber der Landesverband der Volkshochschulen schätzt, dass praktisch jede Volkshochschule unter Spardruck steht. Denn die Volkshochschulen liegen in der Verantwortung der Kommunen und sie haben es eben gesagt, die müssen sparen. Außerdem sind die Kosten überall gestiegen. Wie die Kommunen im Einzelnen damit umgehen, das unterscheidet sich. In Düsseldorf wurde zum Beispiel das Kursangebot verringert und das hatte für die Düsseldorferin Genia zur Folge, dass ihr Japanischkurs einfach abgesagt wurde.
7: Wir sind als Gruppe schon seit 2 Jahren gemeinsam gewachsen, haben gemeinsam gelernt und insbesondere die Kurszeit hat mir als berufstätige Person erst überhaupt ermöglicht, mich weiterzubilden und an dem Kurs teilzunehmen.
6: Andere Kommunen greifen da zu anderen Mitteln. Zum Beispiel werden Gebühren erhöht. In Gronau ist der Preis für den EDV-Kurs von 102 auf 91 Euro gestiegen. Weitere Sparmöglichkeiten liegen bei den Gebäuden, beim Personal für Marketing oder beim Material wie den Programmheften. Wie es da im Einzelnen weitergeht, wird aktuell aber oft noch ausverhandelt, denn die Kommunen stellen ja jetzt gerade erst ihre Haushalte auf.
4: Was könnte den Volkshochschulen denn helfen? Was fordern Sie?
6: Natürlich, wenn einfach mehr Geld fließen würde. Es gibt zum einen Landesgelder, die sollten erhöht werden, findet der Landesverband der Volkshochschulen. Zum anderen sollte aber auch der Bund die Volkshochschulen stärker unterstützen. Das macht er aber nicht, weil Bildung ja Ländersache ist. Und auch Bund und Land haben ja mit einer angespannten Haushaltslage zu kämpfen. Dann finden die Volkshochschulen, dass die Integrationskurse wieder für mehr Migranten finanziert werden sollten. Hier hatte der Bund die Mittel gekürzt. Ganz generell wünschen sich die Volkshochschulen insgesamt einen Ausbau des Angebotes. Sie argumentieren, wir erwirtschaften ja Geld und deswegen sollten wir ja eigentlich mehr Kurse anbieten, anstatt dass unser Angebot gekürzt wird.
4: Die Volkshochschulen leiden unter der Finanznot der Kommunen. Das waren Informationen von Susi Makarewitsch. Vielen Dank. Der Wohnungsmangel, der ist nicht nur nervig für diejenigen, die auf Wohnungssuche sind, er bremst auch das Wirtschaftswachstum und damit auch unseren Wohlstand. Zu diesem Ergebnis kommt eine Untersuchung, die der Baustoffhandel eben vorgestellt hat. Sebastian Moritz ist bei mir aus der WDR-Wirtschaftsredaktion. Warum ist dieser Wohnungsmangel ein Problem für unseren Wohlstand?
8: Ja, da spielen zwei Faktoren eine Rolle. Erstens, wenn weniger gebaut wird, haben die Bauunternehmen weniger Aufträge. Und das ist eine wichtige Branche, wenn wir mal von der Architektin bis zum Garten- und Landschaftsbauer alle mit einberechnen, die an so einem Neubau verdienen, dann arbeitet etwa jeder 10. Beschäftigte im Bauwesen. Und der zweite Punkt ist, Unternehmen klagen immer wieder darüber, dass sie Stellen nicht besetzen können, weil die Leute, die sie gerne einstellen würden, keine Wohnung finden, beziehungsweise die Wohnungen, die es gibt, dass die zu teuer sind. Und das ist laut Baumonitor gerade deshalb ein Problem, weil die Wirtschaft in den nächsten Jahren massiv auf Zuwanderung aus dem Ausland angewiesen ist. Wer hier arbeiten will, der muss aber auch hier wohnen und braucht dafür eine Wohnung.
4: Wie viele Wohnungen fehlen denn bei uns hier in Nordrhein-Westfalen?
8: Das sind so zwischen 200.000 und 300.000 Wohnungen. Es hängt so ein bisschen davon ab, wie man das berechnet und schätzt. Es sind auf jeden Fall eine Menge. Doch zuletzt wurde nicht mehr gebaut, sondern weniger. Im vergangenen Jahr waren es bei uns in Nordrhein-Westfalen gut 10.000 Wohnungen weniger als noch vor 2 Jahren. Das bedeutet, dass für die Bauwirtschaft Aufträge in einem Umsatz von mehr als 3 Milliarden Euro ja praktisch weggefallen sind. Immerhin zuletzt ist die Auftragslage wieder besser geworden. Hier könnte sich der sogenannte Bauturbo, also das schnellere Bauen, das schnellere Genehmigen allmählich bemerkbar machen. Doch bis diese genehmigten Wohnungen dann irgendwann mal fertig sind, kann es auch bis zu 3 Jahre dauern.
4: Der Wohnungsmangel bremst unseren Wohlstand aus. Sebastian Moritz mit Infos über eine entsprechende Untersuchung. Und jetzt geht's weiter mit den Kurznachrichten aus Nordrhein-Westfalen und Cordula Leisse.
9: In Köln hat heute die weltgrößte Computerspielmesse, die Gamescom, begonnen. Nach Angaben der Veranstalter sind mehr als 1600 Aussteller und Organisationen vertreten. Zur Eröffnung wird Bundesfinanzminister Klingbeil erwartet. Er hat der deutschen Branche mehr staatliche Förderung zugesagt. Der Brand im Hohen Venn könnte durch eine landwirtschaftliche Maschine ausgelöst worden sein. Das ist eine Spur, die ermittelnde Staatsanwaltschaft in Lüttich verfolgt. Bis die endgültigen Gutachten vorlägen, werde es aber noch mehrere Monate dauern. Die wichtigsten Straßen im Hohen Venn sind inzwischen wieder geöffnet. Aus Bonn werden am Abend 14 Stadtbahnen abgezogen, die die Stadt von Köln ausgeliehen hatte. Köln braucht sie selbst, weil nächste Woche die Schule wieder anfängt. Damit bleibt die Situation im Nahverkehr in Bonn schwierig, denn viele Stadtbahnen dort sind wegen Sicherheitsbedenken außer Betrieb. Am Drachenfels im Siebengebirge beginnt heute die Weinlese. Es ist das einzige Weinanbaugebiet in NRW. In den südlicheren Regionen Deutschlands hat die Weinlese schon in den vergangenen Wochen begonnen. Wegen der Folgen des Klimawandels verschiebt sich der Termin immer weiter nach vorne.
10: An der Kinderzimmertür ein Starschnitt, Dr. Sommer Fragen heimlich unter der Bettdecke lesen und Poster von Lieblingsstars mit Tesafilm an die Raufasertapete kleben. Die Bravo, die war für viele mehr als nur ein Heft, sie war Popkultur, Aufklärung und Teenie-Bibel in einem. Jetzt wird die Bravo 70 Jahre alt. Ann-Kathrin Stracke mit einer Widmung.
11: Die erste Bravo erscheint im Sommer 1956, damals noch als Film- und Fernsehzeitschrift. 40 Seiten hat sie und kostet 50 Pfennig. Es ist die Zeit des Aufbruchs. Jugendliche tanzen Rock'n'Roll und schwärmen für James Dean und Hollywood. Sie wollen raus aus dem Mief der 50er Jahre. Und noch was, sie wollen nach vorne, was erleben und interessieren sich für Popkultur. Jutta Stieler ist Ende der 90er Jahre Teil des Dr. Sommer-Teams. Die heute 69-Jährige erinnert sich noch gut an ihre erste Bravo.
12: Bravo war wirklich ein wichtiger Punkt. Also einmal in der Woche gab es die und die hat mir sogar meine Mutter vom Kiosk mitgebracht. Und ich fand das natürlich alles toll, weil das war ein Tor in eine neue Welt und natürlich auch in die große Welt der Dr. Sommer-Seiten.
11: Auch sie ist durch die Bravo aufgeklärt worden, in einer Zeit, in der die Scham noch groß ist, öffentlich über Körper, Zyklus und Sex zu reden.
13: So was finde ich nicht schön. Nee, also wirklich wahr.
11: Andreas Faber hat einen Kiosk in Oberhausen-Holten. Der 55-Jährige ist mit der Bravo groß geworden. Schon seine Mutter hatte einen Kiosk. Als Kind und Jugendlicher verbringt er viel Zeit dort, hilft aus.
14: Die Bravo ist halt ein Kultmagazin gewesen. Ne? Gerade so 80er, 90er, man hat sich über alles informiert. Ne? Man hat den Starschnitt von Sandra gehabt, von Modern Talking und war da am Schnibbeln und hat sich gefreut.
11: Die Bravo ist nicht nur die Zeitschrift, sondern die Marke, wird über die Jahre immer größer. Es gibt den Bravo Starschnitt, die Wahl zum Bravo Girl und Boy des Jahres und die Supershows. Seit 2020 erscheint sie nur noch monatlich, ist vor allem im Netz zu finden. Es gibt viel Konkurrenz bei Social Media. Auch deswegen ist die Auflage stark zurückgegangen. Das merkt auch Andreas Faber in seinem Kiosk. Was für ihn bleibt? Das Warten auf die neue Ausgabe. Die Stars, Live-Momente, ein Stück Erinnerung an seine Jugend.
10: Die Bravo wird heute 70. Herzlichen Glückwunsch. Und wir sind beim Wetter, Sarah Geißler. Und es wird wieder wärmer, ne?
6: Ja, kurzzeitig zumindest. Also heute bekommen wir bei einem zumindest meistens trockenen Sonne-Wolken-Mix wie auch gestern schon Höchstwerte zwischen 17 und 26 Grad. Am kühlsten ist es auf dem Kahlen Asten. Am heißesten kann man ja fast schon sagen bei 26 Grad im Rheinland. Denn ab 25 Grad sprechen wir ja von sommerlichen Temperaturen. Schauer sind wirklich nur selten mit dabei. Jetzt gerade haben wir ein bisschen Regen von der Städteregion Aachen bis in die Eifel. Morgen geht es dann aber in der Tat einen Tag mal auf über 30 Grad rauf. Die bekommen wir sowohl im Rheinland als auch vom Ruhrgebiet bis nach Südwestfalen. Allerdings wird es auch schwüler, sodass wir ab morgen Nachmittag mit Schauern und ab morgen Abend dann auch mit teilweise kräftigen Gewittern rechnen müssen, inklusive Sturmböen. Das wird uns dann auch weiter durch die Nacht auf Freitag begleiten.
10: Und wie sieht es dann fürs Wochenende aus?
6: Also die Temperaturen, die gehen am Freitag schon wieder runter auf maximal noch 25 Grad. Dann sind aber weiterhin Schauer und starke Gewitter mit viel Regen möglich. Das Wochenende sieht ruhiger aus mit Sonne und Wolken im Wechsel und nur noch mit einzelnen Schauern bei gleichbleibenden Temperaturen, also maximal 25 Grad.
10: Das war der Tag um 12 mit Dagmar Schlichting.
9: WDR 5, die Verkehrslage. A1 Münster Richtung Köln zwischen Kreuz Dortmund-Unna und Schwerte. Etwa 10 Minuten plus 4 Kilometer Stau. A40 Venlo Richtung Duisburg zwischen Niederdorf und Wachtendonk etwa 15 Minuten plus 5 Kilometer Stau. A44 Essen Richtung Düsseldorf zwischen Kreuz Düsseldorf Nord und Düsseldorf Stockum 15 Minuten plus 4 Kilometer Stau. Dort ist wegen Bauarbeiten nur ein Fahrstreifen frei. A46 Düsseldorf Richtung Wuppertal zwischen Wuppertal-Katernberg und Wuppertal-Oberbarmen etwa 15 Minuten plus und 5 Kilometer Stau und B9 Bonn Richtung Koblenz zwischen Oberwinter und Remagen etwa 30 Minuten plus 2 Kilometer Stau.
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1: Guten Tag, ich bin Tobi Schäfer und es ist der Tag, auf den hunderttausende Menschen gewartet haben, die in den kommenden Tagen nach Köln pilgern werden. Heute beginnt in Köln nämlich die Gamescom, also die weltgrößte Messe für Videospiele und Unterhaltung. 360.000 Besucherinnen und Besucher waren letztes Jahr da. Und der Gamescom-Veranstalter Felix Falk, der hat gesagt, wir möchten eigentlich gar keinen neuen Besucherrekord aufstellen, weil die Leute, die kommen, die sollen sich vor Ort ja auch wohlfühlen. Aber das Gaming ist nun mal sehr beliebt und die Community, die trifft sich dann jetzt bis Sonntag, um Neuheiten auszuprobieren und natürlich auch, um sich ein bisschen selbst zu feiern. Das gehört ja auch irgendwie zu der Gamescom dazu. Im Tagesgespräch geht es heute bei uns auch um das Gaming und wir fragen Sie, spielen Sie auch Computerspiele oder Ähnliches? Und wenn ja, was spielen Sie denn so? Inwiefern bringt Ihnen das tatsächlich auch ein bisschen Gemeinschaft durch Vernetzung mit anderen? Oder machen Sie es, um anderen Dingen zu entfliehen? Egal ob auf Konsole, auf dem PC oder auf dem Handy. Daddeln kann man ja auf viele Arten und Weisen. Oder gehören Sie eher zu denjenigen, die auch kritisch draufblicken auf das Spielen, wie dieser Kriminologe zum Beispiel?
15: Ich bin selber auch ein leidenschaftlicher Gamer und ich liebe auch Gaming. Aber dass hier ein Risiko drin bestehen kann, wenn ein Kind mit irgendeinem unbekannten Erwachsenen zusammen spielt, interagiert und chatten kann in einer spielerischen Umgebung. Das, glaube ich, muss jedem Elternteil klar werden, dass das ein Problem ist.
1: Auch das gehört zu dem Thema dazu. Und wir wollen über alles sprechen hier bei uns im WDR 5 Tagesgespräch. 0800 5678 3x5. Das ist die Nummer, unter der Sie uns hier im Studio erreichen. 0800 5678 3x5. Oder Sie schicken uns eine Nachricht oder Sprachnachricht über die WDR 5 App.

0: Weder 5 ist hier und ich gebe zu, ich selber bin jetzt kein ausgewiesener Gamer, weil mir mit zwei Kindern einfach die Zeit fehlt. Die Konsole, die ich aber noch habe, verstaubt so ein bisschen, dient maximal als Abspielgerät im Haushalt für CDs und DVDs, wenn man es überhaupt noch macht. Aber es war auch mal anders. Ich habe mal sehr viel Zeit mit Sportmanager-Spielen verbracht und vielleicht gibt es da bald tatsächlich auch ein großes Comeback. Vor allem, wenn ich sehe, was es auf der Gamescom alles so gibt. Ne? Was es für Möglichkeiten mittlerweile gibt, sich mit Videospielen auch die Zeit zu vertreiben. Wir tauchen heute hier bei uns auch in der Sendung ein in die Gaming-Community und sprechen mit Ihnen übers Gaming, übers Computerspielen und wollen Sie mal fragen, was spielen Sie denn überhaupt und warum genau das und inwiefern leben Sie durch eine Vernetzung, durchs Internet da auch eine Art von Gemeinschaft? 0800 5678 dreimal die 5, das ist die Nummer, die können Sie wählen und dann können wir darüber diskutieren, denn ungefähr die Hälfte der Menschen in Deutschland spielt zumindest hin und wieder irgendwas, irgendein elektronisches Spiel, zur Not auch auf dem Handy, das gehört auch dazu und Sie können mir erzählen, wie das bei Ihnen ist. Was fasziniert Sie daran und was stört Sie vielleicht aber auch am Gaming? Vielleicht, dass Partner oder Kinder zu viel spielen? Rufen Sie gerne an und diskutieren Sie mit unserer Expertin heute hier in der Sendung. Sie ist selbst Gamerin und ist die Vizepräsidentin des Landesverbandes für E-Sport in NRW, Franziska Seitz. Ich grüße Sie.
1: Vielen Dank für die Einladung.
0: Frau Seitz, wir haben ja heute schon gesprochen hier in der Sendung. Vor 2 Stunden haben wir über E-Sport und die Gamescom uns unterhalten. Die Pause jetzt genutzt, um zu zocken?
1: Tatsächlich nicht, nein, sondern Nachrichten zu lesen, weil die Gamescom ja doch irgendwie manchmal eine stressige Zeit ist und dann man sich noch zwischen Tür und Angel irgendwie absprechen muss. Also leider kein Candy Crush
0: auf dem Handy. Kann man jeden erholsamen Moment dann gebrauchen. Aber es geht dann nachher auf die Gamescom. Sie als Funktionärin dann dort tatsächlich eher als Fachbesucherin unterwegs oder können Sie das auch als normale Gamerin noch genießen?
1: Also tatsächlich die letzten Jahre eigentlich ausschließlich wirklich als Fachbesucherin auch kaum die Business Area verlassen. Normalerweise, wenn man so Spiele anzocken möchte, gibt es so ein sogenanntes Altersbändchen. Da wird ja dann sehr darauf geachtet, dass natürlich nur die Spieler die Spiele spielen, die sie auch spielen dürfen im Alter nach. Und die letzten zwei Gamescoms habe ich die Gamescom verlassen, ohne ein Altersbändchen zu haben. Mit anderen Worten, ich kam eigentlich zu nichts außer Netzwerken und
0: Und manche kommen auch zu nichts, weil sie unfassbar lange warten müssen. Das wird häufig gemängelt. Die Warteschlangen sind enorm. Das hat Freizeitparkniveau. Also das muss man dabei offenbar in Kauf nehmen, wenn man tatsächlich da eine Neuheit spielen will.
1: Auf jeden Fall. Ich habe auch schon Leute gesehen, die mit so kleinen Klappstühlen über die Messe gelaufen sind und sich ab und an einfach hingesetzt haben. Auch in Warteschlangen. Also man braucht auch Sitzfleisch.
0: Und ich habe gesagt, die Branche feiert sich natürlich auch ein bisschen selbst. Das ist auch Teil der Gamescom. Es findet wahnsinnig viel drumherum statt. Warum macht sie das zurecht oder ist es auch ein bisschen übertrieben?
1: Ich würde sagen, es ist nicht übertrieben, weil einfach Games als Unterhaltungsmedium ja so gewachsen ist, also größer als Filmbranche, Kino etc. zusammen. Das ist einfach kein Nischenphänomen mehr. Also das war es natürlich auch nicht mehr vor 5 Jahren, aber Anfang der Nullerjahre hatte das ja schon noch einen anderen Ruf. Aber jetzt die Gamescom, vor allem ist es ja die größte Messe der Welt, diese Art zu spielen. Das ist einfach, also gigantisch, was hier in Köln passiert und gigantisch, was natürlich auch die Videospielebranche umsetzt und auch erschafft an Welten. Und ich würde sagen, da wird sich zu Recht gefeiert.
0: Mich würde interessieren, wie unsere Hörerinnen und Hörer auf die Games-Branche, auf diese Industrie, auf Videospiele, auf Computerspiele blicken. Wenn Sie eine Meinung dazu haben, dann rufen Sie gerne bei uns an. 0800 5678 dreimal die 5. Sie haben es gesagt, Frau Seitz, Gaming gehört zum Mainstream, keine Frage. Aber es gibt natürlich auch andere Meinungen. Maria Wald hat uns eine Mail geschrieben und darin steht, jede Stunde, die man am Rechner oder der Konsole sitzt, kann man nicht lesen, Sport machen oder draußen spielen. Ich glaube, die volkswirtschaftlichen Kosten und die Folgen für das Gemeinwesen werden falsch eingeschätzt. Gerade für Kinder ist das äußerst kritisch. Ab und zu mal spielen ist ja okay, aber es als Haupthobby haben, da hat sie dann doch ihre Zweifel. Wie beurteilen Sie das aus der anderen Perspektive?
1: Also, dem muss ich zum Teil widersprechen. Ja, es gibt auch unerfreuliche Tendenzen im Game. Ich glaube, dem widerspricht auch keiner. Aber insgesamt ist es doch, sag ich mal, nicht das Teufelsmedium, wie es häufig gesehen wird. auch meine Elterngeneration sozusagen hat das Gamen vielleicht ab und an kritisch gesehen. Dazu muss man sagen, es hängt stark eben von dem Nutzungsverhalten ab. Es hängt stark davon ab, wie es begleitet wird. Ob man zum Beispiel auch im Elternhaus das Thema Gamen erstmal grundsätzlich akzeptiert und dann mit dem Kind über diese Spiele spricht. Oder ob man sagt, das ist ganz, ganz böses Teufelszeug und macht das nicht. Weil natürlich werden die Kinder das trotzdem machen. Und dann findet es halt unbeobachtet statt.
0: Mhm. Was ist denn ein gesundes Nutzungsverhalten?
1: Also da gibt es ja unterschiedliche Studien dazu tatsächlich. Auch was ist im Übrigen Gaming-Sucht? Also tatsächlich ist es nicht so, dass alleine die Nutzungsdauer am Tag, zum Beispiel 2 Stunden oder mehr, sozusagen der Indikator ist, dass das ein Suchtverhalten ist. Also viele sagen ja zum Beispiel, ja, wer einmal am Tag irgendwie für 1 Stunde zockt, ist noch okay, aber 3 Stunden sind zu viel. Und wenn du das auch täglich 3 Stunden machst, dann bist du süchtig. So ist das nicht. Also es gibt ja mittlerweile einen Kriterienkatalog. Also Spielesucht ist ja auch sozusagen als eine Störung in diesem Katalog angelegt. Und da ist eben diese Nutzungsdauer nicht der einzige Faktor. Es ist vielmehr die Frage, vernachlässigt die Person sozusagen Schule, Alltag? Ist da vielleicht ein Leidensdruck sogar bei dem Spielen dabei? Also macht die Person das noch, weil sie Spaß hat am Spielen? Dann ist das okay. Aber Spielesüchtige zum Beispiel haben eigentlich gar keinen Spaß mehr am Spiel, sondern sie machen es einfach nur, weil sie diesen Druck spüren, irgendwie noch dieses Level und diesen Champion und so weiter. Mhm. Und dann geht es halt in diese Sucht rein.
0: Das ist wie eine Droge fast schon.
1: Ja, und natürlich, so wie andere Hobbys, also wer Sport macht, schüttet Dopamin aus. Wer gamet, schüttet Dopamin aus. Wenn man es übertreibt, es gibt ja auch Sportsucht tatsächlich, genauso wie es Handysucht gibt. Und wer übertreibt und ständig am Dopamin ausschütten ist und dann irgendwann von diesem Gefühl abhängig ist, der hat wahrscheinlich beim Gaming zum Beispiel dann eine Spielesucht. Mhm. Aber wie gesagt, alleine die Zahl der Stunden, die man täglich damit verbringt, ist kein Suchtindikator, auch wenn man natürlich vielleicht als Elternteil aufmerksam gucken sollte, wenn das Kind dann doch mal 4 Stunden spielt. Vor allem, wenn es dann natürlich Schule vernachlässigt, dann ist das ein Alarmsignal. Wenn das Kind aber ansonsten alles im Griff hat, ja, und gute Noten hat, mit Freunden noch rausgeht oder sich sogar mit Freunden zum Spielen trifft und das hat alles ganz normale Umgangsformen, sag ich mal, dann muss man sich noch nicht unbedingt Sorgen machen. Aber natürlich, auch dafür advokiere ich immer, sollte man natürlich seinem Kind vielleicht auch zuhören und es begleiten dabei.
0: Genau. Und es gilt auch hier der zwar verstaubte Spruch, aber er gilt, die Dosis macht das Gift, wie
1: richtig
0: bei so vielen Dingen.
1: Ja.
0: Sagte Franziska Seitz, unsere Expertin heute im WDR5-Tagesgespräch, in dem es um das Computerspielen geht. Denn die Gamescom in Köln ist gestartet, geht bis Sonntag und wir wollen mit Ihnen, mit unseren Hörerinnen und Hörern über das sprechen. Wie stehen Sie zum Computerspielen? Machen Sie das gerne? Wenn ja, was spielen Sie? Oder sind Sie da sehr kritisch und lehnen das total ab? Rufen Sie doch gerne bei uns an, 0800 5678 3 mal die 5. Das ist unsere Telefonnummer und gewählt hat sie zum Beispiel Kathi, die jetzt in der Leitung ist. Ich grüße Sie. Hallo Kathi.
2: Hallo.
0: Kathi, die Gamescom startet. Was heißt das für Sie?
2: Das heißt, dass wir jetzt das erste Mal dorthin gehen werden auf Bitten unseres Sohnes.
0: Ja.
2: Der ist jetzt 10. Mhm. Und wir haben für morgen Karten und wir gehen da auch mit gemischten Gefühlen hin, muss ich zugeben, weil es werden natürlich auch sehr viele Eindrücke da auf uns einprasseln. Das ist dann natürlich, ich weiß noch nicht genau, wie wir uns da orientieren. Wir versuchen uns natürlich online vorher zu informieren, aber das ist natürlich auch gerade mit unserem Sohn dann noch ein bisschen schwierig. Der ist natürlich auch durch Freunde darauf gestoßen, aber auch im Internet wird natürlich auch dafür Werbung gemacht und das hat er natürlich auch mitgekriegt.
0: Ja, im Zweifel ist er wahrscheinlich aber besser vorbereitet auf die Gamescom als Sie, oder wie sieht das bei Ihnen aus?
2: Das denke ich, ja.
0: Aber es ist Ihnen trotzdem wichtig, ihn dorthin zu begleiten und nicht alleine hinzulassen?
2: Also mit 10 auf gar keinen Fall. Also ich denke mir, aber das ist noch ein Alter, in dem er das zulässt, dass wir ihn begleiten. Und deshalb haben wir uns jetzt auch dafür entschieden, dass wir das dann zusammen machen.
0: Ja, aber dafür sitzt ja auch unsere Expertin Franziska Seitz.

0: möchte uns auch noch mit einbeziehen. Darüber bin ich auch sehr froh.
1: Minecraft geht es im weitesten Sinne um was bauen. Erklären Sie uns mal kurz, was dort hauptsächlich gemacht wird.
0: Ja, er hat dort verschiedene Welten und in diesen Welten baut er sich dann mit Hilfe von Dingen, die er gesammelt hat, dann auch entsprechende Werkzeuge. Und diese Werkzeuge nutzt er dann auch, um sich Häuser zu bauen. Diese Häuser zeigt er uns dann, wenn die fertig sind und wenn er besondere Fähigkeiten hat oder wenn er den Enderdrachen besiegt hatte. Das war für ihn, das sind so Highlights, die berichtet er uns dann auch.
1: Das heißt, Sie haben das Gefühl, Sie werden komplett mitgenommen und haben als Eltern noch komplett die Kontrolle über das, was er da macht.
0: Das nicht mehr. Nein. Also es ist schon so, dass teilweise da Fachbegriffe fallen, von denen, die ich dann auch nicht richtig zuordnen kann und die es dann auch zu erklären gilt von unserem Sohn. Aber manchmal ist er da auch nicht so geduldig. Gerade wenn er mitten im Spiel ist, ist das dann schon ein bisschen schwierig. Und er tauscht sich dann ja natürlich auch mit seinen Schulkameraden aus. Und dort wird das Wissen ja dann auch ausgetauscht. Und es ist ja auch noch ein Unterschied, ob er die Online-Funktion freigeschalten hat oder nicht. Und im also wir versuchen immer, ihn offline spielen zu lassen. Aber es gibt ja gewisse Dinge, dazu muss er dann online gehen. Und das macht er dann begleitet mit meinem Mann oder mit mir.
1: Also niemals alleine?
0: Richtig.
1: Macht Ihnen das Sorgen, dass der Moment vielleicht aber irgendwann kommt?
0: Also ich denke, irgendwann wird er auch wissen, wie er alleine online gehen kann, ohne dass wir dabei sind. Mhm. Und das sind natürlich dann so Knackpunkte, das macht einem schon Sorgen.
1: Mhm. Ist das typisch, wir nehmen mal Frau Salz, unsere Expertin, wieder mit rein, doch typisch eigentlich, dass Kinder dann irgendwann auch einen Wissensvorsprung haben und natürlich auch Dinge alleine entdecken wollen, ohne alles den Eltern zu sagen. Denn der Moment kommt irgendwann.
2: Auf jeden Fall. Ich würde sagen, das ist sogar einfach Teil der ganz normalen Entwicklung. Grundsätzlich muss ich sagen, Minecraft ist ein super Spiel. Damit habe ich auch angefangen und ich finde es ein wahnsinnig kreatives Spiel und es gibt auf jeden Fall schlimmere Spiele, in Anführungszeichen, die ihr Sohn spielen könnte. Von dem her finde ich es auch super, dass sie ihn da so begleiten und ja ermutigen sozusagen eigentlich auch mit diesem Spiel zunächst seine Erfahrungen zu machen. Und ja, irgendwann wird natürlich der Tag kommen, wo er sich vielleicht auch für andere Spieletitel interessieren wird. Dann ist es gut, dass er eine positive Erfahrung hat und ja, sie immer mit ihm darüber gesprochen haben, weil dann wird er auch wahrscheinlich mit ihnen über das nächste Spiel sprechen und das nicht verheimlichen. Mhm. Von dem her auf jeden Fall finde ich gut, dass sie das so machen. Und ja, also grundsätzlich, wie gesagt, Minecraft, finde ich, schult die Kreativität. Im Übrigen auch das räumliche Denken, wenn man so Häuser baut. So habe ich auch, wie gesagt, angefangen. Und diese Phase hat auch lange angehalten. Das kann also auch sein, dass die Phase noch sehr, sehr lange bei Ihrem Sohn anhält.
1: Also Sie sprechen hier den pädagogischen Wert an. Karin Milder hat uns auch eine Mail geschrieben hier an WDR5. Und sie schreibt, in unserer Familie mit zwei Kindern spielen wir Brettspiele und keine elektronischen Spiele, auch nicht auf dem Handy. Wir verplempern doch nicht unsere Lebenszeit mit sinnlosen täglichen Spielen. Wir wollen nicht verblöden. Kathi, Ihr Sohn spielt jetzt Minecraft. Wir haben gehört, das ist durchaus ein taugliches Spiel. Wie sehr oder wie denken Sie über sowas nach, wenn dann manche sagen, oh, da verblödet man, wenn man vorm Computer sitzt?
0: Also wir versuchen, eine vernünftige Mischung hinzubekommen. Das heißt also, dass unser Sohn natürlich auch Sport treibt und das auch regelmäßig, dass es eben einfach auch Kontraste gibt. Freunde treffen und natürlich nicht nur die Freunde treffen, um dann eben gemeinsam vor dem Gerät zu sitzen. Wir versuchen da einfach eine Mischung hinzubekommen, aber ihn ganz jetzt davon fernzuhalten, finde ich auch schwierig, weil das ist natürlich auch Gesprächsthema in der Schule und die anderen Kinder spielen es auch. Ich finde, das ist für alle Eltern immer so ein zweischneidiges Schwert, aber solange wir das Medium nicht nutzen, um ihn dort stundenlang zu parken, finde ich, ist das immer noch dann auch auf jeden Fall geeignet. Mhm. Wir werden jetzt auch zukünftig, das habe ich jetzt im Internet auch gefunden, da gibt es einen Medienvertrag, den kann man mit den Kindern schließen. Da gibt es auch Pflichten für die Eltern. Und das finde ich von der Ausgewogenheit auch nicht schlecht. Und da unser Sohn jetzt zum Schulwechsel auch ein Handy erhalten hat, was er jetzt bedingt nutzen darf, also begrenzt nutzen darf, denke ich mal, wird das auch in diesen Medienvertrag mit einfließen und den wollen wir jetzt zum Ferienende mit ihm besprechen und um dann auch zukünftig Diskussionen zu vermeiden, weil es

0: natürlich auch immer so ist, wenn er am Ende seiner Medienzeit ist, auch noch 5 Minuten, auch noch 5 Minuten, und dann muss man natürlich gucken, er hat eine Uhr, die er sich stellt, und nach dieser Uhr wird, also die piept am Ende, und dann weiß er auch, dass die Medienzeit jetzt zu Ende ist. Und natürlich versucht er das dann nochmal, das auszureizen nach hinten. Aber meistens kriegen wir das ganz gut hin. Das ist schon mal so ein Signal.
1: Das kenne ich mit dem Ausreizen der Medienzeit. Aber das Handy öffnet natürlich nochmal ganz neue Welten, ganz neue Möglichkeiten, Frau Seitz. Denn das hat ja enorm zugenommen, dass die Smartphones im Prinzip ja auch schon fast kleine Konsolen sind.
2: Auf jeden Fall, vor allem, weil die Smartphones immer leistungsfähiger werden. Also ich persönlich bin tatsächlich keine Handy-Gamerin, aber ich sehe es natürlich im Freundeskreis. Und tatsächlich sind Handyspiele vor allem in der älteren Generation auch sehr beliebt, zum Beispiel Candy Crush und so weiter. Und ja, natürlich, es erhöht die Verlockung, vor allem wenn man zum Beispiel im Schulweg, auf dem Schulweg ist oder, ja, weiß ich nicht, irgendwie eine Zwischenzeit hat zwischen irgendwelchen Terminen, vielleicht doch mal am Handy schnell zu zocken. Mhm. Kann ein sinnvoller Zeitvertrieb sein, kann allerdings auch eine Falle sein, muss man sich überlegen. Es gibt Handyspiele, die sind halt darauf ausgelegt, möglichst stark die Nutzungszeit zu erhöhen, indem man zum Beispiel immer wieder reinschauen muss, weil einfach diese Timer so funktionieren, dass dann nur so effektiv gefarmt werden kann. Gibt aber auch Handyspiele, die sind schwer in Ordnung. Auch da, ja, wie gesagt, es hängt vom Spieltitel ab und auch die Dosis macht wieder erneut das Gift.
1: Mhm. Letzte Frage vielleicht dann noch an unsere Hörerin Kathi. Wir haben jetzt über ihren 10-jährigen Sohn gesprochen und seine Lieblingsspiele und wie sehr er denn das auch gerne macht. Wie ist denn aber bei den Eltern? Lassen sie sich dadurch anstecken? Ist das irgendwie was, was dann auch für Sie nochmal wieder reizvoll wird, Computerspielen, vielleicht auch auf dem Handy?
0: Ehrlich gesagt weniger, weil, also da bin ich auch so ein bisschen technikfeindlich. Ich verbringe so viel Zeit im Beruf vor dem Rechner und also wir kämpfen jetzt auch schon wieder an dem Handy mit den ganzen Bildschirmzeiten und den Begrenzungen, wie man die richtig einstellt, so dass die auch funktionieren, so dass ich da schon so viel Zeit dran verbringe, dass ich dann fürs Game eigentlich nicht auch noch Zeit verbringen möchte, sage ich ganz ehrlich. Also dafür sind mein Mann und ich auch nicht gemacht. Dann lieber, wir sind beide eher so die analogen Typen. Buch, Zeitung.
1: Vielleicht ändert sich das ja nach dem Besuch der Gamescom, auf die Sie gehen mit Ihrem Sohn. Wir wünschen dabei einen spannenden Tag und sind gespannt, was Sie für Eindrücke dort sammeln. Kathi, vielen Dank für Ihren Anruf hier bei uns im WDR5-Tagesgespräch.
0: Herzlichen Dank für Ihre Zeit und weiterhin eine schöne Sendung.
1: Danke sehr. 0800 5678 3x5, das ist unsere Telefonnummer. Sie können sehr gerne bei uns anrufen und mit uns diskutieren über das Computerspielen, übers Gaming. Machen Sie das gerne oder lehnen Sie das total ab? Welche Erfahrungen haben Sie damit gesammelt? Welche positiven, welche negativen Erfahrungen vielleicht aber auch? Das ist unser Thema bis eins und jetzt sprechen wir mit Heidemarie Cox aus Tönnesforst. Hallo Frau Cox.
3: Ja, hallo, danke, dass ich drankommen darf und meinen Beitrag leisten. Soll ich einfach loslegen?
1: Gerne, legen Sie einfach los.
3: Okay, ich hätte zwei kurze Sachen, die ich anmerken möchte. Einmal, ich bin Mutter zweier autistischer erwachsener Kinder und mein jüngster Sohn, der jetzt 27 ist, der hat sehr früh mit dem Gaming auch angefangen und hatte eine Phase, wo er aufgrund von Mobbing-Situationen, Angstzuständen das Haus gar nicht verlassen konnte. Und das war eine harte Zeit. Und ich weiß, damals hat ihm das Zocken, das Gamen tatsächlich geholfen. Es hat zwar den Tagesrhythmus durcheinander gebracht, aber er hat dadurch soziale Netzwerke aufgebaut. Und ich weiß, dass er zwischendurch auch so das Gefühl hatte, ich will jetzt nicht mehr an den PC. Und ich wirklich ihn gebeten habe, weiter zu gamen, zu zocken, einfach um die Freundschaften, die im Netz bestanden, auch aufrechtzuerhalten. Und das hat tatsächlich auch gut funktioniert. Er hat später nach Jahren auch diese Freundschaften auch im analogen Leben kennengelernt und das sind auch Freundschaften, die teilweise bis heute halten. Also er war damals eben so 14 und spielt und zockt bis heute. Und wir haben uns in der Familie immer sehr viel drüber ausgetauscht. Wir haben auch gemeinsam als Familie eine LAN-Party gemacht. Und was ich mittlerweile von den PartnerInnen meiner erwachsenen Kinder weiß, die auch alle gamen, dass Frauen, und das ist mein zweiter Beitrag, also ich finde, es kann wirklich wertschätzend gut sein, sich im Gaming zu tummeln, aber was sich wohl in den letzten 10 Jahren massiv verändert hat, ist der kommunikative Umgang über Discord, über die Chats, über den verbalen Austausch, gerade für Frauen. Und das war mir jetzt ein Herzensanliegen, weil ich weiß, dass eine meiner Schwägerinnen in Spe gar nicht mehr sich mündlich beteiligt, weil sie eine relativ hohe Stimme hat und dadurch so angegangen und angefeindet wird und wirklich toxisch und boshaft. Ich habe die Kommentare teilweise gelesen und das ist wirklich ganz, ganz furchtbar, was da passiert. So eine Frauenfeindlichkeit, die darüber aufgebaut wird. Mhm. Und das fände ich auch nochmal wichtig zu betonen, weil das ja etwas ist, was gesellschaftlich im Moment sowieso so die Runde macht, die Frauenfeindlichkeit. Und wenn jetzt unsere Kinder damit groß werden und sich darüber nicht austauschen, halte ich das für eine ganz gefährliche Sache.
1: Das ist ein Thema, über das ich mit unserer Expertin Franziska Seitz heute um kurz nach 10 hier auch schon diskutiert habe. Wir können das gerne nochmal weiten. Frau Seitz, hat es da wieder quasi einen Rückschritt gegeben in der Kommunikationsart und Weise in Online-Plattformen oder beim Online-Gaming?
2: Ich würde sagen, ja. Und zwar nicht nur hinsichtlich des Geschlechts, also dass Frauen schon immer einen schweren Stand hatten in Gaming-Communities, ist leider so. Das kann ich bestätigen und wie gesagt, ich game jetzt auch schon seit über 10 Jahren. Ich würde nicht sagen, dass es sich drastisch verschlechtert hat. Was sich allgemein jedoch verschlechtert hat, ist der gesamtgesellschaftliche Umgangston und das auch online. Das heißt, nicht nur in den sozialen Medien, sondern auch tatsächlich Discord, in Spiele, Chats, also im Online-Modus.
1: Erklären Sie uns kurz Discord, weil es jetzt auch schon ein paar Mal gefallen ist, der Begriff.
2: Discord ist sozusagen, wie beschreibt man das am besten? Jeder kennt so aus seiner Arbeit wahrscheinlich Microsoft Teams, Slack in die Richtung. Und natürlich gibt es eine Kommunikationsplattform, auf der sich dezidiert in der Regel Gamer sammeln. Und das ist Discord. Es gibt auch Teamspeak, aber Discord ist eigentlich mittlerweile das beliebteste Medium. Da sind dann sogenannte Voice-Kanäle, mit denen man einfach ja sich verbinden kann. Da sind in der Regel auch Freunde online. Da kann man mit denen sprechen, so als wäre man in einem Meeting. Und dann gibt es natürlich auch noch Textkanäle. Da kann man dann auch schreiben, so hey, hat jemand gerade Zeit? Und zum Teil wird natürlich auch in den Voice-Kanälen nicht nur Gespräche über das Gaming geführt, sondern auch, wenn man sehr befreundet ist, weiß ich nicht, wie war das letzte Jobinterview oder was ist gerade bei dir auf der Arbeit los? Das ist eine sehr soziale Plattform eigentlich. Also zum Beispiel, ich nutze tatsächlich Discord mittlerweile wie WhatsApp.
1: Und Frau Cox, unsere Anruferin, Sie haben erzählt, dass Ihre Schwägerin deswegen teilweise eigentlich gar nicht mehr spielen möchte, sondern sich das im Prinzip dann nicht mehr traut.
3: Also sich auch Fake-Accounts erstellt, ne? Unter anderem Namen, unter Pseudonym. Ich glaube, das machen viele junge Frauen so.
2: Auf jeden Fall, ja.
1: Also die Gaming-Bubble im Prinzip als Abbild der Gesellschaft, weil der Ton dort genauso ist wie, ja, auf der Straße will ich nicht sagen, aber wie im Netz generell.
3: Das ist jetzt so die Frage. Ist das das Abbild? Ja, also wo ist die Henne, wo ist das Ei? Verstehen Sie? So, ne? Wo geht's da so los? Also ich finde, wenn jetzt die jungen Frauen schon hingehen und sagen, ich mache mir jetzt einen Fake-Account, ich trete als Frau nicht in Erscheinung, was bedeutet das? Ist das so, weiß ich nicht, so eine Burka im Netz oder was? Dass ich mich als Frau nicht traue, also ich bin so eine alte Feministin, ne? Ich bin 61. Da gruselt es mir, wenn ich das höre.
1: Aber man,
3: dass ich mich als Frau sozusagen nicht zeigen kann, weil ich so schlecht dann behandelt werde, dass ich hinterher heule.
1: Aber man stülpt ja die gesamtgesellschaftliche Situation gerne über andere Bubbles, nicht nur über die Gaming-Branche. Man sagt ja zum Beispiel auch, das Fußballstadion ist ein Abbild der Gesellschaft und wird dann teilweise aber auch als rechtsfreier Raum gesehen, so wie sich da manche benehmen im Stadion. So ist es ja im Netz und in der Gaming-Branche wahrscheinlich auch. Gibt es dort einfach auch zu wenig Kontrolle? Also ist es tatsächlich dann ein rechtsfreier Raum, der oft ungestraft bleibt?
2: Ja.
3: Es müsste mehr moderiert werden, glaube ich.
2: Ja.
3: Es müsste mehr, ne? Also die Expertin kann da bestimmt mehr zu sagen.
2: nee, ich stimme Ihnen da vollkommen zu. Tatsächlich wird von vielen Spielern gedacht, dass sie einfach Leute beleidigen können, weil für sie keine ernsthaften Konsequenzen folgen.
3: Ja.
2: Da muss man dann zugleich sagen, also Discord zum Beispiel ist ja durch die einzelnen Discord-Servern sehr von der spezifischen Moderation des jeweiligen Servers abhängig. Da gibt es das tolle Moderationsteams, die sowas rigoros handhaben und dieser User fliegt dann vom Discord-Server runter. Gibt allerdings auch Discord-Server, da ist es nicht so schön. Ich bin auf diesen Discord-Servern zum Glück nicht, habe allerdings natürlich auch diverse Dinge darüber gehört. Und in den Online-Modi von diversen Spielen, wie zum Beispiel League of Legends und so weiter, da gibt es Chat-Regeln natürlich. Aber man muss ja auch einen User haben, der den anderen User reportet. Und ich gebe offen zu, bei weniger schwerwiegenden Beleidigungen, weil ja, Spiele sind zum Teil manchmal leider toxisch, mache ich mir auch nicht mehr so die Mühe, jedes einzelne Wörtchen zu reporten. Aber die ganz, ganz üblen Sachen, die reporte ich natürlich auch. Und zum Beispiel Riot Games, das ist ja der Publisher von League of Legends, die haben auch tatsächlich, wenn es eine ganz üble Beleidigung ist, durchaus die Policy, diesen Spieler mal länger aus dem Chat zu bannen oder zum Teil auch sogar den Account zu sperren. Also wenn du es zu sehr auf die Spitze treibst, dann wird es dafür Konsequenzen geben. Insgesamt muss man natürlich allerdings sagen, irgendwie scheinen Hemmungen zu fallen im Online-Diskurs generell. Mhm. Also wenn ich mir überlege, wie häufig man auch in den sozialen Medien beleidigt wird, wie sehr da auch Masken zu fallen zu scheinen, was man auch privat als Nachrichten bekommt, weil also zumindest jetzt in meinem Fall, wenn man ein bisschen exponierter ist, was man dann auch an Nachrichten bekommt, muss ich leider sagen, dass es mich generell sehr, sehr besorgt, in was für eine Richtung wir gerade zu kippen scheinen, dass wir generell eine Verrohung haben untereinander.
1: Das ist das eine. Aber Frau Cox, Sie haben gesagt, das Gaming kann ja auch ein schöner Ort sein. Für Ihre Söhne, haben Sie gesagt, war es unheimlich wichtig, Kontakte zu knüpfen. Wie ist es jetzt bei Ihren Söhnen auch im steigenden Erwachsenenalter? Also bleibt das oder wird das sogar noch mehr? Oder wie ist jetzt der Umgang damit?
3: Also mein jüngster Sohn, der hat auch semi-professionell gespielt, der war außerordentlich gut. Irgendwann hat es dann immer gescheitert an dem Druck, der aus dem Team kam. Er ist ein super Teamplayer dadurch geworden, hat jetzt eine Ausbildung begonnen und ich finde es sehr schön. Da hat man auch wirklich, er hat das in die Bewerbung auch reingeschrieben und das ist positiv gewertet worden. Ja, also dass er eben ein guter Teamplayer durch League of Legends zum Beispiel geworden ist, weil man nur im Team weiterkommen kann. Mhm. Und er war oft Teamleader und das sind natürlich auch Qualifikationen, die man sich da erworben hat. Und insofern, er hat einen, finde ich, einen super guten Blick drauf. Die ganzen kritischen Meinungen, die ich hier äußern kann, kommen dadurch, dass ich mich mit ihm austausche. Mhm. Das heißt, man kann auch ganz viele soziale Fähigkeiten, also er hat auch wirklich soziale Fähigkeiten, natürlich immer, deswegen finde ich gut, das haben Sie ein paar Mal ja auch, glaube ich, erwähnt, der Austausch, das Feedback zur Familie oder zu Freunden, dass man auch nochmal so eine Außensicht, eine Perspektive draufhält. Und einzelne Freundschaften stehen auch bis heute, die im Netz geknüpft wurden. Und er hat auch seine Freundin darüber kennengelernt, das muss man jetzt auch mal so sagen.
1: Und hat auch dafür gesorgt, dass die Mama auch mal zum Computerspiel greift oder gar nicht?
3: Ja.
1: Tatsächlich?
3: Jetzt bin ich raus. Ja, hören Sie mich noch?
1: Ja, wir hören Sie noch. Ich habe Sie noch gefragt, hat denn Ihr Sohn oder Ihre Söhne haben dafür gesorgt, dass Sie persönlich selber auch ein bisschen angefangen haben zu spielen?
3: Ich bin mehr so dann die Gamerin der Mumien. Da wird Ihre Tochter bestimmt lachen.
1: Die Gamerin der was? Das haben wir, glaube ich, akustisch
3: so
1: nicht verstanden.
3: So Cosi-Spielen. Also das ist so Wohlfühlspiel.
1: Ah, okay.
3: Ja, genau.
1: Also
2: sowas wie...
3: Ich entspanne dann.
2: Wie Animal Crossing oder Stardew Valley, solche Farmspiele in
3: genau.
2: die Richtung.
3: Das habe ich durch meine Tochter kennengelernt.
2: Oh, die finde ich super. Das finde ich auch. Also das spiele ich auch ab und an, genauso wie Minecraft. Und das finde ich einfach so schön entspannt.
1: Dann bedanken wir uns bei Frau Cox für Ihren Anruf hier bei uns im WDR5-Tagesgespräch. Liebe Grüße auch an Ihre Söhne und an die Schwiegertöchter. 0800 5678 3x5 ist unsere Telefonnummer. Rufen Sie gerne weiter an, wenn Sie mit uns übers Gaming sprechen wollen. Oder Sie schicken uns eine Nachricht über die WDR5-App. Lena Sophie Kruse hat uns auch eine Mail geschickt und sie sagt auch, sie findet es traurig, dass Videospiele so oft so negativ gesehen werden. Es gibt so viele tolle Spiele, wie Sie es ja auch sagen, die beeindruckende Welten und Geschichten bieten, die einen richtig berühren. Organisationen wie Games for Change zeigen auf, dass Spiele auch ernste Sachverhalte thematisieren können. Klimaschutz, Krieg, mentale Erkrankungen. Also das gibt mittlerweile auch.
2: Ja, auf jeden Fall. Es gibt ja auch eine Kategorie, die nennt sich Serious Games. Da wird versucht, Bildungsinhalte auch zu vermitteln. Ja, auch Extremismusprävention. Auf jeden Fall. Also die Gaming-Branche ist unfassbar divers Und damit ist auch unfassbar divers, was man mit Spielen machen kann. Mhm. Und es gibt auch sogenannte Erinnerungsgames, die beschäftigen sich natürlich auch mit zum Beispiel dem dunkleren Kapitel der deutschen Geschichte, also Nationalsozialismus. Und es gibt da ein Studio, Paint Bucket Games heißen die, glaube ich, die haben sehr gute Spiele in diese Richtung gemacht. Von dem her würde ich sagen, ja, man muss einfach schauen. Es gibt auch, wie gesagt, ganz unterschiedliche Titel, die einem liegen können, und da bietet sich auch wirklich mal ein Besuch der Gamescom an und ein Drüberschlendern, und vielleicht gerät da einem etwas in die Hände, was man so noch nicht kannte, allerdings einem total irgendwie Spaß macht.
1: Das WDR5-Tagesgespräch zum Thema Computerspiele, Gaming anlässlich der Gamescom, die heute startet und bis Sonntag geht. Der nächste Anrufer, der die 0800 5678 3x5 gewählt hat, ist Jerome Morris aus Osnabrück. Ich grüße Sie.
4: Ja, hallo, schönen guten Abend.
1: Guten Tag, Herr Morris.
4: Ja, ja.
1: Was verbindet Sie mit Computerspielen?
4: Ja, zunächst habe ich 4 Kinder, 7 Enkelkinder, die zum Teil auch das machen. Aber ich komme auf ein ganz anderes Thema mit einer ganz anderen Perspektive. Wie gesagt, ich bin ja erstens mit so vielen Kindern in Bezug. Und zwar eine meiner besten Studienfreundinnen, der ist Professor für Psychiatrie und Neurologie at the University of California. Und der hat mir neulich gesagt, dass tausende Kliniken entstehen über Nacht in Amerika, um eben Sucht von Internet, Cyberspace zu behandeln. Und zwar der betonte, es ist schwieriger als Heroin oder Kokain oder Crystal Meth, es ist viel, viel schwieriger, die Leute zu heilen. Mhm. Und ich bin nicht gegen Games. Ich sage nur, das ist ein Thema, das niemand anspricht. Ich habe vor vielen Jahren hier in der Hochschule ein Symposium gesehen über Computer als und Internet und Cyberspace. Und da war eine ganz interessante Metapher. Der Mann, ich komme aus Irland allerdings und deswegen bedeutet das für mich viel, der zeigt ein großes Netz, in dem ein Fisch gefangen ist. Der Fisch zappelt da rum und er sagte, wenn ein Fisch in das Netz kommt, er hat nur ein Ziel, wieder rauszukommen. Aber wenn der Mensch in das Netz kommt, der vergisst, warum er reingekommen ist, und er will nicht mehr raus. Mhm. Und es geht von einem Sachen zum anderen stundenlang. Und das ist das größte Gefahr in diese ganze Diskussion. Und ich muss betonen, ich bin nicht absolut nicht gegen Game, und ich bin auch kein jemand, der nichts gegen Modernes. Aber ich bin auch Lehrer seit 56 Jahren in allen Schularten, und ich habe auch in den letzten Jahren auch gesehen, die Wirkung, die das hat auf junge Leute, die zu mir gekommen sind als Musiklehrer, zum Beispiel Gitarrenlehrer und Musiklehrer. Und dann kamen die oft und die sind nicht vorbereitet. Ich benutze nie das Wort üben, weil in Irland benutzen wir das Wort nicht, schreckliches Wort. Mhm. Aber die haben immer nur behauptet, ich hatte keine Zeit. Und dann habe ich nur eine kleine Diskussion, wie viel Zeit hast du denn verbracht? Und dann waren sie ganz offen, ganz, ganz offen. Und es waren mehrere Stunden, 5 Stunden manchmal am Tag. Und ich dachte, wie viele Bücher könnte man in der Zeit lesen? Oder wie viele Freunde könnte man auf dem Bolzplatz treffen? Oder Communication, weil eigentlich Cyberspace ist es gedacht zu Communication.
1: Ja, aber Herr Morris, Sie sprechen jetzt das Thema an, das wir heute auch schon mal angerissen haben mit unserer Expertin Franziska Seitz, nämlich das Suchtpotenzial von Computerspielen, von im weitesten Sinne Online-Plattformen, von Social Media. Frau Seitz, ist das was lange ein bisschen unterschätzt wurde, weil jetzt ja auch so nach und nach erst die Stimmen lauter werden, wenn man über zum Beispiel Handyverbote an Schulen spricht und so. Das war lange alles kein Thema, weil man sich gedacht hat, so schlecht kann es nicht sein. Und mittlerweile gibt es aber auch wirklich wissenschaftlich fundierte Argumente, die sagen, Vorsicht.
2: Ja, ich würde sagen, teils, teils. Ich bin ja jetzt schon länger unterwegs, so in Richtung Games-Branche, E-Sport und Vertretung auch gegenüber der Politik. Und Spielesucht war schon immer, muss ich sagen, jetzt wirklich betonen, ein Anti-Argument, warum wir es auch schwer hatten, überhaupt an Unterstützung zu kommen. Was hingegen lange vernachlässigt wurde, und dem stimme ich zu, ist generell Social-Media-Gebrauch. Das ist jetzt nicht mein Expertengebiet, das muss ich ausdrücklich betonen. Allerdings finde ich, ist es ein deutlicher Unterschied, ob man, wie man so schön sagt, in der Jugendsprache doomscrollt auf Instagram oder wo auch immer, weil da wird nochmal wahrscheinlich viel, viel mehr Dopamin freigesetzt, als wenn ich ein
1: also
2: Spiel
1: zocke. Also das stupide Scrollen und
2: genau,
1: immer weiter
2: genau,
1: gucken,
2: genau. Ja. Weil das ist ja eine noch krassere Dopaminausschüttung, wie, also was auch wirklich abhängig macht. Dieser Kokainvergleich scheint mir da auch nicht fern zu sein. Hingegen, wenn ich ein komplexeres Spiel spiele, muss ich ja auch zum Teil länger spielen für einen Belohnungseffekt. Ich muss agieren, ich muss Entscheidungen treffen. Und das ist nochmal ganz anders als nur dieses stupide Scrollen, wo ich ja gar nichts mehr mache, wo ich auch keine Agency mehr habe. Mhm. Von dem her, also Spielesucht würde ich sagen, war eigentlich schon immer ein Thema, weil es vor allem als Argument genutzt wurde gegen Gaming. Und das hat tatsächlich schon immer unsere Arbeit begleitet, schon seit über 10 Jahren.
1: Herr Morris, Sie haben gesagt, Sie waren als Lehrer auch in verschiedenen Schulformen unterwegs. Würden Sie denn trotzdem sagen, Gaming kann aber auch was Gutes sein? Also es gibt durchaus ja auch Spiele, wir haben auch über ein paar gesprochen, die pädagogischen Wert haben.
4: Ganz bestimmt. Da bin ich absolut sicher. Aber meine Perspektive ist so, dass überhaupt Cyberspace und Internet, egal wie das benutzt wird, hat eine wahnsinnige Suchtpotenzial. Wenn ich jetzt meine Runden jeden Tag hier an dem kleinen See drehe, so 6-7 Kilometer, fast 95% der Leute gehen vorbei mit Kopfhörer. Sie gucken nicht nach links und rechts, sie hören den Regen nicht auf den Bäumen oder der Wind in der Weiden. Die sehen aus wie aufgewärmte Leichen, mit Gesichter wie aus Ebenholz geschnitzte Eulen. Und die grüßen nicht, die sehen einen nicht, die sind nicht hier. Die sind irgendwo anders im Cyberspace. Und ich sehe das im Pauschal, dass eigentlich diese ganze Communication, wir wurden versprochen, dass wir könnten Communication fantastisch. Und dann sieht man 4 Studenten hier in der Hochschule, wenn die reinkommen in der Mensa, die haben alle Handy, die sprechen kein Wort miteinander. Mhm. Immer nur, die gucken nicht mal das Essen an. Die sitzen nur da und starren auf die Telefone nach vielleicht einer Viertelstunde. Die kommen endlich mal zum Essen. Und ich sehe das nicht nur in Bezug auf Games, sondern ich sehe das auf dieses Phänomen. Wir leben in dieser Zeit von Computer und Internet und so. Und ich bin nicht dagegen, weil wir müssen damit leben und lernen, damit umzugehen und vernünftig einzusetzen. Aber man sollte wirklich denken, was mein Dr. Philipp O'Carr mir gesagt hat, die Zahl von Kliniken in Amerika, die über Nacht plötzlich dastehen, die haben nur eine Spezialisierung. Und das ist nicht Kokain oder Heroin, das ist diese ganze Sache, the dependency on cyberspace für dein ganzes Leben, wo man nicht mehr hier ist, sondern irgendwo da.
1: Und dann ruhig mal ein bisschen mehr Analoges. Dafür plädiert Jerome Morris. Vielen Dank für Ihren Anruf hier bei uns im WDR5-Tagesgespräch, das sich jetzt dem Ende entgegen neigt. Wir sprachen eine Stunde über das Computerspielen, über die Gamescom in Köln, die bis Sonntag geht. Vielen Dank für Ihre ganzen Anrufe, für die Nachrichten und Meinungen und vielen Dank an unsere Expertin, an die Vizepräsidentin des Landesverbandes für E-Sport in NRW, Franziska Seitz.
2: War mir eine Freude.
1: Die jetzt direkt rüberfährt zur Gamescom?
2: Ja.
1: Also jetzt geht's ins Gewusel. Dann Ihnen eine gute Zeit dort. Hier bei uns bei WDR5 geht's jetzt weiter mit dem Mittagsecho. Und mein Name ist Tobi Schäfer. Auf bald und Ihnen noch einen schönen Mittwoch.

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1: Einen schönen guten Tag, ich bin Michael Imhof und ich habe alles für Sie, was heute Mittag wichtig ist. Das ist natürlich die Klausur der Regierung in Brandenburg und was dabei rumkam. Das sind Cyberattacken auf deutsche Unternehmen und wie jemand Fremdes in ihren Rechner kam. Und das sind fehlende Wohnungen in Deutschland und wieso der Bauturbo noch nicht ankam.
2: Der Bauturbo ist mit Sicherheit eine sinnvolle Lösung und ein sinnvoller Vorschlag. Die Wirkweise dieses Bauturbos braucht eben einfach nur Zeit.
3: Deutschland ist konfrontiert mit einer hohen Gefährdung, auch im Cyberraum.
4: Wir haben uns 2 Tage Zeit genommen und intensiv beraten. Wir haben uns vor allem mit dem Thema Innovation und Wettbewerbsfähigkeit auseinandergesetzt.
1: Auseinandergesetzt auf Schloss Neuhardenberg in Brandenburg. Da hat sich das Bundeskabinett gestern eingeschlossen. Heute gingen die Türen wieder auf. Man hat darüber geredet, wie man die Wirtschaft ans Wachsen bekommt, die Reformen schneller auf den Weg bringen kann und sich dabei auch noch als eine schwarz-rote Regierung präsentiert, die Einigkeit ausstrahlt, gerade nachdem Kanzler Merz vor der Sommerpause so viele Posten im Kabinett neu besetzt hat. Das werden wir auf jeden Fall in diesem Mittagsecho noch weiter besprechen, weil die Pressekonferenz gerade noch läuft. Und jetzt fangen wir erstmal an mit Ihrem Rechner. Sie kommen morgens ins Büro, die Rechner fahren nicht hoch, Sie können nicht arbeiten, Bestellungen bleiben liegen. Oder das System eines Dienstleisters wird einfach gehackt, sensible Kundendaten landen im Internet. Oder ein Bauplan landet bei der Konkurrenz, weil die Daten bei einem Cyberangriff geklaut wurden. Wie oft werden deutsche Unternehmen bestohlen, ausspioniert oder sabotiert? Und wie groß ist der Schaden, der dadurch entsteht? Der Verfassungsschutz hat sich genau das angesehen, zusammen mit dem Branchenverband der deutschen Digitalwirtschaft, der Bitkom, und heute den neuesten Wirtschaftsschutzbericht vorgestellt. Jakob Meyer hat ihn runtergeladen.
5: Ausländische Geheimdienste nehmen mit Cyberangriffen immer stärker deutsche Unternehmen ins Visier. Über ein Drittel der betroffenen Firmen konnte im vergangenen Jahr mindestens einen Angriff einem fremden Nachrichtendienst zuordnen. Das ergibt eine Studie des Digitalverbandes Bitkom. Die meisten Attacken erfolgten demnach aus China und Russland, aber auch der Iran werde zu einem wichtigen Akteur. Der Schaden durch Datendiebstahl, Industriespionage oder Sabotage umfasst mindestens 211 Milliarden Euro. Bitkom-Präsident Ralf Wintergerst erklärte, es passe nicht zur Bedrohungslage, dass Unternehmen nicht mehr für Cybersicherheit ausgeben. Firmen machten es Angreifern zu leicht. Wintergerst lobte die zunehmend engere Zusammenarbeit von Unternehmen und Sicherheitsbehörden, wenn es um Hinweise und Aufklärung geht. Verfassungsschutzpräsident Sinan Seelen erklärte, die Zunahme staatlicher Akteure bereite den Sicherheitsbehörden extreme Sorge. Dass bei Cyberangriffen immer häufiger künstliche Intelligenz eingesetzt wird, wirke wie ein Booster hinsichtlich der Bedrohungslage, sagte Seelen. Das mache es aufwendiger und schwieriger, Attacken zu erkennen. Man müsse sich jetzt auf neue Technologien einstellen, um Unternehmen besser zu schützen. Bitkom hat für die repräsentative Studie gut 1000 Firmen ab 10 Beschäftigten befragt.
1: Was ist eine geheime Mission wert, wenn jeder weiß, dass es sie gibt? John Ratcliffe war in Moskau, der Direktor der CIA, des Auslandsgeheimdienstes der USA. Zuletzt gab es so ein Treffen der Amerikaner mit den Russen 2021. Da sollte der damalige CIA-Chef Burns verhindern, dass der Konflikt eskaliert zwischen Russland und der Ukraine. Jetzt also Ratcliffe, wobei es zunächst gar nicht klar war, wer da eigentlich gelandet ist in Russland. Björn Blaschke weiß mehr.
6: In den sozialen Netzwerken hatte es gestern Witze gegeben. Ein recht großes Flugzeug der US-Luftwaffe war in Moskau gelandet. Und der Sprecher des Kreml, Dmitri Peskow, sagte, ihm lägen keine Informationen dazu vor. Ein staatliches US-amerikanisches Flugzeug in Moskau ohne Wissen des Staates, der versucht, sich nichts entgehen zu lassen? Danach aber doch. Peskow sagte der Zeitung Washington Post, dass der Direktor des US-Auslandsgeheimdienstes nach Moskau gekommen sei. CIA-Chef John Ratcliffe habe in der Hauptstadt der Russischen Föderation Gespräche geführt. Auf Anfrage russischer Nachrichtenagenturen sagte Peskow aber, es habe kein Treffen von Kreml-Chef Wladimir Putin mit Ratcliffe gegeben. Peskow lehnte es aber ab, weitere Einzelheiten zu nennen. Es sei zudem zu früh zu sagen, ob solche Kontakte dazu beitragen könnten, die Beziehungen zwischen den USA und Russland aus der tiefen Krise zu führen. Die Beziehungen Washington-Moskau sind arg abgekühlt. US-Präsident Donald Trump nimmt es Putin wohl übel, dass er seinen Krieg gegen die Ukraine immer noch vorantreiben möchte. Außerdem ist Trump außenpolitisch mit dem Iran beschäftigt. Der CIA-Direktor war jedenfalls in einer Zeit in Moskau, in der es heißt, Putin plane eine zweite Mobilmachung nach der Duma-Wahl kommenden Monat. Radcliffe, so eine der vielen Spekulationen zu seinem Moskau-Besuch, habe vor einer weiteren Eskalation des Krieges gegen die Ukraine gewarnt. Vielleicht habe er sich aber auch über den Iran beraten wollen, so eine andere Mutmaßung. Vermittlung mit Teheran hatte der Kreml Washington unlängst noch angeboten. Dass es demnächst eine weitere Mobilmachung gebe, hatte Kreml-Sprecher Peskow erst gestern als Falschinformation abgetan, das sei eine Ente, die Russland destabilisieren solle. Aber alle Informationen liegen Peskow ja erklärtermaßen nicht immer vor.
1: Und jetzt im WDR5 Mittagsecho weitere Kurznachrichten mit Richard Hucke.
0: In Magdeburg wollen Gewerbetreibende mit Migrationshintergrund heute ihre Geschäfte für mehrere Stunden schließen. Hintergrund der Aktion ist, dass die AfD die Landtagswahl in Sachsen-Anhalt gewinnen könnte. Sie hatte in ihr Programm geschrieben, Migranten im großen Stil abschieben zu wollen. Die Magdeburger Geschäftsleute wollen zeigen, dass das der Wirtschaft massiv schaden würde. Auf zuckerfreie Getränke wird nach Angaben von Bundesfinanzminister Klingbeil in Zukunft keine Extrasteuer fällig. Klingbeil schrieb auf Instagram, das ergebe keinen Sinn. Gestern war ein Papier aus Klingbeils Ministerium bekannt geworden, das neben Limo auch Zero- und Light-Getränke, Biermischgetränke und Fertigkaffees besteuert werden sollen. Laut Klingbeil handelt es sich nur um eine Diskussionsgrundlage. Papst Leo gehört für das Unternehmen Vanity Fair zu den bestgekleideten Persönlichkeiten der Welt. In der Kategorie ausgefallenste Modebegeisterte wird er neben Filmemacher Spike Lee und Sängerin Björk aufgeführt. Qualifiziert hat er sich offenbar unter anderem, weil er ab und zu Baseballkappen trägt. Vor seiner Zeit als Papst kombinierte er das Priestergewand schon mal mit Sneakern. Im Himalaya-Gebirge hat eine Sturzflut ganze Dörfer weggespült. Auch Kraftwerke, Straßen und Brücken wurden beschädigt. Noch gibt es keine Informationen, ob es Tote gab. Die Rettungskräfte sind erst auf dem Weg in die Gebirgsregion in Nepal an der Grenze zu Tibet.
1: Die Kurznachrichten im WDR5 Mittagsecho mit Richard Hucke.
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1: Wenn Sie heute eine Wohnung suchen, werden Sie relativ schnell feststellen, das Angebot ist knapp und wow, ist das teuer. Die Mieten sind verdammt hoch. Heute am Mittwoch ist in Berlin der Baumonitor 2026 vorgestellt worden. Er bestätigt dieses Gefühl deutlich. In Deutschland fehlen rund 1,35 Millionen Wohnungen, die meisten davon hier bei uns in Nordrhein-Westfalen. In unserem Blickwechsel heute öffnen wir direkt mehrere Haustüren. Warum stockt es so beim Bauen? Wo in Nordrhein-Westfalen läuft es richtig gut? Und kommt der Bauturbo der Bundesregierung auch an auf den Baustellen? Zuerst der Ist-Zustand. Die nackten Zahlen, die das Pestel-Institut heute auf den Tisch gelegt hat in Berlin. Das Institut macht diese Analyse im Auftrag des Bundesverbandes Deutscher Baustofffachhandel und sie zeigt, wie sehr der Rückgang beim Wohnungsbau auf die Wirtschaftsleistung drückt. Sebastian Moritz weiß, wie es bei uns in Nordrhein-Westfalen aussieht.
8: Hohe Zinsen, teures Baumaterial sowie lange und aufwendige Genehmigungsverfahren. Es gibt viele Bremsklötze für den Wohnungsbau. In Nordrhein-Westfalen fehlen je nach Berechnung zwischen 230.000 und 360.000 Wohnungen. Statt mehr zu bauen, wurde in NRW zuletzt jedoch weniger gebaut. Ein bundesweites Problem, sagt Katharina Metzger, Präsidentin des Bundesverbands Deutscher Baustofffachhandel.
9: Der Absturz beim Wohnungsbau ist fatal. 2026 erwarten wir noch mal einen Negativrekord. Und das ist weit weg von Bauen, Bauen, Bauen, weit weg von den Versprechen der Bundesregierung.
8: Im vergangenen Jahr wurden in NRW gut 10.000 Wohnungen weniger gebaut als noch 2 Jahre zuvor. Für die Bauwirtschaft bedeutet das einen Umsatzrückgang von rund 3,2 Milliarden Euro, rechnen die Wissenschaftler im Baumonitor vor. Bundesweit kostet das 0,6 Prozentpunkte beim Bruttoinlandsprodukt. Außerdem fehlen Einnahmen bei Grunderwerbsteuer, Umsatzsteuer, Einkommenssteuer und Sozialabgaben. Doch der angespannte Wohnungsmarkt belastet die Wirtschaft auch noch aus einem zweiten Grund, sagt Matthias Günther vom Pestel-Institut.
7: Die Leute finden eben keine neuen Wohnungen, die sie bezahlen können. Und es trifft natürlich ganz besonders stark junge Leute, die zu Hause ausziehen wollen oder eben Menschen, die den Arbeitsplatz wechseln wollen oder wechseln müssen, weil die am neuen Standort dann häufig keine Wohnung finden, die sie selbst mit einem höheren Gehalt dann bezahlen können.
8: Der Wohnungsmangel wird gerade in Großstädten für immer mehr Unternehmen zum Problem, beobachtet Ralf Henger, Immobilienfachmann am Institut der Deutschen Wirtschaft.
10: Viele Unternehmen suchen händeringend Fachkräfte, aber auch einfaches Personal und finden es nicht, weil letztendlich in den Großstädten die Gehälter, die Arbeitsbedingungen, Rahmenbedingungen so nicht ausreichen, um letztendlich bezahlt worden, Wohnraum in ausreichendem Maß zu bezahlen.
8: Hinzu kommt, dass die Wirtschaft in den nächsten Jahren noch stärker auf Zuwanderung aus dem Ausland angewiesen ist. Beschäftigte können jedoch nur dann nach Deutschland kommen, wenn sie hier auch eine Wohnung finden. Auch vor diesem Hintergrund sei der Wohnungsmangel eine Wachstumsbremse, sagt Matthias Günther vom Pestel-Institut.
7: Ohne Wohnungsbau, ohne eine Auflösung der Wohnungsdefizite werden wir kein Wachstum in Deutschland bekommen, weil dann eben auch keine Zuwanderung in die Arbeitsmärkte möglich ist. Das wird nicht funktionieren.
8: Beim Kampf gegen den Wohnungsmangel sei die Bundesregierung gefragt. Es brauche mehr staatliche Förderung für den Neubau. Der Gebäudetyp E, also das Bauen nach einfacheren Standards, müsse auf rechtlich sichere Füße gestellt werden. Außerdem fordert der Bundesverband Deutscher Baustofffachhandel, dass Mehrfamilienhäuser künftig unter Umständen ohne Baugenehmigung gebaut werden können. Doch trotz der großen Probleme der Branche gab es zuletzt auch Signale, die Hoffnung machen, sagt Ralf Henger vom Institut der Deutschen Wirtschaft.
10: Wir haben jetzt mehr Genehmigungen als im Vorjahr. Wir haben etwas mehr Auftragseingänge als im Vorjahr. Aber eben sind das alles zarte Pflänzchen. Und bis das letztendlich auch die Wohnungsmärkte entspannen wird, wird es eben 2-3 Jahre dauern.
8: Denn bis in eine genehmigte Wohnung tatsächlich die ersten Bewohner einziehen können, kann es bis zu 3 Jahre dauern.
1: Jetzt aber trotz dieser Zahlen des Pestel-Instituts die Schaufel nicht in den Sand stecken. Es geht auch anders. Es gibt nämlich ein Beispiel, das zeigt, bezahlbarer Wohnraum ist möglich. Sogar mit Grün drumherum und einer super Nachbarschaft. Das Ganze sogar bei uns in Nordrhein-Westfalen in Münster. Im York-Quartier. Da leben Familien, Studenten, Senioren und Menschen, die eben nicht so viel Geld haben für eine teure Wohnung, zusammen. Und man fragt sich, wie machen die das in Münster? Philipp Wundersee war dort.
11: Bastian Hase sitzt vor seiner Kaffeetasse. Ein kleiner Tisch steht vor der Terrassentür, umgeben von einer schmalen Hecke. Gleich dahinter blickt er auf einen weitläufigen Innenhof. Offen, grün und autofrei. Kinder flitzen über die Wege. Im Sandkasten wird gebuddelt. Direkt neben dem gemeinschaftlichen Hochbeet.
12: Seit 3,5 Jahren sind wir jetzt mittlerweile hier. Ja.
11: Das York-Quartier in Münster, wo früher britische Soldaten in Kasernen stationiert waren, leben heute auf 50 Hektar Familien, Studierende, Senioren und Menschen mit Wohnberechtigungsschein Tür an Tür, wie Familie Hase. Das Wohnen ist entsprechend günstig, keine 8 Euro für den Quadratmeter.
12: Ich war vorher nicht so in so einem sehr engen Block, also es ist ja wirklich, die ganzen Häuser sind natürlich vis-à-vis und das merkt man dann auch schon.
11: Die Struktur der alten Kaserne blieb erhalten, sie wurde von Grund auf saniert.
12: Es ist durchaus immer sehr viel los und die Kinder sind unterwegs den ganzen Sommer.
11: Genau dieses Miteinander auf dem alten Kaserngelände hat Mieter Bastian Hase überzeugt. Familien, die sich moderne Einfamilienhäuser leisten können und Familien, die im geförderten Sozialbau wohnen, also Wohnraum für unterschiedliche Gehaltsklassen. Aber hier spielen die Kinder aus allen Familien zusammen.
12: Die suchen sich dann irgendwas, ob die dann jetzt irgendwie die Wege bemalen und dann da Verkehrspolizei spielen oder ob die dann Fang spielen.
11: Urban Gardening, ein Bürgerhaus, neue Kitas und ein Park mit Sportanlage, alles nah beieinander. Was nach gelungener Nachbarschaft klingt, ist in Münster sonst alles andere als selbstverständlich, sagt Oberbürgermeister Tillmann Fuchs.
13: In Münster ist tatsächlich der Wohnungsmarkt super angespannt. Also wir haben die Situation, dass viele Menschen sich Wohnen in Münster im Moment nicht gut leisten können oder auch keine Wohnung finden und deswegen ins Umland ziehen.
11: Warum funktioniert das York-Quartier so gut, während bundesweit Projekte gestoppt werden und es mit dem Bauen hakt? Weil die Stadt die ehemalige Militärfläche selbst erwerben und entwickeln konnte, sagt der Oberbürgermeister. Dabei ging es nicht nur um eine möglichst hohe Rendite, sondern um den Gewinn für alle.
14: Ich glaube, ein ganz wesentlicher Teil ist, dass wir als Stadt hier die Gelegenheit hatten, dieses Gebiet wirklich zu erschließen, zu kaufen und dann auch weiter zu vermarkten. Und deswegen entsteht hier wirklich ein Stadtteil im Stadtteil.
11: Sebastian Albers von der städtischen Wohn- und Stadtbau führt über das Gelände, vorbei an einer großen Baustelle, an der gerade ein neuer Supermarkt entsteht.
15: Aus unserer Sicht ist das eine zentrale soziale Fragestellung. Es darf Wohnraum nicht als Luxusgut dargestellt werden.
11: Das Mieten im York-Quartier ist auch deshalb so günstig, weil sie hier neue Wohnkonzepte ausprobieren. Zum Beispiel teilen sich Mieter Gästezimmer und Veranstaltungsräume, die frei nutzbar sind.
15: Unsere Bemühungen gehen dahin, dass wir bezahlbaren Wohnraum zur Verfügung stellen. Alleine bei uns sind 6.000 Interessenten gelistet, die sozusagen Wohnraum suchen. Das York-Quartier ist ein Tropfen auf dem heißen Stein, trägt ein bisschen dazu bei. Aber selbstverständlich ist es wichtig, dass mehr solche Projekte folgen und Wohnraum geschaffen wird.
11: Noch heute erinnern Backsteinfassaden und alte Kasernengebäude an die militärische Vergangenheit. Selbst die Ziegel der ehemaligen Panzerhallen bekommen ein zweites Leben. Sie stecken heute in den Fassaden der neuen Grundschule. Ein Symbol dafür, wie aus einer Kaserne Schritt für Schritt ein Stadtviertel wird.
1: Mensch, da hat man direkt Lust, nach Münster zu ziehen. Wird dann halt ein bisschen schwierig mit dem Job in Paderborn, Aachen oder Bonn. Also woran hapert es in anderen Städten? Nochmal die Zahl aus Berlin von heute. Allein in Nordrhein-Westfalen fehlt es an etwa 360.000 Wohnungen. Gleichzeitig wird zu wenig gebaut. Wie lange nicht? Das Pestel-Institut, das diese Zahlen erhoben hat, spricht von Marktversagen. Der Bund spricht nach wie vor über den Bauturbo, der aber anscheinend nicht auf den Baustellen ankommt. Oder doch? Martin Dorniden ist Geschäftsführer der Dorniden-Gruppe in Mönchengladbach, ein familiengeführter Projektentwickler und Bauträger für Wohnungsbau, und er vertritt als Vorsitzender des BfW die privaten Immobilien- und Wohnungsunternehmen in Nordrhein-Westfalen. Herr Dorniden, 360.000 Wohnungen, die fehlen in Nordrhein-Westfalen. Die Nachfrage wäre da, warum lohnt es sich eigentlich nicht für ein Unternehmen wie Ihres, diese Wohnungen zu bauen?
16: Ich kann nicht sagen, dass es sich pauschal nicht lohnt, aber es lohnt sich in vielen Fällen nicht. Und das liegt daran, dass zum einen die Herstellkosten deutlich zu hoch sind und zum anderen die Komplexität in der Entwicklung von neuen Bauvorhaben viel zu hoch ist.
1: Was bremst Sie denn da konkret am meisten? Also jetzt haben Sie natürlich Begriffe genannt, von denen bin ich fast ausgegangen, aber was macht es so kompliziert?
16: Also zum einen haben wir ja die Situation, dass wir unfassbar viele Vorschriften, DIN-Normen und Bauordnungen haben, die wir in der Bauumsetzung einzuhalten haben. Das Problembewusstsein ist bei allen da und es wird auch in Berlin an dem sogenannten Gebäudetyp E gearbeitet, um die Flut an Normen und Vorschriften zu reduzieren. Dieser Gedanke ist auch 100% richtig. Allerdings befürchte ich, dass die Ausgestaltung der Gesetze hinterher so sein wird, dass es uns nicht wesentlich helfen wird.
1: Was ist denn der Gebäudetyp E?
16: Der Gedanke beim Gebäudetyp E ist, dass man die Normenflut deutlich reduziert auf das Maß, was unbedingt notwendig sein muss, um zum Beispiel Brandschutz, Standsicherheit und aber auch die Vorgaben der Energieeinsparverordnung, dass die sichergestellt sind und darüber hinaus die Leistungen auf einer freiwilligen Basis erfolgen.
1: Ist das im Rahmen des Bauturbos der Bundesregierung?
16: Nein, der Bauturbo ist ein komplett anderes Instrument. Hier geht es darum, Baurechtschaffung, also dass Sie auf einem Grundstück überhaupt bauen dürfen, zu beschleunigen und zu vereinfachen.
1: Zündet dieser Turbo denn? Den gibt es seit Ende des letzten Jahres. Spüren Sie, dass es schneller geht?
16: Auch das ist schwierig pauschal zu beantworten. Es gibt Städte, die haben den Bauturbo, so wie es von der Bundesregierung auch gedacht war, schnell eingeführt und nicht mit zusätzlichen Auflagen versehen. Es gibt aber darüber hinaus viele Städte, und das sind gerade in der Regel die größeren Städte, die sagen, wenn ihr bei uns den Bauturbo anwenden wollt, dann müsst ihr aber bitte XYZ an zusätzlichen Auflagen einhalten. Und damit erreicht man genau das Gegenteil dessen, was seitens der Bundesregierung gewollt war.
1: Warum ist das so? Weil es ist doch auch im Sinne einer Stadt, dass Wohnraum entsteht.
16: Das haben wir auch so gesehen und haben wir auch so gedacht. Aber tatsächlich ist es so, dass man sich in vielen Städten unheimlich schwer tut, Pfründe, die man in der Vergangenheit sich erarbeitet hat oder auch Zusatzwünsche, die man sich seitens der Projektentwickler abgerungen hat, diese jetzt wieder aufzugeben. Und darauf möchte man in vielen Städten einfach nicht verzichten.
1: Das, was Sie uns gerade beschrieben haben, das haben Sie auch in ähnlicher Form schon mal im Landtag erzählt. Sie haben gesagt, dass Sie in Niedersachsen für ein Projekt nach einer Woche eine Baugenehmigung hatten, für ein anderes nach 4 Wochen. Warum dauert das bei vergleichbaren Projekten in Nordrhein-Westfalen so viel länger?
16: Das ist tatsächlich ein strukturelles Thema. Es ist ein Thema der Organisation. Ich habe das dieses Jahr im Landtag gesagt. Sie haben vollkommen recht. Ich habe als Beispiel ein Projekt in Köln genannt, wo wir für den gleichen Haustyp, den wir in Norddeutschland innerhalb von 4 Wochen genehmigt bekommen haben, wo wir annähernd ein Jahr brauchen. Und genau das bewahrheitet sich gerade bei einem konkreten Projekt bei uns auch.
1: Der Baumonitor, also die Zahlen, die heute rausgekommen sind, der schaut ja auch auf bezahlbares Wohnen und auf den sozialen Wohnungsbau. Wenn private Projektentwickler dort mehr bauen sollen, in diesem Bereich, was muss sich denn wirtschaftlich ändern?
16: Naja, vom Grunde steht im Koalitionsvertrag der Bundesregierung alles drin, was zu tun muss. Und insofern ist es auch super schade, dass trotz der Misere, die wir im Wohnungsbau oder im Hochbau insgesamt haben, diese Aktionen nicht ergriffen werden. Das eine Beispiel ist eben die Normenflut und die Normenanforderungen deutlich zu reduzieren. Das kostet auch kein Geld, das kann man einfach machen und das würde unglaubliche Impulse auslösen. Und das andere ist zum Beispiel, dass es seitens der Bundesregierung könnte ein Bürgschaftsmodell aufgelegt werden, um Erstkäufern das Bedürfnis an Eigenkapital deutlich zu reduzieren. Das alles kostet den Bund keine Liquidität, das kostet kein Geld, aber würde unglaublich positive Effekte im Wohnungsbau auslösen.
1: Wenn Wohnraum fehlt und das Neubauen so schwierig ist, liegt dann nicht auch kurzfristig mehr Potenzial darin, bestehende Gebäude aufzustocken oder umzubauen oder anders zu nutzen?
16: Ja, das hört sich immer nach so einer vereinfachten Lösung an. Aber wenn das so einfach wäre, ich meine, wir sind tausende Bauträger, Projektentwickler in Deutschland. Was glauben Sie, was wir machen würden, wenn das sinnvoll machbar wäre? Aber auch hier sind wir mit der gleichen Normenflut konfrontiert. Auch hier haben wir die gleiche Komplexität und landen dann am Ende bei Verkaufspreisen, die einfach zu hoch sind. Hinzu kommt gerade bei Bestandsertüchtigung das Problem, dass wir aufgrund der Mietpreisregulierung in vielen Fällen diese Maßnahmen gar nicht wirtschaftlich umsetzen können. Die Tatsache, dass der Bestand in Deutschland kaum oder gar nicht modernisiert wird, liegt ja zum großen Teil auch daran, dass die Mietpreise so ausgebremst sind, dass sie gar nicht mehr wirtschaftlich operieren können.
1: Martin Dorniden, Projektentwickler und Bauträger für Wohnungsbau und Vorsitzender des BFW Nordrhein-Westfalen. Und mit ihm beenden wir unseren Blickwechsel heute zum Thema Wohnen und Bauen. 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
1: Wissen Sie eigentlich, wie viel Strom es kostet, wenn Ihnen ChatGPT eine Frage beantwortet? Alle sprechen drüber, dass KI boomt. Was die künstliche Intelligenz aber an Strom oder Wasser oder Fläche frisst, das ist kaum ein Thema. Die KI werkelt in riesigen Rechenzentren, von denen auch in Deutschland deutlich mehr gebaut werden sollen. Die Bundesregierung will die Rechenleistung für KI mindestens vervierfachen bis zum Jahr 2030. Und sicher ist das ein guter Schritt. Auf der anderen Seite hat das natürlich auch Folgen für die Umwelt und die Anwohner genau dort, wo so ein Rechenzentrum hingebaut wird. Selma Badawi vom ARD-Magazin Monitor ist durch ganz Deutschland gefahren und hat sich angeschaut, was dieser Ausbau bedeutet für die Menschen vor Ort, für die Kommunen und für die Energieversorgung. Selma, was ist dir dabei aufgefallen? An welcher Stelle läuft es nicht rund beim Bau von KI-Rechenzentren?
18: Wir haben uns vor allem angeschaut, was machen diese Rechenzentren mit der Umgebung, in die sie gebaut werden und was kann das auch für die Zukunft von Deutschland bedeuten, wenn wir jetzt einen großen Ausbau haben. Denn das ist das, was wir sehen. Wir sehen einen großen Boom von Rechenzentren und das, was das momentan auslöst, lokal, das sind Konflikte um Ressourcen. Wir schauen uns zum Beispiel an, wenn ein Rechenzentrum in einer Region wie Brandenburg gebaut wird. Brandenburg ist eine der trockensten Regionen Deutschlands. Was hat das für Auswirkungen auf das Grundwasser zum Beispiel. Und da muss man sagen, Rechenzentren verbrauchen einfach sehr viel Wasser häufig. Das sehen wir zum Beispiel schon in den USA. Das hat eine Studie der Internationalen Energieagentur ausgerechnet, dass ein Rechenzentrum von einer Größe von so 100 Megawatt, wir sprechen da schon von einem großen Rechenzentrum, etwa knapp 800.000 Liter Wasser pro Tag verwendet. Das ist natürlich extrem viel. Und sowas in einer sehr trockenen Region wie Brandenburg, das kann Folgen haben. Da gibt es dann Konflikte um das Grundwasser zum Beispiel. Und deswegen gründen sich auch Bürgerinitiativen, wie zum Beispiel in Brandenburg, in dem Fall Amazon Web Services, das Ressourcenbündnis Barut.
1: Das heißt, was machen die Menschen konkret, denen so ein Rechenzentrum vor die Nase gesetzt wird?
18: Die versuchen sich teilweise zu organisieren und natürlich vor allem auch erstmal zu informieren. Denn es fehlt vor allem an Informationen, was genau soll hier gebaut werden, wie groß soll das werden, was für Folgen kann das haben. Denn ein großes Thema bei diesen Projekten ist totale Intransparenz, Schweigen. Man weiß erstmal sehr lange gar nicht, wer steckt eigentlich dahinter, wer möchte dieses Rechenzentrum bauen. Weil das meistens erst ganz spät, wenn dann schon alles geregelt ist, kommuniziert wird. Und deswegen ist da ganz viel Unwissen, da ist vieles, was man gar nicht klären kann. Die Gemeinde selbst kann viele Informationen gar nicht rausgeben.
1: Das Verrückte ist ja, ich meine, wir sprechen jetzt nicht von der kalifornischen Wüste, das passiert ja alles hier in Deutschland. Hat dich das nicht wahnsinnig überrascht? Weil jeder normale Bauherr hier in Nordrhein-Westfalen denkt sich, krass, bei mir wird alles kontrolliert, ich kann hier überhaupt nichts nebenbei machen. Das, was du gerade erzählst, das klingt ja wie ein Wirtschaftskrimi.
18: Ja, es ist so ein bisschen wie Wilder Westen. Und mich hat vor allem überrascht, dass die Politik da keine geschlossene geostrategische Planung hat, also gerade auf Bundesebene, sondern da verhandeln eben sehr große internationale Konzerne mit kleinen Kommunen. Und das normale Menschen sich damit nicht auskennen und da auch keine Regulierungen schaffen, das nicht planen deutschlandweit, wo sowas entstehen soll, das ist ja klar. Aber auf bundespolitischer Ebene, da war ich schon echt überrascht, dass da nicht mehr passiert.
1: Ich möchte dich jetzt aber nicht gehen lassen mit dem Gefühl, dass wir denken, hier in Deutschland herrscht der wilde Westen bei KI-Rechenzentren. Ist dir irgendetwas positiv aufgefallen?
18: Natürlich sind mir auch positive Dinge aufgefallen. Und was ich gesehen habe, ist, dass es gut laufen kann. Und zwar an einem Beispiel in Jülich. Das ist ein Rechenzentrum, das auch für KI gebaut ist. Dort findet KI-Training statt. Jupiter heißt das. Und das ist eines der stärksten, also eines der leistungsstärksten und gleichzeitig eines der energieeffizientesten Rechenzentren weltweit. Also in diesem Rechenzentrum können wir sehen, dass digitaler Fortschritt und Klimaziele sich nicht ausschließen müssen. Und das funktioniert eben, wenn man sich ein hohes Ziel steckt, diese beiden Kernkomponenten zu vereinbaren und dann das Projekt ganzheitlich so aufbaut. Und das ist eben in Jülich passiert. Wir haben von der Software bis zum Kühlsystem über das Gebäude die ganze Technologie einen Versuch, möglichst energiesparend zu arbeiten, und das funktioniert auch.
1: Eine Errungenschaft der KI ist es ja, dass sie komplexe Inhalte nochmal einfach wiedergeben kann und in einigen Kernpunkten zusammenfassen. Jetzt bist du keine KI, Gott sei Dank. Ich würde dich jetzt aber trotzdem fragen, was wären denn deine Top-Erkenntnisse in wenigen Sätzen nach dieser aufwendigen Recherche in ganz Deutschland, was KI-Rechenzentren angeht?
18: Meine Top-Erkenntnisse sind, dass Rechenzentren große Ressourcenfresser sein können, dass wir uns bewusst sein sollten, dass es dabei um Ressourcen geht, die an anderer Stelle fehlen. Gleichzeitig sind Rechenzentren momentan auch ein großes Potenzial. Und wenn wir das richtig versuchen, dann können wir hier auf jeden Fall einen Standort in Deutschland schaffen, der für die Zukunft, für den digitalen Fortschritt auch sehr wichtig sein kann. Und ich glaube, dass das dann die letzte große Erkenntnis ist, wenn wir es schaffen, uns jetzt unabhängig zu machen von solchen Projekten und jetzt investieren. Das könnte einerseits politische Regulierungen bedeuten, das könnte andererseits auch kräftige Investitionen in neue Technologie bedeuten. Dann können wir nachhaltige KI-Rechenzentren und Cloud-Rechenzentren aufbauen.
1: Der KI-Boom und die Probleme beim Bau der Rechenzentren in Deutschland. Wenn Sie in der ARD-Mediathek oder auf YouTube KI-Boom eingeben, dann finden Sie die Reportage von Selma Badawi und können sie nochmal komplett ansehen. Und wenn Sie seit 1 Uhr dabei sind hier im WDR 5 Mittagsecho, dann wird Ihnen aufgefallen sein, dass Sie bis jetzt nicht wissen, was rausgekommen ist bei der Klausur der Bundesregierung in Brandenburg. Ich kann Ihnen sagen, woran es liegt: am Internet auf Schloss Neuhardenberg. Es hat technisch einfach nicht geklappt, uns in die Pressekonferenz des Bundeskanzlers einzuklinken. Aber Sie kennen uns, wir geben nicht auf. Einfach weiter WDR 5 hören und Sie verpassen nichts. Jetzt aber nach all den großen Zahlen zum Bauen in dieser Sendung heute noch die kleine Lösung von Lissy und David. Die leben in Australien. Sie wollten raus aus der Großstadt, rein ins eigene Haus. Aber sie hatten nicht das Geld für das übliche Eigenheim. Noch hatten sie Ahnung vom Bauen. Und trotzdem haben sie jetzt ein 8 Meter langes Tiny House auf Räder gestellt. Und es sieht super aus. 9 Monate Bauzeit. Der Architekt YouTube. Sie haben sich nämlich einfach auf YouTube DIYs und Tutorials angeguckt und haben jetzt eine Veranda, Solaranlage und ein Regenwassersystem. Das Haus steht auf einer Wiese, einer Farm und hat nur 80.000 Euro gekostet. Bevor Sie sich jetzt aber eine Wiese suchen und den Akkuschrauber laden, in Nordrhein-Westfalen braucht ein Tiny House zum dauerhaften Wohnen einen passenden Standort und in der Regel auch eine Baugenehmigung, Planungsrecht, Erschließung und Brandschutz. Die fahren alle auf diesen Rädern mit, aber was sage ich Ihnen, Sie haben ja gut zugehört, Sie kennen sich jetzt ja auch aus. YouTube zeigt also, wie man Wände baut, das Bauamt erklärt, wo die dann stehen dürfen. Ich bin Michael Imhof und ich wünsche Ihnen noch einen schönen Tag mit WDR 5.

0: Es ist 13.30 Uhr. 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
1: Die Nachrichten mit Richard Hucke. Guten Tag.
2: Wir haben Deutschland von morgen diskutiert. Und dieses Deutschland von morgen ist optimistisch und zuversichtlich. Wir müssen raus aus diesem Klima der Verdrießlichkeit und des Verdrusses.
1: Bundeskanzler Merz hat ein positives Fazit der zweitägigen Klausur- und Kabinettssitzung in Brandenburg gezogen und sieht Deutschland gut aufgestellt für die Zukunft. Deutschland sei nach wie vor das Land der Erfinder und Macher. KI sei ein Katalysator. In den vergangenen Monaten sei die Wirtschaft gewachsen, so Merz. Finanzminister Klingbeil ergänzte, für das Wachstum sei allerdings allein das 500 Milliarden Euro

0: Aus Berlin, Jan Zimmermann.
1: Der SPD-Politiker stellt jetzt klar, das mache er nicht mit. Das entsprechende Papier sei weder politisch geeint noch in der Koalition beschlossen. Beschlossen ist aber laut Klingbeil, dass eine Steuer auf zuckerhaltige Getränke kommt. Er hält es für richtig, etwas gegen die negativen Folgen eines zu hohen Zuckerkonsums, wie zum Beispiel Übergewicht, zu tun. Gerade Kinder müssten besser geschützt werden. Ärzteverbände und Verbraucherschützer unterstützen das. Die Getränkeindustrie ist dagegen. In der Regierungskoalition sind die Pläne umstritten. Mehrere Unionspolitiker wollen verhindern, dass die Zuckersteuer auf möglichst viele Getränke ausgeweitet wird. Die Bundesregierung will mit der Zuckersteuer zusätzliche Einnahmen erzielen. Im kommenden Jahr sollen rund 650 Millionen Euro zusammenkommen.
0: Die weltgrößte Messe für Computer- und Videospiele, die Gamescom, ist geöffnet. Heute dürfen nur Fachbesucher auf das Gelände in Köln. Am Nachmittag wird es auch einen Rundgang mit NRW-Ministerpräsident Wüst geben. Außerdem wollen Vertreter der Branche mit Bundesforschungsministerin Bär sprechen. Publikumsverkehr gibt es erst ab morgen. Von der Messe in Köln, Martin Schütz.
2: Noch muss niemand stundenlang anstehen und warten. Die Stimmung bei den Fachbesuchern ist gut. In den Hallen zeigen mehr als 1600 Aussteller ihre Neuheiten. Teilweise bauen sie komplette Themenwelten auf. Es gibt Nachbauten von mittelalterlichen Tavernen, asiatischen Landschaften oder komplette Baustellen mit echten Baggern. An den großen Ständen können pro Tag mehrere tausend Menschen die Neuheiten testen. Einige erscheinen erst in ein paar Monaten auf dem Markt.
0: Weitere Meldungen im Überblick. Im Himalaya-Gebirge in Nepal werden hunderte Reisende vermisst, nachdem es dort schwere Überschwemmungen gegeben hat. Eine Sturzflut hat in dem Grenzgebiet zu Tibet ganze Dörfer weggespült. Nach Angaben der Behörden kamen mindestens 9 Menschen ums Leben. Mindestens 380 Touristen werden in Nepal vermisst. Ob auch Deutsche darunter sind, ist bisher nicht bekannt. Den Volkshochschulen fehlt Geld. Nach eigenen Angaben mussten sie deshalb schon Kurse streichen und Gebühren erhöhen. Sie appellieren vor allem an Bund und Länder, ihnen zu helfen. Träger sind die Kommunen, von denen aber viele in Finanznot sind. Volkshochschulen sind gemeinnützige Weiterbildungseinrichtungen, die unter anderem Sprach- und EDV-Kurse anbieten. In Magdeburg wollen Gewerbetreibende mit Migrationshintergrund heute ihre Geschäfte für mehrere Stunden schließen. Hintergrund der Aktion ist, dass die AfD die Landtagswahl in Sachsen-Anhalt gewinnen könnte. Sie hatte in ihr Programm geschrieben, Migranten im großen Stil abschieben zu wollen. Die Magdeburger Geschäftsleute wollen zeigen, dass das der Wirtschaft massiv schaden würde.
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0: Mitten im Hürtgenwald haben zwei alte Wegekreuze den größten Waldbrand in der Geschichte Nordrhein-Westfalens überstanden. Eins steht seit dem 16. Jahrhundert in der Nähe des Ortes Gai, der evakuiert worden war. Birgit Kaminski aus Hürtgenwald findet den Anblick sehr bewegend.
4: Also Gänsehaut pur, also es berührt schon einen mächtig. Man ist dann nah am Wasser gebaut und es sind Momente, wo man sagt, oh, es tut gut.
0: Wer dort nicht wohnt, sollte aber nicht zu den Kreuzen pilgern. Im Hürtgenwald sind noch immer Waldwege gesperrt, weil Bäume umfallen könnten. Wer trotzdem hingeht, muss mit einer Geldstrafe rechnen. Das Wetter in Nordrhein-Westfalen. Sonne und Wolken im Wechsel. Schauer oder Gewitter sind eher selten. In Dortmund bis 23, in Siegen 24 und in Neuss bis 26 Grad. Morgen wird es schwüler. Anfangs ist es meist trocken mit etwas Sonne. In tieferen Lagen können es bis zu 30 Grad werden. Gegen Abend steigt Gefahr von Gewitter mit heftigen Regen, die auch nachts noch möglich sind. Das war WDR aktuell. WDR 5, die Verkehrslage A4 Aachen Richtung Köln zwischen Kreuz Köln-West und Köln-Klettenberg etwa 10 Minuten plus 3 Kilometer Stau. A30 Bad Oeynhausen Richtung Osnabrück zwischen Bruchmühlen und Melle-Ost etwa 10 Minuten plus 3 Kilometer Stau. A40 Venlo Richtung Duisburg zwischen Grenzübergang Strahlen und Wachtendonk etwa 15 Minuten plus 7 Kilometer stockender Verkehr. A40 Duisburg Richtung Essen zwischen Essen-Frohnhausen und Essen-Frillendorf etwa 30 Minuten plus 5 Kilometer Stau und A52 Düsseldorf auf Richtung Essen, zwischen Essen Süd und Dreieck Essen Ost, etwa eine Stunde plus 3 Kilometer Stau.
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5: Mit Jörg Gensel. Guten Tag. Cyberangriffe. Die deutsche Wirtschaft gerät immer stärker ins Visier ausländischer Geheimdienste. Mehr als jeder dritte Angriff ging auf das Konto eines ausländischen Nachrichtendienstes. Die Pressekonferenz des Digitalverbands Bitkom zum Thema ist gerade in Berlin zu Ende gegangen. Unser Korrespondent Jakob Meyer aus dem ARD-Hauptstadtstudio hat sie beobachtet. Guten Tag, Herr Meyer. Umwelt.

0: Welche Geheimdienste gibt es da eigentlich?
1: Da geht es vor allem um Geheimdienste aus zwei Ländern. Über die Hälfte der sicher betroffenen Unternehmen, also von Cyberangriffen betroffenen Unternehmen, hat einen Angriff nach China zurückverfolgt oder nach Russland. Also die stehen beide mit ungefähr der Hälfte der Angriffe ganz vorne. Und dann kommt mit deutlichem Abstand Osteuropa, also osteuropäische Staaten, die dahinter stecken. Dann EU-Länder und auch ganz interessant, die USA sind auch mit dabei. Und worauf in der Pressekonferenz auch hingewiesen wurde, Iran ist ein zunehmend wichtiger Akteur, von dessen Staatsgebiet eben auch Cyberangriffe ausgehen auf deutsche Unternehmen. Wobei man auch dazu sagen muss, das wurde auch mehrmals betont, die Grenzen zwischen organisierter Kriminalität und staatlichen Stellen, also Geheimdiensten, sind in vielen Ländern fließend. Und das hat auch der Verfassungsschutz immer wieder gesagt. Die Abgrenzung ist oft nicht einfach, weil staatliche Akteure, vor allem Russland, die Dienste von kriminellen Hackern in Anspruch nehmen bzw. diese gewähren lassen.
0: Cyberangriffe, das ist ja ein mächtiges, großes Wort. Wie laufen diese Angriffe konkret ab?
1: Die meisten Angriffe laufen so ab, etwa ein Viertel der Angriffe, dass sogenannte Ransomware aufgespielt wird. Die Ransomware ist eine Schadsoftware, die Daten verschlüsselt bei dem angegriffenen Unternehmen. Und die Angreifer verlangen dann Geld, um diese Daten wieder frei zu bekommen, meist in Kryptowährung. Also das ist auf Deutsch gesagt Erpressung in neuem Stil. Und dazu kommt zunehmend KI-gestützte Angriffe. Das sind zum Beispiel automatisierte Anrufe, sogenannte Robocalls. Dahinter steckt dann eben KI oder es sind Deepfakes, also täuschend echte Video- oder Audioaufnahmen. Der Ralf Wintergerst, der Bitkom-Präsident, hat ein Beispiel aus seinem eigenen Unternehmen genannt. Er hat gesagt, wir haben das bei uns mal ausprobiert und ein Video von mir verschickt, also von dem Ralf Wintergerst, an die Mitarbeiterinnen und Mitarbeiter und haben dazu aufgerufen, wenn ihr mich unterstützen wollt bei einer sportlichen Aktivität, dann klickt doch dort. Und dann habe eben ganz viele da drauf geklickt und das zeige eben so Wintergerst, dass viele eben arglos sind, wenn sie den Eindruck haben, dem oder der kann man dann vertrauen in der Aufnahme. Und das ist eben der Hintergrund dieser Deepfakes. Und dahinter steckt eben verstärkt KI. Und das ist das große Problem, dass diese Cyberangriffe durch künstliche Intelligenz immer bedrohlicher werden und die Bedrohungslage dadurch steigt. Das sagt der Verfassungsschutz Sinan Seelen.
0: Lässt sich denn beziffern, wie hoch der Schaden ist und welche Bereiche besonders betroffen sind?
1: Ja, also 211 Milliarden Euro sind im vergangenen Jahr durch Datendiebstahl, durch Industriespionage, durch Sabotage entstanden. In dieser Summe drin sind die Kosten für Betriebsausfälle, für Ermittlungen, für Ersatzmaßnahmen, für Erpressung, die wir gerade angesprochen haben, Umsatzeinbußen oder der Verlust von Wettbewerbsvorteilen. Und diese Ziffer, 211 Milliarden Euro, könnte sogar deutlich höher liegen, aber die Dunkelziffer ist groß. Also einige Unternehmen können gar nicht genau sagen, wurden wir jetzt getroffen oder nicht. Dunkelziffer, wie gesagt, groß. Also es könnten bis zu 271 Milliarden Euro sein, sagt Bitkom.
0: Und jetzt, wie können Unternehmen geschützt werden? Was tun?
1: Ja, also die Ausgaben für Cybersicherheit erhöhen, das ist das, was der Bitkom-Präsident Wintergerst vor allem sagt. Er sagt, es passt nicht ganz zur Bedrohungslage, die Ausgaben für Cybersicherheit stagnieren nämlich, also die Firmen geben nicht mehr aus als vorher, dabei ist die Bedrohungslage eine ganz andere und ganz neue, vor allem eben durch KI. Man macht es den Angreifern eigentlich zu leicht, sagt Wintergerst, und das hat auch der Verfassungsschutzpräsident Sinan Seelen unterstützt. Vor allem drei Schwachpunkte. Die Software ist nicht richtig konfiguriert. Es gibt mangelnde Vorbereitung, um Angriffe schnell zu erkennen. Und es gibt ein schwaches Identitäts- und Zugangsmanagement bei den Firmen. Also da sollte sich deutlich was ändern. Und das muss sich jetzt ändern, sagt der Verfassungsschutzpräsident, weil jetzt die Zeit ist, um auf neue Technologien zu setzen.
0: Immer mehr Cyberangriffe auf die deutsche Wirtschaft. Das war unser Korrespondent Jakob Meyer im ARD-Hauptstadtstudio hier auf WDR 5. Vielen Dank. Aus der Cyberwelt geht es jetzt in unsere Städte und Dörfer. Wir gucken auf den Wohnungsmarkt. Vor allen Dingen in den Städten gibt es natürlich viel zu wenig Wohnraum. Heute ist der neue Baumonitor veröffentlicht worden. Danach fehlen in Nordrhein-Westfalen aktuell sage und schreibe 384.000 Wohnungen. Bundesweit sind es sogar 1,35 Millionen. Die Bundesregierung hat einen Bauturbo angekündigt, der zündet offenbar noch nicht so richtig. Das Wohnungsdefizit verharrt laut Baumonitor auf einem Rekordhoch. Die Studie hat das renommierte Pestel-Institut in Hannover erstellt. Matthias Günther ist der Leiter. Guten Tag, Herr Günther. Der Bedarf an Wohnungen steigt, gleichzeitig wird immer weniger gebaut. Wie passt das denn zusammen?
2: Ja, es passt eben nicht zusammen. Das ist ja genau unser Problem. Das ist auch eine einmalige Situation, dass wir sehr hohe Wohnungsdefizite haben, also fehlende Wohnungen, und gleichzeitig der Wohnungsbau nach unten geht. Und es ist im Moment ja auch keine Änderung in Sicht. Die Prognose des IFO-Instituts für 2026 sagt uns 185.000 Wohnungen als Fertigstellung voraus. Wenn Sie das mal in Relation sehen zu den fehlenden Wohnungen, dann ist eigentlich überhaupt nicht absehbar, dass wir das Problem lösen können.
0: Der Wohnungsbau ist auf einem 15-Jahrestief. Was sind dafür genau die Ursachen, Herr Günther?
2: Naja, wir haben die Anforderungen an den Wohnungsbau immer weiter nach oben geschraubt. Das war in einer Phase, als die Zinsen gesunken sind, nicht das große Problem. Da konnte man eben trotzdem Wohnungen erstellen, die die Leute auch bezahlen konnten. Nun sind die Zinsen angestiegen, die Baukosten sind auch angestiegen, die Baumaterialpreise sind angestiegen. Und jetzt stehen wir plötzlich in einer Situation, dass das, was man bisher so geplant und eben auch genehmigt hat, eigentlich zu einem Wohnungsbau führt, der nicht mehr bezahlbar ist. Und das ist natürlich ein Grund dafür, dass die Zahlen deutlich nach unten gegangen sind. Wir reden jetzt seit Jahren darüber, dass wir einfacher bauen müssen, dass wir mit den Standards ein wenig nach unten müssen. Das sind ja dann noch lange keine schlechten Wohnungen oder keine Einfachwohnungen, die dann gebaut werden, sondern immer noch sehr gute, hochwertige Wohnungen. Aber sie sind dann eben preiswerter. Dass wir 30% bei den Baukosten einsparen könnten, ist bekannt. Dazu müssen wir aber diesen Gebäudetyp E für einfaches Bauen gesetzlich sicher auf den Weg bringen. Und das ist bisher nicht passiert.
0: Das klingt jetzt alles relativ einfach und plausibel. Ihr Verband hat Sie haben die Studie vom Verband der Bauwirtschaft in Auftrag gegeben bekommen. Die haben natürlich auch Interessen. Es gibt Gründe, die vielleicht auch etwas schwerer wiegen. Platzmangel zum Beispiel in großen Städten. Wie will man bauen, wenn es keinen Platz mehr gibt?
2: Ja gut, also wir haben tatsächlich in den Jahren 2016 und 2019 mit der TU Darmstadt zusammen einmal eine Studie erstellt zum Thema Aufstockung von Wohngebäuden. Das ist durchaus möglich, da sind noch viele Potenziale vorhanden in den Städten. Und die zweite Studie war zur Aufstockung und Umnutzung von Nichtwohngebäuden. Auch da haben wir noch erhebliche Potenziale, die für das derzeitige Wohnungsdefizit allemal ausreichen würden in Deutschland, wenn man das denn tatsächlich angehen würde. Das heißt, wir müssen nicht nur auf der grünen Wiese bauen. Wir werden aber, weil wir einfach viel Tempo brauchen, auch auf der grünen Wiese wieder bauen müssen. Das heißt, der Platzmangel, ja, der ist natürlich vorhanden, keine Frage. Die Grundstücke sind auch sehr teuer. Aber man kann durch Nachverdichtung eben auch deutlich gegensteuern, dass man weniger Flächenverbrauch hat.
0: Sie haben gerade gesagt, wir brauchen mehr Tempo. Bringen Sie es doch nochmal auf den Punkt. Was muss Ihrer Meinung nach jetzt passieren, damit der Wohnungsmarkt wieder in Schwung kommt?
2: Wir brauchen ganz dringend dieses einfachere Bauen, also den Gebäudetyp E mit einer sicheren gesetzlichen Grundlage. Das ist das, was wir ganz schnell brauchen, weil dann können wir eben auch wieder Wohnbauten erstellen, die Mehrheit der Menschen tatsächlich bezahlen kann. Ohne das werden wir aber nicht weiterkommen. Und das können wir uns eigentlich gar nicht leisten, weil in den nächsten Jahren jedes Jahr 400.000 mehr Menschen in den Ruhestand gehen, als aus der jungen Bevölkerung ins Erwerbsleben nachrücken. Und wir müssen ja auch versuchen, die Beitragszahler stabil zu halten. Wir haben ein Rekordniveau bei der sozialversicherungspflichtigen Beschäftigung. Und das droht uns im Grunde genommen wegzubrechen. Nicht, weil wir zu wenig arbeiten, sondern weil wir zu wenige sind, die arbeiten können.
0: Gucken wir noch ein bisschen weiter. Wenn wenig Wohnungen gebaut werden, kostet das eine Menge Wirtschaftswachstum und damit den Staat auch Geld. Kann man sagen, wie viel konkret?
2: Also wir gehen davon aus, dass allein der weggebrochene Wohnungsbau seit 2023 uns ein Minus beim Bruttoinlandprodukt von 0,6% beschert hat. Und dann kommt eben noch dazu, dass in vielen Regionen Arbeitsplätze gar nicht mehr besetzt werden können, weil die dort keinen bezahlbaren Wohnraum finden. Das heißt, die Umzugshäufigkeit in Deutschland ist ja massiv nach unten gegangen. Und in viele Hochpreisregionen kann eben niemand erziehen, weil mit einem eher mäßig bezahlten Job im Einzelhandel, in der Gastronomie oder im Reinigungsgewerbe, da zieht keiner in eine Stadt wie Köln, wo er dann eben nur sehr teuren Wohnraum vorfindet. Und das führt inzwischen schon dazu, dass wir auch Wohlstands- und Wachstumsverluste haben, weil wir Arbeitsplätze nicht mehr besetzen können. Und das taxieren wir nochmal in einer Größenordnung von 0,4% des Bruttoinlandprodukts. Also insgesamt ein Verlust von 1% des Bruttoinlandproduktes allein für das Jahr 2025.
0: Es wird zu wenig gebaut. Das war Matthias Günther, der Leiter des Pestel-Instituts, das den Baumonitor 2026 erstellt hat. Vielen Dank. 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

0: Russland greift die Ukraine an, immer häufiger mit sogenannten ballistischen Raketen. Erst beschleunigen Triebwerke die Rakete, dann werden sie abgeschaltet. Die Rakete gleitet aufgrund ihrer Geschwindigkeit und Schwerkraft weiter, oft sogar außerhalb der Erdatmosphäre. Nach dem Wiedereintritt in die Erdatmosphäre fliegt die Rakete ihrem Ziel dann mit hoher Geschwindigkeit entgegen. Der Ukraine fehlt die Munition zur Flugabwehr. Es gibt viele zivile Opfer. Und auch der wirtschaftliche Schaden ist in diesem Jahr enorm. Florian Kellermann berichtet.
1: Russland terrorisiert die Menschen in der Ukraine systematisch mit Drohnen und Raketen. Beinahe täglich gibt es Todesopfer. Gleichzeitig zerstört es aber auch immer effektiver die Wirtschaft des Nachbarlandes. Beobachter schlagen Alarm. Viele Unternehmen müssten schon bald mit erheblichen Einbußen rechnen. Der Ökonom Andriy Dlihatsch, der einen Zusammenschluss von Unternehmensverbänden berät, nennt erschreckende Zahlen. Unsere Analyse zeigt, für jedes Unternehmen besteht in den kommenden 12 Monaten eine Wahrscheinlichkeit von 20%, dass die Produktionskapazitäten zerstört werden. Wir beziehen in die Berechnung ein, wie viele ballistische Raketen Russland herstellt und dass wir sie nicht abfangen können. Der ukrainische Militärgeheimdienst GOR geht davon aus, dass Russland monatlich mindestens 60 ballistische Raketen produziert. Die Ukraine ist diesen Angriffen derzeit weitgehend schutzlos ausgeliefert. Schon im Juli konnte sie nach eigenen Angaben nur noch jede 7. ballistische Rakete abfangen. Inzwischen hat die Armee aufgehört, die Abfangstatistik zu veröffentlichen. Das Problem? Bisher hat sich nur das US-System Patriot gegen diesen Raketentyp als effektiv erwiesen. Und für dieses System bekommt die Ukraine in diesem Jahr deutlich weniger Abfangraketen. Das habe die Wirtschaft der Ukraine bereits empfindlich getroffen, sagt Lihatsch. Am stärksten zerstört Russland Gebiete, bevor es sie erobert. In den besetzten Gebieten und in unmittelbarer Frontnähe ist die Wirtschaft fast völlig kaputt. Wenn wir diese Gebiete außer Acht lassen und nur diejenigen nehmen, die weiter von der Front entfernt liegen, hier wurde in den ersten Monaten dieses Jahres schon doppelt so viel zerstört wie in den Jahren zuvor zusammengenommen. Andere Beobachter sehen die Lage ähnlich dramatisch. Die britische Wirtschaftszeitschrift The Economist titelt: Russische Angriffe fügen der ukrainischen Wirtschaft großen Schaden zu. Expertinnen und Experten korrigieren ihre Wachstumsprognosen für die Ukraine nach unten. Die Regierung selbst geht nur noch von 1,4% in diesem Jahr aus. Experten halten ein Nullwachstum für wahrscheinlicher und ein Schrumpfen für möglich. Russland greift dabei die ukrainischen Schlüsselindustrien an, so die Stahlproduktion. Im August beschädigten Raketen Hochöfen in Saporischschja und Kryvyj Rih, berichten Medien. Vor allem aber die Angriffe am Schwarzen Meer seit Juli seien schmerzhaft, sagt Olena Bilan, Chefökonomin des Investmentfonds Dragon Capital, in einem Podcast. Die Hafeninfrastruktur haben sie die ganze Zeit immer wieder beschossen. Aber neu sind die direkten Angriffe auf Schiffe. Deshalb laufen jetzt fast keine Schiffe mehr die Häfen im Großraum Odessa an. Das wird sich stark auf die Wirtschaft auswirken. 90% des landwirtschaftlichen Exports liefen über Schwarzmeerhäfen, 60% des Stahlexports und die Hälfte des Exports von Erz. Der Export lasse sich nur teilweise umleiten. Vor allem für die Landwirtschaft droht eine Katastrophe. Mehr als 50 Millionen Tonnen Getreide möchte die Ukraine in diesem Jahr noch ausführen. Sie könnte einen Teil davon einlagern, aber Russland greift auch die Silos an. Der Staat müsse nun zumindest das tun, was möglich ist, meint der Ökonom Andriy Dlihatsch. Dazu gehörten günstige Kredite. Mit ihnen könnten Unternehmen Produktion und Logistik in westlichen Regionen des Landes wieder aufbauen, in kleinere Einheiten aufteilen oder sogar unter die Erde verlegen. Dass sie mit Extremsituationen umgehen können, hätten die ukrainischen Unternehmer bewiesen. Allerdings seien auch sie durch den langen Krieg erschöpft, sagt Lihatsch.
0: Florian Kellermann über die verheerenden russischen Angriffe auf die Ukraine. Unsere Alltagsprobleme hier in Deutschland wirken dagegen fast banal. Aber es ist auch unsere Aufgabe, sie durch den Alltag zu navigieren. Und die größeren der kleinen Ärgernisse greifen wir hier im Wirtschaftsmagazin für Sie auf. Folgende Situation. Es geht ganz einfach und auch ganz schnell. Sie bekommen einen Telefonanruf und ein Angebot. Zeitungen, Bücher und schwupps haben Sie ein Abo abgeschlossen. das sie eigentlich gar nicht haben wollen. Die Zahl solcher untergeschobener Verträge steigt. Im ersten Halbjahr haben die Verbraucherzentralen 24.000 Beschwerden erreicht. 7% mehr als im letzten Jahr. Meine Kollegin Lilia Becker hat sich die Zahlen genauer angeschaut. Lilia, wie groß ist das Problem denn?
2: Ja, du hast die Zahl ja schon genannt, 24.000 Beschwerden allein im ersten Halbjahr. Und man muss sich das da quasi angucken. Das war im Jahr davor, waren das 7%, also jetzt sind es 7% mehr und der Trend, der geht seit Jahren auch rauf. Zum Vergleich, wenn man sich generell alle Beschwerden anguckt, die bei den Verbraucherzentralen ankommen, dann sind die um 4% gestiegen. Das heißt, diese untergeschobenen Verträge, so nennt man die, die steigen überdurchschnittlich. Und das sind dann Fälle, die den Beratungsstellen gemeldet werden. Also da können sich Bürger selbst melden, sei es per Telefon persönlich oder über so ein Beschwerdeformular auf der Webseite der Verbraucherzentralen. Mit anderen Worten, die Dunkelziffer, die könnte weit höher liegen als allein diese 24.000 fürs erste Halbjahr. Und genau, da geht es eben um Abos für Bücher, Zeitschriften, Zeitungen, aber auch um Apps mittlerweile immer mehr vermehrt und ganz klassisch die Strom- und Internetverträge, die einem da so untergejubelt werden.
0: Gibt es einzelne Anbieter, die da besonders auffallen?
2: Ja, bei meiner Recherche fand ich eine Sache ziemlich absurd. Das sind Apps und Webdienste, die Kunden eigentlich versprechen, ihnen bei Kündigungen zu helfen, also Kündigungsdienste. Wenn man jetzt zum Beispiel irgendwie meine Suchmaschine eingibt, ja, Stromvertrag ganz einfach kündigen, dann ploppen da schnell so Anzeigen auch von Anbietern, die eigentlich versprechen, einem zu helfen, dass man seine gesammelten Verträge so im Blick behält und dass die einem auch beim Kündigen helfen, dass die das meist dann auch automatisch tun. Und dahinter, da verbirgt sich meistens ein ziemlich teures Abo. Manchmal sind das sogar irgendwie um die 30 Euro pro Monat. Und Verbraucherschützer, die gehen da seit Jahren massiv dagegen vor, mit Sammelklagen, aber auch mit Abmahnungen.
0: Wie können sich Verbraucher konkret schützen?
2: Ja, wenn man eben so einen besagten Anruf bekommt, den du eingangs erzählt hast, dann am besten sich merken, dass man keine Daten rausgibt. Also sei es jetzt zum Beispiel so Daten wie die Zählenummer vom Strom oder Kundennummer von anderen Verträgen, die man mit anderen Anbietern hat, aber auch Bankdaten gar nicht erst rausgeben. Und manchmal ist es auch so, dass man schnell mal am Telefon auch parallel eine E-Mail bekommt, weil man seine E-Mail-Adresse rausgegeben hat. Und dann heißt es dann auch schnell so, ja, klicken Sie mal da auf den Link. Nicht auf diesen Link klicken, denn das bedeutet eigentlich mit anderen Worten, dass man sein Einverständnis gegeben hat, dass man ja diesen Vertrag bestätigt über das Anklicken des Links. Also nach dem Telefonat nochmal anschauen, was man da bekommen hat, entweder bei Post oder per Mail und dann wirklich sich fragen, brauche ich dieses Abo, brauche ich diesen Vertrag?
0: So, bei mir hat dieses Vorbeugen jetzt nichts genutzt. Ich sitze da mit meinem Vertrag. Was tun?
2: Also erstmal nicht zahlen, aber reagieren. Also wenn da eine Mahnung ins Haus flattert oder auch ein Brief vom Inkassounternehmen, widersprechen. Manchmal ist es auch noch möglich, einen Widerruf zu leisten. Bei Telefonverträgen ist das meist innerhalb von 14 Tagen möglich, ohne Begründung. Und nach einem Widerruf braucht man auch nicht bezahlen. Verbraucherschützer, die sagen aber, dass das alles nicht genug ist und die fordern eine gesetzliche Bestätigungspflicht, damit solche Verträge einem ja nicht mehr untergeschoben werden. Das kennt man ja auch von Newslettern, da muss man auch meist zweimal Ja sagen, sonst ist es ein Nein. Und eigentlich ist so eine Bestätigungspflicht auch angedacht im Koalitionsvertrag von Union und SPD, aber bisher ist da nicht viel passiert. Wir kennen so eine Pflicht auch schon von anderen Branchen, Handyverträge, Strom, Gas, die haben das auch. Und Frankreich und Schweden, die geben den Standard quasi vor, die haben das auch für alle anderen Verträge. Und wer weiß, vielleicht irgendwann auch bei uns.
0: Immer mehr untergeschobene Verträge. Was Sie beachten sollten, das hat Ihnen Lilia Becker erklärt. Vielen Dank.
2: Gerne.
0: Und das war das Wirtschaftsmagazin für heute. Das Team verabschiedet sich. Ich bin Jörg Gensel, gleich hier die aktuelle Kultur. Katja Schwieglewski beschäftigt sich dann nochmal mit der gerade verstorbenen Dolly Parton. Machen Sie es gut. Tschüss.

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4: Es ist 14 Uhr. 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
5: Die Nachrichten mit Simone von der Forst. Guten Tag.
6: Diese Kabinettsklausur soll auch einen Impuls senden an die Koalition, an die Koalitionsfraktionen, aber vor allem an die Menschen in unserem Land. Und wir werden unser Land in eine gute Zukunft führen.
5: Bundeskanzler Merz hat nach der Klausur und der Kabinettssitzung in Brandenburg zu Optimismus und Zuversicht aufgerufen. Bis Ende des Jahres sollen wichtige Reformen unter Dach und Fach sein. Benjamin Großkopf, WDR Berlin.
7: Innovation und Wettbewerb, Wachstum und Arbeit nannte Merz als die entscheidenden Faktoren. Das Land könne darauf vertrauen, dass die Regierung bis Ende des Jahres eine Bilanz vorlegen könne, die sich sehen lässt. Das in der Koalition unterschiedlich gesehene Thema Klima- und Hitzeschutz wollen Union und SPD in den kommenden Wochen weiter beraten. Der Kanzler betonte, dass es aus seiner Sicht nicht an Geld dafür fehlt, während sich die SPD weiter für eine stärkere finanzielle Beteiligung des Bundes am Hitzeschutz stark macht.
5: Die Volkshochschulen in Nordrhein-Westfalen fordern mehr finanzielle Unterstützung. Hintergrund ist die angespannte Finanzlage vieler Kommunen. Die sind für die Volkshochschulen zuständig und viele haben einen Sparkurs verordnet. Susi Makarewitsch, WDR Landespolitik.
8: Der Landesverband der Volkshochschulen wünscht sich mehr Geld vom Land und vom Bund. Er sollte auch Kürzungen bei den Integrationskursen zurücknehmen. Ganz generell plädieren die Volkshochschulen für einen Ausbau des Kursangebots, da sie auch Geld erwirtschaften würden. Der Landesverband der Volkshochschulen schätzt, dass alle rund 130 Einrichtungen im Land vom Spardruck betroffen sind. Bis sich das vor Ort bemerkbar mache, könne es aber dauern. Einige Kommunen haben schon angekündigt, Kurse zu verringern, so wie Düsseldorf, oder Gebühren zu erhöhen, so wie zum Beispiel Gronau.
5: Die weltweite Vereinigung der Profi-Tennisspielerinnen verlangt vor den US Open jetzt Geschlechtstests. Sie sind verpflichtend für alle, die bei dem Grand Slam-Turnier starten wollen. Transgender-Frauen könnten nur starten, wenn ihr Testosteronspiegel 2 Jahre lang schon gesenkt ist. Tim Brockmeier hat Reaktionen.
9: Die Aussage von Coco Gauff, einer der Stars im US-Tennis, zeigt da zum Beispiel schon diese ganze Bandbreite, mit der sich auch die Spielerinnen auseinandersetzen müssen. Gauff sagt, ich stimme grundsätzlich zu, dass man die Fairness im Frauensport schützen will und muss, aber ich missbillige die Angriffe, die dadurch auf die Transgender-Community entstehen. Ihre US-Kollegin Jessica Pegula, Nummer 3 der Welt und Mitglied des WTA-Spielerrats, sagt, sie hätte noch von keinen negativen Rückmeldungen und Beschwerden gehört. Ganz anders sehen das vor allem mehrere Menschenrechtsorganisationen. So sagt zum Beispiel Human Rights Watch, seien solche Geschlechtstests in ihren vielfältigen Formen längst als unethisch, unwissenschaftlich und undurchführbar widerlegt.
5: Weitere Meldungen im Überblick. Im Himalaya-Gebirge in Nepal werden hunderte Reisende vermisst, nachdem es dort schwere Überschwemmungen gegeben hat. Nach Angaben der Behörden handelt es sich um rund 380 Touristen, auch aus Deutschland. Eine Sturzflut hatte in dem Grenzgebiet zu Tibet ganze Dörfer weggespült. Mindestens 9 Menschen kamen ums Leben. Auf zuckerfreie Getränke wird es nach Angaben von Bundesfinanzminister Klingbeil in Zukunft keine Extrasteuer geben. Klingbeil schrieb auf Instagram, das ergebe keinen Sinn. Gestern war ein Papier aus Klingbeils Ministerium bekannt geworden, dass neben Limo auch Zero- und Light-Getränke, Biermischgetränke und Fertigkaffees besteuert werden sollen. Laut Klingbeil handelt es sich nur um eine Diskussionsgrundlage. Wer ehrenamtlich in Nordrhein-Westfalen engagiert ist, wendet dafür im Schnitt inzwischen mehr Zeit auf als noch vor 2 Jahren. Nach einer Umfrage für den Ehrenamtsatlas stieg die jährliche Stundenzahl von 208 auf 224. Mehr als jeder Zweite in NRW hat ein Ehrenamt, zum Beispiel im Sportverein.
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5: In Düren ist offenbar eine Fledermausart heimisch geworden, die es sonst in Deutschland nur ganz selten gibt, die große Hufeisennase. Bei Holger Körber aus Düren lebende Fledermäuse im Dachstuhl seines Hauses. Er wollte wissen, um was für eine Art es sich handelt und hat Tonaufnahmen gemacht.
10: Wir waren ein bisschen sensibilisiert durch Urlaub. Wir haben kleine Hufeisennasen da mal beobachtet und ja, einfach mal gezielt danach gesucht und mit Hilfe von KI-Software tatsächlich große Hufeisennase. Und ich wäre fast vom Stuhl gefallen.
5: Die Flügel der großen Hufeisennase haben bis zu 40 Zentimeter Spannweite. Der Nachweis in Düren ist jetzt im Fundortkataster für Natur, Umwelt und Klimaschutz als neue Tierart in NRW aufgenommen worden. Das Wetter in Nordrhein-Westfalen. Heute ist es mal bewölkt, mal sonnig. Schauer und Gewitter sind selten. Dazu sind es in Attendorn heute bis zu 22 Grad, in Schwerte 23 und in Kleve bis 26 Grad. Morgen können es in tieferen Lagen bis zu 30 Grad werden und es wird schwüler. Anfangs ist es bis auf erste Schauer oder Gewitter im Westen meistens trocken mit etwas Sonne. Ab dem Abend erhöht sich die Gefahr von Gewittern und auch heftige Regenfälle sind möglich. Das war WDR aktuell. 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A3, Köln Richtung Oberhausen. Zwischen Duisburg-Wedau und Oberhausen-Lierich etwa 10 Minuten plus 6 Kilometer stockender Verkehr. A3, Arnheim Richtung Köln. Zwischen Kreuz-Oberhausen und Kreuz-Oberhausen-West 3 Kilometer stockend. A4, Aachen Richtung Köln. Zwischen Kreuz-Köln-West und Köln-Klettenberg etwa 20 Minuten plus 4 Kilometer Stau. A40, Venlo Richtung Duisburg. Zwischen Grenzübergang Strahlen und Wachtendonk etwa 20 Minuten plus 7 Kilometer Stau. A40, Duisburg Richtung Essen. Zwischen Essen-Frohnhausen und Essen-Frillendorf etwa 15 Minuten plus 5 Kilometer Stau wegen Bergungsarbeiten. A43, Recklinghausen Richtung Wuppertal. Zwischen Bochum-Witten und Witten-Herbede dauert es etwa 10 Minuten länger, 4 Kilometer Stau. Und zum Schluss die A52, Düsseldorf Richtung Essen. Zwischen Essen-Süd und Dreieck Essen-Ost dauert es etwa 30 Minuten länger bei 2 Kilometer Stau wegen Bergungsarbeiten auf der A40.
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11: Mit Katja Schwiglewski. In Köln beginnt die Gamescom. Im Kino starten morgen die neuesten Filme und auch die Liste von Büchern, die zu lesen sich lohnt. Die wird immer länger in allen drei Revieren. In der Welt der Computerspiele, im Kino und beim Lesestoff möchten wir Ihnen Hintergründiges liefern und Tipps geben. Aber eine Kultursendung heute kann nicht beginnen, ohne an Dolly Parton zu erinnern. Die wohl berühmteste Country-Sängerin der Welt ist gestorben, wie Sie sicher gehört haben, im Alter von 80 Jahren. Und allein die riesige warme Welle der Reaktionen auf ihren Tod beweist, was Dolly Parton für eine bedeutende, einflussreiche Künstlerin gewesen ist. Wir starten mit einem Lied, das Dolly Parton selbst geschrieben hat. Ein Lied, das sie selbst oft als ihr persönliches Lieblingslied unter ihren eigenen Songs bezeichnet hat. Coat of Many Colors, Mantel aus vielen Farben.

0: Coat of Many Colors von Dolly Parton. Christian Wertschult ist jetzt bei mir. Wir wollen über diese Künstlerin sprechen, von der vielleicht der eine oder die andere ein bestimmtes Bild im Kopf hat, das ihr nicht gerecht wird. Die platinblonden Haare, das teils grelle Make-up und der ganze Look könnten abgelenkt haben von ihrer großen, großen Lebensleistung. Christian, der Song, den wir gerade gehört haben, der war eine gute Wahl in Dolly Partons Sinne, oder?
1: Ja, eigentlich schon, denn der Coat of Many Colors, das beschreibt so ein bisschen ihr Leben und ihr Aufwachsen. Es geht ja um diesen Mantel aus Stoffresten, den ihre Mutter näht. Und dabei hat sie immer die Geschichte erzählt aus der Bibel, aus dem Alten Testament von Josef und seinem Mantel. Und es ist ja so, dieser Mantel sollte zeigen, ich führe das Volk Israel. Und das hat ihn aber auch so ein bisschen zur Zielscheibe gemacht. Und genauso war es auch mit diesem Lumpenmantel quasi, den Dolly Parton tragen musste, wegen dem sie in der Schule gemobbt wurde. Und da hat sie dann Parallelen gezogen. Dolly Parton ist nämlich sehr arm aufgewachsen, als eins von 12 Geschwistern in den Smoky Mountains, das ist so an der Grenze zwischen North Carolina und Tennessee, ein Gebirgszug, eine wirklich arme, ländliche Gegend. Aber ihre Mutter hatte ihr halt sehr viel Liebe entgegengebracht und das besingt sie ja auch. Das zeigt sich halt in diesem Coat of Many Colors. Und so ein bisschen steckt da auch so drin, was Dolly Parton ausmacht, ne? So eine Heimatverbundenheit, so eine Loyalität gegenüber der eigenen Familie, die sie bis ins hohe Alter beschäftigt hat, als zum Beispiel als Bodyguard. Dass sie lange verheiratet war, 60 Jahre lang mit einem Bauunternehmer aus der Gegend. Aber auch so ein bisschen wie aus dieser Figur, das ist so ein bisschen auch so eine vom Rags to Riches Geschichte, also von Lumpen zum Reichtum, halt auch eine sehr erfolgreiche Musikerin wurde, aber auch eine erfolgreiche Geschäftsfrau. Und halt, dass sie dann das macht, was man von amerikanischen erfolgreichen Geschäftsleuten erwartet. Sie wird nämlich Philanthropin. Sie hat ein Förderprogramm für die Leseförderung finanziert, wo sie Kindern Bücher geschenkt hat. Sie hat sehr viel Geld gespendet, zum Beispiel auch in die Entwicklung des Covid-Impfstoffs Moderna. Und natürlich hat sie auch bis ins hohe Lebensalter Musik gemacht. Insgesamt 49 Soloalben, zuletzt 2023. Das war dann ein Album mit Pink, mit Elton John, mit Paul McCartney, auf dem sie Prince covert. Das zeigt auch so ein bisschen ihre Vielseitigkeit.
0: Vielseitiger, als man vielleicht weiß, wenn man sich nicht sehr mit ihr beschäftigt. Was würdest du sagen, zeichnet sie als Songschreiberin und als Musikerin aus?
1: Ja, dass sie Country-Musik eigentlich mit so einer Art von Pop-Sensibilität vermählt hat. Sie hat der Musik so dieses erdige, Verbundene so ein bisschen genommen und hat gesagt, hey, das ist eigentlich eine gute Kunstmusik, das ist Popmusik, da darf man auch so sein, wie man vielleicht nicht unbedingt andere Leute sagen, wie man sein müsste. Und das zeigt sich besonders in zwei ihrer Songs, die auch viel gecovert wurden. Angeblich hat sie beide Songs in einer Nacht geschrieben und das sind ihre größten Hits. Das ist einerseits Jolene, also ein Song, wo sie ihre Angst ausdrückt darüber, dass sie ihr Mann für eine andere Frau verlässt. Der wurde zuletzt groß gecovert von Beyoncé. Und dann I Will Always Love You kennen wir wahrscheinlich in der Version von Whitney Houston. Ist aber ein Song darüber, wie sie sagt, ja, ich bin Unabhängigkeit. Ich mache mich nämlich von meinem Songwriting-Partner unabhängig. Und das ist quasi ein Abschiedslied für sie. Und das ist ganz interessant, dass eigentlich zwei schwarze Musikerinnen diese Songs gecovert haben. Aus einem Genre, was ja so ein eher weißes Genre hat, wo man sagt, ja, da singen wir über die Eroberung des Westens. Wir singen über das Leben auf dem Land und so weiter und so fort. Und das, glaube ich, hat Dolly Parton ganz stark geändert. Sie hat nämlich die Künstlichkeit in den Country groß gemacht. Sie ist quasi ja so eine Art Country Barbie, wenn man so will, und sagt von sich selber ja auch, ja, an mir, an meinem Körper ist nichts echt. Stimmt auch, sie hat viele Schönheitsoperationen hinter sich, sie hat sehr gerne Perücken getragen auf der Bühne, eigentlich nur. Und das ist so ein bisschen das, was sie, wo sie Country-Musik dann auch verändert hat, nicht nur musikalisch, sondern auch als Kunstform.
0: Wie sind denn jetzt die Reaktionen auf ihren Tod? Du hast ja mal geschaut.
1: Ja, niemand hat eigentlich was Schlechtes über sie zu sagen. Taylor Swift, vielleicht der aktuelle Country-Star oder Popstar der USA, spricht von der ewig großzügigen Art von Dolly Partons, den unzähligen Leben, die sie zum Besseren verändert hat und, Zitat, die Melodien, die auch die kaltesten Herzen aufgetaut haben. Beyoncé bezeichnet sie als den North Star, also so die Figur, an der man sich orientiert. Jane Fonda, mit der sie zusammen in einem Film mitgespielt hat, sagt, sie ist für immer in die Leben und die Herzen von uns allen verwoben. Und das sieht man auch so ein bisschen an der Bandbreite der Menschen, die sich äußern. Mhm. Also von Rapper Eminem über Paul McCartney von den Beatles bis hin zu Sabrina Carpenter, also einer sehr jungen Künstlerin. Und interessanterweise ist es auch so, sie bringt dann auch die Politik zusammen. Also Donald Trump hat ja jetzt angeordnet, dass vor den Regierungsgebäuden in den USA die amerikanische Fahne auf Halbmast hängen soll wegen des Todes von Dolly Parton. Es ist aber auch so sein großer Gegenspieler, ja, Bernie Sanders von den Demokraten. Der hat Dolly Parton auch gelobt, aber dann halt natürlich für ihr philanthropisches Werk.
0: Das ist doch schon sehr bemerkenswert. Rührt ihre Beliebtheit also auch daher, dass sie vielleicht die beste Seite der USA verkörpert?
1: Ja, absolut. Denn sie verkörpert eigentlich die USA, wie sie gerne sein möchten, aber nur sehr selten sind. Sie steht für Toleranz ein. Sie steht für die Vielfältigkeit, also diesen Melting Pot, den die USA sind, ein. Gleichzeitig ist sie aber eben ländlich geblieben. Ja, sie gibt sich sehr, sehr anti-elitär. Also mit Dolly Parton möchte man wirklich mal gerne in so einer Pinte auf dem Land eine Nacht durchfeiern, glaube ich. Und was natürlich auch sehr amerikanisch ist, ist ihre eigene Geschichte. Halt eben diese Rags-to-Riches-Story, jemand, der sich aus eigener Kraft und auch mit sehr viel Geschick nach oben gearbeitet hat.
0: Christian, es gibt so viel über sie zu sagen, uns rennt ein bisschen die Zeit davon. Sie ist eine ganz, ganz tolle Geschäftsfrau und erfolgreiche Geschäftsfrau gewesen. War sie denn auch ein feministisches Vorbild?
1: Also sie hat das Label nie für sich verwendet, aber sie hat feministisch gehandelt. Und zwar in dem Sinne, dass Frauen halt selbstbestimmt leben und handeln sollen. Das zeigt sich zum Beispiel in der Komödie 9 to 5 mit Jane Fonda. Da geht es um Frauenrechte am Arbeitsplatz. Sie hat sich sterilisieren lassen, ohne ihren Ehemann zu konsultieren. Sie hat eine Reihe von Schönheitsoperationen durchgeführt. Also auch so ein bisschen so, hey, mein Körper, der gehört mir, ihr habt mir nicht zu sagen, was ich damit anzustellen habe. Sie war der Lesben- und Schwulenbewegung sehr verbunden. Jetzt zuletzt hat sie sich dann mehr für Transrechte eingesetzt. Also da merkt man so ein bisschen, ja, Feminismus im wirklich breiten Sinne. Es gibt aber ein feministisches Thema, zu dem sie sich nie öffentlich geäußert hat, und das ist das Recht auf Abtreibung.
0: Das könnte... Mit Sicherheit hat es damit zu tun, mit ihrer sehr starken christlichen Grundeinstellung?
1: Ja, sie hat da immer gesagt, I can see both sides. Aber es ist natürlich auch so, sie wollte nie so richtig anecken, wenn man so will. Sie wollte nicht polarisieren, weil sie gesagt hat, ich als gläubige Christin, für mich ist die Nächstenliebe das Wichtige. Alle Menschen sind Gottes Geschöpfe und deshalb muss man auch alle Menschen gut behandeln, sonst versündigt man sich gegenüber Gott. Und das ist natürlich insofern interessant, weil es so ein bisschen so ein Kontrast ist zu dem evangelikalen oder zu dem katholisch-fundamentalistischen Christentum, was ja die US-Regierungspolitik gerade sehr stark prägt. Also wenn man so will, Dolly Parton, ja, sie verkörpert das bessere Amerika, aber vielleicht verkörpert sie auch eine bessere Art, das ist unser Timer, Christ zu sein.
0: Ja, ich glaube, wir haben viel angerissen und man kann jetzt besser auch nachvollziehen, wenn man sich nicht so intensiv mit Dolly Parton beschäftigt hat, was das für ein Wahnsinnsleben, ein Wahnsinnserfolg war für eine einflussreiche Künstlerin. Im Alter von 80 Jahren ist sie jetzt verstorben. Christian Wertschulte war das mit einem Nachruf in der Wessa. Dankeschön.

0: Dowdy mit einem Musical-Song, der im Original von 1947 ist, Old Devil Moon. Frank Sinatra hat die Nummer in den 50er Jahren gecovert, genau wie Chet Baker und andere. Und mit ihrer Version will Dowdy dem singenden Chet Baker die Ehre erweisen, der für diesen Song eben seine Trompete mal abgesetzt hat. Das Internet ist eine segensreiche Erfindung. Natürlich die Zugänglichkeit von Informationen, die Möglichkeit, weltweit in Echtzeit Kontakte zu knüpfen, das sind unglaubliche Fortschritte in der Menschheitsgeschichte. Das ändert aber nichts daran, dass das Netz voller Müll ist. Und seit die KI mitmischt, ist der digitale Müll noch weiter angewachsen. Denn man kann künstliche Intelligenz ja absichtlich oder versehentlich mit Falschinformationen füttern und die gehen dann möglicherweise viral. Und wenn die KI keine Antwort auf eine unserer Fragen hat, dann kann sie sogar halluzinieren. Tatsache. Zwei Wörter, die in diesem Zusammenhang häufiger fallen, sind Slop und Prompt. Damit wir bei der Bedeutung dieser Begriffe nicht im Trüben fischen, erklärt uns Christoph Thiemann, was dahinter steckt.
1: Jesus unter Wasser?
2: Selig sind die, die arm sind.
1: Mit Garnelen statt Armen und einem Hummerschwanz?
2: Selig sind die Meeresfrüchte.
1: Klingt wie ein Bild aus einem Fiebertraum, ist aber im Internet in Hunderten, ja vielleicht sogar in Tausenden von Varianten zu finden. Der Shrimp Jesus ist das prominenteste Beispiel für einen sogenannten Slop oder KI-Slop. Diese surrealistischen digitalen Albtraumbilder schießen ins Kraut. Seitdem Programme mit Hilfe von künstlicher Intelligenz in der Lage sind, von Menschen getextete Beschreibungen direkt in Bilder umzusetzen. Die Zeilen, die Menschen diesen Text zu Bildgeneratoren eintrichtern:
3: Erzeuge ein Bild von Jesus.
1: Die nennt man einen Prompt. Das Wort ist nicht so jung, wie es klingt. Promere ist Latein und bedeutet hervorbringen. Im 15. Jahrhundert entstand an englischen Theatern der Ausdruck to prompt someone. Gemeint war damit, den Schauspielern auf der Bühne zu helfen, ihre Zeilen hervorzubringen, wenn sie den Text einmal vergessen hatten.
4: Hey, here, somebody made him shrink.
5: He had a body made of shrimp.
1: Und die Person, die dabei half, der Souffleur, den nannte man den Prompter. NBC. In den 1950ern wurde ein Gerät entwickelt, das Fernsehsprechern dabei half, ihre Zeilen hervorzubringen oder auch einfach nur abzulesen. Der Teleprompter. Heute, in der Zeit der KI, sind Prompts die Zeilen, die man eingibt, damit die Maschine etwas hervorbringt. Ein Mann aus Kenia hat laut Recherchen des New York Magazine für eine Vielzahl von Shrimp-Jesus-Slops gesorgt.
6: Schreibe mir einen Prompt für ein Bild von Jesus, das mir hohe Reichweiten bei Facebook bringt.
1: Und das Ergebnis gab er dann prompt in einen Text-zu-Bild-Generator ein. Dass hier eine KI den Befehl für eine zweite schrieb, ist ein Grund, wieso die Ergebnisse auf uns so grotesk wirken. Das Wort dafür, Slop, ist natürlich auch nicht wirklich neu und hat wie auch der Garnelen-Jesus mit Wasser zu tun. Vor etwa 600 Jahren bedeutete Slop Schlammloch oder Pfütze. Später wurde es zu einem Ausdruck für halbflüssige, schleimige Nahrung und schließlich für flüssige Haushaltsabfälle. Vor ungefähr 2 Jahren tauchte Slop dann als Synonym für KI-generierte Müllbilder auf und wird allmählich zu einem Wort für alle möglichen massenhaft produzierten, grotesken und fehlerhaften KI-Inhalte, die besonders dann problematisch werden, wenn sie genutzt werden, um damit weitere KIs zu füttern. So wird das Internet mit digitalem Abwasser geflutet.
2: Amen.
0: Thiemanns Wortgeflecht vorne mit Christoph Thiemann in der WDR 5 Westart heute zu Slop und Prompt. Und das sind die Eels aus Kalifornien. 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

0: Hier ist die Vestat am Mittwoch. Nicht alle guten Wissenschaftler können gut schreiben, so dass Leute, die nicht vom Fach sind, auch verstehen, was sie sagen wollen. Und erst recht besitzen nicht alle Wissenschaftler die Gabe, literarisch zu schreiben, die Welt in Worte zu fassen, die uns als Leser und Leserinnen nicht kalt lassen. Mit einem Buch über Insekten ist der britische Anthropologe Hugh Raffles in Deutschland zum ersten Mal außerhalb der Wissenschaftskreise wahrgenommen worden. Dafür hat er viel Lob bekommen. Er lebt und arbeitet schon lange in New York. Und immer wieder schaut er von seinem Schreibtisch aus über den Tellerrand. Jetzt ist ein zweites Buch von ihm in deutscher Übersetzung erschienen. Es ist ein Sachbuch über Gesteine, gespickt aber mit sehr persönlichen Gedanken. Das Buch der Unverfügbarkeiten. Tobias Wenzel hat mit Hugh Raffles darüber gesprochen.
1: In einem Büro im 9. Stock der Universität The New School in Manhattan hat Hugh Raffles mein Gastgeschenk, ein Samtsäckchen, über einem Tisch geöffnet.
2: Oh, what are these?
1: Marmor, Sandstein, Gneis, Magnetit, Muskovit und ein Eisenmeteorit. Jene Gesteine, denen der Anthropologe Raffles jeweils ein eigenes Kapitel in seinem Buch der Unverfügbarkeiten gewidmet hat. Darin bringt uns der Autor den Gesteinen und den Menschen näher, die mit ihnen vor Jahrzehnten bis Jahrtausenden in Kontakt standen. Der Auslöser des Buchs war ein tragischer.
3: Zwei meiner Schwestern sind innerhalb weniger Wochen gestorben,
1: erzählt Hugh Raffles. Im Buch beschreibt er, wie eine Schwester 1994 starb, als sie Zwillinge zur Welt brachte und eine weitere sich danach das Leben nahm.
3: Wenig später begann ich mich nach Felsen, Steinen und anderen scheinbar festen Gegenständen umzusehen, als Ankern in einer unverteuten Welt.
1: Das Buch der Unverfügbarkeiten ist eine berührende Annäherung über erhellende Umwege, ein Nachdenken über den Verlust, die Lücke, die der Tod geliebter Menschen hinterlässt. So wie die Zeit manchmal Lücken in Gesteinsschichten formt. Unverfügbarkeiten nennt Raffles diese zu rekonstruierenden Lücken und metaphorisch die Leerstellen eines zu erzählenden Lebens.
4: Ah, das ist Muscovite.
3: Ah, das ist Muscovite.
1: Im Epilog erinnert sich Raffles an seine Großtante, die während der Nazizeit im Lager Theresienstadt für die kriegsrelevante Produktion von Elektronik feinste Scheiben des Glimmersteins Muskovit abschneiden musste.
2: Yeah, of course, this is a sandstone.
3: Ja, natürlich, das ist Sandstein.
1: Im Kapitel Sandstein kehrt Raffles in seine britische Heimat zurück und beschreibt die berühmte Sandsteinformation von Callanish, in deren Nähe eine seiner toten Schwestern einst als Hippie ein verfallenes Haus restauriert hat. Thomas Shestack trifft in seiner souveränen Übersetzung immer den richtigen Ton, in den langen, informationsgesättigten Passagen genauso wie in den poetischen. Als Hugh Raffles in Island einen Magnetit von einem Strand mitnimmt, spielt sein Auto verrückt. Ein unerklärlicher Alarm ist zu hören, bis er die Autotür öffnet und den Stein neben die Straße legt.
3: Dann schloss ich die Türen, hielt den Atem an, startete den Motor und fuhr davon. Langsam und in völliger Stille.
1: Eine schöne, mysteriöse

0: dann macht die Lektüre noch reizvoller. Letztlich hätten ihm die Gesteine Halt beim Trauern um seine toten Schwestern gegeben, erzählt Raffles. Heute blicke er überhaupt anders auf Steine.
1: I'm more careful around them.
2: In der Nähe von Steinen bin ich nun achtsamer. Ich sehe ein Gestein und frage, was ist deine Geschichte? Da sind all diese Hinweise wie Kratzspuren, Linien und Verformungen. Mein Gott, wer hat dir das angetan? Es ist, als würde ich mit den Steinen ein Gespräch führen. Und das mag ich wirklich sehr.
1: You know, God, who did that to you? You know, all this kind of stuff. So it's like I'm in conversation with them or something in a way I never was before. And I really, really like that.
0: Lehrreich und poetisch zugleich. Hugh Raffles' Buch der Unverfügbarkeiten ist eine faszinierende Annäherung an Steine und den Verlust.
3: Tobias Wenzel für die Westart über das Buch der Unverfügbarkeiten, Gedanken über verlorene Zeit von Hugh Raffles. Aus dem Englischen von Thomas Shestack, erschienen bei Mattes und Seitz.

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1: Mit Cordula Leisse. Der ungarische Autor Péter Nádas ist heute im Alter von 83 Jahren gestorben. Das teilte seine Literaturagentin mit. Nach einer kurzen Laufbahn als Journalist arbeitete Nádas seit den 70er Jahren als Schriftsteller. In seinen Büchern thematisierte er immer wieder die Geschichte Ungarns im 20. Jahrhundert. Dabei verknüpfte er verschiedene Zeiteben und Handlungsstränge zu einem Bild, in dem auch Platz für Randständiges war. Nádas war ausgebildeter Fotograf und Mitglied der Akademie der Künste in Berlin. Er wurde mit dem Leipziger Buchpreis zur europäischen Verständigung ausgezeichnet sowie mit dem Bundesverdienstkreuz. Die Nominierungen für den Deutschen Fernsehpreis 2026 stehen fest, mit starkem Fokus auf Konfliktthemen wie Meinungsfreiheit, Rechtsextremismus und Krieg. Insgesamt werden Preise in 27 Kategorien verliehen. Ausgezeichnet werden fiktionale Stoffe, Unterhaltung, Information und Sport. Das ZDF erhielt 22 Nominierungen, der WDR ist 11-mal vertreten. Für die besten darstellerischen Leistungen sind unter anderem Annette Frier und Tom Schilling nominiert. Der Deutsche Fernsehpreis wird seit 1999 zur Würdigung hervorragender Leistungen für das Fernsehen verliehen. Die diesjährigen Preisträger werden am 9. September in Köln geehrt. Der Strahlener Übersetzerpreis der Kunststiftung NRW geht in diesem Jahr an Christian Hansen. Die Auszeichnung ist mit 25.000 Euro dotiert und gehört damit zu den höchst dotierten Übersetzerpreisen Europas. Der in Köln geborene Hansen wird für seine Übertragung des Romans Der Hase des argentinischen Schriftstellers César Aira und zugleich für sein Gesamtwerk ausgezeichnet. Die Jury lobte vor allem seinen sprachlichen Erfindungsreichtum und feinen Humor. Den Förderpreis für ihre erste Übersetzung erhält Wiebke Stolt für die Übertragung des Romans Leere Schränke aus dem Portugiesischen. Verliehen werden die Auszeichnungen am 19. November in Strahlen. Zum Internationalen Tag des Hundes öffnet heute der Kunstpalast Düsseldorf seine Türen für Vierbeiner. Angeleint dürfen sie ihre Besitzer durch die Sammlung und die Ausstellung Made in Düsseldorf begleiten. Der Eintritt

für die Tiere am sogenannten Dog Day ist frei. Einschränkungen etwa bezüglich der Rasse gibt es nicht, der Hund sollte jedoch sozialverträglich sein, schreibt das Museum auf seiner Seite. Kultur mit Hund ist selten, gibt es aber auch andernorts zu ausgewählten Terminen in NRW. Zum Beispiel im Neandertal-Museum in Mettmann, in den Westfälischen Salzwelten in Bad Sassendorf und auf der Zeche Zollverein in Essen führt am kommenden Sonntag ein 2-stündiger Spaziergang zu Kunstwerken unter freiem Himmel.

0: Holy Earth von Marion Rampal in der Westart mit einem Song von Abby Lincoln, US-amerikanische Jazzsängerin mit einer langen Karriere. Die hat in den 1950er Jahren begonnen. Im fortgeschrittenen Alter hat Abby Lincoln dann nochmal ein großes internationales Comeback gefeiert. 2010 ist sie gestorben, aber wie gehört in dieser Coverversion nicht vergessen in der europäischen Jazzszene heute. Mit dem Fachbesuchertag startet heute die Gamescom, weltgrößte Computerspielmesse und Fanfest in einem, ein Mega-Event in den Kölner Messehallen und in der ganzen Stadt. Ab morgen geht es dann so richtig los, wenn Hunderttausende von Gamern und Cosplayern die neuesten Spiele und nächsten Hits begutachten an aufwendig gestalteten Messeständen. Aber auch jenseits dieses großen Spielespektakels hat die Gamescom ambitionierte Ansprüche. Das Thema Demokratie und Games, das wird dort seit Jahren diskutiert, vor allem auf dem Gamescom Congress. Der steht dieses Jahr unter dem Motto Spielfeld Demokratie und wird von Bundespräsident Steinmeier eröffnet. Steinmeier beteiligt sich auch an einer Podiumsdiskussion zur Frage, wie digitale Spiele die Demokratie schützen können. Mehr dazu von Tobias Nowak.
1: Auf dem Bildschirm schauen wir über eine weite Ebene, auf der wir per Mausklick Straßen ziehen, Wohnhäuser bauen, Industrie- und Einzelhandel platzieren, Steuern einnehmen und Infrastruktur planen. Microlandia ist ein Stadtaufbauspiel und ähnelt den Platzhirschen dieses Genres auf den ersten Blick sehr. City Skylines oder das klassische SimCity.
2: Aber Microlandia setzt da im Grunde nochmal eine Schippe drauf, weil die Entwickler und Entwickler von Microlandia, die nehmen reale Forschungsergebnisse und Daten, beispielsweise von der Weltbank oder von der Organisation für wirtschaftliche Zusammenarbeit und Entwicklung, darüber, wie Städte funktionieren, wie irgendwie auch Infrastrukturkosten verteilt sind, wie Arbeitslosigkeit sich verteilt und so weiter, und nehmen das als Simulationsbasis für ihr Spiel.
1: Felix Zimmermann bei der Bundeszentrale für politische Bildung, Referent im Bereich Gameskultur und Extremismus.
2: Und dann gibt es auch alle paar Jahre Wahlen in dem Spiel und du musst dich dann eben als Bürgermeisterin und Bürgermeister durch gute Entscheidungen dann auch wiederwählen lassen.
1: Unter dem Motto Democracy at Play stellt die Bundeszentrale auf der Gamescom gleich 6 Spiele vor, die auf sehr unterschiedliche Weise Demokratieerfahrungen erlauben.
2: Die Grundidee von Democracy at Play ist, dass wir versuchen wollen zu zeigen, dass Unterhaltungsspiele, also Games aus dem Independent-Bereich, die tatsächlich für den kommerziellen Markt geschaffen werden, auch Funktionen haben können im Bereich politische Bildung und Demokratiebildung.
1: Das ist ein neuer Weg, nachdem Themen wie Demokratie über viele Jahre weitgehend den Serious Games überlassen wurden, die aber als Spiel häufig nicht gut funktionieren und sich eher wie interaktive Schulbücher anfühlen. Es gibt aber noch andere Initiativen, die durch Games die Demokratie stärken wollen. Nandita Wegehaupt, Geschäftsführerin der Stiftung Digitale Spielekultur.
3: Menschen verbringen in Gaming-Communities ihre Freizeit, finden Freunde, spielen zusammen, tauschen sich aus und wollen dort einfach eine gute Zeit haben. Und da sieht man, Gaming hat eine verbindende Kraft. Genau die wollen wir nutzen, um den Zusammenhalt in der Gesellschaft zu stärken. Das ist das Ziel von Gaming for Democracy.
1: Da in manchen spielorientierten Kommunikationsräumen auch mal ein sehr toxischer Ton aufkommt, ist ein Teil dieser Initiative das Community Support Network.
3: Da geht es darum, Community Management und Moderation in Gaming Communities zu stärken. Rund um Games treffen sich nämlich Millionen von Menschen täglich. Und für viele ist es ein genauso wichtiger Ort wie zum Beispiel ihr Sportverein oder ihr Jugendclub.
1: Was hier konkret vermittelt wird, erklärte Mick Prinz von der Amadeo Antonio Stiftung im Podcast Okay Cool.
4: Dann gibt's halt den Problemaufriss, aber halt auch so ganz klassische Handlungsempfehlungen, dass wir Beispiele durchsprechen, dass wir uns angucken, hey, wir haben hier ein Szenario, wir sind gerade Moderator auf Twitch und unsere Streamerin verhaspelt sich gerade in komischen politischen Aussagen, die sie sich vielleicht gar nicht wiederfinden möchte. Wie kann ich da intervenieren? Das kann aber halt auch einfach die Lehrerin sein, die sagt, ey, ich brauche Hilfe in meiner Klasse, könnt ihr mal vorbeikommen?
1: Was die demokratiefördernde Wirkung von Spielen selbst angeht, sollte man allerdings keine überzogenen Erwartungen haben, findet Felix Zimmermann von der Bundeszentrale für politische Bildung.
2: Die Stimmung hat sich ja dahingehend gewandelt, dass man jahrzehntelang eher vor Gefahren durch Games gewarnt hat und jetzt ist es im Grunde eine Art Hype, dass man sagt, Games sollen zum gewissen Grad die Demokratie retten. Und ich denke, die Wahrheit wird irgendwo dazwischen liegen.
1: Aber wie relevant können Spiele mit politischen Inhalten überhaupt sein? Angesichts großer, spaßiger, viraler Hits oder neben den wichtigsten Live-Service-Games etwa Roblox, Fortnite oder Call of Duty, die den Löwenanteil der globalen Spielzeit binden, da ist es schwer, überhaupt wahrgenommen zu werden.
3: Das sind nicht immer die Zahlen in dem Moment, die darüber entscheiden, ob ein Spiel relevant ist oder wie relevant es ist, sondern alle Spiele haben ihren Wert. Die einen sind stärker Unterhaltung, die anderen haben einen historischen Wert oder zeichnen sich durch ihre Geschichte aus.
1: Im Zusammenhang mit Schutz der Demokratie werden aktuell einige Spiele immer wieder genannt. The Darkest Files über Nazi-Strafverfolgung in den 50ern.
5: My name is Esther Katz. I am one of the prosecutors in Attorney General Bauers team.
1: Soko 1977 über den Kampf gegen die RAF.
6: In den frühen Morgenstunden wurde der Vorsitzende der Salpeter Unternehmensgruppe aus seiner Wohnung in Köln entführt.
1: Oder auch das anfangs beschriebene Microlandia. Die öffentlich einsehbaren Nutzungszahlen solcher Spiele sind allerdings mikroskopisch. Zudem lässt sich kaum messen, welche Wirkung sie entfalten, egal ob sie daheim oder in didaktischen Zusammenhängen gespielt werden. Für Nandita Wegehaupt von der Stiftung Digitale Spielekultur gilt trotzdem oder gerade deswegen:
3: Games sind längst gesellschaftliche Räume. Und wenn wir Demokratie stärken wollen, dann müssen wir dort ansetzen, wo die Menschen auch tatsächlich zusammenkommen.
0: Ja, welchen Beitrag können Videospiele zur Demokratieförderung leisten? Um diese Frage geht's beim Gamescom Congress ab Donnerstag parallel zur großen Computerspielmesse in Köln. Für die Westart war das Tobias Nowak.

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1: Punch Brothers mit Jumbo, einem satirischen Abgesang auf Rüsseltiere an den Schaltstellen der Macht, die dünnhäutig reagieren, wenn man ihre Sicht der Dinge hinterfragt und Leute, die diesen Elefanten im Porzellanladen auch noch bereitwillig folgen. Gute Nachricht für alle Kinobetreiber und Filmfans gestern. Die Kinolandschaft in Deutschland erholt sich weiter von der Corona-Pandemie. Das erste Halbjahr 26 war seitdem das erfolgreichste mit 47,5 Millionen verkauften Tickets und rund 502 Millionen Euro Umsatz. Ein bisschen wird ab morgen der neue Spielfilm beisteuern, den wir Ihnen jetzt vorstellen möchten. Kein Blockbuster, sondern ein Regiedebüt, Der Heimatlose von Kai Stänicke. Dieser Film erzählt von einem Mann, der nach langer Zeit auf seine Heimatinsel in der Nordsee zurückkehrt, aber die Dorfgemeinschaft erkennt ihn nicht und begegnet ihm mit Misstrauen.
2: Bitte zeige uns das Grab deines Vaters.
3: Ich war seit 14 Jahren nicht mehr hier.
2: Du erinnerst dich ja scheinbar sehr genau an die Beisetzung. Dann wirst du wohl noch wissen, wo sich das Grab befindet.
1: Ein kleiner Ausschnitt aus Der Heimatlose kommt morgen in die Kinos. Unser Filmkritiker Patrick Wilinski hat den Film schon gesehen. Patrick, beginnen wir bei der Hauptfigur. Wer ist denn dieser Heimatlose?
4: Ja, er ist vor allem jemand, der vor 14 Jahren dieses Dorf verlassen hat. Da war er noch fast ein Kind. Jetzt kommt dieser Hain wieder gleich zu Beginn. Die raue See bringt ihn hin. Diese Insel liegt irgendwo in der Nordsee. Das ist nicht alles beschrieben. Auch übrigens nicht, in welcher Zeit das Ganze spielt. Wenn wir mit ihm dann in dieses Dorf gehen, in sein Heimatdorf, fällt uns auf, das könnte alles rund um 1900 spielen. Vielleicht früher. Das ganze Dorf lebt auf eine fast archaische Weise. Es wird gefischt. Das Klima ist rau. Die Menschen sind auch rau. Aber dieser Hain, der ist etwas anders, der ist etwas zärter, etwas offener, könnte man sagen. Und kaum ist er da angekommen, will er zu seiner Mutter, auch seine Kindheitsfreunde will er wiedersehen. Aber dann schlägt ihm diese massive Misstrauenswelle entgegen. Von allen übrigens, auch von der Mutter, die sagt, ich erkenne dich nicht mehr. Die Ältesten im Dorf sagen, ja, irgendwann gab es hier mal so einen Hain, aber du siehst gar nicht aus wie der. Und weil ihn keiner erkennt, sind alle plötzlich so kühl und distanziert zu ihm. Und dieses Misstrauen kippt dann in den Verdacht, das ist ein Betrüger, der hier ist. Der will sich in unsere Gemeinschaft einschleichen. Und plötzlich wird ein Dorfgericht aufgebaut. Und unter der Leitung der, wie gerade gehört, sehr strengen Dorfvorsteherin tritt das ganze Dorf zusammen. Und es wird Gericht gehalten darüber, ob man diesen Hain überhaupt ins Dorf lassen möchte oder ob man ihn der Insel verweist.
1: Der Film spielt mit schwergewichtigen Begriffen, mit Identität, mit Erinnerung, mit Heimat. Was interessiert den Regisseur Kai Stänicke daran?
4: Ja, ich habe das schon so empfunden, dass der Film wirklich probiert, etwas sehr Allgemeingültiges über den Zustand von Außenseitern in der Gesellschaft zu sagen. Denn dieser Hain, der wird ja vor Gericht da regelrecht getestet. Zum Beispiel müssen alle jungen Männer in diesem Dorf lernen, Fische auszunehmen. Und wir sehen in einer Rückblende, dass er eben eines dieser Kinder war, das das gehasst hat. Und jetzt sitzt er eben da, älter, und wird getestet und muss vor der Dorfvorsteherin diesen Fisch auseinandernehmen. Das ist einer dieser Momente, wo ich finde, der Film auch etwas zu fassen bekommt, wenn es darum geht, wie rigide Gemeinschaften sein können auf das Individuum, wie so Regeln versuchen, Individuen auch zu brechen. Man muss sich fügen. Man muss so werden, wie alle sind, bloß kein Außenseiter sein, bloß kein Ausscheren aus der Gemeinschaft. Und die große Frage ist dann natürlich, ob dieser Hain im Verlauf des Prozesses sich den Vorstellungen des Dorfes wieder fügen wird oder ob er das, was er gelernt hat, nämlich er selber zu sein, zu dem zu stehen, was er auch ist, auch beibehalten möchte. Und das finde ich schon ganz spannend, weil dann sind wir auch schon in sehr gegenwärtigen Konflikten. Wenn es dann darum geht, über die Frage von Heimat zum Beispiel und Provinz, finde ich, dass diese Kälte dem Film ja auch so eine kleine, ja, konservative Familienvorstellung auch rüberbringt. Denn es ist vielleicht so, dass diese Heimat, die wir hier kennenlernen, wirklich kalt ist, wirklich konservativ. Da hätte man schon hier und wieder aufbrechen können, wie es übrigens diese überzeugenden Bilder nahelegen.
1: Mhm. Kalt ist ja auch die Nordsee. Die Nordsee ist hier weit mehr als eine Kulisse in dem Film. Welche Rolle spielt die Landschaft da?
4: Ja, ich würde sagen, sie ist das zentrale Gestaltungselement dieses Films. Also auf der Tonspur weht ständig der Wind. Ja, man spürt förmlich das salzige Meerwasser in jeder Szene. Man sieht die Menschen mit ihren sonnengegerbten Gesichtern. Diese ganze Gemeinschaft, die dann immer auf sich selber zurückgeworfen ist, wo alle auf sich aufpassen müssen. Man isst Algensuppe. Das ist schon sehr stimmig gemacht. Aber ich finde, der radikalste Regieeinfall ist, dass dieses ganze Dorf, das wir sehen, nur aus Kulissen besteht. Also die Häuser haben kein Dach, sie haben nur eine Front. Und wenn wir reingehen, sehen wir quasi die ganze Insel drumherum. Deshalb zeigt der Film auch diese Dorfgemeinschaft immer von oben. Das ist sehr theatral. Das ist wie eine Theaterbühne aufgebaut. Und da erinnert der Film natürlich an das berühmte Vorbild von Lars von Trier, Dogville, der ja auch so einen Schauprozess in einem Dorf über die Theatralik gelöst hat. Das versucht Regisseur Stenicke hier auch aufzurufen. Er hat vielleicht nicht die große Wucht, ja, diese archaische Wucht von Lars von Trier, aber ich finde, er trifft schon etwas. Also dieser Film ist eine raffinierte Art und Weise inszeniert. Das hat man im deutschen Kino so noch nicht gesehen.
1: Ja, und das reißt einen nicht raus, wenn man sieht, dass das alles nur Kulisse ist?
4: Nein, das trifft einem schon. Also man hat dann immer diese brechtsche Brechung. Man sagt, aha, die spielen das nur, die wohnen da nur so. Aber im gleichen Moment sehen wir auch, wie viel nur Pose ist in diesem Dorf. Diese ganze Strenge, diese Regeln. Wer sagt, dass man sich dran halten muss, wenn die Häuser nicht mal ein Dach haben?
1: Also es geht darum eben, wer zu einer Gemeinschaft dazugehört, wer ausgeschlossen wird. So als Fazit, wie überzeugend gelingt dieser größere Blick auf dieses wichtige Thema, Kai Sternicke?
4: Vielleicht kippt der Film im letzten Drittel zu offensichtlich in eine psychologische Erklärung. Das würde ich ihm vorwerfen. Ich finde ihn immer dann gut, wenn er wirklich archaisch die großen Themen in Angriff nimmt. Wenn er dann alles erklären möchte, greift er dann schon hier und da in die Trickkiste der Küchenpsychologie. Das finde ich etwas schade, weil der Film so etwas Wuchtiges, was Gemachtes auch hat. Man sieht sich auch gar nicht satt an dieser Nordseeinsel. Und ich denke aber trotzdem, bei aller Kritik, das ist hier schon ein starker Debütfilm, der sich etwas traut und ehrlich gesagt, was will man mehr vom jungen deutschen Kino? Sich trauen, anders zu sein. Und das macht der Film auf jeden Fall sehr gut.
1: Ab morgen im Kino der Heimatlose. Patrick Wilinski war das für die Vesta. Dankeschön.
4: Sehr gerne.

So, Silvester hat am Mittwoch. Nach den Nachrichten WDR 5 Quarks, unser Wissenschaftsmagazin, heute unter anderem zu Hobbys. Ein Hobby ist mehr als Zeitvertreib, ein Hobby kann sehr glücklich machen. Mein Name ist Katja Schwiglewski, schönen Nachmittag.

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4: Die Nachrichten mit Simone von der Forst. Guten Tag.
5: Ich werde als Finanzminister keine Steuer vorlegen, wo zuckerfreie Getränke besteuert werden. Ich halte das für Quatsch, wenn ich das so offen sagen darf.
4: Bundesfinanzminister Klingbeil hat Meldungen widersprochen, wonach die geplante Zuckersteuer auch für Light- und Zero-Getränke kommen soll. Der SPD-Politiker erklärte, das stehe so in einem Arbeitspapier aus seinem Ministerium. Das sei aber nur eine Diskussionsgrundlage der Mitarbeitenden.
5: Es gibt viele Länder, die haben eine Zuckersteuer, wo auch Getränke mit Süßungsmitteln besteuert werden, dass man den Kolleginnen und Kollegen in den Ministerien auch die Gelegenheit geben muss, das fachlich miteinander zu diskutieren, ohne dass es Gegenstand der öffentlichen Debatte wird. Das ist ein Interesse, das da ist, das kann ich auch nachvollziehen. Aber am Ende treffe ich als Minister die Entscheidung, was ich vorlege.
4: Die Bundesregierung rechnet damit, durch eine Zuckersteuer nächstes Jahr etwa 650 Millionen Euro einzunehmen. In Nepal, in der Himalaya-Region, werden nach einer Sturzflut hunderte Reisende vermisst, auch Deutsche. Vorher hatte es offenbar ein Erdbeben gegeben. Wasser- und Schlammmassen spülten ganze Dörfer weg. Aus der Region berichtet Lena Bodewein.
6: Der Fluss Bote Kosi im Grenzgebiet von Nepal und im chinesisch verwalteten Tibet trat plötzlich über die Ufer und riss hunderte Menschen mit sich. Videos zeigen Häuser und Brücken, die mitgerissen wurden. Knapp 400 Menschen werden auf nepalesischer Seite vermisst. Der größte Teil Touristen, Wanderer, die im Himalaya unterwegs waren. Auch viele von ihnen aus dem Ausland. Aber auch Polizisten, Soldaten und Arbeiter eines Wasserkraftwerks seien betroffen, so die bisherigen Auskünfte der Behörden. Drohnenaufnahmen zeigen eine riesige Schlammwüste entlang des Flusses nach der Katastrophe.
4: Menschen in Nordrhein-Westfalen investieren mehr Zeit in ein Ehrenamt als noch vor 2 Jahren. Das zeigt der aktuelle Ehrenamtsatlas NRW. Der untersucht, wie viele Menschen sich in welchen Bereichen engagieren. Mathis Jungblut berichtet.
7: Im Sport engagieren sich immer noch die meisten Leute. Danach kommt die Kirche. Große Unterschiede gibt es zum Teil, wenn man sich die Regionen in NRW anschaut. Im Kreis Olpe liegt der Anteil derjenigen, die ein Ehrenamt haben, am höchsten bei 68%, also 2 von 3 Leuten. Ganz hinten liegt in dieser Rangliste Remscheid, da sind es nur 37% der Leute. Beim Alter fällt auf, die 18- bis 29-Jährigen sind nicht mehr so aktiv wie bei der letzten Umfrage vor 2 Jahren. Spitzenreiter in dieser Altersgruppe ist Köln mit 44%, ganz hinten liegt der Kreis Warendorf und die Stadt Gütersloh mit jeweils 3%.
4: Jetzt weitere Meldungen im Überblick. Bundeskanzler Merz hat angesichts der anstehenden Reformen zu Optimismus und Zuversicht aufgerufen. Man müsse raus aus einem Klima der Verdrießlichkeit und des Verdrusses. Die Koalition werde ihre volle Konzentration auf Innovation, Wachstum und Arbeitsplätze richten. Cyberangriffe auf deutsche Unternehmen werden immer häufiger durch ausländische Geheimdienste ausgeführt. Das meldet der IT-Branchenverband Bitkom. Demnach waren in den vergangenen 12 Monaten 37% der Firmen von solchen Angriffen betroffen. Ein Jahr davor waren es 28%. Die meisten Cyberattacken erfolgen aber durch kriminelle Banden. Den Volkshochschulen fehlt Geld. Nach eigenen Angaben mussten sie deshalb schon Kurse streichen und Gebühren erhöhen. Sie appellieren vor allem an Bund und Länder, ihnen zu helfen. Träger sind die Kommunen, von denen aber viele in Finanznot sind. Volkshochschulen sind gemeinnützige Weiterbildungseinrichtungen, die unter anderem Sprach- und EDV-Kurse anbieten.
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4: Die Nominierungen für den Deutschen Fernsehpreis stehen fest. Mehrfach im Rennen ist unter anderem die ZDF-Neo-Serie Chabos, die im Ruhrgebiet spielt und über eine Jugend in den Nullerjahren erzählt. Simone Schlosser, WDR Kultur.
8: Die Serie war einer der Überraschungserfolge im letzten Jahr. Eine Geschichte übers Erwachsenwerden im WM-Sommer 2006, als es noch keine Streamingdienste gab und man Filme illegal runterladen musste. Beim Deutschen Fernsehpreis ist Chabos 4-mal nominiert, unter anderem als beste Comedy-Serie und für den besten Hauptdarsteller. Ebenfalls Chancen auf eine Auszeichnung haben Tom Schilling für Achtsam Morden und Annette Frier für ihren Film Frier und 50 am Ende meiner Tage. Der WDR ist 11-mal nominiert, darunter Luis Klamroth für seine Moderation von Hart aber fair. Der Deutsche Fernsehpreis wird am 8. und 9. September in Köln vergeben.
4: Das Wetter in Nordrhein-Westfalen. Die Sonne scheint immer mal an den Wolken vorbei. Schauer oder Gewitter gibt's selten. Dazu in Paderborn bis 22 Grad, in Solingen 24 und in Krefeld bis 26 Grad. Morgen kratzen die Temperaturen in tieferen Lagen an der 30-Grad-Marke und es wird schwüler. Anfangs ist es bis auf erste Schauer oder Gewitter im Westen meistens trocken mit etwas Sonne. Gegen Abend steigt die Wahrscheinlichkeit, dass es auch mal kräftiger regnet oder gewittert. Am Freitag teils kräftige Regengüsse oder Gewitter. Dazwischen scheint vorübergehend die Sonne bei maximal 19 bis 26 Grad. Das war WDR aktuell. WDR 5, die Verkehrslage, A1 Euskirchen Richtung Dortmund. Zwischen Kreuz Köln Nord und Kreuz Leverkusen West etwa 10 Minuten plus 6 Kilometer stockender Verkehr. A3 Köln Richtung Oberhausen, zwischen Duisburg-Wedau und Oberhausen-Lierich etwa 10 Minuten plus 5 Kilometer stockend. A4 Aachen Richtung Köln, zwischen Kreuz Köln West und Köln-Klettenberg etwa 15 Minuten plus 4 Kilometer Stau. A40 Venlo Richtung Duisburg, zwischen Niederdorf und Wachtendonk etwa 10 Minuten plus 7 Kilometer Stau. A57, Köln Richtung Nimwegen. Zwischen Bovert und Krefeld-Gartenstadt dauert es etwa 10 Minuten länger, 5 Kilometer stockender Verkehr. Und auf der A59 Duisburg Richtung Dienstlaken müssen Sie zwischen Duisburg-Düssern und Kreuz Duisburg-Nord etwa 10 Minuten mehr Zeit einplanen. Auch da 5 Kilometer stockender Verkehr.
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9: Ich bin Johannes Döbbelt. Hallo, willkommen bei uns. Menschen kommen ja auf die verrücktesten Ideen, wenn sie Freizeit haben und Dinge nur deshalb tun, weil die ihnen Freude machen. Manche machen dann so Klassiker wie Briefmarken sammeln oder die Modelleisenbahn im Keller betreiben. Andere schwingen sich aufs 3000 Euro teure Gravelbike oder fangen an, für einen Halbmarathon zu trainieren. Oder sie machen so ganz exotische Sachen wie Einradhockey spielen oder mit einem Steckenpferd zwischen den Beinen über Hindernisse springen. Was ist es bei Ihnen so?
10: Mein Hobby ist Angeln und ich habe mich beim Angeln spezialisiert auf Bellyboot und auf Zanderangeln, weil der Zander Nachtficht ist und weil ich ein alter DJ bin, der in seinem Blut immer noch die Nachtschichten drin hat. So.
11: Ich liebe Collagen. Da kann ich stundenlang sitzen, Zeitschriften schnippeln, Bilder suchen. Sehr meditativ, kann ich jedem empfehlen. Sein eigenes Visionboard jedes Jahr zu machen.
12: Das Hobby Schwimmen. Ich mag daran die Bewegung, die Geschwindigkeit, wenn man es entsprechend trainiert hat, und das Gefühl, von dem Körper im Wasser zu sein.
9: Wir sprechen heute also über Hobbys, auch über Ihre Leidenschaften, das, was Sie so gern machen, ohne dass Sie es machen müssen. Wir fragen, wie sich Hobbys in den letzten Jahren gewandelt haben, welche Rolle auch das Internet dabei spielt, warum Hobbys uns ein Stück glücklicher machen, aber uns vielleicht auch zu einer ungesunden Selbstoptimierung bringen können. Zu Gast ist dafür der Zukunftswissenschaftler und Freizeitforscher Professor Ulrich Reinhardt, wissenschaftlicher Leiter der Stiftung für Zukunftsfragen in Hamburg. Hallo Herr Reinhardt.
13: Schönen guten Tag.
9: Erste zugegebenermaßen naheliegende Frage an Sie. Was machen Sie denn so gerne in der Freizeit an Hobbys?
13: Hat ein Freizeitforscher jemals Freizeit oder muss er ständig forschen? Das wäre ja sozusagen die Antwort, die ich jetzt geben müsste.
9: Das wäre eine noch bessere Frage gewesen für den Einstieg.
13: Das stimmt. Nein, aber wenn Sie mich so fragen, privat, ich liebe zu flippern. Ich habe einen alten Flipper im Keller stehen und hin und wieder gehe ich runter, vergesse die Zeit, spiele mit meiner Tochter. Mein Sohn ist nicht so interessiert dran. Wenn Freunde rüberkommen, spielen wir zusammen. Das würde ich sagen, ist mein Hobby.
9: Toll. Habe ich lange nicht gemacht. Ich habe jetzt sowas erwartet wie Freunde treffen, lesen, Fahrrad fahren, aber... Flippern ist mal was Ungewöhnliches, oder?
13: Das stimmt, aber Hobby ist ja dadurch gekennzeichnet, dass es einem selber gut tut und dass jetzt erstmal nicht der direkte Sinn dabei ist und direkt was rauskommen muss, sondern dass man einfach so ein bisschen die Zeit vergessen kann, dass man das Gefühl hat, mir geht es danach besser, ich habe vielleicht das, was mich vorher gestresst hat, auch so ein Stück weit dann vergessen und kann jetzt wieder an mich anderen Dingen widmen. Es muss ja auch nicht immer so sein, dass ein Hobby jetzt stundenlang gleich ausgeübt wird. Für mich ist es beispielsweise zwischendurch mal eine Viertelstunde flippern. Das tut schon mal ganz gut.
9: Ulrich Reinhardt, heute zu Gast in WDR 5 Quarks. Wir reden mit ihm über das Thema Hobbys. Würde mich aber auch sehr freuen, wenn Sie sich heute daran beteiligen.
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9: Und da habe ich natürlich auch an Sie die Frage, welches Hobby, welche Leidenschaft haben Sie denn? Ist es auch das Flippern oder ist es was Sportliches, was Kreatives, was Handwerkliches? Irgendwas, das gerade sehr im Trend liegt, was vielleicht viele Leute machen? Oder irgendwas ganz Ungewöhnliches? Und was bringt Ihnen Ihr Hobby außer Spaß und Freude? Vielleicht auch noch sowas wie Abschalten vom Alltag oder Stress abbauen, soziale Kontakte pflegen, die damit verbunden sind. Vielleicht auch ein Stück weit Selbstverwirklichung? Rufen Sie gerne an, erzählen Sie uns davon. Sie erreichen uns unter der kostenlosen WDR 5 Hotline der 0800 5678 und dreimal die 5. Das ist die Telefonnummer heute zum Thema Hobbys, zu Ihren Leidenschaften. 0800 5678, dreimal die 5 oder schreiben Sie uns eine Mail. Das geht wie immer auch. Da ist die Adresse quarks@wdr.de.

0: Die neuesten Games zocken, draußen Vögel beobachten oder das eigene Bier brauen. Ein Hobby zu haben und auszuüben ist vielleicht die schönste Form von Freizeit, denn man tut ja was freiwillig, aus eigenem Antrieb und ohne unmittelbaren Nutzen, außer eben Spaß daran zu haben. Wir sprechen heute über Hobbys in WDR 5 Quarks, Wissen im Gespräch, und wenn Sie mögen, können auch Sie sich gern beteiligen, von Ihren Leidenschaften erzählen, warum Sie Spaß dran haben, vielleicht auch, was Ihnen das darüber hinaus noch bringen kann, so ein Hobby, für Ihr seelisches Wohlbefinden, für soziale Kontakte, für Ihre Selbstverwirklichung vielleicht sogar. Melden Sie sich gern unter der 0800 5678 3x die 5, die kostenlose WDR 5 Hotline, die 0800 5678 3x die 5, oder schreiben Sie uns eine Mail an quarks@wdr.de. Zu Gast ist der Zukunfts- und Freizeitforscher Ulrich Reinhardt, den Sie gerade schon gehört haben. Herr Reinhardt, vielleicht sollten wir am Anfang noch mal kurz klarstellen, was unterscheidet denn eigentlich ein Hobby von dem, was ich sonst noch so in meiner Freizeit alles machen kann?
1: Naja, in erster Linie ist, glaube ich, ein Hobby dadurch gekennzeichnet, dass ich es halbwegs regelmäßig ausübe. Also nicht, dass ich jetzt sage, ich gehe mal ins Theater und gehe alle halbe Jahr ins Theater und ins Kino. Das wäre dann eher eine Freizeitaktivität. Mhm. Genauso gibt es natürlich viele passive Sachen, die wir in der Freizeit machen. Also wenn wir jetzt nur auf dem Sofa sitzen und Fernsehen schauen, was völlig okay ist, was ja auch mit die häufigste Freizeitbeschäftigung der Bundesbürger ist, das ist an sich kein Hobby. Also ein Hobby sollte schon aktiv sein. Man sollte es regelmäßig machen und ganz wichtig, man sollte es machen, weil es einem Spaß macht.
0: Das heißt auch sowas wie stundenlang auf Instagram rumhängen und Doomscrolling betreiben, also immer weiter scrollen und sich Videos angucken, ist auch nicht unbedingt ein Hobby.
1: Das stimmt. Also das wäre mehr ein Zeitvertreib, das wäre mehr eine passive Berieselung, das wäre vielleicht auch Unterhaltung, was ja alles völlig okay ist, aber Hobby sollte doch eher diesen aktiven Status haben.
0: Mhm. Es gibt da den Freizeitmonitor, an dem Sie auch mitarbeiten, und da ist das Internet aber ganz klar auf Platz 1 der Freizeitaktivitäten für das vergangene Jahr. Ist jetzt eben kein Hobby, aber eine Freizeitaktivität. Auch Smartphone-Nutzung, Social Media weit vorne mit dabei. Beobachten Sie auch sowas, dass vielleicht das Internet trotzdem so das klassische Hobby ein Stück weit verdrängt?
1: Naja, er steht in direkter Konkurrenz natürlich zum Hobby. Und wenn wir ganz ehrlich sind, man ist ja ein Stück weit auch immer bequem. Und wenn ich die Möglichkeiten habe, natürlich mich passiv unterhalten zu lassen, passiv zu informieren, passiv mit anderen in Kontakt zu sein, ohne dafür die eigenen vier Wände oder das eigene Sofa verlassen zu müssen, das ist ja zweifellos attraktiv. Das will man ja auch gar nicht irgendwie in Frage stellen. Und fürs Hobby muss man natürlich schon so ein Stück weit dann, ich sage jetzt nicht den Hintern hochbekommen, aber doch irgendwie so ein Stück weit vielleicht sich überlegen, was will ich jetzt mal machen, wo ich halt das eigene Sofa verlasse, wo ich ein Stück weit eben das Heft in die Hand nehme und etwas mache. Insofern sollte man schon unterscheiden zwischen Freizeitaktivitäten, da haben Sie völlig recht, die sind zum großen Teil mittlerweile medial geprägt, und daneben haben wir noch die Erholung und die ganze Regeneration, die ja auch zur Freizeit fest dazugehören. Und fürs Hobby, klar, da muss man sich schon mal einen Freiraum schaffen. Also wenn ich mir so die Zahlen anschaue, dann ist es ja in etwa 7 von 10 Deutschen, die sagen, wenigstens einmal pro Woche mache ich ein Hobby. Das hat natürlich eine völlig andere Häufigkeit als jetzt im Internet unterwegs sein, Radio hören, Fernsehen. All das wird natürlich viel, viel regelmäßiger ausgeübt.
0: Gleichzeitig sagt aber ja auch eine relativ große Zahl, ich glaube, es sind so um die 30 oder 40% der Deutschen, die sagen, ich habe gar kein spezielles Hobby. Wissen Sie, ob das mehr oder weniger geworden ist als früher? Gibt es da so eine Entwicklung?
1: Ja, in der Tat nimmt es wieder zu, dass die Bundesbürger sich ein Hobby suchen. Hobby hat ja, wenn wir ganz ehrlich sind, auch so ein bisschen diesen angestaubten Charakter. Also früher hat man, glaube ich, in die Freundesbücher meiner Kindheit, und das ist wirklich lange zurück, schon reingeschrieben, was sind deine Hobbys, und in die Bewerbung wurde dann reingeschrieben, mein Hobby ist Lesen, Reisen und ich weiß nicht, was man damals reingeschrieben hat.
0: Freunde treffen, Fahrradfahren war ganz bei mir immer der Klassiker.
1: Das waren so die typischen Sachen. Das hat sich natürlich über die Jahrzehnte dann auch so ein bisschen hin entwickelt. Naja, die ältere Generation, die hat eher Hobbys, und dann ist es eben Briefmarken sammeln, nähen, häkeln, das waren alles diese älteren.
0: Wandern gehen.
1: Ja. Genau, ja, ganz klar. Und heute hat sich das so ein bisschen gedreht. Also mittlerweile sind es ja beispielsweise mehr junge Frauen, die irgendwie stricken, nähen, Handarbeiten machen, solche Sachen, als ältere Frauen. Es sind, wenn wir diesen ganzen Gaming-Sektor sehen, also Spiele spielen, was ja auch durchaus ein Hobby sein kann, das ist natürlich mittlerweile ganz klar weit verbreitet. Also wir merken schon, es kommen bestimmte Hobbys erlebende Renaissance. Schrebergärten haben wahnsinnig geboomt nach Corona, und natürlich in Corona-Zeiten sowieso. Urban Gardening hat geboomt. Also es kommen ältere Hobbys wieder nach vorne, die dann von der jungen Generation ausgeübt werden. Unterschied ist, glaube ich, so ein bisschen, nicht nur das Hobby wird ausgeübt, sondern man berichtet dann online auch gleich wieder darüber, nach dem Motto, wenn ich dir erzähle, was ich jetzt, weiß nicht, Tolles geschneidert habe oder was ich mit meinen Rosen im Garten irgendwie geschaffen habe oder wie viel Äpfel ich geerntet habe. Also das ist dann auch schon wichtig. Aber Hobbys erleben, glaube ich, derzeit gerade so eine Renaissance.
0: Und wenn wir noch mal ein bisschen in die Geschichte blicken, sind Hobbys da eigentlich eine eher moderne gesellschaftliche Entwicklung, die ja auch so ein bisschen so ein Luxusproblem ist. Ne? Was mache ich eigentlich mit meiner vielen Freizeit, wenn ich einen 8-Stunden-Tag habe und das Wochenende frei habe? Oder gab es das im Prinzip immer schon?
1: Naja, es ist so zweigeteilt. Also das erste Mal, der Begriff Hobby taucht schon so im 14. Jahrhundert auf. Man hat damals von Hobby-Horsing gesprochen in England. Die Kinder, die halt noch nicht aufs Pferd sich setzen durften, die haben sich so ein Stecken zwischen die Beine gehalten und haben damit Hobby-Horsing halt betrieben.
0: Also was ja heute auch wieder ein großes Ding ist. Ne?
1: Total. Heute wieder professionell. Ich kann über Hindernisse springen und an Wettkämpfen teilnehmen und alles. Aber dieses Steckenpferd ist ja auch ein anderer Begriff einfach für das Hobby dann irgendwann geworden. Mhm. Natürlich darf man nicht vergessen, damals, was ich eben sagte, so die adligen Kinder oder die das gehobene Bürgertum dann irgendwann später, die da sowas ausgeübt haben. Breite Bevölkerungsschichten haben natürlich in der Tat sich jetzt nicht so dem Hobby dann zuwidmen können, weil einfach andere Sachen im Leben wichtiger waren. Aber so die letzten 100 Jahre, 150 Jahre, da ist auf alle Fälle dieses Hobby ist etwas gewesen, was es schon häufig gab und was breite Bevölkerungsschichten dann noch irgendwann ausgeübt haben.
0: Mhm. Sie haben vorhin schon die Pandemie Corona angesprochen. Das war ja eine Zeit, wo viele dann plötzlich sehr viel Zeit hatten, wenig soziale Kontakte und alleine oder im kleinen Kreis der Familie zu Hause waren. Hat das auch die Art und Weise vielleicht verändert, wie wir Hobbys ausüben, beziehungsweise dass eben in der Zeit viele Leute gesagt haben, jetzt suche ich mir auch mal eine neue Beschäftigung?
1: Ganz klar, es war ja fast langweilig in der Pandemie. Also vergessen wir nicht, wir durften nicht rausgehen, wir durften kaum andere Menschen treffen. Es gab irgendwelche Zeiten, wo wir überhaupt einkaufen gehen konnten. Also vieles war ja massiv eingeschränkt. Und so attraktiv natürlich auch die Mediennutzung ist, irgendwann wird sie auch ein Stück weit langweilig und man sucht mal wieder einen neuen Impuls. Insofern nicht verwunderlich, dass Corona dazu geführt hat, dass wir alte Hobbys wiederentdeckt haben, dass wir aber auch neue Sachen ausprobiert haben. Und das ist ja das Schöne am Hobby. Man muss ja nicht diesen Anspruch des Perfektionismus haben. Also es muss ja nicht etwas sein, was ich sofort kann, wo ich sofort gut drin bin, sondern es soll ja wirklich Spaß machen. Und das ist das Schöne am Hobby, dass es eben dann fast eine unendliche Anzahl auch gibt, was ich dann einfach mal ausprobiere.
0: Mhm. Was ich trotzdem bemerkenswert finde in dem Freizeitmonitor, also diese Liste und Häufigkeit an Freizeitbeschäftigungen, die Sie abfragen mit Ihrer Stiftung für Zukunftsfragen, da geben, glaube ich, 53% an, ne, dass die dem eigenen Hobby nachgehen als Freizeitbeschäftigung. Das fand ich dann doch erstaunlich wenig. Liegt das daran, dass wir auch in der Regel ja zwischendurch häufiger dann eher nur wenig Zeit haben, also eher mal kurz im Netz sind, Social Media Feed checken oder Fernseh gucken, als dann wirklich so ausgeruht Zeit zu haben, dem eigenen Hobby nachzugehen?
1: Das glaube ich schon. Also ich glaube, für viele ist natürlich auch das Hobby vielleicht das Highlight des Tages, der Woche, ich würde es nicht sagen des Monats, weil dann wird es schon irgendwann nicht mehr regelmäßig. Aber es gibt ja kaum jemand, der täglich sich die Zeit nimmt, um sein Hobby wirklich so auszuüben, wie er es gerne täte. Und ein Stück weit würde dann ja vielleicht auch das Besondere daran verloren gehen. Also wenn Sie jetzt sagen, Sie schreinern gerne im Keller und machen irgendwie, bauen sich einen Stuhl, dann wäre es ja, wenn Sie das jeden Tag 2 Stunden machen würden, würde ich sagen, das ist ein Nebenjob, den Sie da ausüben, aber nicht mehr wirklich ein Hobby. Also ein Hobby ist natürlich auch dadurch gekennzeichnet, dass es meistens nicht täglich stattfindet, dass ich versuche, das irgendwie in meinen Alltag hin und wieder zu integrieren und dann habe ich eben auch etwas, was ich richtig gerne mache. Zusätzlich dürfen wir auch nicht vergessen, Hobby übe ich ja nicht nur alleine aus. Also Hobby ist ja auch etwas, wo ich in Austausch mit anderen gehe und das ist etwas, wo man natürlich dann wieder die Zeit auch finden muss, dass der andere Zeit hat oder die anderen Zeit haben, um es dann gemeinsam zu machen.
0: Wir sprechen über Hobbys bei Quarks Wissen im Gespräch. Sehr gern auch mit Ihnen. Erzählen Sie uns von Ihrem Hobby, vielleicht auch eines, das Sie erst relativ spät für sich entdeckt haben oder eines, das Sie mal aus Zeitgründen Beruf, Familie aufgeben mussten und irgendwann wieder aufgenommen haben. 0800 5678 3x5 ist die kostenlose WDR 5 Hotline. Melden Sie sich gerne, um von Ihren Hobbys, von Ihren Leidenschaften zu erzählen und was die Ihnen bringen. 0800 5678 3x5 oder schreiben Sie uns eine Mail dazu. quarks@wdr.de ist die E-Mail-Adresse.

0: Hier ist wieder 5 Quarks, 15.25 Uhr haben wir es jetzt. Unsere Hobbys, unsere Leidenschaften bieten im einfachsten Sinne erstmal einen schönen Zeitvertreib. Sie lenken uns vielleicht auch ab von dem, was uns sonst mal Sorgen im Alltag bereitet. Sie bieten Erholung, vielleicht auch Selbstverwirklichung oder Selbstoptimierung. Wenn Sie uns von Ihren Hobbys erzählen möchten, was die für Sie bedeuten, was die für Sie bringen oder einfach warum Ihnen das Spaß macht, machen Sie das gern unter quarks@wdr.de, das ist die Mailadresse, oder rufen Sie uns an unter der 0800 5678 3x5. Vorhin angerufen hat uns zum Beispiel auch Karl Kühn. Er hat uns erzählt, dass er mal einer der gefragtesten Hobby-Liedermacher war. Hat da offenbar selber Lieder geschrieben, aber auch Texte von anderen in Melodien versetzt und vertont. Im Moment genießt er seinen Ruhestand und singt hin und wieder, sagt er. Und er hat durch sein Hobby, also das Liedermachen, viele Künstlerinnen und Künstler und Politiker kennengelernt und hat Freundschaften geschlossen. So hat er es uns erzählt unter der 0800 5678 3x5. Wie ist es denn bei Ihnen? Melden Sie sich auch gerne, wenn Sie mögen, entweder unter der Telefonnummer oder unter quarks@wdr.de per Mail. Unser Experte zum Thema ist Professor Ulrich Reinhardt von der Stiftung für Zukunftsfragen aus Hamburg. Herr Reinhardt, wir haben es gerade schon besprochen, das Internet heute Freizeitaktivität Nummer 1. Gleichzeitig trenden aber so bestimmte Hobbys, die ja erstmal nichts mit dem Netz zu tun haben. Also zum Beispiel sowas wie Rennradfahren. Viele gehen aber auch laufen, wollen Marathon machen. Andere machen einen Strickkurs oder sammeln Schallplatten oder werden zu Hobbyköchen. Also Ernährung, großes Thema. Reisen sowieso schon lange im Trend. Würden Sie sagen, dieses Analoge auf der einen bei den Hobbys und das Digitale auf der anderen Seite, was so einen großen Teil unserer Freizeit einnimmt, das ist ein Widerspruch oder passt das auch zusammen?
1: Ich glaube, es passt perfekt zusammen, weil es ja der Ausgleich immer ist. Und der Ausgleich zum Alltag, das ist ja was Positives. Und Hobbys bieten ja eine Möglichkeit, oftmals ist der Alltag ja eher stressig, durchgetaktet, dass ich dann eben für eine Zeit lang entfliehen kann, dass ich einen Kontrast zur Arbeit habe, dass ich einen Kontrast zu meinen anderen Verpflichtungen habe. Und da zusätzlich habe ich dann eben noch diese ganzen persönlichen Sachen, also eine persönliche Erfüllung. Ich habe ja Freude dran, Zufriedenheit, das Gefühl, wahrscheinlich auch was Sinnvolles gemacht zu haben. Also es sind ja viele Dinge, die dann eben nicht so der Gegensatz sind, sondern sie ergänzen sich eben sehr schön.
0: Also nicht unbedingt so eine Gegenbewegung zum Digitalen, wie man es manchmal auch lesen kann?
1: Ja, natürlich ist immer, was auf der einen Seite zu viel wird, suchen wir dann das Gegenteil. Ich glaube nicht immer dieses zu viel, zu wenig, das ist schwer für den Einzelnen zu fassen. Ich würde immer eher sagen, es ist ein Ausgleich zu dem anderen. Und man sollte ja immer im Leben versuchen, so habe ich es zumindest immer kennengelernt, dass man sich jetzt nicht nur einer Sache permanent widmet. Das ist dann zwar im beruflichen Kontext kann das toll sein, dass ich mich da völlig verwirkliche in der Arbeit, aber dann muss ich ja trotzdem versuchen, wenn die Arbeit ist und es dann eben auch sein lassen, dass ich dann etwas suche, was das Gegenstück dazu bietet, um dann einen Ausgleich zu haben, um am nächsten Tag auch wieder mit neuen Gedanken, mit neuer Energie dann meinen beruflichen Tätigkeiten nachzugehen.
0: Interessanterweise, wir haben das gerade schon kurz angesprochen, sind schon länger heute Hobbys modern, die früher so als absolute Rentnerbeschäftigung verschrien waren. Also zum Beispiel sowas wie Wandern gehen, Stricken, Häkeln oder Birding, also Vögel beobachten draußen. Heute wieder bei jungen Menschen sehr, sehr beliebt. Haben Sie dafür eine Erklärung?
1: Ja, meine Schwester fängt jetzt auch an, Vögel sich anzuschauen, ist völlig fasziniert davon. Also das kann ich Ihnen nur zustimmen. Ich glaube, vieles erlebt ja eine Renaissance, weil man es selber ein Stück weit in der Kindheit kennengelernt hat. Also auch mal diese Frage, wie kommt man zu einem Hobby, ist ja oftmals die positiven Erinnerungen, dass es früher man es selber ausgeübt hat, man dabei Freude hatte, dass die Eltern, die Großeltern es ausgeübt haben, man so aus der Kindheit das Gefühl hat, Mensch, das hat aber Mama oder Opa gut getan, wenn er im Keller geschreinert hat oder Laubsägearbeiten gemacht hat, hat mein Onkel immer gemacht oder wenn die Mutter sich irgendwelchen Dingen zugewidmet hat. Und dann hat man eben dann vielleicht auch den Mut, das selber mal auszuprobieren und stellt fest, Mensch, was früher die Großeltern, die Eltern glücklich gemacht hat, tut mir jetzt auch gut. Und ich habe einfach selber finde dabei etwas, was mir gut tut. Ist vielleicht auch so ein bisschen eine Selbstreflexion über einen selber und kann feststellen, Mensch, das ist doch etwas, was ich sowieso mal gerne ausprobieren möchte. Jetzt mache ich dieses alte Hobby oder dieses vermeintlich alte Hobby einfach mal zu meinem eigenen und probiere es aus. Und wenn es dann halt nicht passt, das ist ja auch völlig okay. Also den Fehler sollte man ja nie machen, dass wenn man jetzt irgendwie sagt, ich will ein neues Hobby ausprobieren, ich probiere das, was Sie jetzt eben gesagt haben, Rennradfahren aus oder das Stricken aus und stell dabei fest, das ist eine Quälerei für mich und jeder Schritt tut weh und jede Masche, die ich irgendwie aufnehme, fällt mir wieder runter und ich habe einfach keinen Zugang dazu, dann sollte man natürlich auch den Mut haben zu sagen, Mensch, nee, das Hobby ist es nicht, ich probiere was Neues aus.
0: Mhm. Ja, ich habe mal versucht, Rennrad zu fahren, einmal ausprobiert und hatte nachher solche Nackenschmerzen von diesem ständigen nach oben gucken, weil man ja so tief auf diesem Lenker liegt, habe ich dann doch wieder sein gelassen. Was würden Sie denn sagen, was sagen denn unsere Hobbys auch über so gesamtgesellschaftliche Entwicklungen aus? Also wenn ich mir zum Beispiel angucke, wie viele Leute plötzlich eben Rennrad fahren oder laufen gehen oder anfangen ausführlich und selbst zu kochen, auf gesunde Ernährung achten, auf den eigenen Lebensstil, gleichzeitig weniger Alkohol trinken oder weniger feiern gehen. Das ist ja schon so ein Trend, den man dann letztlich auch in den Hobbys beobachtet, oder?
1: Das stimmt. Manches sehe ich natürlich nicht ganz so nur positiv. Also dieses, was Sie vorhin auch schon angesprochen haben, diesen Trend zur Optimierung und ich übe jetzt ein Hobby nur aus, damit ich danach, weiß ich nicht, abgenommen habe oder dass ich mein Aussehen verschönert habe oder dass ich irgendwie was anderes dadurch erreicht habe. Also nur, dass so diesen Optimierungswahn dahinter zu haben, das ist, glaube ich, schon dann einer zu viel für mich, wenn es ums Hobby geht, weil da habe ich, wie gesagt, nie diesen Anspruch des Perfektionismus.
0: Aber das ist ein interessanter Punkt. Was würden Sie denn sagen, also ab wann wird denn ein Hobby zur Selbstoptimierung? Weil ich kann ja schon, sagen wir mal, ich bin jetzt Läufer und ich habe noch so eine Uhr oder so ein Tracking-Armband und schaue ganz genau, wie ist meine Durchschnittsgeschwindigkeit, ne? Wie war mein Puls, wie viele Kilometer bin ich gelaufen und ich kann das ja auch verfolgen, dass ich so durchaus so einen Ehrgeiz habe, dass das besser wird. Das kann ja auch Spaß machen und das Hobby dann interessant halten mit der Zeit. Muss ja noch nicht gleich Selbstoptimierung sein, ne?
1: Das stimmt. Das ist natürlich auch immer eine individuelle Geschichte, gar keine Frage. Aber wenn es jetzt eben nicht mehr darum geht, man hat Spaß am Laufen, sondern es geht nur noch darum, ich muss meinen letzten Rekord brechen oder ich muss diese Woche so und so viel Pfund abgenommen haben oder ich muss die und die Kilometeranzahl noch runtergerissen haben und ich habe an sich gar keine Lust, laufen zu gehen und würde heute lieber, keine Ahnung, in der Badewanne sitzen oder mit dem Kumpel noch einen Kaffee trinken gehen, aber ich muss ja noch laufen, weil ich mir das für diese Woche fest vorgenommen habe, dann würde ich so sagen, weiß ich nicht, ob das noch richtig ein Hobby ist. Also insofern, da so ein bisschen, sicherlich eine Gratwanderung für jeden unterschiedlich. Aber abgesehen von der Optimierung, glaube ich,

0: Werner Breuer, WDR5-Hörer aus Hilden, hat sich bei uns gemeldet, 85 Jahre alt. Er hat erzählt bei der WDR5-Hotline, also unter der 0800 567 83x5, dass er drei Hobbys hat: Schwimmen, Fahrradfahren und Musik machen und komponieren. Für ihn könnte der Tag 48 Stunden haben, weil er nie Langeweile hat. So hat er es uns erzählt. Das ist natürlich jetzt ja wirklich tolles Beispiel, finde ich, für jemanden, der offensichtlich auch im Alter, der wahrscheinlich schon lange in Rente ist, noch genug zu tun hat durch seine Hobbys.
1: Das stimmt. Und das ist wirklich fast vorbildhaft, würde ich sagen. Wir dürfen ja nicht vergessen, etwa jeder vierte Deutsche sagt ganz klar auch in Befragungen immer wieder, er hat Schwierigkeiten, ein Hobby zu finden. Und das ist ja oftmals auch nicht einfach. Also man müsste sich ja wirklich Gedanken machen, wie finde ich überhaupt ein Hobby? Und jetzt kann ich natürlich wieder das Netz fragen und was gibt es alles an Angeboten und da ist es grenzenlos. Aber es ist ja trotzdem nicht immer einfach, auch ein Hobby für sich zu entdecken und dann dabei zu bleiben. Also der Hörer, das ist schon ein Geschenk, was er im Leben hat, von drei Sachen zu behaupten, dass sie einem wirklich gut tun und dass man sie regelmäßig und mit Freude ausübt. Chapeau.
0: Früher waren ja vor allem so Vereine der Ort, ne, wo man sich getroffen hat und auch gemeinsam einem Hobby nachgegangen ist. Die gibt es natürlich auch immer noch, Sportvereine zum Beispiel oder der Kirchenchor oder wo auch immer man sich sonst noch so zusammensetzen und treffen kann. Haben Sie trotzdem den Eindruck, insgesamt sind wir da heute individueller unterwegs nach dem Motto Hobby ja, aber jeder macht dann so eher sein eigenes Ding?
1: Ich glaube, es ist immer so ein bisschen gespalten. Also sind natürlich auch große Unterschiede zwischen Stadt und Land. Also wenn ich mir Befragungen anschaue, Vereinszugehörigkeit, Hobby ausüben, in ländlichen Strukturen viel, viel ausgeprägter in der Gemeinschaft als in der Stadt. Jetzt in der Stadt kann ich wieder in den Metropolen, kann ich natürlich sagen, habe ich mehr Möglichkeiten, das auch auszuleben. Mhm. Andererseits auf dem Land ist halt eben das Soziale, was eher dann im Vordergrund steht. Und dann ist man eben Mitglied bei der Freiwilligen Feuerwehr oder im Männerchor oder im Landfrauenverein oder wo auch immer, um diese Gemeinschaft zu haben. Und das ist natürlich dann auch noch ein doppeltes Geschenk, wenn man ein Hobby hat, wo man etwas tut, was einem Spaß macht. Und man hat noch diese soziale Komponente damit bei. Diese Individualisierung, die erleben wir ehrlicherweise eher in der Stadt, dass sich da Hobbys gesucht werden, die ich eben in den eigenen vier Wänden ausüben kann, wo ich jetzt nicht unbedingt jemand anders für brauche.
0: Mhm. Würden Sie sagen, weil Sie gerade auch schon die Menschen angesprochen haben, die noch kein Hobby für sich gefunden haben, die vielleicht auch gar keins haben wollen, aber könnte es auch sein, dass es manchen Menschen einfach schwerfällt, etwas einfach nur zum Spaß zu machen, ohne dass es irgendeinen anderen Zweck oder Nutzen hat? Denn je nachdem, wie viel Freizeit man auch so zur Verfügung hat, muss man sich das ja auch erstmal gönnen können, ne? Um zu sagen, jetzt mache ich mal wirklich eine Stunde lang in der Woche oder so nur was für mich.
1: Auf alle Fälle. Und das ist ja auch eine große Herausforderung unserer Zeit. Also wir versuchen, unsere Arbeit zu optimieren, wir versuchen, unseren Körper zu optimieren, wir versuchen, unsere Zeit zu optimieren, wahrscheinlich auch so ein Stück weit die freie Zeit und jetzt etwas zu machen, wo ich womöglich nicht gut drin bin, wo ich keine Fortschritte oder keinen Erfolg sehe, wo ich etwas einfach tue, was so ein bisschen sinnfrei vielleicht auch ja wirklich ist. Ich meine, Flippern in meinem Fall hat ja jetzt keinen Sinn und ich werde nie damit Geld verdienen und ich werde nie irgendwie, das ist einfach nur eine Sache, die ich in meinem Keller mal so mache. Das ist ja schon auch ein Schritt, den man bereit sein muss zu gehen. Und das kann ich durchaus nachvollziehen, dass es vielen nicht leicht fällt. Vergessen wir nie. Also wir haben in der Schule gelernt, auf die Arbeit vorbereitet zu sein. Eine Vorbereitung auf die Freizeit oder eine Vorbereitung aufs Hobby oder eine Vorbereitung auf den Ruhestand. Mhm. Das haben wir nie gelernt. Und das ist nicht verwunderlich, dass das dann halt auch durchaus mal schwerfällt, was Neues auszuprobieren, sich ein Hobby zu suchen, einer Freizeitbeschäftigung nachzugehen, wo man vielleicht im ersten Moment sagt, was bringt mir die überhaupt? Soll ich nicht lieber dann doch zu Hause bleiben und irgendwas machen, was mehr Sinn in Anführungsstrichen hat?
0: Sie hören Quarks Wissen im Gespräch. Da sprechen wir heute über Hobbys. Wenn Sie uns auch von Ihren Hobbys noch erzählen möchten, 0800 567 83x5 oder schreiben Sie uns eine Mail. Quarks@wdr.de ist die Adresse.

0: Hier ist Quarks, Wissenschaft und mehr in WDR 5, gleich 20 vor 4. Wir sprechen heute über Hobbys und wir haben Rainer Sagave aus Hameln in der Leitung. Grüße Sie, hallo.
1: Ja, schönen guten Tag.
0: Was möchten Sie erzählen zum Thema Hobbys?
1: Ja, ich habe so ein ganz besonderes Hobby. Das heißt, ich stelle einen ganz besonderen Kompost her in unserem Garten. Das ist die sogenannte Terra Preta Schwarze Erde. Mhm. Das ist ganz simpel gesagt, ich mache einen normalen Komposthaufen, den ich mit Abfällen füttere, Küchenabfällen und Rasenschnitt. Und da tue ich 10% Holzkohle zwischen und dann sprühe ich da effektive Mikroorganismen drauf. Dann fermentiert das so ähnlich wie Sauerkraut. Das geht schneller als normaler Kompost. Dann ist so nach 2-3 Monaten ist der fertig und dann kann ich das aufs Beet geben. Und dann haben wir noch so ein kleines Wochenendgrundstück. Da habe ich ein Kompostklo, wo ich dann diesen Kreislauf nochmal erweitere.
0: Ach, also Wahnsinn.
1: Dann ja. Mit Urin und Kot, da haben wir ein normales Kompostklo. Da ist so ein 100-Wasser-Gedicht an der Wand. Der hat ja mal ein Gedicht geschrieben über die heilige Scheiße, wo er die Menschheit verurteilt, dass sie ihre Ausscheidung nicht in den Kreislauf zurückgibt.
0: Sondern und das kommt dann auch, auch aufs Beet drauf, aus dem Klo?
1: Und das kommt dann auch aufs Beet drauf. Das wird dann sozusagen zusammen mit Rasenschnitt, dann wird abwechselnd, weil Urin und Kot kann man nicht zusammengeben, das muss man dann getrennt dran geben. Mhm. Das wird dann auch gemischt mit Rasenschnitt und Küchenabfällen und immer wieder fermentiert.
0: Und ist das dann für Blumen oder ist das ein Gemüsegarten, wo das draufkommt?
1: Das ist für einen Gemüsegarten.
0: Nicht schlecht. Das ist ja wirklich
1: das ist für einen Gemüsegarten.
0: Perfekte Kreislauf von Essen, Ausscheidungen, die wieder zu essen werden.
1: Ja, so ist es. Und es ist natürlich so, es findet eine Hygienisierung statt durch dadurch, dass es ein tiefsauer Prozess ist.
0: Ist es das, was Ihnen so viel Spaß daran macht, dieser Kreislauf dahinter, dieser ökologische Aspekt? Oder warum haben Sie sich das ausgesucht?
1: Ja, ich komme aus dem Klimaschutz. Ich habe eine Energiegenossenschaft gegründet und wir haben Photovoltaik und Windrad gemacht und sowas. Und dann hörte ich eben von dieser Sache, weil zu alledem, dass man da toll mit Gärtnern kann, hat das ja auch den Effekt, die Holzkohle vergeht nicht, die ich erzeuge mit meinem Ofen. Ich habe da so einen kleinen Ofen entwickelt, mit dem ich dann eine Stunde koche und dann hinterher ist da die Holzkohle fertig. Und diese Holzkohle bleibt für 2000 Jahre und länger stabil. Das heißt, ich spare Dünger, weil ich meine eigenen Ausscheidungen wieder in den Kreislauf reinnehme. Und ich habe zugleich eine CO2-Reduzierung über die Holzkohle.
0: Herr Sagave, faszinierendes Hobby. Vielen Dank, dass Sie uns davon erzählt haben in WDR 5. Schöne Grüße nach Hameln.
1: Ja, alles klar. Vielen Dank, dass ich das darstellen durfte.
0: Sehr gerne. Tschüss. Und als nächstes haben wir Laura Wessel aus Löhne in der Leitung. Hallo, Frau Wessel.
2: Hallo.
0: Was haben Sie für ein Hobby?
2: Ich betreibe Tanzsport.
0: Was denn genau?
2: Standardtanzen, also das kennt man vielleicht noch von früher, also so Standard, langsam weiter, Tango, solche Tänze.
0: Und in welcher Form machen Sie das? Sind Sie da in einem Verein organisiert oder wie können Sie das vorstellen?
2: Genau, wir sind in einem Verein organisiert und machen dann halt auch richtig Turniere mit, was das angeht und genau.
0: Mhm. Jetzt kann ich mir vorstellen, das macht einmal Spaß einfach durch die Bewegung. Ne? Sport bringt ja oft viel Freude genau dadurch. Was ist es jetzt vor allem aber, was am Tanzen Sie besonders fasziniert?
2: Ja, ich muss sagen, ich habe einfach unheimlich viel Spaß daran, mich zu der Musik zu bewegen. Mhm. Und es ist fast mehr so eine Art von andere reden oder singen und man selbst bewegt den Körper zur Musik. Mhm. Und auf der anderen Seite ist natürlich auch, also wir trainieren auch relativ häufig, würde ich jetzt mal behaupten. Also da sprechen wir so von 10 Stunden die Woche aufwärts.
0: Wow. Mhm.
2: Und natürlich ist es dann auch, dass man sehr viel Zeit einfach auch da reinsteckt und das auch sehr viel trainiert. Und dann ist das manchmal auch schon vielleicht ein bisschen viel auch, aber man kann auch irgendwie nicht ohne.
0: Aber das kriegen Sie mit Job und allem anderen, was Sie noch so machen, noch gut unter einen Hut.
2: Ja, das klappt halt irgendwie. Ja. Nein, aber bei uns ist auch, also meine Eltern betreiben das zum Beispiel auch. Mhm. Und wir wohnen auch zusammen und dann ist es manchmal ganz witzig, wenn wir abends nach dem Training noch zusammensitzen und darüber sprechen.
0: Wir haben ja so ein bisschen auch über Selbstoptimierung schon gesprochen. Also wenn das Hobby vielleicht etwas übertrieben schon wird, weil man immer und immer besser werden will und man schon Stress und Leistungsdruck empfindet, wenn Sie das 10 Stunden die Woche machen, laufen Sie da Gefahr, in diese Richtung zu gehen?
2: Nee, eigentlich. Also es geht nicht. Also ich finde, es ist weniger mehr diese Selbstoptimierung als mehr. Also man möchte natürlich besser werden. Und ohne viel Training geht es nicht. Und man braucht auch relativ viel Training, also für das Wohlgefühl. Aber man macht das jetzt natürlich auch schon viele Jahre und dann sicherlich nicht immer in dem Ausmaß. Also es ist auch angefangen, da war ich noch ein Kind. Und da hat man irgendwie einmal, zweimal die Woche das gemacht. Und dann hat sich das halt dann auch später so gesteigert. Da einfach dadurch, dass man auch eine gewisse Leistung bringen will. Und andere sind ja auch nicht schlechter und trainieren auch nicht weniger. Und da muss man natürlich auch dann sich die Zeit nehmen dafür.
0: Dann wünsche ich Ihnen weiterhin viel Spaß dabei beim Tanzen. Laura Wessel aus Löhne, danke für den Anruf. Tschüss.
2: Tschüss.
0: Ulrich Reinhardt, Professor Ulrich Reinhardt von der Stiftung für Zukunftsfragen, Freizeitforscher. Da haben wir jetzt aber so die ganze Bandbreite auch mitbekommen, ne? Vom Tanzen zum eigenen Kompost machen. Es gibt anscheinend nichts, was es nicht gibt.
3: Das stimmt. Und das ist ja auch das Schöne. Also ja, wenn wir eben auch davor die Frage hatten, wie finde ich so das Hobby für mich? Ich glaube, das ist ja auch ein guter Ansatz, dass man einfach sich ein bisschen umhört im Freundeskreis, im Kollegenkreis, bei den Nachbarn. Was machst du eigentlich? Was tut dir gut? Und kriegt vielleicht auch da die ein oder andere Idee, um es dann selber mal auszuprobieren. Also ich bin relativ sicher, dass sich viele jetzt Gedanken drüber machen werden, wie kann ich meinen Kompost besser verwenden, weil der eine Hörer das ja auch sehr schön beschrieben hat. Oder jetzt eben mit dem Tanzen. Mensch, ja klar, früher hat mir das Tanzen auch Spaß gemacht in der Tanzschule. Warum probiere ich es eigentlich nicht mal gleich wieder aus? Und es muss jetzt ja auch nicht der Anspruch sein, wie die Hörerin, dem was man jetzt sagt, ich muss unbedingt Turniere tanzen. Sie hat da Spaß dran, sie hat da Freude dran, darum macht das Sinn. Aber es ist ja auch einfach nur okay, wenn man sagt, ich will es nicht 10 Stunden die Woche machen, ich will es einmal die Woche für 1,5 Stunden machen und habe da eine gute Zeit und bin mit anderen zusammen. Das ist ja dann völlig okay. Es muss immer zum eigenen Leben auch passen.
0: Wir haben noch eine Mail bekommen an quarks@wdr.de von WDR5-Hörerin Charlotte. Sie schreibt, ich habe zwar Dinge, die ich gern mache, leidenschaftlich Rennradfahren zum Beispiel, aber beim Begriff Hobby fühle ich mich merkwürdigerweise verpflichtet, mich nicht nur praktisch, sondern auch theoretisch mit Radsport zu befassen. Und dazu habe ich leider überhaupt keine Lust. So aber denke ich, ja, ich fahre Rad und auch gern schnell, aber Hobby, Rennrad, das sind die anderen. Habe ich da was missverstanden oder liegt im Hobby immer schon eine Semi-Professionalisierung?
3: Nein.
0: Charlotte per Mail.
3: Überhaupt nicht. Also ich glaube, dann können wir den Begriff einfach umbenennen und können sagen, eine Leidenschaft, ein Steckenpferd, also ganz gleich, wie wir es irgendwie ausdrücken wollen. Aber es muss nicht die Theorie dahinter sein und ich muss jetzt nicht irgendwas zur Geschichte des Rennsports wissen oder die technisch neuesten Errungenschaften. Wen es interessiert, super, der soll das machen. Wen es nicht interessiert und der einfach Spaß hat, sich aufs Rad zu setzen und eine Runde zu fahren oder 5 Runden zu fahren, völlig okay. Also das ist, glaube ich, wirklich das Schöne beim Hobby. Man kann sich ja selber aussuchen, was man da, wie tief man einsteigen möchte, wie intensiv man es ausüben möchte, mit wem man es ausüben möchte, wann, ob morgens, abends, mitten in der Nacht, das sind ja die tollen Sachen, die man beim Hobby hat, dass es eben alles an einem selbst liegt. Und das ist ja auch dann was völlig anderes als jetzt beispielsweise die Arbeit oder soziale Kontakte, wo man immer sicher abstimmen muss. Das ist eben beim Hobby nicht der Fall.
0: Und wenn uns jetzt Leute zuhören und denken, jetzt haben die so viel über Hobbys gesprochen, ich habe noch kein Hobby, wie finde ich denn eins? Am Ende geht wahrscheinlich über kurz reinschnuppern und mal was ausprobieren, kein Weg dran vorbei, ne?
3: Ich glaube ja. Also ich glaube, das ist natürlich so dieses, was wir jetzt im Laufe der Sendung auch hatten, sich Gedanken machen, was hat mir früher Spaß gemacht, das vielleicht wiederentdecken, mit anderen Leuten in Kontakt treten, im Netz rumsuchen nach Gleichgesinnten. Das ist ja in der Regel dann auch ein schöner Ansatz, wenn man findet, jetzt die Kollegin oder die Hörerin zum Tanzen, wie die ihre Tanzpartner gefunden hat, ist ja, kann man ja heute auch das Netz dann gut bemühen und sagen, ich möchte jetzt gerne Tango tanzen, wer hat noch Lust und wo kann ich das ausüben? Und letztendlich sage ich, probieren geht über studieren. Also probieren wir es aus, gucken, ob es uns gefällt, dann bleiben wir dabei. Probieren wir es aus und es gefällt uns nicht oder es ist nur eine Qual, lassen wir es und suchen uns was Neues.
0: Sagt Professor Ulrich Reinhardt. Er forscht die Zukunft, aber auch das Freizeitverhalten der Deutschen bei der Stiftung für Zukunftsfragen in Hamburg. Und sein Hobby ist Flipperspielen, hat er uns erzählt. Vielleicht finden Sie gleich noch ein bisschen Zeit dazu. Ich hoffe es, Herr Reinhardt. Vielen Dank fürs Gespräch in WDR5 Quarks.
3: Hat mir Spaß gemacht. Bis zum nächsten Mal.
0: Tschüss.
3: Tschüss.
0: Und vielen Dank an die WDR5-Hörerinnen und Hörer. die sich beteiligt haben. Ha? Geht da jetzt nochmal rein, der Ball? Ah, ja,

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1: So, wir haben Ende August. Lassen Sie uns über Schnee reden, endlich. Denn in Gütersloh soll ab diesem Winter Schluss damit sein, dass der Streudienst womöglich genau da ist, wo er gerade nicht gebraucht wird. Ja, während woanders die Autos über die Straße schlittern. Und zwar sollen smarte Sensoren über den Straßen helfen, die Lage richtig einzuschätzen. Bis später.
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2: Und jetzt sind Sie bei Quarks Wissenschaft und mehr in WDR 5. Es wird heute deutlich mehr gehustet, Nase geputzt und rote Augen gerieben als früher. Die Zahl der Kinder mit Allergien, die steigt seit etwa 30 Jahren weltweit an. Aber Kinder, die auf Bauernhöfen aufwachsen, die haben deutlich seltener Heuschnupfen oder Asthma als Kinder aus der Stadt zum Beispiel. Was genau hinter diesem Bauernhofeffekt steckt, welche Mikroorganismen dafür zum Beispiel genau verantwortlich sind, dass die Bauernhofkinder weniger anfällig sind, dazu ist bislang noch relativ wenig bekannt. Forschende aus München haben das deshalb jetzt untersucht und dafür unter anderem ganz genau drauf geschaut, was denn so drinsteckt in der Stallluft.
3: Kinder vor Allergien zu schützen oder ihre Behandlung zu verbessern, das ist das Ziel der Expertinnen und Experten des Helmholtz-Zentrums München. Seit Jahrzehnten sind sie deshalb den Ursachen des Bauernhofeffekts auf der Spur und entschlüsseln schrittweise die komplexen Zusammenhänge von Umweltfaktoren und Immunsystem. Jetzt ist es einem Forschungsteam von Epidemiologen und Bioinformatikerinnen erstmals gelungen, die Wirkungsweise von zwei Bakterien aus der Stallluft nachzuverfolgen. Mithilfe von DNA-Analysen konnten sie zunächst die Vielzahl an Bakterien und Pilzen eingrenzen. Danach folgte das schrittweise Ausschlussverfahren, erklärt Allergieexperte Markus Ege vom Dr. von Haunerschen Kinderspital des LMU-Klinikums und dem Institut für Asthma und Allergieprävention am Helmholtz-Zentrum München.
4: Wir haben immer weiter versucht, diese Keime mit statistischen Methoden zu isolieren. Dann haben wir gesehen, ein paar darf man nicht weglassen. Wenn man die weglässt, dann verlieren wir den Effekt. Und so sind wir drauf gekommen, dass das die essentiellen Bakterien sind. Und wir haben also einerseits immer geschaut, sind die assoziiert mit der Bauernhofexposition und sind die assoziiert mit dem Asthma.
3: Dafür analysierte das Team 20 Jahre alte Staubproben, die von Fenstersimsen in traditionellen bayerischen Kuhställen gesammelt wurden. Diese Bioproben erlauben Rückschlüsse auf die Stallluft und wurden mit Nasenabstrichen von den Bauernhofkindern verglichen. Die Expertinnen und Experten kombinierten Gen- und Stoffwechselanalysen mit Bioinformatik. Studiendaten von insgesamt 1000 Kindern aus ländlichen Regionen Europas halfen bei der Entwicklung von Computermodellen. Schließlich identifizierten sie zwei Bakterien, die im Mikrobiom im Kuhdarm vorkommen. Bislang konzentrierte sich die Allergieforschung auf Mechanismen, die sogenannte gramnegative Bakterien durch Gift in ihrer Zellwand beim direkten Kontakt mit Schleimhäuten auslösen. Solche Endotoxine haben die beiden neu entdeckten sogenannten gram-positiven Bakterien nicht. Studien-Co-Autor Ege.
4: Wir waren da eigentlich recht überrascht. Das heißt, man muss vielleicht auch einen Teil dieser Geschichte umschreiben und sagen, die Gram-Negativen sind immer im Rampenlicht gewesen, wenn man sie besser messen kann, weil Endotoxin einfach leicht messbar war vor 20, 30 Jahren. Vielleicht haben wir bislang ein bisschen in die falsche Richtung gesucht.
3: Denn erstmals konnte das Münchner Team die komplette biologische Wirkungskette beim Bauernhofeffekt verfolgen. Bei der Verdauung der Kuh gelangen Stoffwechselmoleküle der neu entdeckten Bakterien in die Stallluft und können dann von Kindern beim Spielen eingeatmet werden. Darauf reagieren zwei Immunrezeptoren in den Atemwegen. Sie senden Signale und mildern Entzündungsreaktionen. Das erklärt laut Studie rechnerisch etwa 2/3 des schützenden Bauernhofeffekts bei allergischem Asthma und rund die Hälfte dieses Schutzeffekts bei Heuschnupfen und Neurodermitis. Klar ist aber, im Stall kommen Kinder mit einer Vielzahl von Mikroorganismen in Kontakt. Dabei lernt das Immunsystem, Krankheitserreger von harmlosen Allergenen zu unterscheiden. Allergieforscher Harald Renz von der Universität Marburg betont deshalb,
5: man muss zunächst mal sagen, dass diese Ergebnisse jetzt für diese eine Modellsituation stehen. Ein traditioneller Bauernhof in Zentraleuropa. Und ich bin davon überzeugt, in jeder Situation operieren wieder ein bisschen andere Mechanismen. Es ist nicht das eine Bakterium, welches diesen ganzen Job macht und diese Effekte vermittelt, sondern es ist immer ein Cocktail.
3: Langfristig wollen die Experten neue Formen der Prävention oder medikamentösen Intervention entwickeln, die verschiedene schützende Wirkstoffe kombinieren und so das Immunsystem trainieren, ohne dass sich Kinder dafür im Kuhstall aufhalten müssen.
2: Ja, das wäre natürlich praktisch. So viel Platz ist ja auch nicht in den Kuhställen der Republik. Was steckt in der Stallluft, dass Bauernhofkinder weniger anfällig für Allergien macht? Das haben Forschende aus München untersucht und Monika Haas aus der ARD-Wissenschaftsredaktion hat es hier erzählt. In WDR 5. Und gleich in der zweiten Stunde Quarks für heute schauen wir auf die Frage, kann KI uns dümmer machen? Genauer gesagt, verlernen wir eigenständiges Denken, wenn die KI alles für uns erledigt und wir zum Beispiel nicht mehr selbst den Bericht auf der Arbeit tippen oder die PowerPoint-Präsentation erstellen müssen. Die Schweizer Bildungsforscherin Simone Ries hat auf jeden Fall ein paar Tipps, wie wir genau das verhindern können, auch wenn wir mit KI arbeiten.
6: Laptop zu, kann ich es jetzt selbst erklären, in meinen eigenen Worten, vielleicht sogar an einem eigenen Beispiel. Und wenn nicht, dann habe ich möglicherweise eine gute Präsentation, aber kein gutes, wirkliches Verständnis. Weil gut klingen heißt noch nicht verstanden haben.
2: Das ganze Gespräch mit Simone Ries über KI, unsere Arbeit und wie wir dabei trotzdem noch kritisches Denken bewahren können. Das gleich bei Quarks nach den Nachrichten in WDR 5.

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1: Die Nachrichten mit Simone von der Forst. Guten Tag.
2: Wir haben Deutschland von morgen diskutiert. Und dieses Deutschland von morgen ist optimistisch und zuversichtlich. Wir müssen raus aus diesem Klima der Verdrießlichkeit und des Verdrusses.
1: Bundeskanzler Merz hat ein positives Fazit der zweitägigen Klausur- und Kabinettssitzung in Brandenburg gezogen und sieht Deutschland gut aufgestellt für die Zukunft. Deutschland sei nach wie vor das Land der Erfinder und Macher, KI sei ein Katalysator. In den vergangenen Monaten sei die Wirtschaft gewachsen, so Merz. Finanzminister Klingbeil ergänzte, für das Wachstum sei allerdings allein das 500 Milliarden Euro Investitionspaket verantwortlich. Ansonsten befände man sich in einer Rezession.
3: Jahrzehntelang wurde in unserem Land vieles kaputt gespart und das spüren wir alle im Alltag. Die Unpünktlichkeit der Bahn, kaputte Straßen, marode Schulen. Der ideologische Sparkurs der letzten Jahrzehnte ist uns teuer zu stehen gekommen. Und wir als Regierung beenden mit unseren Investitionen diese zukunftsfeindliche Politik.
1: Bis Ende des Jahres will die Bundesregierung entscheidende Reformen auf den Weg gebracht haben. Cyberangriffe auf deutsche Unternehmen werden immer häufiger durch ausländische Geheimdienste ausgeführt. Das meldet der IT-Branchenverband Bitkom. Demnach waren in den vergangenen 12 Monaten 37% der Firmen von solchen Angriffen betroffen. Ein Jahr davor waren es 28%. Markus Sambale, WDR Berlin, erklärt den Anstieg.
4: Immer noch gibt es zu viele Firmen, die Sicherheitsvorfälle, Angriffe nicht schnell genug erkennen. Immer noch gibt es IT mit Sicherheitslücken und Schwachstellen, die nicht geschlossen sind, weil da einfach ein Update nicht gemacht wurde. Und auch an der Stelle, wer sich mit welchen Daten wo in ein System einloggen kann, da gibt es immer wieder Sicherheitslücken. Deshalb gab es heute nochmal einen dringenden Appell an alle Firmen, unterschätzt die Gefahren durch Cyberangriffe nicht und kümmert euch vor allem schnell um das Thema. Denn die Bedrohung wächst aktuell mit ganz besonders hohem Tempo, weil sich künstliche Intelligenz gerade so schnell weiterentwickelt.
1: Die Volkshochschulen in Nordrhein-Westfalen fordern mehr finanzielle Unterstützung. Hintergrund ist die angespannte Finanzlage vieler Kommunen. Die sind für die Volkshochschulen zuständig und haben einen Sparkurs verordnet. Susi Makarewitsch, WDR-Landespolitik.
5: Der Landesverband der Volkshochschulen wünscht sich mehr Geld vom Land und vom Bund. Er sollte auch Kürzungen bei den Integrationskursen zurücknehmen. Ganz generell plädieren die Volkshochschulen für einen Ausbau des Kursangebots, da sie auch Geld erwirtschaften würden. Der Landesverband der Volkshochschulen schätzt, dass alle rund 130 Einrichtungen im Land vom Spardruck betroffen sind. Bis sich das vor Ort bemerkbar mache, könne es aber dauern. Einige Kommunen haben schon angekündigt, Kurse zu verringern, so wie Düsseldorf, oder Gebühren zu erhöhen, so wie zum Beispiel Gronau.
1: Weitere Meldungen im Überblick. Im Himalaya-Gebirge in Nepal werden hunderte Reisende vermisst, nachdem es dort schwere Überschwemmungen gegeben hat. Nach Angaben der Behörden handelt es sich um rund 380 Touristen, auch aus Deutschland. Eine Sturzflut hatte in dem Grenzgebiet zu Tibet ganze Dörfer weggespült. Mindestens 22 Menschen kamen ums Leben. Der Tech-Konzern Meta zahlt Milliarden, um einen großen Prozess zu Social-Media-Sucht aus dem Weg zu gehen. Meta hat sich mit mehreren US-Bundesstaaten auf einen Vergleich geeinigt und überweist ihnen insgesamt knapp 17 Milliarden Dollar. Die Bundesstaaten hatten Meta vorgeworfen, Kinder und Jugendliche mit Apps wie Insta und WhatsApp in die Social-Media-Sucht zu treiben. Wer ehrenamtlich in Nordrhein-Westfalen engagiert ist, wendet dafür im Schnitt inzwischen mehr Zeit auf als noch vor 2 Jahren. Nach einer Umfrage für den Ehrenamtsatlas stieg die jährliche Stundenzahl von 208 auf 224. Mehr als jeder Zweite in NRW hat ein Ehrenamt, zum Beispiel im Sportverein.
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1: Duisburg ist in Nordrhein-Westfalen in Sachen Döner ganz vorne. Das Datenportal Listflix hat sich angesehen, wo die Dichte der Dönerimbisse und Restaurants am größten ist. Torben Wiedenhaupt, WDR Duisburg.
6: Einmal mit alles bitte. Duisburg darf sich in diesem Jahr NRW-Dönerhauptstadt 2026 nennen. Rund 14 Dönerläden kommen hier auf 100.000 Einwohner. Damit landet Duisburg im bundesweiten Vergleich auf Platz 2 und lässt sogar Städte wie Kiel oder Augsburg hinter sich. Die meisten Dönerläden gibt es aber nach wie vor in Berlin. Dort sind 214 Imbisse gemeldet, während es in Duisburg nur 69 sind.
1: Das Wetter in Nordrhein-Westfalen. Der Rest des Tages ist meist trocken und die Sonne zeigt sich öfter, zuletzt auch in Ostwestfalen-Lippe. Schauer und Gewitter bleiben die Ausnahme bei Abendtemperaturen von 15 bis 24 Grad. Morgen kommt die Sonne immer mal durch die Wolken. Im Laufe des Tages werden es auch immer mehr Schauer, auch mal kräftig und von Gewittern begleitet. Lokal auch mit Starkregen und Sturmböen. Es wird schwül. In Bielefeld bis 29, in Lünen 30 und in Aalen 31 Grad. Das war WDR aktuell. WDR 5, die Verkehrslage. A1, Euskirchen Richtung Dortmund. Zwischen Köln-Bocklemünd und Kreuz-Leverkusen-West dauert es etwa 15 Minuten länger, 8 Kilometer stockender Verkehr. A1, Münster Richtung Dortmund. Zwischen Kamener Kreuz und Kreuz-Dortmund-Unna müssen Sie 10 Minuten mehr Zeit einplanen, 5 Kilometer stockend. A3, Köln Richtung Oberhausen. Zwischen Kreuz-Breitscheid und Oberhausen-Lierich etwa 15 Minuten plus 5 Kilometer Stau. A44, Kassel Richtung Dortmund. Zwischen Kreuz-Werl und Kreuz-Dortmund-Unna etwa 10 Minuten plus 4 Kilometer stockender Verkehr. Und auf der A555 zwischen Bonn Richtung Köln, zwischen Wesseling und Kreuz Köln Süd, dauert es etwa 10 Minuten länger, 4 Kilometer Stau.
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7: Ich bin Johannes Döbbelt. Hallo. Führen Claude, ChatGPT und Co. dazu, dass wir das Denken verlernen, dass wir zum Beispiel Texte schlechter selbst schreiben können, weil uns die KI ja ständig die Arbeit abnimmt? Besprechen wir gleich. Außerdem schauen wir auf die Frage, ob wir Wasser eigentlich wirklich verbrauchen können oder ob es nach dem Duschen, Kochen oder Rasensprengen einfach nur woanders ist und warum aber vielleicht auch das zum Problem werden kann. Zuerst blicken wir aber kurz auf das hier. Das Leben ist ungerecht, auch bei der Frage, wer wie oft von Mücken gestochen wird. Bei meiner Frau und mir ist es zum Beispiel so, dass fast immer sie die Mückenstiche abbekommt, während meine Haut völlig unversehrt bleibt. Biologen aus den USA haben in einer aktuellen Studie jetzt noch mal genauer untersucht, woran das liegt. Ach, unangenehmes Geräusch. Was wir schon länger wissen, mit süßem Blut oder so hat das nichts zu tun, sondern es kommt auf den Körpergeruch an, den ja unzählige Bakterien auf unserer Haut produzieren. Die Forschenden haben das in ihrer Studie mit rund 120 Männern und Frauen erprobt und mit drei verschiedenen Mückenarten. Und dabei hat sich herausgestellt, keine Testperson war jetzt bei allen Mücken super beliebt, sondern es kam eben sehr auf die Art an. Die Tigermücken bevorzugen zum Beispiel andere Körpergerüche als Gelbfiebermücken oder Hausmücken. Ein und derselbe Duft wirkte auf bestimmte Mücken sehr anziehend, auf andere Arten dagegen komplett abstoßend. Leider konnten die Biologen jetzt aber noch nicht eindeutig sagen, das ist jetzt der eine abstoßende Duft, der für alle Mücken als Abschreckung funktioniert. Wenn der künftig gefunden werden sollte, wäre das vielleicht eine gute Zutat für ein neues, natürliches Anti-Mückenmittel, das dann vielleicht sogar noch besser funktioniert als die Mittel, die es bislang schon gibt. Und alternativ gibt es auch noch diese verbreitete Präventivmethode hier. Na, hier ist Quarks in WDR 5.

0: 10 nach 4 ist es. Hier ist WDR 5 Quarks, Wissenschaft und mehr. Künstliche Intelligenz hat sicher das Potenzial, uns wahnsinnig faul und bequem zu machen. Wo wir früher noch ausführlich recherchiert haben im Netz, verschiedene Artikel gelesen haben, macht jetzt die KI für uns. Wo wir früher den Bericht für den Job noch selber schreiben mussten, übernimmt jetzt die KI das Ganze in wenigen Sekunden. Und wo wir früher vielleicht noch unsere Excel- oder PowerPoint-Skills trainieren und anwenden mussten, auch das kann die KI. Simone Ries lehrt an der Pädagogischen Hochschule in Luzern in der Schweiz und beschäftigt sich dort unter anderem mit KI in der Bildung. Ich habe mit ihr vor der Sendung gesprochen und habe sie gefragt, wenn ich jetzt wirklich oft und ständig die KI benutze für solche Sachen und kaum noch was selber mache, könnte es dann sein, dass ich das Denken verlerne oder zumindest diese konkreten Aufgaben, die ich sonst immer selber gemacht habe?
1: Also einerseits ist die Sorge durchaus berechtigt, also kritisches Denken ist ein bisschen, man kann es vergleichen, wie ein Muskel, den man trainieren muss, um ihn zu stärken. Aber andererseits ist Auslagen per se nicht schlecht, also das tun wir alle. Wir erinnern uns kaum noch an Telefonnummern und da müssen wir ganz klar differenzieren. Ich sage immer, es kommt auf das Wer drauf an, also wer lagert aus, auf das Was, was wird ausgelagert, wie oft und wann. Also klar differenzieren und ich kann da gerne ein Beispiel machen. Also wenn ein Schüler, der noch nicht gut schreiben kann, einen Text auslagert, ist das sicher ein Unterschied zu einem erfahrenen Autor. Oder wenn ich das einmal mache, ist das nicht so schlimm, wie wenn ich das wirklich regelmäßig mache.
2: Okay, aber es gibt ja durchaus Leute, die auch gerade im Job das wirklich regelmäßig machen, auch um Zeit zu sparen, ne? Also jedes Protokoll, jeden Bericht, jede PowerPoint-Präsentation erstmal durch die KI jagen. Vielleicht nochmal kurz drüber gucken hinterher, aber die Hauptarbeit übernehmen eben schon oft solche Sprachmodelle. Das heißt, wenn ich es wirklich exzessiv einsetze, besteht doch schon die Gefahr, dass ich es dann selbst verlerne, oder?
1: Absolut. Und dann wird es wann spannend, weil dort wissen wir von ersten Studien, die deuten darauf hin, dass eben der Zeitpunkt relevant ist, wann wir die Aufgabe an KI übergeben. Und dort wäre mein Tipp, ist eigentlich ein ganz einfacher, die KI sollte weder das erste noch das letzte Wort haben. Also zuerst selbstdenken, dann die KI fragen, dann wieder selbstdenken. Ich nenne das das Sandwich-Prinzip.
2: Also ich selber bin dann sozusagen außen in diesem Sandwich, ich bin das Brötchen und die KI steckt in der Mitte.
1: Genau, der Mensch ist das Brot, er kommt zuerst und zuletzt. Und klar, das Sandwich-Prinzip ist natürlich vereinfacht, aber gerade deshalb hilft es im Alltag. Also ich kann mir so ein Sandwich vorstellen, wer macht das nicht gerne und wir dann immer sagen, okay, ich zuerst und ich zuletzt.
2: Und was hat das für Vorteile, also wenn ich gerade am Anfang und am Ende nochmal selbst denke?
1: Also es ist wichtig, dass der Mensch zuerst kommt, weil dann gebe ich das Denken nicht vollständig an die KI ab. Aber es geht eigentlich eben noch weiter, weil die erste Antwort, die setzt den Rahmen. Also das heißt, wenn ich KI zuerst frage, dann bekomme ich zum Beispiel 5 Antworten und vielleicht hätte ich noch an eine 6. Antwort gedacht, aber so eben nicht. Und dann verengt KI das Denken, anstelle es zu erweitern. Also es wird dann wie ein Ersatz vom Denken und nicht ein Sparring-Partner.
2: Können Sie dieses Sandwich-Prinzip nochmal anhand von einem Beispiel erklären? Also wenn ich jetzt zum Beispiel im Job einen Bericht schreiben muss oder eine Präsentation vorbereiten muss?
1: Ja, gerne. Nehmen wir das Beispiel einer Präsentation. Also ich kann prompten, mach mir eine Präsentation zum Thema KI. Und dann habe ich innerhalb von Sekunden, habe ich da die Präsentation, aber gelernt habe ich ja nicht wirklich etwas dabei. Und besser wäre es, wenn ich zuerst selbst überlege, ja, für wen ist die Präsentation? Was ist meine Kernbotschaft? Oder vielleicht, was ist mir wichtig? Und dann frage ich KI, wo ist meine Argumentation schwach? Was verstehe ich nicht oder was übersehe ich? Und am Schluss, das ist dann eben auch wieder wichtig, frage ich mich, was überzeugt mich, was nicht und was möchte ich übernehmen. Und dann wird daraus eben ein aktiver Denkprozess.
2: Ich habe noch vom Vorschlag gelesen, was man auch machen kann, einfach mehrere KI-Modelle zum Beispiel einsetzen, also vielleicht einmal ChatGPT, dann auch die KI von Google, oder sich mehrere Versionen einer Antwort erstellen lassen, dann vergleichen und mir so das Beste rauspicken.
1: Genau, das mache ich auch häufig. Aber auch dort ist es wieder wichtig, also wenn man mit einer KI interagiert, dass man immer wieder Rückfragen stellt und nicht einfach passiv die Antwort so übernimmt, wie sie kommt. Also immer wieder sagen, ja, was genau habe ich hier nicht gesehen? Widersprich mir, was ist das stärkste Gegenargument? Aber man muss ganz klar auch hier wieder differenzieren. Das ist anspruchsvoll und gelingt auch nicht allen. Also, und deshalb ist meine Meinung, dass Tech-Firmen hier KI-Tools so gestalten sollten, dass sie uns zum Denken anregen und nicht nur einfach möglichst schnell Antworten liefern sollten.
2: Ja, zumal bei vielen Menschen in der Praxis dann, selbst wenn sie jetzt unser Interview gerade hören, wahrscheinlich wird in der Praxis doch häufig einfach sowas wie Zeitdruck oder Bequemlichkeit überwiegen und dann lässt man es doch gleich und sofort alles von der KI übernehmen, ne?
1: Genau, weil wir Menschen sind faul und weshalb sollten wir dann nicht die Antwort gleich übernehmen?
2: Kann denn dieser KI-Einsatz auch eine Chance sein? Also, dass vielleicht sogar wir mit Hilfe der KI unser kritisches Denken, unsere Kreativität noch ein bisschen verbessern und trainieren können?
1: Ja, ich denke eben, wenn wir es richtig verwenden und richtig heißt eben, dieses Sandwich-Prinzip anwenden, also immer zuerst selbst denken, dann KI als Sparring-Partner übernehmen und dann wieder selbst denken, dann kann es eine Chance sein, weil es eben das Denken erweitert. Es kann uns auch unterstützen, wenn wir zum Beispiel etwas lernen möchten und wir sokratische Fragen bekommen. Also ich kann zum Beispiel KI auch so programmieren, dass er mir sokratische Fragen stellt. Und ich sehe das gerade bei meinen Studierenden, die machen das sehr häufig und das hilft ihnen beim Lernen.
2: Was ist das, sokratische Fragen?
1: Dass man gefragt wird und das Fragen eigentlich die Antwort herauskitzelt, man bekommt selbst auf die Antwort. Also, was denkst denn du? Welche Perspektive könntest du da auch noch geben? Also, es kitzelt die Antwort heraus.
2: Also, die KI fordert einen dann so richtig heraus für den Lernprozess.
1: Genau. Und was auch wichtig ist, wir sprechen immer von dieser KI-Kompetenz als Prompt-Kompetenz. Aber es geht eigentlich über die Prompt-Kompetenz hinaus. Also, die Frage ist nicht nur, wie bekomme ich eine gute Antwort, sondern auch, wann braucht es eine Antwort, wann Widerspruch und wann sollte ich zuerst selbst denken? Das finde ich auch sehr zentral.
2: Wie können wir KI einsetzen, ohne eigenständiges Denken zu verlernen? Bildungsforscherin Simone Ries empfiehlt da das sogenannte Sandwich-Prinzip. Also erstmal selber nachdenken, dann die KI machen lassen und dann nochmal selbstkritisch drüber gucken. 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

0: Musik von Aaron Fraser ist das in WDR 5 Ride With Me. Hier ist Quarks, Wissenschaft und mehr. Zombiefeuer sind keine neue Idee von den Machern von The Walking Dead oder Resident Evil, sondern Zombiefeuer sind ein reales Phänomen, von dem Sie vielleicht auch im Zusammenhang mit den Waldbränden in Frankreich, im Hürtgenwald oder im Hohen Venn mal gelesen haben. Es geht um eigentlich schon gelöschte Feuer, die wie aus dem Nichts plötzlich wiederkommen können. Ist das zum Beispiel im Hohen Venn an der deutsch-belgischen Grenze auch zu befürchten? Frank Bäumer aus der ARD-Wissenschaftsredaktion erklärt die Hintergründe.
1: Totgeglaubte leben länger. Dieses Sprichwort kann auch bei Waldbränden zutreffen. Sie können plötzlich wieder aufflammen, obwohl die Löscharbeiten längst abgeschlossen sind. Verantwortlich dafür sind oft versteckte Glutnester im Untergrund, wie etwa große Baumwurzeln, die langsam vor sich hin kokeln und bei günstigen Bedingungen das Feuer wieder zum Leben erwecken. Deutlich problematischer sind allerdings ausgetrocknete Moorböden, erklärt der aus Kalifornien stammende Feuerwehrmann und Waldbrandexperte am European Forest Institute Linden Pronto.
2: Normalerweise kann sich Feuer oberirdisch einfach ausbreiten, also horizontal, aber bei anderen Böden, wo es dann ja torfig oder sehr viel organisches Material, kann es dann auch vertikal brennen. Und das ist dann unheimlich schwer zu löschen, weil man sieht das nicht unbedingt, wo es gerade brennt.
1: Solche versteckten Brände im Torf können gerade bei trockengelegten Mooren auch mit wenig Sauerstoff lange Zeit brennen und neue Waldbrände entfachen. Torf wurde jahrhundertelang als Brennstoff zum Heizen verwendet. Wissenschaftler nennen solche Schwelbrände Holdover Fires, was so viel wie Überbleibselfeuer bedeutet. Für den Fachbuchautor und Experten für Vegetationsbrände, Ulrich Cimolino, ist das auch in Deutschland kein unbekanntes Phänomen.
3: Das Thema mit den Moorbränden gibt es schon lange, hat man aber wieder vergessen, weil wir jetzt über viele Jahre halt eher in einer feuchteren Umgebung gewohnt haben und weil die Brände, die ausgebrochen sind, eher nicht in diesen torfhaltigen Gebieten waren. Und jetzt haben wir halt die Feuer auch in Gebieten, wo es wirklich dicke, mächtige Torfschichten gibt. Und dann taucht dieses Problem wieder auf. Und natürlich ist man davon erstmal, wenn man das zum ersten Mal sieht, völlig überfordert.
1: Solche Torffeuer sind ungleich schwerer zu löschen als normale Waldbrände. Doch deswegen sind sie nicht gleich ein Zombie-Fire oder Zombie-Feuer. Denn damit bezeichnen Wissenschaftler, zumindest inoffiziell, Waldbrände, die über die Winterzeit ruhen und über mehrere Jahre hinweg zur Waldbrandsaison immer wiederkehren. Bekannt ist dieses Phänomen vor allem aus Regionen mit Böden mit hohem Torfanteil in der Arktis und Subarktis, wo die Glut im Boden sogar unter der Schneedecke praktisch überwintert. Folglich kann man beim Brand im Hohen Venn erst dann von einem Zombiefeuer sprechen, wenn das totgeglaubte Feuer im kommenden Frühjahr oder Sommer durch die tief im Boden sitzende Glut wieder aufersteht. Auch wenn Schwelbrände durch brennende Moore in Deutschland bisher eher selten sind, sorgt ein anderes unheimliches Phänomen für Probleme. Brennende Kohle. Ulrich Cimolino.
3: Wir haben tatsächlich in Deutschland immer noch brennende Berge. Es gibt im Saarland ein Kohlebergwerk, das seit, ich glaube, 300 Jahre brennt. Es gibt in Mitteldeutschland brennende Kohlehalden. Es gibt eins im Ruhrgebiet, das wurde mit einem Riesenaufwand dann von der Ruhrkohle gelöscht, weil sie sonst hätten die Fläche nicht verkaufen dürfen. Also wir haben diese Problematik durchaus seit vielen Jahrhunderten.
1: Aktuell sind von so einem Kohleschwelbrand die Einwohner der thüringischen Stadt Meuselwitz betroffen. Hier setzte Ende Juni ein Waldbrand auf der Fläche eines ehemaligen Braunkohletagebaus Kohlereste im Boden in Brand. Zwar gelang es den Brandbekämpfern, die Ausbreitung des Bodenfeuers mit Schneisen und intensiver Bewässerung einzudämmen, gelöscht ist es bislang aber nicht. Mit zunehmender Trockenheit durch den menschengemachten Klimawandel steigt nach Meinung von Experten in Deutschland nun auch das Risiko von Torfbränden, die im Extremfall auch zu Zombies werden können. Deswegen fordern Umweltschutzverbände verstärkt, trockengelegte Moore wieder zu vernässen. Denn hier lautet ein gewaltiges Brandpotenzial. Laut Bundesumweltamt gibt es in Deutschland etwa 18.000 Quadratkilometer Moorböden, wovon mehr als 90% entwässert sind. Eine Durchnässung dieser Flächen würde nicht nur beim Arten- und Klimaschutz helfen, ein mit Wasser vollgesogenes Moor bietet auch Zombiefeuern keine Chance auf ein unerwartetes Wiederauferstehen.
0: Totgeglaubte leben länger. Was sich hinter den sogenannten Zombiefeuern verbirgt, hat mein Kollege Frank Bäumer erklärt. 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

0: Melodie Gardot war das in WDR 5. 16.30 Uhr haben wir es jetzt gleich. Im Duden steht unter dem Stichwort Wasserverbrauch folgendes: Substantiv, maskulin, Bedeutung, Verbrauch an Wasser. Soweit so klar. Oder vielleicht auch nicht so ganz. Mein Kollege Carsten Möbius ist nämlich skeptisch, ob man wirklich von einem Verbrauch sprechen kann.
1: Oliver aus Dresden hat mich gefragt, kann man Wasser eigentlich verbrauchen? Ich musste ein bisschen schmunzeln, denn seit der Grundschule, Klasse 3 oder 4, wissen wir alle, Wasser kommt nicht weg. Wasser verschwindet nicht einfach. Stichwort Wasserkreislauf. Wasser kann man im Wortsinn nicht verbrauchen. Denn wenn ich mir die Hände wasche, verschwindet das Wasser ja nicht irgendwo im schwarzen Loch unserer Milchstraße. Es bleibt auf der Erde. Es fließt durch Flüsse, vielleicht ins Meer, verdunstet, regnet wieder herunter und landet irgendwann wieder bei uns im Wasserhahn. Deshalb gebe ich ganz offen zu, wenn ich den Wasserhahn mal ein bisschen länger laufen lasse, bis das Wasser richtig kalt wird, da habe ich kein schlechtes Gewissen. Dazu kommt, der Liter kostet ja im Schnitt gerade mal 0,2 Cent. Und trotzdem passt da was nicht zusammen. Denn gleichzeitig erleben wir Dürresommer, die Böden trocknen aus, Flüsse führen wenig Wasser. Und ständig ist von Wasserverbrauch die Rede. Also, wo ist unser Wasser hin? Ich habe die Frage bekommen und sitze also bei Professor Ralf Merz. Der ist Hydrologe am Helmholtz-Zentrum für Umweltforschung in Halle. Eigentlich bin ich mir ziemlich sicher, dass ich die Antwort schon kenne. Ich stelle die Frage trotzdem rein pro forma. Kann man Wasser überhaupt verbrauchen? Und dann sagt Merz einen Satz, mit dem ich überhaupt nicht gerechnet habe.
2: Ja, physikalisch kann man Wasser verbrauchen. Also verbrauchen heißt, das Wasser verändern, dass es hinterher nicht mehr Wasser ist. Zum Beispiel technisch in der Elektrolyse, dass man Wasserstoff und Sauerstoff erzeugt. Dann ist es nicht mehr Wasser. Oder biologisch, dass Pflanzen Wasser nehmen, um daraus Zucker zu machen zum Wachstum.
1: Ich merke sofort, hier läuft irgendwas schief. Entweder liege ich komplett daneben oder Professor Merz spricht über etwas völlig anderes als unser Hörer. An Elektrolyse oder Photosynthese hatte ich überhaupt nicht gedacht. Merz versteht das, worum es uns geht, aber eine grundsätzliche Frage verlangt eine grundsätzliche Antwort. Auch wenn diese Umwandlung von Wasser kaum eine Rolle für den Wasserkreislauf spielt.
2: Also das sind sozusagen für den gesamten Wasserkreislauf geringe Mengen. Aber das ist nicht das, was die Leute im normalen Unterwasserverbrauch meinen. Wasserverbrauch im Allgemeinen heißt, ich habe kein Trinkwasser mehr, ich habe es verbraucht. Das heißt aber, das Wasser ist ist immer noch Wasser, aber es ist an einem anderen Ort, in einem anderen Aggregatzustand, in einer anderen Qualität, wie wir es gern hätten.
1: Genau darum geht's. Trinkwasser und benutztes Wasser sind für uns eben nicht dasselbe. Für die Natur ist Wasser einfach Wasser. Und plötzlich schießt mir ein völlig verrückter Gedanke durch den Kopf. Wenn wirklich kein einziger Tropfen die Erde verlässt, dann müsste die Erde heute doch, in etwa so viel Wasser haben, wie vor

0: einfach ist, der aber die Antwort verändert.
1: Es bringt uns nichts, wenn das Wasser irgendwo zu irgendeinem Zeitpunkt in irgendeiner Form auf der Welt ist, sondern wir brauchen es jetzt sozusagen hier in der richtigen Form und in der richtigen Qualität.
0: Die Frage ist nämlich nicht mehr, ob Wasser verschwindet, sondern warum es ausgerechnet dann woanders ist, wenn wir es brauchen. Ich komme aus Sachsen-Anhalt. Da, wo ich wohne, schlägt der Regenschatten des Harzes voll zu. Wenn die Regenwolken mal wieder einen Bogen um unsere Region machen und der Boden im Sommer hart wie Beton wird, fragt man sich irgendwann wirklich, wo ist unser Wasser hin? Wenn unser Wasser nicht mehr hier ist, wo ist es dann? Merz kommt mit einer Antwort, die wahrscheinlich jeder erwartet hatte. Ich auch. Klimawandel.
1: Und was uns die Modelle zeigen vom Klimawandel, ist eben, dass es sozusagen schneller geht, dass die Atmosphäre heißer wird. Das heißt, die kann mehr Wasser als Wasserdampf aufnehmen. Ne? Je heißer die Atmosphäre ist, desto mehr Wasser können wir haben.
0: Obwohl die Antwort zu erwarten war, finde ich das ein faszinierendes Bild. Die Atmosphäre bekommt gewissermaßen einen größeren Wassertank. Sie kann heute mehr Wasser aufnehmen als früher. Pro Grad Erwärmung wächst der Tank um etwa 7%. Ich frage Merz deshalb so ein bisschen pointiert, heißt das, Herr Merz, das Wasser, das uns hier fehlt, fällt vielleicht kurze Zeit später im Ahrtal, in Spanien als Sturzregen oder in Bangladesch wieder vom Himmel? Und zwar sofort und alles auf einmal?
1: Ja, könnte man so sagen. Wenn mehr Wasser in der Atmosphäre ist, kann auch mehr Niederschlag fallen, und zwar in kürzerer Zeit.
0: Ist eigentlich logisch. Wenn Wasser nicht wegkommt, dann kann bei uns der Rasen verbrennen und der Boden aufreißen, während anderswo das Wasser in wenigen Stunden vom Himmel stürzt. Das Wasser ist nicht weg, es ist unterwegs. Eigentlich könnte die Geschichte hier zu Ende sein. Der Klimawandel verändert den Wasserkreislauf. Fall gelöst. Aber genau an dieser Stelle überrascht mich Ralf Merz ein zweites Mal. Denn er sagt, der Klimawandel, der ist nur die halbe Geschichte.
1: Deutschland war in den letzten Jahrhunderten ein sehr wasserreiches Land. Und generell haben wir eigentlich unsere Landschaft, also wir sage ich jetzt, das heißt unsere Vorfahren, so umgebaut, dass das Wasser relativ schnell aus der Landschaft geht. Wir haben unsere Flüsse begradigt, das Wasser fließt viel schneller den Rhein oder die Elbe herunter wie vor 300, 400 Jahren, als es viele Mäander gab. Wir haben Auen abgetrennt, Polder gebaut oder Dämme, die das Hochwasser durchrauschen kann. Wir haben sehr viele landwirtschaftliche Flächen entwässert, die ganzen Drainagen jetzt gerade auch hier im mitteldeutschen Raum, weil wir generell zu viel Wasser hatten und eher weniger Wasser haben wollen.
0: Das hat mich ehrlich überrascht. Wir beklagen heute, dass unser Wasser verschwindet. Dabei haben wir jahrzehntelang alles dafür getan, dass es genau das tut. Nicht nur die Wärme zieht Wasser aus unseren Landschaften. Wenn es kommt, zwingen wir es regelrecht dazu, sofort wieder zu verschwinden. Abzufließen. Und genau deshalb wird plötzlich etwas wichtig, worüber wir sonst kaum nachdenken. Grundwasser.
1: So, das Grundwasser reagiert sehr, sehr langsam. Ne? Es waren jetzt Extremfälle, das sagt 10.000 Jahre, aber es ist grundsätzlich, dauert es immer Tage, Wochen, bis ein Regentropfen, der auf der Boden fällt, reagiert. Und das ist jetzt auch sozusagen das Problem, auf das wir aufpassen müssen, dass wir eben nicht zu viel Wasser aus dem Grundwasser rausnehmen, weil das sich nicht schnell auffüllt, sondern weil das einfach hinterherhängt und jahrelang brauchen kann, bis sich das wieder erholt hat.
0: Das heißt, der Regen vom nächsten Wochenende, der löst unser Problem nicht. Grundwasser ist eher ein Langstreckenläufer. Was wir heute verlieren, bekommen wir manchmal erst viele, viele Jahre später zurück. Und jetzt denke ich wieder an meinen Wasserhahn. Weniger baden, kürzer duschen, beim Händewaschen den Hahn früher zudrehen, vielleicht doch lieber einen kleinen Espresso statt eines großen Kaffees. Ich muss gerade ein bisschen schmunzeln. Das Bild mit dem kleineren Kaffee, das gefällt mir, weil ich solche Spartipps eigentlich hasse. Und dann nimmt meine Suche nach unserem Wasser noch einmal eine völlig unerwartete Wendung. Merz spricht plötzlich über Kraftwerke, über Strom, über Rechenzentren, über Kühlwasser.
1: Aber generell haben wir dann auch andere große Wasserverbrauche, wie zum Beispiel Energie. Und irgendwo anders muss das Kraftwerk Strom erzeugen und ja, ich brauche Kühlwasser.
0: Ich sehe vor meinem geistigen Auge die weißen Wolken aus Kühltürmen steigen. Na klar, das ist Wasserdampf. Das ist unser Wasser. Da macht sich gerade ein Teil unseres Wassers auf die Reise. Und über das etwas wärmere Wasser, was zurückläuft, freuen sich vermutlich erstmal die Warmduscher unter den Fischen, die Karpfen vielleicht. Aber lange dürften die auch keine Freude haben.

0: haben, denn je wärmer Wasser wird, desto weniger Sauerstoff kann es speichern. Und dann kommt der Satz, mit dem ich am allerwenigsten gerechnet hätte, denn auch Rechenzentren brauchen unglaublich viel Energie.
1: Also die Frage ist vielleicht in Zukunft nicht so sehr, soll ich jetzt morgens nochmal duschen, sondern soll ich abends Netflix schauen oder nicht?
0: Wo ist also unser Wasser hin? Es ist unterwegs. In der Atmosphäre, im Ahrtal, in Bangladesch. Und es steckt sogar in unserem Streaming-Abend, wenn wir unsere Lieblingsserien schauen. Also, danke Olli für die Frage. Ich hätte nie gedacht, dass mich die Suche nach unserem Wasser vom Magen eines Dinosauriers bis zu Netflix führt.
2: Und ich habe mir gemerkt, rein physikalisch können wir Wasser schon verbrauchen, indem man es zum Beispiel aufspaltet in Wasserstoff und Sauerstoff. Aber ansonsten verschwindet es nicht so einfach. Es geht eher darum, dass wir auch hier, also da, wo wir es nutzen wollen, auch künftig noch genug Wasser haben. Carsten Möbius war das für Quarks in WDR 5. Und das hier ist Musik vom amerikanischen Singer-Songwriter und Gitarristen John Mayer.

0: 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Sehr einfache Dinge können mit einem ausgeprägten Zittern sehr schwer werden. Ein Glas Wasser trinken zum Beispiel, einen Teller voll Suppe essen, eine Nachricht auf dem Handy tippen oder die Haustür aufschließen. Menschen mit einem schweren Tremor, also so einem schweren Zittern, zum Beispiel an den Händen, haben im Alltag oft große Probleme. Am häufigsten ist der sogenannte essentielle Tremor dahinter. Das ist eine neurologische Störung und die genauen Ursachen dafür sind aber noch nicht bekannt. Es gibt aber Möglichkeiten, dieses Zittern zu behandeln. Inzwischen auch mit einem speziellen Ultraschallverfahren, bei dem Gehirnzellen in einer kleinen Hirnregion durch Hitze zerstört werden. Klingt erstmal ziemlich heftig, so als Behandlungsmethode, kann manchen Tremorpatienten aber helfen.
1: Wenn Ann-Christin Helmers Tremorpatienten behandelt, dann nimmt sie das Zitterzentrum im Gehirn ins Visier.
2: Das heißt, es gibt verschiedene Areale, in denen wir das Zittern beeinflussen können,
1: sagt die Neurochirurgin des Universitätsklinikums Schleswig-Holstein in Kiel. Bisherige Forschungsergebnisse zeigen, dass häufig der Funkkontakt der Nerven im Thalamus gestört ist, also der Bewegungszentrale im Gehirn.
2: Das wird wahrscheinlich nicht so sein, dass wir dort die Ursache wirklich bekämpfen, sondern wir greifen in diesen sehr komplexen Kreislauf ein, der das Zittern aufrechterhält. Und dort ist diese Region ein Knotenpunkt, wo wir gut das Ganze unterbrechen können und das relativ sicher machen können auch.
1: Die tatsächlichen Ursachen für den essentiellen Tremor sind noch ungeklärt. Es wird angenommen, dass Vererbung eine Rolle spielt. Bislang wird die Erkrankung vor allem mit Medikamenten behandelt oder mit der sogenannten tiefen Hirnstimulation. Dabei werden zwei winzige Elektroden ins Gehirn eingesetzt und mit einem Schrittmacher verbunden. Durch die elektrischen Impulse werden die gestörten Bereiche gezielt lahmgelegt, erklärt Ann-Christin Helmers.
2: Vorteil der tiefen Hirnstimulation ist natürlich, dass das Gewebe nicht zerstört wird und dass man dort eine Anpassung immer vornehmen kann. Das heißt, wenn die Erkrankung fortschreitet, kann man auch die Stimulationsparameter noch mal ändern.
1: Gerade bei älteren Patienten steigt bei dem Eingriff aber das Risiko für Hirnblutungen. Für Menschen mit schwerem Tremor bieten spezialisierte Zentren in Deutschland deshalb inzwischen auch die Behandlung durch Ultraschall an. Der Patient muss dafür einen Spezialhelm mit mehr als 1000 Ultraschallquellen aufsetzen. Die Hitze der gebündelten Ultraschallwellen fokussieren die Mediziner dann auf das Zitterzentrum im Gehirn, erklärt der Neurologe Lars Wojtecki von der Heinrich-Heine-Universität Düsseldorf.
3: Einem kleinen Fleckchen, Millimeter groß, an der richtigen Stelle, wo die Zellen, die Hände zum Zittern bringen, überaktiv sind, zerstört die Hitze eine ganz kleine Stelle im Gehirn. Das heißt, es ist zwar ein Verfahren, wo man den Kopf nicht öffnen muss, keine blutige Hirnoperation, aber natürlich greift man in der Tiefe des Gehirns schon auch ein und beeinflusst dort eine Stelle, die man mehr oder weniger ausschaltet.
1: Im Gegensatz zur tiefen Hirnstimulation ist das Verfahren zwar schonender. Gehirnzellen werden hier aber nicht nur lahmgelegt, sondern zerstört. Man kann das Verfahren also nicht wieder rückgängig machen.
3: Das heißt, man muss sich da sehr vorsichtig in der Behandlung rantasten, die richtige Stelle auch zu treffen.
1: Mögliche Nebenwirkungen sind Gleichgewichtsprobleme oder auch Taubheitsgefühle in Händen und Mundwinkeln. Häufig gehe das aber schnell wieder weg, sagt Ann-Christin Helmers. Im Einzelfall könnten diese Beschwerden aber auch bleiben. Deshalb müsse man immer ganz genau prüfen, welche Patienten für die Ultraschallbehandlung in Frage kommen.
2: Wir haben die Erfahrung gemacht, dass insbesondere bei Betroffenen, die schon vor der Behandlung eine Gangunsicherheit haben, vielleicht gerade so noch ohne Rollator gut ihren Alltag bewältigen konnten. Wenn man die behandelt, dann sind die Betroffenen auch längerfristig durchaus auf Hilfsmittel angewiesen. Und dann ist zwar das Zittern deutlich weniger. Man kann 80-90% Reduktion des Zitterns erreichen. Aber das ist natürlich für die Patientinnen und Patienten nur von geringem Wert, wenn man danach dauerhaft auf ein Hilfsmittel beim Gehen angewiesen ist.
1: Ein sicherer Gang, ein sicherer Stand und ein ausgeprägtes Tremorleiden, das sind wichtige Voraussetzungen, um sich mit Ultraschall gegen Zittern behandeln lassen zu können. Besonders ältere Patienten können davon profitieren. Das teure Spezialverfahren wird von den gesetzlichen Krankenkassen bezahlt und die Erfolgsaussichten sind gut, sagt Lars Wojtecki.
3: Statistiken sagen, dass die Effekte schon mehrere Jahre halten. Also niemand kann jetzt sagen, wie das nach 20 Jahren ist, weil es einfach so lange Beobachtungszeiten noch nicht gibt. Aber das kennen wir zum Beispiel von der tiefen Hirnstimulation auch. Und die Hoffnung ist natürlich, dass man damit lebenslang klarkommt, dass man dieses Ziel erreichen kann.
0: Thomas Sambol aus dem Quarks-Team hat erklärt, welche Methoden es gibt, um starkes Zittern, also um einen schweren Tremor, so heißt es medizinisch, zu behandeln. Hier ist Quarks in WDR 5.

0: Perfect Girl ist das von Aerobik und Quoco. Eine Hamburger Musikerin und Musikproduzentin heißt mit bürgerlichen Namen Jasmina Qua. Perfect Girl heißt der Song. Hier in WDR 5.
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0: Und jetzt sind Sie bei Quarks, Wissenschaft und mehr in WDR 5. 16.53 Uhr ist es. Der Erstgeborene, der ist besonders gewissenhaft, vielleicht auch so ein bisschen konservativ wie die Eltern. Das jüngste Kind ist wild und kreativ, während das Sandwich-Kind in der Mitte immer so ein bisschen vernachlässigt durch die Welt geht, vielleicht auch mal ein paar Mal Probleme macht, dafür aber total sozial ist. Alles so Vorstellungen davon, wie sich Geschwister voneinander unterscheiden. Aber ist da auch wirklich was dran oder sind das eher überholte Klischees? Über solche Fragen sprechen wir morgen ausführlich hier bei Quarks in WDR 5. Zu Gast ist dann die Persönlichkeitspsychologin Dr. Julia Rohrer von der Uni Leipzig, die viel zu Geschwistern und Geschwisterbeziehungen forscht.
4: Da, was die Geschwisterbeziehung besonders macht und auch von anderen Beziehungen unterscheidet, ist erstmal, dass sie üblicherweise sehr, sehr lange andauert. Also ab Geburt des Geschwisterkindes oder ab eigener Geburt im Prinzip bis zum Tod. Und damit ist es erstmal die längste Beziehung, die man oft hat an der Stelle.
0: Ja, aber Julia Rohrer sagt auch, die Beziehung ist jetzt natürlich nichts Statisches zu unseren Geschwistern, sondern da steckt viel Bewegung drin.
4: Das wird auch als so eine U-Form beschrieben. Also Geschwister, wahnsinnig natürlich relevant, wenn man noch zusammen wohnt. Dann ziehen alle aus, vielleicht startet man auch eine Partnerschaft, kriegt selber Kinder, die eigene Familie wird vielleicht auch relevanter. Und nach hinten hin ist dann eben oft die Beobachtung, dass die Geschwister doch wieder relevanter werden, wenn vielleicht auch andere soziale Kontakte vermehrt wegfallen und die Familie aber immer noch im Prinzip das ist, was noch da ist. Wobei das nicht unbedingt, also nur nicht nur positiv sein muss im Sinne von, okay, jetzt kommt man wieder zusammen und hat wieder seine alten im Prinzip Kumpanen und kann sich an die Vergangenheit erinnern, sondern natürlich auch so Dinge, die dann aufkommen wie Streit ums Erbe und so weiter.
0: Ja, und morgen schauen wir dann hier bei Quarks in WDR 5, wie gesagt, nochmal ausführlich drauf und dann gern auch wieder mit Ihnen, wenn Sie mögen, mit Ihren eigenen Erfahrungen oder Geschichten zum Thema Geschwisterbeziehungen. Und wenn Sie wollen, können Sie sich auch gern schon heute dazu melden.
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0: Erzählen Sie uns gern von Ihren Erfahrungen mit Ihren Geschwistern, wenn Sie denn Geschwister haben. Wie war die Beziehung früher zu Ihrem Bruder oder zu Ihrer Schwester? Wie ist sie heute? Wie haben Ihre Geschwister Sie geprägt? Glauben Sie, Sie wären heute vielleicht sogar ein anderer Mensch, wenn Sie jetzt nicht mit Ihrem Bruder oder Ihrer Schwester oder Ihren Geschwistern, falls Sie mehrere haben, aufgewachsen wären? Vielleicht sagen Sie auch, ja, bei mir oder bei uns ist das genau so. Drei Kinder, der Älteste ist konservativ, der Mittlere total sozial. Und der oder die Jüngste ist einfach nur wild oder kreativ oder hat ständig Probleme zu Hause gemacht. Melden Sie sich gern heute schon dazu, wenn Sie mögen. Per Mail geht das an quarks@wdr.de. Das ist unsere bekannte Mailadresse, quarks@wdr.de. Oder rufen Sie uns an, hinterlassen uns eine Sprachnachricht. Wir machen das hier ganz oldschool noch mit einem Anrufbeantworter. Den erreichen Sie unter der 0800 5678 554. Das ist die Nummer für den Quarks-Anrufbeantworter. Die 0800 5678 554, die Nummer zu den Erfahrungen, Geschichten, vielleicht auch Ihren Fragen zum Thema Geschwisterbeziehungen.

produzieren wir der 5. Und die Kolleginnen und Kollegen vom Westblick schauen gleich auf das Dauerproblemthema Wohnraummangel. Laut einem aktuellen Bericht, dem Baumonitor, fehlen in Nordrhein-Westfalen über 360.000 Wohnungen. Ein Problem dabei, es fallen mehr Wohnungen aus der Sozialbindung raus, als neue Sozialwohnungen entstehen. Mehr dazu gleich mit Benjamin Sartori im Westblick. Das Team von Quarks voller Wissenschaft ist für heute raus. Ich bin Johannes Döbbelt und sage Tschüss und schönen Tag Ihnen noch.

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1: Die Nachrichten mit Udo Stiel. Guten Tag. Der US-Konzern Meta ist einem großen Prozess um Social-Media-Sucht aus dem Weg gegangen. Mehrere US-Bundesstaaten hatten Meta vorgeworfen, seine Dienste wie WhatsApp und Instagram absichtlich so zu programmieren, dass Nutzer kontinuierlich dranbleiben wollen. Mathis Jungblut berichtet.
2: Meta hat sich auf einen Vergleich geeinigt und muss fast 17 Milliarden Dollar zahlen. In dem Vergleich heißt es auch, dass der Jugendschutz verstärkt wird. Konkret heißt das für alle unter 18 Jahren unter anderem jeden Tag nur noch 2 Stunden Nutzungszeit bei Insta und Facebook, eine Sperre zwischen 0 Uhr und 6 Uhr morgens. Dann gibt es einen Schulmodus, in dem man keine Push-Nachrichten mehr bekommt. Und außerdem die Zahl der Likes und anderen Reaktionen, die gibt's gar nicht mehr. Ob und wie das auch in Europa oder in Deutschland kommt, das ist noch nicht klar.
1: Die Europäische Union verzeichnet erstmals seit 3 Jahren wieder ein Handelsdefizit. Es wurden also unter dem Strich mehr Waren in die EU-Länder ein als ausgeführt. Sarah Lopez, WDR Brüssel.
3: Das liegt unter anderem daran, dass die EU zuletzt mehr Geld für Energieprodukte ausgegeben hat, vor allem für Öl und Gas. Die sind wegen der Situation rund um die Straße von Hormuz deutlich teurer geworden. Bei den Energieprodukten ist das Handelsdefizit demnach um mehr als 40% gestiegen. Außerdem spielen auch die Wirtschaftsbeziehungen zu China eine Rolle. Im 2. Quartal des Jahres importierte die EU deutlich mehr chinesische Produkte, als sie europäische nach China exportierte. Gerade beim Handel mit Maschinen, Fahrzeugen und anderen Industriegütern war die EU nicht mehr so erfolgreich wie in der Vergangenheit.
1: Bei schweren Sturzfluten in Nepal sind mindestens 72 Menschen ums Leben gekommen. Hunderte werden noch vermisst, auch viele Touristen. Dieser Lehrer beschreibt die Wucht der Katastrophe.
4: Ich habe gesehen, wie etwa 9 Lastwagen mitsamt den Insassen von den Fluten mitgerissen wurden. Das ist ein herzzerreißendes Ereignis. Ich unterrichte hier seit 18 Jahren und so etwas habe ich hier noch nie erlebt.
1: Auslöser der Sturzfluten war womöglich ein leichtes Erdbeben, durch das Eis und Geröll von einem Gletscher abgerutscht sind. Nepal bat Indien und China um Hilfe bei den Rettungsarbeiten. Weitere Meldungen im Übersicht. Bundeskanzler Merz hat angesichts der anstehenden Reformen zu Optimismus und Zuversicht aufgerufen. Man müsse raus aus einem Klima der Verdrießlichkeit und des Verdrusses. Die Koalition werde ihre volle Konzentration auf Innovation, Wachstum und Arbeitsplätze richten. Cyberangriffe auf deutsche Unternehmen werden häufiger durch ausländische Geheimdienste ausgeführt. Das meldet der IT-Branchenverband Bitkom. Demnach waren in den vergangenen 12 Monaten 37% der Firmen von solchen Angriffen betroffen. Ein Jahr zuvor waren es 28%. Die meisten Cyberattacken erfolgen aber durch kriminelle Banden. Wer ehrenamtlich in Nordrhein-Westfalen engagiert ist, wendet dafür im Schnitt inzwischen mehr Zeit auf als noch vor 2 Jahren. Nach einer Umfrage für den Ehrenamtsatlas stieg die jährliche Stundenzahl von 208 auf 224. Mehr als jeder Zweite in Nordrhein-Westfalen hat ein Ehrenamt, zum Beispiel im Sportverein. Die Europäische Fußballunion UEFA hat ihre Boykottdrohung gegen Turniere des Weltverbandes FIFA offenbar zurückgezogen. Das berichten britische Medien unter Verweis darauf, dass der Weltverband nach viel Druck auf Investorenpläne verzichtet hatte. Über einen Protest gegen den Führungsstil von FIFA-Präsident Infantino werde aber weiter diskutiert.
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1: Der Karikaturist Hans Traxler ist im Alter von 97 Jahren gestorben. Das teilte die Stadt Frankfurt am Main im Namen seiner Familie mit. Mario Skala blickt auf Traxlers Lebenswerk zurück.
5: 1929 in der Tschechoslowakei geboren, kam er 1951 nach Frankfurt und lernte an der Städelschule Malerei und Zeichnen. Er arbeitete als Autor für das Satiremagazin Pardon und war Mitbegründer der Titanic. Neben politischen Karikaturen wie der Kohlbirne nahm er mit die Wahrheit über Hänsel und Gretel die Märchenforschung aufs Korn. Traxler schrieb berühmte Kinderbücher wie Paula die Leuchtgans oder Aus dem Leben der Gummibärchen. Seine zahlreichen Illustrationen der Werke berühmter Schriftsteller wie Goethe, Tucholsky oder Heinrich Heine machten aus dem Satiriker einen Klassiker seiner Zunft.
1: Das Wetter in Nordrhein-Westfalen, es ist locker bewölkt, Schauer und Gewitter bleiben die Ausnahme. Die Temperaturen liegen am Abend bei 15 bis 24 Grad. In der Nacht wechselnd bewölkt und trocken, die Werte gehen auf 18 bis 12 Grad zurück. Morgen teils dichte Wolken und ab dem Abend verbreitet Schauer, auch von Gewittern begleitet. In Bridon 28 Grad, in Bonn 30 und in Witten 31 Grad. Am Freitag viele Wolken und kaum Sonne, anfangs einzelne, später häufiger Schauer. Höchstwerte 18 bis 25 Grad. Das war WDR aktuell. 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A3 Köln Richtung Oberhausen zwischen Kreuz Breitscheid und Oberhausen-Lierich. Etwa noch 15 Minuten plus 6 Kilometer Stau. A4 Aachen Richtung Köln zwischen Frechen Nord und Köln-Klettenberg. Etwa 10 Minuten plus 5 Kilometer stockender Verkehr. A40 Duisburg Richtung Essen zwischen Mülheim-Dümpten und Essen-Holsterhausen. Etwa 15 Minuten plus 6 Kilometer Stau. A44 Kassel Richtung Dortmund zwischen Kreuzberl und Kreuz Dortmund-Unna, etwa 15 Minuten plus 7 Kilometer stockender Verkehr. Und A59 Dienstlaken Richtung Duisburg zwischen Duisburg-Marxloh und Kreuz Duisburg, etwa 30 Minuten plus 3 Kilometer Stau nach einem Unfall.
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6: So, Benjamin Sartori ist wieder hier. Hallo ins Land. Wir schauen uns heute eine einzigartige, grenzüberschreitende Zusammenarbeit an zwischen der Polizei Krefeld und der Polizei in Zeeland, also in den Niederlanden. Die gehen nämlich seit 30 Jahren immer mal wieder zu besonderen Anlässen zusammen Streife. Gerade war die Krefelder Polizistin Nina Scholz zum Beispiel im Einsatz auf einem Fest im Nachbarland, wo auch viele deutsche Touristen waren.
7: Es ist einfach schön, es macht Spaß und die Leute sind sehr liebenswürdig hier und das ist einfach sehr, sehr angenehmes Arbeiten.
6: Ja, hören wir später mehr zu. Außerdem spreche ich mit einer Wissenschaftlerin, die uns ganz genau sagen kann, wie die Lage im Ehrenamt gerade in Nordrhein-Westfalen ist. Ja, eins dazu kann ich spoilern, die Lage ist gar nicht so schlecht. Schön, dass Sie zuhören. Manchmal frage ich mich schon, ob für diese PR-Namensfindung eigentlich wirklich jemand Geld bekommt. Es sind laut Landesregierung nämlich gerade Wohne-NRW-Tage. Also zusammengeschrieben kann man also als Wohnen-RW lesen, was aber keinen Sinn machen würde. Oder als Imperativ, also Wohne-NRW. Aber aufgefordert werden muss wirklich niemand zum Wohnen. Eher müsste man die Politik auffordern, das bezahlbar zu machen. Jedenfalls sollen diese Tage zeigen, wie, Zitat, moderner, nachhaltiger und bezahlbarer Wohnraum geschaffen wird. Sprechen wir drüber mit Daniela Junghans aus der WDR-Landespolitik. Wie ist denn überhaupt die Lage auf dem Wohnungsmarkt in Nordrhein-Westfalen gerade?
8: Die ist, das ist jetzt nicht besonders überraschend, nicht sehr gut. Also da sind sich auch alle bei der Bewertung ziemlich einig. Heute wurde eine Studie vorgestellt im Auftrag des Baustofffachhandels, deren Ergebnis: in NRW fehlen bis zu 364.000 Wohnungen. Das ist eine riesige Zahl. Die Folgen kennen wir aus dem Alltag. Die Menschen finden in den Ballungsräumen nur schwer eine neue Wohnung. Also steigen dort die Preise. Netto-Kaltmieten sind in NRW zum Beispiel innerhalb von 11 Jahren um knapp 40% gestiegen. Ja, und wenn es teurer wird, macht es natürlich für alle noch schwerer, eine Wohnung zu finden. Das ist dann übrigens auch natürlich ein Problem für Unternehmen, die neue Mitarbeiter suchen und vielleicht nicht im oberen Preissegment unterwegs sind.
6: Ja, ich glaube, jeder, der Menschen in Städte kennt, kennt irgendwie jemanden, der zumindest jemanden so kennt, der gerade sucht jetzt. Hat natürlich der Baustoffhandel auch ein Interesse daran zu bauen, sage ich mal. Die wollen ihre Produkte verkaufen. So, was fordern die gerade?
8: Die fordern beispielsweise weniger Bürokratie. Also dazu gehört ein ganz deutlicher Vorschlag, zu verzichten auf Baugenehmigungen für alle Mehrfamilienhäuser bis zu 12 Wohnungen. Also man sagt, lass die Leute doch bauen, solange sie sich an die Regeln halten, an die normalen und an das, was im Bebauungsplan steht, dann braucht man doch nicht noch eine Genehmigung. Oder noch ein Punkt, sie wollen deutlich mehr Förderung für Wohneigentum. Das sagt Katharina Metzger, das ist die Präsidentin des BDB.
9: Deutschland braucht endlich wieder eine attraktive Wohneigentumsförderung. Das steht im Koalitionsvertrag, aber bis heute gibt es da kein attraktives Programm. Und die Menschen wollen endlich wieder eine Chance auf Wohneigentum.
8: Ja, der Bundesverband des Baustoffhandels, das sind auch nicht die einzigen, die klagen, weil weniger gebaut wird. Volle Auftragsbücher, die es in den vergangenen Jahren gab, überall in der Baubranche, die sind langsam schlicht abgearbeitet. Die Baukosten sind immer noch hoch, die Baustoffe sind teuer. Das sorgt dafür, dass wenig gebaut wird und die Baubranche inzwischen Leute entlassen muss. Der BDB rechnet auch damit, dass es weiter Insolvenzen geben wird.
6: Ja, werfen wir mal neben Wohne NRW noch einen zweiten PR-Begriff in den Raum. Bauministerin Ina Scharrenbach von der CDU, die sagt doch, NRW sei Place to Bau. Was tut sie dafür?
8: Ja, Place to Bau ist auch so ein Schlagwort, in der Tat. NRW investiert vor allem eine Menge Geld. Also in der Legislatur 2023 bis 2027 sollen insgesamt 12 Milliarden Euro für öffentliche Wohnraumförderung investiert werden, mit dem Ziel, bezahlbaren Wohnraum für Menschen zu besorgen, zu schaffen, die nicht so viel Geld verdienen. Also dieses Geld fließt zum Beispiel in den Neubau von Mietwohnungen, in Studentenwohnheime oder auch Azubi-Wohnunterkünfte. Dann hat NRW auch die Landesbauordnung entschlackt. Da haben wir auch schon drüber berichtet. Also es wurden Normen gestrichen oder vereinfacht, damit es einfach schneller gehen kann beim Bauen.
6: Bringt das alles was?
8: Ja klar, bringt das was. Also mehr Geld bedeutet auf jeden Fall auch, dass Wohnungen entstehen mit diesem Geld. Auch die Baubranche findet das gut, weil eben nicht so viel dann wegbricht. Auf der anderen Seite die Frage ist, reicht das? Nein, das reicht natürlich nicht. Es wird eben nicht schnell genug und nicht viel genug gebaut. Die öffentliche Hand müsse mehr fördern, sagt die Baubranche. Nur Förderung alleine reicht eben nicht, weil die Wohnungen natürlich nicht mit 100% Fördermitteln entstehen. Man braucht immer noch Investoren und die müssen sich eben auch entschließen zu bauen.
6: Welche Vorschläge kommen dazu von der Opposition im Landtag?
8: Die hält auch erstmal die Baumaßnahmen oder die Förderung für zu niedrig. Die SPD verweist zum Beispiel darauf, dass jedes Jahr in NRW 23.000 Wohnungen aus der Mietpreisbindung fallen, also dadurch in der Regel teurer werden und nicht ansatzweise durch Neubauten ersetzt werden. Die SPD schlägt vor, eine Wohnungsbaugesellschaft des Landes, die kommunale Flächen selbst bebaut.
6: Sagt Daniela Johans. Vielen Dank für die Infos zum Wohnmarkt in Nordrhein-Westfalen. Und wir hören jetzt Indie-Pop aus der Nähe von Köln, und zwar von Cecilia von Rebeck alias Cecchi. Das ist italienisch für Kichererbse. Den Spitznamen hat sie damals von ihrer Deutschlehrerin bekommen.

0: Gute Bildung ist Teil unseres Aufstiegsversprechens. Das hat NRW-Ministerpräsident Hendrik Wüst vor ein paar Wochen gesagt. Gemeint war da zwar eher die allgemeinschulische Bildung, aber eigentlich dürfte es dem CDU-Mann ja trotzdem nicht gefallen, dass zum Beispiel jenes Jahr in Düsseldorf der VHS-Japanischkurs gestrichen wurde.
1: Wir sind als Gruppe schon seit 2 Jahren gemeinsam gewachsen, haben gemeinsam gelernt und insbesondere die Kurszeit hat mir als berufstätige Person erst überhaupt ermöglicht, mich weiterzubilden und an dem Kurs teilzunehmen.
0: Ja, kann sie jetzt nicht mehr machen. Und der Landesverband der Volkshochschulen in Nordrhein-Westfalen ist heute an die Öffentlichkeit gegangen mit einem, ja, ich nenne es mal schon einen ziemlichen Hilferuf. Klaus Herborn, Präsident des VHS-Verbandes in NRW, ist jetzt in der Leitung. Guten Tag.
2: Guten Tag, Herr Sartori.
0: Heißt, Düsseldorf ist kein Einzelfall, nehme ich an.
2: Nein, Düsseldorf ist überhaupt kein Einzelfall. Wir haben sehr viele Volkshochschulen, die im Moment Kürzungen befürchten. Wir haben ja 130 Volkshochschulen in Nordrhein-Westfalen und man kann sagen, alle sind mehr oder weniger in Haushaltsberatungen oder man kann es auch etwas martialischer formulieren, in Abwehrkämpfen gegen Kürzungen. Nur etwa 10 von 396 Städten, Gemeinden und Kreise werden ihre Haushalte ausgleichen können. Das heißt also, jede Volkshochschule ist eigentlich betroffen, mal mehr und mal weniger. Wir haben unseren Appell auch bewusst zu dieser Zeit an die Öffentlichkeit gerichtet, weil bisher noch keine Entscheidungen getroffen sind und wir sozusagen den Kürzungen auch ein Stück weit zuvorkommen wollen und betonen wollen, wie wichtig die Aufgaben von Volkshochschulen für die Allgemeinheit sind.
0: Ich verstehe also richtig, wenn wir jetzt mal Düsseldorf rausnehmen, die hatten es wirklich schon mal angekündigt, dass sie zumindest Kurse unter anderem auch verkürzen müssen. Ist es momentan eine Befürchtung, die Sie angesichts der Haushaltsberatungen, die in den Kommunen gerade stattfinden haben, die natürlich den Hintergrund hat, dass die Kommunen in den allermeisten Fällen sehr wenig Geld gerade zur Verfügung haben. Was ich nicht ganz verstehe, wenn man da jetzt rangeht und sagt, wir müssen an den Volkshochschulen sparen, angenommen, ich würde jetzt einen Kurs streichen oder ich verkürze den, dann würde ich ja wahrscheinlich auch die Teilnahmegebühr nicht bekommen oder zumindest weniger bekommen für weniger Stunden. Also ist das nicht eine Milchmädchenrechnung?
2: Es ist in der Tat so, dass Angebotskürzungen und damit weniger Kurse automatisch auch zu weniger Einnahmen führen. Diese weniger Einnahmen werden das Defizit der Volkshochschule und damit den Zuschussbedarf der Kommune erhöhen. Und insofern ist jeder gut beraten, eine Volkshochschule zu unterhalten, die möglichst viel Angebot auf den Markt bringt und damit auch viele Einnahmen erzielt. Das ist sozusagen die wirtschaftliche Seite. Die soziale Seite ist, es geht ja nicht nur um Freizeitkurse, um mal ein bekanntes Vorurteil gegen die Volkshochschule anzusprechen, sondern es geht auch um Schulabschlusskurse. Wir haben etwa 10.000 Teilnehmerinnen und Teilnehmer pro Jahr an den 130 Volkshochschulen, die einen Schulabschluss erwerben. Und es geht natürlich auch um die Bildung und die Integration in den Arbeitsmarkt für Zugewanderte, die auch massiv unter finanziellem Druck steht, weil das eine bundesfinanzierte Maßnahme ist. Und der Bund hat da in diesem Jahr seine Zuschüsse und seine Fördermittel um fast 50% gekürzt. Und das ist nicht zu kompensieren, nicht durch die Kommunen und erst recht nicht durch die Volkshochschulen.
0: Herr Herborn, jetzt schreien natürlich in diesen Monaten ganz viele Institutionen, Anbieter, Verbände, bitte nicht bei uns, weil einfach alle wissen, in welcher Lage die Kommunen sind. Volkshochschulen sind, da geht es den besser als anderen, als Pflichtaufgabe der Kommunen, nicht von der Schließung bedroht, sagen Sie selbst. Ist halt die Frage, können Volkshochschulen denn vielleicht selber doch einen Beitrag auch leisten zum Sparen?
2: Das können sie und das tun sie auch schon seit vielen Jahren. Wir reden über Nichterhöhungen von Honoraren, die eigentlich notwendig sind, um qualifizierte Leute zu gewinnen. Wir reden auch über die Frage, wie viel Außenstellen muss eine Volkshochschule haben. Und wir reden über viele andere Kürzungen, die ja in den vergangenen Jahren auch schon durchgeführt worden sind. Die Finanzierung oder die Finanzmisere der Kommunen ist ja ein strukturelles Problem, was seit vielen Jahrzehnten besteht. Also die Kommunen bekommen immer mehr Aufgaben von Bund und Ländern, aber eben nicht die nötigen Finanzmittel. Und gerade in diesem Monat hat es wieder eine neue Aufgabe gegeben, nämlich den Rechtsanspruch für Kinder von 6 bis 10 Jahren in den Schulen, der vollkommen politisch, sozial, bildungspolitisch sinnvoll ist, aber der eben auch wieder nicht durchfinanziert ist. Und das übt natürlich zusätzlichen Druck aus. Und ich sage mal für die Volkshochschulen ganz klar, die Zitrone ist schon ziemlich ausgequetscht und man kann natürlich hier und da noch Kurse streichen, aber das bedeutet eben, wie gesagt, auch immer weniger Einnahmen und das löst das strukturelle Problem überhaupt nicht.
0: Sagt Klaus Herborn, Präsident des VHS-Verbandes in Nordrhein-Westfalen, über die möglicherweise anstehenden Folgen der kommunalen Finanznot für Volkshochschulen. Dankeschön, Sie hören wieder 5. Und das Gespräch haben wir vor der Sendung heute aufgezeichnet.

0: Der Präsident des Düsseldorfer Landtages, André Cooper, der ist heute zum ehemaligen NS-Konzentrations- und Vernichtungslager in Auschwitz gereist. Unter anderem will er dort die Spur aufnehmen, und zwar von Dokumenten, die das Land mithilfe von Stiftungen und privaten Spendern davor bewahrt hatte, in Neuss versteigert zu werden. Antje Passenheim berichtet.
1: Es sind bedrückendste Zeugnisse der Shoah. Postkarten von Opfern, Täterbriefe, Karteikarten der Gestapo, Lagergeld. 600 Stücke aus einer Sammlung, die ein Neusser Auktionshaus vergangenes Jahr eigentlich zur Versteigerung bringen wollte. Nach breiten Protesten wurde die Auktion abgesagt. Mit Hilfe privater Spenden und Stiftungen hatte das Land NRW die Dokumente gesichert und Anfang Februar der Stiftung Auschwitz-Birkenau übergeben. Für Landtagspräsident André Cooper ein Akt der Würde.
2: Jedes einzelne Dokument berichtet uns von einem Einzelschicksal. Es zeugt einerseits von Leid auf der einen Seite, es bezeugt aber auch eben Hass und industriellen Mord auf der anderen Seite.
1: Derzeit befinden sich die Dokumente in Warschau, um von dort an die entsprechenden Gedenkstätten geleitet zu werden. Die Stücke, die in das Museum Auschwitz-Birkenau gehen, werden dort präpariert und dann wissenschaftlich genutzt, erklärt der Landtagspräsident.
2: Wir haben hier besondere Dokumente, also Dokumente, die aus den allerersten Tagen der Tätigkeit der KZ stammen. Und mit jedem einzelnen Dokument ist eben ein Stück weit Geschichte und Erkenntnis verbunden.
1: Die Landesregierung setzt sich mit einer Bundesratsinitiative dafür ein, dass der Handel mit persönlichen Gegenständen von NS-Opfern grundsätzlich verboten wird. Ähnliches werde derzeit auch in Polen und in weiteren europäischen Ländern debattiert, sagt Cooper.
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0: Ich habe irgendwo letztens gehört, dass die ersten Supermärkte schon wieder Lebkuchen in die Regale gestellt haben. Also können wir hier im Westblick auch Ende August über Schnee reden. Denn in Gütersloh, da will man dafür sorgen, dass der Winterdienst schneller und gezielter genau dahin fahren kann, im richtigen Moment, wo es halt gerade glitschig und glatt ist. Und zwar mit smarten Straßensensoren, berichtet mein Kollege Mischa Dallmann.
4: Auf dem Betriebshof der Stadtreinigung in Gütersloh kämpft sich ein gelber Radlader unentwegt einen feinrieseligen Streusalzberg hinauf. Mit seiner Schaufel schiebt er nach und nach immer mehr Salz hoch zur Spitze. Rund 2000 Tonnen liegen hier inzwischen. Genug, damit Gütersloh's Autofahrer 2 bis 3 Jahre im Winter sicher auf den Straßen fahren können. Das Salz zu lagern ist jedoch nicht das Problem, sondern die Frage, wie es zur richtigen Zeit am richtigen Ort verteilt werden kann und vor allem, wann lohnt es sich wirklich zu streuen? Andreas Lüttke ist stellvertretender Leiter der Stadtreinigung in Gütersloh.
5: Wenn die Wetterverhältnisse so sind, dass es klar ist, dann müssen wir nicht viel vorher prüfen. Wenn die Verhältnisse aber vielleicht ein bisschen schwierig sind, um die 0 Grad und wir wissen nicht hundertprozentig, müssen wir starten oder nicht, dann machen wir eine Kontrollfahrt. Da haben wir im Stadtgebiet 13 Standorte ausgewählt, die wir abfahren, die ein Kollege abfährt. Und danach stellt er fest, ist Glätte vorhanden oder eben nicht. Und dementsprechend löst er einen Winterdiensteinsatz aus oder eben nicht.
4: Das soll ab diesem Winter ganz anders werden. Im gesamten Stadtgebiet hat eine Spezialfirma Wetterstationen an Straßenlaternen an neuralgischen Punkten angebracht. Etwa Brücken und vielbefahrene Kreuzungen. Das sind dieselben Punkte, die bisher von einem Mitarbeiter abgefahren werden mussten. Rund 90 Minuten lang pro Tour. Johannes Weiß gehört zu der Firma, die in Gütersloh mit dem Aufbau der Geräte beschäftigt ist. Er steigt auf die Bühne eines Hubwagens und lässt sich bis knapp an die Spitze einer Straßenlaterne hochfahren. Dort ist die Technik gerade verschraubt worden.
6: Das ist eine Wetterstation mit verschiedenen Komponenten. Das Wichtigste dabei ist zum einen die Erfassung der Straßenoberfläche, insbesondere auf der Brücke, die wir über eine Infrarotmessung bzw. über ein Spektroskop durchführen können, um damit einen exakten Zustand der Straße und der Straßenverhältnisse für den Winterdienst zu liefern, fast so genau, als wären die Mitarbeiter vor Ort.
4: Daneben sammeln die Sensoren der Wetterstation noch 11 weitere Daten, wie etwa die Außentemperatur oder die Luftfeuchtigkeit. Fotos oder Videos können sie nicht aufnehmen, auch wenn Teile der Station wie eine Kamera aussehen. Die Daten aller 13 Standorte fließen in eine städtische Datenplattform, den UrbanStack, erklärt Thorsten Schmidhüß. Er ist der Leiter des Fachbereichs Digitalisierung in Gütersloh.
6: Dort gehen die Daten alle ein, dort werden sie weiterverarbeitet und dann auch letztendlich für die Betriebshofmeisterei so aufbereitet, dass sie auf der Grundlage auch Entscheidungen treffen können, muss ich den Winterdienst aktivieren oder nicht.
4: In Nordrhein-Westfalen ist die Technik mit den Straßensensoren über dem Boden recht neu und befindet sich in der Testphase, etwa auch in Solingen oder Kleve. Der Landesbetrieb Straßen NRW, der zum Beispiel für die Autobahn zuständig ist, nutzt zwar auch Kältesensoren, allerdings befinden sich diese in der Regel fest verbaut in der Fahrbahn. Das ist aufwendiger, kostspieliger und auch nur für den Winterdienst interessant. Das Smart City Projekt in Gütersloh ist da ganzheitlicher aufgestellt und setzt auf mehrere Anwendungsfälle oder auch Use Cases, wie Thorsten Schmidhüß sagt.
6: Das heißt, im Sommer nutzen wir die Sensorik, um Klimainformationen zu sammeln, Niederschlagswerte vor allem für Hochwasser und für Starkregendetektierung. Also wirklich ein multifunktionaler Ansatz. Der smarte Winterdienst ist ein Use Case davon.
4: Langfristig ist es das Ziel der Stadtverwaltung, Wetter- und Klimaverhältnisse vollständig in Zahlen zu übersetzen und an einem Ort zu bündeln. Damit soll das ganze Jahr über klar werden, wo ist es extrem heiß, wo ist der Boden besonders trocken oder wo stehen gerade Unterführungen bei Starkregen unter Wasser. Das alles soll dann in entsprechende Schutzpläne einfließen und Gütersloh resistenter für den Klimawandel machen. Andere Kommunen in NRW werden sich das Modellprojekt wohl ganz genau ansehen.

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1: Die A3 Frankfurt Richtung Oberhausen zwischen Dreieck Heumer und Köln-Mülheim etwa 10 Minuten draufrechnen. Da gibt's gerade 4 Kilometer stockenden Verkehr. Die A30 Rheine Richtung Osnabrück zwischen Kreuz Lotte Osnabrück und Osnabrück-Sutthausen auch etwa 10 Minuten plus bei 6 Kilometer stockendem Verkehr. A44 Kassel Richtung Dortmund zwischen Kreuz Werl und Kreuz Dortmund-Unna auch 10 Minuten plus 6 Kilometer Stau. Dann die 45 Hagen Richtung Dortmund zwischen Kreuz Hagen und Westhofener Kreuz auch 10 Minuten bei 6 Kilometer stockendem Verkehr. Und dann habe ich noch die A555 Bonn Richtung Köln zwischen Köln-Godorf und Kreuz Köln-Süd. Wie sollte es anders sein? Etwa 10 Minuten plus bei 3 Kilometer Stau.
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1: Mit Benjamin Sartori zum Bergfest am Mittwochabend.

0: Für der 5. Westblick ist hier. Das hier kenne ich noch, Sie wahrscheinlich auch. Ja, Tetris, Computerspiel-Sound der 80er Jahre. Damit kann ich, glaube ich, meinen Kollegen Martin Schütz nicht mehr hinterm Ofen vorlocken. Der ist nämlich für uns auf der Gamescom in Köln. Heute gestartet die größte Computerspielemesse der Welt mit einem Ausstellerrekord von mehr als 1.700. Und wahrscheinlich nichts mehr mit Tetris, oder?
1: Also bei mir schon. Ich finde, Tetris ist immer noch ein super Spiel. Ich habe es vor der Gamescom so als quasi als Tradition noch mal aus dem Schrank gegriffen. Genau, und habe es gespielt. Also bei mir hat es funktioniert. Ich habe direkt mitgewippt.
0: Okay, und ansonsten jetzt mal vom Retro weg. Was sind die Trends?
1: Es ist so ein bisschen schwierig, so diesen einen ganz großen Trend auszumachen. Weiß ich, vor 3-4 Jahren hat man gesagt, das sind die VR-Brillen und dann kamen wieder andere Dinge. In diesem Jahr, würde ich sagen, ist der Trend, dass man bemerkt, dass Gaming total vielschichtig ist. Also Menschen spielen auf dem Handy und sind beim Mobile Gaming dann zu Hause. Und wenn sie zu Hause sind, dann nehmen sie sich die Konsole und spielen dann einen der großen Blockbuster. Und zwischendrin nutzen sie vielleicht auch nochmal die Möglichkeit, um eins der Indie-Games zu spielen. Also wirklich so dieser unabhängigen kleinen Entwicklerstudios, die auch auf der Gamescom sind und deren Halle total boomt in diesem Jahr und man merkt, dass man vielleicht auch ganz glücklich ist mit kleineren Spielen, die eine ganz andere Erzählidee haben als all das, was man schon so in Teil 3, 4, 5 oder 6 seit Jahren gespielt hat.
0: Aber es ist ein boomender Markt, das kann man sagen. Was ich mich ja frage, wir haben ja alle so in den vergangenen Jahren gelernt, was künstliche Intelligenz alles so kann. Quatschen irgendwie mit ChatGPT, der eine oder andere lässt sich vielleicht auch schon mal Bilder oder Videos erstellen und kann einschätzen, wie flott das geht. Wie sehr verändert KI denn diese ganze Games-Branche eigentlich?
1: Ja, schon sehr. Also da ist man schon mittendrin eigentlich, gerade wenn es darum geht, neue Welten zu erstellen oder Spiele zu programmieren, dass KI da einen ganz, ganz wichtigen Part übernimmt. Man muss da nicht 100-mal den gleichen Baum irgendwo programmieren und hinziehen, sondern das macht die KI. Das merken vor allen Dingen diejenigen, die hier in der Karrierehalle sind. Das gibt es auch so einen Bereich, da sind Studierende und Absolventen.

0: Gamesland sozusagen. Auch der Ministerpräsident Hendrik Wüst von der CDU hatte sich für heute angekündigt für die Messe. Wie blickt die Branche auf Nordrhein-Westfalen? Also ist unser Land hier wirklich so wichtig?
1: Ja, das kann man schon sagen. Also nicht nur, weil die Gamescom hier stattfindet. Das ist ja immer so der Schmelztiegel der Gaming-Industrie deutschlandweit und auch global einmal im Jahr. Aber hier sind schon relativ viele Studios mittlerweile angesiedelt. Von ganz kleinen, die diese Indie-Games entwickeln, bis hin zu den Deutschland-Ablegern von richtigen Branchenschwergewichten aus den USA oder aus Kanada oder Frankreich. Und das merkt man schon, dass Nordrhein-Westfalen sehr, sehr früh in diesen Bereich investiert hat. Über die Medienstiftung NRW hat man schon frühzeitig eine Förderung aufgelegt. Und für Felix Falk, den Vorsitzenden des Branchenverbands Game, der die Gamescom hier mitorganisiert, ist unser Land Nordrhein-Westfalen ist ein sehr wichtiger Standort.
2: Nordrhein-Westfalen ist ein toller Standort für die Gamesbranche. Der gehört auch zu einem der Top-Standorte in Deutschland. Und da spielt natürlich beispielsweise die Förderung, die Gamesförderung in NRW eine große Rolle.
1: Die hat nämlich den Vorteil, dass sie relativ niedrigschwellig ansetzt. Also kleine Studios können sich da fördern lassen, die mit ihren Projekten halt noch nicht dahin reichen, wo die Bundesförderung ansetzt. Das heißt, Nordrhein-Westfalen hat da so eine, ich würde mal sagen, so die ersten drei Stufen zunächst größeren Leiter gebaut. Und das scheint Früchte zu tragen, sodass man hier ein relativ gutes Ökosystem an Spieleentwicklern schon in den vergangenen Jahren gesehen hat, dass die sich hier bilden.
0: Und auf diesem Blockbuster-würdigen Intro sage ich Danke an Martin Schütz. Und die Gamescom in Köln geht noch bis Sonntag.

0: PDR 5 ist hier, das kennen Sie wahrscheinlich auch, den Keller voller Gold irgendwo versteckt, weil man ja nicht so richtig weiß, wo man den ganzen Reichtum eigentlich ausstellen soll. Genauso oder so ähnlich ging es mit dem Domschatz in Münster. Jahrelang unter Verschluss, weil die Domkammer als Heimat und Ausstellungsort wegen Baufälligkeit ausgefallen ist. Was macht man da? Klar, man baut sich ein Museum. Und zwar das Paulus-Museum in der Altstadt von Münster. Und ab morgen ist da der Domschatz wieder zu sehen. Und meine Kollegin Petra Brönstrup, die durfte vorher schon mal reingucken.
1: Vor dem Eingang des Paulus-Museums stehen zwei große Bronzefiguren, eine Frau und ein Mann. Sie wirken, als würden sie streiten. Ist das wirklich der Eingang zum neuen Paulus-Museum, wo der Domschatz ausgestellt ist?
2: Also ich habe die in England gesehen, und zwar in der Kathedrale in Ely.
1: Erzählt Dompropst Hans-Bernd Köppen. Er hat sich für das Museum stark gemacht, zusammen mit einem Architekten und einer Unternehmerfamilie aus Münster, die den gesamten Bau aus eigener Tasche bezahlt hat. Aber dazu später mehr. Köppen fand die Figuren des britischen Künstlers Sean Henry passend für das Paulus-Museum.
2: Es nimmt aber einen Grundgedanken unseres Domschatzes auf, nämlich den Dialog zu führen. Und hier sind zwei Figuren, die einen Dialog zukünftig führen, mit dem Betrachter und der Betrachterin ebenfalls. Und das ist eigentlich auch ein Sinn dieser schönen Figuren.
1: Damit ist das Ziel dieses neuen Museums bereits umschrieben. Hier sollen Menschen miteinander ins Gespräch kommen, und zwar im wahrsten Sinne des Wortes über Gott und die Welt, über Religion und Reliquien und was Verehrung noch alles sein kann. Für die erste Ausstellung zur Eröffnung des Museums wurden Stücke aus dem Domschatz mit Leihgaben aus anderen Museen kombiniert.
3: Wir haben aus dem Beethoven-Museum eine Locke von Beethoven, weil Menschen die Energie von Beethoven auch offensichtlich sammeln wollten. Wir haben eine von Elvis Presley und wir haben von einem heute jungen Mann, der damals ein Kind war, ein Fußballtrikot, das der bei Preußen Münster überreicht bekommen hat, von einem Spieler eines anderen Vereins. Und man sieht auf einem Video, wie gerührt der damals war.
1: Idole der Neuzeit treffen auf Heilige aus der Antike, allen voran natürlich der Apostel Paulus. Nach ihm ist der Dom in Münster benannt und nun auch dieses neue Museum. Aber wer war dieser Mann, der sich so gewandelt hat, vom Christenverfolger Saulus zum Apostel der Völker Paulus?
4: Er war ein Sucher, er war ein Getriebener, der wiederum von seinem eigenen Weg überzeugt war.
1: Erklärt Kuratorin Viktoria Aschoff.
4: Er wusste, ich gehe diesen Weg und habe viele Hindernisse aus dem Weg zu räumen und bin auch bereit dafür, Konflikte einzugehen und diese auch zu lösen. Und ich glaube, das ist was, womit wir uns auch wieder identifizieren können, dass wir nicht diesen einen Weg vor uns haben, sondern dass es halt immer mal wieder Punkte gibt, wo wir uns neu orientieren müssen, wo wir auch auf Hindernisse stoßen oder aber auch Strapazen haben, um ans Ziel zu kommen. Und ich glaube, das ist etwas, was wir in der Ausstellung auch ganz gut aufzeigen können.
1: Die Kuratorin hat in der Ausstellung ein Lieblingsstück, und das ist der Pauluskopf, eine vergoldete Büste. Sie soll originale Stücke vom Schädelknochen des Paulus enthalten. Das Reliquiar ist fast 1000 Jahre alt und ist weltweit das einzig erhaltene seiner Art, erklärt die Kuratorin.
4: Einmal gesehen, für immer verliebt. Also diese Büste begleitet mich seit Jahren, Jahrzehnten, und ich möchte sie auch nicht mehr missen.
1: Das Paulus-Museum wäre ohne die Unterstützung der Unternehmerfamilie Lohmann aus Münster nie entstanden. Sie hatte in der Altstadt von Münster ein Gebäude aus der Nachkriegszeit gekauft und wollte dieses durch einen Neubau ersetzen. Typisch wäre ein Geschäfts- und Wohnhaus gewesen. Doch dann kam die Idee mit dem Museum für den Domschatz. Der war vor vielen Jahren eingelagert worden, nachdem in der Domkammer im Dom Baumängel festgestellt worden waren. Die Lohmanns fanden Gefallen an der Museumsidee. Sie bauten das Haus mit Museumsräumen in den ersten beiden Geschossen und vermieten diese nun an das Domkapitel. Unternehmer Heinz Lohmann sagt, er tue das aus Liebe zu seiner Heimatstadt Münster.
5: Nachdem wir in ganz Deutschland Shopping-Malls und Center gebaut haben, haben wir gesagt, gut, dann wollen wir hier etwas ganz Besonderes tun.
1: Ein Glücksfall, nicht nur für die katholische Kirche in Münster. Der Domschatz kehrt zurück in die Öffentlichkeit. Am Donnerstag ist es soweit, dann öffnet das Paulus-Museum in Münsters Altstadt für die Allgemeinheit seine Pforten. Der Eintritt ist frei.
0: 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Ich finde, das Wort Ehrenamt hat sowas Schönes, irgendwie Altes und doch Treffendes, weil es klar macht, ich mache das jetzt hier nicht irgendwie aus Mitleid oder oder aus anderen Gründen, sondern weil es mir wirklich eine Ehre ist. Das sagt ja das Wort Ehrenamt. Also zum Beispiel bei der Feuerwehr, THW, bei den Tafeln in Nordrhein-Westfalen, in der Seniorenhilfe, sich für Flüchtlinge zu engagieren, Kinder zu bespaßen und, und. Es gibt da wirklich zig Möglichkeiten. Heute ist der neue Ehrenamtsatlas Nordrhein-Westfalen 2026 veröffentlicht worden. Das ist das Ergebnis einer umfangreichen Forsa-Umfrage im Auftrag von Westlotto, wurde zum dritten Mal erstellt. Und jetzt ist Andrea Walter bei mir. Sie war nämlich als Wissenschaftlerin, als Politikwissenschaftlerin beteiligt, ist an der Hochschule für Polizei und öffentliche Verwaltung Nordrhein-Westfalen. Guten Tag, Frau Walter.
6: Guten Tag.
0: Ja, was ist denn das Ergebnis? Also ist Ehrenamt in, ich habe es ja gerade so blumig beschrieben, oder lässt das Engagement nach?
6: Ja, also wir können sagen, das Ehrenamt in Nordrhein-Westfalen ist stabil. Der Zeiteinsatz ist sogar leicht gestiegen. Auch über die Engagementgruppen hinweg ist es stabil. Nur das junge Engagement tatsächlich ist gesunken.
0: Über was für Zahlen sprechen wir? Also wie viele Leute engagieren sich in Nordrhein-Westfalen?
6: Wir können sagen, grob, jeder Zweite ist in Nordrhein-Westfalen engagiert, in den unterschiedlichsten Bereichen. Der Sport ist ganz weit vorn, die Nachbarschaftshilfe, bis eben auch zu Bereichen wie Integration oder Justiz und Opferschutz.
0: Jeder Zweite Erwachsene?
6: Genau, also ja. Die Befragung geht ab 18 Jahren, also wir haben eben ab 18 Jahre erhoben.
0: Der Anteil der Jungen ist zurückgegangen, der jüngeren Leute. Das ist ja eigentlich ein besorgniserregendes Zeichen, denn die müssen es ja irgendwann mal dann auch übernehmen, oder?
6: Diese 46%, dahinter stehen 1,1 Millionen junge Menschen im Alter zwischen 18 und 29 Jahren. Und ich muss sagen, ich lese aus den Zahlen nicht, dass kein Interesse mehr für Engagement ist. Was ich lese ist, dass die Generation Z eben auch sehr spezielle Lebenswelten hat, das erkennen wir. Also wenn wir mal nehmen das Thema Stress zum Beispiel, was ja auch relevant ist für die Altersgruppe. Das können wir hier sehr gut zeigen, dass nämlich über 90% der Nicht-Engagierten in der Altersgruppe sagen, dass ihnen einfach die Zeit fehlt. Und auch die, die sich engagieren, sagen mit über 80%, Zeit ist die größte Herausforderung.
0: Jetzt ist mein Sohn bald 12 Jahre alt, also nicht Teil dieser Befragung. Der ist aber bei der Freiwilligen Feuerwehr und beim DLRG. Der macht das beides sehr gerne und schon der hat wenig Zeit, weil die Schule länger dauert als früher, weil es mehr Hobbys gibt als früher, weil es mehr Ablenkung gibt als früher zum Beispiel. Was wünschen sich denn die Menschen, die sich engagieren wollen oder das schon tun, so zwischen Alltag, Stress, Beruf, Job, Familie und so weiter?
6: Erstmal wünschen sich die Engagierten, dass sich noch mehr Engagierte auch finden zum Beispiel. Und was sie sich auch wünschen, sind gute Rahmenbedingungen. Jemand, der auch da ist für sie als Ansprechperson, der vielleicht auch Lob, Feedback gibt. Aber sie wünschen sich auch von der Politik, ja, oder von gesellschaftlichen Institutionen gute Rahmenbedingungen, wie zum Beispiel eben auch Fördermittel.
0: Und was ist mit Freistellung von Jobs? Es ist ja in der Tat nicht ganz einfach, das neben seinem Beruf zu machen.
6: Ja, da sprechen Sie ein ganz wichtiges Thema an. Also tatsächlich sind die Arbeitgeber ein Riesenhebel. Also das nehmen wir sehr stark wahr, auch in der Forschung. Das ist noch Potenzial, was noch nicht ausgeschöpft ist. Also dass vielleicht auch Unternehmen nicht nur ermöglichen Engagement innerhalb des Unternehmens, zum Beispiel Social Days, die dann man als Abteilung zusammen macht, sondern dass sie auch ermöglichen, dass ich mein externes Engagement, zum Beispiel Vorlesen in der Kita, auch tagsüber machen kann. Das wäre super.
0: Jetzt muss man ja auch Berührungspunkte bekommen. Also ich habe gerade meinen Sohn angesprochen, der hat jetzt irgendwie Bock auf Feuerwehr gehabt. Also einfach natürlich interessant, Technik, Blaulicht und so weiter. Aber manche haben vielleicht auch gar keine Idee, wo sie helfen könnten. Aus Ihrer Sicht würde da ein freiwilliges soziales Jahr helfen, weil dann hat man ja schon jemanden, für den man mal was getan hat.
6: Wäre natürlich auch ein Anknüpfungspunkt. Also tatsächlich ist das Thema Zugänge ein Riesenthema, wo ich noch unheimlich Potenzial sehe. Da sind Kitas gefragt, Schulen gefragt, Hochschulen gefragt, aber auch Organisationen, dass sie sich präsentieren vor Ort, ob über Social Media, ob bei Ehrenamtsmessen. Also dass sie wirklich in Kontakt kommen mit Menschen, die es vielleicht nicht gewohnt sind familiär, dass da schon alle um sie rum engagiert sind, dass sie einfach sagen, hey, das wäre doch was für mich.
0: Gibt es besondere Lücken oder andersrum gefragt, also gibt es Bereiche im Ehrenamt in Nordrhein-Westfalen, wo es wirklich genug Leute irgendwie gibt und andere, wo man sagt, na, da fehlen uns schon welche?
6: Ja, also genug gibt es nie. Also in allen Bereichen, was wir jetzt sehen können innerhalb der 2 Jahre in Nordrhein-Westfalen, ist, dass der Bereich Sport, also Sport ist ja immer eigentlich der größte Bereich des Engagements und eben auch im Bereich Religion und Kirche, der Bereich ist auf Platz 2 in Nordrhein-Westfalen, dass da das Engagement jeweils leicht zurückgegangen ist. Bereiche wie Kommunalpolitik und Kunst, Kultur, Musik sind leicht gestiegen.
0: Jetzt reden wir ja immer darüber, dass unsere Gesellschaft so auseinanderdriftet, wir uns irgendwie in Blasen aufhalten. Was heißt das für Sie, dass sich immer noch so viele Menschen eigentlich für ein Ehrenamt interessieren?
6: Ja, das ist eine unheimlich gute Nachricht und die ist auf keinen Fall selbstverständlich. Das müssen wir klar sagen. Also wir haben immer stabile Zahlen, aber ich muss sagen, das ist keine Selbstverständlichkeit. Das kann in ein paar Jahren auch ganz anders aussehen tatsächlich.
0: sagt Andrea Walter von der Hochschule für Polizei und öffentliche Verwaltung Nordrhein-Westfalen, die beteiligt war an der Erstellung des neuen Ehrenamt-Atlas Nordrhein-Westfalen 2006. Ja, mit eigentlich guten Nachrichten, kann man so sagen, oder?
6: Ja, auf jeden Fall.
0: Dankeschön. 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

0: So, liebe Leute, jetzt mal alle Finger hoch, die bis zu den 90er Jahren und Anfang 2000er ihre beste Zeit hatten. Ich weiß nämlich, was ihr damals gemacht habt. Ihr seid nach Zeeland gefahren, in die Niederlande. Da war nämlich immer Party, im Sommer zumindest, so ab Pfingsten. Und wer dabei war, der kann sich vielleicht auch an eines erinnern, dass schon damals deutsche Polizistinnen und Polizisten aus Krefeld dabei waren, in Zeeland, als Ansprechpartner zum Beispiel für deutsche Touristen, damals sicherlich auch gerade bei den Partys, wenn vielleicht einfach mal ein Polizist gebraucht wurde, der den deutschen Touristen eine Ansage auf Deutsch macht. Die Polizisten aus Krefeld arbeiten nämlich schon seit rund 30 Jahren mit der Politie in Zeeland-West-Brabant. Brabant heißt das, glaube ich, eng zusammen. Gegenbesuche gibt es auch, zum Beispiel in Krefeld auf dem Weihnachtsmarkt. Dann kommen halt die Kolleginnen und Kollegen aus den Niederlanden. Gerade aber vor einigen Tagen waren die Krefelder wieder in den Niederlanden und mein Kollege Joscha Weidenfeld war dabei.
1: Über das dritte Augustwochenende steht die kleine Gemeinde Sieriksee Kopf. Es werden die Havendare gefeiert. Das Hafenfest zieht tausende Besucher an, darunter auch viele deutsche Touristen. Die 43-jährige Polizistin Nina Scholz ist zum ersten Mal in den Niederlanden im Dienst.
2: Es ist einfach schön, es macht Spaß und die Leute sind sehr liebenswürdig hier und das ist einfach sehr, sehr angenehmes Arbeiten.
1: Zwischen Buden, Bühnen und dicht gedrängten Besuchergruppen fallen die Krefelder Beamten auf den ersten Blick nicht auf. Die Uniform sehen den Niederländischen nämlich sehr ähnlich. Trotzdem werden sie oft angesprochen, von Niederländern und Deutschen gleichermaßen. Dazu Polizeihauptkommissar Thilo Kopp.
3: Manchmal einfach nur die Frage, deutsche Polizei, Fragezeichen. Und dann können wir das natürlich beantworten, warum wir hier sind. Für viele ist das aber auch ein gewohntes Bild. Die regelmäßig hier in den Urlaub hinkommen, die wissen, dass die deutsche Polizei im Sommer hier unterstützt.
1: Thilo Kopp war in den vergangenen Jahren mehrfach in den Niederlanden im Einsatz. Dabei haben sich auch Freundschaften entwickelt, zum Beispiel die zu seinem Kollegen Cor Metzke.
3: Es ist schwer zu beschreiben. Der Cor ist der erste Streifenpartner von mir gewesen, als ich das erste Mal wirklich hier war. Und ich bin ungefähr alle 3-4 Jahre habe ich die Möglichkeit, für ein Wochenende hier hinzukommen. Und ich treffe ihn immer und immer wieder. Und es ist eigentlich, als wäre man nie weg gewesen. Ja, man erzählt, man kann sich auch noch an vielleicht die erste gemeinsame Streifenfahrt erinnern.
1: Cor Metzke kommt regelmäßig zu den Weihnachtsmärkten.
4: Für uns macht es auch sehr viel Spaß, in Deutschland zu arbeiten und auch voneinander zu lernen. Es ist wirklich anders, in Deutschland zu arbeiten, als hier in den Niederlanden. Und ja, es ist auch immer wieder eine sehr schöne Erfahrung. Jedes Jahr wird unter meinen Kollegen hier im Team gefragt, wer möchte in Deutschland arbeiten, und da melde ich mich immer.
1: Laut den Polizisten ist das Arbeiten in den Niederlanden oft deutlich entspannter. So auch heute. Die Stimmung auf dem Hafenfest ist ausgelassen, aber friedlich. Größere Einsätze gibt es an diesem Nachmittag erstmal nicht. Das muss auch nicht sein, sagt Thilo Kopp.
3: Polizeiarbeit ist auch mehr als Verbrecherjagen. Polizeiarbeit ist auch viel Kontaktpflege, Vertrauen bilden für die Bevölkerung. Da zu sein. Die Leute sehen es einfach ganz gerne und freuen sich, dass die vertraute Stimmen, vertraute Gesichter, vertraute Uniform haben, die das Ganze dann auch begleitet.
1: Auch der Bürgermeister der Gemeinde, in der das Hafenfest stattfindet, Jack van den Hoek, freut sich jedes Jahr auf die deutschen Beamten.
5: Ich glaube, die Zusammenarbeit ist ganz wichtig, weil es ist ein Beispiel, wie das in Europa heutzutage geht. Man will nicht nur auf unserem eigenen Land etwas machen, aber über die Grenze die Zusammenarbeit machen. Und ja, die können auch dabei einen Mehrwert sehen für das andere Land.
1: Und dann kommt er aber doch noch, der Einsatz, bei dem die Krefelder Beamten vermitteln können. Johannes Bartel aus der Nähe von Siegen ist auf dem Fest von einem Hund gebissen worden.
6: Ich bin vom Beruf Krankenpfleger, ist es halt so, dass ich da gerne natürlich versorgt werden möchte, mich gegen Tollwut impfen lassen möchte, da ich die Hunde einfach nicht kenne. Die Kommunikation macht es natürlich viel einfacher, wenn jetzt jemand da ist, der natürlich die Sprache spricht, der auch weiß, wie ist es hier, weil ich weiß nicht so, wie die Abläufe hier sind. Das macht es halt natürlich schon einfacher. Ja.
1: Die deutschen Beamten vermitteln zwischen dem aufgebrachten Urlauber und der niederländischen Polizei. Im Raum steht eine fahrlässige Körperverletzung. Für die deutschen Polizisten ist das ein Beispiel dafür, warum die grenzüberschreitende Zusammenarbeit eine wichtige Rolle spielt. Sie können dem Mann Orientierung geben und gemeinsam mit den niederländischen Kollegen dafür sorgen, dass der Vorgang verfolgt wird.

Tja, Schallplatten, dann Kassetten, irgendwann mal die CD und selbst die MP3-Sammlung, die hatte man ja wirklich als Besitz auf dem PC. Aber beim Musikstreaming sind alle Titel weg, wenn man das Abo beendet. Haben Verbraucher also durch die digitale Welt Eigentumsrechte verloren? Das ist eine spannende Frage, über die gleich mein Kollege Morten Karnsteiner spricht im WDR 5 Politikum, gewohnt meinungsstark. Und ich bin Benjamin Sartori, sag wie immer vielen Dank ans Westblick-Team. Tschö!

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1: Die Nachrichten mit Katrin Baumhöfer. Guten Abend. Die Bundesregierung hat ein positives Fazit ihrer 2-tägigen Klausur in Brandenburg gezogen. Bundeskanzler Merz rief zu Optimismus und Zuversicht auf. Die Wirtschaft wachse wieder. Aus Berlin, Sarah Beham.
2: Die Wirtschaft ankurbeln, das ist die Dauerbaustelle dieser Regierung. Der Hinweis vom Kanzler und vom Finanzminister Klingbeil lautet, die Reformen sind ja auf dem Weg. Rente, Steuern, Pflege, weniger Bürokratie, die müssen halt nur noch umgesetzt werden. Das aber sind ja die dicksten Brocken. Aber ein bisschen Rückenwind hat es immerhin gegeben bei der Klausur. Das Statistische Bundesamt hat eine Zahl gemeldet, demnach ist die Wirtschaft um 0,3% gewachsen. Klingt nach wenig, erwartet hatte man allerdings nur 0,2% Wachstum.
1: Cyberangriffe auf deutsche Unternehmen werden immer häufiger durch ausländische Geheimdienste ausgeführt. Das meldet der IT-Branchenverband Bitkom. Demnach waren in den vergangenen 12 Monaten 37% der Firmen von solchen Angriffen betroffen. Ein Jahr zuvor waren es 28%. Markus Sambale, WDR Berlin, erklärt den Anstieg.
3: Immer noch gibt es zu viele Firmen, die Sicherheitsvorfälle, Angriffe nicht schnell genug erkennen. Immer noch gibt es IT mit Sicherheitslücken und Schwachstellen, die nicht geschlossen sind, weil da einfach ein Update nicht gemacht wurde. Und auch an der Stelle, wer sich mit welchen Daten wo in ein System einloggen kann, da gibt es immer wieder Sicherheitslücken. Deshalb gab es heute noch mal einen dringenden Appell an alle Firmen, unterschätzt die Gefahren durch Cyberangriffe nicht und kümmert euch vor allem schnell um das Thema, denn die Bedrohung wächst aktuell mit ganz besonders hohem Tempo, weil sich künstliche Intelligenz gerade so schnell weiterentwickelt.
1: Vor Beginn der US Open sorgen Geschlechtstests für Profi-Tennisspielerinnen für Diskussionen. Der Verband WTA fordert solche Tests von allen, die bei dem Grand Slam-Turnier antreten wollen. Transgender-Frauen könnten nur starten, wenn ihr Testosteronspiegel 2 Jahre lang schon gesenkt ist. Wie die Reaktionen darauf ausfallen, erklärt Tim Brockmeier, WDR Sport.
4: Jessica Pegula, Nummer 3 der Welt und Mitglied des WTA-Spielerrats, sagt, sie hätte noch von keinen negativen Rückmeldungen und Beschwerden gehört. Die WTA würde da einen guten Job machen und die Spielerinnen, so ihre Informationen, wären wohl auch mit allem einverstanden. Und auch die Weltranglisten-Erste, Arina Sabalenka aus Belarus, äußert sich positiv, sagt, diese Tests sind sehr wichtig, damit die Fairness auf der Tour gewahrt bleibt. Ganz anders sehen das vor allem mehrere Menschenrechtsorganisationen, so sagt zum Beispiel Human Rights Watch, seien solche Geschlechtstests in ihren vielfältigen Formen längst als unethisch, unwissenschaftlich und undurchführbar widerlegt.
1: Weitere Meldungen im Überblick. Der Tech-Konzern Meta zahlt Milliarden, um einem großen Prozess um Social-Media-Sucht aus dem Weg zu gehen. Meta hat sich mit mehreren US-Bundesstaaten auf einen Vergleich geeinigt und überweist ihnen insgesamt knapp 17 Milliarden Dollar. Die Bundesstaaten hatten Meta vorgeworfen, Kinder und Jugendliche mit Apps wie Insta und WhatsApp in die Social-Media-Sucht zu treiben. Auf zuckerfreie Getränke wird nach Angaben von Bundesfinanzminister Klingbeil in Zukunft keine Extrasteuer fällig. Klingbeil schrieb auf Instagram, das ergebe keinen Sinn. Gestern war ein Papier aus Klingbeils Ministerium bekannt geworden, das neben Limonade auch Zero- und Light-Getränke, Biermischgetränke und Fertigkaffees besteuert werden sollen. Laut Klingbeil handelt es sich um eine Diskussionsgrundlage. 2 Mitarbeiter des Frankfurter Flughafens sind nach Mückenstichen an den Folgen von Malaria gestorben. Sie hatten sich am Flughafen mit der Krankheit infiziert. Die Malaria-Mücken sollen mit einem Flugzeug nach Deutschland gekommen sein. Vier weiteren erkrankten Mitarbeitern des Frankfurter Flughafens geht es nach Angaben des Gesundheitsamts wieder gut.
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1: In Bonn ist noch unklar, wie es beim Straßenbahnverkehr weitergeht. In den letzten Wochen hatten Züge aus Köln Lücken im Fahrplan gestopft, nachdem viele Bahnen in Bonn wegen Sicherheitsmängeln aus dem Verkehr gezogen wurden. Köln braucht seine Startbahnen jetzt wieder selbst. Aus Bonn berichtet Judith Räuber.
5: Die 14 KVB-Bahnen, die seit Juli in Bonn fahren, werden heute Abend zurückgegeben. Die Leihbahn kehren zurück, damit die Fahrplaneinschränkungen in Köln zum Schulstart ein Ende haben. Eigentlich hatten die KVB nur bis Anfang August Unterstützung zugesichert und ihr Angebot dann noch einmal verlängert. Ein Großteil der Bonner Stadtbahn wurden wegen technischer Mängel und Sicherheitsbedenken aus dem Verkehr gezogen. Die Bahnen werden derzeit geprüft. Wann sie wieder zurück in den Bonner Straßenverkehr dürfen, ist noch unklar.
1: Das Wetter in Nordrhein-Westfalen. Der Abend bleibt freundlich und auch meist trocken bei Höchstwerten um 24 Grad. In der Nacht oft klar und weiterhin trocken. Tiefstwerte dann 18 bis 12 Grad. Zum Morgen hin kann sich vereinzelt Nebel bilden. Morgen teils dichte Wolken und erst nur einzelne, ab dem Abend dann verbreitet Schauer, teils auch kräftig und es wird schwül vorher. Bei in Herford bis 29 Grad, in Bedburg bis 30 und in Hagen bis 31 Grad. 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A3 Frankfurt Richtung Oberhausen zwischen Dreieck Heumar und Kreuz Leverkusen 4 Kilometer stockender Verkehr. A42 Kamp-Lindfort Richtung Dortmund zwischen Bottrop Süd und Kreuz Essen Nord etwa 15 Minuten plus 3 Kilometer Stau. A44 Kassel Richtung Dortmund zwischen Kreuz Werl und Kreuz Dortmund Unna 5 Kilometer stockender Verkehr. A46 Wuppertal Richtung Düsseldorf zwischen Wuppertal-Faresbeck und Hahn-Ost etwa 10 Minuten plus 3 Kilometer Stau. Und A57 Krefeld Richtung Köln zwischen Dormagen und Kreuz Köln-Nord etwa 15 Minuten plus 6 Kilometer Stau.
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6: Die Gamescom hat heute hier in Köln begonnen, die größte Messe für Computer- und Videospiele. Und sie soll natürlich Menschen motivieren, neue Games zu kaufen. Aber Moment, was heißt hier kaufen? Kann man Games eigentlich richtig besitzen? Das ist eine Frage, hinter der sich einige praktische Probleme verbergen. Sprechen wir gleich drüber in dieser Politikum-Ausgabe. Dass die Jugend nicht nur daddelt, sondern sich auch engagiert, hat die Kakerlakenbewegung in Indien eindrucksvoll gezeigt. Unsere Korrespondentin in Neu-Delhi erklärt uns, auf welchen Methoden der Erfolg dieser Proteste beruht. Aber erstmal ein paar Worte von mir zur politischen Stimmung vor den Wahlen in Sachsen-Anhalt.
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6: Heute mit Morten Kannsteiner. Hallo. Gut 10 Tage noch bis zur Wahl in Sachsen-Anhalt, aber AfD-Spitzenkandidat Ulrich Siegmund hat schon jetzt das Gefühl, gewonnen zu haben.
7: Eigentlich ist es egal, wie diese Wahl ausgeht. Wir haben es geschafft. Wir haben schon Geschichte geschrieben, weil das die Bilder sind, die Deutschland braucht, dass wir es uns nicht länger gefallen lassen, liebe Freunde, sondern dass hier Stopp ist, dass wir am 6.9. Geschichte schreiben und dass wir uns unser Land zurückholen.
6: Bei manchen Kollegen, mit denen ich in diesen Tagen so gesprochen habe, habe ich den Eindruck, die stellen sich langsam darauf ein, dass sich die AfD nicht mehr komplett von der Macht fernhalten lässt. Wahrscheinlich ist das einfach nur realistisch, aber eine Frage lässt mich nicht los. Das Land zurückholen, was könnte das ganz konkret nach einer Wahl bedeuten? Oder hier, diese andere Formulierung von Ulrich Siegmund.
8: Wir haben eine Welle hier losgebracht, die sich nicht mehr stoppen lässt. Die blaue Welle, um Gottes Willen, die blaue Welle.
6: Ja, was kann so eine Welle anrichten, wenn sie nach der Wahl durch die Straßen von Magdeburg rauscht? Ich denke, einen Vorgeschmack liefern Szenen wie diese hier. Da nimmt sich Aktivist Mann, ein YouTuber aus dem AfD-Umfeld, einen Spiegelreporter vor.
9: Verzieht euch hier vom Volksfest! Ihr habt mit dem deutschen Volk nichts zu tun! Ihr habt mit dem deutschen Volk überhaupt nichts zu tun! Ihr seid Antideutsche! Verzieht euch!
6: Auf welche Ideen könnten zupackende AfD-Anhänger kommen, wenn ihnen ein Sieg ihrer Partei so richtig zu Kopf steigt? Andere Länder haben schon erlebt, wie enthemmend ein Wahlsieg wirken kann. Zum Beispiel der erste Sieg von Donald Trump 2016. Dass danach zwei Männer eine Gruppe muslimischer Studierender brutal überfallen haben, ist nur ein Beispiel von vielen. Jede Menge rassistische Übergriffe gab es auch in Frankreich nach einem Wahlerfolg des Rassemblement National 2024. Da kriegt man eine Ahnung davon, was Angehörigen von Minderheiten oder demokratisch engagierten Menschen nach einem Wahlsieg der AfD bei einer deutschen Landtagswahl passieren könnte. Und schon deswegen möchte ich lieber davon ausgehen, dass die Wahlen noch nicht entschieden sind.
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6: Vor dem Frühstück schnell noch den Weizen ernten und die Kühe füttern, das kann ich in meinem näheren Umfeld gerade bei Menschen beobachten, die eigentlich mit Landwirtschaft nichts zu tun haben, weil sie nämlich mit einiger Hingabe ihren digitalen Bauernhof in einem Online-Spiel pflegen. In dieser Welt können erstaunliche Anwesen wachsen, samt Erzmine und Voliere. Da steckt Zeit drin und manchmal auch Geld. Und das ist alles weg, wenn der Anbieter das Spiel eines Tages vom Netz nehmen sollte. Ist das eigentlich richtig so, dass digitale Welten einfach verschwinden können? Meine Gesprächspartnerin heute hier im Politikum findet das nicht so gut. Sie sagt, wir brauchen eine andere Praxis für die Nutzung von digitalen Gütern. Christiane Wendehorst ist Professorin für Zivilrecht an der Universität Wien. Und ich freue mich, dass sie heute bei uns zu Gast ist, am ersten Tag der Gamescom, der weltgrößten Messe für digitale Spiele. Hallo Frau Wendehorst.
11: Hallo, schönen guten Tag.
6: Verstehe ich Sie richtig, dass Sie die Praxis in der digitalen Welt dem ein bisschen annähern wollen, was wir vom Eigentum in der analogen Welt gewöhnt sind?
11: Ja, wir bewegen uns ja gerade von einer Waren- zu einer Dienstleistungsgesellschaft, von einer Eigentums- zu einer Zugangsgesellschaft. Früher hatte ich die Bücher, die ich lesen wollte, bei mir im Eigentum. Ich hatte sie am Regal stehen, ich konnte sie weiter verschenken, weiterverkaufen. Heute habe ich E-Books, die ich einfach nur so in der Cloud abrufen kann und die kann ich dann häufig weder weiter verschenken noch weiter verkaufen. Und ganz ähnlich ist das natürlich auch mit den Videospielen, die Sie jetzt angesprochen haben. Die sind in der Regel irgendwo in der Cloud. Ich habe da nur Zugang. Aber ich habe nicht das, was ich früher hatte, wenn ich zum Beispiel ein Monopoly-Spiel aus Pappe und Plastik bei mir zu Hause am Regal stehen hatte.
6: Aber auch da gab es ja Grenzen. Also ich durfte zum Beispiel das Monopoly-Spiel jetzt nicht einfach kopieren und weiterverbreiten.
11: Richtig, kopieren und weiterverbreiten durfte ich das nicht. Aber ich durfte den Karton mit den Spielfiguren zum Beispiel weiter verschenken. Ich durfte ihn auch weiter verkaufen. Ich durfte Ähnliches mit dem machen. Da gab es natürlich auch damals schon urheberrechtliche Grenzen. Aber im Privatbereich zum Beispiel war da sehr, sehr viel möglich. Und das alles ist natürlich schon aus technischen Gründen, teilweise aber auch aus rechtlichen Gründen in der schönen neuen digitalen Welt nicht mehr möglich.
6: Und ist das ein Problem oder ist nicht allen Nutzenden klar, das geht halt nicht, ne? Das Online-Spiel ist was anderes als das Monopoly-Spiel in dem schönen Pappkarton, der dann nach 10 Jahren total auseinanderfällt.
11: Ja, richtig, das ist was anderes. Und man muss natürlich auch, wenn man immer sagt, das ist so schlimm, dass die großen Digitalkonzerne hier diese Macht haben, muss man natürlich auch immer die Kirche im Dorf lassen. Weil natürlich hat diese schöne neue digitale Welt für uns alle auch viele Vorteile. Da wird laufend was verbessert, da gibt es laufend neue Features, da habe ich Möglichkeiten mit Spielern und Spielerinnen aus der ganzen Welt in Kontakt zu treten. Das hatte ich alles früher nicht. Ja? Ich konnte auch auf mein Monopoly-Spiel, was zu Hause am Regal stand, konnte ich nicht von überall auf der Welt einfach so zugreifen. Wenn ich im Urlaub war, habe ich es dann zum Beispiel schmerzlich vermisst, wenn ich vergessen habe, es einzupacken. Ja?
6: Genau, also wo ist das Problem, dass Sie so richtig stört?
11: Also das heißt, hier gibt es auch viele Vorteile, aber es gibt halt Situationen, wo es wirklich unfair wird. Und ich will mir jetzt mal ein paar Beispiele nennen, wo es wirklich unfair wird. Wirklich unfair wird es, wenn etwas zum Beispiel beworben wird, als dass es verkauft wird. Ja, da wird mir suggeriert, ich erwerbe hier etwas, das ist so ähnlich wie das gute alte Monopoly-Spiel. Und ich zahle dann dafür möglicherweise auch einen Preis, der einem Kaufpreis aus früheren Zeiten durchaus vergleichbar ist. Und ich denke dann natürlich, ich erwerbe auch sowas Ähnliches. Und dann erfahre ich dann irgendwann, wenn es zum Schwur kommt, Pustekuchen. Du hast eigentlich so gut wie gar nichts erworben. Du hast jetzt einen Haufen bezahlt. Einmalig in der Erwartung, das wird so die nächsten 10, 15 Jahre für dich halten. Und leider hat es halt nur 1, 2 Jahre gehalten.
6: Ist das Ihnen schon mal passiert, dass Sie so dachten, hoppla, ich kann ja jetzt gar nicht das machen, was ich erwartet habe?
11: Also mir persönlich nicht, aber vielen meiner Bekannten ist das tatsächlich schon passiert. Und da müssen wir ja jetzt gar nicht in die Games-Branche gehen. Da können wir auch in die ganze IoT-Branche gehen. Das heißt, die ganzen schönen vernetzten Haushaltsgeräte. Also da habe ich die meisten Klagen bekommen aus meinem Bekanntenkreis. Die funktionieren dann eines Tages nicht mehr. Oder da ist dann eine Funktionalität eingeschränkt oder was auch immer. Also da in diesem Bereich vernetzter Geräte haben wir ein ganz ähnliches Problem. Ja, da ist vielleicht sogar noch ein bisschen krasser, weil da wird mir ja vorgespiegelt. Ja, ich kaufe ja diese vernetzte Kaffeemaschine und die steht dann auch vor mir, ja, aus Plastik und Metall und so. Und plötzlich eines Tages funktioniert irgendwas nicht mehr. Oder beim Auto, ja, da kaufe ich ja was. Das ist ja aus Metall und Glas und so. Da habe ich ja was. Aber ja, dummerweise, wenn dann halt die digitalen Cloud-Services nicht mehr funktionieren, funktioniert halt auch dieses Ding aus Metall und Plastik und Glas nicht mehr.
12: Aber haben wir das nicht gelernt, zum Beispiel beim Handykauf, dass man auch mal guckt, wie lange wird das geupdatet, weil das ein entscheidender Punkt ist?
11: Richtig. Und da kommt halt jetzt sozusagen ins Spiel. Ich muss eben jetzt schauen, dass ich das Ganze fair gestalte. Ja? Also, dass ich hier, und das fängt schon mal an bei der Information, wie Sie richtig sagen, oder auch wie ich dann ein Produkt bewerbe, ja, dass ich da jetzt nichts vorspiegele oder nicht Informationen vorenthalte, die der Konsument, die Konsumentin haben muss, um dann auch zu merken, was sie hier für ihr Geld wirklich erwerben. Also ich kann nicht durch Begriffe wie kaufen, durch die Gestaltung auch des Preises, der so hoch ist, dass ich erwarte, das reicht für die nächsten 10 Jahre, ja, hier einfach eine falsche Erwartung wecken. Und wenn ich das mache, ja, dann gibt es auch Mechanismen im geltenden Recht, im Lauterkeitsrecht, auch wenn es um Vertragsbedingungen geht, im AGB-Recht, wie ich da einfach dann auch Konsumenten und Konsumentinnen helfen kann. Das wäre jetzt mal die eine Problematik, wo ich wirklich sage, da wird es unfair.
12: Also ist der Rechtsrahmen schon da? Dann gibt es nicht so direkt ein Problem? Oder wo ist dann das Problem, wenn die Regeln schon da sind?
11: Naja, also man, viele Regeln sind da. Wir müssen sie mal erstens mal richtig anwenden. Es muss das Recht durchgesetzt werden. Das ist mal das eine. Das andere ist, was Sie ja angesprochen haben mit den Spielen, da haben wir noch weitere Probleme, bei denen es unfair wird. Und es sind zwei Probleme vor allem, die bei den Spielen eine Rolle spielen. Bei den Spielen ist auch noch das Phänomen, dass hier eine große Community wahnsinnig viel Zeit, wahnsinnig viel Kreativität auch reinsteckt, um zum Beispiel irgendwelche Objekte in diesen virtuellen Welten zu bauen. Mhm. Und oft wird dann das an Kreativität, was da auch reingesteckt wird, dann von den Spieleanbietern verwertet für eigene Zwecke.
12: Weil es die Welt attraktiver macht, die da entsteht, oder inwiefern verwertet?
11: Weil es die Welt attraktiver macht, weil da ja tolle Ideen drin stecken. Also das heißt, das, was da die Nutzer bauen bei manchen Spielen, ja, wird ja auch dann wieder benutzt vom Spieleanbieter, um Inspirationen zu bekommen für neue Spielfiguren, für neue Skins, was auch immer. Ja. Also das heißt, das ist sozusagen hier durchaus auch etwas Geldwertes für den Anbieter, was die Nutzer hier reinstecken.
12: Sollen die dafür bezahlt werden, die Nutzer?
11: Naja, nicht bezahlt werden, aber hier muss man natürlich auch sich überlegen, welche Erwartungen werden hier geweckt? Wird den Nutzern hier hinreichend klar gemacht, wenn sie das investieren, ist das dann auch weg, wenn das Spiel plötzlich geändert wird, wenn das Spiel plötzlich eingestellt wird.
12: Wenn Sie sich jetzt was wünschen dürften, also sagen Sie mal in Richtung, weiß ich nicht, nationale Regierung oder in Richtung EU, um diese unfairen Punkte, die Sie gerade geschildert haben, so ein bisschen besser zu machen, wie könnte das funktionieren?
11: Also man muss natürlich hier großenteils in Richtung EU schauen, weil ganz viele Regelwerke sind von der EU vorgegeben. Ich würde wahrscheinlich mal niederschwellig anfangen und tatsächlich zum Beispiel im Anhang zu der Unfair Commercial Practices Directive ein paar spezifische verbotene Praktiken anführen. Das würde schon mal eine Signalwirkung setzen. Hallo Leute, man kann in dem Bereich nicht alles machen. Wo tatsächlich der nationale Gesetzgeber was machen kann, ist im Bereich AGB-Recht. Da könnte man zum Beispiel ganz spezielle Klauselverbote einführen, die bestimmte unfaire Vertragsbedingungen schlichtweg blacklisten. Für das Hauptproblem, was oft von den Gamer-Communities eben vorgebracht wird, nämlich, dass sie sozusagen dieses Spiel einfach lieben, Und dass sie jetzt jenseits von allen finanziellen Aufwendungen und vor allem allen Aufwendungen an Kreativität einfach sich so an dieses Spiel gewöhnt haben, dieses Spiel so ein wichtiger Bestandteil auch ihres Lebens ist, dass sie dieses Spiel gerne fortführen würden. Das ist ja auch eine häufige Forderung, die wir hören, ja, dass dann die Communities einfach sagen, wir würden gerne dieses Spiel, das da eingestellt werden soll, dann halt auf eigene Rechnung und in eigenem Namen fortführen. Ja. Für dieses Problem gibt es halt schwierig Lösungen, sage ich ganz ehrlich.
12: Es geht nicht immer fair zu in der digitalen Welt, aber man kann da was machen, zumindest an einigen Punkten, sagt Christiane Wendehorst. Sie ist stellvertretende Vorständin am Institut für Digitalisierung und Recht der Uni Wien. Vielen Dank, Frau Wendehorst.
11: Vielen Dank für die Einladung.
12: Heute ist die Klausur des Bundeskabinetts zu Ende gegangen, das wollen wir doch auch kurz erwähnen. Die Mitglieder unserer Regierung haben übers Klima gesprochen, zumindest in gewisser Weise.
13: Wir müssen raus aus diesem Klima der Verdrießlichkeit und des Verdrusses,
12: hat Friedrich Merz zum Abschluss der Klausur gesagt. Um konkrete Maßnahmen ging es bei dieser Klausur nicht. Eine Lücke, die wir gerne füllen helfen, und zwar mit einem Vorschlag von unserem Hörer Peter Klapproth. Wenn der Kanzler alles tun will, um den Klimawandel zurückzudrängen, wie wäre es dann mit einem Tempolimit? Damit könnte man 6 Millionen Tonnen CO2 sparen, argumentiert Herr Klapproth. Und manche Umweltschützer kommen sogar auf noch höhere Zahlen. Aber, Herr Klapproth, ich fürchte, für die CDU wiegen die 10 Tonnen schlechte Laune schwerer, die ein Tempolimit bei jener Wählergruppe erzeugen würde, die sich auf keinen Fall etwas verbieten lassen möchte. Wenn auch Sie etwas zum politischen Geschehen anmerken wollen, tun Sie das. Schicken Sie uns eine Sprachnachricht per Messenger an die 0172 253 0042 oder eine Mail an politikum@wdr.de. Sie erinnern sich bestimmt an die Meldung. Letzten Monat ist der indische Bildungsminister zurückgetreten, weil junge Menschen in Massen auf die Straße gegangen sind. Sie haben nicht zuletzt gegen Probleme im Bildungssystem protestiert und ihre Bewegung ist noch nicht am Ende. Lena Bodewein, unsere ARD-Korrespondentin in Neu-Delhi, hat gesagt, wir sollten mal drüber sprechen, warum dieser Protest so gut funktioniert. Und deswegen hat sie sich gestern schon an unseren Küchentisch gesetzt und sich mit meinem Kollegen Max von Malotki unterhalten.
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14: Tag, Lena.
15: Hallo, guten Tag.
14: Zunächst mal, also von hier aus hat man den Eindruck, hier Modi, der indische Regierungschef, sitzt total fest im Sattel. Er regiert sein Land in annähernd autokratischer Art und Weise. Tangieren den die Proteste der jungen Leute wirklich oder ist das jetzt wieder meine romantische Vorstellung davon, dass die jungen Leute auf der ganzen Welt alles umbügeln?
15: Er hat ja nicht nur die jungen Leute ignoriert, er hat auch tatsächlich alle anderen Proteste und Stimmen einfach 12 Jahre lang total unbehelligt sozusagen von seinem Regierungssitz aus klein gehalten. Er hat immer seine Stärke gezeigt, das war sein Merkmal, er hat nie klein beigegeben, aber ist eben diesmal eingeknickt. Mhm. Und vorher hat er aber einfach eine sehr herablassende Haltung gegenüber der Jugend an den Tag gelegt. Ne? Also die dummen jungen Menschen wissen nicht, was sie tun. Aber das Problem dabei ist, es ist eben eine Riesenmenge an Jugendlichen. Die Gen Z, die zwischen 15 und 29 Jahren, die sind hier in Indien knapp 400 Millionen Menschen.
14: Krass.
15: Und ja, es ist eine Riesenmenge, es sind knapp 400 Millionen sehr frustrierte Menschen. Und Modi hat erst versucht, diesen Protest zu ignorieren, wie immer. Oder aber es wurde schlecht geredet von seinen Meinungsmachern. Das sei von ausländischen Stimmungsmachern initiiert, von Pakistan etwa. Hat aber alles nichts gefruchtet, weil sich eben auch auf einmal andere politische Parteien hinter die Jugend gestellt haben. Dann wurde gewaltsam vorgegangen, als die Jugend probiert hat, aufs Parlament zu marschieren. Aber über diese Gewalt hat sich die Weltöffentlichkeit schon ziemlich empört und dann hat er eben nachgegeben.
14: Das ist echt interessant. Also ich meine, die könnten natürlich auf den Straßen schnell mit den Protesten aufräumen. Die Kraft wäre da. Was für eine Rolle spielt bei diesen Protesten denn die Satire?
15: Das fängt mit dem Namen eigentlich schon an. Allein diese Entstehung von dem Ganzen. Es heißt Cockroach Janta Party. Das ist eine satirische Erwiderung. Also Cockroach Janta Party, die Kakerlaken-Volkspartei. Das kommt daher, weil der oberste Richter Indiens die Jugend als Kakerlaken und Parasiten geschmäht hat. Mhm. Das hat er zwar nachher zurückgenommen, aber daraus ist dann sozusagen, um sich darüber lustig zu machen, die Cockroach Junta Party entstanden. Und diese CJP, die hat einen riesigen Zulauf bekommen. Und das ist einfach ein großer Einfallsreichtum. Also sie werden als faule Nichtstuer beschimpft, haben sich aber dann stattdessen verabredet, um Flussufer zu säubern. Mhm. Und zwar im Kakerlakenkostüm. Also sie haben subversiv alles unterlaufen, was ihnen vorgehalten wird. Und die haben zum Beispiel auf sozialen Medien sogenannte Get Ready With Me Videos gemacht. Da sieht man ja normalerweise irgendwelchen Influencern beim Aufbrezeln zu. Und hier wurde eben so erzählt.
16: Let's get ready with me to go to my first ever protest. If you are going for a protest.
15: Also jetzt, ne, macht euch mit mir zusammen bereit, zum ersten Protest zu gehen. Ich muss mir als erstes mal ein Rückgrat anziehen, was viele hier nicht haben. Und ich trage mein verfassungsrechtlich verbrieftes Recht zu protestieren. Oder auch als die Demonstranten von der Polizei gejagt wurden, dann machten sie Videos davon und legten den Soundtrack von diesem Videospiel Subway Surfers runter. Das klang dann so. Das war schon echt beeindruckend, fand ich.
14: Aber sag mal, ist das nur jetzt wirklich so eine Spaßguerilla oder steckt da mehr dahinter?
15: Also Spaß war halt das eine, das die Menschen verbindet. Sie konnten eben auch gerade über soziale Medien immer ganz, ganz schnell reagieren, über Spaß, über Scherze und haben sich da auch schnell drin gefunden und Verbündete gefunden, auch weltweit. Das ist ja das Tolle bei der Gen Z, die können einfach online alles. Aber auf der anderen Seite haben sie sich auch immer auf die Väter der indischen Verfassung berufen. Das fand ich einen ganz interessanten Mix. Die haben Bilder von Dr. Ambedkar zum Beispiel durch die Gegend getragen. Das ist einer der Autoren der indischen Verfassung. Das war ein Unberührbarer, einer der Kastenlosen. Und der war aber einfach so ein schlauer, guter Kopf. Der wurde dann der erste Justizminister. Oder sie üben ja Gewaltlosigkeit aus, so wie Gandhi. Und dessen Bild ist auch immer wieder zu sehen bei diesen Protesten. Also damit ist klar, sie wollen sich nicht auf den neuen Schmusekurs der Regierung einlassen. Die versucht sich jetzt nämlich anzubiedern. Modi hat jetzt seine ersten Insta-Posts gemacht und hat auch die Jugend ganz groß gelobt am Unabhängigkeitstag. Und die wollen eben trotzdem ihr eigenes Ding machen, eben in Rückbesinnung auf das frisch unabhängige Indien von damals. Und nächstes Jahr wird Indien 80 Jahre alt. Und es wird interessant, ob Modi sich dann die Jubelerzählung aus der Hand nehmen lässt oder ob die Jungen das einfach kapern.
14: Ja, umarmen lassen sie sich offensichtlich nicht, haben anscheinend eine Chance gewittert. Was wollen die mit den neuen Protesten erreichen? Es sind ja irgendwie für Anfang September schon wieder welche angekündigt.
15: Genau, sie fordern halt ein, dass die Regierung ihr Versprechen hält, dass sie eben das Bildungssystem reformieren, diese Aufnahmeprüfungen, diese harten. Und gleichzeitig hat sich die Cockroach Party zu einer Graswurzelbewegung gewandelt. Also sie gehen in Dörfer und schauen sich den Zustand der Schulen an, denn sie sagen, Bildung ist der Schlüssel zu allem.
14: Kampf für gute Bildung und gegen Modi, das war Lena Bodewein für uns aus Neu-Delhi in Indien, hier am Küchentisch in Politikum, dem Meinungspodcast.
12: Beim Blick auf die Schlagzeilen habe ich mich heute ein bisschen gewundert, was da in Sachen Ukraine gerade zusammentrifft. Also, ein Abgesandter des Vatikans hat dem russischen Außenministerium angeboten, alles zu unterstützen, was irgendwie zu einem Frieden beiträgt. Der Chef der CIA war auch für Gespräche in Moskau. Und es hat mal wieder einen Gefangenenaustausch geklappt. Die Angehörigen der Soldaten, die gestern in der Ukraine angekommen sind, waren natürlich froh. All das ergibt keinen Friedensplan, klar. Aber es ist doch gut zu wissen, dass überhaupt noch Gespräche stattfinden. Das war das Politikum für heute. Mein Name ist Morten Kannsteiner. Machen Sie es gut.
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1: Mit allem, was gerade wichtig ist. Ich bin Michael Imhof. Einen schönen guten Abend. Und ich habe die Antworten auf die wichtigsten Fragen von heute für Sie. Was kam raus bei der Kabinettsklausur in Brandenburg? Wer steckt hinter den Cyberangriffen auf deutsche Firmen? Und was wäre, wenn alle Menschen mit Migrationshintergrund, die ein Geschäft haben, für ein paar Stunden die Arbeit niederlegen würden, wie heute in Magdeburg?
2: Es ist in der Art und Weise wichtig, dass man vielleicht auch mal merkt, wenn uns die Vielfalt fehlt, was halt uns als Stadt Magdeburg unheimlich bereichert.
3: Die deutsche Wirtschaft ist nach wie vor Zielscheibe von Cyberattacken, von Sabotage, von Spionage, von Datenklau.
4: Wir haben auf dieser Klausurtagung ein Zukunftsbild unseres Landes entworfen. Wir haben Deutschland von morgen diskutiert.
1: Dann reden wir doch heute schon über das Deutschland von morgen. Die Wirtschaft soll wachsen, die Reformen sollen schneller auf den Weg kommen und man will zeigen, die rot-schwarze Regierung, sie kann ein Land führen, ohne sich zu streiten. Um das zu besprechen, hat sich das Bundeskabinett gestern auf Schloss Neuhardenberg eingeschlossen. Heute Mittag gingen die Türen in Brandenburg wieder auf und Bundeskanzler Merz, Finanzminister Klingbeil und Innenminister Dobrindt haben berichtet, wie es in den letzten 1,5 Tagen gelaufen ist. Dagmar Pepping für WDR 5 in Berlin weiß, was 1,5 Tage im Schloss alles bewirken können.
5: Bei strahlendem Sonnenschein kam Friedrich Merz mit SPD-Vizekanzler Lars Klingbeil und Alexander Dobrindt, dem CSU-Innenminister, in den Park von Schloss Neuhardenberg zur abschließenden Pressekonferenz. Nach 2 Tagen Klausur im gediegenen Ambiente klang der Bundeskanzler wie ein Motivationstrainer. Gemeinsam habe man ein Zukunftsbild entworfen.
4: Und dieses Deutschland von morgen ist optimistisch und zuversichtlich. Wir müssen raus aus diesem Klima der Verdrießlichkeit und des Verdrusses. Wir müssen gemeinsam diesen weit verbreiteten Missmut abschütteln.
5: Wichtigste Themen in Neuhardenberg: Wirtschaftswachstum, Innovationen, Wettbewerbsfähigkeit. Die Regierung habe große Reformen angepackt und werde sie auch umsetzen, betonte der Kanzler.
4: Wir lassen uns dabei nicht irritieren.
5: Dabei hatte der Kanzler und CDU-Vorsitzende auch eine klare Botschaft an diejenigen in den eigenen Reihen, die die geplante Abschaffung der sogenannten Rente mit 63 kritisiert hatten. Darunter 3 CDU-Ministerpräsidenten aus dem Osten.
4: Diese Frage der Frühverrentung, die haben wir im Koalitionsausschuss besprochen. Und wir sind uns einig, dass wir alle Anreize zur Frühverrentung beenden müssen. Und dabei muss es auch bleiben. Das ist ein Kernstück der Reform.
5: Arbeitsministerin Bärbel Baas von der SPD werde im Herbst Gesetzentwürfe zur Rente vorlegen, kündigte Merz an. Und auch Finanzminister Lars Klingbeil hatte eine Terminankündigung dabei. In der kommenden Kabinettssitzung wird er eine Reform der Einkommenssteuer vorlegen.
6: Wir haben einen klaren Schwerpunkt gesetzt. Wir wollen, dass Familien entlastet werden. Deswegen sieht der Gesetzentwurf vor, dass Familien mit 2 Kindern um etwa 600 Euro im Jahr entlastet werden. Das sollte niemand kleinreden. Das ist wichtig für Familien, gerade in diesen Zeiten.
5: Bei der Kabinettsklausur ging es nicht nur um einen Fahrplan für Reformprojekte. Es ging auch um vielleicht das Thema des Sommers. Die Hitzewellen und die Dürre. Welche Lehren sind daraus zu ziehen? Wie kann Deutschland besser mit den Folgen des Klimawandels umgehen? Die SPD von Umweltminister Carsten Schneider drängt auf eine Grundgesetzänderung, um den Klimaschutz zu stärken. CDU und CSU sehen das kritisch.
4: Es mangelt uns nicht an Programmen und es mangelt nicht an Geld,
5: betont der Bundeskanzler und verweist auf das Sondervermögen. Daraus erhalten die Länder rund 100 Milliarden Euro. Mögliches Geld für Investitionen in den Hitzeschutz. In Neuhardenberg wurde das Thema Grundgesetzänderung nicht weiter besprochen. Stattdessen will die Bundesregierung zunächst für eine bessere Verzahnung von Maßnahmen sorgen und konkrete Hilfen prüfen. Am Ende der Pressekonferenz im Park von Schloss Neuhardenberg klang Friedrich Merz wieder wie ein Motivationstrainer. Für sich und die Koalition könne er sagen,
4: dass wir jetzt wirklich mit hoher Motivation in die letzten 4 Monate des Jahres 2026 gehen, aber auch dann mit entsprechender Motivation in das Jahr 2027. So, danke, war schön mit Ihnen.
1: Ja, das freut mich auch. Also nehmen wir mit, die Regierung möchte optimistisch ins Deutschland von morgen starten und das Motzen über die Lage soll ein Ende haben.
0: Meinung.

0: Klausurtagung in dieser Woche. Die der Bundestagsfraktionen von CDU, CSU und SPD sind für den Klausurort Münster in Westfalen dicke Wolken angesagt. Möglicherweise ist das nicht nur die meteorologische Vorhersage, sondern auch die für das Klima in der Koalition. Denn dass es im Kabinett von Friedrich Merz im Großen und Ganzen funktioniert, das heißt noch lange nicht, dass das, was sich die Kabinettsmitglieder vorgenommen haben, auch von den Fraktionen mitgetragen wird. 12, das ist dabei die magische Zahl. Bei Bundestagsabstimmungen kann sich diese Koalition nicht mehr als 12 Abweichler in den eigenen Reihen leisten. Da wird schnell jede Abstimmung über ein umstrittenes Thema zur Zitterpartie. Und an umstrittenen Themen bzw. Reformen wird es in diesem Herbst reichlich geben. Angefangen bei der Rente, bei der sich Kanzler Merz heute mit einem Machtwort versucht hat. Der Trend zur Frühverrentung muss gestoppt werden. Oder der Pflege oder der Steuer. All diese Reformen haben großes Unwetterpotenzial. Und mitten rein in das sowieso schon schwierige Regieren kommt dann am 6. September die Landtagswahl in Sachsen-Anhalt. Mit keinen guten Aussichten für CDU und SPD. Der wahrscheinliche Wahlsieg für die AfD in Sachsen-Anhalt, für die Koalitionsparteien im Bund, kann das der perfekte Sturm werden.
1: Was wäre, wenn alle Menschen mit Migrationsgeschichte für einen Tag ihre Arbeit niederlegen würden? Damit die Leute, die gegen Migranten hetzen, mal merken, was für ein großer und wichtiger Teil unserer Gesellschaft all diese Menschen sind. Und was los wäre, wenn es diese Menschen und ihre Arbeit nicht gäbe? Das haben sich Gewerbetreibende mit Migrationsgeschichte in Magdeburg gedacht und heute von 10 bis 15 Uhr ihre Geschäfte geschlossen und ihre Betriebe. Als Protest gegen Rassismus und die AfD, 1,5 Wochen vor der Landtagswahl in Sachsen-Anhalt und als Zeichen für eine demokratische Gesellschaft. Sören Tümmler war für WDR 5 im Zentrum von Magdeburg.
2: Mehrere hundert Menschen hatten sich auf dem Domplatz versammelt. Von 10 bis 15 Uhr waren in der gesamten Stadt viele Restaurants, Imbisse, Gemüseläden und andere Geschäfte einfach geschlossen. Bei der anschließenden Kundgebung vor dem Landtag sagte Mitorganisatorin Dilek Toy:
3: Wir migrantische Gewerbetreibende und Ladenbesitzer wollen vor dem Landtagswahl am 6. September ein sichtbares Zeichen setzen. Deshalb schließen wir heute unsere Geschäfte. Wir schließen heute unsere Läden, damit sich morgen nicht die Türen zu einer freien und demokratischen Gesellschaft schließen.
2: Auch die Magdeburgerin Maria Oss hatte ihr Café geschlossen.
4: Es ist in der Art und Weise wichtig, dass man vielleicht auch mal merkt, was denn grundsätzlich fehlen würde, wenn uns die Vielfalt fehlt und die Bereicherung, ob jetzt kulinarisch oder durch anderes Handwerk, was halt uns als Stadt Magdeburg unheimlich bereichert. Und diese Bereicherung würde dann wegfallen.
2: Und gemerkt haben das auch Menschen, die im Stadtzentrum zur Mittagspause vor geschlossenen Restaurants standen.
5: Es ist komisch. Also wir haben davon leider nichts mitbekommen im Vorfeld und haben uns gedacht, oh, heute mal einen schönen leckeren Döner zur Mittagspause. Und alles ist zu. Es ist ein bisschen Geisterstimmung hier.
6: Es ist eine Corona-Zeit, wo alles ein bisschen ruhig ist und keiner sich raustraut. Ja, so sieht es ein bisschen aus.
5: Kulinarische Katastrophe. Was anderes kann man dazu nicht sagen, ne?
6: Vielfalt heißt ja, alle sind willkommen, alle sind da. Und das ist das, was uns momentan ein bisschen spontan erschreckt.
2: Die Streikenden und Demonstrierenden wollten heute also deutlich machen, wie unsere Gesellschaft ohne Menschen mit Migrationshintergrund aussehen würde. Und dabei geht es um so viel mehr als nur den fehlenden Döner, weiß der ehemalige Integrationsbeauftragte Magdeburgs Krzysztof Blau.
7: Ich glaube, man muss zeigen, welche Auswirkungen das hat. Die Folgen sind noch viel weitreichender, weil der Pflegebereich, die Ernährungswirtschaft, die Logistik, das merkt man dann ein paar Tage später, dass ich auf einmal kein Paket mehr bekomme oder in Pflege entsteht ein Notstand oder in der Notaufnahme gibt es auf einmal keine Notärzte. Ich verstehe nicht, dass man so kurzsichtig oder sogar blind schon ist, gerade bei diesem Thema.
2: Und Said Said vom mitveranstaltenden Flüchtlingsrat zog dann dieses Fazit vom ersten Migrantenstreik in der Geschichte Sachsen-Anhalts.
8: An alle Gewerbetreibenden, die heute ihre Türe schließen, ihr seid nicht alleine. An die jungen Menschen mit Migrationsgeschichte, die überlegen, Sachsen-Anhalt zu verlassen. Nein, diese Gesellschaft gehören auch uns. Und alle an Menschen ohne Migrationsgeschichte, die heute hier stehen und zeigen Solidarität. Vielen Dank, dass ihr da seid.
1: Weil diese Aktion kurz vor der Landtagswahl in Sachsen-Anhalt ein Zeichen setzen sollte von denen, die es veranstaltet haben. Wir haben die aktuellsten Zahlen für die Wahl in Sachsen-Anhalt.

0: Inhalt vorliegen. Die neueste und auch letzte Umfrage von Infratest DIMAP vor der Wahl im Auftrag der ARD. Sie sind von heute Abend ganz frisch, 18 Uhr. Danach liegt die AfD weiter mit großem Abstand vorn. Die AfD mit ihrem Spitzenkandidaten Ulrich Siegmund bekommt nach diesen Zahlen fast doppelt so viel Unterstützung wie die CDU von Ministerpräsident Sven Schulze. Die Umfrage zeigt aber auch, für eine absolute Mehrheit im Landtag würde es für die AfD Stand jetzt nicht reichen. Gestern ist einigen der Zuckerlöffel aus der Hand gefallen, weil nämlich plötzlich ein internes Papier in Umlauf war aus dem Bundesfinanzministerium. Und da stand drin, dass nicht nur gezuckerte Limonaden und Softdrinks besteuert werden sollen, sondern auch zuckerfreie Getränke, also sowas wie Cola Zero zum Beispiel. Finanzminister Lars Klingbeil stellt heute klar, diese Steuer für Getränke mit Süßstoff wird nicht kommen. Und Jan Zimmermann aus dem Hauptstadtstudio in Berlin hat ihm zugehört.
1: Für Finanzminister Klingbeil ist klar, eine Zuckersteuer auf Zero- und Light-Getränke macht keinen Sinn.
2: Ich halte das für Quatsch, wenn ich das so offen sagen darf. Deswegen wird es das nicht geben. Am Ende treffe ich als Minister die Entscheidung, was ich vorlege. Und ich bin da sehr klar, es wird keine Steuer geben auf nicht zuckerhaltige Getränke.
1: Der SPD-Politiker stellt sich damit gegen ein Arbeitspapier aus seinem Ministerium. Danach sollte die geplante Zuckersteuer auf deutlich mehr Getränke ausgeweitet werden als bisher vorgesehen. Eben auch auf Getränke, die lediglich Süßstoff statt Zucker enthalten. Als Reaktion darauf gab es viel Kritik, auch aus der Regierungskoalition. Das CSU-geführte Landwirtschaftsministerium sowie mehrere Unionspolitiker kündigten Widerstand an. Die Zuckersteuer dürfe nicht auf möglichst viele Getränke ausgeweitet werden. Klingbeil betont aber, dass eine Steuer auf Getränke mit Zucker kommen wird. Er hält es für richtig, etwas gegen die negativen Folgen eines zu hohen Zuckerkonsums, wie zum Beispiel Übergewicht, zu tun. Gerade Kinder müssten besser geschützt werden. Bundeskanzler Friedrich Merz.
3: Am Ende des Tages steht eine politische Entscheidung, die treffen wir gemeinsam. Und über dieses Thema gibt es keinen Streit.
1: Unklar bleibt bisher, welche zuckerhaltigen Getränke künftig besteuert werden. In dem gestern bekannt gewordenen Papier des Finanzministeriums sind beispielsweise Fruchtnektar, gezuckerte Milchersatzprodukte wie Hafer- oder Mandelmilch sowie alkoholfreie Biermixgetränke genannt. Unterstützung für die Zuckersteuer kommt von Ärzteverbänden und Verbraucherschützern. Die Getränkewirtschaft ist dagegen.
0: Was heute sonst noch wichtig war, hören Sie jetzt in den Kurznachrichten mit Katrin Baumhöfer.
4: Bei schweren Sturzfluten sind in Nepal nach Regierungsangaben mindestens 95 Menschen ums Leben gekommen. Hunderte werden in der Himalaya-Region noch vermisst, auch viele Touristen. Auslöser der Sturzfluten in Nepal war womöglich ein leichteres Erdbeben, durch das Eis und Geröll von einem Gletscher abgerutscht sind. Im juristischen Streit zwischen dem Internetriesen Meta und mehreren US-Bundesstaaten gibt es offenbar eine Einigung. Wie aus Gerichtsdokumenten hervorgeht, haben sich beide Seiten auf einen Vergleich geeinigt. Danach zahlt der Mutterkonzern von Plattformen wie Facebook, Instagram und WhatsApp umgerechnet gut 14,3 Milliarden Euro. Die Bundesstaaten hatten dem Konzern vorgeworfen, junge Menschen mit Funktionen in sozialen Medien gezielt süchtig zu machen. Zwei Mitarbeiter des Frankfurter Flughafens sind an den Folgen einer Malaria-Infektion gestorben. Laut dem zuständigen Gesundheitsamt hatten sich insgesamt 6 Beschäftigte angesteckt. Ursache sollen Mücken aus einem Malaria-Gebiet sein, die wohl über ein Flugzeug nach Deutschland kamen. Den anderen erkrankten Mitarbeitern in Frankfurt gehe es mittlerweile wieder gut. Der Zeichner, Maler und Autor Hans Traxler ist tot. Er starb nach Angaben seiner Familie im Alter von 97 Jahren. Traxler war Mitbegründer der Satiremagazine Pardon und Titanic und gehörte den satirischen Zeichnern und Autoren der neuen Frankfurter Schule an. Unter anderem erfand er die Karikatur des früheren Bundeskanzlers Helmut Kohl als Birne.
0: Das waren die Kurznachrichten mit Katrin Baumhöfer.

0: Sie hören WDR5, das Echo des Tages, und jetzt stellen Sie sich mal vor, die Rechner im Büro fahren nicht hoch. Sensible Kundendaten landen im Internet. Ein Bauplan Ihrer Firma landet bei der Konkurrenz. Alles Folgen von Hackerangriffen, die immer häufiger von fremden Nachrichtendiensten angeordnet werden. Das weiß ich vom Digitalverband Bitkom, der die Ergebnisse des neuen Wirtschaftsschutzberichts heute vorgestellt hat, zusammen mit dem Verfassungsschutz in Berlin. Weil der natürlich direkt aktiv wird, wenn andere Geheimdienste im Spiel sind. Vor 3 Jahren waren es gerade mal bei allen angegriffenen Firmen 7% dieser Firmen, bei denen man bei einem Cyberangriff von einem ausländischen Nachrichtendienst ausging. Und jetzt, Markus Sambale in Berlin, sind es wie viele?
1: Ein Drittel der deutschen Firmen, die angegriffen wurden, sagt der Studie zufolge inzwischen, wir vermuten ausländische Geheimdienste als Täter. Dieser Verdacht gründet sich auf digitale Spuren, auf bestimmte Angriffsmuster, die man da erkennt, aber auch auf die Infos aus Sicherheitsbehörden. Am häufigsten haben die deutschen Firmen dabei China und Russland im Verdacht.
0: Und wir reden hier ja nicht nur von großen Unternehmen, sondern wirklich auch von Firmen mit 10 Mitarbeitern aufwärts, die befragt wurden. Wie groß sind denn diese Schäden, die Cyberangriffe anrichten?
1: Ganz exakt ausrechnen lässt sich das natürlich nicht, aber man kann es schätzen. Und diese geschätzte Summe, die ist echt gigantisch. Durch Spionage, Sabotage, Cyberangriffe entstehen in Deutschland weit mehr als 200 Milliarden Euro Schaden pro Jahr. Beispiel Industriespionage, da hackt sich vielleicht jemand in ein System von einem Autohersteller, greift Konstruktionspläne ab. Dann werden diese Autoteile irgendwo nachgebaut und der deutschen Firma entsteht natürlich ein Riesenschaden. Dazu kommen, hören wir immer wieder, Cybererpresser, die verschlüsseln Daten einer Firma und geben sie erst gegen Lösegeld wieder frei. Wenn da die Produktion stillsteht, erzeugt auch das natürlich einen großen Schaden.
0: Warum sind wir denn so schlecht geschützt in Deutschland vor Cyberangriffen?
1: Wir machen es den Cyberkriminellen einfach zu leicht, sagt der Chef vom Digitalverband Bitkom. Die deutschen Unternehmen, die stecken aus seiner Sicht zu wenig Geld in den Schutz vor Angriffen. Die Studie zeigt, die Firmen haben die Ausgaben für Cybersicherheit nicht erhöht und das passt aus Sicht des Digitalverbands einfach nicht zur Bedrohungslage und dazu, wie professionell die Angreifer geworden sind.
0: Markus Sambale in WDR 5 zu den Cyberangriffen aus dem Ausland auf deutsche Firmen. Apropos Cyber und Angreifer, besser könnte ich nicht überleiten. Zur Gamescom. Die nach eigenen Angaben weltweit größte Messe rund um Computer und Videospiele ist nämlich wieder gestartet in Köln. Heute waren die Fachbesucher dran, morgen dürfen auch alle anderen gucken und staunen, was es Neues gibt in der Spielewelt. Wenn Sie zu den 40 Millionen Deutschen gehören, die regelmäßig Spiele zocken, dann wissen Sie, was Sie auf der Gamescom erwartet. Für die anderen 43 Millionen haben wir Martin Schütz hingeschickt, der war auf der Messe unterwegs.
2: Heute ist es noch ziemlich entspannt auf der Gamescom, erst morgen wird es richtig voll. Noch muss niemand stundenlang anstehen und warten. Die Stimmung bei den Fachbesuchern ist gut. Auch Felix Falk, der Chef des Branchenverbands Game, hat gute Laune.
3: Wir freuen uns riesig, dass das größte Games-Festival der Welt wieder jetzt startet. Den Fans wird also viel geboten. Und am Tag, wo noch nicht mal alle Besuchenden zugelassen sind, ist hier schon super Stimmung. Und das macht Lust auf diese Woche Gamescom.
2: In den Hallen zeigen mehr als 1600 Aussteller ihre Neuheiten. Teilweise bauen sie komplette Themenwelten auf. Es gibt Nachbauten von mittelalterlichen Tavernen, asiatischen Landschaften und kompletten Baustellen mit echten Baggern. Auch am Stand von Mike Büdefür ist schon gut was los. Und wer hier Spiele testen möchte, braucht ein bisschen Geduld und Zeit. Es stehen Sofas herum, damit die Gamerinnen und Gamer sich auch mal ausruhen können. Bis zu 2500 Menschen werden pro Tag durch den Stand geschleust.
4: Wir sorgen auch dafür, dass hier eine gewisse Unterhaltung ist. Man kann ja quasi auch beim Warten schon sehen, wie die anderen spielen. Ist, glaube ich, eine schönere Erfahrung, als wenn man jetzt gerade beim neuen Ausweis im Amt steht. Das ist schon schöner hier.
2: Dass die Gamescom in diesem Jahr einen neuen Ausstellerrekord aufstellt und damit noch mehr Konkurrenz auf der Gamescom ist, das findet Mike Büdefür positiv. Für ihn ist das ein Zeichen, dass die Gamescom weltweit einzigartig ist.
4: Wenn hier noch mehr auch internationale Hersteller und Anbieter vorbeikommen und sich ihre Spiele zeigen und das Publikum auch internationaler wird, kann das ja für alle eigentlich nur super sein.
2: Und damit auch für die Besucherinnen und Besucher, die in die Kölner Messehallen gekommen sind. Sie sind nun schon ein paar Stunden auf der Gamescom unterwegs und haben sich einen ersten Eindruck gemacht. Viele sind schon Stammgäste.
5: Ich Prinzip machen wir das schon seit ein paar Jahren. Also das ist so ein bisschen unser Ding, dass wir irgendwie immer auf die Gamescom gehen. Einfach für das Messefeeling, um die verschiedenen Stände zu sehen.
6: Ja, einfach gucken, was es Neues gibt, was einen vielleicht interessieren könnte.
7: Spiele ausprobieren und einfach ein bisschen so die Atmosphäre genießen.
8: Auch viel Dekoration und alles.
9: Wie immer erschlagend, aber großartig. Also wir sind gerade angekommen, haben aber richtig Bock, uns alle Sachen anzugucken.
2: Dafür bleibt noch bis Sonntag Zeit, dann erst endet die Gamescom.
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0: Wissen Sie eigentlich, wie viel Strom es kostet, wenn Ihnen ChatGPT eine Frage beantwortet? Also ich meine, alle sprechen darüber, dass KI boomt. Das ist ja auch schön und gut. Aber kaum einer spricht darüber, was die künstliche Intelligenz frisst an Strom, an Wasser oder Fläche. Die KI werkelt schließlich in riesigen Rechenzentren. Und von denen sollen auch in Deutschland deutlich mehr gebaut werden. Die Bundesregierung will die Rechenleistung für KI mindestens vervierfachen bis zum Jahr 2030. Und sicher ist das ein guter Schritt. Auf der anderen Seite hat das natürlich auch Folgen für die Umwelt, für die Anwohner dort, wo gebaut wird. Und Selma Badawi vom ARD-Magazin Monitor ist durch ganz Deutschland gefahren und hat sich angeschaut, was dieser Ausbau bedeutet für die Menschen, für die Kommunen und auch für die Energieversorgung. Ich habe heute Morgen mit ihr gesprochen und wollte auch von ihr wissen, an welcher Stelle läuft es denn nicht rund beim Bau dieser KI-Rechenzentren?
11: Wir haben uns vor allem angeschaut, was machen diese Rechenzentren mit der Umgebung, in die sie gebaut werden und was kann das auch für die Zukunft von Deutschland bedeuten, wenn wir jetzt einen großen Ausbau haben. Denn das ist das, was wir sehen. Wir sehen einen großen Boom von Rechenzentren und das, was das momentan auslöst, lokal, das sind Konflikte um Ressourcen. Wir schauen uns zum Beispiel an, wenn ein Rechenzentrum in einer Region wie Brandenburg gebaut wird. Brandenburg ist eine der trockensten Regionen Deutschlands. Was hat das für Auswirkungen auf das Grundwasser zum Beispiel. Und da muss man sagen, Rechenzentren verbrauchen einfach sehr viel Wasser häufig. Das sehen wir zum Beispiel schon in den USA. Das hat eine Studie der Internationalen Energieagentur ausgerechnet, dass ein Rechenzentrum von einer Größe von so 100 Megawatt, wir sprechen da schon von einem großen Rechenzentrum, etwa knapp 800.000 Liter Wasser pro Tag verwendet. Das ist natürlich extrem viel. Und sowas in einer sehr trockenen Region wie Brandenburg, das kann Folgen haben. Da gibt es dann Konflikte um das Grundwasser zum Beispiel. Und deswegen gründen sich auch Bürgerinitiativen, wie zum Beispiel in Brandenburg, in dem Fall Amazon Web Services, das Ressourcenbündnis Barut.
0: Das heißt, was machen die Menschen konkret, denen so ein Rechenzentrum vor die Nase gesetzt wird?
11: Die versuchen sich teilweise zu organisieren und natürlich vor allem auch erstmal zu informieren. Denn es fehlt vor allem an Informationen, was genau soll hier gebaut werden, wie groß soll das werden, was für Folgen kann das haben. Da geht es nicht nur um Wasser, sondern auch vor allem um Strom. Und die Stromversorgung zum Beispiel hat zu einer großen Kontroverse geführt in einem kleinen Ort bei Frankfurt. Es gibt da zwar eine Höchstspannungsleitung, die kann man auch sehen. Wir waren vor Ort auf dem Acker und man sieht so im Hintergrund, wie da Stromleitungen langlaufen. Die kann aber wahrscheinlich in absehbarer Zukunft gar nicht genutzt werden. Dann sieht man auch auf dem Acker Windparks stehen, über die auch klimaneutraler Strom kommen könnte. Die werden aber wohl auch nicht mal 60% des Strombedarfs decken. Weil Rechenzentren sind richtige Energiefresser, die brauchen viel Strom. Ja, und deswegen ist die Lösung, dass man hier ein Gaskraftwerk baut.
0: Also für das Rechenzentrum ein eigenes Kraftwerk?
11: Ja, genau. Für das Rechenzentrum ein eigenes Gaskraftwerk. Das ist kaum zu glauben.
0: Aber sowohl du als Journalistin als auch die Leute vor Ort, die werden doch versuchen, mit diesen Rechenzentren Kontakt aufzunehmen und diese Themen auszudiskutieren. Kommt man an die Macher, an diese Tech-Konzerne überhaupt dran?
11: Das ist eine sehr gute Frage. Denn ein großes Thema bei diesen Projekten ist totale Intransparenz, Schweigen. Man weiß erstmal sehr lange gar nicht, wer steckt eigentlich dahinter? Wer möchte dieses Rechenzentrum bauen? Weil das meistens erst ganz spät, wenn dann schon alles geregelt ist, kommuniziert wird. Und deswegen ist da ganz viel Unwissen, da ist vieles, was man gar nicht klären kann. Die Gemeinde selbst kann viele Informationen gar nicht rausgeben.
0: Das Verrückte ist ja, ich meine, wir sprechen jetzt nicht von der kalifornischen Wüste, das passiert ja alles hier in Deutschland. Hatte ich das nicht wahnsinnig überrascht, weil jeder normale Bauherr hier in Nordrhein-Westfalen denkt sich, krass, bei mir wird alles kontrolliert, ich kann hier überhaupt nichts nebenbei machen. Das, was du gerade erzählst, das klingt ja wie ein Wirtschaftskrimi.
11: Ja, es ist so ein bisschen wie Wilder Westen.
0: Und das also in Deutschland?
11: Im Schatten, ja. Es passiert gerade im Schatten vieler anderen Entwicklungen, auf die wir ein großes Auge haben. Rechenzentren, KI und Cloud-Infrastruktur, da ist gerade erst so die Öffentlichkeit dran, das zu verstehen. Das ist ja sehr komplex. Und das fassbar zu machen, was das bedeutet konkret, das braucht erstmal Zeit. Da braucht es ganz viel Wissen, das man sich aneignen muss, Kommunikation. Und mich hat vor allem überrascht, dass die Politik da keine geschlossene geostrategische Planung hat, also gerade auf Bundesebene, sondern da verhandeln eben sehr große internationale Konzerne mit kleinen Kommunen. Und dass normale Menschen sich damit nicht auskennen und da auch keine Regulierungen schaffen, das nicht planen deutschlandweit, wo sowas entstehen soll, das ist ja klar. Aber auf bundespolitischer Ebene, da war ich schon echt überrascht, dass da nicht mehr passiert.
0: Also hast du auch das Gefühl, dass diese Tech-Konzerne die Kommunen irgendwie einlullen, damit die sagen, ja klar, baut hier und denen werden quasi Vorteile angepriesen und die können von einer kleinen Kommune gar nicht bis ins Letzte hinterfragt werden?
11: Natürlich sind die einzelnen kleinen Kommunen auch überfordert, das ist mein Eindruck. Also da gibt es ja auch für die Kommunen nur begrenzt Möglichkeit, in diese Planung reinzuschauen. Und dann ist es ja auch so, diese Kommunen haben einfach ganz andere Prioritäten, die haben ganz andere Sorgen als jetzt das Thema klimafreundliches KI-Rechenzentrum, sondern die haben einfach erstmal Geldmangel. So, und da muss irgendwo Geld herkommen. Und dann kommt so ein großer Investor, großes Unternehmen aus dem Ausland möglicherweise. Das ist schon lukrativ.
0: Ich möchte dich jetzt aber nicht gehen lassen mit dem Gefühl, dass wir denken, hier in Deutschland herrscht der wilde Westen bei KI-Rechenzentren. Ist dir irgendetwas positiv aufgefallen?
11: Natürlich sind mir auch positive Dinge aufgefallen. Und was ich gesehen habe, ist, dass es gut laufen kann. Und zwar an einem Beispiel in Jülich. Das ist ein Rechenzentrum, das auch für KI gebaut ist. Dort findet KI-Training statt. Jupiter heißt das. Und das ist eines der stärksten, also eines der leistungsstärksten und gleichzeitig eines der energieeffizientesten Rechenzentren weltweit. Also in diesem Zentrum, Rechenzentrum können wir sehen, dass digitaler Fortschritt und Klimaziele sich nicht ausschließen müssen. Und das funktioniert eben, wenn man sich ein hohes Ziel steckt, diese beiden Kernkomponenten zu vereinbaren und dann das Projekt ganzheitlich so aufbaut. Und das ist eben in Jülich passiert. Wir haben von der Software bis zum Kühlsystem über das Gebäude die ganze Technologie einen Versuch, möglichst energiesparend zu arbeiten und das funktioniert auch.
0: Eine Errungenschaft der KI ist es ja, dass sie komplexe Inhalte nochmal einfach wiedergeben kann und in einigen Kernpunkten zusammenfassen. Jetzt bist du keine KI, Gott sei Dank. Ich würde dich jetzt aber trotzdem fragen, was wären denn deine Top-Erkenntnisse in wenigen Sätzen nach dieser aufwendigen Recherche in ganz Deutschland, was KI-Rechenzentren angeht?
11: Meine Top-Erkenntnisse sind, dass Rechenzentren große Ressourcenfresser sein können, dass wir uns bewusst sein sollten, dass es dabei um Ressourcen geht, die an anderer Stelle fehlen. Gleichzeitig sind Rechenzentren momentan auch ein großes Potenzial. Und wenn wir das richtig versuchen, dann können wir hier auf jeden Fall einen Standort in Deutschland schaffen, der für die Zukunft, für den digitalen Fortschritt auch sehr wichtig sein kann. Und ich glaube, dass das dann die letzte große Erkenntnis ist, wenn wir es schaffen, uns jetzt unabhängig zu machen von solchen Projekten und jetzt investieren. Das könnte einerseits politische Regulierungen bedeuten, das könnte andererseits auch kräftige Investitionen in neue Technologie bedeuten. Dann können wir nachhaltige KI-Rechenzentren und Cloud-Rechenzentren aufbauen.
0: Der KI-Boom und die Nachhaltigkeit. Sie finden diese Reportage auch in der ARD-Mediathek und auf YouTube. Einfach mal KI-Boom eingeben und dann sind Sie schon da. Mit Essen spielt man nicht. Den Spruch kennt, glaube ich, jeder. Und falls doch, dann sind Sie in Buñol in Spanien. Da gibt es jedes Jahr La Tomatina. Haben Sie bestimmt schon mal gesehen, 22.000 Menschen bewerfen sich in der spanischen Stadt eine Stunde lang mit Tomaten. 150 Tonnen davon. Die werden dabei zu Ketchup, weil sie vor dem Wurf in der Hand zerdrückt werden müssen. Das steht so in den Regeln. Sonst hätten die Tomaten im Zweifel den gleichen Effekt wie Kartoffeln und die Leute wären nach der Stunde nicht rot, sondern grün und blau. Bevor Sie jetzt sagen, was für eine Verschwendung, hören Sie mal, was unser Spanien-Korrespondent Nicolas Buschlüter zu sagen hat.
12: Von Lebensmittelverschwendung wollen die Organisatoren nichts wissen. Sie sagen, die Tomaten seien erstens nicht für den Verzehr gezüchtet und zweitens auch noch überreif.
0: So, also könnten Sie jederzeit dahin, nur nicht mehr dieses Jahr. Die Tomatina ist für dieses Jahr vorbei, gibt's nämlich immer nur einmal im Jahr, immer am letzten Mittwoch im August. Aber wenn Sie in Ihrem Freundeskreis jemanden haben, der Heinz heißt, dann fahren Sie doch mal dahin. Nächstes Jahr. Ihr Freund sollte dann aber schon eine Passionata haben für so ein Fest, sonst bringt das alles nichts. So, ich muss Schluss machen. Ich habe schon rote Augen. Ich bin Michael Imhof und ich wünsche Ihnen einen schönen Abend mit WDR 5.

0: Es ist 19 Uhr. 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
1: Die Nachrichten mit Udo Stiel. Guten Abend. Der US-Konzern Meta hat in den USA einem Vergleich zugestimmt. Mehr als 20 US-Bundesstaaten hatten Meta vorgeworfen, mit ihren Online-Plattformen insbesondere Kinder und Jugendliche süchtig zu machen. Der Konzern muss jetzt unter anderem 17 Milliarden Dollar an die Bundesstaaten zahlen. Zu den weiteren Verpflichtungen Reinhard Spiegelhauer aus den USA.
2: Minderjährige sollen Meta-Plattformen wie Facebook oder Instagram künftig höchstens 2 Stunden pro Tag nutzen können. Nachts soll der Zugriff nicht möglich sein, während Unterrichtszeiten und abends keine Benachrichtigungen durch die Apps erfolgen. Laut einem Statement des Generalbundesanwalts von New York sollen sich Eltern und Kinder von algorithmisch gesteuerten Feeds abmelden können. Der Meta-Konzern soll wirksamere Alterskontrollen einführen.
1: Bei schweren Sturzfluten in Nepal sind nach Regierungsangaben mindestens 95 Menschen ums Leben gekommen. Hunderte werden noch vermisst, auch viele Touristen. Dieser Lehrer beschreibt die Wucht der Katastrophe.
3: Ich habe gesehen, wie etwa 9 Lastwagen mitsamt den Insassen von den Fluten mitgerissen wurden. Das ist ein herzzerreißendes Ereignis. Ich unterrichte hier seit 18 Jahren und so etwas habe ich hier noch nie erlebt.
1: Auslöser der Sturzfluten war womöglich ein leichtes Erdbeben, durch das Eis und Geröll von einem Gletscher abgerutscht sind. Nepal bat Indien und China um Hilfe bei den Rettungsarbeiten. Und auch das ist Thema heute Abend. Bundeskanzler Merz hat mit Blick auf die anstehenden Reformen zu Optimismus und Zuversicht aufgerufen. Nach einem Treffen der Koalition sagte er, die Regierung werde sich voll auf Innovation, Wachstum und Arbeitsplätze konzentrieren. Mehr als die Hälfte der Menschen in Nordrhein-Westfalen haben ein Ehrenamt, zum Beispiel im Sportverein. Laut einer Studie investieren die meisten im Schnitt 9 ganze Tage im Jahr dafür. In Minden hat ein Unbekannter 2 Nächte hintereinander Piloten von Bundeswehrhubschraubern mit einem Laserpointer geblendet. Der Staatsschutz schließt ein politisches Motiv nicht aus. Der britische Schauspieler Tim Curry ist im Alter von 80 Jahren gestorben. Viele kennen ihn als den Wissenschaftler Frankenfurter aus dem Musical Rocky Horror Picture Show.

0: Außer in dieser Hauptrolle war Tim Curry in vielen weiteren Produktionen am New Yorker Broadway und im Londoner West End zu sehen. Das war WDR aktuell. Das Wetter in Nordrhein-Westfalen, es ist locker bewölkt, Schauer und Gewitter bleiben die Ausnahme. Die Temperaturen liegen am Abend bei 15 bis 24 Grad. Morgen erst dichte Wolken, ab dem Abend Schauer, auch von Gewittern begleitet. Remscheid 28, Düsseldorf 29 und Heinsberg 30 Grad. Die Zeit, es ist 19.03 Uhr. WDR 5, die Verkehrslage, A40 Dortmund Richtung Essen zwischen Bochum-Hamme und Bochum-Wattenscheid. Etwa 30 Minuten plus, 3 Kilometer Stau, nach einem Unfall ist dort nur ein Fahrstreifen frei. A44 Kassel Richtung Dortmund zwischen Kreuzwerl und Kreuz Dortmund-Unna, etwa 10 Minuten plus, 2 Kilometer Stau. Und die B1 Dortmund Richtung Soest ist zwischen Dortmund-Hombruch und Ruhrallee wegen einer Bombenentschärfung bis 19.30 Uhr gesperrt.
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2: Ja, hallo zusammen und ich würde diese Sendung gerne mit einer Frage eröffnen und zwar dieser hier. Was haben der Astronaut Alexander Gerst, Limo-Getränke und Hausaufgaben miteinander zu tun? Auf den ersten Blick erstmal nicht so viel, ne? Wobei, wer weiß, vielleicht hat Alexander Gerst ja bei seinem Besuch im Weltall auf der ISS mal eine Limo getrunken. Aber Hausaufgaben? Wie passen die noch dazu? Die Antwort ist eigentlich ganz einfach. All diese Sachen sind heute in dieser Maus-Live-Sendung mit dabei. Alexander Gerst packt was in unsere Maus-Radio-Umzugskiste. Um Limo geht's im Maus-Zoom. Und dann wollen wir später noch die Frage von Maushörer Till beantworten, warum's eigentlich Hausaufgaben gibt. Eigentlich doch ganz einfach, oder? Also, weiß nicht.

0: Leute, jetzt dauert's echt nicht mehr lang. Wir zählen hier die Tage schon rückwärts. Ja, so ungefähr. Heute in einer Woche, da gibt's hier nämlich den großen Knall. Ab kommenden Mittwoch findet ihr unsere Live-Sendung nicht mehr abends in WDR5 und im Mausradio, sondern morgens. Und auch nur noch im Mausradio und nicht mehr in WDR5. Jeden Morgen. Ab 6 und bis 8 starten wir dann mit euch in den Tag. Und damit das ab nächstem Mittwoch direkt richtig gut klappt, packen wir hier ja schon seit ein paar Wochen mit ganz viel Hilfe ganz viel Kram ein. Also alles, was man morgens so braucht.
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0: Jawohl. Ganz viele von euch haben ja auch schon mitgepackt und außerdem auch ganz viele berühmte Leute. Und der, der heute mitpackt, den hatte ich euch ja eben schon angekündigt. Es ist kein geringerer als...
2: Ja, hallo, ich bin ESA-Astronaut Alexander Gerst. Ich glaube, einige von euch, die kennen mich schon, weil nämlich die Maus und der Elefant, die waren bei mir im Weltraum mit dabei, haben mich begleitet zur internationalen Raumstation. Also wenn ich nächstes Mal in den Weltraum fliegen werde, dann packe ich meine Maus-Umzugskiste. Das ist selbstverständlich erstmal mit der Maus, mit dem Elefanten und dann auf meine dritte Mission ist hoffentlich auch die Ente mit dabei. Und dann kriegen die natürlich ihren Schlafsack, in dem die schlafen, damit es denen auf der Raumstation oder auf dem Weg zum Mond gut geht. Dann packe ich mit einem so ein kleines Tablet zum Tablet-Computer mitnehmen, damit mir mein Bodenteam dann jeden Tag die Zeitung hochschicken kann. Zusammen mit der Maus würde ich mich dann morgens in die Luke des Raumschiffs klemmen. Das funktioniert immer ganz gut. Da kann man dann ganz entspannt sich so ein bisschen festklemmen und die Zeitung lesen. Und das würde ich natürlich alles in die Mausumzugskiste packen.
0: Oh, intergalaktische Packhilfe, könnte man sagen. Kennt ihr die Sachgeschichten mit Alexander Gerst aus dem Weltall von der ISS? Wenn nicht, ist das ein absoluter Tipp von mir. Schaut euch die mal an. Findet ihr zum Beispiel auf unseren Mausseiten im Netz, also auf wdrmaus.de. So, und jetzt seid ihr dran. Alexander Gerst hat ja sogar schon ein paar Sachen für seine nächste Weltraummission in die Mausradio-Umzugskiste gepackt. Und was packt ihr rein? Erzählt's mir am Telefon hier in dieser Maus-Live-Sendung. Das ist unsere Nummer.
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0: Übrigens, wer es hier zu mir ins Studio schafft und was Cooles einpackt, bekommt dafür sogar noch einen Mauswecker geschenkt. Ich würde sagen, könnte schlechter laufen für euch, oder? Ran ans Telefon.
3: Könnte ich doch

0: Limo hatte ich euch ja auch versprochen und um die geht's jetzt im Maus-Zoom. Limo-Getränke könnten nämlich bald teurer werden. Warum? Das erzählt euch jetzt meine Kollegin Christina.
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0: In einer einzigen Dose Limo oder Cola können bis zu 11 Zuckerwürfel stecken. Das ist fast die ganze Menge Zucker, die man an einem Tag zu sich nehmen sollte. Deshalb wird schon länger darüber diskutiert, wie sich der Zuckergehalt in Getränken senken lässt.
1: Was ist los?
0: Die Regierung in Deutschland hat eine Idee. Limos und Colas mit viel Zucker sollen ab dem nächsten Jahr teurer werden. Dafür soll eine sogenannte Zuckersteuer eingeführt werden. Die funktioniert so: Je mehr Zucker in einem Getränk steckt, desto mehr Geld müssen die Hersteller an den Staat zahlen. Die Politikerinnen und Politiker wollen damit erreichen, dass die Firmen ihre Rezepte ändern und weniger Zucker verwenden.
1: Wieso machen die das?
0: Viele Menschen in Deutschland essen und trinken mehr Zucker, als Ernährungsfachleute empfehlen. Besonders Limos und Colas und andere süße Getränke enthalten oft sehr viel Zucker. Die Fachleute halten süße Getränke für besonders problematisch, also ungesünder als zum Beispiel Zucker in Keksen, Schokolade oder Joghurts. Denn der Zucker aus Limos oder Colas gelangt sehr schnell in den Körper. Außerdem machen die Getränke nicht satt, wie viele andere Lebensmittel. Deshalb trinken manche Menschen viel Zucker, ohne es richtig zu merken. Zu viel Zucker kann dazu führen, dass sie leichter zunehmen, Karies bekommen oder an Diabetes erkranken. Die Politikerinnen und Politiker hoffen deshalb, dass durch die Zuckersteuer später weniger Menschen krank werden.
1: Übrigens,
0: in Großbritannien gibt es schon seit einigen Jahren eine Zuckersteuer. Seitdem haben viele Hersteller weniger Zucker in ihre Getränke gemischt. Im Durchschnitt enthalten die Getränke heute rund 30% weniger Zucker als früher. Aus 11 Zuckerwürfeln würden damit ungefähr 8 werden. Das sind 3 Zuckerwürfel weniger in einer einzigen Limo-Dose. Weniger Zucker bedeutet dort allerdings nicht automatisch weniger süß. Manche Hersteller ersetzen einen Teil des Zuckers durch Süßstoffe. Und die sind oft auch nicht so gesund. Andere haben ihre Getränke tatsächlich etwas weniger süß gemacht. Ob die Zuckersteuer die Menschen in Großbritannien insgesamt gesünder macht, wissen Forscherinnen und Forscher noch nicht genau. Es gibt aber erste Hinweise darauf, dass seitdem weniger Kinder stark übergewichtig sind.
1: Und wie geht's weiter?
0: Die Zuckersteuer soll 2027 in Deutschland eingeführt werden. Nach den bisherigen Plänen könnte eine 1-Liter-Flasche Limo oder Cola dann je nach Zuckergehalt zwischen 26 und 38 Cent teurer werden. Die genauen Regeln sind aber noch nicht endgültig beschlossen. Außerdem diskutieren die Politikerinnen und Politiker noch darüber, ob die Zuckersteuer auch für andere süße Getränke wie Hafermilch, Eistees oder süßer Kakao gelten soll. Einige Politiker wollen auch Getränke mit Süßstoffen besteuern. Ihr Argument: Es gehe nicht nur um weniger Zucker, sondern auch darum, dass sich die Menschen an weniger süße Getränke gewöhnen. Wie süß die Limos also in Zukunft sein werden, darüber wird noch gestritten.
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3: Bleibt also noch ein bisschen spannend. Eine Limo, die aber auf jeden Fall völlig ohne Kalorien und auch kostenfrei ist und bleibt, ist diese Gesungene hier. Haben wir eben am Anfang des Maus-Zooms schon mal kurz gehört. So, und jetzt gibt's den Song nochmal. Von vorne bis hinten in voller Länge. Vom britischen Sänger und Songwriter Louis Tomlinson.

0: Eieieiei, Peter Planlos hat echt eine krasse Sache entdeckt. Und nicht nur das, er hat sie auch gefangen, weil sie echt gefährlich werden könnte. Also meint er, ich bin mir da noch nicht so sicher, aber vielleicht bildet ihr euch einfach euer eigenes Urteil.
1: Alban Hitchcock präsentiert.
2: Wir sind die zwei Fragezeichen. Erster Detektiv Peter Planlos.
3: Recherchen und Archiv Bobby Carr.
4: Schnell, Bobby, komm rein, mach die Tür zu.
3: Was hast du denn da in dem Glas, Peter?
4: Hast du schon mal von der neuesten Generation fliegender Mini-Spionagedrohnen der Chinesen oder Amerikaner gelesen?
3: Sicher, wer nicht?
4: Nun, ich habe eine gefangen.
3: Zeig mal! Das ist eine Wespe.
4: Nein, das ist eine fliegende Mini-Spionagedrohne mit Mini-Kamera.
3: Wow! Und wo ist die Minikamera?
4: Die siehst du nicht, weil sie Mini ist. Deswegen heißt es ja Minikamera und nicht Fotoapparat.
3: Aber wenn die so unauffällig sein soll, warum haben die Chinesen und Amerikaner sie dann schwarz-gelb angemalt?
4: Damit einfache Gemüter wie du sie für eine Wespe halten.
3: Und du bist sicher, dass das keine Wespe ist?
4: Natürlich! Ich habe sie vorhin auf dem Pflaumenkuchen entdeckt.
3: Oh Mann! Und was wollte die Mini-Spionagedrohne auf dem Pflaumenkuchen?
4: Das geheime Pflaumenkuchenrezept meiner Oma.
3: Mich überläuft es eiskalt.
4: Hier ist der Plan. Ich lüfte das Glas ein bisschen und du baust sie mit dem Schraubenzieher auseinander.
3: Okay.
2: Die zwei Fragezeichen. Clever forever.
0: Und auch schon mal ausprobiert, eine Wespe mit dem Schraubenzieher auseinanderzubauen? Ich nicht. Und wenn die zwei mich fragen würden, würde ich ihnen ehrlich gesagt auch wärmstens davon abraten. Aber, well, vielleicht ist es ja wirklich eine chinesische Minidrohne. Und dann weiß ich auch wiederum nicht, wofür ich jetzt mehr die Daumen drücken sollte. Dafür, dass es eine Drohne ist oder dafür, dass es eine Wespe ist? Ach, weiß ich nicht.

0: raus hier würde ich jetzt gerne umdrehen in rein hier, in die Mausradio-Umzugskiste.
1: Wir ziehen um und packen zusammen unsere Mausradio-Umzugskiste.
0: Ja, und Mathilda hat angerufen und möchte gerne mitpacken. Hallo Mathilda.
2: Hallo.
0: Geht's dir gut?
2: Ja.
0: Wie war dein Tag so heute? Sind ja noch Ferien. Was hast du gemacht?
2: Ich bin in einem Feriencamp und da waren wir heute Stand-Up-Paddeln.
0: Oh, wo seid ihr denn Stand-Up gepaddelt? Auf einem See, oder?
2: Ja, wir haben einen See bei uns in der Nähe und da waren wir.
0: Und wie hat das geklappt bei dir?
2: Gut.
0: Ja? Bist du mal runtergeplumpst?
2: Ja.
0: Das passiert schon häufiger mal, ne, beim Stand-Up-Paddle.
2: Ja, ich bin einmal rückwärts reingefallen.
0: Okay. Und hast du einen Trick, wie das besonders gut funktionieren kann? Also wichtig ist, glaube ich, dass das Wasser nicht wellig ist oder so, ne? Weil dann haut es einen direkt runter.
2: Ja, also ich habe es auch mal im Stehen probiert, da bin ich auch immer fast runtergefallen. Oh. Ich würde es irgendwie auf den Knien irgendwie im Sitzen machen.
0: Ah. Ja, das ist, glaube ich, ein guter Tipp für Anfänger, ne? Dass man erstmal überhaupt so ein bisschen Gefühl für dieses Stand-Up-Paddle bekommt und das Gleichgewicht hält und dann kann man irgendwann versuchen, mal aufzustehen.
2: Ja.
0: Bist du dann auch heute noch aufgestanden?
2: Ja, aber dann schnell wieder hingesetzt, weil bei uns sind auch manchmal so Jungs und die wollten dann auf unser Board springen und sind dann an uns rangestoßen. Dann ist man auch immer fast umgekippt.
0: Ach, natürlich. Die Jungs mal wieder, wa?
2: Ja.
0: Mathilda, und du möchtest mitpacken für die Mausradio-Umzugskiste. Was möchtest du denn da reinpacken?
2: Meine Familie, weil sie halt morgens immer um mich ist. Und das finde ich irgendwie schön, wenn wir morgens immer alle zusammen sind.
0: Ach, das finde ich ehrlich gesagt auch total schön. Wenn alle beisammen sind und man noch ein bisschen quatschen kann und so weiter. Und dann irgendwann so alle in alle Richtungen irgendwie ausfliegen, ne?
2: Ja.
0: Wer gehört denn zu deiner Familie dazu?
2: Meine Eltern und meine zwei kleinen Geschwister.
0: Wie alt sind die kleinen Geschwister?
2: 2 und 7.
0: Okay, also einmal noch Kindergarten wahrscheinlich oder Tagesmutter und einmal Schule.
2: Ja.
0: Verstehe. Mathilda, und damit ihr ab nächster Woche Mittwoch, ne, damit ihr dann nicht nur ein schönes Familiengefühl morgens habt, sondern auch noch gut wach werdet, um unsere neue Radiosendung, die Maus am Morgen, einzuschalten, bekommst du von uns einen Mauswecker.
2: Ja.
0: Den schicken wir dir nach Hause zu und vielleicht weckt er euch ja dann alle.
2: Ja.
0: Um wie viel Uhr klingelt dein Wecker immer so?
2: So 6:30, 6:20.
0: Ja, das ist doch, da hast du ja erst 20 Minuten verpasst. Kannst du direkt Mausradio einschalten und dann geht's los mit uns.
2: Ja.
0: Wir freuen uns, wenn ganz viele von euch mit umziehen in den Morgen.
2: Mhm.
0: Und ich freue mich, dass du uns deine ganze Familie da mit in die Mausradio-Umzugskiste gepackt hast, Mathilda.
2: Ja.
0: Dankeschön und jetzt noch einen schönen Tag für dich und weiterhin ein schönes Feriencamp.
2: Ja, danke.
0: Mach's gut. Tschüss.
2: Tschüss.

0: Drei Sachen hatte ich euch ganz am Anfang für diese Maus-Live-Sendung versprochen. Den Astronauten Alexander Gerst, Limo und Hausaufgaben. Zwei haben wir schon gehört und jetzt kommen die Hausaufgaben. Manche sagen, die sind wichtig und nützlich, andere finden sie einfach nur nervig. Und Till hat mal eine Frage dazu.
1: Hallo, ich bin der Till und wollte fragen, warum gibt es Hausaufgaben? Tschüss.
0: Tja, warum eigentlich? Ich würde sagen, das ist ein Fall für unsere Maus-Gedankenspiele, also für unseren Gedankenspieler Nico. Und der wiederum hat sich noch ein paar andere Leute zum gemeinsamen Nachdenken über Hausaufgaben dazugeholt. Den Philosophen Jörg Bernardi und Kinder einer vierten Klasse.
2: Ich habe einen Witz zu Hausaufgaben. Fragt Fritzchen den Lehrer, was ist flüssiger als Wasser? Der Lehrer sagt, keine Ahnung. Sagt Fritzchen, Hausaufgaben, die sind nämlich überflüssig.
3: Der Witz ist cool, aber stimmt es auch, was Fritzchen da sagt? Sind Hausaufgaben wirklich überflüssig? Auf jeden Fall sind sie manchmal nervig, finden die Kinder der Pinguinklasse, der 4B der Barbara-Schule in Brühl.
4: Wenn man zum Beispiel sich verabredet hat, aber noch die Hausaufgaben fertig machen muss, dann stresst das halt.
5: Weil man dadurch seine Freizeit verkürzt.
6: Ohne Hausaufgaben würde man viel mehr Spaß haben.
7: Ja, da kommen wir zu einer guten und zu einer schlechten Nachricht.
3: Das sagt der Philosoph Jörg Bernardi.
7: Die schlechte Nachricht, ja, die Hausaufgaben sind auf jeden Fall erlaubt.
3: Das ist aber eigentlich gar nicht wirklich eine schlechte Nachricht. Denn die gute Nachricht lautet, Hausaufgaben machen allermeistens total Sinn.
8: Wenn man etwas nicht verstanden hat, kann man das in den Hausaufgaben noch nachholen. Dann wissen die Eltern auch, was wir dann auch gerade in der Schule für ein Thema haben.
9: Dann kann man das nochmal vertiefen.
10: Wenn mal zu Hause nur am Handy hockt und nur Fernsehen schaut und alles, mal lernt dann halt doch gar nicht.
7: Uns komplett davon zu befreien, wäre tatsächlich auch nicht gut,
3: sagt Philosoph Jörg.
7: Weil es geht ja auch darum, dass wir eigenverantwortlich lernen. Und das geht nur, wenn wir auch uns mit Hausaufgaben allein mal beschäftigen und nicht nur in der Schule, wenn wir es müssen, weil wir gerade im Unterricht sitzen. Ja?
3: Okay, aber sollten die Hausaufgaben dann nicht freiwillig sein? Also sollten die Schülerinnen und Schüler nicht eigentlich selbst bestimmen können, wann und wie viele Hausaufgaben sie machen?
11: Also es wäre schon cool, wenn wir bestimmen könnten, ob wir Hausaufgaben machen wollen oder nicht. Aber dann würden halt auch viele Kinder sagen, nein, wir wollen das nicht machen. Und dann würde man natürlich auch weniger lernen.
7: Ja, also wenn die Hausaufgaben komplett freiwillig wären, dann gäbe es eine ziemliche Ungleichheit, weil nämlich dann einige wahrscheinlich dieser Verantwortung nachkommen würden und unglaublich viel lernen würden. Andere wiederum würden es vergessen oder nicht machen oder es aufschieben. Und deswegen wäre es am Ende des Tages noch unfairer.
2: Ich finde, Hausaufgaben können schon irgendwie ätzend und nervig sein, aber sie sind halt auch wichtig.
3: Hausaufgaben sind am Ende also dafür da, uns zu helfen. Im Unterricht, aber auch später, wenn wir das Gelernte vielleicht mal brauchen.
2: Wenn es keine Hausaufgaben gäbe,

Es gibt ja wirklich ungewöhnliche Sportarten. Schachboxen gehört für mich zum Beispiel dazu. Da treten zwei Spieler abwechselnd im Schach und im Boxen gegeneinander an. Eine Runde Schach, eine Runde Boxen. Gummistiefelweitwurf finde ich persönlich auch echt schräg. Und gestern hat in Hagen eine echt abgefahrene WM begonnen. Die WM im Federfußball. Schon mal gehört? Ein Federfußball ist ungefähr so lang wie bei mir der Abstand zwischen Daumen und Mittelfinger. Und der sieht so ein bisschen aus wie ein Federball mit Gänsefedern und einem Gummifuß. Gespielt wird Federfußball auf dem Badmintonfeld. Und man könnte ja meinen, das kennt doch niemand. Aber in Hagen, da treten seit gestern 150 Federfußballspielerinnen und Spieler aus 13 Ländern gegeneinander an. Und das sind nur die Besten der Besten. Scheint also doch gar nicht so unbekannt zu sein. Ich drücke auf jeden Fall allen Teilnehmenden die Daumen und sage federfrei oder gut Feder oder so.

0: Gleich ist 7:45. Und ihr hier in Nordrhein-Westfalen habt ja sowieso gerade noch Ferien. Also schon zwei Gründe, warum ihr gerade nicht in der Schule seid. Und trotzdem möchte Mausreporterin Christina uns jetzt in eine Schule mitnehmen. Und zwar in eine, die möglicherweise ein bisschen anders ist als eure oder auch als andere Schulen, die ihr so kennt. Die Laborschule in Bielefeld. Das ist eine sogenannte Versuchsschule, die zur Uni gehört. Und da wird ausprobiert und erforscht, wie Lernen und Unterrichten am besten klappen kann.
1: Wir sind auf der Laborschule.
2: Was an der Schule besonders auffällt, ist, dass es hier ja keine Klassenräume gibt. Und wie meine Freundin immer sagt, dass es in ihrer Schule ganz anders ist.
3: Nala, Ben, Isi, Toni und ich treffen uns direkt in der Laborschule. Das Gebäude gehört zur Uni Bielefeld und ähnelt einer Fabrikhalle. Klassenzimmer gibt es nicht. Hier sind mehrere Flächen für die Schülerinnen und Schüler. Sie werden auch offene Lernlandschaften genannt.
4: Mir gefällt es richtig gut hier. Ich finde es einfach richtig toll. Alle sind hier nett. Das Lernen macht mir auch richtig Spaß hier.
5: Also ich finde es hier mega. Man braucht keine Angst haben, hier hinzukommen.
3: Wenn Nala, Ben, Isi und Toni ihren Freundinnen und Freunden von ihrer Schule erzählen, sind die überrascht. Denn hier in der Laborschule in Bielefeld läuft einiges anders. Die Kinder werden zum Beispiel schon mit 5 Jahren in Klasse 0 eingeschult. Es gibt keine Tests. Und Noten gibt es erst ab Klasse 9.
4: Wir dürfen auch die Lehrer duzen.
2: Also die Lehrer hier sind auch sehr nett. Wir haben auch nie Hausaufgaben. Das ist auch irgendwie so ein bisschen gut. Wenn meine Freundin zu Besuch ist, muss sie meistens erstmal Hausaufgaben machen.
3: Nala, Ben, Isi und Toni lernen hier altersgemischt. Das heißt, in einer Gruppe sind Kinder aus 3 Jahrgängen gemeinsam.
2: Zum Beispiel die Größeren können von den Kleineren lernen und die Kleineren können von den Größeren lernen, was aber auch ganz schön Spaß machen kann, wenn man nicht immer einen Erwachsenen dabei hat. Was auch praktisch sein kann, wenn man einen Großen fragen kann, der ein bisschen mehr Ahnung hat.
5: Mit den Kleineren kann man dann halt zusammen auch gut spielen und so.
3: Jeder Morgen beginnt mit der sogenannten Versammlung. Hier sitzen die 23 Kinder der Gruppe gemeinsam auf 4 Bänken im Kreis und besprechen den Tag.
6: Wir sitzen gerade in der Versammlung. Hier machen wir eigentlich jeden Morgen eine Versammlung und gucken einmal auf den Tagesplan. Und dann besprechen wir den Tag.
2: Wir machen Labbooks zum Thema Bielefeld, was aber auch sehr Spaß macht. Wir machen auch so kleine Ausflüge. Wir waren zum Beispiel schon auf der Sparrenburg, in der Schüko-Arena. Und wir haben auch schon eine Rallye gemacht durch die Altstadt von Bielefeld, wo wir viele Rätsel gemacht haben.
3: Wer jetzt aber denkt, an der Laborschule lernt jeder nur das, was er selbst möchte, der irrt. Das betont der ehemalige Schulleiter Rainer Devantier.
7: Die Kinder haben eine ganze Menge Rechte, also sie dürfen sich zum Beispiel beim Mittagessen aussuchen, ob sie zuerst den Nachtisch essen und dann die Hauptspeise. Sie dürfen sich aber nicht aussuchen, ob sie lesen, rechnen und schreiben lernen, weil das ist die Aufgabe dieser Schule.
3: Auch für die Laborschule gilt also der Lehrplan. Nur lernen die Kinder hier im eigenen Tempo, selbstständiger und eigenverantwortlicher.
5: Wir haben so eine Wunschlernzeit manchmal, da können wir bestimmen halt, was wir lernen, ob wir Mathe, Deutsch schreiben oder halt so machen oder halt auch Englisch. Das finde ich hier halt sehr gut, aber sonst sagen halt die Lehrer, ihr könnt jetzt Mathe machen und dann machen wir halt Mathe, aber wir können halt aussuchen, welche Seite zum Beispiel im Heft wir machen wollen. Das finde ich sehr gut.
3: Hier gibt es persönliche Rückmeldungen von den Lehrerinnen und Lehrern. Nala, Ben, Isi und Toni finden gut, dass sie erst ab der 9. Klasse Noten bekommen.
5: Das auch für manche sehr irritierend ist, ist bei den Noten, du hast dann zum Beispiel eine 2. Du weißt, eine 2 ist gut, aber du weißt nicht, was du bei der 2 gut gemacht hast. Das ist das Gleiche, wenn du eine 3 hast in einem Lernbericht oder so, den wir kriegen. Da wird halt aufgeschrieben, was wir gut gemacht haben, wo wir uns verbessern können. Und dann setzen wir das halt um.
3: Nala, Ben, Isi und Toni fühlen sich wohl auf der Laborschule. Es gibt sie seit über 50 Jahren.
2: Ich muss ehrlich gestehen, die meisten hier gehen immer sehr gerne zur Schule, weil irgendwie hat man hier vor nichts Angst. Zum Beispiel, wenn man jetzt zum Beispiel einen Test schreiben würde. Aber hier macht man auch keinen Test. Aber die Lehrer hier sind auch sehr nett. Deswegen kann man sie auch einfach fragen. Und deswegen braucht man irgendwie keine Angst zu haben, wenn man einen Lehrer fragen will, weil alle Lehrer hier im Haus sind sehr nett.
5: Sehr hilfsbereit.
0: Kneift mich mal. Das klingt doch wie eine absolute Traumschule, oder? Ich warte die ganze Zeit schon auf den Haken und ich frage mich gerade, warum kann das nicht in allen Schulen so sein? Gleich geht unser Besuch in der Laborschule in Bielefeld noch weiter. Ein Song und dann sind wir schon wieder da.

0: Ich glaube, ich habe eben meine Traumschule kennengelernt. Die Laborschule in Bielefeld. Alles, was die Kinder da eben über ihre Schule erzählt haben, klingt total super. Altersgemischte Klassen, jeder in seinem Tempo lernen. Keine Hausaufgaben, keine Tests, Noten erst ab der 9. Klasse. Die Kinder dürfen total viel mitbestimmen. Nachtisch darf vor der Hauptspeise gegessen werden. Ich weiß nicht, wie es euch geht, aber ich möchte unbedingt noch mehr aus dieser Schule hören. Da muss doch irgendwo ein Haken sein, oder?
1: Ich war halt fast noch nie in einer anderen Schule, aber ich habe Freundinnen und Freunde, die halt auf einer anderen Schule sind und die können halt meistens gar nicht glauben, was ich denen hier erzähle. Und ich kann aber auch fast gar nicht glauben, dass was die mir erzählen, dass die halt so geschlossene Räume haben halt und dass die nicht zusammen ein bisschen quatschen können, sondern dass die halt ganz still sitzen müssen.
2: In der Laborschule in Bielefeld gibt es keine Klassenzimmer, sondern Lernflächen. Das Gebäude erinnert ein bisschen an eine Fabrikhalle. Die Schule gehört zur Universität. Seit über 50 Jahren soll hier erforscht und erprobt werden, wie Lernen gut funktioniert. Die Gruppen, in der immer Kinder aus 3 Jahrgängen zusammenlernen, sind nach Farben benannt. Orange, Türkis, Topaz, Azur.
1: Wir sind hier auf der Kobaltfläche und ich finde bei den Flächen auch sehr gut, dass wir offene Versammlungen haben. Und hier direkt nebenan ist das Café M, also Lehrercafé auch genannt. Da können die Lehrer halt sich ein bisschen entspannen.
2: Müssen die Kinder hier auch gar nicht so still sitzen und so?
1: Nein, man muss nicht so leise sein. Man kann ruhig leise quatschen und sich austauschen. Und wenn einem es mal zu laut ist, haben wir hier auch Kopfhörer. Die kann man dann aussetzen. Dann haben wir hier eine Ecke. Da kann man sich dann hinlegen oder so, wenn es einem nicht gut geht. Und halt, man kann hier einfach überall sitzen, wo man lernen möchte. Zum Beispiel an den Tischen, auf dem Boden oder halt an einem Einzeltisch, wenn man will, wenn man ein bisschen Ruhe braucht. Ja, man kann halt überall sitzen.
2: Wollen wir ein bisschen rumgehen und ihr zeigt mir was?
3: Gerne. Ja.
2: Wir gehen erstmal durchs Gebäude, durch ein Treppenhaus zum Kreativraum. Hier haben Nala, Ben, Isi und Toni Kunst.
1: Hier sind wir jetzt in der Crea. Hier kann man alles basteln, was man will. Hier kann man Ton machen, Bügelperlen, malen.
3: Basteln,
1: auch was mit
3: Ton
1: machen und so.
3: Hier ein bisschen neben uns sieht man so einen kleinen Tisch, wo ganz viele getöpferte Sachen sind. Zum Beispiel Tassen, Teller, geformtes Essen, zum Beispiel Burger oder andere Sachen. Pizza auch. Dieses Töpfern macht eben sehr Spaß. Und hier sind ganz viele Schränke mit ganz vielen Bastelmaterialien. Zum Beispiel, hier kann man auch nähen.
2: Und auch wenn wir uns hier am liebsten gleich kreativ austoben würden, gehen wir weiter zum Technikraum. Der ist direkt nebenan.
1: Da können wir sägen, löten und 3D drucken, aber auch halt so Styropor aussägen mit so einer Maschine. Ja, das finde ich sehr cool.
3: Auch bei Technik gefällt mir zum Beispiel, dass wir so sägen können und Löcher bohren, damit man das zum Beispiel irgendwo an seinen Schlüsselbund hängen kann oder woanders. Ich liebe Technik ganz schön, also das ist fast meine Lieblingsstunde, aber meine ganze Lieblingsstunde von einer ganzen Woche ist die Crea-Zeit.
2: Nala, Ben, Isi und Toni zeigen mir jetzt das sogenannte Haus 1. Durch einen kleinen Gang mit Blick auf den Schulhof geht es ins Nachbargebäude. Hier lernen und spielen die jüngeren Kinder, die schon mit 5 Jahren eingeschult werden.
3: Eine kleine Kuschelecke, eine kleine Bauecke, wo man bauen kann. Die Kuschelecke wurde bei mir immer im Haus 1 genutzt, um zu spielen. Aber sonst wurde man eigentlich nach draußen geschickt. Wir hatten unten auch einen Ruheraum. Wir haben da aber auch Theater geübt, was sehr Spaß macht. Wenn man sich verkleiden will, hat man das da gemacht. Aber man musste natürlich auch erstmal die Erwachsenen fragen.
2: Außerdem gibt es an der Laborschule noch eine Küche, in der die Kinder backen und kochen dürfen. Im Breakfast Club verkaufen Schülerinnen und Schüler zum Beispiel Waffeln und Obstspieße. In einem kleinen Laden gibt es Stifte, Hefte und Schulmaterial. Praktisch, wenn man mal was vergessen hat. Nala, Ben, Isi und Toni sind gerne in ihrer Schule.
3: Ich liebe Lernen, weil man kann hier alle Erwachsenen fragen, aber da kann man auch andere Kinder fragen.
1: Ich mag das Lernen, weil es nicht so schwer und nicht so einfach ist. Und es ist halt wie zu Hause irgendwie, weil halt mit Freunden, man kann hier spielen halt jede Pause und so. Und man ist hier einfach sehr gut aufgehoben, finde ich.
0: Nee, also sagt gerne Bescheid, wenn ihr das anders seht, aber ich habe da keinen Haken gefunden. Die Laborschule in Bielefeld scheint wirklich ein super Lernort für Kinder zu sein. Und ich wünsche mir jetzt einfach, dass hier gerade nicht nur ihr und ich zugehört haben, sondern auch ein paar Erwachsene, die was entscheiden dürfen und was anleiern. Und dass die jetzt einfach allen anderen Schulen von der Laborschule in Bielefeld erzählen und sagen, guckt euch da alle was ab. Und wir alle erzählen ab jetzt auch ganz vielen Leuten von dieser Schule, okay? Ab morgen früh gibt es diese Maus-Live-Sendung auch zum Nachhören auf maus-live.de. Da können sich dann alle nochmal anhören und dann, wer was bestimmen darf, bitte nachmachen. Ey, wer weiß, vielleicht bewegen wir da ja was.

0: So, ihr Lieben, wir sind fast am Ende dieser Maus-Live-Sendung angekommen. Nur eins fehlt noch.
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0: Genau, das Wetter. Und das wird spannend morgen. Vormittags kann es überall ein bisschen wolkig sein. Hier und da gibt es vielleicht auch mal einen Regenschauer. Ab mittags zeigt sich dann aber an vielen Orten auch nochmal die Sonne. Aber gegen Abend ziehen dann von der Eifel her einige vielleicht auch mal stärkere Schauer oder sogar unwetterartige Gewitter auf. Und da, wo es gewittert, kann es auch Sturmböen geben. Also von allem was dabei morgen. Dazu gibt's in Bielefeld bis zu 30 Grad, in Monschau bis 27 Grad und Wermelskirchen bekommt bis 29 Grad. Hier am Mausmikrofon erwartet euch morgen Marie. Ich bin Nina und wenn ihr mögt, dann hören wir uns am Freitag wieder. Und jetzt wünsche ich euch noch einen richtig schönen Abend. Macht's euch gemütlich, genießt den Ferientag morgen und schaltet dann abends schön wieder Maus Live ein. Tschüssi!
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3: Die Nachrichten mit Udo Stiel. Guten Abend. Finanzminister Klingbeil hat klargestellt, dass die geplante Zuckersteuer nicht für Getränke gelten soll, die statt Zucker andere Süßungsmittel enthalten. Ein Arbeitspapier aus seinem eigenen Ministerium hatte vorgeschlagen, auch Zero-Getränke zu besteuern. Aus Berlin Jan Zimmermann.
4: Der SPD-Politiker stellt jetzt klar, das mache er nicht mit. Das entsprechende Papier sei weder politisch geeint noch in der Koalition beschlossen. Beschlossen ist aber laut Klingbeil, dass eine Steuer auf zuckerhaltige Getränke kommt. Er hält es für richtig, etwas gegen die negativen Folgen eines zu hohen Zuckerkonsums, wie zum Beispiel Übergewicht, zu tun. Gerade Kinder müssten besser geschützt werden. Ärzteverbände und Verbraucherschützer unterstützen das. Die Getränkeindustrie ist dagegen.
3: Bei schweren Sturzfluten in Nepal sind mindestens 157 Menschen ums Leben gekommen. Hunderte werden noch vermisst. Ganze Dörfer wurden von den Wasser- und Geröllmassen weggerissen. In einer Himalaya-Region, in der auch viele Trekkingtouristen unterwegs sind. Stefan Wittke beschreibt, was passiert ist.
5: Eine Lawine aus Eis und Geröll donnert ins Tal. Wahrscheinlich von einem Gletscher losgebrochen. Die Sturzfluten reißen in Nepal gnadenlos alles mit, was ihnen im Weg steht. Die Anzahl der Todesopfer könnte sich weiter erhöhen. Es werden noch Menschen vermisst, darunter viele Touristen. Möglicherweise auch aus Deutschland.
3: Und auch das ist Thema heute Abend. Der Meta-Konzern entgeht in den USA gegen eine Zahlung von 17 Milliarden Dollar einem Gerichtsprozess. Mehr als 20 Bundesstaaten hatten dem Unternehmen vorgeworfen, Kinder mit seinen Social-Media-Plattformen süchtig zu machen. Zwei Mitarbeiter des Frankfurter Flughafens sind nach Mückenstichen an den Folgen von Malaria gestorben. Sie hatten sich am Flughafen mit der Krankheit infiziert. Die Malaria-Mücken sollen in einem Flugzeug nach Deutschland eingeschleppt worden sein. Der Schauspieler und frühere Tatortkommissar Andreas Hoppe ist im Alter von 66 Jahren gestorben. In 57 Ludwigshafener Tatorten spielte er den deutsch-italienischen Kommissar Mario Kopper an der Seite von Ulrike Volkerts. Der britische Prinz Harry und seine Frau Meghan sind mit ihrer Familie nach Großbritannien zurückgekehrt. Sie landeten mit einem Privatjet in Birmingham. Aus London Maria Röhling.
6: Das neue Zuhause der Sussexes wird sich außerhalb von London befinden. Dort sollen die beiden Kinder Archie und Lilibet bereits in der Schule angemeldet sein. Wie lange die Familie in Großbritannien bleibt und warum sie nach 5 Jahren in den USA zurückkehrt, ist unklar. Nach aktuellem Kenntnisstand werden Harry und Meghan keine offiziellen Aufgaben im Königshaus übernehmen. Sie kehren als Privatleute zurück.
3: Das war WDR aktuell. Das Wetter in Nordrhein-Westfalen in der Nacht wechselnd bewölkt und trocken. Die Werte gehen auf 18 bis 12 Grad zurück. Morgen erst dichte Wolken, ab dem Abend dann Schauer und auch von Gewittern begleitet. In Gummersbach 28 Grad, in Bielefeld 29 und in Aachen bis zu 30 Grad. Die Zeit 20.03 Uhr.
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8: Wir kommen zum Kleinkunstpreis in der Sparte Musik. Und da ist es nur recht und billig, dass ich auch um zu zeigen, wie viel mehr Niveau und Kunstfertigkeit der Mensch im Gegensatz zur KI hat, die Ansage in guter alter Liedermachermanier auf dem Saiteninstrument zum Besten gebe. Unser Preisträger heißt William Wahl und der Song, den ich geschrieben habe, heißt Wahlfreiheit.
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0: Der Kleinkunstpreis 2026 in der Sparte Musik geht an William Wahl. William, bitte schön. Herzlichen Glückwunsch.
1: Vielen Dank, danke schön. Was für eine Freude, vielen Dank. Danke sehr. Dankeschön. Ich freue mich sehr, nicht nur über das tolle Lied von Tobi, sondern natürlich auch über den Preis. Nicht zuletzt, weil ich noch gar nicht so viele habe. Ich habe letztlich habe ich erst zwei und das ist ein bisschen wenig für mein Alter. Ich habe gewonnen den Sonderpreis für Klavierbegleitung beim Regionalwettbewerb Jugend musiziert. Rhein-Sieg-Kreis. Ja. Und dann 1998 nochmal gewonnen in St. Veit im Pongau beim Gästeskirennen. Zweiter Platz. Immerhin. Und jetzt das hier. Und das ist schön. Das ist schön. In der Kategorie Musik, wie es ja geheißen hat, gerade eben ein bisschen ironisch, weil das erste Lied, was ich singe, ist überhaupt nicht von mir, ist von ABBA im Original. Also der Text ist von mir, Musik aber nicht. Und im Original heißt es Fernando, handelt von Fernando. Und bei mir behandelt es das Thema der Nachhaltigkeit und der Frage, die sich heute jeder von uns mehr denn je stellen muss. Nachhaltigkeit. Was kann ich persönlich dagegen tun? Wieder mal allein zu Hause, in mir eine Art von Leere, die ich kaum ertragen kann. Gedanken kreisen ohne Pause, nur ein Klick entfernt erwartet auf mich schon ein Neuanfang. 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

Grazie. Ja, vielen Dank. Ich hoffe, das war Ihnen nicht zu garstig. Falls doch, möchte ich Sie ganz gerne hier ein bisschen gnädig stimmen mit den zarten Klängen der Zither. Denn ich spiele als nächstes ein Heimatlied. Also es ist natürlich keine Zither, aber so wie ich spiele, könnte es eine sein. Die Zither, ein Instrument, was ja, wenn überhaupt, nur noch im Alpenraum aktiv gespielt wird, aber es war mal anders, denn die Zither war, und das wissen super wenige Leute nur noch, die Zither war bis weit ins 19. Jahrhundert rein in ganz Deutschland weit verbreitet, bis hoch hier Richtung Dings, denn die Zither war, die war das angestammte und traditionelle Instrument in Deutschland der Perlenfischer und Schwammtaucher, die auch hier in und um Mainz, in den klaren Gewässern von Rhein und Main, eng verbunden mit der Natur, ihrem Tagwerk nachgingen und nach Schwämmen tauchten. Und jetzt denken Sie vielleicht, was redet der Mann denn da? Schwammtaucher im Main? Im Main gibt's doch keine Schwämme, ja, wegen der Schwammtaucher. Und da saßen sie also abends da nach getaner Arbeit am lodernden Lagerfeuer und sangen ihre wehmütigen Lieder vom Leben und der Liebe und der Heimat. Und auch wenn es lange her ist, Heimat ist ja nicht das, was um uns rum ist, jetzt konkret in diesem Moment. Heimat ist das, was in uns ist, in uns drin. Und das ist überall auf der Welt, ist das unterschiedlich. Heimat ist für einen Italiener, egal wo der sich nun gerade befindet, vielleicht einfach ein Duft. Nicht wahr? Der Duft frisch aufgetragener Pomade. Für einen Engländer ist Heimat vielleicht der Anblick sich in Pfützen spiegelnder, dicker, weißer, nackter Frauenbeine im winterlichen Nieselregen. Und für uns so ein Deutschland ist es nochmal ganz anders. Denn ich als Deutscher, ich weiß ja, egal was das Leben für mich in Zukunft auch bereithalten mag, eines würde meinen Platz haben, ganz tief in meinem Herzen. Mein Autor.

0: Dankeschön, vielen Dank. Große Freude, Dankeschön.
1: William Wahl. Der deutsche Kleinkunstpreis 2026 in der Kategorie Musik. Und nun kommen wir zum diesjährigen Preisträger in der Kategorie Stand-Up. Abdelkarim ist quasi ein Weltenbürger. Er ist gebürtiger Bielefelder, Wahl-Duisburger und bezeichnet sich selbst als marokkanische Friedenstaube. Und viel wichtiger ist, er ist echt ein super Typ. Er ist wirklich auch abseits der Bühne, er ist einfach ein super Typ. Ja, das kann man ja nicht von allen Kolleginnen und Kollegen behaupten. Es gibt ja auch welche, die sind nur vorne so, hey, aber hinten. Und es gibt einige Beispiele. Also zum Beispiel der, ach, das interessiert Sie jetzt nicht. Also nein, nein, das wollen Sie gar nicht wissen, nein. Es geht ja um unseren Preisträger jetzt hier. Und die Sets von Abdelkarim sind nicht nur vordergründig lustig, sondern immer auch hintergründig clever. Und so nimmt es nicht Wunder, dass er schon vielfach ausgezeichnet wurde. Jurypreis der Wühlmäuse, Bayerischer Kabarettpreis, Deutscher Fernsehpreis und viele mehr. Und jetzt kommt der Hammer, ganz aktuelle Information. Das Magazin GQ Men hat ihn vor wenigen Tagen als Lederjackenmann 2026 ausgezeichnet. Ja. Ja. Das ist zwar nicht wahr, müsste aber in einer perfekten Welt wahr sein. Da wir aber nicht in einer perfekten Welt leben, ist es umso wichtiger, dass wir Stand-Upper wie ihn haben, die uns im Angesicht der katastrophalen Weltlage zum Lachen bringen. Darum rufe ich jetzt aus, flieg, du marokkanische Friedenstaube, flieg. Der Deutsche Kleinkunstpreis 2026 in der Sparte Stand-Up geht an Abdelkarim. Herzlichen Glückwunsch!
2: Dankeschön, guten Abend! Ja! Es ist wunderschön, wunderbar, danke! Ich muss zugeben, vielen Dank für den Preis, danke Tobias Mann für die schöne Antwort. Einer der wenigen Comedians, die ich kenne, die auf der Bühne nett sind, aber im Backstage ist aber ein anderes Thema, sondern es ist... Nein. Wirklich, vielen Dank. Ich freue mich sehr über den Preis. Danke an die, ans Unterhaus natürlich, an die Jury für die Entscheidung, wo ich mich, ich kann da nicht widersprechen, an Frankfurter Hof, dass wir hier heute sein dürfen. Sieht ein bisschen cool aus, aber ich freue mich auf die Zugfahrt morgen. Das ist schon ein Anblick, wo man sagen muss, wir sammeln für den Moscheebau. Wir sammeln für den Moscheebau. Ja. Ach ja, danke. Herr Ministerpräsident, das war ein Scherz. Das war ein Scherz, keine Panik. Wer Herrn Schweizer nicht kennt, das ist der letzte Aktive bei der SPD. Nein. Nein, bitte, Leute. Nein. Und ich hätte es nicht gedacht, aber der Preis hat wirklich mein Leben ein bisschen verändert. Da bin ich ganz ehrlich, vor Monaten wurde es ja veröffentlicht im Internet und seitdem werde ich öfter erkannt. Das ist wirklich krass. Ich war vor kurzem im Zug, da kam ein Mann auf mich zu, Comedy-Fan, hat mich erkannt, Riesenfan, euphorisch. Boah, das gibt's ja nicht, Sie im Zug, Kaya Jana. Ich hätte es auflösen können. Ich hätte sagen können, stopp, der bin ich nicht, aber der war so glücklich, ich wollte ihm die Freude nicht nehmen. Ich habe mitgespielt, ich habe ihn angeschaut, was guckst du? Der so, das ist ja wirklich... Haben wir ein Selfie gemacht, der wollte ein Selfie, hat mich dann gefragt, ob er dieses Foto auf Instagram hochladen darf. Ich habe gesagt, natürlich, aber bitte mich auch erwähnen, verlinken, damit der echte Kaya auch was davon hat. Und mein Lieblingswiedererkennungsgespräch, das war Ende letzten Jahres, werde ich nie vergessen. Vier Jungs, maximal 23 Jahre alt, Migrantenkinder, wie kann man die am ehesten beschreiben? Durchtrainiert, gut aussehen, trotzdem sympathisch, eine coole Mischung. Und die gingen sogar zu viert in einer Reihe, dass man direkt merkt, ist eine Gang, gehören zusammen. Einer dieser vier hat mich erkannt, die anderen drei nicht, die waren genauso überfordert wie ich. Der kam leicht draufgängermäßig auf mich zu. Ey, warte mal, du bist doch dieser eine. Wer bist du noch mal? Sag endlich, wir haben keine Zeit. Ich dachte ganz kurz, der sucht jemanden. Ich hatte echt Angst. Ich so, egal wen du meinst, ich bin's nicht. Ich kann mitsuchen. Zu fünft finden wir ihn. Es gibt vier Himmelsrichtungen. Ihr sucht, ich halte hier die Stellung. Nein, Mann, verarsch uns nicht. Du bist doch dieser Rapper. Wie geht noch mal dein Lied? Und dann habe ich mich wirklich gefragt, wie kannst du diese vier sympathischen, aber einen Tick zu coolen Jungs irgendwie aus der Reserve locken? Und dann kam es einfach aus mir raus. Ich habe dann gesagt, ich drehe Schwulenpornos. Es kam einfach. Ich dachte, ich überlege noch und dachte ich so, das ist meine Stimme, scheiße. Dann wurde die Stimmung ein bisschen anders, muss ich sagen. Die drei haben völlig verwirrt ihren Freund angeschaut. Nach dem Motto, warum kennt er Schwulenpornodarsteller? Er schaut mich panisch an, Bruder, nein! Ich habe gesagt, nenn mich nicht Bruder, ich mag keine Rollenspiele. Und dann durfte ich weitergehen. Die haben mich gehen lassen, fand ich gut. Beim Weitergehen habe ich mich gefragt, wieso haben ausgerechnet Jungs und Männer, egal ob jetzt weiß, urdeutsch, Migrantenkinder, was auch immer, warum haben ausgerechnet die Männer so eine große Angst vor schwulen Männern, die sich selber für die wahren Männer halten? Ich finde diese Angst vor schwulen Männern völlig unbegründet. Es ist ja ganz einfach, wenn man auf schwule Männer nicht steht, muss man nicht mit ihnen ausgehen. Das ist freiwillig. Viele glauben, es ist Pflicht. Man muss einmal im Leben mit einem schwulen Mann ins Kino gehen, romantisch. Man kann, man muss nicht. Ich habe auch noch nie von einer Zwangsehe gehört, wo ein Heteromann gegen seinen Willen einen Schwulen heiraten musste. Also mein bester Freund Ali sieht das sehr pragmatisch. Was soll ich gegen schwule Männer haben? Jeder schwule Mann ist auf Tinder ein Konkurrent weniger. Das stimmt. Das ist ein pragmatischer Ansatz. Mein Hauptargument für etwas mehr Entspannung an der Panikfront: von schwulen Männern geht keine Gefahr aus. Ich gucke wirklich fast jede Folge Aktenzeichen XY. Ich habe noch nie gehört, wie der Moderator traurig in die Kamera sagt, die Schwulen-Gang hat wieder zugeschlagen. Noch nie. Schwerpunkt Schutzgelderpressung bei Fressnapf. Thank you. Nein, es ist ein anderes Thema. Nee. Ich habe mit Freunden darüber gequatscht. Wie würde so eine Gang eigentlich heißen? Die sagt, wir sind kriminell, aber wir nehmen dich nur in die Gang auf, wenn du schwul bist. Wir hatten keine Idee. Da haben wir das gemacht, was man heute macht, wenn man überfordert ist. Wir haben die KI gefragt. Googles Endgegner. Und wir haben nicht gesagt, gib mal lustige Antworten. Wir haben die Frage wirklich ganz sachlich gestellt. Ich habe einen Screenshot vorbereitet. Das ist Englisch, Bildschirmschuss. Wie würde eine gefährliche und berüchtigte Gang heißen, die als Mitglieder nur schwule Männer erlaubt? Das kam sofort eine Antwort. Hier sind einige Vorschläge für eine gefährliche und berüchtigte Schwulenvereinigung. Ich fand den ersten Vorschlag direkt am besten. Die glitzernden Schatten. Kann man nicht toppen. Finde ich, es wurde sogar erklärt, die Bezeichnung die glitzernden Schatten klingt geheimnisvoll und gefährlich zugleich, während sie aber auch die bunte und lebendige Identität der Gangmitglieder reflektiert. Wäre im Aufsatz eine glatte Eins. Besser kann man es nicht erklären. Andere Vorschläge waren zum Beispiel die Racheengel der Vielfalt, das Kollektiv der Leidenschaft und ein bisschen unrealistisch für eine kriminelle Gang, die Regenbogenräuber. Das ist unrealistisch. Das ist gut. Ängste sind ja oft sinnlos, unrealistisch, komisch, schwierig. Oft haben Menschen auch Angst, weil die falschen Personen was ganz Harmloses machen. Ich war mit meinem Nachbarn, Fußgängerzone, der wohnt direkt da um die Ecke. Wir haben Cola getrunken. Das fand ich wirklich sehr schön, was da passiert ist. Da ist ein älterer Araber, ungefähr 60 Jahre alt, mit seinem Auto in die Fußgängerzone reingefahren. Und da kippte die Stimmung so ein bisschen. Die Menschen waren unsicher. Wer ist das? Was will er hier? Ich habe meinem Nachbarn gesagt, keine Panik, wenn man hier wohnt, darf man hier durchfahren. Der kann ja als Araber nicht von der Autobahn in die Wohnung reinspringen. Das ergibt ja gar keinen Sinn. Er ist reingefahren. Von der anderen Seite, hat er nicht gesehen, kam ein Polizeiwagen. Mein Nachbar und ich wussten, die beiden Autos werden sich irgendwann hier irgendwo treffen, weil die Fußgängerzone ist nicht achtspurig. So war es dann auch, die haben sich getroffen. Da wussten wir sofort im Blick des Mannes, er wohnt da nicht. Er wusste, er ist am Arsch. Wenn er irgendwann im Leben falsch abgebogen ist, dann heute. Zwei Polizistinnen steigen aus, zwei Frauen. Eine geht zu ihm rüber, er macht die Scheibe runter und fragt, Zitat, ist der Kommissar krank oder was? Mein Nachbar und ich wussten sofort, die Cola kann warten, hier passiert gleich was. Und wir wissen alle, in den USA wäre die Geschichte jetzt fast zu Ende. Aber die Polizistin blieb cool, hat die Frage überhört, hat ihren Job gemacht. Guten Tag, einmal Ihren Führerschein bitte und Ihren Anwohnerausweis, denn nur damit dürfen Sie hier durchfahren. Der Mann war auf die Frage vorbereitet. Warum Anwohnerausweis? Das ist Auto, keine Wohnung. Ich muss ehrlich sagen, mit dem Satz hätte er mich gehabt. Ich hätte gesagt, mein Fehler, fahren Sie weiter. Ist okay, fahren Sie weiter. Die Polizistin blieb hartnäckig. Ja, das sehen wir, das ist ein Auto, aber nur mit Anwohnerausweis dürfen Sie hier durchfahren. Aber andere fahren hier auch. Ja, das sehen wir, jetzt haben wir aber Sie hier angetroffen. Und er hat dann in seinem Frust über sich selber den Versprecher des Jahres rausgehauen. Das gibt eine Anzeige wegen Unnötigung. Fand ich super. Ich habe mir das sofort gemerkt. Wenn jemand nervt, Anzeige wegen Unnötigung ist raus. Und ich war mir sicher, das kann er nicht mehr toppen. Das Ding ist durch. Nein, er hat noch nachgelegt. Er hat wirklich gefragt, und Sie, wohnen Sie hier? Nein, aber Sie fahren hier auch. Da wusste ich. Ja, das ist wirklich schade. Spätestens da war klar, er wusste, er hat das Spiel verloren. Er wollte aber noch einmal aufs Tor schießen. Warum nicht? Führerschein abgegeben, hat ihn zurückbekommen. Die Polizistin fragt, können wir noch irgendwas für Sie tun? Ich will die Nummer von Ihrem Chef, sofort. Und die Polizistin sagt, 110. Warum nicht? Ganz einfach. Fand ich schön. Schöne Geschichte. Dankeschön. Das fand ich schön. Wenn Leute miteinander reden, passieren solche Sachen. Ab und zu muss man nicht reden, ab und zu reicht es, wenn man zuhört. Ich habe vor ein paar Tagen wirklich gemerkt, dass auch ich als erwachsener Mensch von Kindern lernen kann. Ich war im Bus ganz hinten, da sitze ich immer, das sind die Coolen, und ich. Und da waren drei Jungs, maximal 14, zwei arabischstämmig, ein Urdeutscher, Klassenkameraden. Und einer der arabischen Jungs war einen Tag vorher bei Thomas, dem Klassenkameraden. Und die anderen beiden wollten wissen, ist Thomas wirklich so reich, wie die ganze Schule vermutet? Die haben den ausgefragt. Erzähl mal, wie ist das Haus von denen? Richtig krass, Mann. Was für Haus? Wie ein Schloss. Die haben Kinoleinwand. Die haben so teuren Hunde. Wie heißen die nochmal? Diese teuren, seltenen Hunde. Einer ruft rein, Schäferhund. Nein, Mann, was für Schäferhund? Ich weiß auch, wie Schäferhund aussieht. Diese weißen Hunde mit den schwarzen Punkten. Ganz viele schwarze Punkte. Ich wusste, was er meint. Ich kam nicht drauf. Einer ruft rein, Dalmatiner. Ja, Mann, Dalmatiner. Sind die teuer oder was? Die sind voll selten. Davon gibt's weltweit nur 101. Da habe ich gemerkt, auch ich kann von Kindern lernen und seitdem weiß ich, es gibt weltweit 101 Dalmatiner abgezählt. Wenn ein neuer auf die Welt kommt, wird ein anderer vom Balkon geschmissen. Ganz einfach. Vielen Dank, das war's von mir. Dankeschön, haut rein. Vielen Dank, danke sehr. Vielen Dank, dankeschön. Danke, danke. Ciao, ciao.
1: Tobias. Abdel Karim! Der Deutsche Blankenspreis 2026 in der Sparte Stand-Up. Super, oder? Es ist wirklich ein toller Abend. Ist eigentlich ein toller Abend, aber wir haben ein bisschen so reflektiert hinten, was könnte besser sein. Und es kam auch ein bisschen Kritik bei uns an. Also ich sag's, wie es ist. Die Union ist bisher ein bisschen schlecht weggekommen. Das haben wir gehört und wären einige traurig drüber. Und deswegen möchte ich jetzt was tun, was man von mir vielleicht nicht erwartet. Ich möchte eine Lanze brechen und zwar für Markus Söder. Doch ganz im Ernst, wirklich, ja, ohne Flachs. Denn wenn man Söder ja eins zugutehalten kann, dass er Schwingungen in der Bevölkerung mit seinem sehr, sehr feinen Instrumentarium aufnimmt, und hat Söder letztens in der Pressekonferenz sinngemäß gesagt, jetzt wäre mal dringend Zeit für gute Politik. Ja, leck mich fett. Captain Obvious aus Bayern. Und was das genau für ihn heißt, hat er dann auch noch wunderbar ausformuliert. Ich paraphrasiere. Er hat gesagt, es brauche jetzt mehr Harmonie beim Regieren, weniger Konflikte, mehr Frieden. Der Hooligan fordert mehr Liebe im Block. Es ist wirklich sensationell. Ja, weil das Schöne ist ja, dass Söder dann auch natürlich direkt danach handelt. Ja, man hat es an seiner Aschermittwochsrede gehört. Das war ja ein Hohelied der Liebe. Gut, irgendwo zwischen Maga und Nordkorea. Aber das ist vielleicht seine Vorstellung von Liebe. Und seine politischen Vorstöße in letzter Zeit, die sind ja auch massiv von Harmonie beseelt. Zum Beispiel dieser Vorschlag, als er gesagt hat, man sollte bestimmte Bundesländer irgendwie zusammenlegen. Ich finde das geil. Ich würde ja Bayern und Sachsen zusammenlegen. Oder? Freistaat Sayern. Also ich... Denken Sie mal drüber nach. Es ist eigentlich ganz charmant. Und jetzt kommt ja noch eine weitere spektakuläre Idee, Sie haben es wahrscheinlich alle gehört. Er sagte ja auch, es bräuchte jetzt bei Abschlussfeiern in Schulen in Bayern eine Hymnenpflicht. Drei Hymnen, ja, sollen gesungen werden. Es ist irgendwie die Bayernhymne, die Deutschlandhymne und die Europahymne. Und Sie schauen mich jetzt an, wie findet er das? Ich finde es eine Hymne zu wenig. Ich würde vier singen. Ich würde es noch eine Markus Söder-Hymne singen. Und wenn Sie jetzt sagen, die gibt's doch gar nicht. Doch, weil ich habe sie geschrieben. Ja? Ich habe mich zu Hause in 700 Weißwürste eingewickelt und habe eine Hymne für Markus Söder geschrieben und ich werde nun diese offizielle Markus Söder-Hymne begleitet vom ersten niederbayerischen Digitalchor vortragen. Ich starte nochmal.

0: 掌，回来。Und schon sind wir am Ende eines wunderbaren Abends angekommen. Das war der Deutsche Kleinkunstpreis 2026. Und ich bitte nochmal alle Preisträgerinnen und Preisträger raus. Klaus von Wagner. Dr. Pop. William Wahl. Abdel Karim. Sie waren ein fantastisches Publikum hier im Saal. Danke, dass Sie eingeschaltet haben. Wir verabschieden uns aus dem Frankfurter Hof in Mainz. Mainz ist gut. Tschüss.
1: Das war der Deutsche Kleinkunstpreis 2026. Sie hörten den Mitschnitt der Verleihung im Frankfurter Hof in Mainz, aufgezeichnet am 14. März. In dieser gekürzten Fassung nicht enthalten war die visuelle Darbietung der Clownin und Ehrenpreisträgerin Gardi Hutter. Die diesjährige Preisträgerin des Förderpreises der Stadt Mainz, Anna Lucia, konnte krankheitsbedingt nicht an der Veranstaltung teilnehmen. Als Ersatz hören Sie nun einen Ausschnitt aus ihrem Auftritt beim Kabarettfest in Bonn, aufgezeichnet im Pantheon Theater am 6. Oktober 2025. Im Anschluss spielen wir noch einmal verschiedene Mitschnitte der diesjährigen Preisträger der übrigen Kategorien.
2: Ich habe ja schon erwähnt, ich komme aus München und ich mag die Stadt. Ich liebe die wirklich, ich bin da geboren, aufgewachsen. Ich habe es der Stadt nur immer nicht so vergeben können, dass ich mir nicht leisten konnte, da zu wohnen. Habe ich ein bisschen verübelt, bin ich ehrlich? Hat mich ein bisschen verletzt. Aber ich habe eine Weile lang einen richtig guten Spartipp entdeckt. Ich konnte eine Weile lang in München wohnen, weil es gab immer wieder gute Inserate auf den WG-Apps für so Zimmer. Die wurden so monatsweise vermietet. Das waren immer so Untermieten. Und das war mein Spartipp. Ich bin immer auf Untermiete gegangen. Ich bin alle paar Monate umgezogen. Und dann konnte ich es mir leisten. Und dann habe ich innerhalb von 2 Jahren in 8 WGs gewohnt. Und ich bin ehrlich, Leute, das war zu viel. 8 WGs in 2 Jahren ist zu viel. Geld gespart, Geist gebrochen. Es war wie so eine 2 Jahre lange Flixbusfahrt. Es war gottlos. Das war kein guter Spartipp. War nicht mal ein Tipp. War nur Spar. Es war wirklich gottlos. Ich hatte so viele WG-Interviews auch, so viele WG-Castings. Ich habe mich immer verstellt, weil ich wollte ja die Wohnung. Ich bin so fake geworden. Ich wusste eine Weile lang nicht mehr, was meine Persönlichkeit ist. Ich war mal 4 Monate lang vegan. Ich bin nicht vegan. Aber das war so eine 3 Meter hohe Decke mit Stuck so. Und ich wollte dieses Zimmer. Also war ich vegan. Aber auch nur in der WG. Also nur in der Wohnung. Und da habe ich aber meine Mitwohnerin draußen gesehen, wie ich so einen Döner esse. Und ich war so, nee, der ist vegan. Und sie war so, ah, cool, darf ich probieren? Und ich war so, ja. Übersprungshandlung, ich wollte nichts riskieren. Und dann hat sie probiert und sie war halt so glücklich, ne? Sie war so, oh mein Gott, das schmeckt wie Fleisch, von wo hast du den? Ich war so, ah, es war ein Foodtruck, ist leider wieder weggefahren, sorry. Das ist schwierig. Viele weirde WG-Interviews habe ich gehabt in meinem Leben. Ich hatte einmal ein WG-Casting bei Hexen. Unironisch. Oh, da vorne haben wir eine. Seine Reaktion war viel zu geil. Sie war so, ja, meine Leute. Ja, unironisch, bei Hexen. In jeder anderen sozialen Interaktion völlig inakzeptabel. Du rennst weg bei einem WG-Casting. Hi, wir sind Hexen. Hi, ich bin verzweifelt. Freut mich, was geht? Scheiß auf Mandalas. Ich habe schon immer Pentagramme gemalt, seit ich ein Kind war. Ich habe einen Kontakt in der Klinik. Ich kann euch Plazenta besorgen, wann immer ihr wollt. Für den nächsten Zaubertrank. Mmh, lecker, lecker Plazenta. 500 warm. Ich bin eine von euch. Let's fucking go. Oh, kommst auch durcheinander, wenn du immer woanders wohnst, ne? Ich hatte einmal ein Date mit einem Typen. Es lief richtig gut. Und dann meinte er so, hey, wollen wir zu dir? Und ich war so, hey, voll gerne. Lass mich nur kurz überlegen, wo das ist. Ja, aber jetzt bin ich umgezogen, wie gesagt. Berlin. Ich gehe auf Dates. Das ist spannend. Vor kurzem war ich auf einem Date mit einem Jäger. Habe ich nicht oft. Also nie, ehrlich gesagt. Ich wusste nicht mal, dass es Jäger gibt. Für mich waren Jäger immer so ein bisschen Fabelwesen. Gibt es die wirklich? Weiß ich nicht. Warum jagst du? Geh doch einfach zu Aldi Tiefkühlabteilung. Da ist doch alles. Was ist los? Haben wir Jäger hier heute Abend? Schieß mal in die Luft. Niemand, ne? Gibt's nicht. Die gibt's nicht. Und ich wusste auch nicht, dass er Jäger ist. Ich habe das am Abend vorm Date erfahren. Ich habe ihn gefragt, hey, wie war dein Tag? Und er war so, ja, also heute Morgen habe ich ein Reh erlegt. Hat es erzählt, als wäre es was Normales? Ich war so, oh mein Gott, er hat ein Tier getötet. Ich habe mich fast an meinem Schnitzel verschluckt. Das war nicht okay. Das ist mega schlimm. Mein Gott, Baba. Ich habe mich auch ein bisschen geschämt, weil ich habe gemerkt, boah, krass. Wir sind so unterschiedlich, ne? Wir waren so unterschiedlich, weil der Typ, der weiß so viel über Natur. Der Mann kann häuten, ich nicht. Ich kann nicht häuten. Ich kenne mich gar nicht aus mit Natur. Alles, was ich über Natur gelernt habe, habe ich in der Grundschule gelernt. Ich habe Laub gesammelt und abgeheftet. Haben wir alle gemacht, oder? Das geht wirklich über alle Generationen hinweg. Blätter sammeln, abkleben. Finde ich auch irgendwie schwierig, dass die Grundschule

0: das ist wild. Hat er auch gesagt. Hochzeit ist nächste Woche. Ihr seid eingeladen. Vielen, vielen Dank, Leute. Das war's jetzt wirklich von mir. Schönen Abend noch. Macht's gut. Ciao.
1: Wenn man sich integrieren möchte in Deutschland, ich merke das immer wieder, das Wichtigste ist nicht, wie man lebt, solange man andere Leute nicht stört oder irgendwie gefährdet. Das Allerwichtigste, ganz banal, ist die Sprache. Es ist einfach so. Und Sprache ist leider nicht ohne, muss man sagen. Sprache ist wirklich sehr, sehr schwer. Ich bin ja hier geboren und ich habe selber wirklich sehr oft gemerkt, deutsche Sprache ist sogar für mich eine Baustelle. Ganz viele Sachen zum Beispiel habe ich mein Leben lang nicht gegessen. Vor 3-4 Jahren fing es langsam an, mich ranzutesten, weil ich sie immer für Tiere gehalten habe. Ich weiß, ihr wisst nicht, was ich meine. Beispiel Kapern. Habe ich wirklich lange nicht gegessen, weil ich mir immer sicher war, Kapern war vorher ein Tier. Obwohl ich noch nie im Zoo als Kind, guck mal da, 2 Kapern, ach toll, sehr schön, nee, zu spät. Kapern klingt irgendwie nach Tier. Das ist sehr peinlich, fand ich es bei Meerrettich, da war ich ganz sicher, das ist ein Tier. Meerrettich finde ich sogar immer noch logisch. Ich dachte mir wirklich ganz lange, es gibt Frettchen, also auch Rettchen. Wenn man die Jungs schlachtet, Rettich, leben im Wasser, Meerrettich. Ganz einfache Geschichte. Und dann wurde ich mal eingeladen zum Essen. Ich habe alles ausprobiert, nur Meerrettich nicht. Und der Gastgeber, hey, genau was für dich, das wird dir schmecken. Ich so, nein, ich esse doch kein Tier, das man so lange platt drückt, bis es wie Quark aussieht. Das war dann ein sehr peinliches Essen. Und die letzte Aufklärung beim Thema Essen kam wirklich vor ein paar Jahren erst. Das habe ich wirklich immer für ein Tier gehalten. Die Schattenmorelle. Ich war mir wirklich sicher, die Schattenmorelle ist so ein Fisch, den man nicht angeln kann. So ein schlauer Fisch, der sich am Hai entlanghangelt, keiner kann ihn sehen. Schattenmorelle ist bekannt, ne? Nein, das ist so ein Fisch, den man nicht angeln kann, weil er sich unauffällig am Hai entlanghangelt. Das ist, es gibt sie, aber sie landen nicht auf unsere Teller. Das ist ja schwierig. Gut, wir beruhigen uns alle wieder. Nein, deutsche Sprache ist echt nicht ohne, vor allem Jugendsprache. Es ist wirklich krass, die Jugend, ich weiß, das Klischee gibt es gar nicht mehr, dass man sagt, ach, die Jugend ist faul, ist sie nicht, wissen auch alle. Und wenn jemand kreativ ist, dann die Jugend. Wenn junge Mädchen etwas cool finden, sagen die nicht mehr, hey, das finde ich cool, die drehen dann sofort komplett durch. Boah, was? Neue Schuhe, boah, was? Ich finde es cool, ich kann das nicht machen, das ist ein bisschen sehr albern. Ich mache es immer für mich vorm Rausgehen, nur fürs Gefühl, boah, was? Und dann gehe ich raus. Das ist aber, man muss auch wissen, wo die Grenze ist. Einmal kam nach der Show ein Mädchen zu mir, die war ungefähr 14 mit ihrer Mutter. Und das Mädchen sagt zu mir, wir sagen aber gar nicht mehr, boah, was? Ich so, was sagt er denn? Wir sagen nur noch, was? Das kann ich verstehen. Es ist knackiger, cooler, es ist kürzer. Nur sie hören das und die Fledermäuse, ist ein Codewort. Das ist wirklich toll. Oder 2 Mädchen haben sich unterhalten. Okay, eine hat gesprochen, die andere hat zugehört. Das war wirklich eine sehr, sehr lange Geschichte. Man hätte aber nichts kürzen können, das war alles wichtig. Und als sie mit Erzählen fertig war, wollte ihr ihre Freundin in einem Satz zeigen, wow, echt coole Geschichte. Sie hat es aber anders ausgedrückt. Boah, laber doch nicht, laberst du? Du laberst. Es war so ein bisschen Multiple Choice, A, B oder C. Was soll ich nehmen? Es ist deine Geschichte, such dir was aus. Ich habe mir die angesehen, ich fand's cool, ich habe gestaunt, ich fand's krass. Aber Staunen reicht nicht. Im Optimalfall sollte man bereit sein, auch als Erwachsener von jungen Leuten zu lernen, diese Jugendsprache in den eigenen Alltag integrieren. Andere Erwachsene überraschen. Auf der Arbeit oder Giovanni bei der nächsten Polizeikontrolle. Die mussten sie anhalten, sind leider ein bisschen zu schnell gefahren. Boah, laber doch nicht, laberst du? Du laberst. Der wird sofort sagen, ist okay, fahren Sie weiter. Mein Fehler. Die Geschichte ist schon lang. Es tut uns leid. Bitte, weiter. Und dann beim Wegfahren, boah, was? Die Polizei wird dich nie wieder anhalten. Ne? Die werden dein Kennzeichen durchgeben, sagen, den nicht anhalten, der ist hängen geblieben. Ihr könnt ihn halten, aber dann fällt die Pause aus. Aber das ist. Aber vieles, wie gesagt, verstehe ich nicht. Ich habe auch mal 2 Jungs gesehen vor ein paar Monaten. Ich habe lange gebraucht, um das zu verstehen. Mittlerweile verstehe ich es. 2 Jungs haben sich unterhalten. Irgendwann sagte der eine zum anderen, okay, ciao, ist aber da geblieben. Das fand ich krass. Ich dachte, der hat sich doch verabschiedet. Will er mich verarschen? Was soll das? Seitdem habe ich immer wieder darauf geachtet. Ich sehe junge Leute in der Gruppe. Irgendeiner sagt immer, okay, ciao, aber keiner geht. So kann man das auch als Erwachsener sprechen, aber dann wird man abgeholt, bin ich mir ganz sicher. Und vor ein paar Wochen hat es endlich Klick gemacht, wenn junge Leute okay, ciao sagen, ist es nie eine Verabschiedung.

0: Verabschiedung. Sie wollen damit zeigen, sie finden etwas krass oder negativ krass. Hey, coole Hose, 200 Euro, okay, ciao. Ist zu viel, hole ich nicht. Und das ist ein Riesenunterschied zur älteren Generation. Wenn die ältere Generation etwas schlecht findet, dann gibt es keine Verabschiedung. Die grüßen dann. Hallo? 200 Euro? Hallo? Sein Ernst? Hallo? Ich freue mich schon, wenn sich demnächst Vater und Sohn irgendwo streiten. Hallo? Okay, ciao. Hallo? Das war's von mir. Vielen Dank. Haut rein. Ciao, ciao. Thanks. Danke sehr. Danke. Thanks. Giovanni. Danke.
1: Ja, wir Comedians kommen ja alle mit Musik auf die Bühne und das sorgt gleich für eine gute Stimmung. Und das könnt ihr auch zu Hause nutzen. Also wenn ihr mal ein Date habt, schön gekocht, dann muss, wenn die Tür aufgeht, gleich die richtige Musik erklingen. Und ich habe das gestern mal ausprobiert und der Postbote hat sich wahnsinnig gefreut. Und das gibt es auch im Fußballstadion. Wenn die Spieler auf den Platz kommen, kommt oft Musik. Zum Beispiel in drei Stadien, Bundesliga-Stadien, läuft Metallica. So kommen die Spieler auf den Platz. Und da hat man gleich richtig Respekt. Und ich komme ursprünglich aus Wattenscheid. Und ja, zwei Leute freuen sich. Und Wattenscheid war vor 30 Jahren mal in der ersten Bundesliga. Und seit 30 Jahren kommen die Spieler mit folgender Musik auf den Platz. Mit einem super Text.
2: Fußballzeit. Bayern sind schön in Wattenscheid. Im noch eine Stadion ist was los.
1: Und jetzt kommt noch eine bedrohliche Piccolo-Flöte. Aber seitdem dieses Lied läuft, sind wir in die Oberliga abgestiegen. Und es gibt viele Sachen, die wir im Stadion sind, die von tollen Hits kommen. Ich habe eine Sache mitgebracht, die hat Frank Farian in den 70ern produziert. Und das ist bis heute eines der meistverkauften Singles in England. Diese Nummer hier.

0: Schalalalala. Das wird auch im Stadion übernommen. Und es gibt so ein paar Sachen im Fußballstadion, die kommen sogar aus der Hochkultur ursprünglich. Also diese Rocknummer hier. Dum, dum, dum. Könnt ihr den Text davon? Dum, dum, dum, dum, dum, dum, dum. Dum, dum, dum, dum, dum, dum. Sehr textsicher, sehr gut. Dum, dum, dum, dum, dum, dum. Seven Nation Army, und das kommt ursprünglich, kein Scherz, aus dem 19. Jahrhundert. Das ist aus der 5. Symphonie von Bruckner. Und ich glaube, man hat damals schon dazu mitgegrölt. Und Jack White, der Komponist von The White Stripes, wurde mal gefragt, ob er das denn kennen würde. Und hat gesagt, ja, er wird das schon kennen. Es wäre aber nicht seine Vorlage gewesen, hat er gesagt. Und ich finde das so schön, wenn manchmal in der Popmusik so Klänge aus der Klassik dazukommen. Ja, auch hier Sachen zum Beispiel bei Milli Vanilli. Kommen auch aus der Klassik, aber hier dieser Sound ist vom Roland T50. So, aber dieser Anfang hier, das hier, kommt ursprünglich aus dem Feuervogel von Stravinsky aus dem Jahr 1910. Und das war der einzige Hit, den Stravinsky je hatte. Überall, wo er hinkam, hieß es, spiel doch mal den Feuervogel. Das war quasi sein Lemon Tree. Das war der einzige Hit, den er hatte. Und da war immer wieder in allen Versionen dieser Orchesterschlag drin. Und 1979... gab es den ersten digitalen Sampler. Ich habe eine PowerPoint-Präsentation mitgebracht. Der Fairlight 7i, der hat 1,4 Millionen US-Dollar gekostet. Der hat ganz viel draufgepasst. 1 Megabyte hat draufgepasst. Und dann hat man diese eine Sekunde genommen und die gesampelt. Und die waren dann plötzlich in ganz vielen Songs drin. Planet Rock zum Beispiel. Also hat Stravinsky auch ein bisschen den Hip-Hop mit erfunden. Und irgendwann hat auch Dieter Bohlen davon Wind bekommen. Und das hätte Stravinsky nicht gewollt.
1: Als nächstes habe ich ein Cover für Sie, Lied im Original von Udo Jürgens. Und ich habe lange dafür gebraucht zu begreifen, dass dessen große Kunst darin bestand, Lieder zu machen, die als Schlager wunderbar funktionieren, die aber häufig auf einer anderen Ebene gleichzeitig einen Kommentar mitliefern, der mindestens zu seiner Zeit damals wirklich kritisch, progressiv fast schon gewesen ist. Da sehe ich ein Paradebeispiel, ist da griechischer Wein. Ne? Ist es ein Lied, was man im Vollsuff noch mitgrölen kann in den klassischen Karnevalskaschemmen und Balearen Bumsbuden, aber gleichzeitig ist es ein ganz rührendes Lied, das sich auf unerwartete Art und Weise in die Perspektive einer Gruppe von Menschen begibt, die zur Entstehungszeit des Liedes fremd war hier in Deutschland, die fremd zu bleiben hatte, die damals sogenannten griechischen Gastarbeiter. Und das in einem Schlager so zu machen, ganz große Kunst. Man hört das eigentlich gar nicht mehr so richtig. Einerseits, weil das Lied so gut geschrieben ist, dass es diese Ebene nicht braucht. Und dann zum Zweiten natürlich auch, weil die Vorstellung mittlerweile absurd ist, nach all der Zeit, dass die Griechen mal als Ausländer galten. Weil das hat ja die Gesellschaft schnell kapiert, zum Glück, dass die Griechen gar nicht die Ausländer waren, sondern die Türken. Ja? Das ist ja wichtig, dass die Gesellschaft auch lernt, dass sie immer wieder ihre Vorurteile überprüft und guckt, wer sind überhaupt gerade die Ausländer bei uns, ne? Und dann hat man dann auch nachher festgestellt, Türken waren eigentlich auch nicht die Ausländer. Mittlerweile gelten ja eigentlich eher die Araber als Ausländer in Deutschland. Deswegen fand ich, wäre es vielleicht mal an der Zeit, dieses Lied aus der Taverne herauszutragen, wo es seinen Dienst wahrscheinlich lang genug getan hat, ein paar Meter die Straße runter und in die Shisha-Bar wieder rein. 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
1: Dankeschön, vielen Dank.
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1: Die Nachrichten mit Udo Stiel. Guten Abend. Der Konzern Meta zahlt knapp 17 Milliarden Dollar an amerikanische Bundesstaaten. Diese hatten dem Unternehmen vorgeworfen, Kinder und Jugendliche süchtig nach Social Media zu machen. Mit der Zahlung entgeht Meta einem Prozess. Der Jugendschutz für WhatsApp und Instagram soll jetzt verschärft werden. Mathis Jungblut berichtet.
2: Konkret heißt das für alle unter 18 Jahren unter anderem jeden Tag nur noch 2 Stunden Nutzungszeit bei Insta und Facebook, eine Sperre zwischen 0 Uhr und 6 Uhr morgens. Dann gibt es einen Schulmodus, in dem man keine Push-Nachrichten mehr bekommt. Und außerdem die Zahl der Likes und anderen Reaktionen, die gibt's gar nicht mehr. Ob und wie das auch in Europa oder in Deutschland kommt, das ist noch nicht klar.
1: In Köln werden hunderttausende Computerspieler erwartet. Heute war auf der Messe Gamescom Fachbesuchertag. Ab morgen darf jeder die neuen Spiele ausprobieren. Und es kommt zum ersten Mal der Bundespräsident, was die meisten Besucherinnen freut.
3: Also ich finde es an sich erstmal gut, wenn Politik Sachen ernst nimmt, die sonst immer belächelt werden. Und Gaming ist ja sehr lange Zeit sehr viel belächelt worden. Also ich glaube, es ist schon gut, wenn das eine Ernsthaftigkeit bekommt, auch von solchen Stellen, die ja dann an Geldhebeln auch sitzen.
1: Heute war schon Finanzminister Klingbeil auf der Gamescom. Er stellte klar, dass die Entwickler von Computerspielen vorerst keine Steuererleichterungen bekommen. Zwar sei das im Koalitionsvertrag versprochen worden, im Moment fehle dafür aber das Geld. Und auch das ist Thema heute Abend. Finanzminister Klingbeil hat klargestellt, dass die geplante Zuckersteuer nicht für Getränke gelten soll, die statt Zucker andere Süßungsmittel enthalten. Ein Arbeitspapier aus seinem eigenen Ministerium hatte vorgeschlagen, auch Zero-Getränke zu besteuern. Bei schweren Sturzfluten in Nepal sind mindestens 157 Menschen ums Leben gekommen. Ganze Dörfer wurden von Wasser- und Geröllmassen weggerissen. Aus Bonn wurden am Abend 14 Stadtbahnen abgezogen, die die Stadt aus Köln ausgeliehen hatte. Viele Bonner Stadtbahnen sind dann auch wegen Sicherheitsbedenken außer Betrieb. Der Schauspieler Andreas Hoppe ist im Alter von 60 Jahren gestorben. Vielen war Hoppe bekannt als Tatortkommissar Mario Kopper in Ludwigshafen. In einem Interview beschrieb er einmal, wie im Laufe von 20 Jahren die eigene Person mit der Rolle verschmelzen kann.
4: Also das ist natürlich über die Zeit mehr als eine Rolle. Trotzdem wusste ich immer noch, dass ich Andreas Hoppe bin und dass da ein Unterschied zu Mario Kopper ist, obwohl das viele nicht geglaubt haben. Aber es war tatsächlich so.
1: Andreas Hoppe spielte in 57 Tatortfolgen. Zuletzt hatte er seinen Lebensmittel in seiner Geburtsstadt Berlin. Das war WDR aktuell. Das Wetter in Nordrhein-Westfalen, in der Nacht wechselnd bewölkt und trocken. Die Werte gehen auf 18 bis 12 Grad zurück. Morgen erst dichte Wolken, dann Schauer in Nümbrecht 28, Bad Salzuflen 29 und Heinsberg 30 Grad. Die Zeit 21.03 Uhr.
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5: Mit Katja Schwiglewski. In Köln beginnt die Gamescom. Im Kino starten morgen die neuesten Filme und auch die Liste von Büchern, die zu lesen sich lohnt. Die wird immer länger in allen drei Revieren. In der Welt der Computerspiele, im Kino und beim Lesestoff möchten wir Ihnen Hintergründiges liefern und Tipps geben. Aber eine Kultursendung heute kann nicht beginnen, ohne an Dolly Parton zu erinnern. Die wohl berühmteste Country-Sängerin der Welt ist gestorben, wie Sie sicher gehört haben, im Alter von 80 Jahren. Und allein die riesige warme Welle der Reaktionen auf ihren Tod beweist, was Dolly Parton für eine bedeutende, einflussreiche Künstlerin gewesen ist. Wir starten mit einem Lied, das Dolly Parton selbst geschrieben hat. Ein Lied, das sie selbst oft als ihr persönliches Lieblingslied unter ihren eigenen Songs bezeichnet hat. Coat of Many Colors, Mantel aus vielen Farben.

0: Coat of Many Colors von Dolly Parton. Christian Wertschult ist jetzt bei mir. Wir wollen über diese Künstlerin sprechen, von der vielleicht der eine oder die andere ein bestimmtes Bild im Kopf hat, das ihr nicht gerecht wird. Die platinblonden Haare, das teils grelle Make-up und der ganze Look könnten abgelenkt haben von ihrer großen, großen Lebensleistung. Christian, der Song, den wir gerade gehört haben, der war eine gute Wahl in Dolly Partons Sinne, oder?
1: Ja, eigentlich schon, denn der Coat of Many Colors, das beschreibt so ein bisschen ihr Leben und ihr Aufwachsen. Es geht ja um diesen Mantel aus Stoffresten, den ihre Mutter näht. Und dabei hat sie immer die Geschichte erzählt aus der Bibel, aus dem Alten Testament von Josef und seinem Mantel. Und es ist ja so, dieser Mantel sollte zeigen, ich führe das Volk Israel. Und das hat ihn aber auch so ein bisschen zur Zielscheibe gemacht. Und genauso war es auch mit diesem Lumpenmantel quasi, den Dolly Parton tragen musste, wegen dem sie in der Schule gemobbt wurde. Und da hat sie dann Parallelen gezogen. Dolly Parton ist nämlich sehr arm aufgewachsen, als eins von 12 Geschwistern in den Smoky Mountains. Das ist so an der Grenze zwischen North Carolina und Tennessee, ein Gebirgszug, eine wirklich arme, ländliche Gegend. Aber ihre Mutter hat ihr halt sehr viel Liebe entgegengebracht. Und das besingt sie ja auch. Das zeigt sich halt in diesem Coat of Many Colors. Und so ein bisschen steckt da auch so drin, was Dolly Parton ausmacht, ne? So eine Heimatverbundenheit, so eine Loyalität gegenüber der eigenen Familie, die sie bis ins hohe Alter beschäftigt hat, als zum Beispiel als Bodyguard. Dass sie lange verheiratet war, 60 Jahre lang mit einem Bauunternehmer aus der Gegend. Aber auch so ein bisschen wie aus dieser Figur, das ist so ein bisschen auch so eine vom Rags to Riches Geschichte, also von Lumpen zum Reichtum, halt auch eine sehr erfolgreiche Musikerin wurde, aber auch eine erfolgreiche Geschäftsfrau. Und halt, dass sie dann das macht, was man von amerikanischen erfolgreichen Geschäftsleuten erwartet. Sie wird nämlich Philanthropin. Sie hat ein Förderprogramm für die Leseförderung finanziert, wo sie Kindern Bücher geschenkt hat. Sie hat sehr viel Geld gespendet, zum Beispiel auch in die Entwicklung des Covid-Impfstoffs Moderna. Und natürlich hat sie auch bis ins hohe Lebensalter Musik gemacht. Insgesamt 49 Soloalben, zuletzt 2023. Das war dann ein Album mit Pink, mit Elton John, mit Paul McCartney, auf dem sie Prince covert. Das zeigt auch so ein bisschen ihre Vielseitigkeit.
0: Vielseitiger, als man vielleicht weiß, wenn man sich nicht sehr mit ihr beschäftigt. Was würdest du sagen, zeichnet sie als Songschreiberin und als Musikerin aus?
1: Ja, dass sie Country-Musik eigentlich mit so einer Art von Pop-Sensibilität vermählt hat. Sie hat der Musik so dieses erdige, Verbundene so ein bisschen genommen und hat gesagt, hey, das ist eigentlich eine gute Kunstmusik, das ist Popmusik, da darf man auch so sein, wie man vielleicht nicht unbedingt andere Leute sagen, wie man sein müsste. Und das zeigt sich besonders in zwei ihrer Songs, die auch viel gecovert wurden. Angeblich hat sie beide Songs in einer Nacht geschrieben und das sind ihre größten Hits. Das ist einerseits Jolene, also ein Song, wo sie ihre Angst ausdrückt darüber, dass sie ihr Mann für eine andere Frau verlässt. Der wurde zuletzt groß gecovert von Beyoncé. Und dann I Will Always Love You kennen wir wahrscheinlich in der Version von Whitney Houston. Ist aber ein Song darüber, wie sie sagt, ja, ich bin Unabhängigkeit. Ich mache mich nämlich von meinem Songwriting-Partner unabhängig. Und das ist quasi ein Abschiedslied für sie. Und das ist ganz interessant, dass eigentlich zwei schwarze Musikerinnen diese Songs gecovert haben. Aus einem Genre, was ja so ein eher weißes Genre hat, wo man sagt, ja, da singen wir über die Eroberung des Westens. Wir singen über das Leben auf dem Land und so weiter und so fort. Und das, glaube ich, hat Dolly Parton ganz stark geändert. Sie hat nämlich die Künstlichkeit in den Country groß gemacht. Sie ist quasi ja so eine Art Country Barbie, wenn man so will, und sagt von sich selber ja auch, ja, an mir, an meinem Körper ist nichts echt. Stimmt auch, sie hat viele Schönheitsoperationen hinter sich, sie hat sehr gerne Perücken getragen auf der Bühne, eigentlich nur. Und das ist so ein bisschen das, was sie, wo sie Country-Musik dann auch verändert hat, nicht nur musikalisch, sondern auch als Kunstform.
0: Wie sind denn jetzt die Reaktionen auf ihren Tod? Du hast ja mal geschaut.
1: Ja, niemand hat eigentlich was Schlechtes über sie zu sagen. Taylor Swift, vielleicht der aktuelle Country-Star oder Popstar der USA, spricht von der ewig großzügigen Art von Dolly Partons, den unzähligen Leben, die sie zum Besseren verändert hat und, Zitat, die Melodien, die auch die kaltesten Herzen aufgetaut haben. Beyoncé bezeichnet sie als den North Star, also so die Figur, an der man sich orientiert. Jane Fonda, mit der sie zusammen in einem Film mitgespielt hat, sagt, sie ist für immer in die Leben und die Herzen von uns allen verwoben. Und das sieht man auch so ein bisschen an der Bandbreite der Menschen, die sich äußern. Mhm. Also von Rapper Eminem über Paul McCartney von den Beatles bis hin zu Sabrina Carpenter, also einer sehr jungen Künstlerin. Und interessanterweise ist es auch so, sie bringt dann auch die Politik zusammen. Also Donald Trump hat ja jetzt angeordnet, dass vor den Regierungsgebäuden in den USA die amerikanische Fahne auf Halbmast hängen soll wegen des Todes von Dolly Parton. Es ist aber auch so sein großer Gegenspieler, ja, Bernie Sanders von den Demokraten. Der hat Dolly Parton auch gelobt, aber dann halt natürlich für ihr philanthropisches Werk.
0: Das ist doch schon sehr bemerkenswert. Rührt ihre Beliebtheit also auch daher, dass sie vielleicht die beste Seite der USA verkörpert?
1: Ja, absolut. Denn sie verkörpert eigentlich die USA, wie sie gerne sein möchten, aber nur sehr selten sind. Sie steht für Toleranz ein. Sie steht für die Vielfältigkeit, also diesen Melting Pot, in die USA sind, ein. Gleichzeitig ist sie aber eben ländlich geblieben. Ja, sie gibt sich sehr, sehr anti-elitär. Also mit Dolly Parton möchte man wirklich mal gerne in so einer Pinte auf dem Land eine Nacht durchfeiern, glaube ich. Und was natürlich auch sehr amerikanisch ist, ist ihre eigene Geschichte. Halt eben diese Rags-to-Riches-Story, jemand, der sich aus eigener Kraft und auch mit sehr viel Geschick nach oben gearbeitet hat.
0: Christian, es gibt so viel über sie zu sagen, uns rennt ein bisschen die Zeit davon. Sie ist eine ganz, ganz tolle Geschäftsfrau und erfolgreiche Geschäftsfrau gewesen. War sie denn auch ein feministisches Vorbild?
1: Also sie hat das Label nie für sich verwendet, aber sie hat feministisch gehandelt. Und zwar in dem Sinne, dass Frauen halt selbstbestimmt leben und handeln sollen. Das zeigt sich zum Beispiel in der Komödie 9 to 5 mit Jane Fonda. Da geht es um Frauenrechte am Arbeitsplatz. Sie hat sich sterilisieren lassen, ohne ihren Ehemann zu konsultieren. Sie hat eine Reihe von Schönheitsoperationen durchgeführt. Also auch so ein bisschen so, hey, mein Körper, der gehört mir, ihr habt mir nicht zu sagen, was ich damit anzustellen habe. Sie war der Lesben- und Schwulenbewegung sehr verbunden. Jetzt zuletzt hat sie sich dann mehr für Transrechte eingesetzt. Also da merkt man so ein bisschen, ja, Feminismus im wirklich breiten Sinne. Es gibt aber ein feministisches Thema, zu dem sie sich nie öffentlich geäußert hat, und das ist das Recht auf Abtreibung.
0: Das könnte... Mit Sicherheit hat es damit zu tun, mit ihrer sehr starken christlichen Grundeinstellung?
1: Ja, sie hat da einmal gesagt, I can see both sides. Aber es ist natürlich auch so, sie wollte nie so richtig anecken, wenn man so will. Sie wollte nicht polarisieren, weil sie gesagt hat, ich als gläubige Christin, für mich ist die Nächstenliebe das Wichtige. Alle Menschen sind Gottes Geschöpfe und deshalb muss man auch alle Menschen gut behandeln, sonst versündigt man sich gegenüber Gott. Und das ist natürlich insofern interessant, weil es so ein bisschen so ein Kontrast ist zu dem evangelikalen oder zu dem katholisch-fundamentalistischen Christentum, was ja die US-Regierungspolitik gerade sehr stark prägt. Also wenn man so will, Dolly Parton, ja, sie verkörpert das bessere Amerika, aber vielleicht verkörpert sie auch eine bessere Art, das ist unser Timer, Christ zu sein.
0: Ja, ich glaube, wir haben viel angerissen und man kann jetzt besser auch nachvollziehen, wenn man sich nicht so intensiv mit Dolly Parton beschäftigt hat, was das für ein Wahnsinnsleben, ein Wahnsinnserfolg war für eine einflussreiche Künstlerin. Im Alter von 80 Jahren ist sie jetzt verstorben. Christian Wertschulte war das mit einem Nachruf in der Wässer. Dankeschön.

0: Gaudi mit einem Musical-Song, der im Original von 1947 ist, Old Devil Moon. Frank Sinatra hat die Nummer in den 50er Jahren gecovert, genau wie Chet Baker und andere. Und mit ihrer Version will Gaudi dem singenden Chet Baker die Ehre erweisen, der für diesen Song eben seine Trompete mal abgesetzt hat. Das Internet ist eine segensreiche Erfindung. Natürlich die Zugänglichkeit von Informationen, die Möglichkeit, weltweit in Echtzeit Kontakte zu knüpfen, das sind unglaubliche Fortschritte in der Menschheitsgeschichte. Das ändert aber nichts daran, dass das Netz voller Müll ist. Und seit die KI mitmischt, ist der digitale Müll noch weiter angewachsen. Denn man kann künstliche Intelligenz ja absichtlich oder versehentlich mit Falschinformationen füttern und die gehen dann möglicherweise viral. Und wenn die KI keine Antwort auf eine unserer Fragen hat, dann kann sie sogar halluzinieren. Tatsache. Zwei Wörter, die in diesem Zusammenhang häufiger fallen, sind Slop und Prompt. Damit wir bei der Bedeutung dieser Begriffe nicht im Trüben fischen, erklärt uns Christoph Thiemann, was dahinter steckt.
1: Jesus unter Wasser?
2: Selig sind die, die arm sind.
1: Mit Garnelen statt Armen und einem Hummerschwanz?
2: Selig sind die Meeresfrüchte.
1: Klingt wie ein Bild aus einem Fiebertraum, ist aber im Internet in Hunderten, ja vielleicht sogar in Tausenden von Varianten zu finden. Der Shrimp Jesus ist das prominenteste Beispiel für einen sogenannten Slop oder KI-Slop. Diese surrealistischen digitalen Albtraumbilder schießen ins Kraut. Seitdem Programme mit Hilfe von künstlicher Intelligenz in der Lage sind, von Menschen getextete Beschreibungen direkt in Bilder umzusetzen. Die Zeilen, die Menschen diesen Text zu Bildgeneratoren eintrichtern:
3: Erzeuge ein Bild von Jesus.
1: Die nennt man einen Prompt. Das Wort ist nicht so jung, wie es klingt. Promere ist Latein und bedeutet hervorbringen. Im 15. Jahrhundert entstand an englischen Theatern der Ausdruck to prompt someone. Gemeint war damit, den Schauspielern auf der Bühne zu helfen, ihre Zeilen hervorzubringen, wenn sie den Text einmal vergessen hatten.
4: Hey, here, somebody made him shrink.
5: He had a body made of shrimp.
1: Und die Person, die dabei half, der Souffleur, den nannte man den Prompter.
6: On NBC.
1: In den 1950ern wurde ein Gerät entwickelt, das Fernsehsprechern dabei half, ihre Zeilen hervorzubringen oder auch einfach nur abzulesen. Der Teleprompter. Heute, in der Zeit der KI, sind Prompts die Zeilen, die man eingibt, damit die Maschine etwas hervorbringt. Ein Mann aus Kenia hat laut Recherchen des New York Magazine für eine Vielzahl von Shrimp-Jesus-Slops gesorgt.
7: Schreibe mir einen Prompt für ein Bild von Jesus, das mir hohe Reichweiten bei Facebook bringt.
1: Und das Ergebnis gab er dann prompt in einen Text zu Bildgenerator ein. Dass hier eine KI den Befehl für eine zweite schrieb, ist ein Grund, wieso die Ergebnisse auf uns so grotesk wirken. Das Wort dafür, Slop, ist natürlich auch nicht wirklich neu und hat wie auch der Garnelen-Jesus mit Wasser zu tun. Vor etwa 600 Jahren bedeutete Slop Schlammloch oder Pfütze. Später wurde es zu einem Ausdruck für halbflüssige, schleimige Nahrung und schließlich für flüssige Haushaltsabfälle. Vor ungefähr 2 Jahren tauchte Slop dann als Synonym für KI-generierte Müllbilder auf und wird allmählich zu einem Wort für alle möglichen massenhaft produzierten, grotesken und fehlerhaften KI-Inhalte, die besonders dann problematisch werden, wenn sie genutzt werden, um damit weitere KIs zu füttern. So wird das Internet mit digitalem Abwasser geflutet.
6: Amen.
0: Thiemanns Wortgeflecht vorne mit Christoph Thiemann in der WDR 5 Westart, heute zu Slop und Prompt. Und das sind die Eels aus Kalifornien. 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

0: Hier ist die Vestat am Mittwoch. Nicht alle guten Wissenschaftler können gut schreiben, so dass Leute, die nicht vom Fach sind, auch verstehen, was sie sagen wollen. Und erst recht besitzen nicht alle Wissenschaftler die Gabe, literarisch zu schreiben, die Welt in Worte zu fassen, die uns als Leser und Leserinnen nicht kalt lassen. Mit einem Buch über Insekten ist der britische Anthropologe Hugh Raffles in Deutschland zum ersten Mal außerhalb der Wissenschaftskreise wahrgenommen worden. Dafür hat er viel Lob bekommen. Er lebt und arbeitet schon lange in New York. Und immer wieder schaut er von seinem Schreibtisch aus über den Tellerrand. Jetzt ist ein zweites Buch von ihm in deutscher Übersetzung erschienen. Es ist ein Sachbuch über Gesteine, gespickt aber mit sehr persönlichen Gedanken. Das Buch der Unverfügbarkeiten. Tobias Wenzel hat mit Hugh Raffles darüber gesprochen.
1: In einem Büro im 9. Stock der Universität The New School in Manhattan hat Hugh Raffles mein Gastgeschenk, ein Samtsäckchen, über einem Tisch geöffnet.
2: Oh, what are these?
1: Marmor, Sandstein, Gneis, Magnetit, Muskovit und ein Eisenmeteorit. Jene Gesteine, denen der Anthropologe Raffles jeweils ein eigenes Kapitel in seinem Buch der Unverfügbarkeiten gewidmet hat. Darin bringt uns der Autor den Gesteinen und den Menschen näher, die mit ihnen vor Jahrzehnten bis Jahrtausenden in Kontakt standen. Der Auslöser des Buchs war ein tragischer.
2: Two of my sisters died within a few weeks of each other, actually.
3: Zwei meiner Schwestern sind innerhalb weniger Wochen gestorben,
1: erzählt Hugh Raffles. Im Buch beschreibt er, wie eine Schwester 1994 starb, als sie Zwillinge zur Welt brachte und eine weitere sich danach das Leben nahm.
3: Wenig später begann ich mich nach Felsen, Steinen und anderen scheinbar festen Gegenständen umzusehen, als Ankern in einer unverteuten Welt.
1: Das Buch der Unverfügbarkeiten ist eine berührende Annäherung über erhellende Umwege, ein Nachdenken über den Verlust, die Lücke, die der Tod geliebter Menschen hinterlässt. So wie die Zeit manchmal Lücken in Gesteinsschichten formt. Unverfügbarkeiten nennt Raffles diese zu rekonstruierenden Lücken und metaphorisch die Leerstellen eines zu erzählenden Lebens.
2: Ah, oh, this is Muscovite.
3: Ah, das ist Muscovite.
1: Im Epilog erinnert sich Raffles an seine Großtante, die während der Nazizeit im Lager Theresienstadt für die kriegsrelevante Produktion von Elektronik feinste Scheiben des Glimmersteins Muskovit abschneiden musste.
2: Yeah, of course, this is a sandstone.
3: Ja, natürlich, das ist Sandstein.
1: Im Kapitel Sandstein kehrt Raffles in seine britische Heimat zurück und beschreibt die berühmte Sandsteinformation von Callanish, in deren Nähe eine seiner toten Schwestern einst als Hippie ein verfallenes Haus restauriert hat. Thomas Shestack trifft in seiner souveränen Übersetzung immer den richtigen Ton, in den langen, informationsgesättigten Passagen genauso wie in den poetischen. Als Hugh Raffles in Island einen Magnetit von einem Strand mitnimmt, spielt sein Auto verrückt. Ein unerklärlicher Alarm ist zu hören, bis er die Autotür öffnet und den Stein neben die Straße legt.
3: Dann schloss ich die Türen, hielt den Atem an, startete den Motor und fuhr davon. Langsam und in völliger Stille.
1: Eine schöne, mysteriöse Geschichte. Aber, fragt man sich nicht nur hier, hat der Autor womöglich Fakten durch Fantasie angereichert?
2: I feel some sort of loyalty to the facts.
3: Ich empfinde schon eine gewisse Loyalität den Fakten gegenüber. Aber ich bin mir nicht mal sicher, was das genau bedeutet, beziehungsweise wie sehr ich mich tatsächlich diesen Fakten verpflichtet fühle. Wenn die Erfahrung, die ich den Lesern vermitteln möchte, besser rüberkommt, wenn ich die Dinge etwas anders erzähle, dann tue ich das. Ich verwende oft das Wort vielleicht. Damit mache ich deutlich, ich bin mir nicht sicher, ob es so war. Und du, Leser, solltest dir auch nicht sicher sein.
1: Das ist kein Manko, sondern macht die Lektüre noch reizvoller. Letztlich hätten ihm die Gesteine Halt beim Trauern um seine toten Schwestern gegeben, erzählt Raffles. Heute blicke er überhaupt anders auf Steine.
2: I'm more careful around them.
3: In der Nähe von Steinen bin ich nun achtsamer. Ich sehe ein Gestein und frage, was ist deine Geschichte? Da sind all diese Hinweise wie Kratzspuren, Linien und Verformungen. Mein Gott, wer hat dir das angetan? Es ist, als würde ich mit den Steinen ein Gespräch führen. Und das mag ich wirklich sehr.
2: You know, and God, who did that to you? You know, all this kind of stuff. So it's like I'm in conversation with them or something in a way I never was before. And I really, really like that.
1: Lehrreich und poetisch zugleich. Hugh Raffles Buch der Unverfügbarkeiten ist eine faszinierende Annäherung an Steine und den Verlust.
0: Tobias Wenzel für die Westart über das Buch der Unverfügbarkeiten, Gedanken über verlorene Zeit von Hugh Raffles. Aus dem Englischen von Thomas Schestag, erschienen bei Mattes und Seitz.

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1: Mit Cordula Leisse. Der ungarische Autor Péter Nádas ist heute im Alter von 83 Jahren gestorben. Das teilte seine Literaturagentin mit. Nach einer kurzen Laufbahn als Journalist arbeitete Nádas seit den 70er Jahren als Schriftsteller. In seinen Büchern thematisierte er immer wieder die Geschichte Ungarns im 20. Jahrhundert. Dabei verknüpfte er verschiedene Zeiteben und Handlungsstränge zu einem Bild, in dem auch Platz für Randständiges war. Nádas war ausgebildeter Fotograf und Mitglied der Akademie der Künste in Berlin. Er wurde mit dem Leipziger Buchpreis zur europäischen Verständigung ausgezeichnet sowie mit dem Bundesverdienstkreuz. Die Nominierungen für den Deutschen Fernsehpreis 2026 stehen fest, mit starkem Fokus auf Konfliktthemen wie Meinungsfreiheit, Rechtsextremismus und Krieg. Insgesamt werden Preise in 27 Kategorien verliehen. Ausgezeichnet werden fiktionale Stoffe, Unterhaltung, Information und Sport. Das ZDF erhielt 22 Nominierungen, der WDR ist 11-mal vertreten. Für die besten darstellerischen Leistungen sind unter anderem Annette Frier und Tom Schilling nominiert. Der Deutsche Fernsehpreis wird seit 1999 zur Würdigung hervorragender Leistungen für das Fernsehen verliehen. Die diesjährigen Preisträger werden am 9. September in Köln geehrt. Der Strahlener Übersetzerpreis der Kunststiftung NRW geht in diesem Jahr an Christian Hansen. Die Auszeichnung ist mit 25.000 Euro dotiert und gehört damit zu den höchst dotierten Übersetzerpreisen Europas. Der in Köln geborene Hansen wird für seine Übertragung des Romans Der Hase des argentinischen Schriftstellers César Aira und zugleich für sein Gesamtwerk ausgezeichnet. Die Jury lobte vor allem seinen sprachlichen Erfindungsreichtum und feinen Humor. Den Förderpreis für ihre erste Übersetzung erhält Wiebke Stolt für die Übertragung des Romans Leere Schränke aus dem Portugiesischen. Verliehen werden die Auszeichnungen am 19. November in Strahlen. Zum Internationalen Tag des Hundes öffnet heute der Kunstpalast Düsseldorf seine Türen für Vierbeiner. Angeleint dürfen sie ihre Besitzer durch die Sammlung und die Ausstellung Made in Düsseldorf begleiten. Der Eintritt für die Tiere am sogenannten Dog Day ist frei. Einschränkungen etwa bezüglich der Rasse gibt es nicht, der Hund sollte jedoch sozialverträglich sein, schreibt das Museum auf seiner Seite. Kultur mit Hund ist selten, gibt es aber auch andernorts zu ausgewählten Terminen in NRW. Zum Beispiel im Neandertalmuseum in Mettmann, in den Westfälischen Salzwelten in Bad Sassendorf und auf der Zeche Zollverein in Essen führt am kommenden Sonntag ein zweistündiger Spaziergang zu Kunstwerken unter freiem Himmel.

0: Holy Earth von Marion Rampal in der Westart mit einem Song von Abby Lincoln, US-amerikanische Jazzsängerin mit einer langen Karriere. Die hat in den 1950er Jahren begonnen. Im fortgeschrittenen Alter hat Abby Lincoln dann nochmal ein großes internationales Comeback gefeiert. 2010 ist sie gestorben, aber wie gehört in dieser Coverversion nicht vergessen in der europäischen Jazzszene heute. Mit dem Fachbesuchertag startet heute die Gamescom, weltgrößte Computerspielmesse und Fanfest in einem, ein Mega-Event in den Kölner Messehallen und in der ganzen Stadt. Ab morgen geht's dann so richtig los, wenn Hunderttausende von Gamern und Cosplayern die neuesten Spiele und nächsten Hits begutachten an aufwendig gestalteten Messeständen. Aber auch jenseits dieses großen Spielespektakels hat die Gamescom ambitionierte Ansprüche. Das Thema Demokratie und Games, das wird dort seit Jahren diskutiert, vor allem auf dem Gamescom Congress. Der steht dieses Jahr unter dem Motto Spielfeld Demokratie und wird von Bundespräsident Steinmeier eröffnet. Steinmeier beteiligt sich auch an einer Podiumsdiskussion zur Frage, wie digitale Spiele die Demokratie schützen können. Mehr dazu von Tobias Nowak.
1: Auf dem Bildschirm schauen wir über eine weite Ebene, auf der wir per Mausklick Straßen ziehen, Wohnhäuser bauen, Industrie- und Einzelhandel platzieren, Steuern einnehmen und Infrastruktur planen. Microlandia ist ein Stadtaufbauspiel und ähnelt den Platzhirschen dieses Genres auf den ersten Blick sehr, City Skylines oder das klassische SimCity.
2: Aber Microlandia setzt da im Grunde nochmal eine Schippe drauf, weil die Entwickler und Entwickler von Microlandia, die nehmen reale Forschungsergebnisse und Daten, beispielsweise von der Weltbank oder von der Organisation für wirtschaftliche Zusammenarbeit und Entwicklung, darüber, wie Städte funktionieren, wie irgendwie auch Infrastrukturkosten verteilt sind, wie Arbeitslosigkeit sich verteilt und so weiter und nehmen das als Simulationsbasis für ihr Spiel.
1: Felix Zimmermann bei der Bundeszentrale für politische Bildung, Referent im Bereich Gameskultur und Extremismus.
2: Und dann gibt es auch alle paar Jahre Wahlen in dem Spiel und du musst dich dann eben als Bürgermeisterin und Bürgermeister durch gute Entscheidungen dann auch wiederwählen lassen.
1: Unter dem Motto Democracy at Play stellt die Bundeszentrale auf der Gamescom gleich 6 Spiele vor, die auf sehr unterschiedliche Weise Demokratieerfahrungen erlauben.
2: Die Grundidee von Democracy at Play ist, dass wir versuchen wollen zu zeigen, dass Unterhaltungsspiele, also Games aus dem Independent-Bereich, die tatsächlich für den kommerziellen Markt geschaffen werden, auch Funktionen haben können im Bereich politische Bildung und Demokratiebildung.
1: Das ist ein neuer Weg, nachdem Themen wie Demokratie über viele Jahre weitgehend den Serious Games überlassen wurden, die aber als Spiel häufig nicht gut funktionieren und sich eher wie interaktive Schulbücher anfühlen. Es gibt aber noch andere Initiativen, die durch Games die Demokratie stärken wollen. Nandita Wegehaupt, Geschäftsführerin der Stiftung Digitale Spielekultur.
3: Menschen verbringen in Gaming-Communities ihre Freizeit, finden Freunde, spielen zusammen, tauschen sich aus und wollen dort einfach eine gute Zeit haben. Und da sieht man, Gaming hat eine verbindende Kraft. Genau die wollen wir nutzen, um den Zusammenhalt in der Gesellschaft zu stärken. Das ist das Ziel von Gaming for Democracy.
1: Da in manchen spielorientierten Kommunikationsräumen auch mal ein sehr toxischer Ton aufkommt, ist ein Teil dieser Initiative das Community Support Network.
3: Da geht es darum, Community Management und Moderation in Gaming Communities zu stärken. Rund um Games treffen sich nämlich Millionen von Menschen täglich. Und für viele ist es ein genauso wichtiger Ort wie zum Beispiel ihr Sportverein oder ihr Jugendclub.
1: Was hier konkret vermittelt wird, erklärte Mick Prinz von der Amadeo Antonio Stiftung im Podcast Okay Cool.
4: Dann gibt es halt den Problemaufriss, aber halt auch so ganz klassische Handlungsempfehlungen, dass wir Beispiele durchsprechen, dass wir uns angucken, hey, wir haben hier ein Szenario,

0: Wir sind gerade Moderator auf Twitch und unsere Streamerin verhaspelt sich gerade in komischen politischen Aussagen, die sie sich vielleicht gar nicht wiederfinden möchte. Wie kann ich da intervenieren? Das kann aber halt auch einfach die Lehrerin sein, die sagt, ey, ich brauche Hilfe in meiner Klasse, könnt ihr mal vorbeikommen?
1: Was die demokratiefördernde Wirkung von Spielen selbst angeht, sollte man allerdings keine überzogenen Erwartungen haben, findet Felix Zimmermann von der Bundeszentrale für politische Bildung.
2: Die Stimmung hat sich ja dahingehend gewandelt, dass man jahrzehntelang eher vor Gefahren durch Games gewarnt hat. Und jetzt ist es im Grunde eine Art Hype, dass man sagt, Games sollen zum gewissen Grad die Demokratie retten. Und ich denke, die Wahrheit wird irgendwo dazwischen liegen.
1: Aber wie relevant können Spiele mit politischen Inhalten überhaupt sein? Angesichts großer, spaßiger, viraler Hits oder neben den wichtigsten Live-Service-Games etwa Roblox, Fortnite oder Call of Duty, die den Löwenanteil der globalen Spielzeit binden, da ist es schwer, überhaupt wahrgenommen zu werden.
3: Das sind nicht immer die Zahlen in dem Moment, die darüber entscheiden, ob ein Spiel relevant ist oder wie relevant es ist, sondern alle Spiele haben ihren Wert. Die einen sind stärker Unterhaltung, die anderen haben einen historischen Wert oder zeichnen sich durch ihre Geschichte aus.
1: Im Zusammenhang mit Schutz der Demokratie werden aktuell einige Spiele immer wieder genannt. The Darkest Files über Nazi-Strafverfolgung in den 50ern.
4: My name is Esther Katz. I am one of the prosecutors in Attorney General Bauers team.
1: Soko 1977 über den Kampf gegen die RAF.
5: In den frühen Morgenstunden wurde der Vorsitzende der Salpeter-Unternehmensgruppe aus seiner Wohnung in Köln entführt.
1: Oder auch das anfangs beschriebene Microlandia. Die öffentlich einsehbaren Nutzungszahlen solcher Spiele sind allerdings mikroskopisch. Zudem lässt sich kaum messen, welche Wirkung sie entfalten, egal ob sie daheim oder in didaktischen Zusammenhängen gespielt werden. Für Nandita Wegehaupt von der Stiftung Digitale Spielekultur gilt trotzdem oder gerade deswegen.
3: Games sind längst gesellschaftliche Räume. Und wenn wir Demokratie stärken wollen, dann müssen wir dort ansetzen, wo die Menschen auch tatsächlich zusammenkommen.
6: Ja, welchen Beitrag können Videospiele zur Demokratieförderung leisten? Um diese Frage geht's beim Gamescom Congress ab Donnerstag parallel zur großen Computerspielmesse in Köln. Für die Westart war das Tobias Nowak.

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1: Die Punch Brothers mit Jumbo, einem satirischen Abgesang auf Rüsseltiere an den Schaltstellen der Macht, die dünnhäutig reagieren, wenn man ihre Sicht der Dinge hinterfragt und Leute, die diesen Elefanten im Porzellanladen auch noch bereitwillig folgen. Gute Nachricht für alle Kinobetreiber und Filmfans gestern. Die Kinolandschaft in Deutschland erholt sich weiter von der Corona-Pandemie. Das erste Halbjahr 26 war seitdem das erfolgreichste mit 47,5 Millionen verkauften Tickets und rund 502 Millionen Euro Umsatz. Ein bisschen wird ab morgen der neue Spielfilm beisteuern, den wir Ihnen jetzt vorstellen möchten. Kein Blockbuster, sondern ein Regiedebüt, Der Heimatlose von Kai Stänicke. Dieser Film erzählt von einem Mann, der nach langer Zeit auf seine Heimatinsel in der Nordsee zurückkehrt, aber die Dorfgemeinschaft erkennt ihn nicht und begegnet ihm mit Misstrauen.
2: Bitte zeige uns das Grab deines Vaters.
3: Ich war seit 14 Jahren nicht mehr hier.
2: Du erinnerst dich ja scheinbar sehr genau an die Beisetzung. Dann wirst du wohl noch wissen, wo sich das Grab befindet.
1: Ein kleiner Ausschnitt aus Der Heimatlose kommt morgen in die Kinos. Unser Filmkritiker Patrick Wilinski hat den Film schon gesehen. Patrick, beginnen wir bei der Hauptfigur. Wer ist denn dieser Heimatlose?
4: Ja, er ist vor allem jemand, der vor 14 Jahren dieses Dorf verlassen hat. Da war er noch fast ein Kind. Jetzt kommt dieser Hain wieder gleich zu Beginn. Die raue See bringt ihn hin. Diese Insel liegt irgendwo in der Nordsee. Das ist nicht alles beschrieben. Auch übrigens nicht, in welcher Zeit das Ganze spielt. Wenn wir mit ihm dann in dieses Dorf gehen, in sein Heimatdorf, fällt uns auf, das könnte alles rund um 1900 spielen. Vielleicht früher. Das ganze Dorf lebt auf eine fast archaische Weise. Es wird gefischt. Das Klima ist rau. Die Menschen sind auch rau. Aber dieser Hain, der ist etwas anders, der ist etwas zärter, etwas offener, könnte man sagen. Und kaum ist er da angekommen, will er zu seiner Mutter, auch seine Kindheitsfreunde will er wiedersehen. Aber dann schlägt ihm diese massive Misstrauenswelle entgegen von allen. Übrigens auch von der Mutter, die sagt, ich erkenne dich nicht mehr. Die Ältesten im Dorf sagen, ja, irgendwann gab es hier mal so einen Hain, aber du siehst gar nicht aus wie der. Und weil ihn keiner erkennt, sind alle plötzlich so kühl und distanziert zu ihm. Und dieses Misstrauen kippt dann in den Verdacht, das ist ein Betrüger, der hier ist. Der will sich in unsere Gemeinschaft einschleichen. Und plötzlich wird ein Dorfgericht aufgebaut. Und unter der Leitung der, wie gerade gehört, sehr strengen Dorfvorsteherin tritt das ganze Dorf zusammen. Und es wird Gericht gehalten darüber, ob man diesen Hain überhaupt ins Dorf lassen möchte oder ob man ihn der Insel verweist.
1: Der Film spielt mit schwergewichtigen Begriffen, mit Identität, mit Erinnerung, mit Heimat. Was interessiert den Regisseur Kai Stänicke daran?
4: Ja, ich habe das schon so empfunden, dass der Film wirklich probiert, etwas sehr Allgemeingültiges über den Zustand von Außenseitern in der Gesellschaft zu sagen. Denn dieser Hain, der wird ja vor Gericht da regelrecht getestet. Zum Beispiel müssen alle jungen Männer in diesem Dorf lernen, Fische auszunehmen. Und wir sehen in einer Rückblende, dass er eben eines dieser Kinder war, das das gehasst hat. Und jetzt sitzt er eben da, älter, und wird getestet und muss vor der Dorfvorsteherin diesen Fisch auseinandernehmen. Das ist einer dieser Momente, wo ich finde, der Film auch etwas zu fassen bekommt, wenn es darum geht, wie rigide Gemeinschaften sein können auf das Individuum, wie so Regeln versuchen, Individuen auch zu brechen. Man muss sich fügen, man muss so werden, die alle sind, bloß kein Außenseiter sein, bloß kein Ausscheren aus der Gemeinschaft. Und die große Frage ist dann natürlich, ob dieser Hain im Verlauf des Prozesses sich den Vorstellungen des Dorfes wieder fügen wird oder ob er das, was er gelernt hat, nämlich er selber zu sein, zu dem zu stehen, was er auch ist, auch beibehalten möchte. Und das finde ich schon ganz spannend, weil dann sind wir auch schon in sehr gegenwärtigen Konflikten. Wenn es dann darum geht, über die Frage von Heimat zum Beispiel und Provinz, finde ich, dass diese Kälte dem Film ja auch so eine kleine, ja, konservative Familienvorstellung auch rüberbringt. Denn es ist vielleicht so, dass diese Heimat, die wir hier kennenlernen, wirklich kalt ist, wirklich konservativ. Da hätte man schon hier und wieder aufbrechen können, wie es übrigens diese überzeugenden Bilder nahelegen.
1: Mhm. Kalt ist ja auch die Nordsee. Die Nordsee ist hier weit mehr als eine Kulisse in dem Film. Welche Rolle spielt die Landschaft da?
4: Ja, ich würde sagen, sie ist das zentrale Gestaltungselement dieses Films. Also auf der Tonspur weht ständig der Wind. Ja, man spürt förmlich das salzige Meerwasser in jeder Szene. Man sieht die Menschen mit ihren sonnengegerbten Gesichtern. Diese ganze Gemeinschaft, die dann immer auf sich selber zurückgeworfen ist, wo alle auf sich aufpassen müssen. Man isst Algensuppe. Das ist schon sehr stimmig gemacht. Aber ich finde, der radikalste Regieeinfall ist, dass dieses ganze Dorf, das wir sehen, nur aus Kulissen besteht. Also die Häuser haben kein Dach, sie haben nur eine Front. Und wenn wir reingehen, sehen wir quasi die ganze Insel drumherum. Deshalb zeigt der Film auch diese Dorfgemeinschaft immer von oben. Das ist sehr theatral. Das ist wie eine Theaterbühne aufgebaut. Und da erinnert der Film natürlich an das berühmte Vorbild von Lars von Trier, Dogville, der ja auch so einen Schauprozess in einem Dorf über die Theatralik gelöst hat. Das versucht Regisseur Stenicke hier auch aufzurufen. Er hat vielleicht nicht die große Wucht, ja, diese archaische Wucht von Lars von Trier, aber ich finde, er trifft schon etwas. Also dieser Film ist eine raffinierte Art und Weise inszeniert. Das hat man im deutschen Kino so noch nicht gesehen.
1: Ja, und das reißt einen nicht raus, wenn man sieht, dass das alles nur Kulisse ist?
4: Nein, das trifft einem schon. Also man hat dann immer diese brechtsche Brechung. Man sagt, aha, die spielen das nur, die wohnen da nur so. Aber im gleichen Moment sehen wir auch, wie viel nur Pose ist in diesem Dorf. Diese ganze Strenge, diese Regeln. Wer sagt, dass man sich dran halten muss, wenn die Häuser nicht mal ein Dach haben?
1: Also es geht darum eben, wer zu einer Gemeinschaft dazugehört, wer ausgeschlossen wird. So als Fazit, wie überzeugend gelingt dieser größere Blick auf dieses wichtige Thema, Kai Sternicke?
4: Vielleicht kippt der Film im letzten Drittel zu offensichtlich in eine psychologische Erklärung. Das würde ich ihm vorwerfen. Ich finde ihn immer dann gut, wenn er wirklich archaisch die großen Themen in Angriff nimmt. Wenn er dann alles erklären möchte, greift er dann schon hier und da in die Trickkiste der Küchenpsychologie. Das finde ich etwas schade, weil der Film so etwas Wuchtiges, so was Gemachtes auch hat. Man sieht sich auch gar nicht satt an dieser Nordseeinsel. Und ich denke aber trotzdem, bei aller Kritik, das ist hier schon ein starker Debütfilm, der sich etwas traut und ehrlich gesagt, was will man mehr vom jungen deutschen Kino? Sich trauen, anders zu sein. Und das macht der Film auf jeden Fall sehr gut.
1: Ab morgen im Kino der Heimatlose. Patrick Wilinski war das für die Vesta. Dankeschön.
4: Sehr gerne.
1: Das war die Westart mit Katja Schwiglewski. Schönen Dank fürs Zuhören bis hierhin. Hier folgt jetzt die ARD-Infonacht. Einen angenehmen Abend wünsche ich Ihnen.

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0: Es ist 22 Uhr. 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
1: Die Nachrichten mit Udo Stiel. Guten Abend. Bei schweren Sturzfluten in Nepal sind mindestens 157 Menschen ums Leben gekommen. Ganze Dörfer wurden von den Wasser- und Geröllmassen weggerissen. Christiane Rüther berichtet.
2: Es sind dramatische Bilder. Eine riesige Sturzflut schwemmt Häuser, Straßen und Brücken davon. Mehrere hundert Menschen werden noch vermisst, darunter viele Urlauber. Die Region im Norden Nepals ist ein bekanntes Trekkingziel und berühmt für ihre spektakulären Himalaya-Landschaften. Außerdem sollen sich dort zahlreiche Pilger aufgehalten haben, die auf dem Weg nach Tibet waren. Ob auch Deutsche unter den Vermissten oder Toten sind, ist derzeit unklar.
1: Mehr als jeder dritte Cyberangriff auf deutsche Unternehmen geht auf das Konto eines ausländischen Geheimdienstes. Das zeigt eine Studie des IT-Branchenverbands Bitkom. Verfassungsschutzpräsident Seelen warnte vor einer Zunahme der Angriffe.
3: Die Grenzen zwischen staatlichen und nichtstaatlichen Akteuren werden auch in Zukunft weiter verschwimmen. Sie werden deutlich schwieriger auch in Zukunft zu erkennen sein.
1: Der jährliche Gesamtschaden durch Datendiebstahl, Industriespionage und Sabotage beläuft sich der Untersuchung zufolge auf mindestens 211 Milliarden Euro. Und auch das ist Thema heute Abend. Bundesfinanzminister Klingbeil hat Berichten widersprochen, wonach die geplante Zuckersteuer auch für Light- und Zero-Getränke kommen soll. Das stehe zwar in einem Arbeitspapier seines Ministeriums, sei aber nur eine Diskussionsgrundlage. Der Meta-Konzern entgeht in den USA gegen eine Zahlung von 17 Milliarden Dollar eine Verurteilung. Mehr als 20 Bundesstaaten hatten dem Unternehmen vorgeworfen, Kinder mit seinen Social-Media-Plattformen süchtig zu machen. In Waderswist bei Euskirchen sind Bakterien im Trinkwasser nachgewiesen worden. Die Behörden empfehlen, vorerst nur abgekochtes Leitungswasser zu trinken. Vor allem für Babys könnte es sonst gefährlich werden. In Düren ist eine Fledermausart heimisch geworden, die es sonst in Deutschland nur ganz selten gibt, die große Hufeisennase. Sie wurde im Dachstuhl eines Hauses entdeckt. Der Besitzer wollte wissen, um was für eine Art es sich handelt und hat Tonaufnahmen gemacht.
4: Wir waren ein bisschen sensibilisiert durch Urlaub. Wir haben kleine Hufeisennasen da mal beobachtet und ja, einfach mal gezielt danach gesucht und mit Hilfe von KI-Software tatsächlich große Hufeisennase. Und ich wäre fast vom Stuhl gefallen.
1: Die Flügel der großen Hufeisennase haben bis zu 40 cm Spannweite. Der Nachweis in Düren ist jetzt im Kataster für Natur, Umwelt und Klimaschutz als neue Tierart in Nordrhein-Westfalen aufgenommen worden. Das war WDR aktuell. Das Wetter in Nordrhein-Westfalen in der Nacht wechselnd bewölkt und trocken. Die Werte gehen auf 18 bis 12 Grad zurück. Morgen erst dichte Wolken, ab dem Abend Schauer und auch von Gewittern begleitet. In Remscheid werden 28 Grad erwartet, in Detmold 29 und in Jülich bis zu 30 Grad. Die Zeit 22.03 Uhr.
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5: Das sind die Meldungen von den Straßen. Die A1 Euskirchen Richtung Köln ist zwischen Kreuz Köln West und Köln Bocklemünd im Tunnel Löwenich bis ca. 5 Uhr gesperrt. Die A1 jetzt Hamburg Richtung Lübeck ist zwischen Kreuz Bargteheide und Bad Oldesloe wegen Fahrbahnerneuerungen noch bis 6 Uhr gesperrt. Die A2 Berlin Richtung Hannover ist zwischen Königslutter und Kreuz Wolfsburg Königslutter nach einem Unfall gesperrt. Es gibt eine Umleitung über die U6. A3 Frankfurt Richtung Köln zwischen Bad Camberg und Limburg Süd ist wegen Bauarbeiten nur eine Spur frei, dadurch aktuell 2 Kilometer Stau. A4 Köln Richtung Aachen zwischen Dreieck Heumer und Kreuz Köln Süd 3 Kilometer Stau wegen Brückenarbeiten. Die A8 München Richtung Salzburg ist zwischen Bad Reichenhall und Grenzübergang Bad Reichenhall wegen Bauarbeiten noch bis ca. 5 Uhr gesperrt. Die A11 Stettin-Kreuz-Uckermark ist zwischen Penkun und Schmölln in beiden Richtungen wegen Gegenständen auf der Fahrbahn gesperrt. Seien Sie hier bitte besonders aufmerksam. Die A25 Geesthacht Richtung Hamburg ist zwischen Allermöhr und Dreieck Hamburg-Südost wegen Bauarbeiten noch bis zum 20. September gesperrt. Eine Umleitung ist hier eingerichtet. Die A71 Suhl Richtung Erfurt ist zwischen Stadtilm und Arnstadt-Süd wegen Markierungsarbeiten noch bis etwa 6 Uhr gesperrt. Und die A620 Saarlouis Richtung Saarbrücken ist zwischen Völklingen-Ost und Saarbrücken-Messegelände nach einem Unfall gesperrt. Ihnen allen unterwegs eine gute und sichere Fahrt.
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5: Von NDR Info in Hamburg mit Tom Westerholt und mit einem Wunsch des Bundeskanzlers. Friedrich Merz wünscht sich einen Neustart für Deutschland. Und damit herzlich willkommen hier bei uns in der Infonacht. Die zweitägige Klausur der Bundesregierung auf Schloss Neuhardenberg in Brandenburg ist heute zu Ende gegangen. Es beginnt die Nachlese. Was hat das Treffen der Koalitionsspitzen der Regierungsmannschaft gebracht? Auf jeden Fall viel Zuversicht unter den Abgeordneten, viele Ideen, auch von außen, und ein Herbst, der jetzt kommt, in dem die Regierung zeigen muss, was davon trägt. Für den Kanzler der Wunsch nach besagtem Neustart. Große neue Beschlüsse waren in Neuhardenberg gar nicht das Ziel. Was also bleibt von den zwei Tagen auf dem Schloss, außer Anlauf nehmen für den Reformherbst? Dagmar Pepping zieht Bilanz.
6: Bei strahlendem Sonnenschein kam Friedrich Merz mit SPD-Vizekanzler Lars Klingbeil und Alexander Dobrindt, dem CSU-Innenminister, in den Park von Schloss Neuhardenberg zur abschließenden Pressekonferenz. Nach zwei Tagen Klausur im gediegenen Ambiente klang der Bundeskanzler wie ein Motivationstrainer. Gemeinsam habe man ein Zukunftsbild entworfen.
7: Wir haben Deutschland von morgen diskutiert. Und dieses Deutschland von morgen ist optimistisch und zuversichtlich. Wir müssen raus aus diesem Klima der Verdrießlichkeit und des Verdrusses. Wir müssen gemeinsam diesen weit verbreiteten Missmut abschütteln.
6: Wichtigste Themen in Neuhardenberg: Wirtschaftswachstum, Innovationen, Wettbewerbsfähigkeit. Die Regierung habe große Reformen angepackt und werde sie auch umsetzen, betonte der Kanzler.
7: Wir lassen uns dabei nicht irritieren.
6: Dabei hatte der Kanzler und CDU-Vorsitzende auch eine klare Botschaft an diejenigen in den eigenen Reihen, die geplante Abschaffung der sogenannten Rente mit 63 kritisiert hatten. Darunter drei CDU-Ministerpräsidenten aus dem Osten.
7: Diese Frage der Frühverrentung, die haben wir im Koalitionsausschuss besprochen. Und wir sind uns einig, dass wir alle Anreize zur Frühverrentung beenden müssen. Und dabei muss es auch bleiben. Das ist ein Kernstück der Reform.
6: Arbeitsministerin Bärbel Baas von der SPD werde im Herbst Gesetzentwürfe zur Rente vorlegen, kündigte Merz an. Und auch Finanzminister Lars Klingbeil hatte eine Terminankündigung dabei. In der kommenden Kabinettssitzung wird er eine Reform der Einkommenssteuer vorlegen.
8: Wir haben einen klaren Schwerpunkt gesetzt. Wir wollen, dass Familien entlastet werden. Deswegen sieht der Gesetzentwurf vor, dass Familien mit zwei Kindern um etwa 600 Euro im Jahr entlastet werden. Das sollte niemand kleinreden. Das ist wichtig für Familien, gerade in diesen Zeiten.
6: Bei der Kabinettsklausur ging es nicht nur um einen Fahrplan für Reformprojekte. Es ging auch um vielleicht das Thema des Sommers: die Hitzewellen und die Dürre. Welche Lehren sind daraus zu ziehen? Wie kann Deutschland besser mit den Folgen des Klimawandels umgehen? Die SPD von Umweltminister Carsten Schneider drängt auf eine Grundgesetzänderung, um den Klimaschutz zu stärken. CDU und CSU sehen das kritisch.
7: Es mangelt uns nicht an Programmen und es mangelt nicht an Geld,
6: betont der Bundeskanzler und verweist auf das Sondervermögen. Daraus erhalten die Länder rund 100 Milliarden Euro. Mögliches Geld für Investitionen in den Hitzeschutz. In Neuhardenberg wurde das Thema Grundgesetzänderung nicht weiter besprochen. Stattdessen will die Bundesregierung zunächst für eine bessere Verzahnung von Maßnahmen sorgen und konkrete Hilfen prüfen. Am Ende der Pressekonferenz im Park von Schloss Neuhardenberg klang Friedrich Merz wieder wie ein Motivationstrainer. Für sich und die Koalition könne er sagen,
7: dass wir jetzt wirklich mit hoher Motivation in die letzten vier Monate des Jahres 2026 gehen, aber auch dann mit entsprechender Motivation in das Jahr 2027.
5: Das berichtet Dagmar Pepping und wir bleiben da dran mit der Frage, geht es also weniger darum, was in Neuhardenberg besprochen wurde, als mehr darum, was davon den Weg auch in die politische Realität findet? Einer, der die zwei Tage heute und gestern mit dabei war, ist Philipp Amthor. Der CDU-Politiker sitzt seit wenigen Wochen direkt im Kanzleramt an einer wichtigen Schnittstelle. Er ist Staatsminister für die Zusammenarbeit von Bund und Ländern. Dort wurde in Neuhardenberg, wie gerade gehört, viel gute Stimmung demonstriert. Da gab es unter anderem die Anekdote, die SPD-Co-Vorsitzende Bärbel Baas habe sich Notizen mit einem CDU-Stift gemacht. Meine Kollegin Nina Zimmermann hat mit Philipp Amthor gesprochen und ihn als erstes gefragt, womit er denn eigentlich mitgeschrieben hat.
9: Ich war jedenfalls erstaunt, dass es so eine große Welle gemacht hat, dass Bärbel Baas einen CDU-CSU-Kugelschreiber benutzt hat. Mir hat keiner einen der SPD angeboten, aber ich habe das nicht als unfreundlichen Akt wahrgenommen, sondern wir haben alle, egal mit welchem Stift vor allem, aber kollegial zusammengearbeitet.
10: Und wie viel von diesen demonstrativen guten Stimmungen war tatsächlich echt?
9: Sehr viel. Und es ist tatsächlich so, ich muss Ihnen das sagen, natürlich verstehe ich, dass man dann sagt, na, das ist ja klar, da sind die 2 Tage zur Klausurtagung und beschreiben, wie toll alles war. Aber es war auch tatsächlich so. Wir hatten eine sehr, sehr gute Arbeitsstimmung untereinander, sehr respektvoll im Umgang miteinander, an der Sache orientiert. Und das ist ja ganz oft so und meine Erfahrung in ganz vielen politischen Diskussionen, wenn es nicht immer nur um Stimmungen und Befindlichkeiten, sondern tatsächlich um die Sache geht, dann fällt es auch noch leichter, noch besser zusammenzuarbeiten. Und deswegen Versachlichung von reinen Stimmungsdiskussionen, das ist nicht nur empfehlenswert für das Bundeskabinett, sondern auch für politische Diskussionen im Allgemeinen.
10: Der Kanzler, Sie haben das Thema Stimmung ja auch gerade schon angesprochen, Herr Amthor. Der Kanzler möchte, dass Deutschland seine Verdrießlichkeit abschüttelt und wieder selbstbewusster auf seine Stärken schaut. Aber Zuversicht allein schließt ja noch keine Innovationslücken. Wir sind abhängig von Tech-Konzernen aus den USA, aus China. Beim Wagniskapital liegen wir international auch zurück. Damit das Ganze aus einer Hardenberg jetzt nicht in so einem Präsentationsmodus endet, wo wird wirklich angepackt jetzt in den nächsten Tagen? Man braucht ja so ein bisschen Roadmap auch.
9: Ja, also das Wichtige ist, und ich glaube auch, das ist eine Erwartung, die die Bürgerinnen und Bürger zu Recht haben, dass die Bundesregierung jetzt nicht in einen riesigen Ankündigungsmodus verfällt und jetzt irgendwie jede Woche neue Aktionspläne verabredet, sondern wir haben auch eine Selbstvergewisserung darüber vorgenommen, dass das, was wir im Koalitionsausschuss jetzt verabredet haben als Reformprogramm auch für die nächsten Wochen, für die nächsten Monate, dass das genau der richtige Weg ist, dass wir daran weiterarbeiten müssen. Und ich finde, das ist auch ehrlicherweise der richtige Anspruch auch an seriöse Politik. Weniger ankündigen, sondern mehr handwerklich umsetzen. Das ist jetzt genau unser Weg. Und deswegen nach dieser Klausurtagung, in der wir auch einen Blick der Selbstvergewisserung gehabt haben, darauf, dass wir die Probleme des Landes lösen, sie richtig im Blick haben, die Reihenfolge richtig sortiert haben, geht es jetzt ans Umsetzen. Das ist manchmal etwas weniger glamourös, aber mindestens genauso notwendig.
10: Wir schauen nach dem Interview mit Ihnen auch auf die Gamescom. Der Finanzminister, der Vizekanzler fährt da ja auch nach Köln mit einer Zusage zu mehr Förderung zum Beispiel in diesem Bereich. Aber zur Zukunftsfähigkeit des Landes, da gehört ja nicht nur die Frage, wie wir wirtschaftlich wieder stärker werden, sondern auch, wie wir unsere sozialen Sicherungssysteme finanzieren. Und damit kommen wir vielleicht noch mal kurz zur Rente. Der Kanzler ist ja mit dem Vorschlag zur Rentenreform in die Sommerpause. Und während seines Urlaubs haben sich 3 Ministerpräsidenten aus dem Osten bei der Rente mit 63 quergestellt. Was lernen Sie denn daraus jetzt für den Herbst? Was müssen Sie als Bund-Länder-Koordinator vielleicht auch besser machen, damit die Reform auch kommen kann und man nicht so an den Ländern vorbeiplant?
9: Also ich kann Ihnen zunächst sagen, dass diese Bundesregierung in keiner Weise an den Ländern vorbeiplant, sondern wir einen hervorragenden Austausch haben. Mit Blick auf die Frage der Zukunft der sozialen Sicherungssysteme sind sich, glaube ich, auch alle in der Problembeschreibung, der Problemerkenntnis einig, in der Dringlichkeit einig. Und ich will auch sagen, das hat eben, obwohl wir jetzt nicht die Einzelheiten der Rentenkommission diskutiert haben in Neu-Hardenberg, hat es natürlich aber schon Auswirkungen, die ganze Frage, welche Lohnnebenkosten haben wir, wie hoch sind die Kosten für die Sozialversicherungsbeiträge. Das ist ein Thema auch für die Kosten von Arbeit. Das hat uns auch der Handwerkspräsident sehr deutlich noch einmal gesagt. Und deswegen gibt es, glaube ich, auch wenn es Unterschiede in den Ansätzen gibt, schon eine große gemeinsame Überzeugung, dass wir mit Blick auf den demografischen Wandel in der Zukunft, aber auch mit Blick auf die Wettbewerbsfähigkeit Deutschlands aktuell daran arbeiten müssen, dass die Kosten für die Sozialversicherung nicht immer weiter steigen, sondern dass wir dort eben auch richtige Potenziale nutzen, dass wir Effizienzen heben. Das ist Gegenstand und ja, mit Blick auf die Rente ganz konkret klar ein gutes Rentenkommissionsergebnis. Aber das beste Kommissionsergebnis ersetzt kein parlamentarisches Gesetzgebungsverfahren. Das steht jetzt an und das werden wir handwerklich gut gestalten.
5: sagt Philipp Amthor, Staatsminister im Kanzleramt zur Kabinettsklausur der Bundesregierung, heute und gestern auf Schloss Neuhardenberg.

0: Wir schauen auf die Uhr. 22.15 Uhr ist es jetzt.
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0: Die Umfragewerte sprechen eine eindeutige Sprache. 1,5 Wochen vor der Landtagswahl in Sachsen-Anhalt liegt die AfD weiter mit großem Abstand vorn. Die AfD mit ihrem Spitzenkandidaten Ulrich Siegmund bekommt nach jüngsten Erhebungen fast doppelt so viel Unterstützung wie die CDU von Ministerpräsident Sven Schulze und würde ihr eigenes Wahlergebnis von 2021 in etwa verdoppeln, wenn diese Umfragewerte jetzt ein Wahlergebnis wären. Für eine absolute Mehrheit im Landtag würde es für die AfD allerdings wohl nicht reichen. Auch das zeigt eine neue Vorwahlumfrage von Infratest DIMAP im Auftrag der ARD. Markus Sambale mit den Zahlen.
2: Wenn jetzt schon gewählt würde in Sachsen-Anhalt, dann käme die AfD auf 42%. Ein leichter Zuwachs im Vergleich zur letzten ARD-Umfrage Ende Juli. Abgeschlagen folgt die CDU. Sie verliert etwas und käme nur noch auf 22%. Die Linke verliert ebenfalls leicht und fällt in der Umfrage auf 11%. Etwas zugelegt hat die SPD auf 8%. Und leicht gestiegen sind auch die Grünen auf 6%. An der 5%-Hürde würden scheitern das BSW mit 4 und die FDP mit 3%. Die Regierungsbildung wäre bei einem solchen Wahlausgang schwierig. Die AfD hätte im Landtag keine absolute Mehrheit und die übrigen Parteien haben eine Zusammenarbeit mit ihr ausgeschlossen. Für eine Mehrheit wäre CDU-Ministerpräsident Schulze auf alle übrigen Landtagsparteien angewiesen, auch auf die Linke, mit der die CDU Koalitionen und ähnliche Formen der Zusammenarbeit aber ebenfalls ausgeschlossen hat. Die Sonntagsfrage gibt die aktuelle Stimmung wieder und ist keine Vorhersage für das Wahlergebnis. Bis zum Wahltag sind Verschiebungen möglich, denn für 30% der Befragten steht noch nicht fest, ob und wen sie wählen. Für die ARD-Vorwahlumfrage hat Infratest DIMAP rund 1500 Wahlberechtigte in Sachsen-Anhalt repräsentativ befragt.
0: Berichtet Markus Sambale und wir bleiben beim Thema. 6. September, das ist der Tag, an dem in Sachsen-Anhalt ein neuer Landtag gewählt wird. Und die vom Verfassungsschutz als gesichert rechtsextrem eingestufte AfD liegt in den Umfragen vorn. Das sind die Fakten. Ihr Wahlkampf ist dabei zu einem Großteil vom Thema Migration geprägt, was eine Umsetzung der geforderten Remigration aber mit der gesamten Gesellschaft macht. Darauf wollten heute in Magdeburg Ladenbesitzer mit Migrationshintergrund aufmerksam machen. Sie haben heute für 5 Stunden gestreikt, ihre Türen verschlossen gehalten und sind demonstrieren gegangen. Sören Thümler mit Eindrücken aus Magdeburg.
3: Mehrere hundert Menschen hatten sich auf dem Domplatz versammelt. Von 10 bis 15 Uhr waren in der gesamten Stadt viele Restaurants, Imbisse, Gemüseläden und andere Geschäfte einfach geschlossen. Bei der anschließenden Kundgebung vor dem Landtag sagte Mitorganisatorin Dilek Toy:
4: Wir migrantische Gewerbetreibende und Ladenbesitzer wollen vor dem Landtagswahl am 6. September ein sichtbares Zeichen setzen. Deshalb schließen wir heute unsere Geschäfte. Wir schließen heute unsere Läden, damit sich morgen nicht die Türen zu einer freien und demokratischen Gesellschaft schließen.
3: Auch die Magdeburgerin Maria Oss hatte ihr Café geschlossen.
5: Es ist in der Art und Weise wichtig, dass man vielleicht auch mal merkt, was denn grundsätzlich fehlen würde, wenn uns die Vielfalt fehlt und die Bereicherung, ob jetzt kulinarisch oder durch anderes Handwerk, was halt uns als Stadt Magdeburg unheimlich bereichert. Und diese Bereicherung würde dann wegfallen.
3: Und gemerkt haben das auch Menschen, die im Stadtzentrum zur Mittagspause vor geschlossenen Restaurants standen.
6: Es ist komisch. Also wir haben davon leider nichts mitbekommen im Vorfeld und haben uns gedacht, oh, heute mal einen schönen leckeren Döner zur Mittagspause. Und alles ist zu. Es ist ein bisschen Geisterstimmung hier.
7: Das ist eine Corona-Zeit, wo alles ein bisschen ruhig ist und keiner sich raustraut. Ja, so sieht es ein bisschen aus.
6: Kulinarische Katastrophe. Was anderes kann man dazu nicht sagen. Ne?
7: Vielfalt heißt ja, alle sind willkommen, alle sind da. Und das ist das, was uns momentan ein bisschen spontan erschreckt.
3: Die Streikenden und Demonstrierenden wollten heute also deutlich machen, wie unsere Gesellschaft ohne Menschen mit Migrationshintergrund Hintergrund aussehen würde. Und dabei geht es um so viel mehr als nur den fehlenden Döner, weiß der ehemalige Integrationsbeauftragte Magdeburgs Krzysztof Blau.
8: Ich glaube, man muss zeigen, welche Auswirkungen das hat. Die Folgen sind noch viel weitreichender, weil der Pflegebereich, die Ernährungswirtschaft, die Logistik, das merkt man dann ein paar Tage später, dass ich auf einmal kein Paket mehr bekomme oder in Pflege entsteht ein Notstand oder in der Notaufnahme gibt es auf einmal keine Notärzte. Ich verstehe nicht, dass man so kurzsichtig oder sogar blind schon ist, gerade bei diesem Thema.
3: Und Said Said vom mitveranstaltenden Flüchtlingsrat zog dann dieses Fazit vom ersten Migrantenstreik in der Geschichte Sachsen-Anhalts.
9: An alle Gewerbetreibenden, die heute ihre Türe schließen, ihr seid nicht alleine. An die jungen Menschen mit Migrationsgeschichte, die überlegen, Sachsen-Anhalt zu verlassen. Nein, diese Gesellschaft gehören auch uns. Und alle an Menschen ohne Migrationsgeschichte, die heute hier stehen und zeigen Solidarität. Vielen Dank, dass ihr da seid.
0: Sören Thümler aus Magdeburg, und in diesem Moment erreicht uns eine wichtige Warnmeldung. Achtung, ein Falschfahrer auf der B9 Bonn-Koblenz. Zwischen Brohl und Andernach kommt Ihnen ein Falschfahrer entgegen. Fahren Sie äußerst rechts und überholen Sie nicht. Noch einmal die Warnmeldung: auf der B9 Bonn-Koblenz zwischen Brohl und Andernach ist ein Falschfahrer unterwegs. Äußerste Vorsicht bitte in beiden Richtungen. Auch im Sommer schon an den Winter denken. Nein, nicht um sich die gute Laune selbst zu vermiesen, sondern um gewappnet zu sein. Die Stadt Gütersloh startet einen Testbetrieb für den smarten Winterdienst. Mit sensorgestützter Technologie sollen zum Beispiel vereiste Straßen besser erkannt werden, sodass der Winterdienst gezielter ausrücken kann, wenn er denn dann gebraucht wird. Mischa Dallmann hat sich diese Art Wintervorbereitungen im Spätsommer mal angesehen.
10: Auf dem Betriebshof der Stadtreinigung in Gütersloh kämpft sich ein gelber Radlader unentwegt einen feinrieseligen Streusalzberg hinauf. Mit seiner Schaufel schiebt er nach und nach immer mehr Salz hoch zur Spitze. Rund 2000 Tonnen liegen hier inzwischen. Genug, damit Güterslohs Autofahrer 2 bis 3 Jahre im Winter sicher auf den Straßen fahren können. Das Salz zu lagern ist jedoch nicht das Problem, sondern die Frage, wie es zur richtigen Zeit am richtigen Ort verteilt werden kann und vor allem, wann lohnt es sich wirklich zu streuen? Andreas Lüttke ist stellvertretender Leiter der Stadtreinigung in Gütersloh.
11: Wenn die Wetterverhältnisse so sind, dass es klar ist, dann müssen wir nicht viel vorher prüfen. Wenn die Verhältnisse aber vielleicht ein bisschen schwierig sind, um die 0 Grad, und wir wissen nicht hundertprozentig, müssen wir starten oder nicht, dann machen wir eine Kontrollfahrt. Da haben wir im Stadtgebiet 13 Standorte ausgewählt, die wir abfahren, die ein Kollege abfährt. Und danach stellt er fest, ist Glätte vorhanden oder eben nicht. Und dementsprechend löst er einen Winterdiensteinsatz aus oder eben nicht.
10: Das soll ab diesem Winter ganz anders werden. Im gesamten Stadtgebiet hat eine Spezialfirma Wetterstationen an Straßenlaternen an neuralgischen Punkten angebracht. Etwa Brücken und vielbefahrene Kreuzungen. Das sind dieselben Punkte, die bisher von einem Mitarbeiter abgefahren werden mussten, rund 90 Minuten lang pro Tour. Johannes Weiß gehört zu der Firma, die in Gütersloh mit dem Aufbau der Geräte beschäftigt ist. Er steigt auf die Bühne eines Hubwagens und lässt sich bis knapp an die Spitze einer Straßenlaterne hochfahren. Dort ist die Technik gerade verschraubt worden.
12: Das ist eine Wetterstation mit verschiedenen Komponenten. Das Wichtigste dabei ist zum einen die Erfassung der Straßenoberfläche, insbesondere auf der Brücke, die wir über eine Infrarotmessung bzw. über ein Spektroskop durchführen können, um damit einen exakten Zustand der Straße und der Straßenverhältnisse für den Winterdienst zu liefern, fast so genau, als wären die Mitarbeiter vor Ort.
10: Daneben sammeln die Sensoren der Wetterstation noch 11 weitere Daten, wie etwa die Außentemperatur oder die Luftfeuchtigkeit. Fotos oder Videos können sie nicht aufnehmen, auch wenn Teile der Station wie eine Kamera aussehen. Die Daten aller 13 Standorte fließen in eine städtische Datenplattform, den Urban Stack, erklärt Thorsten Schmidhüß. Er ist der Leiter des Fachbereichs Digitalisierung in Gütersloh.
12: Dort gehen die Daten alle ein, dort werden sie weiterverarbeitet und dann auch letztendlich für die Betriebshofmeisterei so aufbereitet, dass sie auf der Grundlage auch Entscheidungen treffen können, muss ich den Winterdienst aktivieren oder nicht.
10: In Nordrhein-Westfalen ist die Technik mit den Straßensensoren über dem Boden recht neu und befindet sich in der Testphase, etwa auch in Solingen oder Kleve. Der Landesbetrieb Straßen NRW, der zum Beispiel für die Autobahn zuständig ist, nutzt zwar auch Kältesensoren, allerdings befinden sich diese in der Regel fest verbaut in der Fahrbahn. Das ist aufwendiger, kostspieliger und auch nur für den Winterdienst interessant. Das Smart City Projekt in Gütersloh ist da ganzheitlicher aufgestellt und setzt auf mehrere Anwendungsfälle oder auch Use Cases, wie Thorsten Schmidhüß sagt.
12: Das heißt, im Sommer nutzen wir die Sensorik, um Klimainformationen zu sammeln, Niederschlagswerte vor allem für Hochwasser und für Starkregendetektierung. Also wirklich ein multifunktionaler Ansatz. Der smarte Winterdienst ist ein Use Case davon.
10: Langfristig ist es das Ziel der Stadtverwaltung, Wetter- und Klimaverhältnisse vollständig in Zahlen zu übersetzen und an einem Ort zu bündeln. Damit soll das ganze Jahr über klar werden, wo ist es extrem heiß, wo ist der Boden besonders trocken oder wo stehen gerade Unterführungen bei Starkregen unter Wasser. Das alles soll dann in entsprechende Schutzpläne einfließen und Gütersloh resistenter für den Klimawandel machen. Andere Kommunen in NRW werden sich das Modellprojekt wohl ganz genau ansehen.
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0: Der erste Schritt ist gemacht. Die Fußballerinnen des VfL Wolfsburg haben gute Chancen, auch in dieser Saison in der Champions League wieder zu spielen. Hendrik Lückhoff.
13: Anders als die Meisterinnen vom FC Bayern müssen sich die Vizemeisterinnen aus Wolfsburg ja noch für die Champions League qualifizieren. Und im Qualifikationshinspiel haben die VfL-Frauen mit 2:0 gegen Inter Mailand gewonnen und sind damit ihrer Favoritenrolle gerecht geworden. Aber es wären noch mehr Tore möglich gewesen für die Wolfsburgerinnen, auch weil sie fast die komplette zweite Halbzeit in Überzahl spielten. Und deswegen ärgerte sich auch VfL-Torschützin Camilla Küver ein bisschen über die vergebenen Chancen.
14: Wir waren so ein bisschen unkonzentriert, gerade was ein bisschen Passgenauigkeit angeht und Entscheidungsfindung. Ist nicht ganz unser Anspruch. Und da ärgern wir uns, glaube ich, ein bisschen, dass wir ja da nicht noch ein drittes oder viertes gemacht haben. Aber wollen jetzt auch nicht zu negativ das Ganze sehen.
13: So wie Wolfsburg will auch Eintracht Frankfurt in die Champions League. Als Dritte der Bundesliga der vergangenen Saison müssen auch die Frankfurterinnen sich noch qualifizieren. Und sie haben sich in ihrem Qualifikationshinspiel ein 1:1 gegen Paris Saint-Germain erkämpft. Martina Knief war dabei.
15: In einem guten Fußballspiel ist das 1:1 zwischen Eintracht Frankfurt und Paris Saint-Germain ein gerechtes Ergebnis. Beide Tore fielen bereits in der Anfangsphase dieser Partie. Starker Beginn für die Frankfurter Eintracht, Larissa Mühlhaus in der 4. Minute mit dem 1:0. Wenig später Naomi Feller, eine von vielen französischen Nationalspielerinnen bei Paris Saint-Germain mit dem Ausgleich. In der 2. Halbzeit Frankfurt besser, hatte die beste Chance durch Hanna Benisson schon zu Beginn der 2. Halbzeit. Linker Pfosten, rechter Pfosten, Ball geht aber nicht in das Tor hinein. Dann überlegene Spielweise, keine Top-Chance mehr und Paris mit dem letzten Schuss in der 5. Minute der Nachspielzeit knapp links vorbei. So trennen sich Frankfurt und Paris Saint-Germain 1:1.
13: Und die Qualifikationsrückspiele von Frankfurt und Wolfsburg, die stehen dann nächste Woche Mittwoch an. Jetzt schauen wir zum Volleyball. Da stehen die deutschen Frauen vorzeitig im Achtelfinale der Europameisterschaft. Die DVV-Auswahl erreichte die K.O.-Phase, obwohl sie ihr vorletztes Gruppenspiel gegen Mitfavorit Türkei in Istanbul mit 1:3 verloren hat. Raimo Hinsdorf hat das Spiel gesehen.
16: Die deutschen Schmetterlinge haben ihr Herz auf dem Feld gelassen, dem großen Favoriten einen Satz abgeluchst. Am Ende mussten sich die erneut punktbeste Lina Alsmeier und ihre Mannschaft der Türkei mit 1:3 geschlagen geben. Die von rund 15.000 Volleyballfans in Istanbul wie Popstars gefeierten Türkinnen beeindruckten die deutschen Damen mit Wucht und Abwehrstärke, holten den ersten Satz mit 25:21. Die deutschen Volleyballerinnen kamen zurück mit mutigen Aufschlägen und guten Angriffen, gelangen mit dem 27:25 der Satzausgleich. Dann drehte die Türkei wieder auf. Ihr Superstar Melissa Vargas im Angriff war kaum zu stoppen. 25:20 im dritten Abschnitt die erneute Satzführung für den Titelverteidiger. Die deutschen Damen weiter mutig, aber mit dem zweiten Matchball machte die Türkei den 3:1 Sieg klar.
13: Tja, und weil Lettland zuvor einen Punkt gegen Slowenien erkämpft hatte, konnten sich die deutschen Frauen eben diese Niederlage gegen die Türkei erlauben. Zum Schluss ein Blick zum Eishockey der Männer. Da wird offenbar André Rankel neuer Bundestrainer. Wie mehrere Medien übereinstimmend berichten, soll der frühere Nationalspieler die DEB-Auswahl übernehmen. Es wäre der erste Cheftrainerposten für Rankel, der bislang Co-Trainer bei den Eisbären Berlin ist. Der Deutsche Eishockeybund will den neuen Bundestrainer morgen offiziell vorstellen. Nach der verkorksten WM im Mai mit dem Aus in der Vorrunde hatte sich der Verband vom bisherigen Bundestrainer Harald Kreis getrennt.
0: Und das waren die Meldungen vom Sport in der ARD-Infonacht mit Hendrik Lückhoff.

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1: Um 22.30 Uhr mit Benjamin Kirsch. Nach einer Sturzflut werden in Nepal und dem benachbarten Tibet hunderte Menschen vermisst, darunter viele Touristen. Bisher bestätigt ist der Tod von 157 Menschen. Videos zeigen, wie Häuser, Straßen und Brücken weggeschwemmt werden. Als Ursache für das Unglück wird eine Eis- und Gerölllawine vermutet, ausgelöst durch ein Erdbeben. Die Lawine könnte einen Fluss erst blockiert und dann eine Flutwelle freigesetzt haben. Der Tech-Konzern Meta legt einen Streit über die Gefahren sozialer Medien für Kinder und Jugendliche mit einem Vergleich bei. Geklagt hatten zahlreiche US-Bundesstaaten. Meta zahlt umgerechnet gut 14 Milliarden Euro und verändert sein Angebot. Reinhard Spiegelauer in Los Angeles erklärt, worum es da geht.
2: Erstmal sollen Kinder und Jugendliche nicht mehr unbegrenzt auf den Plattformen unterwegs sein, maximal 2 Stunden pro Tag auf Facebook und Instagram zusammen. Und zu Schulzeiten oder am Abend sollen die Apps auch nicht bimmeln, es sollen keine Benachrichtigungen aufploppen, die man dann sofort aufmachen will. Denn wenn das klar ist, dann ist schon ein potenzieller, ich schaue schnell nochmal rein, Anreiz weg. Das dürfte die Idee dahinter sein. Und natürlich keine Ablenkung vom Unterricht. Besonders spannend, Eltern und Kinder sollen algorithmisch gesteuerte Feeds abbestellen können. Das wäre die Rückkehr der Timeline, in der du nur Posts von Menschen siehst, denen du folgst.
1: Rund 1,5 Wochen vor der Landtagswahl in Sachsen-Anhalt ist die AfD weiterhin die mit Abstand stärkste Kraft. Das geht aus einer neuen Umfrage von Infratest DIMAP im Auftrag der ARD hervor. Aus Magdeburg Jochen Müller.
3: Die AfD konnte noch einmal 1 Prozentpunkt zulegen und kommt jetzt auf 42%. Für eine Alleinregierung würde das allerdings nicht reichen. Die CDU mit ihrem Spitzenkandidaten, Ministerpräsident Sven Schulze, hat dagegen 2 Prozentpunkte verloren und käme nur noch auf 22%. Mit diesem Ergebnis sei er nicht zufrieden, sagt Sven Schulze. Für eine Regierungsbildung würde er neben SPD und Grünen auch die Unterstützung der Linkspartei benötigen. Das könnte für die Union zu einer inneren Zerreißprobe werden.
1: Der ehemalige Tatortkommissar Andreas Hoppe ist tot. Er starb im Alter von 66 Jahren, wie seine Agentur mitteilte. Hoppe hatte 21 Jahre im Ludwigshafener SWR-Tatort mitgewirkt. Als Kommissar Mario Kopper spielte er in 57 Folgen an der Seite von Ulrike Volkerts, alias Kommissarin Lena Odenthal. Das Wetter in Deutschland, nachts fast überall trocken, im Westen einzelne Schauer und Gewitter, Tiefstwerte 18 bis 10 Grad, morgen zeitweise heiter, im Westen vermehrt Schauer und Gewitter, Höchstwerte 22 Grad an der Ostsee bis 34 Grad am Oberrhein, am Freitag Schauer und Gewitter im Südosten länger freundlich 20 bis 30 Grad und am Samstag im Nordwesten Schauer und Gewitter im Südosten freundlicher bei 20 bis 26 Grad. Das waren die Nachrichten.
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4: Eine ganze Menge los auf unseren Straßen um 22.33 Uhr. Deshalb hier jetzt die akuten Meldungen. Zunächst die Entwarnung für die B9 Bonn-Koblenz. Kein Falschfahrer mehr zwischen Brohl und Andernach. Dann haben wir diese Meldung von den Straßen. Die A2 Berlin Richtung Hannover ist zwischen Königslutter und Kreuz Wolfsburg. Königslutter nach einem Unfall gesperrt. Die Umleitung führt über die U6. A3 Frankfurt Richtung Köln zwischen Bad Camberg und Limburg Süd ist wegen Bauarbeiten nur eine Spur frei. Aktuell hier 2 Kilometer Stau. A4 Köln Richtung Aachen zwischen Dreieck Heumar und Kreuz Köln Süd 3 Kilometer Stau wegen Brückenarbeiten. A7 Flensburg Richtung Hamburg zwischen Hamburg Volkspark und dem Elbtunnel 2 Kilometer Stau wegen einer Nachtbaustelle. Weiter geht's auf der A11 Stettin Kreuz Uckermark zwischen Penkun und Schmölln in beiden Richtungen eine Sperrung wegen Gegenständen auf der Fahrbahn. Dann eine Meldung von der A60 Rüsselsheim Richtung Mainz zwischen Mainz-Spitz Dreieck und Mainz-Laubenheim 1 Kilometer Stau wegen Brückenarbeiten. Und die A620 Saarlouis Richtung Saarbrücken ist zwischen Völklingen-Ost und Saarbrücken-Messegelände nach einem Unfall gesperrt. Allen unterwegs eine gute und sichere Fahrt.
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4: Mit Tom Westerholt am Mikrofon. Ich grüße Sie. Wegen Computersabotage und Ausspähens von Daten hat das Berliner Amtsgericht Tiergarten einen 31-jährigen Hacker zu einer Bewährungsstrafe von 1 Jahr und 4 Monaten verurteilt. Der Angeklagte hatte in seinem umfassenden Geständnis eingeräumt, in das IT-System von Rosneft Deutschland eingedrungen zu sein. Der russische Staatskonzern ist Mehrheitseigentümer des Erdölverarbeitungswerks PCK in Schwedt. Ulf Morling klärt uns auf.
5: Kurz nach dem Beginn des Ukraine-Krieges Ende Februar 2022 war die IT der Rosneft Deutschland GmbH gehackt worden. Der russische Staatskonzern Rosneft hält bei der Rosneft Deutschland auch die Mehrheit an der Raffinerie in Schwedt, die zur kritischen Infrastruktur zählt. Denn das Unternehmen versorgt zu 95% Berlin und Brandenburg mit Benzin, Diesel, Kerosin und Heizöl. Aus einem Subunternehmen von Rosneft Deutschland hätten die Hacker einen Masterschlüssel für alle Passwörter von Rosneft zugespielt bekommen, so der Angeklagte heute. Das Hacker-Kollektiv hatte auf seiner Homepage später geschrieben, dass mit dem digitalen Angriff auf Rosneft Deutschland die Solidarität mit dem ukrainischen Volk bekundet werden sollte. Man habe die Daten einem Recherche-Kollektiv von ausgesuchten Journalisten unentgeltlich zur Verfügung stellen wollen, so der 31-jährige Angeklagte heute. Dazu kam es allerdings nie. Gerichtssprecherin Lisa Jani zu den vorgeworfenen Taten.
6: Der Angeklagte soll im Jahr 2022 im Namen eines Hacker-Kollektivs Daten der Firma Rosneft Deutschland GmbH abgegriffen haben, insgesamt rund 20 Terabyte Daten. Er soll diese zwischengespeichert haben auf einem Server in Rumänien, um sie später im Internet zu veröffentlichen. Ferner wird ihm vorgeworfen, Daten der benannten Firma gelöscht zu haben und so der Firma großen Schaden zugefügt zu haben.
5: Weit über 50.000 Euro Schaden sollen der Rosneft Deutschland entstanden sein, urteilte das Amtsgericht Tiergarten. Allerdings glaube das Gericht, dass mit dem Hackerangriff nicht die kritische Infrastruktur geschädigt werden sollte. Rosneft hatte nach eigenen Angaben die gesamte digitale Sicherheitsarchitektur des Unternehmens nach dem Hackerangriff heruntergefahren und völlig neu aufstellen müssen. Auch Lieferausfälle habe es gegeben. Fest steht für einen BKA-Beamten heute als Zeugen im Prozess, er habe noch nie erlebt, dass ein Unternehmen der kritischen Infrastruktur wie Rosneft so lax mit seinen Passwörtern umgehe.
0: Wirtschaft.
4: Deutschlands größte Wirtschaftsauskunft, die Schufa, sammelt sensible Daten von praktisch jedem Erwachsenen in Deutschland und das über lange Zeiträume. Das wurde Mitte Juli nach Recherchen von NDR und Süddeutscher Zeitung bekannt. Die Öffentlichkeit reagierte zum Teil empört auf die Rechercheergebnisse. Seitdem ist von einer Schattendatenbank die Rede. Die Datenschutzorganisation NOYB hat nun

0: durch Spenden finanzierte Organisation mit Sitz in Wien geht seit Jahren vor gegen Datenschutzverstöße von Unternehmen. So reichte neu Beschwerden ein gegen Microsoft, Google, Meta und X. Es erwirkte Gerichtsurteile und Geldstrafen in Milliardenhöhe. Im Fall der Schufa-Schattendatenbank soll es nicht bei einer Unterlassungsklage bleiben, so Blocher.
1: Darüber hinaus planen wir eine Verbandsklage auf Schadenersatz für die millionenfache Verletzung von Artikel 15 DSGVO von dem Recht auf Auskunft. Denn die Schufa hat ja allen betroffenen Personen, die in den letzten Jahren Auskunft bei der Schufa beantragt haben, diese Daten vorenthalten.
0: Eine Verbandsklage ist eine spezielle Form der Sammelklage. Neub will Betroffene auffordern, sich einer solchen Klage anzuschließen, eben weil ihre in der Europäischen Datenschutzgrundverordnung verbrieften Auskunftsrechte verletzt worden seien. Die Schufa selbst räumt zwar ein, veraltete Daten bis zu 10 Jahre lang zu speichern, Verbraucher aber hätten kein Interesse an diesen Daten und deshalb informiere man nicht darüber. Die Schufa sieht sich dabei im Recht, aber auch solche historischen Daten zu speichern sei vollkommen legal und vor allem sei es wichtig. In einem Video erklärt sie:
2: Sie dienen der Weiterentwicklung von Produkten und Dienstleistungen. Dazu zählen auch Tests neuer Score-Modelle. Bevor Unternehmen einen neuen Bonitätsscore in ihrem Tagesgeschäft einsetzen, testen sie ihn.
0: Sollte die Datenschutzorganisation Neub aber mit einer künftigen Sammelklage Erfolg haben, wäre das selbst bei einem niedrigen Schadensersatz pro Fall ein Problem für die Schufa. Denn potenziell betroffen sind bis zu 68 Millionen Menschen, praktisch jeder Erwachsene in Deutschland. Dass nun im Fall der Schattendatenbank Neub als private Organisation tätig werden müsse, sagt Neub-Sprecher Marco Blocher, sei auch Schuld der Behörde, die eigentlich über die Schufa wachen müsse.
1: Tja, das liegt daran, dass der zuständige hessische Datenschutzbeauftragte nichts tut und eine vollkommen dysfunktionale Behörde zu sein scheint. Das muss man schon sagen. Also eine integere, kompetente und tatsächlich unabhängige Aufsichtsbehörde hätte der Schufa die Verarbeitung der historischen Daten in der gegenwärtigen Form längst untersagt und ein hohes Bußgeld verhängt.
0: Hessens Landesdatenschutzbeauftragter prüft nach eigenen Angaben diesen Fall bereits seit Frühjahr vergangenen Jahres, ohne aber bisher zu einem Ergebnis gekommen zu sein.
3: Ein Beitrag von Peter Hornung. Die asiatische Hornisse ist eigentlich, wie es der Name vermuten lässt, eine in Südostasien heimische Hornissenart. Eigentlich. Denn die Art breitet sich inzwischen auch in Europa immer weiter aus, auch bei uns in Deutschland. In Bayern zum Beispiel gab es Sichtungen und auch in Sachsen vor 2 Wochen etwa ist ihr Vorkommen nachgewiesen worden, dort in Leipzig-Grünau. Jetzt wurde das Nest gefunden und entfernt, aber ist die Gefahr damit auch gebannt? Elske Beckmann hat nachgefragt, unter anderem bei Imker Fritz Höfler.
4: Die jagen letztendlich im Rudel, sprich immer mehrere asiatische Hornissen jagen gleichzeitig vor einem Bienenvolk und haben dann auch die Möglichkeit des Rückwärtsfliegens wie so ein Hubschrauber und können dann die Arbeiterinnen, die ausfliegen oder die Sammlerinnen, die ausfliegen, die schnappen sie sich.
5: Fritz Höfler ist Imker und Bienenpädagoge. Asiatische Hornissen, sagt er, sind fliegende Wölfe. Und die jagen neben anderen Wildbestäubern am liebsten Honigbienen. Die in Grünau lebenden Insekten können jetzt erstmal aufatmen. Philipp Schwertfeger und sein Team von der Velutina Army konnten das Nest entfernen von der dort angesiedelten asiatischen Hornisse. Oder Velutina, wenn man Latein spricht.
6: Also man muss als erstes sagen, die Velutina ist ein gesamtgesellschaftliches Problem. Wir Imker sind aber diejenigen, die es als erstes bei sich sehen. Die Velutinas gehen auf Proteinfang, holen sich Insekten. Und wenn sie sich einmal auf den Bienenstock eingeflogen haben, dann kommen die immer wieder dorthin und sammeln sich jedes Mal eine einzelne Biene ab.
5: Was erstmal nicht viel klingt, hat weitreichende Folgen, weiß auch Bienenpädagoge Höfler.
4: Ja, also wenn das Bienenvolk registriert, Mensch, da ist ein Fressfeind vor der Tür, dann fliegt es nicht mehr aus.
5: Als Folge stellen die Tiere ihre Sammelaktivität ein und die Eiweißfütterung der Brut kommt zum Erliegen. Letztendlich kann darin ein gesamtes Volk zugrunde gehen. Aus Frankreich gibt es Schätzungen, dass Bienenvölker durch die asiatische Hornisse um bis zu 30% reduziert wurden. Corinna Hölzel vom BUND äußert gegenüber MDR aktuell, dass man bei solchen Zahlen immer den Zustand der Bienenvölker bedenken müsse. Schließlich sei die asiatische Hornisse nicht die einzige Hauptbedrohung der Tiere. Neben der Varroa-Milbe sind es vor allem der Verlust von Lebensraum, die Versiegelung in Städten, fehlende Blühflächen, die Klimakrise und der Einsatz von Pestiziden, die die Biene unter Dauerstress setzen. Und da kommt die invasive Velutina jetzt noch obendrauf. In Sachsen konnte diese Gefahr jetzt fürs Erste gebannt werden. Wer

0: selber ein Nest entdeckt, sollte diese Arbeit immer den Profis überlassen. Für Menschen ist ein Stich der asiatischen Hornisse zwar schmerzhaft, aber nicht gefährlicher als ein Bienenstich, solange man nicht allergisch ist. Wirklich zu stoppen sei die asiatische Hornisse nicht mehr, sagt Fritz Höfler. Die Zukunft der Biene muss deswegen aber nicht aussichtslos sein.
1: Definitiv, man wird mit ihr zurechtkommen müssen. Gibt auch Meinungen, auch das ist auch meine Meinung. Man muss nicht primär diese Hornisse bekämpfen.
0: Lösungen können stattdessen ein größerer Schutz der Bienen sein. Verkleinerte Fluglöcher, Blattwerk vor den Eingängen und eine weitläufige Aufstellung der Bienenstöcke.

0: Und damit ist es jetzt 22.45 Uhr.
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0: Der Social-Media-Konzern Meta, der zum Beispiel hinter Facebook und Instagram steht, hat sich mit zahlreichen klagenden US-Bundesstaaten auf einen außergerichtlichen Vergleich geeinigt. Im Streit um mögliche gesundheitliche Schäden und süchtig machende Apps soll Meta aber jetzt nicht nur Geld zahlen, sondern auch Veränderungen an seinem Angebot vornehmen. Vor allem, um minderjährige Userinnen und User zu schützen. Reinhard Spiegelhauer berichtet.
2: Der Generalbundesanwalt von Illinois, Kwame Raoul, feiert den Vergleich als historisch.
3: The settlement is historic, not just for the amount of money.
2: Nicht nur wegen des Geldes, das Meta zahlen muss. Ich bin stolz zu verkünden, dass Meta historischen Bedingungen zugestimmt hat.
3: Truly historic, robust injunctive terms.
2: Auch Metas Chefjurist CJ Mahoney äußert sich in einem Video und er bemüht sich dabei, Facebook als den Guten darzustellen.
4: As a parent.
2: Als Vater bin ich stolz darauf, was Meta bisher zum Schutz von Jugendlichen getan hat und auf die neue Vereinbarung. Jetzt müssen andere uns folgen. Meta war schon immer und ist auch jetzt an der Vorfront von Jugendschutz. Das ist die Botschaft. Natürlich wäre es für das Unternehmen, das Facebook und Instagram betreibt, wirtschaftlich fatal, wenn es als einziges strengen Regeln unterworfen würde. Trotzdem stimmt, Teenager nutzen Dutzende Apps. Wir brauchen industrieweite Lösungen. TikTok und YouTube sollten die Regelungen übernehmen. Regelungen, die durchaus einschneidend sind. Der Generalbundesanwalt von Illinois.
3: An extensive new and improved age assurance framework.
2: Wirksame Altersbeschränkungen, Zeitlimits, nächtliche Grenzen, das Erkennen von Zweitaccounts, die Sperren umgehen und schließlich die Möglichkeit, süchtig machende Algorithmen abzuwählen. Wie genau die Altersverifikation geschehen soll, lässt der Vergleich offen. Er enthält aber maximale Fehlerquoten, die Meta in schon einem Jahr erreichen soll. Höchstens 10% der Accounts aus der Altersgruppe der 16- bis 17-Jährigen sollen dann fälschlicherweise als über 18 erkannt werden dürfen, bei den 13- bis 15-Jährigen nur 3%. Auch Geld soll fließen, aber erheblich weniger als Meta selbst im Vorfeld kolportiert hatte. Statt potenziell ruinösen 1,4 Billionen Dollar werden es nun unter 20 Milliarden sein. Und Meta sagt ausdrücklich, der Vergleich ist kein Schuldeingeständnis, Social-Media-Sucht ist keine anerkannte Krankheit, wir versuchen auch nicht, Leute süchtig zu machen. Aus Sicht der klagenden Bundesstaaten ist der Vergleich ein großer Erfolg. Und mit Meta ist man sich einig, dass auch die anderen Social-Media-Plattformen nachziehen müssen.
3: After decades of putting profits before the health and wellness of children.
2: Jahrzehntelang hat Meta Profite über die Gesundheit unserer Kinder gestellt und wir machen weiter. Alle Social-Media-Apps müssen unsere Kinder schützen, darauf arbeiten wir hin.
3: All Social-Media-Apps protect our children and we will continue working toward that end.
0: Berichtet Reinhard Spiegelhauer. Sie haben es möglicherweise über den Tag heute auch bei uns mitbekommen. In Nepal gab es eine verheerende Sturzflut. Rettungskräfte suchen nach hunderten Vermissten. Die Wasser-, Schlamm- und Gerölllawine hat im Himalaya nahe der Grenze zu Tibet ganze Ortschaften verwüstet, Straßen und Brücken einfach weggerissen. Videoaufnahmen aus Nepal zeigen, wie Menschen noch versuchen, vor den Wassermassen zu fliehen, chancenlos gegen die Wucht der Flut. Unter den Vermissten sind auch zahlreiche Touristen, viele von ihnen aus dem Ausland. Mindestens 157 Menschen sind nach aktuellen Schätzungen ums Leben gekommen, aber noch lange ist unklar, wie groß das Ausmaß der Katastrophe wirklich ist. Lena Bodewein berichtet.
5: Bilder wie aus einem Katastrophenfilm. Eine Flutwelle nähert sich, rollt, prasselt und schäumt heran. Ihr Tosen ist schon zu hören. Aber unterhalb der Talsperre eines Wasserkraftwerks gehen Menschen noch nichtsahnend ihrer Arbeit nach. Handyvideos, die auf der Social-Media-Plattform X millionenfach angesehen wurden, zeigen, wie Unbeteiligte in höheren Gebieten noch versuchen, die Arbeiter zu alarmieren, bevor die Welle trifft. Auf anderen Videos ist zu sehen, wie eine Brücke wie Spielzeug geknickt und davongerissen wurde. Und der Agentur AFP erzählt dieser 56-jährige Nepalese,
4: Ist du?
5: Mein Schwager hatte hier einen Spirituosenladen. Er hat heute Morgen angerufen. Sie weinten und sagten, ihr ganzes Haus sei weggespült worden. Drei Familienmitglieder konnten gerettet werden, aber sein Bruder wird noch vermisst. Hunderte Menschen, Anwohner, Touristen, Polizisten, Arbeiter, Soldaten werden noch vermisst. Viele ausländische Bergwanderer gehören dazu. Aber genaue Opferzahlen gibt es noch nicht. Am Morgen hatte sich die Sturzflut im Grenzgebiet von Nepal und Tibet entwickelt. Wassermassen stürzten durch Bergtäler hinab und rissen alles mit sich, was nicht standhielt. Der Fluss Bote Kosi verwandelte sich in ein Zerstörungswerkzeug. Häuser, Autos, Menschen, Straßen und Kommunikationswege, alles verloren. Ich habe gesehen, wie etwa 9 Lastwagen mitsamt den Menschen darin von den Fluten mitgerissen wurden. Es ist ein herzzerreißendes Ereignis. Ich unterrichte hier seit 18 Jahren, aber so etwas habe ich noch nie erlebt, erzählt dieser Lehrer. Hinterlassen hat die Katastrophe nur Schlammmassen, grau und gewaltig. Sie erschweren die Rettungsarbeiten von Polizei und Militär. An denen beteiligt sich auch das Nachbarland Indien. Und auf tibetischer Seite gibt es ebenfalls Rettungsaktionen, berichten chinesische Staatsmedien. Die Menschen am Fluss sollen wachsam bleiben. Viele, die an tiefer gelegeneren Gebieten leben, werden an sicherere Orte gebracht. Die Behörden haben vor einer möglichen zweiten Flutwelle gewarnt, da sich flussaufwärts weiterhin eine Blockade befinden soll.
0: Lena Bodewein zu den verheerenden Sturzfluten in Nepal. Die drei Buchstaben SDF stehen als Abkürzung für die demokratischen Kräfte Syriens. Eine Miliz, die von Kurden geführt wird und die in den vergangenen 10 Jahren auch maßgeblich am Kampf gegen die Terrororganisation IS beteiligt war. Jetzt allerdings hat sich die SDF aufgelöst und ist Teil der syrischen Armee geworden. Wie es dazu gekommen ist und was die Hintergründe dazu sind, erklärt Anna Osius.
6: Es ist das Ende eines langen Kapitels. Die kurdisch geführten demokratischen Kräfte Syriens, kurz SDF, haben ihre Auflösung bekannt gegeben. Der syrische Kurdenführer Maslum Abdi verkündete in Damaskus das, Zitat, Ende des Einsatzes der SDF. Nach Abstimmung mit Präsident al-Sharra und dem Abschluss der Integration unserer Streitkräfte in die syrische Armee geben wir hiermit das Ende der militärischen Mission der SDF bekannt und erklären in voller Verantwortung deren Auflösung als eigenständige militärische Kraft. Die SDF waren jahrelang maßgeblich am Kampf gegen die Terrororganisation IS, den sogenannten Islamischen Staat, beteiligt. Sie galten als enge Verbündete der USA in der Region und als Vorkämpfer gegen die Dschihadisten in Syrien. Zwischenzeitlich verfügten sie über rund 100.000 Kämpfer, Kurden und Araber. Die kurdisch geführten Kräfte kontrollierten im Nordosten Syriens jahrelang ein großes Gebiet und hatten sich dort eine Selbstverwaltung aufgebaut. Doch nach dem Sturz von Langzeitdiktator Assad wandten sich die USA dem neuen Machthaber Syriens Ahmed al-Sharra zu. Und der machte unmissverständlich deutlich, dass er in Syrien keine zweite Armee, keine separatistischen Bewegungen duldet. Anfang des Jahres kam es zu heftigen Gefechten zwischen den Regierungstruppen und den Kurden. Dabei wurden die SDF massiv zurückgedrängt und stimmten schließlich einem Abkommen zu, das die kurdische Verwaltung in den syrischen Staatsapparat integriert. Die jetzt erklärte Auflösung der SDF und der kurdischen Selbstverwaltung gilt als entscheidender Schritt für die Umsetzung des Abkommens. Maslum Abdi erklärte erst auf Arabisch, dann auf Kurdisch: Wir wollen, dass dieser Tag den Beginn eines echten Übergangs von den Schlachtfeldern zu den Baustellen und von einer Zeit des Krieges zu einer Zeit des Friedens markiert. Die Kurden haben vom syrischen Übergangspräsidenten al-Sharra weitgehende Minderheitsrechte zugesichert bekommen. Sie fordern, dass die kurdische Sprache an Schulen gelehrt werden kann und die Minderheitsrechte in die neue Verfassung aufgenommen werden. An dieser Stelle werde der Kampf des kurdischen Volkes weitergehen, so der syrische Kurdenführer. Die US-Regierung begrüßte die Auflösung der SDF. US-Sondergesandter Tom Barrack erklärte, so sehe, Zitat, echte Integration aus. Am Vortag hatten die USA Syrien von der Liste der Terrorunterstützer gestrichen. Damit wird es für internationale Firmen und Banken künftig einfacher, in Syrien Geschäfte zu machen. Der syrische Übergangspräsident al-Sharra begrüßte den Schritt. Heute schüttelt Syrien eine schwere Last ab und schließt ein schmerzhaftes Kapitel seiner Vergangenheit, um den Weg der Entwicklung, des Wiederaufbaus und der Erneuerung zu beschreiten. Die Sanktionen wurden aufgehoben und die Beschränkungen beseitigt. Ich bitte Gott, den Allmächtigen, uns dabei zu helfen, euch zu dienen. Al-Sharra hat selbst eine Vergangenheit als islamistischer Kämpfer bei einem Ableger des Terrornetzwerks Al-Qaida. Syrien war seit 1979 als staatlicher Terrorunterstützer gelistet. Die Streichung bedeutet für das Land im Aufbruch eine Chance auf Neuanfang. Doch dieser ist immer noch geprägt von Konflikten. Israel griff kürzlich mehrere Ziele in Syrien an, darunter auch eine Militärbasis nahe der türkischen Grenze. Die Spannungen zwischen der Türkei und Israel über eine künftige Vormachtstellung in Syrien sind noch nicht gelöst. Außerdem gab es in letzter Zeit mehrfach kleinere Anschläge im Land. Auch fast 2 Jahre nach dem Sturz von Diktator Assad ist Syrien von einem vollständig funktionierenden Staat noch weit entfernt.
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0: Der Zeichner und Karikaturist Hans Traxler ist tot. Der Mitbegründer der Zeitschriften Pardon und Titanic hat die deutsche Satire über viele Jahre geprägt. Er wurde 97 Jahre alt. Marius Gala mit einem Porträt.
4: Die Liste seiner Veröffentlichungen ist beeindruckend. Hans Traxler hat über 30 Bücher geschrieben und gezeichnet und ebenso viele Werke berühmter Schriftsteller illustriert. Diese Produktivität wäre ohne eine innere Berufung zum Satiriker und Karikaturisten wohl nicht möglich gewesen. Und tatsächlich bekannte Traxler einmal rückblickend:
7: Ja, ich wollte schon immer Karikaturist werden, nicht? Ich habe meinen ersten Comic, das ist wirklich wahr, ich kann es leider nicht beweisen, ich habe meinen ersten Comic mit 4 Jahren gezeichnet. Das war eine Geschichte von 3 Bären, die auf einer Dresine durch die Landschaft fahren und dann wird es sehr heiß und dann steigen sie aus, holen sich große Blätter und bauen so ein Häuschen um sich rum. Und diesen Strip, den habe ich zur Zeitung erklärt und habe sie an meinen älteren Bruder Fritz verkauft für 20 Heller damals. Das weiß ich noch.
4: Die Wahrheit über Hänsel und Gretel aus dem Leben der Gummibärchen. Paula die Leuchtgans sind mittlerweile Cartoon-Klassiker des 1929 in der Tschechoslowakei geborenen Traxler. Als Pardon-Autor und Mitbegründer des Satiremagazins Titanic hatte er zusammen mit Robert Gernhardt, F.K. Wächter, Eckart Henscheid und den anderen aus der neuen Frankfurter Schule die Humorgeschichte der Republik wesentlich geprägt. Birne, das Buch zum Kanzler, Birne zaubert, Birnes letzte Abenteuer. In den 80er Jahren war der ewige Kanzler durch Hans Traxler mehr Birne als Kohl. Seinerzeit stand die politische Satire hoch im Kurs. Doch Traxler widmete nur einen kleinen Teil seiner Energie diesem Bereich.
7: Ich wollte jetzt nicht mein ganzes Leben mit Satire zubringen. Etwa 30% meiner Zeichnungen könnte man so unter politischer Karikatur subsumieren. Satire, das andere, das waren Illustrationen, das waren Kinderbücher, das waren illustrierte Bücher und das waren eben ganz viele Cartoons, die also bis zum Nonsens hin. Aber ich habe also nicht nur Birne gezeichnet oder Bücher über den Papst.
4: Seine Kinderbücher, Cartoons und Illustrationen sind leichthändig und locker. Sie überzeugen durch eine klare Bildidee und überraschende Pointen. Doch ebenso ist ihnen die grundsolide malerische Ausbildung Traxlers in der Frankfurter Städelschule in den 50er Jahren eingeschrieben. Die Zeichnungen sind bereits auf den ersten Blick witzig und sie offenbaren Details und einen Hintersinn, der auch einen zweiten und einen dritten Blick lohnt. Auf diese Weise hatte Traxler es geschafft, dass Kinderbücher etwa über die Leuchtgans Paula oder die Gummibärchen genauso gut von Erwachsenen gelesen werden und andererseits Klassiker wie Goethe auch den ganz Jungen nahegebracht werden. Eigentlich, so erzählte er, benötigt der Satiriker gar nicht viel Fantasie, um auf solche Ideen zu kommen.
7: Dieses etwas Weiterdrehen der Realität, da braucht man gar nicht viel zu machen. Das ist das sehr Reizvolle an meinem Beruf.
4: Seit den 80er Jahren löste der Buchillustrator den politischen Karikaturisten ab. Goethe, Eichendorff, Christian Morgenstern, Heinrich Heine, Kurt Tucholsky. Ihre klassischen Werke wie Schloss Gripsholm oder Aus dem Leben eines Taugenichts versah Traxler mit kongenialen Zeichnungen. Auf diese Weise wurde er, dem Rat eines frühen Lehrers folgend, selber ein Klassiker.
7: Dann sagte mir mal mein Zeichenlehrer, mein erster Max Geier, der sagte, wenn Sie richtig zeichnen können, kann Ihnen im Leben nie wieder was Böses widerfahren. Das fand ich sehr nett, diesen Spruch. Den habe ich immer hochgehalten.
0: Marius Gala war das zum Tod des Zeichners und Malers Hans Traxler.

0: Es ist 23 Uhr. 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
1: Die Nachrichten mit Udo Stiel. Guten Abend. Die 700.000 Beschäftigten im nordrhein-westfälischen Einzelhandel bekommen mehr Geld. Die Gewerkschaft Verdi und die Arbeitgeberseite haben sich nach 5 Verhandlungsrunden geeinigt. Wolfgang Luck berichtet.
2: Rückwirkend zum 1. August gibt's 3% mehr, im Mai nächsten Jahres nochmal 2%. Das gilt zum Beispiel für Verkäuferinnen und Kassiererinnen. In den untersten Lohngruppen wird der Mindestlohn auf 14,20 Euro angehoben. Das sind 30 Cent mehr als der derzeit gesetzlich garantierte Mindestlohn. Und auch für Auszubildende steigt die Vergütung. Verdi sagt, das sei ein guter Abschluss und er sei nur möglich gewesen, weil so viele Mitarbeiter im Einzelhandel durch Warnstreiks den Druck erhöht hätten.
1: In Köln werden hunderttausende Computerspieler erwartet. Heute war auf der Messe Gamescom Fachbesuchertag. Ab morgen darf jeder die neuen Spiele ausprobieren. Und es kommt zum ersten Mal der Bundespräsident, was die meisten Besucherinnen freut.
3: Also ich finde es an sich erstmal gut, wenn Politik Sachen ernst nimmt, die sonst immer belächelt werden. Und Gaming ist ja sehr lange Zeit sehr viel belächelt worden. Also ich glaube, es ist schon gut, wenn das eine Ernsthaftigkeit bekommt, auch von solchen Stellen, die ja dann an Geldhebeln auch sitzen.
1: Heute war schon Finanzminister Klingbeil auf der Gamescom. Er stellte klar, dass die Entwickler von Computerspielen vorerst keine Steuererleichterungen bekommen. Zwar sei das im Koalitionsvertrag versprochen worden, im Moment fehle dafür aber das Geld. Das sind weitere Themen heute Abend. Bei schweren Sturzfluten in Nepal sind mindestens 157 Menschen ums Leben gekommen. Ganze Dörfer wurden von Wasser- und Geröllmassen weggerissen. Der Meta-Konzern entgeht in den USA gegen eine Zahlung von 17 Milliarden Dollar einer Verurteilung. Mehr als 20 Bundesstaaten hatten dem Unternehmen vorgeworfen, Kinder mit seinen Social-Media-Plattformen süchtig zu machen. Den Volkshochschulen haben an Bund und Länder appelliert, ihnen mehr Geld zu geben. Nach eigenen Angaben mussten sie schon Kurse streichen und Gebühren erhöhen. Der britische Schauspieler Tim Curry ist im Alter von 80 Jahren gestorben. Viele kennen ihn als den Wissenschaftler Frankenfurter aus dem Musical Rocky Horror Picture Show.

0: Außer in dieser Hauptrolle war Tim Curry in vielen weiteren Produktionen am New Yorker Broadway und im Londoner West End zu sehen. Nach einem Schlaganfall 2012 saß Curry im Rollstuhl und konzentrierte sich auf die Arbeit als Sprecher. Das Wetter in Nordrhein-Westfalen in der Nacht wechselnd bewölkt und trocken. Die Werte gehen auf 18 bis 12 Grad zurück. Morgen erst dichte Wolken, ab dem Abend Schauer, auch von Gewittern begleitet. In Waldbrüll 28, in Halle 29 und in Bedburg 30 Grad. 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
2: Immer noch gut was los auf den Straßen. A1, Euskirchen Richtung Köln, zwischen Kreuz Köln-West und Köln-Bocklemünd. Eine Sperrung im Tunnel Löwenicht noch bis ca. 5 Uhr. Die A1 jetzt Hamburg Richtung Lübeck ist zwischen Kreuz Bargteheide Heide und Bad Oldesloe wegen Fahrbahnerneuerungen bis 6 Uhr gesperrt. Die A2 Berlin Richtung Hannover ist zwischen Königslutter und Kreuz Wolfsburg Königslutter nach einem Unfall gesperrt. Es gibt eine Umleitung über die U6. A3 Frankfurt Richtung Köln zwischen Bad Camberg und Limburg Süd ist wegen Bauarbeiten nur eine Spur frei, dadurch aktuell 2 Kilometer Stau. A4 Köln Richtung Aachen zwischen Dreieck Heumer und Kreuz Köln Süd 3 Kilometer Stau wegen Brückenarbeiten. A7 Flensburg Richtung Hamburg zwischen Hamburg Volkspark und dem Elbtunnel 2 Kilometer Stau wegen einer Nachtbaustelle. Die A8 München Richtung Salzburg ist zwischen Bad Reichenhall und Grenzübergang Bad Reichenhall wegen Bauarbeiten noch bis 5 Uhr gesperrt. Die A9 Nürnberg Richtung Berlin ist zwischen Leipzig West und Großkugel nach einem Unfall gesperrt. Die A25 Geesthacht Richtung Hamburg ist zwischen Allermöhe und Dreieck Hamburg Südost wegen Bauarbeiten bis zum 20. September gesperrt. Eine Umleitung ist hier eingerichtet. Die A71 Suhl Richtung Erfurt ist zwischen Stadt Ilm und Arnstadt Süd wegen Markierungsarbeiten noch bis etwa 6 Uhr gesperrt. Und die A620 Saarlouis Richtung Saarbrücken ist zwischen Völklingen Ost und Saarbrücken Messegelände nach einem Unfall gesperrt. Allen unterwegs wünschen wir eine gute und sichere Fahrt.
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2: Von NDR Info in Hamburg mit Tom Westerholt und mit einer beeindruckenden Zahl. 1,35 Millionen. So viele Wohnungen fehlen aktuell am deutschen Wohnungsmarkt. Und damit herzlich willkommen hier bei uns in der Infonacht. Es ist die Zahl, die der neue Baumonitor preisgibt und die verdeutlicht, wie knapp Wohnraum in Deutschland ist. 1,35 Millionen Wohnungen fehlen danach. Allein in Nordrhein-Westfalen sind es über 360.000. Die Bundesregierung hat zwar einen Bauturbo angekündigt, der zündet aber offenbar nicht richtig oder zu langsam. Das Wohnungsdefizit bleibt laut Baumonitor nämlich auf einem Rekordhoch. Die Studie hat das renommierte Pestel-Institut in Hannover erstellt. Matthias Günther ist dessen Leiter. Und mein Kollege Jörg Gensel hat mit ihm gesprochen. Seine Frage: Der Bedarf an Wohnungen steigt, gleichzeitig wird aber immer weniger gebaut. Wie passt das zusammen?
3: Ja, es passt eben nicht zusammen. Das ist ja genau unser Problem. Das ist auch eine einmalige Situation, dass wir sehr hohe Wohnungsdefizite haben, also fehlende Wohnungen, und gleichzeitig der Wohnungsbau nach unten geht. Und es ist im Moment ja auch keine Änderung in Sicht. Die Prognose des IFO-Instituts für 2026 sagt uns 185.000 Wohnungen als Fertigstellung voraus. Wenn Sie das mal in Relation sehen zu den fehlenden Wohnungen, dann ist eigentlich überhaupt nicht absehbar, dass wir das Problem lösen können.
4: Der Wohnungsbau ist auf einem 15-Jahrestief. Was sind dafür genau die Ursachen, Herr Günther?
3: Naja, wir haben die Anforderungen an den Wohnungsbau immer weiter nach oben geschraubt. Das war in einer Phase, als die Zinsen gesunken sind, nicht das große Problem. Da konnte man eben trotzdem Wohnungen erstellen, die die Leute auch bezahlen konnten. Nun sind die Zinsen angestiegen, die Baukosten sind auch angestiegen, die Baumaterialpreise sind angestiegen. Und jetzt stehen wir plötzlich in einer Situation, dass das, was man bisher so geplant und eben auch genehmigt hat, eigentlich zu einem Wohnungsbau führt, der nicht mehr bezahlbar ist. Und das ist natürlich ein Grund dafür, dass die Zahlen deutlich nach unten gegangen sind. Wir reden jetzt seit Jahren darüber, dass wir einfacher bauen müssen, dass wir mit den Standards ein wenig nach unten müssen. Das sind ja dann noch lange keine schlechten Wohnungen oder keine Einfachwohnungen, die dann gebaut werden, sondern immer noch sehr gute, hochwertige Wohnungen. Aber sie sind dann eben preiswerter. Dass wir 30% bei den Baukosten einsparen könnten, ist bekannt. Dazu müssen wir aber diesen Gebäudetyp E für einfaches Bauen gesetzlich sicher auf den Weg bringen. Und das ist bisher nicht passiert.
4: Das klingt jetzt alles relativ einfach und plausibel. Sie haben die Studie vom Verband der Bauwirtschaft in Auftrag gegeben bekommen. Die haben natürlich auch Interessen. Es gibt Gründe, die vielleicht auch etwas schwerer wiegen. Platzmangel zum Beispiel in großen Städten. Wie will man bauen, wenn es keinen Platz mehr gibt?
3: Ja gut, also wir haben tatsächlich in den Jahren 2016 und 2019 mit der TTU Darmstadt zusammen einmal eine Studie erstellt zum Thema Aufstockung von Wohngebäuden. Das ist durchaus möglich, da sind noch viele Potenziale vorhanden in den Städten. Und die zweite Studie war zur Aufstockung und Umnutzung von Nichtwohngebäuden. Auch da haben wir noch erhebliche Potenziale, die für das derzeitige Wohnungsdefizit allemal ausreichen würden in Deutschland, wenn man das denn tatsächlich angehen würde. Das heißt, wir müssen nicht nur auf der grünen Wiese bauen, wir werden aber, weil wir einfach viel Tempo brauchen, auch auf der grünen Wiese wieder bauen müssen. Das heißt, der Platzmangel, ja, der ist natürlich vorhanden, keine Frage. Die Grundstücke sind auch sehr teuer. Aber man kann durch Nachverdichtung eben auch deutlich gegensteuern, dass man weniger Flächenverbrauch hat.
4: Sie haben gerade gesagt, wir brauchen mehr Tempo. Bringen Sie es dann nochmal auf den Punkt. Was muss Ihrer Meinung nach jetzt passieren, damit der Wohnungsmarkt wieder in Schwung kommt?
3: Wir brauchen ganz dringend dieses einfachere Bauen, also den Gebäudetyp E mit einer sicheren gesetzlichen Grundlage. Das ist das, was wir ganz schnell brauchen, weil dann können wir eben auch wieder Wohnbauten erstellen, die Mehrheit der Menschen tatsächlich bezahlen kann. Ohne das werden wir aber nicht weiterkommen. Und das können wir uns eigentlich gar nicht leisten, weil in den nächsten Jahren jedes Jahr 400.000 mehr Menschen in den Ruhestand gehen, als aus der jungen Bevölkerung ins Erwerbsleben nachrücken. Und wir müssen ja auch versuchen, die Beitragszahler stabil zu halten. Wir haben ein Rekordniveau bei der sozialversicherungspflichtigen Beschäftigung. Und das droht uns im Grunde genommen wegzubrechen. Nicht, weil wir zu wenig arbeiten, sondern weil wir zu wenige sind, die arbeiten können.
4: Gucken wir noch ein bisschen weiter. Wenn wenig Wohnungen gebaut werden, kostet das eine Menge Wirtschaftswachstum und damit den Staat auch Geld. Kann man sagen, wie viel konkret?
3: Also wir gehen davon aus, dass allein der weggebrochene Wohnungsbau seit 2023 uns ein Minus beim Bruttoinlandprodukt von 0,6% beschert hat. Und dann kommt eben noch dazu, dass in vielen Regionen Arbeitsplätze gar nicht mehr besetzt werden können, weil die dort keinen bezahlbaren Wohnraum finden. Das heißt, die Umzugshäufigkeit in Deutschland ist ja massiv nach unten gegangen. Und in viele Hochpreisregionen kann eben niemand erziehen, weil mit einem eher mäßig bezahlten Job im Einzelhandel, in der Gastronomie oder im Reinigungsgewerbe, da zieht keiner in eine Stadt wie Köln, wo er dann eben nur sehr teuren Wohnraum vorfindet. Und das führt inzwischen schon dazu, dass wir auch Wohlstands- und Wachstumsverluste haben, weil wir Arbeitsplätze nicht mehr besetzen können. Und das taxieren wir nochmal in einer Größenordnung von 0,4% des Bruttoinlandprodukts. Also insgesamt ein Verlust von 1% des Bruttoinlandproduktes allein für das Jahr 2025.
2: Das sagt Matthias Günther vom Pestel-Institut in Hannover, das den jährlichen Baumonitor herausbringt. Ja, günstiger Wohnraum bleibt ein Dauerthema und für viele tatsächlich ein unerfüllter Wunsch. Dabei gibt es ein Beispiel, das zeigt, bezahlbares Wohnen ist möglich. Sogar mit Grün drumherum und einer super Nachbarschaft. Und das ebenfalls in Nordrhein-Westfalen, wo, gerade gehört, die Wohnungsnot so groß ist. In diesem Fall in Münster, im York-Quartier. Da leben Familien, Studenten, Senioren, Menschen, die eben nicht so viel Geld haben für eine teure Wohnung. Wie aber machen die das da in Münster? Philipp Wundersee war dort und hat sich's angesehen.
5: Bastian Hase sitzt vor seiner Kaffeetasse. Ein kleiner Tisch steht vor der Terrassentür, umgeben von einer schmalen Hecke. Gleich dahinter blickt er auf einen weitläufigen Innenhof. Offen, grün und autofrei. Kinder flitzen über die Wege, im Sandkasten wird gebuddelt. Direkt neben dem gemeinschaftlichen Hochbeet.
6: Seit 3,5 Jahren sind wir jetzt mittlerweile hier. Ja.
5: Das York-Quartier in Münster, wo früher britische Soldaten in Kasernen stationiert waren, leben heute auf 50 Hektar Familien, Studierende, Senioren und Menschen mit Wohnberechtigungsschein Tür an Tür, wie Familie Hase. Das Wohnen ist entsprechend günstig. Keine 8 Euro für den Quadratmeter.
6: Ich war vorher nicht so in so einem sehr engen Block. Also es ist ja wirklich, die ganzen Häuser sind natürlich vis-à-vis und das merkt man dann auch schon.
5: Die Struktur der alten Kaserne blieb erhalten. Sie wurde von Grund auf saniert.
6: Es ist durchaus immer sehr viel los und die Kinder sind unterwegs den ganzen Sommer.
5: Genau dieses Miteinander auf dem alten Kaserngelände hat Mieter Bastian Hase überzeugt. Familien, die sich moderne Einfamilienhäuser leisten können und Familien, die im geförderten Sozialbau wohnen, also Wohnraum für unterschiedliche Gehaltsklassen. Aber hier spielen die Kinder aus allen Familien zusammen.
6: Die suchen sich dann irgendwas, ob die dann jetzt irgendwie die Wege bemalen und dann da Verkehrspolizei spielen oder ob die dann Fang spielen.
5: Urban Gardening, ein Bürgerhaus, neue Kitas und ein Park mit Sportanlage, alles nah beieinander. Was nach gelungener Nachbarschaft klingt, ist in Münster sonst alles andere als selbstverständlich, sagt Oberbürgermeister Tillmann Fuchs.
7: In Münster ist tatsächlich der Wohnungsmarkt super angespannt. Also wir haben die Situation, dass viele Menschen sich Wohnen in Münster im Moment nicht gut leisten können oder auch keine Wohnung finden und deswegen ins Umland ziehen.
5: Warum funktioniert das York-Quartier so gut, während bundesweit Projekte gestoppt werden und es mit dem Bauen hakt? Weil die Stadt die ehemalige Militärfläche selbst erwerben und entwickeln konnte, sagt der Oberbürgermeister. Dabei ging es nicht nur um eine möglichst hohe Rendite, sondern um den Gewinn für alle.
7: Ich glaube, ein ganz wesentlicher Teil ist, dass wir als Stadt hier die Gelegenheit hatten, dieses Gebiet wirklich zu erschließen, zu kaufen und dann auch weiter zu vermarkten. Und deswegen entsteht hier wirklich ein Stadtteil im Stadtteil.
5: Sebastian Albers von der städtischen Wohn- und Stadtbau führt über das Gelände, vorbei an einer großen Baustelle, an der gerade ein neuer Supermarkt entsteht.
8: Aus unserer Sicht ist das eine zentrale soziale Fragestellung. Es darf Wohnraum nicht als Luxusgut dargestellt werden.
5: Das Mieten im York-Quartier ist auch deshalb so günstig, weil sie hier neue Wohnkonzepte ausprobieren. Zum Beispiel teilen sich Mieter Gästezimmer und Veranstaltungsräume, die frei nutzbar sind.
8: Unsere Bemühungen gehen dahin, dass wir bezahlbaren Wohnraum zur Verfügung stellen. Alleine bei uns sind 6.000 Interessenten gelistet, die sozusagen Wohnraum suchen. Das York-Quartier ist ein Tropfen auf dem heißen Stein, trägt ein bisschen dazu bei. Aber selbstverständlich ist es wichtig, dass mehr solche Projekte folgen und Wohnraum geschaffen wird.
5: Noch heute erinnern Backsteinfassaden und alte Kasernengebäude an die militärische Vergangenheit. Selbst die Ziegel der ehemaligen Panzerhallen bekommen ein zweites Leben. Sie stecken heute in den Fassaden der neuen Grundschule. Ein Symbol dafür, wie aus einer Kaserne Schritt für Schritt ein Stadtviertel wird.
2: Philipp Wundersee war das über erstaunlich günstiges Wohnen in Münster. Es ist 23.15 Uhr.
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2: Ja, wir haben hier in der Infonacht ja bereits die Meinung von Philipp Amthor von der CDU zur Klausurtagung gehört. Er hat als neuer Staatsminister für die Bund-Länder-Beziehungen eine wichtige Rolle, wenn es um die anstehenden Reformen geht. Also switchen wir jetzt von der CDU zum Koalitionspartner, zur SPD. Der Kollege Ingo Zamperoni hat in den ARD-Tagesthemen mit Vizekanzler Lars Klingbeil gesprochen. Der hatte nach der Tagung Geschlossenheit gefordert, damit der Herbst der Reformen, wie die Regierung ihn nennt, ein Erfolg wird. Ob daraus Unsicherheit spricht, wollte Zamperoni von Klingbeil wissen.
9: Nein, wir wollen den Aufbruch. Das ist auf dieser Klausur nochmal deutlich geworden. Wir wissen als Bundesregierung, worum es geht. Es geht darum, dieses Land wirtschaftlich wieder stärker zu machen. Das Wachstum muss zurückkommen. Wir wollen Arbeitsplätze sicher neue schaffen. Und wir wollen unsere sozialen Sicherungssysteme auf Vordermann bringen. Und das alles in einer sehr, sehr schwierigen internationalen Lage. Darum geht es und dafür steht die ganze Bundesregierung und das wollen wir jetzt anpacken.
10: Ich komme deswegen darauf zu sprechen, weil diese Geschlossenheit oder den Teamgeist, den haben Sie ja schon öfters beschworen und dann folgten ständig Durchstechereien. Erst hat es den Kanzler erwischt bei der Kabinettsumbildung, jetzt Sie beim Thema Zuckersteuer. Wieso sollte das mit der Geschlossenheit für all das, was Sie gerade angesprochen haben, was jetzt notwendig ist, nach dieser Klausur jetzt klappen?
9: Ich hoffe, dass alle sich bewusst machen, worum es geht. Der Koalitionsvertrag trägt den Titel Verantwortung für Deutschland. Und das ist gerade in diesen Zeiten, wo so viel auf dem Spiel steht, wo die Rechtsextremen sich aufmachen, Macht in diesem Land zu übernehmen, wo Menschen bedroht sind, ihren Arbeitsplatz zu verlieren oder wo wir eben auch sehen, was international los ist. Da darf es nicht darum gehen, dass Papiere durchgestochen werden oder irgendwelche Spielereien, sondern da muss man ernsthaft an den Themen arbeiten. Da muss man dann auch geschlossen und gemeinsam kommunizieren. Und ja, das sind schwierige Entscheidungen, die wir zu treffen haben. Aber ich kann Ihnen nur sagen, ich will persönlich alles dafür tun, damit Deutschland ein starkes Land bleibt. Und dafür trage ich Verantwortung und die will ich wahrnehmen. Und diese Ernsthaftigkeit habe ich jetzt aber auch während der Kabinettsklausur bei allen gespürt.
10: Wie passt dann aber dazu das Machtwort des Kanzlers? Denn Friedrich Merz hat eine klare Absage etwa an die Frühverrentung erteilt. Er will am Aus der sogenannten Rente mit 63 festhalten. Eine Reihe von CDU-Ministerpräsidenten, die sehen das anders. Auch aus ihrer SPD hört man da große Fragezeichen. Gehen Sie also davon aus, dass das nochmal angefasst wird?
9: Der Kanzler hat ja auch einen sehr wichtigen anderen Satz gesagt. Er hat gesagt, es geht nicht um eine 1-zu-1-Umsetzung. Und natürlich wissen wir, dass wir diskutieren werden im Parlament, auch in der Regierung. Frau Baas wird jetzt die Gesetze vorlegen. Es wird Debatten mit den Arbeitgebern, mit den Gewerkschaften, mit dem Ministerpräsidenten geben. Aber das Ziel ist doch völlig klar. Wir wollen unser Rentensystem reformieren. Wir wollen das dieses Jahr tun. Aber klar ist eben auch, dass viele Sachen noch gar nicht richtig ausbuchstabiert sind. Wenn ich beispielsweise reingucke in die Vorschläge der Rentenkommission, dann wird da gesagt, die Politiker sollen rein in die Rente. Die sollen endlich auch mit in das System rein. Aber noch ist doch gar nicht klar, wie man das genau macht. Und über diese Fragen werden wir reden. Da werden wir auch Lösungen kriegen. Und der Bundeskanzler hat deutlich gemacht, dass die Regierung diesen Weg gehen will. Und ich stehe da auch dafür.
10: Dieser Weg der Bundesregierung setzt aber eher auf mittelfristigen Erfolg. Klar, viele dieser Reformvorhaben brauchen einfach Zeit, um zu wirken. Aber hilft das jetzt Ihren Wahlkämpfern und Wahlkämpferinnen in Sachsen-Anhalt, in Mecklenburg-Vorpommern und Berlin nächsten Monat?
9: Herr Zamperoni, ich will schon sagen, wir sehen gerade auch schon erste Früchte unserer Entscheidung. Und ich will einmal das Sondervermögen erwähnen, das ja in meiner Verantwortung liegt. 500 Milliarden, das war sehr lange eine sehr abstrakte Zahl, eine riesige Zahl. Aber jetzt sind 50 Milliarden schon im Land auch unterwegs und werden verbaut gerade. Ich war selbst in Sachsen-Anhalt in Halle, habt gesehen, wie dort aus dem Sondervermögen in ein Wasserwerk investiert wird. Ich sehe an anderen Stellen im Land, dass damit Schulen modernisiert werden, dass die Bahn oder die Straßen erneuert werden. Also dieses Geld kommt jetzt vor Ort an und das sind die 500 Milliarden, die wir auf den Weg gebracht haben. Für manche sind das einfach riesige Schulden, aber ich sage, das sind vor allem Investitionen, die unser Land stärker machen, die dafür sorgen, dass es mit der Wirtschaft vorangeht und die auch den Zusammenhalt vor Ort stärken. Und das hilft dann schon, um Deutschland stärker zu machen. Und das erleben die politisch Verantwortlichen, aber vor allem die Menschen vor Ort jetzt sehr konkret.
10: Und dennoch, in Sachsen-Anhalt etwa, ist die AfD in Umfragen mehr als 5-mal so stark wie ihre SPD. Die Menschen da haben offenbar die Geduld verloren, um auf Wirkungen dieser Art oder mittelfristige Erfolge zu warten. Was sagen Sie denen?
9: Aber das merke ich doch selbst, dass Unruhe da ist. Wir haben, ich habe es gerade gesagt, schwierige Entscheidungen zu treffen. Da gibt es auch Ablehnung. Aber umso mehr ist es wichtig, dass wir erklären, dass wir Entscheidungen treffen, dass wir auch darauf setzen, dass diese Entscheidungen beispielsweise für mehr Investitionen, aber auch für Wachstum und die Sicherheit der Arbeitsplätze jetzt wirken und dass alle auch sehen, dass die Zahlen besser werden, wenn es um Aufträge für die Wirtschaft oder die Stabilität von Arbeitsplätzen geht. Aber klar ist auch, das will ich an der Stelle sagen, ich bewundere wirklich, wie die SPD in Sachsen-Anhalt kämpft. Es sind viele aus dem ganzen Bundesgebiet, die mit vor Ort sind, die an die Haustüren gehen, die dort kämpfen. Das ist eine wichtige Mission, die die SPD dort hat. Wir wollen verhindern, dass es einen Ministerpräsidenten der AfD gibt, dass die Rechtsextremen in unserem Land Macht übernehmen. Dafür sind wir gerade unterwegs. Wir wissen, die Ausgangslage ist schwierig, aber die Sozialdemokratie kämpft.
2: Vizekanzler und Bundesfinanzminister Lars Klingbeil von der SPD in den ARD-Tagesthemen. Auf die angespannte Regierungssituation zum Start des großen Reformherbstes schaut jetzt auch Anna Engelke, stellvertretende Leiterin des ARD-Hauptstadtstudios, in ihrem Kommentar.
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11: Zeit füreinander zu haben, miteinander zu sprechen und nicht zum nächsten Termin hetzen zu müssen. Das alles halte ich für sinnvoll. 2 Tage in Klausur, in sicherer Entfernung vor der Hektik der Hauptstadt, die haben dem Kabinett nach der holprigen Sommerpause hoffentlich gut getan. Es hat jedenfalls einen vergleichsweise entspannten Eindruck gemacht, wie die Ministerinnen und Minister der schwarz-roten Koalition da plaudernd auf der Terrasse von Schloss Neu-Hardenberg zusammenstanden. Ich habe nichts dagegen, wenn sich diese Bundesregierung versteht. Aber wie lange bleibt das Wetter so gut, der Himmel so blau wie in diesen 2 Tagen? Bereits für die nächste wichtige Klausurtagung in dieser Woche, die der Bundestagsfraktion von CDU, CSU und SPD, sind für den Klausurort Münster in Westfalen dicke Wolken angesagt. Möglicherweise ist das nicht nur die meteorologische Vorhersage, sondern auch die für das Klima in der Koalition. Denn dass es im Kabinett von Friedrich Merz im Großen und Ganzen funktioniert, das heißt noch lange nicht, dass das, was sich die Kabinettsmitglieder vorgenommen haben, auch von den Fraktionen mitgetragen wird. 12. Das ist dabei die magische Zahl. Bei Bundestagsabstimmungen kann sich diese Koalition nicht mehr als 12 Abweichler in den eigenen Reihen leisten. Da wird schnell jede Abstimmung über ein umstrittenes Thema zur Zitterpartie. Und umstrittene Themen bzw. Reformen wird es in diesem Herbst reichlich geben. Angefangen bei der Rente, bei der sich Kanzler Merz mit einem Machtwort versucht hat. Der Trend zur Frühverrentung muss gestoppt werden. Oder der Pflege oder der Steuer. All diese Reformen haben großes Unwetterpotenzial. Und mitten rein in das sowieso schon schwierige Regieren kommt dann am 6. September die Landtagswahl in Sachsen-Anhalt. Mit keinen guten Aussichten für CDU und SPD. Der wahrscheinliche Wahlsieg für die AfD in Sachsen-Anhalt, für die Koalitionsparteien im Bund, kann das der perfekte Sturm werden.
2: Die Meinung abschließend zur Kabinettsklausur der Bundesregierung von Anna Engelke aus dem ARD-Hauptstadtstudio. Stark ausgetrocknete Ackerflächen, verbrannte Getreidekörner oder Mais auf den Feldern, braun gefärbte, verdorrte Kartoffelpflanzen. In Bayern und Baden-Württemberg bangen Landwirte um ihre Ernten. Teilweise gibt es Totalausfälle. Hitze und Trockenheit haben dort zu einer dramatischen Situation geführt. Andere Regionen Deutschlands, und dazu zählt auch Mecklenburg-Vorpommern, sind da insgesamt besser durch den Sommer gekommen. Florian Wohltmann mit einer Übersicht.
12: Milchbauer Arne Günning versorgt rund 1700 Milchkühe. In Roga bei Friedland in der mecklenburgischen Seenplatte bewirtschaftet der gebürtige Niederländer etwa 1800 Hektar. Auch er spürt die Folgen der Trockenheit.
13: Also bei uns wächst auch weniger wie andere Jahren, aber das Moorgrünland bleibt noch grün. Und wächst auch noch ein klein bisschen nach von der kleinen bisschen Regen, was wir jedes Mal bekommen.
12: Der erste Grasschnitt Ende Mai war noch sehr gut. Danach gingen die Erntemengen zurück. Die Grassilage hat weiterhin eine gute Qualität, sagt Arne Günning, aber es fehlt an Masse.
13: Wir denken, dass wir so viel bekommen, dass wir über den Winter kommen wieder, bis zum nächsten Jahr. Aber es wird schon knapp und hängt natürlich auch ab, kriegen wir die nächste Woche noch ein bisschen Niederschlag. Die Situation, so wie sie jetzt ist, ist nicht dramatisch. Dramatisch ist natürlich auch immer ein ganz großes Wort. Aber ist schon sorglich.
12: Landesweit hat es zwischen Januar und August unterschiedlich stark geregnet, erklärt NDR-Wetterexperte Stefan Kreibohm.
14: Man muss schon sagen, dass der Osten Mecklenburgs, das östliche Vorpommern, deutlich weniger Regen abbekommen hat. Und in der Jahresbilanz fehlen dort etwa so 30%. Also man kann schon sagen, auch gerade so im Friedland rum ist sehr wenig Regen gefallen bis jetzt.
12: Im Vergleich zu Süddeutschland blieb dem Nordosten die extreme Hitze weitgehend erspart.
14: Bei uns hat es dann doch immer wieder irgendwie auch mal geregnet zwischendrin. Wenn auch nicht viel, aber für die Oberfläche, für das Gras hat es immer noch gerade so irgendwie gereicht, auch wenn es in die Tiefe nicht überall durchgedrungen ist.
12: Nun richtet sich der Blick auf den Herbst. Eine verlässliche Langfristprognose gibt es nicht. Aber Meteorologen gehen davon aus, dass die Chancen auf Landregen steigen. Für Arne Günning bleibt damit die entscheidende Frage. Kommt noch genug Regen, damit aus guter Futterqualität auch genügend Futtermenge wird für seine Milchkühe.
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15: Mit Lars Pegelow. Die Champions League Gruppenphase, das ist das große Ziel der Fußballerin des VfL Wolfsburg und von Eintracht Frankfurt. Beide Teams hatten Heimrecht in ihren Qualifikationshinspielen und dieses Heimrecht haben die Wolfsburgerinnen gegen Inter Mailand genutzt. Burkhard Tillner.
16: Die Spielerinnen des VfL Wolfsburg haben sich mit einem 2:0 über Inter Mailand eine gute Ausgangsposition für das Rückspiel in der kommenden Woche in Mailand verschafft. Spielerisch überlegen mussten sie bis zur 43. Minute warten, bevor Prasnica eine schöne Hereingabe von Hut souverän und toll mit einem Schuss in den rechten Winkel zur Pausenführung verwandelte. Im zweiten Abschnitt dann rote Karte für die Italienerin Robustellini, die ihre Gegenspielerin Valotto am Zopf gezogen hatte. Eine Minute später, in Minute 52, war es dann Camilla Küver, die den Ball nach einer Eckballhereingabe per Kopf über die Linie zum Endstand von 2:0 drückte. Wolfsburg blieb dominant, hatte mehrere Möglichkeiten, aber es blieb beim Endstand von 2:0.
15: Wolfsburg also erfolgreich, Eintracht Frankfurt dagegen kam nicht über ein 1:1 Unentschieden gegen Paris Saint-Germain hinaus. Torschützin Larissa Mühlhaus wusste auch nicht zurecht, was sie von dem Ergebnis halten sollte.
17: Momentan gemischte Gefühle irgendwie. Es war ein sehr, sehr intensives Spiel. Muss ich alles nochmal nachschauen, analysieren mit dem Team und mit dem Trainerteam. Aber War ein sehr, sehr gutes Spiel von uns. Es ging nach vorne, nach hinten haben wir alles reingeworfen. Und ja, am Ende 1-1 nehmen wir mit und dann gucken wir, was möglich ist in Paris.
15: Die Rückspiele dann in der kommenden Woche. In den vergangenen Wochen war der Widerstand gegen den umstrittenen Chef des Weltfußballverbandes FIFA, Gianni Infantino, gewachsen. Der Tropfen, der das Fass zum Überlaufen gebracht hat, war ein von Infantino initiierter Investoreneinstieg. Der europäische Verband UEFA wollte deswegen aus Protest FIFA-Turniere boykottieren. Doch das scheint nun vom Tisch. Marc Eschweiler mit den Einzelheiten.
18: Hintergrund ist die Zusage des Weltverbandes FIFA, dass der angeschlagene Präsident Gianni Infantino die umstrittenen Investorenpläne endgültig aufgibt. Das schreibt der Guardian. Demnach hat der Europäische Fußballverband konkrete Garantien von der FIFA erhalten, in Form eines privaten Schreibens an die Europazentrale. Nach Angaben des Sportinformationsdienstes könnte die UEFA daher ihre Drohung, FIFA-Turniere zu boykottieren, zeitnah zurücknehmen. Der Europäische Verband fordert aber nach wie vor Infantinos Rückzug. Weitere Schritte will die UEFA am Donnerstag beraten. Dann treffen sich die 55 nationalen Verbandsbosse um DFB-Präsident Bernd Neuendorf und das Exekutivkomitee um Hans-Joachim Watzke rund um die Auslosung zur Champions League in Monaco. Auch die europäischen Top-Ligen sollen sich geschlossen gegen Infantino gestellt haben. Laut dem Chef der European Leagues, Claudius Schäfer, sind beispielsweise die Vereine aus Deutschland, England, Frankreich, Italien und Spanien voll auf einer Linie.
15: Ein neuer FIFA-Präsident wird im kommenden März in Rabat gewählt. Noch ist Infantino einziger Kandidat. Und schließlich noch dieser Wahnsinnstransfer. Ayoub Bouadi aus Marokko ist der erste 18-jährige Spieler, der für eine Ablösesumme von 100 Millionen Euro den Verein wechselt. Uli Schäfer.
19: Manchester City hat das marokkanische Supertalent Ayoub Bouadi verpflichtet. Der 18-jährige Nationalspieler kommt vom OSC Lille und soll laut Medienberichten rund 100 Millionen Euro Ablöse gekostet haben. Bouadi erhält in Manchester einen Vertrag bis 2031. Die Sky Blues bezeichneten ihn als einen der aufregendsten jungen Spieler des Weltfußballs. Und Bouadi, der schwärmte von Man City als bestem Verein der Welt und von der Premier League. Bei der WM in den USA, Kanada und Mexiko hatte der Mittelfeldspieler, der in Frankreich geboren wurde, mit Marokko das Viertelfinale erreicht.
15: Manchester City scheint jedenfalls keine Geldprobleme zu haben. Vor Bouadi hat der Verein bereits den englischen Nationalspieler Elliot Anderson gekauft für weitere 135 Millionen Euro.

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1: Um 23.30 Uhr mit Wolfgang Berger. In der Gebirgsregion in Nepal sind hunderte Menschen von Wassermassen mitgerissen worden. Die Polizei bestätigte mindestens 157 Tote. Ein Fluss, der aus Tibet nach Nepal fließt, hatte sich plötzlich in eine Sturzflut verwandelt. Lena Bodewein berichtet, was dort passiert ist.
2: In den Schluchten des Himalaya entfaltet sich die Wucht einer solchen Welle natürlich total. Und die hat Touristen, also viele Bergwanderer, hunderte von ihnen mitgerissen. Auch Wasserkraftwerke sind zerstört worden. Und dabei sind die Menschen, die dort arbeiten, wahrscheinlich auch davon geschwemmt worden. Und weiter unten im Land sieht man, wie Brücken von dieser Flutwelle mitgerissen werden. Und wie das Land nach der Katastrophe nur eine einzige Schlammmasse ist, grau und gewaltig, das zeigen Drohnenaufnahmen.
1: Im juristischen Streit zwischen dem Internetriesen Meta und mehreren US-Bundesstaaten gibt es eine Einigung. Wie aus Gerichtsdokumenten hervorgeht, zahlt der Mutterkonzern von Facebook, Instagram und WhatsApp umgerechnet über 14 Milliarden Euro. Außerdem wird Meta unter anderem dazu verpflichtet, zeitliche Begrenzungen und nächtliche Sperren für Teenager einzuführen. Und es muss die Altersprüfung verbessern. 29 US-Bundesstaaten hatten dem Konzern vorgeworfen, junge Menschen mit Funktionen in sozialen Medien gezielt süchtig zu machen. Die Bundesregierung hat sich bei ihrer Klausurtagung über wichtige Vorhaben für die nächsten Monate ausgetauscht. Kanzler Merz sieht die deutsche Wirtschaft auf einem guten Weg. Neueste Daten belegten, dass die Rezession überwunden sei und das Land auf einen Wachstumskurs zusteuere, so Merz. Eine Absage erteilte der Kanzler den Forderungen, die abschlagfreie Rente mit 63 beizubehalten. In Köln hat die Computerspielmesse Gamescom begonnen. Mit mehr als 1700 Firmen, Verbänden und anderen Organisationen präsentieren sich so viele Aussteller wie noch nie. Aus Köln Martin Schütz.
3: Der Fachbesuchertag liegt hinter den Ausstellern der Gamescom und sie bereiten sich auf den Ansturm am Publikumstag vor. Außerdem kommt hoher Besuch nach Köln. Zum ersten Mal besucht der Bundespräsident die weltweit wichtigste Messe für Computer- und Videospiele. Frank-Walter Steinmeier wird eine Rede halten und auch einen Rundgang machen. Vermutlich wird er dabei auch an Warteschlangen vorbeikommen. Traditionell gehört es an den Besuchertagen dazu, dass die Fans anstehen, um ein Spiel testen zu können.
1: Und das Wetter in Deutschland. Nachts fast überall trocken, im Westen einzelne Schauer und Gewitter, Tiefstwerte 18 bis 10 Grad. Morgen zeitweise heiter, im Westen vermehrt Schauer und Gewitter, Höchstwerte 22 Grad an der Ostsee bis 34 Grad am Oberrhein. Am Freitag Schauer und Gewitter, im Südosten länger freundlich, 20 bis 30 Grad. Am Samstag im Nordwesten Schauer und Gewitter, im Südosten freundlicher bei 20 bis 26 Grad. Das waren die Nachrichten.
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4: Mit den akuten Meldungen um 23.33 Uhr. A3 Frankfurt Richtung Köln zwischen Bad Camberg und Limburg Süd. Dort ist wegen Bauarbeiten nur eine Spur frei, aktuell 2 Kilometer Stau dort. A4 Köln Richtung Aachen zwischen Dreieck Heumer und Kreuz Köln Süd. 3 Kilometer Stau wegen Brückenarbeiten und eine Meldung von der A9 Nürnberg Richtung Berlin. Die ist zwischen Leipzig West und Großkugel nach einem Unfall gesperrt. Wir wünschen allen unterwegs eine gute und sichere Fahrt.
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4: Mit Tom Westerholt am Mikrofon. Guten Abend. Vor knapp 2 Wochen haben die Behörden in Berlin entdeckt, dass Teile des Computernetzes der Hauptstadt gehackt wurden. 2 Senatsverwaltungen mussten deshalb offline gehen. Ob es aber Schäden gab und wie groß die möglicherweise sind, das ist bis heute nicht wirklich geklärt. Dieses Beispiel aus Berlin zeigt, es kann wirklich alle treffen. Ihren persönlichen Laptop, die Systeme großer Unternehmen oder eben auch Behörden. Die Ziele der Hacker sind dabei ganz unterschiedlich. Mal wollen sie Geld erpressen, mal Daten absaugen, mal ganze Firmen sabotieren und lahmlegen. Der Branchenverband Bitkom und der Verfassungsschutz haben dazu heute den sogenannten Wirtschaftsschutzbericht für dieses Jahr vorgestellt. Und der zeigt, wie groß und wie teuer dieses Problem heute ist. Oliver Neuroth mit den Zahlen.
5: Angreifer im Netz werden kreativer. Sie nutzen seltener klassische Methoden wie Erpressung mit verschlüsselten Daten, die sogenannten Ransomware-Attacken. Stattdessen setzen sie beispielsweise auf täuschend echte Video- und Audioaufnahmen, auf Deepfakes, um an Informationen zu gelangen. Wie schnell Menschen darauf reinfallen, hat Bitkom-Präsident Ralf Wintergerst zuletzt selbst zu spüren bekommen, in seiner Rolle als Geschäftsführer eines Sicherheitsunternehmens. Um seine Mitarbeiter zu testen, hat er ein Deepfake von sich selbst erstellen lassen.
6: Ich habe dort gesagt, dass ich bei der Olympiade 2028 in Los Angeles bei der Karate-Disziplin mitmachen werde und ich möchte, dass mich alle Mitarbeiter unterstützen. Klickt bitte auf diesen Link. Das Schockierende war, es haben zu viele drauf gedrückt. Und das war doof, ehrlich gesagt, weil das sollte eben halt nicht stattfinden, ja?
5: Deepfakes sehen inzwischen oft so authentisch aus, dass viele Menschen nicht mehr hinterfragen, ob es sich tatsächlich um die gezeigte Person handelt oder nicht, und befolgen die Anweisungen. Durch Klicks auf Links können Kriminelle auf Daten zugreifen, Firmen sabotieren oder Spionagesoftware in ein Unternehmen schmuggeln, erklärt Wintergerst.
6: Sabotage, sie wollen den Betriebsablauf stören, dass man nicht mehr produzieren kann. Oder Spionage ist insbesondere in den Entwicklungsbereichen frühe Erkenntnisse über neue Produkte, Produktentwicklungen quasi zu entwenden, ohne dass es das Unternehmen merkt.
5: In den meisten Fällen vermuten die betroffenen Unternehmen Attacken aus China. Mehr als jeder zweite Angriff konnte dorthin zurückverfolgt werden. Dahinter kommt Russland. Auch der Iran gilt inzwischen als relevanter Akteur. Auch neu ist, dass künstliche Intelligenz eine entscheidende Rolle spielt. 8 von 10 Unternehmen gehen davon aus, dass Cyberangriffe automatisch gesteuert sind. Verfassungsschutzpräsident Sinan Seelen berichtet von einem vollständig KI-generierten Vorfall. Die Kriminellen saßen in China.
7: Die Gesamtkampagne war KI generiert. Das ist schon mal bemerkenswert. Das ist nicht nur auf China beschränkt, sondern mittlerweile sind diese Fähigkeiten so frei verfügbar, dass wir damit in Zukunft rechnen müssen.
5: Deutschland sei mit einer hohen Gefährdung im Cyberraum konfrontiert, sagt der Verfassungsschutzpräsident. Der Schaden durch Datendiebstahl, Industriespionage und Sabotage beläuft sich laut der Untersuchung auf mindestens 211 Milliarden Euro im Jahr. Die meisten Täter kommen demnach aus dem Bereich der organisierten Kriminalität. Stark zugenommen haben aber auch Attacken staatlicher Geheimdienste.
7: Die Grenzen zwischen staatlichen und nichtstaatlichen Akteuren werden auch in Zukunft weiter verschwimmen. Sie werden deutlich schwieriger auch in Zukunft zu erkennen sein.
5: Sich darauf vorzubereiten, ist eine zentrale Aufgabe für Unternehmen. Bitkom-Präsident Wintergerst spricht von einer neuen Herausforderungswelle. Neue Technologien zum Schutz vor Cyberattacken müssten her. Firmen müssten zuverlässig prüfen lassen können, ob ihre Sicherheitsstruktur noch auf dem neuesten Stand ist. Verfassungsschutzpräsident Seelen setzt im Kampf gegen Cybercrime auch auf die neuen Befugnisse für die deutschen Geheimdienste, die die Bundesregierung auf den Weg gebracht hat.
7: Ich erhoffe mir davon, dass wir viel besser nicht nur Situationen beschreiben, soll heißen sammeln und auswerten und beschreiben, dass ein Schaden eingetreten ist, sondern vor die Welle kommen.
5: Tempo ist gefragt. Die rasante KI-Entwicklung lässt die Bedrohungslage im Cyberraum schnell wachsen.
0: Wirtschaft.
4: In den vergangenen Wochen waren unsere großen Flüsse wie Rhein, Elbe und Donau in den Schlagzeilen wegen akuten Wassermangels. Die Pegelstände lagen wegen der anhaltenden Trockenheit teilweise so tief, dass Schiffe kaum noch oder gar nicht mehr fahren konnten. Dieses Problem gibt es jetzt auch auf der anderen Seite der Welt, nämlich im Panama-Kanal. Der ist eine der wichtigsten Schifffahrtsrouten der Welt und auch er hat ein Problem mit zu wenig Wasser. Grund dafür ist dort das Wetterphänomen El Niño.

0: weniger geregnet als im historischen Durchschnitt für diesen Zeitraum. Den zwei Seen nahe des Panamakanals mangelt es drastisch an Wasser, das für den Betrieb der Schleusen nötig wäre. Die anhaltende Dürre zwingt die Kanalverwaltung, sukzessive den Schiffsverkehr einzuschränken, sagt Kanalmanager Ivan Jiménez Reuters. Wir senken nach dem 2. September den Tiefgang zunächst um 61 cm, dann ab 1. Oktober nochmal um 15 cm.
1: Del 1. Oktober a 47,5 pies.
0: Von täglich 36 Durchfahrten wird die Höchstzahl zunächst auf 34 gesenkt. Ab Mitte September dürfen nur noch 32 Schiffe am Tag den Kanal passieren. Das aktuelle El Niño-Phänomen wird bereits von Klimaforschern als Rekord bezeichnet. Es macht sich bereits viel früher als in den vergangenen Jahren bemerkbar, erklärt Kanalverwalter Ricaute Vázquez. Es wird möglicherweise viel länger dauern als jedes bisherige El Niño-Phänomen. Deshalb müssen die Vorkehrungen für die panamaische Trockenzeit viel früher getroffen werden. Nicht nur der Tiefgang muss angepasst werden, sondern eben auch die Kapazität, wie bereits in den Jahren 2023 und
1: 2024.
0: Damals war der Pegel der einspeisenden Süßwasserseen so gering, dass die tägliche Durchfahrtszahl schließlich auf 22 reduziert werden musste. 3 Jahre sind seit dem letzten El Niño vergangen. Früher trat er alle 5 bis 7 Jahre auf. Die Extreme werden häufiger, erklärte bereits 2023 Steve Patton der ARD. Der Klimaforscher vom Smithsonian Tropeninstitut kann auf Klimadaten der letzten 140 Jahre zurückgreifen.
2: In the last 25 years we've had 8 of the greatest.
0: Wir hatten 8 der 10 schlimmsten Stürme in den vergangenen 25 Jahren und zur gleichen Zeit die trockensten Jahre. Der gedrosselte Schiffsverkehr wirkt sich auch auf die deutschen Reedereien aus. Nach Angaben des Verbands Deutscher Reeder VDR ist der Panamakanal für bestimmte Güter von zentraler Bedeutung. Die Einschränkungen würden auf eine ohnehin hohe Nachfrage treffen, weil sich die Energieverkehre wegen der angespannten Lage in der Straße von Hormuz verlagert haben. Betroffen sind laut VDR Container, Massengut- und Tankschiffe sowie Gas- und Autotransporter. Wie viele Schiffe deutscher Reedereien konkret betroffen sind, lässt sich allerdings noch nicht beziffern. 5% des weltweiten Seehandels läuft durch die 80 Kilometer lange Wasserstraße.
3: Und damit vom Panamakanal zurück nach Deutschland. Kirche und Wirtshaus, sie prägen immer noch das Bild vieler Orte in Bayern, selbst wenn häufig die Kirche leer bleibt und das Wirtshaus geschlossen. Zu wenige Kunden, im einen wie im anderen. Ein bisschen anders ist es in Wölbersbach im Landkreis Hof. In dem gerade mal 70 Einwohnerdorf gibt es tatsächlich noch ein Wirtshaus und eine Kirchenglocke. Nur sucht man den passenden Kirchturm dazu vergeblich. Was ist da los? Anne-Rose Zuber hat sich umgeschaut.
4: Klaus Reitl pflegt eine ganz besondere Tradition. Jeden Sonntag um 7:45 setzt er seine Lärmschutzkopfhörer auf und schwingt dann mit viel Kraft den Klöppel der Kirchenglocke von Wölbersbach. Aber eine Kirche gibt es in dem kleinen Dorf zwischen Frankenwald und Fichtelgebirge nicht. Die 780 Kilo schwere Stahlglocke hing ursprünglich im Kirchturm im Nachbarort Ahornberg, wurde dort in den 90er Jahren ausgemustert. Reitls Vater war damals im Kirchenvorstand und sicherte sie für Wölbersbach.
5: Einfach so hinstehen wollen wir sie nicht. Dann haben wir halt irgendwas gebaut, einen Glockenturm, und die ist halt da.
4: Das ganze Dorf hat mit angepackt und vor genau 25 Jahren das erste Geläut groß gefeiert. Seitdem ertönen jeden Sonntag exakt 20 Doppelschläge, pünktlich morgen um 8.
6: Ich musste mich erst mal tragen, Wiener. Wecker braucht man sich kann stellen, da ist man automatisch wach.
7: Dann schläft man halt einfach nur wegen weiter. Ja. Macht nichts.
8: Ja, das ist wunderschön. Wir sind dann immer gerade im Stall fertig. Wir richten nur ein Frühstück und dann geht die Glocken. Da war es mal heute, hat man Zeit, halt zu Beginn des Sonntags.
9: Der an sich, wo sich nicht freut, ist unser Hund. Die finden es ein wenig laut. Aber ansonsten ist, denke ich, jeder froh, dass es die Glocke gibt in Wölbersbach.
4: Als Glöckner von Wölbersbach waltet Klaus Reitl aber nicht nur sonntags seines Amtes.
5: Wir machen es ja bei Freude und bei Leid. Also wenn einer stirbt und die Angehörigen wollen das. Oder wenn einer Geburtstag oder Hochzeit, wenn einer will, noch hat, wird ja auch geliehen. Das finde ich eigentlich schön.
4: Und selbst im Ruhezustand ist die Glocke vor dem Feuerwehrhaus wichtig für die Menschen im Dorf.
8: Na, die Glocke ist der Mittelpunkt vom Dorf. Da trifft man sich einmal abends einfach nur an der Glocke, im Sommer nach der Arbeit.
4: Inzwischen gibt es 3 Glöckner. Sebastian Strössner zum Beispiel ist seit 10 Jahren dabei. Und auch wenn sie keinen Dienst haben, haben sie immer ein Ohr fürs Geläut.
10: Das sieht man ja.

0: auch manchmal mit, ne? Ob sich der Klaus oder unser zweiter Glöckner, der Michael, ob er sich verzählt.
1: Und jeder habe auch so seinen eigenen Rhythmus bei den 20 Doppelschlägen.
0: Meine Kollegen machen dreimal Bing, Bing, Bing. Bei mir hört sich das dann ein wenig anders an. Ich mache dann Bing, Bing, Bing, Bing. Ich glaube, ich habe davor mal AC/DC gehört und dann habe ich gedacht, ja, das passt ganz gut.
1: Die Wölpersbacher Glocke, ein Gemeinschaftsprojekt seit 25 Jahren.
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3: Drohnen haben bei uns in Deutschland zuletzt vor allem ja eher als Sicherheitsproblem Schlagzeilen gemacht. Verdächtige Überflüge über kritischer Infrastruktur oder auch die mit Sprengstoff präparierten Drohnen am Flughafen Leipzig-Halle. Gleichzeitig wächst aber auch das Interesse an dem, was Drohnentechnik ganz legal leisten kann, zum Beispiel für Wirtschaft, Forschung und Behörden. Genau darum geht es jetzt bei den dritten Drone Days in Bremen und Oldenburg-Hatten. Über 80 Unternehmen, Forschungseinrichtungen, Sicherheitsbehörden und Bundeswehr zeigen dort neue Anwendungen und diskutieren über Chancen und Risiken der Technik. Sven Weingärtner berichtet.
4: Während draußen die Verkehrsflieger noch mit Menschen im Cockpit starten und landen, geht es drinnen um die unbemannte Luftfahrt, etwa bei der Wartung von Windkraftanlagen.
5: Wenn wir jetzt mal konkret in den Windpark schauen.
6: Wir haben eine Flotte an Drohnen. Der Mitarbeiter, die vorher die Rotorblätter immer abgeseilt hat und geklettert, ja, muss jetzt einfach diese Anlage starten.
4: Anwendungsbereiche, in denen Drohnen zum Einsatz kommen können, gibt es viele, sagt der Organisator der Fachveranstaltung Harald Rossoll. Besonders werde das auf die Landwirtschaft zutreffen.
7: Das wird der größte Nachfrage nach Drohnenanwendungen. Das sieht nur zurzeit noch gar keiner. Es ist überall fehlen Arbeitskräfte, das wird dann noch stärker. Und der Automatisierungsgrad in der Landwirtschaft geht radikal nach oben. Es geht auch gar nicht mehr anders. Und ich kann natürlich unendlich kosteneffizient mit Drohnen Dinge abarbeiten. Gerade das Ausbringen von Pestiziden oder von Düngern lässt sich sicherlich um 20-30% reduzieren.
4: Bremens Wirtschaftssenatorin Christina Vogt sieht viel Potenzial im Geschäft mit Drohnen. Gleichzeitig sagt sie auch, dass es noch Regeln braucht, wer wann wo fliegen darf.
8: Erstmal geht es darum, dass wir auch im Bereich der Regulierung noch Luft nach oben haben. Da hat Deutschland seine Hausaufgaben noch nicht so richtig gemacht. Aber natürlich ist für uns das Thema Sicherheit auch in anderer Richtung relevant. Wir hören immer nur Drohnen aus Russland, die uns ausspionieren oder mit Anschlägen. Wir brauchen aber Drohnen, um unsere kritische Infrastruktur auch zu schützen. Deswegen muss man den Spieß umdrehen.
4: Von Drohnen geht eine ernstzunehmende Gefahr aus. Das sagt Thomas Röwekamp, Vorsitzender des Verteidigungsausschusses des Bundestags. So etwas wie in Leipzig könne sich jeden Tag wiederholen.
9: Die große Frage hinter diesem Angriff ist ja nicht nur, von wem er ausgegangen ist, sondern wie der eigentlich auch unentdeckt bleiben konnte. Ich möchte mich in Zukunft nicht darauf verlassen, dass ein Busfahrer zufällig eine Drohne entdeckt und aus dem Verkehr zieht oder unschädlich macht. Das heißt, wir müssen die Frage der Früherkennung neu regeln und neue Zuständigkeiten finden, damit die Zuständigkeit und die Fähigkeit zur Bekämpfung auch entsprechend zusammenwachsen.
4: Eine Stadt wie Bremen ist dabei besonders auf Kooperation angewiesen. Da Drohnen aber natürlich auch an den Grenzen großer Bundesländer nicht einfach anhalten, sind Absprachen wichtig. Das gilt besonders in Fragen der Sicherheit, sagt Bremens Polizeipräsident Dirk Fasse.
10: Es ist ein junges Thema für die Polizeien und in dem Thema steckt eine wahnsinnige technische Entwicklung und da standzuhalten damit und dann auch über Abwehr in dem Zusammenhang technisch zu reden, das sind die großen Herausforderungen. Das macht Kopfzerbrechen natürlich.
4: Lösungen wird es zu dem Bereich nicht geben bei der Veranstaltung. Aber so ist sie auch nicht angelegt. Da geht es dann doch um ganz konkrete Fälle, wo Drohnen auch im Alltag sichtbar sein werden. Zumindest für die nächsten Jahre kann Veranstalter Harald Rossoll eine Sache ausschließen.
7: Die Pizzadrohne wird nicht kommen. Da haben wir alle drüber gelacht, das fanden wir irgendwie toll. Nicht, weil es nicht technisch geht, aber es ist die teuerste Möglichkeit, eine Pizza auszuliefern. Das Moped, das Fahrrad, das zu Fuß gehen, das Auto ist einfach günstiger.
3: Ja, dann keine Pizzadrohne. Berichtet Sven Weingärtner. Die Country-Ikone und Musiklegende Dolly Parton war viel mehr als nur eine Sängerin. Mit Jolene, 9 to 5 oder I Will Always Love You wurde sie weltberühmt, Aber zugleich verschenkte sie über ihre Stiftung auch Millionen von Büchern an Kinder, unterstützte die Forschung am Corona-Impfstoff und setzte sich immer wieder auch für gesellschaftliche Toleranz und Diversität ein. Eine Frau mit Glitzer und Glamour, mit großer Klappe und deutlicher Meinung und trotzdem erstaunlich wenigen Gegnern, selbst in einem politisch tief gespaltenen Amerika. Nach ihrem Tod mit 80 Jahren gestern wird deshalb in den USA nicht nur um eine Entertainerin getrauert, sondern um eine Persönlichkeit, auf die sich selbst sehr unterschiedliche Menschen am Ende einigen konnten.
11: But I want to be known as someone that cared.
12: Als jemand in Erinnerung bleiben, der sich um andere gekümmert hat, wollte Dolly Parton. Und das wird sie. Amerika trauert, und zwar geschlossen. In einem Land, das politisch oft tief gespalten ist, war sie vielleicht die letzte Künstlerin, auf die sich alle einigen konnten. Country-Fans und Popstars, Republikaner und Demokraten, Menschen aus den Metropolen und aus den ländlichen Regionen. Für sie alle war Dolly Parton mehr als eine Sängerin. Sie war eine amerikanische Ikone. US-Präsident Donald Trump würdigte sie als eine der größten Country-Sängerinnen aller Zeiten. Ihr Tod sei ein wahrer Verlust für Millionen Menschen. Zu ihren Ehren werden die amerikanischen Flaggen eine Woche lang auf Halbmast wehen. Vor Dollywood in ihrer Heimat Tennessee kommen Fans zusammen, legen Blumen nieder und teilen Erinnerungen.
13: Wir sind froh, dass wir jetzt in ihrer Heimatstadt sind. Da fühlen wir uns Dolly näher.
14: Meine 91-jährige Mutter hat eine SMS an die Familie geschrieben. Ich kenne niemanden, der mehr gegeben hat als Dolly Parton. Nicht für Ost-Tennessee, sondern für die ganze Welt.
13: Dolly gehört der ganzen Welt und wir sind dankbar für die Liebe, die heute hier gezeigt wird.
12: Diese Liebe hat sie sich weit über ihre Musik hinaus verdient. Sie schrieb Musikgeschichte mit Songs wie Jolene, 9 to 5 und I Will Always Love You, mit dem Whitney Houston berühmt wurde. Aber sie war viel mehr. Taylor Swift nennt sie ein Vorbild für Generationen von Frauen. Beyoncé würdigt sie als Nordstern und Queen of Country. Jane Fonda erinnert an ihre Freundin als die Verkörperin von Mitgefühl. Über ihre Imagination Library verschenkte Dolly Parton Millionen Bücher an Kinder und setzte sich jahrzehntelang für Bildung und soziale Projekte ein. Für viele Menschen wurde sie auch zu einer Stimme für Toleranz und Respekt. Vor allem in der queeren Community galt sie als Verbündete.
11: If you're gay, you're gay. If you're
13: straight, ob schwul oder heterosexuell, jeder sollte so sein dürfen, wie er ist.
11: How you are. And who you are.
12: Für viele wurde sie gerade deshalb zu einer Identifikationsfigur weit über die Country-Musik hinaus.
14: Wir queeren Menschen verbringen oft unser ganzes Leben damit, wir selbst zu werden, aber sie war immer ganz sie selbst.
3: Amerika trauert um eine große Ikone, um Dolly Parton. Anne Schneider berichtete dazu aus den USA.
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3: So, kurze Frage, wovon ist hier die Rede? Promis aus Musik und Film, Starschnitte zum Zusammenkleben und natürlich Beratung in Liebesdingen von Dr. Sommer. Na, die Bravo, ganz klar. Für viele von uns ein absolut fester Bestandteil der Jugend. Und heute feiert das Magazin, das vom Hamburger Bauer Verlag herausgegeben wird, ein beeindruckendes Jubiläum. Die Bravo, Achtung, wird 70 Jahre alt.
15: Bravo war wirklich über Jahrzehnte das Sprachrohr der Jugend. Es war ein Massenmedium. Jeder kannte die Bravo, die Bravo-Hits-CD, den Bravo-Otto-Award, die Bravo-Supershow.
16: So erinnert sich der ehemalige Bravo-Chefredakteur Alex Gernandt. Das Bravo-Magazin feiert heute 70. Jubiläum. Am 26. August 1956 wurde die erste Ausgabe veröffentlicht. Die Zeitschrift fokussierte sich zunächst auf Film und Fernsehen und entwickelte sich über die Jahre zu dem Magazin der Jugend. Alex Gernandt beschreibt die Zielgruppe so.
15: Die Hauptkernzielgruppe der Bravo, würde ich sagen, waren so zwischen 12 und 16 Jahren, viele Jahre lang Jungs und Mädchen. Das Kräfteverhältnis war relativ ausgewogen. Ja, Image war natürlich bei Bravo eminent wichtig. Man muss ja sehen, dass viele Jugendliche natürlich in der Pubertät Fantasien entwickeln irgendwie und die dann auf ihre Lieblingspopstars projizieren.
16: Für Boybands, Popstars oder auch aufstrebende Künstler war die Bravo eine wichtige Plattform, um Aufmerksamkeit zu bekommen. 1991 hatte die Zeitschrift eine Auflage von 1,5 Millionen Zeitschriften pro Woche. Für junge Künstler war die Bravo Fluch und Segen zugleich. Einerseits konnten sie bekannter werden, andererseits bestand auch Potenzial für großes Drama. Das hatte laut Popkulturwissenschaftlerin Anne-Kathrin Kohut oft keine journalistische Grundlage.
17: Also die Bravo hat eben sehr zugespitzt, sehr viel auf das Spektakel gesetzt, auf die großen Geschichten, auf die großen Erzählungen, auf die großen Emotionen und hat dabei meist wenig Rücksicht genommen, etwas richtig differenziert oder vielleicht auch gut recherchiert sozusagen darzustellen.
16: Nicht nur Promis, Musik und Skandale waren wichtige Themen in den Ausgaben der Bravo. Auch Themen aus dem Alltag der Jugendlichen spielten im Magazin eine wichtige Rolle. Somit klärte das Magazin mithilfe des Dr. Sommer-Teams seine Leserinnen und Leser über Sex und Liebe auf. Dabei stellten die Jugendlichen ganz offen ihre persönlichen Fragen zu Beziehungen und Freundschaften. Für Anne-Kathrin Kohut macht das die Bravo besonders.
17: Sexualität spielte in der Bravo eine riesige Rolle und das war auch eine absolute Außergewöhnlichkeit, sozusagen, dass das in so einer Art von Magazin auf so eine offene und durchaus auch schambefreite Art und Weise stattfinden konnte.
16: Das Dr. Sommer-Team der Bravo gibt es bis heute. Seit den Hochzeiten der Bravo in den 90ern hat sich aber so manches verändert. Gerade durch die digitale Welt haben aufstrebende Stars nun ganz andere Möglichkeiten, sich zu präsentieren und eine eigene Plattform zu schaffen. Für die Bravo hat das einen großen Einfluss auf die Verkaufszahlen, sagt der Ex-Chefredakteur Alex Gernand.
15: Und irgendwann kam dann natürlich das Internet, dann kam Social Media und das hat Bravo das Leben sehr schwer gemacht. Ich würde sagen, so ab 2005 irgendwie ist dann die Auflage doch drastisch zurückgegangen. Das ist ja auch kein Einzelschicksal, wenn man sich andere illustrierten Magazine, auch Zeitungen anschaut in Deutschland. Die haben heute alle nicht mehr die Auflage wie vor 20 Jahren.
16: Auch heute noch berichtet die Bravo über Stars, Trends und aktuelle Musik. Zwar erreicht die Zeitschrift längst nicht mehr so viele Jugendliche wie vor 30 Jahren. Trotzdem ist das 70-jährige Jubiläum besonders. Das Magazin prägt die Jugend bis heute und weckt bei vielen Erwachsenen nostalgische Erinnerungen.
3: Tamara Stengle über den 70. Geburtstag der Bravo. Mehr dazu gibt's auch in der ARD-Mediathek. Die dreiteilige Doku Bravo, Headlines, Hypes und Herzschmerz.
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3: Das idyllische Schloss Neu-Hardenberg in Brandenburg war, wie wir wissen, zwei Tage lang Schauplatz einer Kabinettsklausur. Schwarz-Rot hat über die anstehenden Sozialreformen, den Klimaschutz, aber auch über die Themen Innovation und Wettbewerbsfähigkeit beraten. Bundeskanzler Merz zeigte sich zuversichtlich, dass sich die deutsche Wirtschaft bald erholt. Fabian Reinbold aus dem Politikressort der Zeit hat im Nachrichtenpodcast Was jetzt? Seine Eindrücke so zusammengefasst.
18: Ich fand ganz interessant, wie sich Merz und Klingbeil auf diese Wirtschaftszahlen gestürzt haben. Da gab es ja ganz gute Zahlen zum Export, zum BIP, zu den Prognosen. Und Merz hat daraus geschlussfolgert, wir wachsen jetzt wieder. Da sieht man, das ist so ein Hoffnungszeichen, was die ganz dringend brauchen vor diesem schwierigen Herbst. Und in dieser Klimadiskussion, dem Thema hat Merz viel Raum eingeräumt. Aber die SPD ist mit ihrer großen Idee, der Bund soll da groß einsteigen, man müsse dafür das Grundgesetz ändern, ist sie komplett abgeprallt. Das ist im Moment einfach nicht realistisch.
3: Die Meinung von Fabian Reinbold. Der Kommentar von T-Online vermisst klare Ideen der Bundesregierung für Deutschlands Zukunft.
19: Mehr Wirtschaftswachstum muss her, mehr Innovationen, Investitionen. Dafür kann die Politik den richtigen Rahmen setzen. Die angestoßenen Reformen bei Rente, Krankenkassen, Pflege werden einen Teil dazu beitragen. Doch ist das allein und für sich genommen eben noch kein Zukunftsbild für Deutschland, kein Selbstzweck. Sondern es sind erst einmal nur weitere abstrakte Begriffe. Es ist eben noch keine Vision fürs Land.
3: Ann-Kathrin Büsker vom Deutschlandfunk beschäftigt sich mit der Klimapolitik der Bundesregierung und meint, Merz habe die Chance verpasst, denn Wirtschaft könne in einer krisengeplagten Welt nicht gut funktionieren.
20: Einigkeit, Harmonie, Handlungsfähigkeit. Für Bundeskanzler Friedrich Merz und sein Kabinett ging es bei ihrer Klausur vor allem um die Optik. Zeigen, dass man zusammenarbeitet, Optimismus verbreiten. Ziemlich unpassend flankte allerdings die Klimakrise rein. Der Extremsommer mit Folgen für alle Lebens- und Wirtschaftsbereiche, mit bislang schon mindestens 14.000 hitzebedingten Todesfällen laut RKI, das passt so gar nicht in die Pläne des Bundeskanzlers. Hat Merz doch entschieden, den Klima- und Umweltschutz aufs Abstellgleis zu schicken. Der Planet soll mal kurz warten, bis die deutsche Wirtschaft wieder brummt.
3: Und die Nürnberger Nachrichten nehmen die Kabinettsklausur zum Anlass, die Gesamtlage der schwarz-roten Bundesregierung zu bewerten.
19: Es mag seltsam klingen, aber ein Vorteil für die wichtigsten Protagonisten der Koalition könnte sein, dass sie inzwischen nur noch wenig zu verlieren haben. Ihr Ansehen in der Öffentlichkeit und in den eigenen Parteien befindet sich auf einem Tiefststand. Das kann befreiend sein.
3: Das waren die Standpunkte. Zusammengestellt hat sie heute Petra Mittermeier.

0: Es ist 0 Uhr. 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
1: Die Nachrichten mit Ronald Lessig. Guten Abend. Bei Sturzfluten in Nepal sind mindestens 157 Menschen ums Leben gekommen. Hunderte werden vermisst. Dörfer wurden von den Wassermassen weggerissen. In der Himalaya-Region, wo auch Touristen unterwegs sind. Stefan Wittke beschreibt, was passiert ist.
2: Eine Lawine aus Eis und Geröll donnert ins Tal. Wahrscheinlich von einem Gletscher losgebrochen. Die Sturzfluten reißen in Nepal gnadenlos alles mit, was ihnen im Weg steht. Die Anzahl der Todesopfer könnte sich weiter erhöhen. Es werden noch Menschen vermisst, darunter viele Touristen. Möglicherweise auch aus Deutschland.
1: Finanzminister Klingbeil hat klargestellt, dass die geplante Zuckersteuer nicht für Getränke gelten soll, die statt Zucker andere Süßungsmittel enthalten. Ein Arbeitspapier aus seinem Ministerium hatte vorgeschlagen, auch Zero-Getränke zu besteuern. Jan Zimmermann.
3: Der SPD-Politiker stellt jetzt klar, das mache er nicht mit. Das entsprechende Papier sei weder politisch geeint noch in der Koalition beschlossen. Beschlossen ist aber laut Klingbeil, dass eine Steuer auf zuckerhaltige Getränke kommt. Er hält es für richtig, etwas gegen die negativen Folgen eines zu hohen Zuckerkonsums, wie zum Beispiel Übergewicht, zu tun. Gerade Kinder müssten besser geschützt werden. Ärzteverbände und Verbraucherschützer unterstützen das. Die Getränkeindustrie ist dagegen.
1: Und auch das ist noch Thema. Die Gewerkschaft Verdi meldet einen Tarifabschluss für den Einzelhandel in NRW. In zwei Stufen gibt es insgesamt 5% mehr Geld und der Mindestlohn steigt. Der Meta-Konzern entgeht in den USA gegen eine Zahlung von 17 Milliarden Dollar einer Verurteilung. Mehr als 20 Bundesstaaten hatten dem Unternehmen vorgeworfen, Kinder mit seinen Social-Media-Plattformen süchtig zu machen. In Weilerswist bei Euskirchen sind Bakterien im Trinkwasser nachgewiesen worden. Die Behörden empfehlen, nur abgekochtes Leitungswasser zu trinken. Für Babys könnte es gefährlich werden. Der Schauspieler Andreas Hoppe ist im Alter von 66 Jahren gestorben. Vielen war Hoppe bekannt als Tatortkommissar Mario Kopper in Ludwigshafen. In einem Interview beschrieb er einmal, wie im Laufe von 20 Jahren die eigene Person mit der Rolle verschmelzen kann.
4: Also das ist natürlich über die Zeit mehr als eine Rolle. Trotzdem wusste ich immer noch, dass ich Andreas Hoppe bin und dass da ein Unterschied zu Mario Kopper ist, obwohl das viele nicht geglaubt haben. Aber es war tatsächlich so.
1: Andreas Hoppe spielte in 57 Tatortfolgen. Zuletzt lebte er in seiner Geburtsstadt Berlin. Und das war WDR aktuell. Das Wetter in Nordrhein-Westfalen. In der Nacht leicht bewölkt oder klar, bei 18 bis 12 Grad vereinzelt Nebel. Tagsüber bewölkt, erst einzelne, ab dem Abend verbreitet Schauer. Zwischendurch auch mal sonnig. Dazu in Gummersbach bis 28, in Bielefeld bis 29 und in Aachen bis 30 Grad. Am Freitag mal Sonne, mal Wolken bis 25 Grad. Die Zeit 0:03 Uhr.
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5: Und da haben wir diese Meldungen. Die A1 Euskirchen Richtung Köln ist zwischen Kreuz Köln-West und Köln-Bocklemünd im Tunnel Löwenich bis ca. 5 Uhr gesperrt. Die A1 jetzt Hamburg Richtung Lübeck ist zwischen Kreuzberg der Heide und Bad Oldesloe wegen Fahrbahnerneuerungen noch bis 6 Uhr gesperrt. Die A8 München Richtung Salzburg ist zwischen Bad Reichenhall und Grenzübergang Bad Reichenhall wegen Bauarbeiten noch bis ca. 5 Uhr gesperrt. Die A9 Nürnberg Richtung Berlin ist zwischen Leipzig West und Großkugel nach einem Unfall gesperrt. Die A25 Geest-H8 Richtung Hamburg ist zwischen Allermöhr und Dreieck Hamburg Südost wegen Bauarbeiten bis zum 20. September gesperrt. Hier ist eine Umleitung eingerichtet. Und die A71 Suhl Richtung Erfurt ist zwischen Stadt Ilm und Arnstadt Süd wegen Markierungsarbeiten noch bis etwa 6 Uhr gesperrt.
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5: Von NDR Info in Hamburg mit Tom Westerholt und mit einem Wunsch des Bundeskanzlers. Friedrich Merz wünscht sich einen Neustart für Deutschland. Und damit herzlich willkommen hier bei uns in der Infonacht. Die zweitägige Klausur der Bundesregierung auf Schloss Neu-Hardenberg in Brandenburg ist am gestrigen Nachmittag zu Ende gegangen. Es beginnt die Nachlese. Was hat das Treffen der Koalitionsspitzen der Regierungsmannschaft gebracht? Auf jeden Fall viel Zuversicht unter den Abgeordneten, viele Ideen, auch von außen. Und ein Herbst, der jetzt kommt, in dem die Regierung zeigen muss, was davon trägt. Für den Kanzler der Wunsch nach besagtem Neustart. Große neue Beschlüsse waren in Neu-Hardenberg gar nicht das Ziel. Was also bleibt von den 2 Tagen auf dem Schloss, außer Anlauf nehmen für den Reformherbst? Dagmar Pepping zieht Bilanz.
6: Bei strahlendem Sonnenschein kam Friedrich Merz mit der SPD-Vizekanzler Lars Klingbeil und Alexander Dobrindt, dem CSU-Innenminister, in den Park von Schloss Neu-Hardenberg zur abschließenden Pressekonferenz. Nach 2 Tagen Klausur im gediegenen Ambiente klang der Bundeskanzler wie ein Motivationstrainer. Gemeinsam habe man ein Zukunftsbild entworfen.
7: Wir haben Deutschland von morgen diskutiert. Und dieses Deutschland von morgen ist optimistisch und zuversichtlich. Wir müssen raus aus diesem Klima der Verdrießlichkeit und des Verdrusses. Wir müssen gemeinsam diesen weit verbreiteten Missmut abschütteln.
6: Wichtigste Themen in Neu-Hardenberg: Wirtschaftswachstum, Innovationen, Wettbewerbsfähigkeit. Die Regierung habe große Reformen angepackt und werde sie auch umsetzen, betonte der Kanzler.
7: Wir lassen uns dabei nicht irritieren.
6: Dabei hatte der Kanzler und CDU-Vorsitzende auch eine klare Botschaft an diejenigen in den eigenen Reihen, die die geplante Abschaffung der sogenannten Rente mit 63 kritisiert hatten. Darunter 3 CDU-Ministerpräsidenten aus dem Osten.
7: Diese Frage der Frühverrentung, die haben wir im Koalitionsausschuss besprochen. Und wir sind uns einig, dass wir alle Anreize zur Frühverrentung beenden müssen. Und dabei muss es auch bleiben. Das ist ein Kernstück der Reform.
6: Arbeitsministerin Bärbel Baas von der SPD werde im Herbst Gesetzentwürfe zur Rente vorlegen, kündigte Merz an. Und auch Finanzminister Lars Klingbeil hatte eine Terminankündigung dabei. In der kommenden Kabinettssitzung wird er eine Reform der Einkommenssteuer vorlegen.
8: Wir haben einen klaren Schwerpunkt gesetzt. Wir wollen, dass Familien entlastet werden. Deswegen sieht der Gesetzentwurf vor, dass Familien mit 2 Kindern um etwa 600 Euro im Jahr entlastet werden. Das sollte niemand kleinreden. Das ist wichtig für Familien, gerade in diesen Zeiten.
6: Bei der Kabinettsklausur ging es nicht nur um einen Fahrplan für Reformprojekte. Es ging auch um vielleicht das Thema des Sommers: die Hitzewellen und die Dürre. Welche Lehren sind daraus zu ziehen? Wie kann Deutschland besser mit den Folgen des Klimawandels umgehen? Die SPD von Umweltminister Carsten Schneider drängt auf eine Grundgesetzänderung, um den Klimaschutz zu stärken. CDU und CSU sehen das kritisch.
7: Es mangelt uns nicht an Programmen und es mangelt nicht an Geld,
6: betont der Bundeskanzler und verweist auf das Sondervermögen. Daraus erhalten die Länder rund 100 Milliarden Euro. Mögliches Geld für Investitionen in den Hitzeschutz. In Neu-Hardenberg wurde das Thema Grundgesetzänderung nicht weiter besprochen. Stattdessen will die Bundesregierung zunächst für eine bessere Verzahnung von Maßnahmen sorgen und konkrete Hilfen prüfen. Am Ende der Pressekonferenz im Park von Schloss Neu-Hardenberg klang Friedrich Merz wieder wie ein Motivationstrainer. Für sich und die Koalition könne er sagen,
7: dass wir jetzt wirklich mit hoher Motivation in die letzten 4 Monate des Jahres 2026 gehen, aber auch dann mit entsprechender Motivation in das Jahr 2027.
5: Das berichtet Dagmar Pepping und wir bleiben beim Thema mit der Frage: Geht es also weniger darum, was in Neu-Hardenberg besprochen wurde, als mehr darum, was davon den Weg auch in die politische Realität findet? Einer, der die 2 Tage mit dabei war, ist Philipp Amthor. Der CDU-Politiker sitzt seit wenigen Wochen direkt im Kanzleramt an einer wichtigen Schnittstelle. Er ist Staatsminister für die Zusammenarbeit von Bund und Ländern. Bei der Klausur wurde, wie gerade gehört, viel gute Stimmung demonstriert. Da gab es unter anderem die Anekdote, die SPD-Co-Vorsitzende Bärbel Baas habe sich Notizen mit einem CDU-Stift gemacht. Meine Kollegin Nina Zimmermann hat mit Amthor gesprochen und ihn als erstes gefragt, womit er denn eigentlich mitgeschrieben hat.
9: Ich war jedenfalls erstaunt, dass es so eine große Welle gemacht hat, dass Bärbel Baas einen CDU-CSU-Kugelschreiber benutzt hat. Mir hat keiner einen der SPD angeboten, aber ich habe das nicht als unfreundlichen Akt wahrgenommen, sondern wir haben alle, egal mit welchem Stift vor allem, aber kollegial zusammengearbeitet.
10: Und wie viel von diesen demonstrativen guten Stimmungen war tatsächlich echt?
9: Sehr viel. Und es ist tatsächlich so, ich muss Ihnen das sagen, natürlich verstehe ich, dass man dann sagt, na, das ist ja klar, da sind die 2 Tage zur Klausurtagung und beschreiben, wie toll alles war. Aber es war auch tatsächlich so. Wir hatten eine sehr, sehr gute Arbeitsstimmung. untereinander sehr respektvoll im Umgang miteinander an der Sache orientiert. Und das ist ja ganz oft so und meine Erfahrung in ganz vielen politischen Diskussionen, wenn es nicht immer nur um Stimmungen und Befindlichkeiten, sondern tatsächlich um die Sache geht, dann fällt es auch noch leichter, noch besser zusammenzuarbeiten. Und deswegen Versachlichung von reinen Stimmungsdiskussionen, das ist nicht nur empfehlenswert für das Bundeskabinett, sondern auch für politische Diskussionen im Allgemeinen.
10: Ja, das können wir uns ja mal allgemein mitnehmen. Sie haben sich diese zwei Tage ganz lange und bewusst auch Leute von außen ins Schloss geholt, aus Industrie, aus KI, aus Startups, aus dem Handwerk. Was haben die Ihnen so gesagt, was die Politik vielleicht auch gerade falsch macht?
9: Ja, es war getrieben davon, was man besser machen kann und was die Zukunftsentwicklungen und Zukunftsperspektiven unseres Wirtschaftsstandortes sind. Denn auch wenn es natürlich sehr viel um tagespolitische Streitereien dann in der politischen Betrachtung solcher Klausurtagungen geht, kann ich Ihnen sagen, hinter verschlossener Tür ging es uns eher nicht um die Frage, wie geht es jetzt weiter bis zur nächsten Umfrage, sondern um die Frage, wie können wir angesichts der Umwälzungen auch von Wirtschaft, Gesellschaft, Technologie, insbesondere durch künstliche Intelligenz. Wie können wir Deutschland da noch besser aufstellen? Welche Voraussetzungen, welche Chancen haben wir auch schon? Und ich finde, da haben wir aus der Wirtschaft, von Start-ups, aber auch klassisch vom Handwerkspräsidenten ehrliche Bestandsaufnahmen gehört, aber durchaus auch hoffnungsvolle Perspektiven. Denn Resignation, dass das nicht die Lösung sein kann, darin waren sich alle Beteiligten einig.
10: Der Kanzler, Sie haben das Thema Stimmung ja auch gerade schon angesprochen, Herr Amthor, der Kanzler möchte, dass Deutschland seine Verdrießlichkeit abschüttelt und wieder selbstbewusster auf seine Stärken schaut. Aber Zuversicht allein schließt ja noch keine Innovationslücken. Wir sind abhängig von Tech-Konzernen aus den USA, aus China. Beim Wagniskapital liegen wir international auch zurück. Damit das Ganze aus einer Hardenberg jetzt nicht in so einem Präsentationsmodus endet, wo wird wirklich angepackt jetzt in den nächsten Tagen? Man braucht ja so ein bisschen Roadmap auch.
9: Ja, also das Wichtige ist, und ich glaube auch, das ist eine Erwartung, die die Bürgerinnen und Bürger zu Recht haben, dass die Bundesregierung jetzt nicht in einen riesigen Ankündigungsmodus verfällt und jetzt irgendwie jede Woche neue Aktionspläne verabredet, sondern wir haben auch eine Selbstvergewisserung darüber vorgenommen, dass das, was wir im Koalitionsausschuss jetzt verabredet haben als Reformprogramm auch für die nächsten Wochen, für die nächsten Monate, dass das genau der richtige Weg ist, dass wir daran weiterarbeiten müssen. Und ich finde, das ist auch ehrlicherweise der richtige Anspruch auch an seriöse Politik. Weniger ankündigen, sondern mehr handwerklich umsetzen. Das ist jetzt genau unser Weg. Und deswegen nach dieser Klausurtagung, in der wir auch einen Blick der Selbstvergewisserung gehabt haben, darauf, dass wir die Probleme des Landes lösen, sie richtig im Blick haben, die Reihenfolge richtig sortiert haben, geht es jetzt ans Umsetzen. Das ist manchmal etwas weniger glamourös, aber mindestens genauso notwendig.
10: Aber zur Zukunftsfähigkeit des Landes, da gehört ja nicht nur die Frage, wie wir wirtschaftlich wieder stärker werden, sondern auch, wie wir unsere sozialen Sicherungssysteme finanzieren. Und damit kommen wir vielleicht noch mal kurz zur Rente. Der Kanzler ist ja mit dem Vorschlag zur Rentenreform in die Sommerpause. Und während seines Urlaubs haben sich drei Ministerpräsidenten aus dem Osten bei der Rente mit 63 quergestellt. Was lernen Sie denn daraus jetzt für den Herbst? Was müssen Sie als Bund-Länder-Koordinator vielleicht auch besser machen, damit die Reform auch kommen kann und man nicht so an den Ländern vorbeiplant?
9: Also ich kann Ihnen zunächst sagen, dass diese Bundesregierung in keiner Weise an den Ländern vorbeiplant, sondern wir einen hervorragenden Austausch haben. Mit Blick auf die Frage der Zukunft der sozialen Sicherungssysteme sind sich, glaube ich, auch alle in der Problembeschreibung, in der Problemerkenntnis einig, in der Dringlichkeit einig. Und ich will auch sagen, das hat eben, obwohl wir jetzt nicht die Einzelheiten der Rentenkommission diskutiert haben in Neu-Hardenberg, hat es natürlich aber schon Auswirkungen, die ganze Frage, welche Lohnnebenkosten haben wir, wie hoch sind die Kosten für die Sozialversicherungsbeiträge. Das ist ein Thema auch für die Kosten von Arbeit. Das hat uns auch der Handwerkspräsident sehr deutlich noch einmal gesagt. Und deswegen gibt gibt es, glaube ich, auch wenn es Unterschiede in den Ansätzen gibt, schon eine große gemeinsame Überzeugung, dass wir mit Blick auf den demografischen Wandel in der Zukunft, aber auch mit Blick auf die Wettbewerbsfähigkeit Deutschlands aktuell daran arbeiten müssen, dass die Kosten für die Sozialversicherung nicht immer weiter steigen, sondern dass wir dort eben auch richtige Potenziale nutzen, dass wir Effizienzen heben. Das ist Gegenstand und ja, mit Blick auf die Rente ganz konkret klar ein gutes Rentenkommissionsergebnis. Aber das beste Kommissionsergebnis ersetzt kein parlamentarisches Gesetzgebungsverfahren. Das steht jetzt an und das werden wir handwerklich gut gestalten.
5: Das sagt Philipp Amthor, Staatsminister im Kanzleramt, zur Kabinettsklausur der Bundesregierung, die gestern Nachmittag zu Ende gegangen ist.
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5: Die Umfragewerte sprechen eine eindeutige Sprache. 1,5 Wochen vor der Landtagswahl in Sachsen-Anhalt liegt die AfD weiter mit großem Abstand vorn. Die Partei mit ihrem Spitzenkandidaten Ulrich Siegmund bekommt nach jüngsten Erhebungen fast doppelt so viel Unterstützung wie die CDU von Ministerpräsident Sven Schulze und würde ihr eigenes Wahlergebnis von 2021 verdoppeln, wenn diese Umfragewerte jetzt ein Wahlergebnis wären. Für eine absolute Mehrheit im Landtag würde es für die AfD allerdings wohl nicht reichen. Auch das zeigt die neue Vorwahlumfrage von Infratest DIMAP im Auftrag der ARD. Markus Sambale mit den Zahlen.
11: Wenn jetzt schon gewählt würde in Sachsen-Anhalt, dann käme die AfD auf 42%. Ein leichter Zuwachs im Vergleich zur letzten ARD-Umfrage Ende Juli. Abgeschlagen folgt die CDU. Sie verliert etwas und käme nur noch auf 22%. Die Linke verliert ebenfalls leicht und fällt in der Umfrage auf 11%. Etwas zugelegt hat die SPD auf 8%. Und leicht gestiegen sind auch die Grünen auf 6%. An der 5%-Hürde würden scheitern das BSW mit 4 und die FDP mit 3%. Die Regierungsbildung wäre bei einem solchen Wahlausgang schwierig. Die AfD hätte im Landtag keine absolute Mehrheit und die übrigen Parteien haben eine Zusammenarbeit mit ihr ausgeschlossen. Für eine Mehrheit wäre CDU-Ministerpräsident Schulze auf alle übrigen Landtagsparteien angewiesen, auch auf die Linke, mit der die CDU Koalitionen und ähnliche Formen der Zusammenarbeit aber ebenfalls ausgeschlossen hat. Die Sonntagsfrage gibt die aktuelle Stimmung wieder und ist keine Vorhersage für das Wahlergebnis. Bis zum Wahltag sind Verschiebungen möglich, denn für 30% der Befragten steht noch nicht fest, ob und wen sie wählen. Für die ARD-Vorwahlumfrage hat Infratest DIMAP rund 1500 Wahlberechtigte in Sachsen-Anhalt repräsentativ befragt.
5: Wir bleiben beim Thema. 6. September, das ist der Tag, an dem in Sachsen-Anhalt ein neuer Landtag gewählt wird. Und die vom Verfassungsschutz als gesichert rechtsextrem eingestufte AfD liegt in den Umfragen vorn. Das sind die Fakten. Ihr Wahlkampf ist dabei zu einem Großteil vom Thema Migration geprägt. Was eine Umsetzung der geforderten Remigration aber mit der gesamten Gesellschaft macht, darauf wollten heute in Magdeburg Ladenbesitzer mit Migrationshintergrund aufmerksam machen. Sie haben heute für 5 Stunden gestreikt, ihre Türen verschlossen gehalten und sind demonstrieren gegangen. Sören Thümler mit Eindrücken aus Magdeburg.
12: Mehrere hundert Menschen hatten sich auf dem Domplatz versammelt. Von 10 bis 15 Uhr waren in der gesamten Stadt viele Restaurants, Imbisse, Gemüseläden und andere Geschäfte einfach geschlossen. Bei der anschließenden Kundgebung vor dem Landtag sagte Mitorganisatorin Dilek Toy:
13: Wir migrantische Gewerbetreibende und Ladenbesitzer wollen vor dem Landtagswahl am 6. September ein sichtbares Zeichen setzen. Deshalb schließen wir heute unsere Geschäfte. Wir schließen heute unsere Läden, damit sich morgen nicht die Türen zu einer freien und demokratischen Gesellschaft schließen.
12: Auch die Magdeburgerin Maria Oss hatte ihr Café geschlossen.
14: Es ist in der Art und Weise wichtig, dass man vielleicht auch mal merkt, was denn grundsätzlich fehlen würde, wenn uns die Vielfalt fehlt und die Bereicherung, ob jetzt kulinarisch oder durch anderes Handwerk, was halt uns als Stadt Magdeburg unheimlich bereichert. Und diese Bereicherung würde dann wegfallen.
12: Und gemerkt haben das auch Menschen, die im Stadtzentrum zur Mittagspause vor geschlossenen Restaurants Restaurants standen.
14: Es ist komisch. Also wir haben davon leider nichts mitbekommen im Vorfeld und haben uns gedacht, oh, heute mal einen schönen leckeren Döner zur Mittagspause. Und alles ist zu. Es ist ein bisschen Geisterstimmung hier.
15: Ja, in Corona-Zeit, wo alles ein bisschen ruhig ist, ja, und keiner sich raustraut. Ja, so sieht es ein bisschen aus.
14: Kulinarische Katastrophe. Was anderes kann man dazu nicht sagen, ne?
15: Vielfalt heißt ja, alle sind willkommen, alle sind da. Und das ist das, was uns momentan ein bisschen spontan erschreckt.
12: Die Streikenden und Demonstrierenden wollten heute also deutlich machen, wie unsere Gesellschaft ohne Menschen mit Migrationshintergrund aussehen würde. Und dabei geht es um so viel mehr als nur den fehlenden Döner, weiß der ehemalige Integrationsbeauftragte Magdeburgs Krzysztof Blau.
16: Ich glaube, man muss zeigen, welche Auswirkungen das hat. Die Folgen sind noch viel weitreichender, weil der Pflegebereich, die Ernährungswirtschaft, die Logistik, das merkt man dann ein paar Tage später, dass ich auf einmal kein Paket mehr bekomme oder in Pflege entsteht ein Notstand oder in der Notaufnahme gibt es auf einmal keine Notärzte. Ich verstehe nicht, dass man so kurzsichtig oder sogar blind schon ist, gerade bei diesem Thema.
12: Und Said Said vom mitveranstaltenden Flüchtlingsrat zog dann dieses Fazit vom ersten Migrantenstreik in der Geschichte Sachsen-Anhalts.
17: An alle Gewerbetreibenden, die heute ihre Türe schließen, ihr seid nicht alleine. An die jungen Menschen mit Migrationsgeschichte, die überlegen, Sachsen-Anhalt zu verlassen. Nein, diese Gesellschaft gehören auch uns. Und alle an Menschen ohne Migrationsgeschichte, die heute hier stehen und zeigen Solidarität. Vielen Dank, dass ihr da seid.
5: Sören Thümler mit Eindrücken aus Magdeburg. Auch im Sommer schon an den Winter denken und das nicht, um sich die gute Laune selbst zu vermiesen, sondern um gewappnet zu sein. Die Stadt Gütersloh startet einen Testbetrieb für den smarten Winterdienst. Mit sensorgestützter Technologie sollen zum Beispiel vereiste Straßen besser erkannt werden, sodass der Winterdienst gezielter ausrücken kann, wenn er dann gebraucht wird. Mischa Dallmann hat sich diese Art Wintervorbereitungen im Spätsommer mal angesehen.
18: Auf dem Betriebshof der Stadtreinigung in Gütersloh kämpft sich ein gelber Radlader unentwegt einen feinrieseligen Streusalzberg hinauf. Mit seiner Schaufel schiebt er nach und nach immer mehr Salz hoch zur Spitze. Rund 2000 Tonnen liegen hier inzwischen. Genug, damit Gütersloh's Autofahrer 2 bis 3 Jahre im Winter sicher auf den Straßen fahren können. Das Salz zu lagern ist jedoch nicht das Problem, sondern die Frage, wie es zur richtigen Zeit am richtigen Ort verteilt werden kann und vor allem, wann lohnt es sich wirklich zu streuen? Andreas Lüttke ist stellvertretender Leiter der Stadtreinigung in Gütersloh.
19: Wenn die Wetterverhältnisse so sind, dass es klar ist, dann müssen wir nicht viel vorher prüfen. Wenn die Verhältnisse aber vielleicht ein bisschen schwierig sind, um die 0 Grad und wir wissen nicht hundertprozentig, müssen wir starten oder nicht, dann machen wir eine Kontrollfahrt. Da haben wir im Stadtgebiet 13 Standorte ausgewählt, die wir abfahren, die ein Kollege abfährt. Und danach stellt er fest, ist Glätte vorhanden oder eben nicht. Und dementsprechend löst er einen Winterdiensteinsatz aus oder eben nicht.
18: Das soll ab diesem Winter ganz anders werden. Im gesamten Stadtgebiet hat eine Spezialfirma Wetterstationen an Straßenlaternen an neuralgischen Punkten angebracht. Etwa Brücken und vielbefahrene Kreuzungen. Das sind dieselben Punkte, die bisher von einem Mitarbeiter abgefahren werden mussten, rund 90 Minuten lang pro Tour. Johannes Weiß gehört zu der Firma, die in Gütersloh mit dem Aufbau der Geräte beschäftigt ist. Er steigt auf die Bühne eines Hubwagens und lässt sich bis knapp an die Spitze einer Straßenlaterne hochfahren. Dort ist die Technik gerade verschraubt worden.
20: Das ist eine Wetterstation mit verschiedenen Komponenten. Das Wichtigste dabei ist zum einen die Erfassung der Straßenoberfläche, insbesondere auf der Brücke, die wir über eine Infrarotmessung bzw. über ein Spektroskop durchführen können, um damit einen exakten Zustand der Straße und der Straßenverhältnisse für den Winterdienst zu liefern, fast so genau, als wären die Mitarbeiter vor Ort.
18: Daneben sammeln die Sensoren der Wetterstation noch 11 weitere Daten, wie etwa die Außentemperatur oder die Luftfeuchtigkeit. Fotos oder Videos können sie nicht aufnehmen, auch wenn Teile der Station wie eine Kamera aussehen. Die Daten aller 13 Standorte fließen in eine städtische Datenplattform, den Urban Stack, erklärt Thorsten Schmidhüß. Er ist der Leiter des Fachbereichs Digitalisierung in Gütersloh.
21: Dort gehen die Daten alle ein, dort werden sie weiterverarbeitet und dann auch letztendlich für die Betriebshofmeisterei so aufbereitet, dass sie auf der Grundlage auch Entscheidungen treffen können, muss ich den Winterdienst aktivieren oder nicht.
18: In Nordrhein-Westfalen ist die Technik mit den Straßensensoren über dem Boden recht neu und befindet sich in der Testphase, etwa auch in Solingen oder Kleve. Der Landesbetrieb Straßen NRW, der zum Beispiel für die Autobahn zuständig ist, nutzt zwar auch Kältesensoren, allerdings befinden sich diese in der Regel fest verbaut in der Fahrbahn. Das ist aufwendiger, kostspieliger und auch nur für den Winterdienst interessant. Das Smart City Projekt in Gütersloh ist da ganzheitlicher aufgestellt und setzt auf mehrere Anwendungsfälle oder auch Use Cases, wie Thorsten Schmidhüß sagt.
21: Das heißt, im Sommer nutzen wir die Sensorik, um Klimainformationen zu sammeln, Niederschlagswerte vor allem für Hochwasser und für Starkregendetektierung. Also wirklich ein multifunktionaler Ansatz. Der smarte Winterdienst ist ein Use Case davon.
18: Langfristig ist es das Ziel der Stadtverwaltung, Wetter- und Klimaverhältnisse vollständig in Zahlen zu übersetzen und an einem Ort zu bündeln. Damit soll das ganze Jahr über klar werden, wo ist es extrem heiß, wo ist der Boden besonders trocken oder wo stehen gerade Unterführungen bei Starkregen unter Wasser. Das alles soll dann in entsprechende Schutzpläne einfließen und Gütersloh resistenter für den Klimawandel machen. Andere Kommunen in NRW werden sich das Modellprojekt wohl ganz genau ansehen.
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3: Mit Hendrik Lückhoff. Der erste Schritt ist gemacht. Die Fußballerinnen des VfL Wolfsburg haben gute Chancen, auch in dieser Saison in der Champions League zu spielen. Anders als die Meisterinnen vom FC Bayern müssen sich die Vizemeisterinnen aus Wolfsburg ja noch für die Champions League qualifizieren. Und im Qualifikationshinspiel haben die VfL-Frauen mit 2:0 gegen Inter Mailand gewonnen und sind damit ihrer Favoritenrolle gerecht geworden. Aber es wären noch mehr Tore möglich gewesen für die Wolfsburgerinnen, auch weil sie fast die komplette zweite Halbzeit in Überzahl spielten. Und mit Blick auf die vielen vergebenen Chancen war VfL-Torschützin Camilla Küver auch nicht ganz zufrieden.
22: Wir waren so ein bisschen unkonzentriert, gerade was ein bisschen Passgenauigkeit angeht und Entscheidungsfindung. Ist nicht ganz unser Anspruch und da ärgern wir uns, glaube ich, ein bisschen, dass wir da nicht noch ein drittes oder viertes gemacht haben. Aber wollen jetzt auch nicht zu negativ das Ganze sehen.
3: So wie Wolfsburg wollen auch die Frauen von Eintracht Frankfurt in die Champions League. Als Dritte der Bundesliga der vergangenen Saison müssen auch sie sich noch qualifizieren. Und die Frankfurterinnen haben sich in ihrem Qualifikationshinspiel ein 1:1 gegen Paris Saint-Germain erkämpft. Martina Knief war dabei.
23: In einem guten Fußballspiel ist das 1:1 zwischen Eintracht Frankfurt und Paris Saint-Germain ein gerechtes Ergebnis. Beide Tore fielen bereits in der Anfangsphase dieser Partie. Starker Beginn für die Frankfurter Eintracht. Larissa Mühlhaus in der 4. Minute mit dem 1:0. Wenig später Naomi Feller, eine von vielen französischen Nationalspielerinnen bei Paris Saint-Germain mit dem Ausgleich. In der 2. Halbzeit Frankfurt besser, hatte die beste Chance durch Hanna Benisson schon zu Beginn der 2. Halbzeit. Linker Pfosten, rechter Pfosten, Ball geht aber nicht in das Tor hinein. Dann überlegene Spielweise, keine Top-Chance mehr und Paris mit dem letzten Schuss in der 5. Minute der Nachspielzeit knapp links vorbei. So trennen sich Frankfurt und Paris Saint-Germain 1:1.
3: Die Qualifikationsrückspiele von Frankfurt und Wolfsburg stehen dann nächste Woche Mittwoch an. Jetzt schauen wir zum Volleyball. Da stehen die deutschen Frauen vorzeitig im Achtelfinale der Europameisterschaft. Die DVV-Auswahl erreichte die K.O.-Phase, obwohl sie ihr vorletztes Gruppenspiel gegen Mitfavorit Türkei in Istanbul mit 1:3 verloren hat. Raimo Hinsdorf hat das Spiel gesehen.
24: Die deutschen Schmetterlinge haben ihr Herz auf dem Feld gelassen, dem großen Favoriten einen Satz abgeluchst. Am Ende mussten sich die erneut punktbeste Lina Alsmaier und ihre Mannschaft der Türkei mit 1:3 geschlagen geben. Die von rund 15.000 Volleyballfans in Istanbul wie Popstars gefeierten Türkinnen beeindruckten die deutschen Damen mit Wucht und Abwehrstärke, holten den ersten Satz mit 25:21. Die deutschen Volleyballerinnen kamen zurück mit mutigen Aufschlägen und guten Angriffen, gelang mit dem 27:25 der Satzausgleich. Dann drehte die Türkei wieder auf. Ihr Superstar Melissa Vargas im Angriff war kaum zu stoppen. 25:20 im dritten Abschnitt die erneute Satzführung für den Titelverteidiger. Die deutschen Damen weiter mutig, aber mit dem zweiten Matchball machte die Türkei den 3:1-Sieg klar.
3: Und weil Lettland zuvor einen Punkt gegen Slowenien erkämpft hatte, konnten sich die deutschen Frauen eben diese Niederlage gegen die Türkei erlauben. Zum Schluss ein Blick zum Eishockey der Männer. Da wird offenbar André Rankel neuer Bundestrainer. Wie mehrere Medien übereinstimmend berichten, soll der frühere Nationalspieler die DEB-Auswahl übernehmen. Es wäre der erste Cheftrainerposten für Rankel, der bislang Co-Trainer bei den Eisbären Berlin ist. Der Deutsche Eishockeybund will den neuen Bundestrainer heute offiziell vorstellen. Nach der verkorksten WM im Mai mit dem Aus in der Vorrunde hatte sich der Verband vom bisherigen Bundestrainer Harald Kreis getrennt.
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1: Um 0.30 Uhr mit Wolfgang Berger. In der Gebirgsregion in Nepal sind hunderte Menschen von Wassermassen mitgerissen worden. Die Polizei bestätigte mindestens 160 Tote. Ein Fluss, der aus Tibet nach Nepal fließt, hatte sich plötzlich in eine Sturzflut verwandelt. Lena Bodewein berichtet, was dort passiert ist.
2: In den Schluchten des Himalaya entfaltet sich die Wucht einer solchen Welle natürlich total. Und die hat Touristen, also viele Bergwanderer, Hunderte von ihnen mitgerissen, auch Wasserkraftwerke sind zerstört worden und dabei sind die Menschen, die dort arbeiten, wahrscheinlich auch davongeschwemmt worden. Und weiter unten im Land, da sieht man, wie Brücken von dieser Flutwelle mitgerissen werden und wie das Land nach der Katastrophe nur eine einzige Schlammmasse ist, grau und gewaltig, das zeigen Drohnenaufnahmen.
1: Im juristischen Streit zwischen dem Internetriesen Meta und mehreren US-Bundesstaaten gibt es eine Einigung. Wie aus Gerichtsdokumenten hervorgeht, zahlt der Konzern umgerechnet über 14 Milliarden Euro. Außerdem wird Meta unter anderem dazu verpflichtet, zeitliche Begrenzungen und nächtliche Sperren für Teenager einzuführen. 29 US-Bundesstaaten hatten dem Konzern vorgeworfen, junge Menschen gezielt süchtig zu machen. Die AfD ist in Sachsen-Anhalt 1,5 Wochen vor der Landtagswahl weiter mit Abstand stärkste Kraft. Nach einer aktuellen Umfrage von Infratest DIMAP liegt die Partei bei 42%. Die CDU von Ministerpräsident Schulze kommt nur auf 22%. AfD-Spitzenkandidat Siegmund bekräftigte im MDR, dass er allein regieren wolle. Mit diesem Ergebnis wäre das aber nicht möglich. Schulze wollte sich bei der Fernsehdebatte wiederum nicht auf eine Koalition mit der Linkspartei festlegen. Das müsste er aber für eine Regierungsbildung ohne AfD. In Köln hat die Computerspielmesse Gamescom begonnen. Mit mehr als 1700 Firmen, Verbänden und anderen Organisationen präsentieren sich so viele Aussteller wie noch nie. Aus Köln Martin Schütz.
3: Der Fachbesuchertag liegt hinter den Ausstellern der Gamescom und sie bereiten sich auf den Ansturm am Publikumstag vor. Außerdem kommt hoher Besuch nach Köln. Zum ersten Mal besucht der Bundespräsident die weltweit wichtigste Messe für Computer- und Videospiele. Frank-Walter Steinmeier wird eine Rede halten und auch einen Rundgang machen. Vermutlich wird er dabei auch an Warteschlangen vorbeikommen. Traditionell gehört es an den Besuchertagen dazu, dass die Fans anstehen, um ein Spiel testen zu können.
1: Das Wetter in Deutschland. Häufig trocken, im Westen einzelne Schauer und Gewitter, Tiefstwerte 18 bis 10 Grad. Tagsüber zeitweise heiter, im Westen vermehrt Schauer und Gewitter, Höchstwerte 22 Grad an der Ostsee bis 34 Grad am Oberrhein. Am Freitag unbeständig mit Schauern und Gewittern, im Südosten länger freundlich, 20 bis 30 Grad. Am Samstag im Nordwesten Schauer und Gewitter, im Südosten freundlicher, 20 bis 26 Grad. Das waren die Nachrichten.
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4: Und da liegen uns derzeit keine akuten Meldungen vor. Deshalb wünschen wir allen unterwegs eine gute und sichere Fahrt.
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4: Mit Tom Westerholt am Mikrofon. Ich grüße Sie. Wegen Computersabotage und Ausspähens von Daten hat das Berliner Amtsgericht Tiergarten einen 31-jährigen Hacker zu einer Bewährungsstrafe von 1 Jahr und 4 Monaten verurteilt. Der Angeklagte hatte in seinem umfassenden Geständnis eingeräumt, in das IT-System von Rosneft Deutschland eingedrungen zu sein. Der russische Staatskonzern ist Mehrheitseigentümer des Erdölverarbeitungswerks PCK in Schwedt. Ulf Morling klärt uns auf.
5: Kurz nach dem Beginn des Ukraine-Krieges Ende Februar 2022 war die IT der Rosneft Deutschland GmbH gehackt worden. Der russische Staatskonzern Rosneft hält bei der Rosneft Deutschland auch die Mehrheit an der Raffinerie in Schwedt, die zur kritischen Infrastruktur zählt. Denn das Unternehmen versorgt zu 95% Berlin und Brandenburg mit Benzin, Diesel, Kerosin und Heizöl. Aus einem Subunternehmen von Rosneft Deutschland hätten die Hacker einen Masterschlüssel für alle alle Passwörter von Rosneft zugespielt bekommen, so der Angeklagte heute. Das Hacker-Kollektiv hatte auf seiner Homepage später geschrieben, dass mit dem digitalen Angriff auf Rosneft Deutschland die Solidarität mit dem ukrainischen Volk bekundet werden sollte. Man habe die Daten einem Recherche-Kollektiv von ausgesuchten Journalisten unentgeltlich zur Verfügung stellen wollen, so der 31-jährige Angeklagte heute. Dazu kam es allerdings nie. Gerichtssprecherin Lisa Jani zu den vorgeworfenen Taten.
6: Der Angeklagte soll im Jahr 2022 im Namen eines Hacker-Kollektivs Daten der Firma Rosneft Deutschland GmbH abgegriffen haben, insgesamt rund 20 Terabyte Daten. Er soll diese zwischengespeichert haben auf einem Server in Rumänien, um sie später im Internet zu veröffentlichen. Ferner wird ihm vorgeworfen, Daten der benannten Firma gelöscht zu haben und so der Firma großen Schaden zugefügt zu haben.
5: Weit über 50.000 Euro Schaden sollen der Rosneft Deutschland entstanden sein, urteilte das Amtsgericht Tiergarten. Allerdings glaube das Gericht, dass mit dem Hackerangriff nicht die kritische Infrastruktur geschädigt werden sollte. Rosneft hatte nach eigenen Angaben die gesamte digitale Sicherheitsarchitektur des Unternehmens nach dem Hackerangriff heruntergefahren und völlig neu aufstellen müssen. Auch Lieferausfälle habe es gegeben. Fest steht für einen BKA-Beamten heute als Zeugen im Prozess, er habe noch nie erlebt, dass ein Unternehmen der kritischen Infrastruktur wie Rosneft so lax mit seinen Passwörtern umgehe.
0: Wirtschaft.
4: Zocken, daddeln, Neues ausprobieren. Die Computer- und Videospielmesse Gamescom in Köln ist quasi das weltweit größte Treffen der Gamerbranche. Gestern hat sie begonnen und in diesem Jahr präsentieren sich dort so viele Aussteller wie noch nie. Und trotzdem steckt die deutsche Videospielindustrie in Schwierigkeiten. Aus Köln berichtet Martin Schütz.
7: Das Geschäft rund um die Games ist groß. Alleine 4,2 Milliarden Euro wurden im ersten Halbjahr 2026 mit Computer- und Videospielen und der nötigen Games-Hardware umgesetzt. Nur in Deutschland. Das klingt imposant, ist aber ein Rückgang um 6% im Vergleich zum Vorjahr. Die Computerspielindustrie steckt aktuell in einer Krise. Aber die Lage verbessere sich weltweit, sagt Felix Falk, der Chef des Branchenverbands Game.
8: Global haben wir eine Konsolidierung in den letzten Jahren gesehen, die aber natürlich auch damit ein Stück weit zusammenhängt, dass wir in der Corona-Zeit ein riesiges Wachstum gesehen haben im Games-Bereich und dann wieder ein Stück weit eine Normalisierung, die dann aber auch durch die Verteuerung von Investorengeldern, durch steigende Zinsen und andere Effekte zum Teil auch zu Studioschließungen und Entlassungen geführt hat.
7: Allein der amerikanische Branchenriese Microsoft hat angekündigt, dass in seiner Gaming-Sparte 3.200 Menschen ihre Arbeit verlieren werden. Die Krise geht auch an den deutschen Herstellern nicht spurlos vorbei, sagt Björn Bartholdy, Computerspiele-Experte der TH Köln.
9: Wir haben einen riesen Absatzmarkt in Deutschland. Wir sind einer der größten Konsumentenmärkte der EU. Aber wir haben einen vergleichsweise geringen Anteil heimischer Produktion. Das ist natürlich ein Problem. Das heißt, wir kaufen, aber wir kaufen nicht die Produkte, die hier im Land hergestellt werden.
7: Der Marktanteil deutscher Hersteller liegt bei um die 5%. Der niedrige Wert liegt daran, dass die deutschen Entwicklerstudios eher Leichtgewichte sind. Es gibt keinen deutschen Hersteller von Spielekonsolen. Die umsatzstarken sogenannten AAA-Games kommen aus Frankreich, Großbritannien, Kanada, Japan oder den USA. Die deutschen Entwickler können auf dem Weltmarkt nicht mithalten, analysiert Björn Bartholdy.
9: Wir haben viele kleine und ein paar mittelgroße Studios. Und gerade wenn ich ein kleines Studio bin oder ein mittelgroßes Studio, dann ist der Finanzdruck natürlich manchmal, auch gerade bei den Gehältern etc., wirklich enorm. Und bei gestiegenen Kosten ist da einfach oft sehr wenig finanzieller Puffer vorhanden.
7: Die Situation ist aktuell nicht einfach, findet Linda Kruse. Sie betreibt in Köln ein Entwicklerstudio und hat 6 Mitarbeiter. Linda Kruse hat beobachtet, dass die Menschen, die ihren Job bei einem großen Studio verloren haben, woanders unterkommen. Sie glaubt, dass die Krise so langsam durch ist und sich der Markt berappelt.
10: Ich bin der festen Überzeugung, dass es auch wieder besser wird. Wir haben ja auch gesehen jetzt im letzten Jahr, es sind sehr viele neue Indie-Studios gegründet worden. Man versucht halt eher zu zweit, zu dritt, zu viert Spiele halt zu entwickeln und weniger, dass man halt mit 100 oder mit 1000 Leuten halt versucht, ein Spiel zu entwickeln.
7: Die kleinen deutschen Hersteller

0: Viele dieser neuen Anlagen entstehen. Doch deren Arbeit hat einen Preis. Sie verbrauchen zum einen große Mengen Wasser zur Kühlung und haben zum anderen einen sehr hohen Strombedarf. Die Bundesregierung will die Rechenleistung für KI bis 2030 mindestens vervierfachen. Was dieser Ausbau für die Menschen, die Kommunen und die Energieversorgung bedeutet, das hat Selma Badawi vom ARD-Magazin Monitor in ganz Deutschland recherchiert. Mein WDR-Kollege Michael Imhof hat mit ihr gesprochen und sie gefragt, wo es noch nicht rund läuft beim Bau von KI-Rechenzentren.
1: Wir haben uns vor allem angeschaut, was machen diese Rechenzentren mit der Umgebung, in die sie gebaut werden und was kann das auch für die Zukunft von Deutschland bedeuten, wenn wir jetzt einen großen Ausbau haben. Denn das ist das, was wir sehen. Wir sehen einen großen Boom von Rechenzentren. Und das, was das momentan auslöst, lokal, das sind Konflikte um Ressourcen. Wir schauen uns zum Beispiel an, wenn ein Rechenzentrum in einer Region wie Brandenburg gebaut wird. Brandenburg ist eine der trockensten Regionen Deutschlands. Was hat das für Auswirkungen auf das Grundwasser zum Beispiel? Und da muss man sagen, Rechenzentren verbrauchen einfach sehr viel Wasser häufig. Das sehen wir zum Beispiel schon in den USA. Das hat eine Studie der Internationalen Energieagentur ausgerechnet, dass ein Rechenzentrum von einer Größe von so 100 Megawatt, wir sprechen da schon von einem großen Rechenzentrum, etwa knapp 800.000 Liter Wasser pro Tag verwendet. Das ist natürlich extrem viel. Und sowas in einer sehr trockenen Region wie Brandenburg, das kann Folgen haben. Da gibt es dann Konflikte um das Grundwasser und deswegen gründen sich auch Bürgerinitiativen, wie zum Beispiel in Brandenburg, in dem Fall Amazon Web Services, das Ressourcenbündnis Barut.
2: Das heißt, was machen die Menschen konkret, denen so ein Rechenzentrum vor die Nase gesetzt wird?
1: Die versuchen sich teilweise zu organisieren und natürlich vor allem auch erstmal zu informieren. Denn es fehlt vor allem an Informationen, was genau soll hier gebaut werden, wie groß soll das werden, was für Folgen kann das haben. Da geht es nicht nur um Wasser, sondern auch vor allem um Strom. Und die Stromversorgung zum Beispiel hat zu einer großen Kontroverse geführt in einem kleinen Ort bei Frankfurt. Es gibt da zwar eine Höchstspannungsleitung, die kann man auch sehen. Wir waren vor Ort auf dem Acker und man sieht so im Hintergrund, wie da Stromleitungen langlaufen. Die kann aber wahrscheinlich in absehbarer Zukunft gar nicht genutzt werden. Dann sieht man auch auf dem Acker Windparks stehen, über die auch klimaneutraler Strom kommen könnte. Die werden aber wohl auch nicht mal 60% des Strombedarfs decken. Weil Rechenzentren sind richtige Energiefresser, die brauchen viel Strom. Ja, und deswegen ist die Lösung, dass man hier ein Gaskraftwerk baut.
2: Also für das Rechenzentrum ein eigenes Kraftwerk.
1: Genau.
2: Aber sowohl du als Journalistin als auch die Leute vor Ort, die werden doch versuchen, mit diesen Rechenzentren Kontakt aufzunehmen und diese Themen auszudiskutieren. Kommt man an die Macher, an diese Tech-Konzerne überhaupt dran?
1: Das ist eine sehr gute Frage. Denn ein großes Thema bei diesen Projekten ist totale Intransparenz, Schweigen. Man weiß erstmal sehr lange gar nicht, wer steckt eigentlich dahinter, wer möchte dieses Rechenzentrum bauen. Weil das meistens erst ganz spät, wenn dann schon alles geregelt ist, kommuniziert wird. Und deswegen ist da ganz viel Unwissen, da ist vieles, was man gar nicht klären kann. Die Gemeinde selbst kann viele Informationen gar nicht rausgeben.
2: Das Verrückte ist ja, ich meine, wir sprechen jetzt nicht von der kalifornischen Wüste, das passiert ja alles hier in Deutschland. Hatte ich das nicht wahnsinnig überrascht, weil jeder normale Bauherr denkt sich, krass, bei mir wird alles kontrolliert, ich kann hier überhaupt nichts nebenbei machen. Das, was du gerade erzählst, das klingt ja wie ein Wirtschaftskrimi.
1: Ja, es passiert gerade im Schatten vieler anderen Entwicklungen, auf die wir ein großes Auge haben. Rechenzentren, KI und Cloud-Infrastruktur, da ist gerade erst so die Öffentlichkeit dran, das zu verstehen. Das ist ja sehr komplex. Und das fassbar zu machen, was das bedeutet konkret, das braucht erstmal Zeit. Da braucht es ganz viel Wissen, das man sich aneignen muss, Kommunikation. Und mich hat vor allem überrascht, dass die Politik da keine geschlossene geostrategische Planung hat, also gerade auf Bundesebene, sondern da verhandeln eben sehr große internationale Konzerne mit kleinen Kommunen.
0: An dieser Stelle müssen wir den Beitrag kurz unterbrechen für eine wichtige Warnmeldung. Achtung, ein Falschfahrer auf der B14 Stuttgart-Herrenberg. Zwischen Birkenkopf und Schattenring kommt Ihnen ein Falschfahrer entgegen. Fahren Sie äußerst rechts und überholen Sie nicht. Noch einmal die Warnmeldung auf der B14 Stuttgart-Herrenberg. Zwischen Birkenkopf und Schattenring ist ein Falschfahrer unterwegs. Äußerste Vorsicht bitte in beiden Richtungen. Und damit jetzt zurück zum Beitrag.
1: Und dass normale Menschen sich damit nicht auskennen und da auch keine Regulierung schaffen, das nicht planen deutschlandweit, wo sowas entstehen soll, das ist ja klar. Aber auf bundespolitischer Ebene, da war ich schon echt überrascht, dass da nicht mehr passiert.
2: Also hast du auch das Gefühl, dass diese Tech-Konzerne die Kommunen irgendwie

0: einlullen, damit die sagen, ja klar, baut hier, und denen werden quasi Vorteile angepriesen und die können von einer kleinen Kommune gar nicht bis ins Letzte hinterfragt werden?
1: Natürlich sind die einzelnen kleinen Kommunen auch überfordert, das ist mein Eindruck. Also da gibt es ja auch für die Kommunen nur begrenzt Möglichkeit, in diese Planung reinzuschauen. Und dann ist es ja auch so, diese Kommunen haben einfach ganz andere Prioritäten, die haben ganz andere Sorgen als jetzt das Thema klimafreundliches KI-Rechenzentrum, sondern die haben einfach erstmal Geldmangel. So, und da muss irgendwo Geld herkommen. Und dann kommt so ein großer Investor, großes Unternehmen aus dem Ausland möglicherweise. Das ist schon lukrativ.
0: Ich möchte dich jetzt aber nicht gehen lassen mit dem Gefühl, dass wir denken, hier in Deutschland herrscht der wilde Westen bei KI-Rechenzentren. Ist dir irgendetwas positiv aufgefallen?
1: Natürlich sind mir auch positive Dinge aufgefallen. Und was ich gesehen habe, ist, dass es gut laufen kann. Und zwar an einem Beispiel in Jülich. Das ist ein Rechenzentrum, das auch für KI gebaut ist. Dort findet KI-Training statt. Jupiter heißt das. Und das ist eines der stärksten, also eines der leistungsstärksten und gleichzeitig eines der energieeffizientesten Rechenzentren weltweit. Also in diesem Rechenzentrum können wir sehen, dass digitaler Fortschritt und Klimaziele sich nicht ausschließen müssen. Und das funktioniert eben, wenn man sich ein hohes Ziel steckt, diese beiden Kernkomponenten zu vereinbaren und dann das Projekt ganzheitlich so aufbaut. Und das ist eben in Jülich passiert. Wir haben von der Software bis zum Kühlsystem über das Gebäude die ganze Technologie ein Versuch, möglichst energiesparend zu arbeiten, und das funktioniert auch.
0: Eine Errungenschaft der KI ist es ja, dass sie komplexe Inhalte nochmal einfach wiedergeben kann und in einigen Kernpunkten zusammenfassen. Jetzt bist du keine KI, Gott sei Dank. Ich würde dich jetzt aber trotzdem fragen, was wären denn deine Top-Erkenntnisse in wenigen Sätzen nach dieser aufwendigen Recherche in ganz Deutschland, was KI-Rechenzentren angeht?
1: Dass Rechenzentren große Ressourcenfresser sein können, dass wir uns bewusst sein sollten, dass es dabei um Ressourcen geht, die an anderer Stelle fehlen. Gleichzeitig sind Rechenzentren momentan auch ein großes Potenzial. Und wenn wir das richtig versuchen, dann können wir hier auf jeden Fall einen Standort in Deutschland schaffen, der für die Zukunft, für den digitalen Fortschritt auch sehr wichtig sein kann. Und ich glaube, dass das dann die letzte große Erkenntnis ist, wenn wir es schaffen, uns jetzt unabhängig zu machen von solchen Projekten und jetzt investieren. Das könnte einerseits politische Regulierungen bedeuten, das könnte andererseits auch kräftige Investitionen in neue Technologie bedeuten. Dann können wir nachhaltige KI-Rechenzentren und Cloud-Rechenzentren aufbauen.
2: Selma Badawi vom ARD-Magazin Monitor zum Ausbau von Rechenzentren in Deutschland im Gespräch mit meinem WDR-Kollegen Michael Imhof.
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2: Der IT- und Social-Media-Konzern Meta, der zum Beispiel hinter Facebook und Instagram steht, hat sich mit zahlreichen klagenden US-Bundesstaaten auf einen außergerichtlichen Vergleich geeinigt. Im Streit um mögliche gesundheitliche Schäden und süchtig machende Apps soll Meta jetzt aber nicht nur Geld zahlen, sondern auch Veränderungen an seinem Angebot vornehmen. Vor allem, um minderjährige Userinnen und User zu schützen. Reinhard Spiegelhauer berichtet.
4: Der Generalbundesanwalt von Illinois, Kwame Raoul, feiert den Vergleich als historisch.
5: The settlement is historic, not just for the amount of money.
4: Nicht nur wegen des Geldes, das Meta zahlen muss. Ich bin stolz zu verkünden, dass Meta historischen Bedingungen zugestimmt hat.
5: Truly historic, robust injunctive terms.
4: Auch Metas Chefjurist CJ Mahoney äußert sich in einem Video und er bemüht sich dabei, Facebook als den Guten darzustellen.
6: As a parent,
4: als Vater bin ich stolz darauf, was Meta bisher zum Schutz von Jugendlichen getan hat und auf die neue Vereinbarung. Jetzt müssen andere uns folgen. Meta war schon immer und ist auch jetzt an der Vorfront von Jugendschutz. Das ist die Botschaft. Natürlich wäre es für das Unternehmen, das Facebook und Instagram betreibt, wirtschaftlich fatal, wenn es als einziges strengen Regeln unterworfen würde. Trotzdem stimmt, Teenager nutzen Dutzende Apps. Wir brauchen industrieweite Lösungen. TikTok und YouTube sollten die Regelungen übernehmen. Regelungen, die durchaus einschneidend sind. Der Generalbundesanwalt von Illinois.
5: An extensive new and improved age assurance framework.
4: Wirksame Altersbeschränkungen, Zeitlimits, nächtliche Grenzen, das Erkennen von Zweitaccounts, die Sperren umgehen und schließlich die Möglichkeit, süchtig machende Algorithmen abzuwählen. Wie genau die Altersverifikation geschehen soll, lässt der Vergleich offen. Er enthält aber maximale Fehlerquoten, die Meta in schon einem Jahr erreichen soll. Höchstens 10% der Accounts aus der Altersgruppe der 16- bis 17-Jährigen sollen dann fälschlicherweise als über 18 erkannt werden dürfen, bei den 13- bis 15-Jährigen nur 3%. Auch Geld soll fließen, aber erheblich weniger als Meta selbst im Vorfeld kolportiert hatte. Statt potenziell ruinösen 1,4 Billionen Dollar werden es nun unter 20 Milliarden sein. Und Meta sagt ausdrücklich, der Vergleich ist kein Schuldeingeständnis, Social-Media-Sucht ist keine anerkannte Krankheit, wir versuchen auch nicht, Leute süchtig zu machen. Aus Sicht der klagenden Bundesstaaten ist der Vergleich ein großer Erfolg. Und mit Meta ist man sich einig, dass auch die anderen Social-Media-Plattformen nachziehen müssen.
5: After decades of putting profits before the health and wellness of children,
4: jahrzehntelang hat Meta Profite über die Gesundheit unserer Kinder gestellt und wir machen weiter. Alle Social-Media-Apps müssen unsere Kinder schützen, darauf arbeiten wir hin.
5: All Social-Media-Apps protect our children and we will continue working toward that end.
2: Reinhard Spiegelhauer über den Vergleich zwischen Meta und verschiedenen US-Bundesstaaten.
3: Kultur.
2: Der Schriftsteller Péter Nádasch ist tot. Nádasch gilt als einer der bedeutendsten ungarischen Autoren des 20. und 21. Jahrhunderts und hinterlässt ein literarisches Vermächtnis, das weit über Ungarn hinausstrahlt. Immer wieder war er auch für den Literaturnobelpreis im Gespräch. Silke Hane mit einem Nachruf.
6: Überlebender des Holocaust, Zeuge der kommunistischen Diktatur in Ungarn, Schriftsteller, Poet, Fotograf. Das Leben von Péter Nádasch hat sein Lebenswerk geprägt. Die Grausamkeiten des 20. Jahrhunderts hat er am eigenen Leib erlebt. Geboren am 14. Oktober 1942 in Budapest als Sohn jüdischer Eltern mitten im Zweiten Weltkrieg, schilderte er im Schweizer Rundfunk einst seine ersten Erinnerungen.
7: Bilder eines Krieges, ein Bombenangriff, das ist meine erste Erinnerung.
6: Damals war Nádasch gerade 2 Jahre alt. Ungarn war im Zweiten Weltkrieg zunächst mit Nazi-Deutschland verbündet, später von den Nazis besetzt. Das überlebte die jüdische Familie Nádasch nur, weil die Eltern in den Untergrund gingen.
7: Meine Eltern gehörten zu den wenigen, die diese Schweinerei nicht akzeptierten, also die Gesetze nicht akzeptierten. Die sind in die Illegalität gegangen. Sie waren Kommunisten, sie waren überzeugte Kommunisten, gehörten zu Widerstandsbewegung. Und ich habe falsche Papiere, einen falschen Namen gehabt. Ich hieß Kovac, also Schmidt, ein gewöhnlicher Name, aber Peter wurde beibehalten.
6: Nach dem Krieg spielte die jüdische Herkunft der Familie keine Rolle mehr. Die Eltern begeisterten sich für den Kommunismus. Doch der wendete sich bald gegen die Familie. Noch als Jugendlicher wurde Péter Nádasch zum Waisen. Die Mutter erlag einer Krankheit, als er 13 war. 3 Jahre danach verübte der Vater Suizid im Angesicht stalinistischer Anklagen seiner eigenen Genossen. Eine Erfahrung, die Nádasch prägte.
7: Ich spielte in meinem Leben sehr lange Zeit mit dem Selbstmord. Aber dieser Weg war mir verstellt, weil ich nicht diesen Schock weitergeben wollte. Niemanden. Und besonders nicht denen, die ich lieb habe. Also mir ist dieser Weg verstellt worden durch meinen Vater.
6: Nádasch wuchs zunächst bei seiner Tante auf. Als junger Mann studierte er erst Chemie, machte eine Ausbildung zum Fotografen. Er arbeitete für Zeitungen, ab 1965 zunehmend als Schriftsteller. Bald aber bekam er in der kommunistischen Diktatur Ungarns ein Schreibverbot. Bis 1977 konnte er nicht veröffentlichen. Für seine Werke ließ Nádasch sich oft Zeit. 12 Jahre arbeitete er am Buch der Erinnerungen, sogar 17 Jahre am Roman Parallelgeschichten. Die deutsche Fassung 1700 Seiten lang. Ein weiteres Merkmal seiner Bücher, das Spiel mit verschiedenen Zeitebenen. Und immer wieder rekurriert Nádasch auf die europäische Geschichte des 20. Jahrhunderts. Seine Bücher wurden als Epochenromane gelobt. Besonders gerühmt wurde Nádasch, der immer als Anwärter auf den Literaturnobelpreis galt, für seine Beobachtungsgabe. Die sei aber nichts Besonderes, beharrte der als bescheiden geltende Schriftsteller.
7: Alle, Das ist meine tiefste Überzeugung, dass wir alle diese Fähigkeit haben, ob wir Chinesen sind oder Schweizer oder Ungar oder Juden oder das ist egal. Wir haben das gleiche Beobachtungsgabe.
2: Silke Hane zum Tod von Peter Nadosch.
3: Standpunkte.
2: Das idyllische Schloss Neuhardenberg in Brandenburg war 2 Tage lang Schauplatz einer Kabinettsklausur. Schwarz-Rot hat über die anstehenden Sozialreformen, den Klimaschutz, aber auch über die Themen Innovation und Wettbewerbsfähigkeit beraten. Bundeskanzler Merz zeigte sich zuversichtlich, dass sich die deutsche Wirtschaft bald erholt. Fabian Reinbold aus dem Politikressort der Zeit hat im Nachrichtenpodcast Was jetzt? Seine Eindrücke so zusammengefasst.
8: Ich fand ganz interessant, wie sich Merz und Klingbeil auf diese Wirtschaftszahlen gestürzt haben. Da gab es ja ganz gute Zahlen zum Export, zum BIP, zu den Prognosen. Und Merz hat daraus geschlussfolgert, wir wachsen jetzt wieder. Da sieht man, das ist so ein Hoffnungszeichen, was die ganz dringend brauchen vor diesem schwierigen Herbst. Und in dieser Klimadiskussion, dem Thema hat Merz viel Raum eingeräumt. Aber die SPD ist mit ihrer großen Idee, der Bund soll da groß einsteigen, man müsse dafür das Grundgesetz ändern, ist sie komplett abgeprallt. Das ist im Moment einfach nicht realistisch.
2: Meint Fabian Reinbold. Der Kommentar von T-Online vermisst klare Ideen der Bundesregierung für Deutschlands Zukunft.
9: Mehr Wirtschaftswachstum muss her, mehr Innovationen, Investitionen. Dafür kann die Politik den richtigen Rahmen setzen. Die angestoßenen Reformen bei Rente, Krankenkassen, Pflege werden einen Teil dazu beitragen. Doch ist das allein und für sich genommen eben noch kein Zukunftsbild für Deutschland, kein Selbstzweck. Sondern es sind erst einmal nur weitere abstrakte Begriffe. Es ist eben noch keine Vision fürs Land.
2: Für die Frankfurter Allgemeine Zeitung stellten sich Kanzler Merz, SPD-Vize Klingbeil und Bundesinnenminister Dobrindt von der CDU, von der CSU, Verzeihung, als ein Herz und eine Seele dar, die geschlossen in den neuen Herbst der Reformen ziehen wollen.
9: Wie tragfähig die im Sonnenschein vor der Schlosskulisse beschworene Verbundenheit wirklich ist, wird sich zeigen, wenn nach den Wahlen im Osten die politischen Herbststürme beginnen. Besonders die Wahlkämpfer im Osten spüren im Nacken den heißen Atem der AfD. So zauberhaft wie die 2 Tage in Neuhardenberg waren, werden die nächsten Wochen und Monate für Merz, seine Partei und seine Koalition nicht werden.
2: Die Nordsee-Zeitung aus Bremerhaven lobt Kanzler Merz für seine Forderung, mit mehr Zuversicht in die Zukunft zu schauen.
9: Es gibt vieles, das immer noch unter dem Strich gut funktioniert und für das ein Großteil der Menschen auf diesem Planeten sofort mit uns tauschen würde. Staat lässt sich nur mit einer lebendigen Gesellschaft machen, denn Staat sind wir alle.
2: Ann-Kathrin Büsker vom Deutschlandfunk beschäftigt sich mit der Klimapolitik der Bundesregierung und meint, Merz habe eine Chance verpasst, denn Wirtschaft könne in einer klimakrisengeplagten Welt nicht gut funktionieren.
10: Einigkeit, Harmonie, Handlungsfähigkeit. Für Bundeskanzler Friedrich Merz und sein Kabinett ging es bei ihrer Klausur vor allem um die Optik. Zeigen, dass man zusammenarbeitet, Optimismus verbreiten. Ziemlich unpassend flankte allerdings die Klimakrise rein. Der Extremsommer mit Folgen für alle Lebens- und Wirtschaftsbereiche, mit bislang schon mindestens 14.000 hitzebedingten Todesfällen laut RKI, das passt so gar nicht in die Pläne des Bundeskanzlers. Hat Merz doch entschieden, den Klima- und Umweltschutz aufs Abstellgleis zu schicken. Der Planet soll mal kurz warten, bis die deutsche Wirtschaft wieder brummt.
2: Die Nürnberger Nachrichten nehmen die Kabinettsklausur zum Anlass, die Gesamtlage der schwarz-roten Bundesregierung zu bewerten.
9: Es mag seltsam klingen, aber ein Vorteil für die wichtigsten Protagonisten der Koalition könnte sein, dass sie inzwischen nur noch wenig zu verlieren haben. Ihr Ansehen in der Öffentlichkeit und in den eigenen Parteien befindet sich auf einem Tiefststand. Das kann befreiend sein.
2: Und das waren die Standpunkte. Zusammengestellt hat sie heute Petra Mittermeier.

0: Es ist 1 Uhr. 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
1: Die Nachrichten mit Ronald Lessig. Guten Abend. Bei Sturzfluten in Nepal sind mindestens 160 Menschen ums Leben gekommen. Dörfer wurden weggespült. Christiane Rüther berichtet.
2: Es sind dramatische Bilder. Eine riesige Sturzflut schwemmt Häuser, Straßen und Brücken davon. Mehrere hundert Menschen werden noch vermisst, darunter viele Urlauber. Die Region im Norden Nepals ist ein bekanntes Trekkingziel und berühmt für ihre spektakulären Himalaya-Landschaften. Außerdem sollen sich dort zahlreiche Pilger aufgehalten haben, die auf dem Weg nach Tibet waren. Ob auch Deutsche unter den Vermissten oder Toten sind, ist derzeit unklar.
1: Der US-Konzern Meta zahlt in einem Vergleich um Social-Media-Sucht 17 Milliarden Dollar. Mehrere US-Staaten hatten Meta vorgeworfen, seine Dienste wie WhatsApp und Instagram so zu programmieren, dass beim Nutzer eine Sucht entsteht. Matthias Jungblut berichtet.
3: Meta hat sich auf einen Vergleich geeinigt und muss fast 17 Milliarden Dollar zahlen. In dem Vergleich heißt es auch, dass der Jugendschutz verstärkt wird. Konkret heißt das für alle unter 18 Jahren unter anderem jeden Tag nur noch 2 Stunden Nutzungszeit bei Insta und Facebook, eine Sperre zwischen 0 Uhr und 6 Uhr morgens. Dann gibt es einen Schulmodus, in dem man keine Push-Nachrichten mehr bekommt. Und außerdem die Zahl der Likes und anderen Reaktionen, die gibt's gar nicht mehr. Ob und wie das auch in Europa oder in Deutschland kommt, das ist noch nicht klar.
1: Und auch das ist noch wichtig. Die Beschäftigten im NRW-Einzelhandel bekommen mehr Geld. Die Gewerkschaft Verdi und die Arbeitgeber haben sich auf 5% mehr geeinigt und der Mindestlohn wird angehoben. Kanzler Merz hat mit Blick auf die anstehenden Reformen zu Optimismus aufgerufen. Nach der Koalitionsklausur sagte er, die Regierung werde sich auf Wachstum und Arbeitsplätze konzentrieren. Finanzminister Klingbeil hat klargestellt, dass die geplante Zuckersteuer nicht für Getränke mit Süßungsmitteln gelten soll. Ein Papier aus seinem Ministerium hatte Irritationen ausgelöst. Duisburg ist in NRW die Döner-Hauptstadt. Eine Auswertung des Datenportals Listflix zeigt, dass dort auf 100.000 Einwohner rund 13 Dönerläden kommen. Das kommt bei den Menschen unterschiedlich an.
4: Döner ist Döner. Manchmal ein bisschen mehr Fleisch, manchmal ein bisschen weniger Fleisch, vielleicht die Qualität, aber im Grundsatz einfach zu viel.
5: Ich dachte, Berlin hätte mehr, ne? Passt auch hierher, ne? Wir haben ja 169 Nationen, glaube ich, ne? Und wir essen alle gern Döner.
1: Weit vorn in dem Döner-Ranking waren in NRW auch Gelsenkirchen und Münster. Und das war WDR aktuell. Das Wetter in Nordrhein-Westfalen. In der Nacht leicht bewölkt oder klar bei 18 bis 12 Grad. Tagsüber bewölkt, erst einzelne, ab dem Abend verbreitet Schauer, zwischendurch auch mal sonnig. Dazu in Nümbrecht bis 28, in Detmold bis 29 und in Heinsberg bis 30 Grad. Und die Zeit, es wird 1.03 Uhr.
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6: Zunächst mit der Entwarnung für die B14 Stuttgart-Herrenberg. Kein Falschfahrer mehr zwischen Birkenkopf und Schattenring. Die Gefahr besteht nicht mehr. Die A1 Euskirchen Richtung Köln ist zwischen Kreuz Köln-West und Köln-Bocklemünd im Tunnel Löwe nicht noch bis ca. 5 Uhr gesperrt. Die A1 Hamburg Richtung Lübeck ist zwischen Kreuz Bargteheide und Bad Oldesloe wegen Fahrbahnerneuerungen bis 6 Uhr gesperrt. Die A8 Salzburg-München ist zwischen Unterhaching-Ost und Tunnel Neubiberg wegen eines Feuerwehreinsatzes aktuell in beiden Richtungen gesperrt. Die A8 München Richtung Salzburg ist zwischen Bad Reichenhall und Grenzübergang Bad Reichenhall wegen Bauarbeiten noch etwa bis um 5 gesperrt. Die A25 Geesthacht Richtung Hamburg ist zwischen Allermöhe und Dreieck Hamburg Südost wegen Bauarbeiten bis zum 20. September gesperrt. Hier ist eine Umleitung eingerichtet. Und die A71 Suhl Richtung Erfurt ist zwischen Stadt Ilm und Arnstadt Süd wegen Markierungsarbeiten noch bis um 6 gesperrt.
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6: Von NDR Info in Hamburg mit Tom Westerholt und mit einer beeindruckenden Zahl. 1,35 Millionen. So viele Wohnungen fehlen aktuell am deutschen Wohnungsmarkt. Und damit herzlich willkommen hier bei uns in der ARD-Infonacht. Es ist die Zahl, die der neue Baumonitor preisgibt und die verdeutlicht, wie knapp Wohnraum in Deutschland ist. 1,35 Millionen Wohnungen fehlen demnach. Allein in Nordrhein-Westfalen sind es über 360.000. Die Bundesregierung hat zwar einen Bauturbo angekündigt, der zündet aber offenbar nicht richtig oder zu langsam. Das Wohnungsdefizit bleibt laut Baumonitor nämlich auf einem Rekordhoch. Die Studie hat das renommierte Pestel-Institut in Hannover erstellt. Matthias Günther ist dessen Leiter. Und mein Kollege Jörg Gensel hat mit ihm gesprochen. Seine Frage: Der Bedarf an Wohnungen steigt, gleichzeitig wird immer weniger gebaut. Wie passt das zusammen?
7: Ja, es passt eben nicht zusammen. Das ist ja genau unser Problem. Das ist auch eine einmalige Situation, dass wir sehr hohe Wohnungsdefizite haben, also fehlende Wohnungen, und gleichzeitig der Wohnungsbau nach unten geht. Und es ist im Moment ja auch keine Änderung in Sicht. Die Prognose des IFO-Instituts für 2026 sagt uns 185.000 Wohnungen als Fertigstellung voraus. Wenn Sie das mal in Relation sehen zu den fehlenden Wohnungen, dann ist eigentlich überhaupt nicht absehbar, dass wir das Problem lösen können.
8: Der Wohnungsbau ist auf einem 15-Jahrestief. Was sind dafür genau die Ursachen, Herr Günther?
7: Naja, wir haben die Anforderungen an den Wohnungsbau immer weiter nach oben geschraubt. Das war in einer Phase, als die Zinsen gesunken sind, nicht das große Problem. Da konnte man eben trotzdem Wohnungen erstellen, die die Leute auch bezahlen konnten. Nun sind die Zinsen angestiegen, die Baukosten sind auch angestiegen, die Baumaterialpreise sind angestiegen. Und jetzt stehen wir plötzlich in einer Situation, dass das, was man bisher so geplant und eben auch genehmigt hat, eigentlich zu einem Wohnungsbau führt, der nicht mehr bezahlbar ist. Und das ist natürlich ein Grund dafür, dass die Zahlen deutlich nach unten gegangen sind. Wir reden jetzt seit Jahren darüber, dass wir einfacher bauen müssen, dass wir mit den Standards ein wenig nach unten müssen. Das sind ja dann noch lange keine schlechten Wohnungen oder keine Einfachwohnungen, die dann gebaut werden, sondern immer noch sehr gute, hochwertige Wohnungen. Aber sie sind dann eben preiswerter. Dass wir 30% bei den Baukosten einsparen könnten, ist bekannt. Dazu müssen wir aber diesen Gebäudetyp G für einfaches Bauen gesetzlich sicher auf den Weg bringen. Und das ist bisher nicht passiert.
8: Das klingt jetzt alles relativ einfach und plausibel. Sie haben die Studie vom Verband der Bauwirtschaft in Auftrag gegeben bekommen. Die haben natürlich auch Interessen. Es gibt Gründe, die vielleicht auch etwas schwerer wiegen. Platzmangel zum Beispiel in großen Städten. Wie will man bauen, wenn es keinen Platz mehr gibt?
7: Ja gut, also wir haben tatsächlich in den Jahren 2016 und 2019 mit der TTU Darmstadt zusammen einmal eine Studie erstellt zum Thema Aufstockung von Wohngebäuden. Das ist durchaus möglich, da sind noch viele Potenziale vorhanden in den Städten. Und die zweite Studie war zur Aufstockung und Umnutzung von Nichtwohngebäuden. Auch da haben wir noch erhebliche Potenziale, die für das derzeitige Wohnungsdefizit allemal ausreichen würden in Deutschland, wenn man das denn tatsächlich angehen würde. Das heißt, wir müssen nicht nur auf der grünen Wiese bauen, wir werden aber, weil wir einfach viel Tempo brauchen, auch auf der grünen Wiese wieder bauen müssen. Das heißt, der Platzmangel, ja, der ist natürlich vorhanden, keine Frage. Die Grundstücke sind auch sehr teuer. Aber man kann durch Nachverdichtungen eben auch deutlich gegensteuern, dass man weniger Flächenverbrauch hat.
8: Sie haben gerade gesagt, wir brauchen mehr Tempo. Bringen Sie es dann nochmal auf den Punkt. Was muss Ihrer Meinung nach jetzt passieren, damit der Wohnungsmarkt wieder in Schwung kommt?
7: Wir brauchen ganz dringend dieses einfachere Bauen, also den Gebäudetyp E mit einer sicheren gesetzlichen Grundlage. Das ist das, was wir ganz schnell brauchen, weil dann können wir eben auch wieder Wohnbauten erstellen, die Mehrheit der Menschen tatsächlich bezahlen kann. Ohne das werden wir aber nicht weiterkommen. Und das können wir uns eigentlich gar nicht leisten, weil in den nächsten Jahren jedes Jahr 400.000 mehr Menschen in den Ruhestand gehen, als aus der jungen Bevölkerung ins Erwerbsleben nachrücken. Und wir müssen ja auch versuchen, die Beitragszahler stabil zu halten. Wir haben ein Rekordniveau bei der sozialversicherungspflichtigen Beschäftigung. Und das droht uns im Grunde genommen wegzubrechen. Nicht, weil wir zu wenig arbeiten, sondern weil wir zu wenige sind, die arbeiten können.
6: Das sagt Matthias Günther vom Pestel-Institut in Hannover, das den jährlichen Baumonitor herausbringt. Ja, günstiger Wohnraum bleibt ein Dauerthema für viele und auch vor allem ein unerfüllter Wunsch. Dabei gibt es ein Beispiel, das zeigt, bezahlbares Wohnen ist möglich, sogar mit Grün drumherum und einer super Nachbarschaft. Und das ebenfalls in Nordrhein-Westfalen, wo, wie gerade gehört, die Wohnungsnot so groß ist. Hier in Münster im York-Quartier. Da leben Familien, Studenten, Senioren, Menschen, die eben nicht so viel Geld haben für eine teure Wohnung. Wie aber machen die das da in Münster? Philipp Wundersee war dort und hat sich's angeguckt.
9: Bastian Hase sitzt vor seiner Kaffeetasse. Ein kleiner Tisch steht vor der Terrassentür, umgeben von einer schmalen Hecke. Gleich dahinter blickt er auf einen weitläufigen Innenhof. Offen, grün und autofrei. Kinder flitzen über die Wege, im Sandkasten wird gebuddelt, direkt neben dem gemeinschaftlichen Hochbeet.
10: Seit 3,5 Jahren sind wir jetzt mittlerweile hier, ja.
9: Das York-Quartier in Münster, wo früher britische Soldaten in Kasernen stationiert waren, leben heute auf 50 Hektar. Familien, Studierende, Senioren und Menschen mit Wohnberechtigungsschein Tür an Tür, wie Familie Hase. Das Wohnen ist entsprechend günstig, keine 8 Euro für den Quadratmeter.
10: Ich war vorher nicht so in so einem sehr engen Block, also es ist ja wirklich, die ganzen Häuser sind natürlich vis-à-vis und das merkt man dann auch schon.
9: Die Struktur der alten Kaserne blieb erhalten, sie wurde von Grund auf saniert.
10: Es ist durchaus immer sehr viel los und die Kinder sind unterwegs den ganzen Sommer.
9: Genau dieses Miteinander auf dem alten Kaserngelände hat Mieter Bastian Hase überzeugt. Familien, die sich moderne Einfamilienhäuser leisten können und Familien, die im geförderten Sozialbau wohnen, also Wohnraum für unterschiedliche Gehaltsklassen. Aber hier spielen die Kinder aus allen Familien zusammen.
10: Die suchen sich dann irgendwas, ob die dann jetzt irgendwie die Wege bemalen und dann da Verkehrspolizei spielen oder ob die dann Fang spielen.
9: Urban Gardening, ein Bürgerhaus, neue Kitas und ein Park mit Sportanlage, alles nah beieinander. Was nach gelungener Nachbarschaft klingt, ist in Münster sonst alles andere als selbstverständlich, sagt Oberbürgermeister Tillmann Fuchs.
11: In Münster ist tatsächlich der Wohnungsmarkt super angespannt. Also wir haben die Situation, dass viele Menschen sich Wohnen in Münster im Moment nicht gut leisten können oder auch keine Wohnung finden und deswegen ins Umland ziehen.
9: Warum funktioniert das York-Quartier so gut, während bundesweit Projekte gestoppt werden und es mit dem Bauen hakt? Weil die Stadt die ehemalige Militärfläche selbst erwerben und entwickeln konnte, sagt der Oberbürgermeister. Dabei ging es nicht nur um eine möglichst hohe Rendite, sondern um den Gewinn für alle.
11: Ich glaube, ein ganz wesentlicher Teil ist, dass wir als Stadt hier die Gelegenheit hatten, dieses Gebiet wirklich zu erschließen, zu kaufen und dann auch weiter zu vermarkten. Und deswegen entsteht hier wirklich ein Stadtteil im Stadtteil.
9: Sebastian Albers von der städtischen Wohn- und Stadtbau führt über das Gelände, vorbei an einer großen Baustelle, an der gerade ein neuer Supermarkt entsteht.
12: Aus unserer Sicht ist das eine zentrale soziale Fragestellung. Es darf Wohnraum nicht als Luxusgut dargestellt werden.
9: Das Mieten im York-Quartier ist auch deshalb so günstig, weil sie hier neue Wohnkonzepte ausprobieren. Zum Beispiel teilen sich Mieter Gästezimmer und Veranstaltungsräume, die frei nutzbar sind.
12: Unsere Bemühungen gehen dahin, dass wir bezahlbaren Wohnraum zur Verfügung stellen. Alleine bei uns sind 6.000 Interessenten gelistet, die sozusagen Wohnraum suchen. Das York-Quartier ist ein Tropfen auf dem heißen Stein, trägt ein bisschen dazu bei. Aber selbstverständlich ist es wichtig, dass mehr solche Projekte folgen und Wohnraum geschaffen wird.
9: Noch heute erinnern Backsteinfassaden und alte Kasernengebäude an die militärische Vergangenheit. Selbst die Ziegel der ehemaligen Panzerhallen bekommen ein zweites Leben. Sie stecken heute in den Fassaden der neuen Grundschule. Ein Symbol dafür, wie aus einer Kaserne Schritt für Schritt ein Stadtviertel wird.
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6: Wir haben hier in der Infonacht schon die Meinung von Philipp Amthor von der CDU zur jüngsten Klausurtagung der Bundesregierung gehört. Er hat als neuer Staatsminister für die Bund-Länder-Beziehungen eine wichtige Rolle, wenn es um die anstehenden Reformen geht. Damit wechseln wir den Blick jetzt mal zur SPD. Ingo Zamperoni hat in den ARD-Tagesthemen vom Abend mit Vizekanzler Lars Klingbeil gesprochen. Der hatte nach der Tagung Geschlossenheit gefordert, damit der Herbst der Reformen, wie die Regierung ihn nennt, ein Erfolg werden kann. Ob daraus Unsicherheit spricht, wollte Zamperoni von Klingbeil wissen.
13: Nein, wir wollen den Aufbruch. Das ist auf dieser Klausur nochmal deutlich geworden. Wir wissen als Bundesregierung, worum es geht. Es geht darum, dieses Land wirtschaftlich wieder stärker zu machen. Das Wachstum muss zurückkommen. Wir wollen Arbeitsplätze sicher neue schaffen. Und wir wollen unsere sozialen Sicherungssysteme auf Vordermann bringen. Und das alles in einer sehr, sehr schwierigen internationalen Lage. Darum geht es. Und dafür steht die ganze Bundesregierung. Und das wollen wir jetzt anpacken.
14: Ich komme deswegen darauf zu sprechen, weil diese Geschlossenheit oder den Teamgeist, den haben Sie ja schon öfters beschworen und dann folgten ständig Durchstechereien. Erst hat es den Kanzler erwischt bei der Kabinettsumbildung, jetzt Sie beim Thema Zuckersteuer. Wieso sollte das mit der Geschlossenheit für all das, was Sie gerade angesprochen haben, was jetzt notwendig ist, nach dieser Klausur jetzt klappen?
13: Ich hoffe, dass alle sich bewusst machen, worum es geht. Der Koalitionsvertrag trägt den Titel Verantwortung für Deutschland. Und das ist gerade in diesen Zeiten, wo so viel auf dem Spiel steht, wo die Rechtsextremen sich aufmachen, Macht in diesem Land zu übernehmen, wo Menschen bedroht sind, ihren Arbeitsplatz zu verlieren oder wo wir eben auch sehen, was international los ist. Da darf es nicht darum gehen, dass Papiere durchgestochen werden oder irgendwelche Spielereien, sondern da muss man ernsthaft an den Themen arbeiten. Da muss man dann auch geschlossen und gemeinsam kommunizieren. Und ja, das sind schwierige Entscheidungen, die wir zu treffen haben. Aber ich kann Ihnen nur sagen, ich will persönlich alles dafür tun, damit Deutschland ein starkes Land bleibt. Und dafür trage ich Verantwortung und die will ich wahrnehmen. Und diese Ernsthaftigkeit habe ich jetzt aber auch während der Kabinettsklausur bei allen gespürt.
14: Wie passt dann aber dazu das Machtwort des Kanzlers? Denn Friedrich Merz hat eine klare Absage etwa an die Frühverrentung erteilt. Er will am Aus der sogenannten Rente mit 63 festhalten. Eine Reihe von CDU-Ministerpräsidenten, die sehen das anders. Auch aus Ihrer SPD hört man da große Fragezeichen. Gehen Sie also davon aus, dass das nochmal angefasst wird?
13: Der Kanzler hat ja auch einen sehr wichtigen anderen Satz gesagt. Er hat gesagt, es geht nicht um eine 1-zu-1-Umsetzung. Und natürlich wissen wir, dass wir diskutieren werden im Parlament, auch in der Regierung. Frau Baas wird jetzt die Gesetze vorlegen. Es wird Debatten mit den Arbeitgebern, mit den Gewerkschaften, mit dem Ministerpräsidenten geben. Aber das Ziel ist doch völlig klar. Wir wollen unser Rentensystem reformieren. Wir wollen das dieses Jahr tun. Aber klar ist eben auch, dass viele Sachen noch gar nicht richtig ausbuchstabiert sind. Wenn ich beispielsweise reingucke in die Vorschläge der Rentenkommission, dann wird da gesagt, die Politiker sollen rein in die Rente, die sollen endlich auch mit in das System rein. Aber noch ist doch gar nicht klar, wie man das genau macht. Und über diese Fragen werden wir reden, da werden wir auch Lösungen kriegen. Und der Bundeskanzler hat deutlich gemacht, dass die Regierung diesen Weg gehen will. Und ich stehe da auch dafür.
14: Dieser Weg der Bundesregierung setzt aber eher auf mittelfristigen Erfolg. Klar, viele dieser Reformvorhaben brauchen einfach Zeit, um zu wirken. Aber hilft das jetzt Ihren Wahlkämpfern und Wahlkämpferinnen in Sachsen-Anhalt, in Mecklenburg-Vorpommern und Berlin nächsten Monat?
13: Herr Zamperoni, ich will schon sagen, wir sehen gerade auch schon erste Früchte unserer Entscheidung. Und ich will einmal das Sondervermögen erwähnen, das ja in meiner Verantwortung liegt. 500 Milliarden, das war sehr lange eine sehr abstrakte Zahl, eine riesige Zahl. Aber jetzt sind 50 Milliarden schon im Land auch unterwegs und werden verbaut gerade. Ich war selbst in Sachsen-Anhalt in Halle, habt gesehen, wie dort aus dem Sondervermögen in ein Wasserwerk investiert wird. Ich sehe an anderen Stellen im Land, dass damit Schulen modernisiert werden, dass die Bahn oder die Straßen erneuert werden. Also dieses Geld kommt jetzt vor Ort an und das sind die 500 Milliarden, die wir auf den Weg gebracht haben. Für manche sind das einfach riesige Schulden, aber ich sage, das sind vor allem Investitionen, die unser Land stärker machen, die dafür sorgen, dass es mit der Wirtschaft vorangeht und die auch den Zusammenhalt vor Ort stärken. Und das hilft dann schon, um Deutschland stärker zu machen. Und das erleben die politisch Verantwortlichen, aber vor allem die Menschen vor Ort jetzt sehr konkret.
14: Und dennoch, in Sachsen-Anhalt etwa, ist die AfD in Umfragen mehr als 5-mal so stark wie ihre SPD. Die Menschen da haben offenbar die Geduld verloren, um auf Wirkungen dieser Art oder mittelfristige Erfolge zu warten. Was sagen Sie denen?
13: Aber das merke ich doch selbst, dass Unruhe da ist. Wir haben, ich habe es gerade gesagt, schwierige Entscheidungen zu treffen. Da gibt es auch Ablehnung. Aber umso mehr ist es wichtig, dass wir erklären, dass wir Entscheidungen treffen, dass wir auch darauf setzen, dass diese Entscheidungen beispielsweise für mehr Investitionen, aber auch für Wachstum und die Sicherheit der Arbeitsplätze jetzt wirken und dass alle auch sehen, dass die Zahlen besser werden, wenn es um Aufträge für die Wirtschaft oder die Stabilität von Arbeitsplätzen geht. Aber klar ist auch, das will ich an der Stelle sagen, ich bewundere wirklich, wie die SPD in Sachsen-Anhalt kämpft. Es sind viele aus dem ganzen Bundesgebiet, die mit vor Ort sind, die an die Haustüren gehen, die dort kämpfen. Das ist eine wichtige Mission, die die SPD dort hat. Wir wollen verhindern, dass es einen Ministerpräsidenten der AfD gibt, dass die Rechtsextremen in unserem Land Macht übernehmen. Dafür sind wir gerade unterwegs. Wir wissen, die Ausgangslage ist schwierig, aber die Sozialdemokratie kämpft.
6: Sagt der Vizekanzler und Bundesfinanzminister Lars Klingbeil von der SPD in den ARD-Tagesthemen vom Abend. Auf die angespannte Regierungssituation zum Start des großen Reformherbstes schaut jetzt auch Anna Engelke, stellvertretende Leiterin des ARD-Hauptstadtstudios, in ihrem Kommentar.
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2: Zeit füreinander zu haben, miteinander zu sprechen und nicht zum nächsten Termin hetzen zu müssen. Das alles halte ich für sinnvoll. 2 Tage in Klausur, in sicherer Entfernung vor der Hektik der Hauptstadt, die haben dem Kabinett nach der holprigen Sommerpause hoffentlich gut getan. Es hat jedenfalls einen vergleichsweise entspannten Eindruck gemacht, wie die Ministerinnen und Minister der schwarz-roten Koalition da plaudernd auf der Terrasse von Schloss Neu-Hardenberg zusammenstanden. Ich habe nichts dagegen, wenn sich diese Bundesregierung versteht. Aber wie lange bleibt das Wetter so gut, der Himmel so blau wie in diesen 2 Tagen? Bereits für die nächste wichtige Klausurtagung in dieser Woche, die der Bundestagsfraktion von CDU, CSU und SPD, sind für den Klausurort Münster in Westfalen dicke Wolken angesagt. Möglicherweise ist das nicht nur die meteorologische Vorhersage, sondern auch die für das Klima in der Koalition. Denn dass es im Kabinett von Friedrich Merz im Großen und Ganzen funktioniert, das heißt noch lange nicht, dass das, was sich die Kabinettsmitglieder vorgenommen haben, auch von den Fraktionen mitgetragen wird. 12. Das ist dabei die magische Zahl. Bei Bundestagsabstimmungen kann sich diese Koalition nicht mehr als 12 Abweichler in den eigenen Reihen leisten. Da wird schnell jede Abstimmung über ein umstrittenes Thema zur Zitterpartie. Und umstrittene Themen bzw. Reformen wird es in diesem Herbst reichlich geben. Angefangen bei der Rente, bei der sich Kanzler Merz mit einem Machtwort versucht hat. Der Trend zur Frühverrentung muss gestoppt werden. Oder der Pflege oder der Steuer. All diese Reformen haben großes Unwetterpotenzial. Und mitten rein in das sowieso schon schwierige Regieren kommt dann am 6. September die Landtagswahl in Sachsen-Anhalt. Mit keinen guten Aussichten für CDU und SPD. Der wahrscheinliche Wahlsieg für die AfD in Sachsen-Anhalt, für die Koalitionsparteien im Bund, kann das der perfekte Sturm werden.
6: Die Meinung abschließend zur Kabinettsklausur der Bundesregierung von Anna Engelke aus dem ARD-Hauptstadtstudio.
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6: Heute vor 130 Jahren begann der kürzeste Krieg der Weltgeschichte. Er war nämlich noch am selben Vormittag schon wieder vorbei. Oliver Rustemeyer erzählt die Geschichte.
15: Sansibar. Heute ein aus Inseln bestehender Teilstaat Tansanias vor der ostafrikanischen Küste. Ende des 19. Jahrhunderts ein Sultanat, das zum Spielball europäischer Kolonialmächte wird. 1890 erhält das deutsche Kaiserreich Helgoland, weil es im Gegenzug große Teile seiner ostafrikanischen Kolonien an die Briten abtritt. Als der von ihnen bestimmte Sultan von Sansibar, Hamid ibn Tuwaini, mit Ende 30 überraschend stirbt, vermuten die Briten, er sei vergiftet worden. Und zwar von Anhängern seines machtgierigen Cousins und Schwagers Khalid ibn Bagash. Der 22-Jährige proklamiert sich nur eine halbe Stunde nach dem Tod seines Onkels zum neuen Sultan und setzt eine Depesche ab.
16: Königin Victoria, London. Ich habe den Thron meiner Vorfahren bestiegen. Ich hoffe, dass die freundschaftlichen Beziehungen wie bisher fortgesetzt werden. Khalid ibn Bagash, Sultan.
15: Doch im entfernten London vermuten die Briten hinter dem Umsturzversuch Drahtzieher des deutschen Kaiserreichs und befürchten Kontrollverlust. Bereits am 2. Tag nach der Machtergreifung des neuen Sultans tauchen 5 britische Kriegsschiffe vor der Hafeneinfahrt von Sansibar auf. Mit einem letzten Ultimatum versuchen die Briten, den neuen Sultan zur Kapitulation zu zwingen. Bis Punkt 9 Uhr am frühen Morgen des 27. August 1896 soll er seinen Thron räumen. Khalid ibn Bagash geht nicht darauf ein, bietet lediglich US-Konsul Richard Mahoon als Vermittler an. Doch die Briten lassen sich auf keinen Kompromiss ein. 2 Minuten nach 9 Uhr am Morgen eröffnen die britischen Schiffe das Feuer auf Festung und Palast des Sultans. In einer einseitigen Blitzschlacht wird das einzige Verteidigungsschiff des Sultanats, eine marode Yacht aus Holz, nach 5 Minuten versenkt und der Palast in Schutt und Asche gelegt. 300 Einheimische sterben, 200 werden verletzt. Auf britischer Seite wird dagegen nur ein Verwundeter verzeichnet. Gegen 9.40 Uhr ist der britisch-sansibarische Krieg schon wieder zu Ende. Der Dreitage-Sultan flüchtet wenige Minuten nach Kriegsende ins deutsche Konsulat. Seine Auslieferung an die Briten wird verweigert. Sansibar bleibt bis 1963 britische Kolonie. Der kürzeste Krieg der Weltgeschichte wurde morgens am 27. August 1896 in Sansibar begonnen und beendet. Nach 38 Minuten. Das war heute vor 130 Jahren.
6: Und das war der Stichtag dazu von Oliver Rustemeyer.
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17: Mit Lars Pegelow. Die Champions League Gruppenphase, das ist das große Ziel der Fußballerinnen des VfL Wolfsburg und von Eintracht Frankfurt. Beide Teams hatten Heimrecht in ihren Qualifikationshinspielen und dieses Heimrecht haben die Wolfsburgerinnen gegen Inter Mailand genutzt. Burkhard Tillner.
18: Die Spielerinnen des VfL Wolfsburg haben sich mit einem 2:0 über Inter Mailand eine gute Ausgangsposition für das Rückspiel in der kommenden Woche in Mailand verschafft. Spielerisch überlegen mussten sie bis zur 43. Minute warten, bevor Prasnica eine schöne Hereingabe von Hut souverän und toll mit einem Schuss in den rechten Winkel zur Pausenführung verwandelte. Im zweiten Abschnitt dann rote Karte für die Italienerin Robustellini, die ihre Gegenspielerin Valotto am Zopf gezogen hatte. Eine Minute später, in Minute 52, war es dann Camilla Küver, die den Ball nach einer Eckballhereingabe per Kopf über die Linie zum Endstand von 2:0 drückte. Wolfsburg blieb dominant, hatte mehrere Möglichkeiten, aber es blieb beim Endstand von 2:0.
17: Wolfsburg also erfolgreich, Eintracht Frankfurt dagegen kam nicht über ein 1:1 Unentschieden gegen Paris Saint-Germain hinaus. Torschützin Larissa Mühlhaus wusste auch nicht zurecht, was sie von dem Ergebnis halten sollte.
19: Momentan gemischte Gefühle irgendwie. Es war ein sehr, sehr intensives Spiel. Muss ich alles nochmal nachschauen, analysieren mit dem Team und mit dem Trainerteam. Aber war ein sehr, sehr gutes Spiel von uns. Es ging nach vorne, nach hinten haben wir alles reingeworfen. Und ja, am Ende 1:1 nehmen wir mit und dann gucken wir, was möglich ist in Paris.
17: Die Rückspiele dann in der kommenden Woche. In den vergangenen Wochen war der Widerstand gegen den umstrittenen Chef des Weltfußballverbandes FIFA, Gianni Infantino, gewachsen. Der Tropfen, der das Fass zum Überlaufen gebracht hat, war ein von Infantino initiierter Investoreneinstieg. Der europäische Verband UEFA wollte deswegen aus Protest FIFA-Turniere boykottieren. Doch das scheint nun vom Tisch. Marc Eschweiler mit den Einzelheiten.
20: Hintergrund ist die Zusage des Weltverbandes FIFA, dass der angeschlagene Präsident Gianni Infantino die umstrittenen Investorenpläne endgültig aufgibt. Das schreibt der Guardian. Demnach hat der Europäische Fußballverband konkrete Garantien von der FIFA erhalten, in Form eines privaten Schreibens an die Europazentrale. Nach Angaben des Sportinformationsdienstes könnte die UEFA daher ihre Drohung, FIFA-Turniere zu boykottieren, zeitnah zurücknehmen. Der Europäische Verband fordert aber nach wie vor Infantinos Rückzug. Weitere Schritte will die UEFA am Donnerstag beraten. Dann treffen sich die 55 nationalen Verbandsbosse um DFB-Präsident Bernd Neuendorf und das Exekutivkomitee um Hans-Joachim Watzke rund um die Auslosung zur Champions League in Monaco. Auch die europäischen Top-Ligen sollen sich geschlossen gegen Infantino gestellt haben. Laut dem Chef der European Leagues, Claudius Schäfer, sind beispielsweise die Vereine aus Deutschland, England, Frankreich, Italien und Spanien voll auf einer Linie.
17: Ein neuer FIFA-Präsident wird im kommenden März in Rabat gewählt. Noch ist Infantino einziger Kandidat. Und schließlich noch dieser Wahnsinnstransfer. Ayoub Bouadi aus Marokko ist der erste 18-jährige Spieler, der für eine Ablösesumme von 100 Millionen Euro den Verein wechselt. Uli Schäfer.
21: Manchester City hat das marokkanische Supertalent Ayoub Bouadi verpflichtet. Der 18-jährige Nationalspieler kommt vom OSC Lille und soll laut Medienberichten rund 100 Millionen Euro Ablöse gekostet haben. Bouadi erhält in Manchester einen Vertrag bis 2031. Die Sky Blues bezeichneten ihn als einen der aufregendsten jungen Spieler des Weltfußballs. Und Bouadi, der schwärmte von Man City als bestem Verein der Welt und von der Premier League. Bei der WM in den USA, Kanada und Mexiko hatte der Mittelfeldspieler, der in Frankreich geboren wurde, mit Marokko das Viertelfinale erreicht.
17: Manchester City scheint jedenfalls keine Geldprobleme zu haben. Vor Bouadi hat der Verein bereits den englischen Nationalspieler Elliot Anderson gekauft für weitere 135 Millionen Euro.
6: Die Meldungen vom Sport in der Infonacht mit Lars Pegelow.
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22: Um 1:29 Uhr mit Wolfgang Berger.
3: In Nepal und dem benachbarten Tibet werden nach heftigen Sturzfluten hunderte Menschen vermisst, darunter viele Touristen. Die Such- und Rettungsarbeiten laufen. Bisher bestätigt ist der Tod von 160 Menschen. Videos zeigen, wie Häuser, Straßen und Brücken weggeschwemmt werden. Auch mehrere Wasserkraftwerke wurden beschädigt. Als Ursache für das Unglück wird eine Eis- und Gerölllawine vermutet, ausgelöst durch ein Erdbeben. Die Lawine könnte einen Fluss erst blockiert und dann eine Flutwelle freigesetzt haben. Der Tech-Konzern Meta legt einen Streit über die Gefahren sozialer Medien für Kinder und Jugendliche mit einem Vergleich bei. Geklagt hatten zahlreiche US-Bundesstaaten. Meta muss umgerechnet gut 14 Milliarden Euro zahlen und Veränderungen an seinem Angebot vornehmen. Reinhard Spiegelhauer in Los Angeles erklärt, worum es da geht.
4: Erstmal sollen Kinder und Jugendliche nicht mehr unbegrenzt auf den Plattformen unterwegs sein, maximal 2 Stunden pro Tag auf Facebook und Instagram zusammen. Und zu Schulzeiten oder am Abend sollen die Apps auch nicht bimmeln. Es sollen keine Benachrichtigungen aufploppen, die man dann sofort aufmachen will. Denn wenn das klar ist, dann ist schon ein potenzieller "Ich schaue schnell nochmal rein" Anreiz weg. Das dürfte die Idee dahinter sein. Und natürlich keine Ablenkung vom Unterricht. Besonders spannend, Eltern und Kinder sollen algorithmisch gesteuerte Feeds abbestellen können. Das wäre die Rückkehr der Timeline, in der du nur Posts von Menschen siehst, denen du folgst.
3: Die Bundesländer ziehen wegen der hohen Trassenpreise im Regionalverkehr vor Gericht. Die saarländische Verkehrsministerin Berg sagte der Rheinischen Post, die Klage gegen den Bund werde beim Verwaltungsgericht Köln eingereicht. Bahnunternehmen müssen für die Nutzung von Regionalstrecken zahlen. Die Deutsche Bahn unterhält die Strecken. Weil durch ein Urteil des Europäischen Gerichtshofs die Deckelung dieser Trassenpreise weggefallen ist, steigen nun die Gebühren für die Länder als Auftraggeber der Bahnverbindungen. Sie fordern vom Bund, dass er die Mehrkosten übernimmt. Zu den Festgenommenen im Zusammenhang mit dem vereitelten Brandanschlag auf eine Drohnenfabrik in der Slowakei gibt es weitere Einzelheiten. Ein 26-jähriger Lette wurde in Hamburg gefasst. Ein weiterer Lette und ein Ukrainer wurden demnach in der Slowakei festgenommen. Ziel des Anschlags war demnach ein Werk für unbemannte Flugobjekte im Osten der Slowakei. Die Polizei hatte Brandbeschleuniger, Werkzeuge, Mobiltelefone und einen handschriftlichen Plan sichergestellt. Das Wetter in Deutschland. Häufig trocken, im Westen einzelne Schauer und Gewitter, Tiefstwerte 18 bis 10 Grad. Tagsüber zeitweise heiter, im Westen vermehrt Schauer und Gewitter, Höchstwerte 22 Grad an der Ostsee bis 34 Grad am Oberrhein. Am Freitag unbeständig mit Schauern und Gewittern, im Südosten länger freundlich, 20 bis 30 Grad. Am Samstag im Nordwesten Schauer und Gewitter, im Südosten freundlicher bei 20 bis 26 Grad. Das waren die Nachrichten.
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6: Und da haben wir um 1.32 Uhr nur diese eine akute Meldung. Die A8 Salzburg-München ist zwischen Unterhaching-Ost und Tunnel Neubiberg nach wie vor wegen eines Feuerwehreinsatzes in beiden Richtungen gesperrt. Allen unterwegs eine gute und sichere Fahrt.
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6: Mit Tom Westerholt am Mikrofon, ich grüße Sie. Vor knapp 2 Wochen haben die Behörden in Berlin entdeckt, dass Teile des Computernetzes der Hauptstadt gehackt wurden. 2 Senatsverwaltungen mussten deshalb offline gehen. Ob es aber Schäden gab und wie groß die möglicherweise sind, das ist bis heute nicht wirklich geklärt. Dieses Beispiel aus Berlin zeigt, es kann wirklich alle treffen. Ihren persönlichen Laptop, die Systeme großer Unternehmen oder eben auch Behörden. Die Ziele der Hacker sind dabei ganz unterschiedlich. Mal wollen sie Geld erpressen, mal Daten absaugen, mal ganze Firmen sabotieren und lahmlegen. Der Branchenverband Bitkom und der Verfassungsschutz haben dazu heute den sogenannten Wirtschaftsschutzbericht für dieses Jahr vorgestellt. Und der zeigt, wie groß und wie teuer dieses Problem heute ist. Oliver Neuroth mit den Zahlen.
22: Angreifer im Netz werden kreativer. Sie nutzen seltener klassische Methoden wie Erpressung mit verschlüsselten Daten, die sogenannten Ransomware-Attacken. Stattdessen setzen sie beispielsweise auf täuschend echte Video- und Audioaufnahmen, auf Deepfakes, um an Informationen zu gelangen. Wie schnell Menschen darauf reinfallen, hat Bitkom-Präsident Ralf Wintergerst zuletzt selbst zu spüren bekommen, in seiner Rolle als Geschäftsführer eines Sicherheitsunternehmens. Um seine Mitarbeiter zu testen, hat er ein Deepfake von sich selbst erstellen lassen.
23: Ich habe dort gesagt, dass ich bei
1: bei der Olympiade 2028 in Los Angeles bei der Karate-Disziplin mitmachen werde und ich möchte, dass mich alle Mitarbeiter unterstützen. Klickt bitte auf diesen Link. Das Schockierende war, es haben zu viele draufgedrückt. Und das war doof, ehrlich gesagt, weil das sollte eben halt nicht stattfinden, ja?
22: Deepfakes sehen inzwischen oft so authentisch aus, dass viele Menschen nicht mehr hinterfragen, ob es sich tatsächlich um die gezeigte Person handelt oder nicht und befolgen die Anweisungen. Durch Klicks auf Links können Kriminelle auf Daten zugreifen, Firmen sabotieren oder Spionagesoftware in ein Unternehmen schmuggeln, erklärt Winter Gerst.
1: Sabotage, sie wollen den Betriebsablauf stören, dass man nicht mehr produzieren kann. Oder Spionage ist insbesondere in den Entwicklungsbereichen frühe Erkenntnisse über neue Produkte, Produktentwicklungen quasi zu entwenden, ohne dass es das Unternehmen merkt.
22: In den meisten Fällen vermuten die betroffenen Unternehmen Attacken aus China. Mehr als jeder zweite Angriff konnte dorthin zurückverfolgt werden. Dahinter kommt Russland. Auch der Iran gilt inzwischen als relevanter Akteur. Auch neu ist, dass künstliche Intelligenz eine entscheidende Rolle spielt. 8 von 10 Unternehmen gehen davon aus, dass Cyberangriffe automatisch gesteuert sind. Verfassungsschutzpräsident Sinan Seelen berichtet von einem vollständig KI-generierten Vorfall. Die Kriminellen saßen in China.
5: Die Gesamtkampagne war KI generiert. Das ist schon mal bemerkenswert. Das ist nicht nur auf China beschränkt, sondern mittlerweile sind diese Fähigkeiten so frei verfügbar, dass wir damit in Zukunft rechnen müssen.
22: Deutschland sei mit einer hohen Gefährdung im Cyberraum konfrontiert, sagt der Verfassungsschutzpräsident. Der Schaden durch Datendiebstahl, Industriespionage und Sabotage beläuft sich laut der Untersuchung auf mindestens 211 Milliarden Euro im Jahr. Die meisten Täter kommen demnach aus dem Bereich der organisierten Kriminalität. Stark zugenommen haben aber auch Attacken staatlicher Geheimdienste.
5: Die Grenzen zwischen staatlichen und nichtstaatlichen Akteuren werden auch in Zukunft weiter verschwimmen. Sie werden deutlich schwieriger auch in Zukunft zu erkennen sein.
22: Sich darauf vorzubereiten, ist eine zentrale Aufgabe für Unternehmen. Bitkom-Präsident Wintergerst spricht von einer neuen Herausforderungswelle. Neue Technologien zum Schutz vor Cyberattacken müssten her. Firmen müssten zuverlässig prüfen lassen können, ob ihre Sicherheitsstruktur noch auf dem neuesten Stand ist. Verfassungsschutzpräsident Seelen setzt im Kampf gegen Cybercrime auch auf die neuen Befugnisse für die deutschen Geheimdienste, die die Bundesregierung auf den Weg gebracht hat.
5: Ich erhoffe mir davon, dass wir viel besser nicht nur Situationen beschreiben, soll heißen sammeln und auswerten und beschreiben, dass ein Schaden eingetreten ist, sondern vor die Welle kommen.
22: Tempo ist gefragt. Die rasante KI-Entwicklung lässt die Bedrohungslage im Cyberraum schnell wachsen.
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6: In den vergangenen Wochen waren unsere großen Flüsse wie Rhein, Elbe und Donau in den Schlagzeilen wegen akuten Wassermangels. Die Pegelstände lagen wegen der anhaltenden Trockenheit teilweise so tief, dass Schiffe kaum noch oder gar nicht mehr fahren konnten. Dieses Problem gibt es jetzt gerade auch auf der anderen Seite der Welt, nämlich im Panamakanal. Der ist eine der wichtigsten Schifffahrtsrouten der Welt und auch er hat ein Problem mit zu wenig Wasser. Grund dafür ist dort das Wetterphänomen El Niño. Selbe Folge wie bei uns. Die Zahl der Schiffe, die den Kanal passieren dürfen, wird ab dem kommenden Monat weiter reduziert. Mit Folgen, die dann weltweit spürbar sein könnten. Jenny Barke berichtet.
8: Eigentlich ist in Panama gerade Regenzeit, doch seit Monaten bleibt es trocken. Die Folgen sind rund um Panama-Stadt sichtbar. Hier war früher überall Wasser, jetzt sehen wir hier nur noch Buschwerk. Also was sollen wir tun? Fragt ein Panameño am ehemaligen Ufer vom künstlichen Alajuela-See, wo kleine Fischerkutter auf dem Trocknen liegen. Ähnlich sieht es am benachbarten Stausee Gatun aus, der für den Panama-Kanal angelegt wurde. Zwischen Mai und August hat es in Panama 34% weniger geregnet als im historischen Durchschnitt für diesen Zeitraum. Den zwei Seen nahe des Panamakanals mangelt es drastisch an Wasser, das für den Betrieb der Schleusen nötig wäre. Die anhaltende Dürre zwingt die Kanalverwaltung, sukzessive den Schiffsverkehr einzuschränken, sagt Kanalmanager Ivan Jiménez Reuters. Wir senken nach dem 2. September den Tiefgang zunächst um 61 cm, dann ab 1. Oktober nochmal um 15 cm. Von täglich 36 Durchfahrten wird die Höchstzahl zunächst auf 34 gesenkt. Ab Mitte September dürfen nur noch 32 Schiffe am Tag den Kanal passieren. Das aktuelle El Niño-Phänomen wird bereits von Klimaforschern als Rekord bezeichnet. Es macht sich bereits viel früher als in den vergangenen Jahren bemerkbar, erklärt Kanalverwalter Ricaute Vasquez. Es wird möglicherweise viel länger dauern als jedes bisherige El Niño-Phänomen. Deshalb müssen die Vorkehrungen für die panamaische Trockenzeit viel früher getroffen werden. Nicht nur der Tiefgang muss angepasst werden, sondern eben auch die Kapazität, wie bereits in den Jahren 2023 und 2024. Damals war der Pegel der einspeisenden Süßwasserseen so gering, dass die tägliche Durchfahrtszahl schließlich auf 22 reduziert werden musste. 3 Jahre sind seit dem letzten El Niño vergangen. Früher trat er alle 5 bis 7 Jahre auf. Die Extreme werden häufiger, erklärte bereits 2023 Steve Patton der ARD. Der Klimaforscher vom Smithsonian Tropeninstitut kann auf Klimadaten der letzten 140 Jahre zurückgreifen. Wir hatten 8 der 10 schlimmsten Stürme in den vergangenen 25 Jahren und zur gleichen Zeit die trockensten Jahre. Der gedrosselte Schiffsverkehr wirkt sich auch auf die deutschen Reedereien aus. Nach Angaben des Verbands Deutscher Reeder, VDR, ist der Panama-Kanal für bestimmte Güter von zentraler Bedeutung.

0: In Wölbersbach im Landkreis Hof, in dem gerade mal 70 Einwohnerdorf, gibt es tatsächlich noch ein Wirtshaus und eine Kirchenglocke. Nur sucht man den passenden Kirchturm dazu vergeblich. Was ist da los? Anne-Rose Zuber hat sich umgeschaut.
1: Klaus Reitl pflegt eine ganz besondere Tradition. Jeden Sonntag um 8:15 setzt er seine Lärmschutzkopfhörer auf und schwingt dann mit viel Kraft den Klöppel der Kirchenglocke von Wölbersbach. Aber eine Kirche gibt es in dem kleinen Dorf zwischen Frankenwald und Fichtelgebirge nicht. Die 780 Kilo schwere Stahlglocke hing ursprünglich im Kirchturm im Nachbarort Ahornberg, wurde dort in den 90er Jahren ausgemustert. Reitls Vater war damals im Kirchenvorstand und sicherte sie für Wölbersbach.
2: Einfach so hinstehen wollen wir sie nicht, dann haben wir heute ein wenig was gebaut, einen Glockenturm, und die ist halt da.
1: Das ganze Dorf hat mit angepackt und vor genau 25 Jahren das erste Geläut groß gefeiert. Seitdem ertönen jeden Sonntag exakt 20 Doppelschläge, pünktlich morgens 8:00.
3: Ich musste mich ja erstmal dran gewöhnen. Wecker braucht man sich keinen stellen, da ist man automatisch wach.
4: Dann schläft man halt einfach noch wegen weiter. Ja. Macht nichts.
5: Ja, das ist wunderschön. Wir sind dann immer gerade im Stall fertig, richten nur ein Frühstück und dann geht die Glocken. Da war es mal, heute hat man Zeit, heute zu Beginn des Sonntags.
6: Der an sich, wo sich nicht freut, ist unser Hund. Die finden es ein wenig laut, aber ansonsten ist, denke ich, jeder froh, dass es die Glocke gibt in Wölbersbach.
1: Als Glöckner von Wölbersbach waltet Klaus Reitl aber nicht nur sonntags seines Amtes.
2: Wir machen es ja bei Freude und bei Leid. Also wenn einer stirbt und die Angehörigen wollen das, oder wenn einer Geburtstag oder Hochzeit, wenn einer will, noch hat, wird ja auch geliehen. Das finde ich eigentlich schön.
1: Und selbst im Ruhezustand ist die Glocke vor dem Feuerwehrhaus wichtig für die Menschen im Dorf.
7: Die Glocke ist der Mittelpunkt vom Dorf. Da trifft man sich einmal abends einfach nur an der Glocke, im Sommer nach der Arbeit.
1: Inzwischen gibt es 3 Glöckner. Sebastian Strössner zum Beispiel ist seit 10 Jahren dabei. Und auch wenn sie keinen Dienst haben, haben sie immer ein Ohr fürs Geläut.
8: Da zählt man ja auch manchmal mit, ne? Ob sich der Klaus oder unser zweiter Glöckner, der Michael, ob er sich verzählt.
1: Und jeder habe auch so seinen eigenen Rhythmus bei den 20 Doppelschlägen.
8: Meine Kollegen machen 3-mal Bing, Bing, Bing. Bei mir hört sich das dann ein wenig anders an. Ich mache dann Bing, Bing, Bing, Bing. Ich glaube, ich habe davor mal AC/DC gehört und dann habe ich gedacht, ja, das passt ganz gut.
1: Die Wölbersbacher Glocke, ein Gemeinschaftsprojekt seit 25 Jahren.
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0: Drohnen haben bei uns in Deutschland zuletzt ja vor allem als Sicherheitsproblem Schlagzeilen gemacht. Verdächtige Überflüge über kritischer Infrastruktur oder auch die mit Sprengstoff präparierten Drohnen am Flughafen Leipzig-Halle. Gleichzeitig wächst aber auch das Interesse an dem, was Drohnentechnik ganz legal leisten kann. Zum Beispiel für Wirtschaft, Forschung und Behörden. Genau darum geht es jetzt auch bei den 3. Drone Days in Bremen und Oldenburg-Hatten. Über 80 Unternehmen, Forschungseinrichtungen, Sicherheitsbehörden und die Bundeswehr zeigen dort neue Anwendungen und diskutieren über Chancen und Risiken der Technik. Sven Weingärtner berichtet.
10: Während draußen die Verkehrsflieger noch mit Menschen im Cockpit starten und landen, geht es drinnen um die unbemannte Luftfahrt, etwa bei der Wartung von Windkraftanlagen.
11: Wenn wir jetzt mal konkret in den Windpark schauen.
12: Wir haben eine Flotte an Drohnen. Der Mitarbeiter, die vorher die Rotorblätter immer abgeseilt hat und geklettert, ja, muss jetzt einfach diese Anlage starten.
10: Anwendungsbereiche, in denen Drohnen zum Einsatz kommen können, gibt es viele, sagt der Organisator der Fachveranstaltung Harald Rossoll. Besonders werde das auf die Landwirtschaft zutreffen.
13: Das wird der größte Nachfrage nach Drohnenanwendungen. Das sieht nur zurzeit noch gar keiner. Es ist überall fehlen Arbeitskräfte, das wird dann noch stärker. Und der Automatisierungsgrad in der Landwirtschaft geht radikal nach oben. Es geht auch gar nicht mehr anders. Und ich kann natürlich unendlich kosteneffizient mit Drohnen Dinge abarbeiten. Gerade das Ausbringen von Pestiziden oder von Düngern lässt sich sicherlich um 20-30% reduzieren.
10: Bremens Wirtschaftssenatorin Christina Vogt sieht viel Potenzial im Geschäft mit Drohnen. Gleichzeitig sagt sie auch, dass es noch Regeln braucht, wer wann wo fliegen darf.
14: Erstmal geht es darum, dass wir auch im Bereich der Regulierung noch Luft nach oben haben. Da hat hat Deutschland seine Hausaufgaben noch nicht so richtig gemacht. Aber natürlich ist für uns das Thema Sicherheit auch in anderer Richtung relevant. Wir hören immer nur Drohnen aus Russland, die uns ausspionieren oder mit Anschlägen. Wir brauchen aber Drohnen, um unsere kritische Infrastruktur auch zu schützen.

0: deswegen muss man den Spieß umdrehen.
1: Von Drohnen geht eine ernstzunehmende Gefahr aus. Das sagt Thomas Röwekamp, Vorsitzender des Verteidigungsausschusses des Bundestags. So etwas wie in Leipzig könne sich jeden Tag wiederholen.
2: Die große Frage hinter diesem Angriff ist ja nicht nur, von wem er ausgegangen ist, sondern wie der eigentlich auch unentdeckt bleiben konnte. Ich möchte mich in Zukunft nicht darauf verlassen, dass ein Busfahrer zufällig eine Drohne entdeckt und aus dem Verkehr zieht oder unschädlich macht. Das heißt, wir müssen die Frage der Früherkennung neu regeln und neue Zuständigkeiten finden, damit die Zuständigkeit und die Fähigkeit zur Bekämpfung auch entsprechend zusammenwachsen.
1: Eine Stadt wie Bremen ist dabei besonders auf Kooperation angewiesen. Da Drohnen aber natürlich auch an den Grenzen großer Bundesländer nicht einfach anhalten, sind Absprachen wichtig. Das gilt besonders in Fragen der Sicherheit, sagt Bremens Polizeipräsident Dirk Fasse.
3: Es ist ein junges Thema für die Polizeien und in dem Thema steckt eine wahnsinnige technische Entwicklung und da standzuhalten damit und dann auch über Abwehr in dem Zusammenhang technisch zu reden, das sind die großen Herausforderungen. Das macht Kopfzerbrechen natürlich.
1: Lösungen wird es zu dem Bereich nicht geben bei der Veranstaltung. Aber so ist sie auch nicht angelegt. Da geht es dann doch um ganz konkrete Fälle, wo Drohnen auch im Alltag sichtbar sein werden. Zumindest für die nächsten Jahre kann Veranstalter Harald Rossold eine Sache ausschließen.
4: Die Pizzadrohne wird nicht kommen. Da haben wir alle drüber gelacht, das fanden wir irgendwie toll. Nicht, weil es nicht technisch geht, aber es ist die teuerste Möglichkeit, eine Pizza auszuliefern. Das Moped, das Fahrrad, das zu Fuß gehen, das Auto ist einfach günstiger.
5: So. Die Country-Ikone und Musiklegende Dolly Parton war viel mehr als nur eine Sängerin. Mit Jolene, 9 to 5 oder I Will Always Love You wurde sie weltberühmt, aber zugleich verschenkte sie über ihre Stiftung auch Millionen von Büchern an Kinder, unterstützte die Forschung am Corona-Impfstoff und setzte sich immer wieder auch für gesellschaftliche Toleranz und Diversität ein. Eine Frau mit Glitzer und Glamour, mit großer Klappe und deutlicher Meinung und trotzdem erstaunlich wenigen Gegnern, selbst in einem politisch tief gespaltenen Amerika. Nach ihrem Tod mit 80 Jahren wird deshalb in den USA nicht nur um eine Entertainerin getrauert, sondern um eine Persönlichkeit, auf die sich selbst sehr unterschiedliche Menschen einigen konnten.
6: But I want to be known as someone that cared.
7: Als jemand in Erinnerung bleiben, der sich um andere gekümmert hat, wollte Dolly Parton. Und das wird sie. Amerika trauert. Und zwar geschlossen. In einem Land, das politisch oft tief gespalten ist, war sie vielleicht die letzte Künstlerin, auf die sich alle einigen konnten. Country-Fans und Popstars, Republikaner und Demokraten, Menschen aus den Metropolen und aus den ländlichen Regionen. Für sie alle war Dolly Parton mehr als eine Sängerin. Sie war eine amerikanische Ikone. US-Präsident Donald Trump würdigte sie als eine der größten Country-Sängerinnen aller Zeiten. Ihr Tod sei ein wahrer Verlust für Millionen Menschen. Zu ihren Ehren werden die amerikanischen Flaggen eine Woche lang auf Halbmast wehen. Vor Dollywood in ihrer Heimat Tennessee kommen Fans zusammen, legen Blumen nieder und teilen Erinnerungen.
8: Wir sind froh, dass wir jetzt in ihrer Heimatstadt sind. Da fühlen wir uns Dolly näher.
9: Meine 91-jährige Mutter hat eine SMS an die Familie geschrieben. Ich kenne niemanden, der mehr gegeben hat als Dolly Parton. Nicht für Ost-Tennessee, sondern für die ganze Welt.
8: Dolly gehört der ganzen Welt und wir sind dankbar für die Liebe, die heute hier gezeigt wird.
7: Diese Liebe hat sie sich weit über ihre Musik hinaus verdient. Sie schrieb Musikgeschichte mit Songs wie Jolene, 9 to 5 und I Will Always Love You, mit dem Whitney Houston berühmt wurde. Aber sie war viel mehr. Taylor Swift nennt sie ein Vorbild für Generationen von Frauen. Beyoncé würdigt sie als Nordstern und Queen of Country. Jane Fonda erinnert an ihre Freundin als die Verkörperin von Mitgefühl. Über ihre Imagination Library verschenkte Dolly Parton Millionen Bücher an Kinder und setzte sich jahrzehntelang für Bildung und soziale Projekte ein. Für viele Menschen wurde sie auch zu einer Stimme für Toleranz und Respekt. Vor allem in der queeren Community galt sie als Verbündete.
6: If you're gay, you're gay. If you're straight,
8: ob schwul oder heterosexuell, jeder sollte so sein dürfen, wie er ist.
6: How you are. And who you are.
7: Für viele wurde sie gerade deshalb zu einer Identifikationsfigur weit über die Country-Musik hinaus.
9: Wir queeren Menschen verbringen oft unser ganzes Leben damit, wir selbst zu werden, aber sie war immer ganz sie selbst.
5: Amerika trauert um eine große Ikone, um Dolly Parton, und Anne Schneider hat darüber aus den USA berichtet.
10: Kultur.
5: Ganz kurzes Quiz. Wovon ist hier die Rede? Promis aus Musik und Film, Starschnitte zum Zusammenkleben und natürlich Beratung in Liebesdingen von Dr. Sommer. Na? Die Bravo, ganz klar. Für viele von uns ein absolut fester Bestandteil der Jugend. Und heute feiert das Magazin, das vom Hamburger Bauer Verlag herausgegeben wird, ein beeindruckendes Jubiläum. Die Bravo, Achtung, wird 70 Jahre alt.
11: Bravo war wirklich über Jahrzehnte das Sprachrohr der Jugend. Es war ein Massenmedium. Jeder kannte die Bravo, die Bravo-Hits-CD, den Bravo-Otto-Award, die Bravo-Supershow.
12: So erinnert sich der ehemalige Bravo-Chefredakteur Alex Gernandt. Das Bravo-Magazin feiert heute 70. Jubiläum. Am 26. August 1956 wurde die erste Ausgabe veröffentlicht. Die Zeitschrift fokussierte sich zunächst auf Film und Fernsehen und entwickelte sich über die Jahre zu dem Magazin der Jugend. Alex Gernandt beschreibt die Zielgruppe so.
11: Die Hauptkernzielgruppe der Bravo, würde ich sagen, waren so zwischen 12 und 16 Jahren, viele Jahre lang Jungs und Mädchen. Das Kräfteverhältnis war relativ ausgewogen. Ja, Image war natürlich bei Bravo eminent wichtig. Man muss ja sehen, dass viele Jugendliche natürlich in der Pubertät Fantasien entwickeln irgendwie und die dann auf ihre Lieblingspopstars projizieren.
12: Für Boybands, Popstars oder auch aufstrebende Künstler war die Bravo eine wichtige Plattform, um Aufmerksamkeit zu bekommen. 1991 hatte die Zeitschrift eine Auflage von 1,5 Millionen Zeitschriften pro Woche. Für junge Künstler war die Bravo Fluch und Segen zugleich. Einerseits konnten sie bekannter werden, andererseits bestand auch Potenzial für großes Drama. Das hatte laut Popkulturwissenschaftlerin Anne-Kathrin Kohut oft keine journalistische Grundlage.
13: Also die Bravo hat eben sehr zugespitzt, sehr viel auf das Spektakel gesetzt, auf die großen Geschichten, auf die großen Erzählungen, auf die großen Emotionen und hat dabei meist wenig Rücksicht genommen, etwas richtig differenziert oder vielleicht auch gut recherchiert sozusagen darzustellen.
12: Nicht nur Promis, Musik und Skandale waren wichtige Themen in den Ausgaben der Bravo. Auch Themen aus dem Alltag der Jugendlichen spielten im Magazin eine wichtige Rolle. Somit klärte das Magazin mithilfe des Dr. Sommer-Teams seine Leserinnen und Leser über Sex und Liebe auf. Dabei stellten die Jugendlichen ganz offen ihre persönlichen Fragen zu Beziehungen und Freundschaften. Für Anne-Kathrin Kohut macht das die Bravo besonders.
13: Sexualität spielte in der Bravo eine riesige Rolle und das war auch eine absolute Außergewöhnlichkeit, sozusagen, dass das in so einer Art von Magazin auf so eine offene und durchaus auch schambefreite Art und Weise stattfinden konnte.
12: Das Dr. Sommer-Team der Bravo gibt es bis heute. Seit den Hochzeiten der Bravo in den 90ern hat sich aber so manches verändert. Gerade durch die digitale Welt haben aufstrebende Stars nun ganz andere Möglichkeiten, sich zu präsentieren und eine eigene Plattform zu schaffen. Für die Bravo hat das einen großen Einfluss auf die Verkaufszahlen, sagt der Ex-Chefredakteur Alex Gernandt.
11: Und irgendwann kam dann natürlich das Internet, dann kam Social Media und das hat Bravo das Leben sehr schwer gemacht. Ich würde sagen, so ab 2005 irgendwie ist dann die Auflage doch drastisch zurückgegangen. Das ist ja auch kein Einzelschicksal, wenn man sich andere illustrierten Magazine, auch Zeitungen anschaut in Deutschland. Die haben heute alle nicht mehr die Auflage wie vor 20 Jahren.
12: Auch heute noch berichtet die Bravo über Stars, Trends und aktuelle Musik. Zwar erreicht die Zeitschrift längst nicht mehr so viele Jugendliche wie vor 30 Jahren. Trotzdem ist das 70-jährige Jubiläum besonders. Das Magazin prägt die Jugend bis heute und weckt bei vielen Erwachsenen nostalgische Erinnerungen.
5: Tamara Stengle über den 70. Geburtstag der Bravo. Mehr dazu gibt's auch in der ARD-Mediathek, nämlich die dreiteilige Doku Bravo – Headlines, Hypes und Herzschmerz.
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5: Das idyllische Schloss Neuhardenberg in Brandenburg war zwei Tage lang Schauplatz einer Kabinettsklausur. Schwarz-Rot hat über die anstehenden Sozialreformen, den Klimaschutz, aber auch über die Themen Innovation und Wettbewerbsfähigkeit beraten. Bundeskanzler Merz zeigte sich zuversichtlich, dass sich die deutsche Wirtschaft bald erholt. Fabian Reinbold aus dem Politikressort der Zeit hat im Nachrichtenpodcast Was jetzt? Seine Eindrücke so zusammengefasst.
14: Ich fand ganz interessant, wie sich Merz und Klingbeil auf diese Wirtschaftszahlen gestürzt haben. Da gab es ja ganz gute Zahlen zum Export, zum BIP, zu den Prognosen. Und Merz hat daraus geschlussfolgert, wir wachsen jetzt wieder. Da sieht man, das ist so ein Hoffnungszeichen, was die ganz dringend brauchen vor diesem schwierigen Herbst. Und in dieser Klimadiskussion, dem Thema hat Merz viel Raum eingeräumt. Aber die SPD ist mit ihrer großen Idee, der Bund soll da groß einsteigen, man müsse dafür das Grundgesetz ändern, ist sie komplett abgeprallt. Das ist im Moment einfach nicht realistisch.
5: Die Meinung von Fabian Reinbold. Der Kommentar von T-Online vermisst klare Ideen der Bundesregierung für Deutschlands Zukunft.
10: Mehr Wirtschaftswachstum muss her, mehr Innovationen, Investitionen. Dafür kann die Politik den richtigen Rahmen setzen. Die angestoßenen Reformen bei Rente, Krankenkassen, Pflege werden einen Teil dazu beitragen. Doch ist das allein und für sich genommen eben noch kein Zukunftsbild für Deutschland, kein Selbstzweck. Sondern es sind erst einmal nur weitere abstrakte Begriffe. Es ist eben noch keine Vision fürs Land.
5: Für die Frankfurter Allgemeine Zeitung stellten sich Kanzler Merz, SPD-Vize Klingbeil und Bundesinnenminister Dobrindt von der CSU als ein Herz und eine Seele dar, die geschlossen in den neuen Herbst der Reformen ziehen wollen.
10: Wie tragfähig die im Sonnenschein vor der Schlosskulisse beschworene Verbundenheit wirklich ist, wird sich zeigen, wenn nach den Wahlen im Osten die politischen Herbststürme beginnen. Besonders die Wahlkämpfer im Osten spüren im Nacken den heißen Atem der AfD. So zauberhaft wie die zwei Tage in Neu-Hardenberg waren, werden die nächsten Wochen und Monate für Merz, seine Partei und seine Koalition nicht werden.
5: Die Nordsee-Zeitung aus Bremerhaven lobt Kanzler Merz für seine Forderung, mit mehr Zuversicht in die Zukunft zu schauen.
10: Es gibt vieles, das immer noch unter dem Strich gut funktioniert und für das ein Großteil der Menschen auf diesem Planeten sofort mit uns tauschen würde. Staat lässt sich nur mit einer lebendigen Gesellschaft machen, denn Staat sind wir alle.
5: Ann-Kathrin Büsker vom Deutschlandfunk beschäftigt sich mit der Klimapolitik der Bundesregierung und meint, Merz habe eine Chance verpasst, denn Wirtschaft könne in einer klimakrisengeplagten Welt nicht gut funktionieren.
15: Einigkeit, Harmonie, Handlungsfähigkeit. Für Bundeskanzler Friedrich Merz und sein Kabinett ging es bei ihrer Klausur vor allem um die Optik. Zeigen, dass man zusammenarbeitet, Optimismus verbreiten. Ziemlich unpassend flankte allerdings die Klimakrise rein. Der Extremsommer mit Folgen für alle Lebens- und Wirtschaftsbereiche, mit bislang schon mindestens 14.000 hitzebedingten Todesfällen laut RKI, das passt so gar nicht in die Pläne des Bundeskanzlers. Hat Merz doch entschieden, den Klima- und Umweltschutz aufs Abstellgleis zu schicken. Der Planet soll mal kurz warten, bis die deutsche Wirtschaft wieder brummt.
5: Und die Nürnberger Nachrichten nehmen die Kabinettsklausur zum Anlass, die Gesamtlage der schwarz-roten Bundesregierung zu bewerten.
10: Es mag seltsam klingen, aber ein Vorteil für die wichtigsten Protagonisten der Koalition könnte sein, dass sie inzwischen nur noch wenig zu verlieren haben. Ihr Ansehen in der Öffentlichkeit und in den eigenen Parteien befindet sich auf einem Tiefststand. Das kann befreiend sein.
5: Das waren die Standpunkte, zusammengestellt heute von Petra Mittermeier. Und das war auch die erste Hälfte der ARD-Infonacht mit Tom Westerholt. Hier übernimmt gleich um kurz nach zwei mein Kollege Philipp Kaver und bringt Sie weiter gut informiert durch diese Nacht. Tschüss von mir, machen Sie es gut.

0: Es ist 2 Uhr. 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
1: Die Nachrichten mit Ronald Lessig. Guten Morgen. Die Beschäftigten im NRW-Einzelhandel bekommen mehr Geld. Die Gewerkschaft Verdi und die Arbeitgeber haben sich geeinigt. Wolfgang Luck berichtet.
2: Rückwirkend zum 1. August gibt's 3% mehr, im Mai nächsten Jahres nochmal 2%. Das gilt zum Beispiel für Verkäuferinnen und Kassiererinnen. In den untersten Lohngruppen wird der Mindestlohn auf 14,20 Euro angehoben. Das sind 30 Cent mehr als der derzeit gesetzlich garantierte Mindestlohn. Und auch für Auszubildende steigt die Vergütung. Verdi sagt, das sei ein guter Abschluss. Und er sei nur möglich gewesen, weil so viele Mitarbeiter im Einzelhandel durch Warnstreiks den Druck erhöht hätten.
1: Nach den Sturzfluten in Nepal melden die Behörden inzwischen 160 Tote. Videos zeigen, wie eine Flut Häuser, Straßen und Brücken wegspült. Mehrere hundert